0: Bundesgesundheitsministerium signalisiert die Alarmstufe Rot, einen potenziellen Gesundheitsnotstand und ein ernstes Risiko für die gesamte Bevölkerung. Die Temperaturen sind in einigen Regionen Italiens auf bis zu 40 Grad Celsius geklettert. Nachts wird es kaum kühler als 25 Grad. FIFA-Chef Infantino gerät nach seinem gescheiterten Investorenplan offenbar intern unter Druck. Britische Medien berichten, Infantino habe wichtige Mitarbeiter heute zu einer Krisensitzung nach Marokko geladen. Worum es gehen soll, ist unklar. Aus der Sportredaktion Peter Schulz.
1: Infantino hatte zuletzt für eine Welle der Empörung in der Fußballwelt gesorgt, als geheime Pläne zum Verkauf von WM-Rechten an Investoren bekannt wurden. Auch wichtige Vertraute distanzierten sich in den vergangenen Tagen von Infantino, darunter FIFA-Generalsekretär Matthias Grafström und FIFA-Direktor Arsène Wenger. In Rabat ist der Hauptsitz der FIFA für Afrika. Dort findet im März 2027 der 77. FIFA-Kongress mit der wichtigen Präsidentenwahl statt. Marokko ist darüber hinaus Co-Gastgeber der WM 2030.
0: Das waren die Nachrichten. Und das Wetter in Deutschland. Oft trocken, im Norden Schauer und kräftige Gewitter, Tiefstwerte 22 bis 15 Grad. Tagsüber zeitweise freundlich, gebietsweise Schauer und Gewitter, Höchstwerte 22 Grad auf den Nordseeinseln bis 35 Grad an der Donau. Und am Donnerstag leicht wechselhaft im Südosten, teils kräftige Schauer und Gewitter bis 32 Grad.

0: Mehrmals die Woche geht Rebecca Asif nach Feierabend zum Thai-Boxen. Hier kriegt sie den Kopf frei, kennt keine Selbstzweifel. Anders als in ihrem Beruf muss sie sich beim Sport nicht anpassen.
1: Ich habe mich mein ganzes Leben lang durchgekämpft, durchgeboxt. Das aber unfreiwillig. Hier mache ich das freiwillig.
0: Wo Rebecca herkommt, wie sie aufgewachsen ist, das hat sie geprägt. Die 34-Jährige ist Pastorin. Sie leitet seit knapp anderthalb Jahren die Reiherstieg-Gemeinde in Wilhelmsburg, einem eher kirchenfernen Stadtteil Hamburgs.

0: Ihr Beruf weckt unterschiedlichste Erwartungen. Oft erlebt sie, dass sie nicht dem Bild entspricht, das viele Menschen mit einer Pastorin verbinden.
1: So im Berufsalltag erfahre ich das total oft. Diese Skepsis, also du bist Pastorin. Natürlich kann man alles immer auch positiv sehen, aber wenn du das jeden Tag mindestens dreimal hörst, irgendwann denkst du dir auch, ja okay, also wie oft jetzt noch? Nervt dann auch ein bisschen, ehrlicherweise.
0: Als Pastorin will Rebecca neue Wege gehen und Kirche zu einem einladenden Ort für alle machen. Einmal im Jahr macht sie deshalb beim sogenannten Goldmoment mit. Einem Event in der Hamburger Hauptkirche St. Jakobi, bei dem Menschen sich oder ihre Kinder spontan und ohne Voranmeldung taufen lassen können. Bei Aktionen wie dieser ist die junge Pastorin in ihrem Element.
2: Ich schätze, ihr habt schon viel durchlebt, aber Gott segne euch noch mit ganz viel bunter Lebensfreude und Energie.
3: Vielen Dank.
2: Ah, hier ist noch ein bisschen. Jetzt könnt ihr noch mal rein.
1: Ich lasse mich sehr, sehr ungern in irgendwas pressen. Und ich habe sehr ungern irgendwelche Vorgaben oder so. Und das gibt es hier fast gar nicht. Ich bin hier völlig frei.
2: Guck mal, da ist noch eine Stufe. Guck mal, da links. Soll ich auch mitkommen? Okay, danke.
0: Auch die Eltern der kleinen Livia wollten für ihre Tochter eine unkomplizierte Taufe, ohne große Vorbereitung. Rebecca hat sie gerade erst kennengelernt, aber schafft sofort eine Nähe. Dass sie mal Pastorin werden würde, hätte sie sich früher nicht vorstellen können. Der Weg zu ihrem Beruf war alles andere als vorgezeichnet.
2: Und jetzt darfst du noch mal richtig klatschen. Hat sie super gemacht.
0: Schon früh in ihrer Ausbildung merkt sie, dass viele in der Kirche aus ganz anderen Lebenswelten kommen als sie.
1: Ja, es gab mal so als Beispiel, ich wurde dann von einer Kollegin gefragt, wie es sich anfühlt für mich unter all diesen gutbürgerlichen Kommilitoninnen sozusagen. Und diese Frage war, glaube ich, überhaupt nicht böse gemeint. Aber es hat mich schon ein bisschen getroffen, weil ich mir dachte, okay, was bin ich denn jetzt für dich? Also es suggeriert ja sofort ein Anderssein und auch ein Unwohlsein so.
0: Hier beginnt ihre Geschichte. Rebecca wächst im Süden Hamburgs auf, lebt mit ihrer Mutter, ihrem kleinen Bruder, ihren Groß- und Urgroßeltern in diesem Haus. Ihr Vater verschwindet früh aus ihrem Leben, doch ihre Kindheit ist zunächst behütet. Bis plötzlich alles anders wird.
2: Ich habe es sehr schön und gemütlich in Erinnerung und ich weiß noch, dass ich damals meine Sachen und mein ganzes Spielzeug, vor allem mein Puppenhaus, ich durfte nichts mitnehmen und ich war damals sehr traurig. Ich denke irgendwie an so ein ganz kleines Mädchen, was sich sehr wohl gefühlt hat, aber irgendwie so ein kleines Mädchen, was ich jetzt beschützen wollen würde.
0: Der unbeschwerte Teil ihrer Kindheit endet kurz nach Rebeccas 6. Geburtstag. Geblieben sind ihr nur eine Handvoll Fotos.
1: Das ist ein Foto von mir in meinem Taufkleid, wo meine Mutter mich mit dem Arm hält, nach meiner Taufe vermute ich mal oder davor. Ich finde es auch irgendwie witzig, dass ich genau von dem Tag noch relativ viele Fotos habe. Also mir bedeutet das natürlich sehr viel, getauft zu sein. Und ich bin meiner Mutter dankbar, dass sie es damals gemacht hat.
0: Ihre Mutter Bettina erkrankt schwer.
1: Ich habe nicht so viele Erinnerungen an meine Mutter, aber dass sie immer sehr freundlich war, viel gelacht hat und sehr schön war, das habe ich irgendwie in Erinnerung. Damals wusste ich nicht mal, was Krebs war. Ich dachte, meine Mutter hat Krebse in der Brust, weil ich nur dieses Wort Krebs immer gehört habe. Und als Kind kannte ich halt Krebse, aber die Krankheit nicht. Ich habe natürlich gesehen, dass meiner Mutter die Haare ausfallen. Ich war als Kind nicht blöd. Und ich habe gesehen, wie sie auf allen Vieren die Treppen hochgekrabbelt ist, weil sie nicht mehr gehen konnte. Aber mit mir hat man damals nicht gesprochen. Ich glaube, es lag auch an der Zeit, dass man den Kindern das nicht zumuten wollte. Deswegen habe ich viel, also eigentlich täglich, Gott darum gebeten, dass er sie gesund macht und auch ein bisschen am Leben erhält. Hat jetzt nicht so viel gebracht. Ich erinnere mich noch an den Moment, wo meine Oma mir sagte, dass meine Mutter gestorben ist und nicht zurückkommt. Aber ich hatte halt noch meine Großeltern. Es ist nicht mir alles unter den Boden weggerissen. So.
0: Rebecca und ihr Bruder bleiben zunächst in ihrem gewohnten Umfeld, doch erleben in den folgenden Jahren einen Verlust nach dem anderen. Erst stirbt die Uroma, dann auch die Oma. Am Ende bleibt den Kindern nur der Opa. Rebecca kämpft mit Gebeten gegen die Hilflosigkeit an.
1: Ich weiß nicht mal, wo ich diese komische Vorstellung her hatte. Ich habe das, glaube ich, irgendwo im Fernsehen gesehen oder so. Ich weiß nur, dass ich mich immer hingekniet habe. Ich glaube, irgendeine Kinderserie war das auch, so ein Waisenkind, das hat immer so vor seinem Bett gebetet. Das habe ich aber nachgemacht. Ich muss fast darüber lachen, weil es ja schon ein bisschen absurd ist, weil einfach alle gestorben sind. Und ich habe aber, ja, irgendwie, ich habe nie aufgehört, daran zu glauben. Es ist irgendwie so eine unsterbliche Hoffnung, ja.
0: Keines ihrer Gebete wird erhört. Doch statt sich irgendwann vom Glauben abzuwenden, führt ihr Weg auf die Kanzel.
2: Gott ist da, wo Menschen Würde brauchen und sie viel zu selten bekommen. Und wir als Kirche, wir sind nicht dafür da, alle Probleme zu lösen. Wir sind dafür da, Menschen Raum zu geben.
1: Er hat sie gefragt. Erstmal versuche ich, diese Erfahrung umzuwandeln in Geschichten, die anschlussfähig sind für Leute, die das hören. Und ich gebe immer ein bisschen von mir preis. Das ist zum Beispiel auch etwas, was an mir kritisiert wird, zum Beispiel. Dass ich ja relativ viel auch über mich persönlich spreche, das gefällt halt nicht jedem. Aber ich denke immer, ja gut, es schafft halt eine Form von Nähe und auch von, es senkt eine Hemmschwelle, einfach auf mich zuzukommen.
0: Als dann auch ihr Opa stirbt, muss sie ihr Zuhause verlassen und kommt zusammen mit ihrem Bruder in eine Pflegefamilie. Damals ist sie 12. Die Hoffnung, in ein liebevolles Umfeld zu kommen, zerschlägt sich schnell.
1: Also am Anfang war es ganz normal. Man kennt als Kind ja auch nicht so unterschiedliche Familien. Ich dachte, vielleicht ist es normal, dass Pflegeeltern nicht so nett zu einem sind. Aber ja, irgendwann war es halt nicht mehr normal. Wir durften nicht einfach sprechen, ohne dass wir gefragt wurden. Zugang zu Essen war rar oder nicht da. Wir kannten nicht Zugang zu allen Räumen, also wie Küche. Das war alles verschlossen und alle hatten Schlüssel außer wir. Mein Bruder konnte sein Zimmer nicht verlassen, weil es keine Türklinken gab. Und das Fenster war zugenagelt. Also ich glaube, sowas kann man nicht verarbeiten. Das kann man im Maße vielleicht verarbeiten. Man kann lernen, damit zu leben. Das habe ich getan.
0: Auch in dieser schweren Zeit betet Rebecca weiter. Sie lässt sich konfirmieren, findet Trost im Glauben, statt mit Gott zu hadern.
1: Das ist irgendwie so was Unergründliches. Also ich könnte da selber nicht mal eine Antwort drauf finden. Also die Form von Glauben, die ich habe, das ist so eine Art, so ein bisschen so ein Trotz gegen auch das Schlimme, was mir widerfahren ist. Und es sind ja auch schöne Dinge in meinem Leben passiert.
0: An ihrer alten Schule trifft Rebecca heute zwei Menschen, denen sie viel zu verdanken hat. Ihren ehemaligen Klassenlehrer Matthias Teves und Schulsozialarbeiterin Iris Sokolowski.
3: Hi. Na?
0: Sie bekommen damals mit, dass bei Rebecca etwas nicht stimmt und schauen nicht einfach weg.
4: Aufgefallen ist mir dieses eigentlich so dieses sehr, sehr ängstliche. Erwachsenen gegenüber sehr misstrauisch, meiner Meinung nach. Und habe so gemerkt, das dauert, dass du dich traust, mit mir ins Gespräch zu kommen. Ne? So, das war sehr, sehr schwer.
5: Ich habe das relativ spät mitbekommen, also wo das dann wirklich schon so in, wirklich so, ja, wo man schon wusste, da muss jetzt gehandelt werden. Und wir haben aber sowieso die ganze Zeit immer unheimlich viel miteinander geredet. Insofern war ich da irgendwie so im Bild, dass da dann auch immer mehr so, ja, Handlungsbedarf entstanden ist.
0: Sozialarbeiterin Iris Sokolowski organisiert im Hintergrund einen Ausweg für die inzwischen 16-jährige Rebecca.
1: Ich erinnere mich noch daran, dass ihr beiden mich zu einem Gespräch gebeten habt. Und da weiß ich noch, habt ihr mich erstmal was gefragt, so wie geht's dir? Und ich meinte dann gut und wollte auch irgendwie nicht so wirklich darüber sprechen. Und dann, ich glaube, du hast das dann gesagt, ja, wenn du jetzt sagst, wie es dir wirklich geht und was da los ist, dann musst du auch nicht mehr zurück. Und dann kannst du heute Nachmittag woanders wohnen. Das war wirklich.
0: Und die selber Lehrerin. Rebeccas kleiner Bruder ist schon längst in einer anderen Einrichtung. Das macht ihr die Entscheidung zur Flucht leichter. Noch am selben Tag bringt Iris Sokolowski sie im Kinder- und Jugendnotdienst unter.
4: Am liebsten hätte ich sie lieber mit zu mir nach Hause genommen. Das ist tatsächlich so. Wir saßen in der Bahn und fuhren dahin. Und Rebecca saß nur so da, zitternd Und ich habe dich immer beruhigt, Rebecca, das wird gut, wir schaffen das. Und das war wirklich heftig für dich und für mich ehrlich gesagt auch, weil es war wirklich Menschen, wirklich heftig, was da rauskam.
2: An dem Tag, wo Iris mich da hingebracht hat, bin ich dann in die Mädchengruppe gekommen. Und ich weiß noch, dass ich hatte ein eigenes Zimmer und ich durfte einfach in die Küche und was essen. Und ich habe an dem Abend ein ganzes Toast gegessen, ja. Also ich finde schon, also im Nachhinein, das hört sich jetzt so ein bisschen pathetisch an, wenn ich das sage, aber ihr habt ja schon ein bisschen mein Leben gerettet, so. Und das meine ich auch so, weil das war mit Abstand die schlimmste Zeit in meinem Leben.
0: Knapp 20 Jahre später zeigt Rebecca den beiden den Ort, an dem sie heute arbeitet und Verantwortung trägt. Ihre Kirche, nicht weit von ihrer alten Schule entfernt. Für alle ein besonderer Moment.
2: Wenn hier nicht so viele 20, 30 Leute sitzen, dann reicht das schon aus.
5: Kann ich so sagen, ja, bin ich stolz. Also kann ich schon sagen, es ist selten. Das machen ganz wenige. Ja.
0: Zurück im Kampfsportstudio. Rebecca trainiert heute mit Daniel, einem Freund aus Schulzeiten. Bis heute gibt es ihr Sicherheit, sich mit Menschen zu umgeben, denen sie nichts erklären muss, so wie Daniel. Auch er bekommt damals mit, wie sehr sie kämpft. Und auch er versucht, ihr zu helfen, schenkt ihr Geld auf einer Klassenreise.
3: Ich war gewohnt, gar nichts zu haben, also wirklich 0 Euro. Und du weißt, du kannst gerade mal mit auf Klassenreise, weil dein Lehrer das für dich bezahlt hat. Und dann muss auch noch dein Freund sozusagen dir sein Geld geben. Also er muss ja nicht, aber er hat es gemacht.
6: Aber daran merkst du mal, wie beschissen diese Jugend gewesen sein muss, dass die sich erinnert, dass ich der mal irgendwann 20 Euro gegeben habe.
3: Also das war nicht rund, aber das war schon heftig.
6: Nein, das war
3: du
6: 20,
3: hast dir mein Taschengeld gegeben. Euro. Das war dein Geld.
6: Bruder, das waren 20 Euro.
3: Ja, damals, wir hatten nichts. Du hast dir trotzdem alles gegeben.
0: Wie Rebecca trotz aller Widrigkeiten ihren Weg gemacht hat, beeindruckt Daniel.
6: So, ich will dir nicht so viel Props geben eigentlich, aber ich muss sagen, Rebecca ist krasse Pastorin. Also die war ja auch meine Pastorin auf meiner Hochzeit. Und auch wenn ich sie im Gottesdienst erlebe, bin ich immer wieder positiv überrascht. Weil ich sehe sie immer noch als die 17-jährige ja, Rebecca, aber da steht dann halt eine sehr, sehr professionelle und sehr engagierte und sehr spannende Pastorin.
0: Kirche als Wirkungsort. Dieser Gedanke war Rebecca selbst lange fremd. Die Kirche war für sie einfach nur ein Ort, der ihr offen stand, als vieles andere fehlte.
2: Ich fand es einfach nur cool, dass ich wusste, um 10 Uhr kann ich da sonntags hin. Ich glaube, ich habe das damals auch gemacht, um mich von anderen abzuheben und auch irgendwas Besonderes zu haben. Also es hört sich jetzt so blöd an, irgendwie, wenn ich das selber höre, aber wenn man schon irgendwie keine Familie hat oder mit denen sagen die, ja, wir waren da im Urlaub, ich sage halt, ja, ich war im Gottesdienst. Der Inhalt hat mich gar nicht interessiert, also mich hat auch nicht interessiert, was sie da reden. Ich mochte immer die Musik und ich mochte die Atmosphäre und ich mochte auch, für mich war das so was Ehrwürdiges, also die Pastorinnen, die ich da gesehen habe, es waren eigentlich nur Männer, die ich gesehen habe. Ich fand das so beeindruckend. Und ich dachte damals, das ist auch ein bisschen peinlich, aber ich dachte, man wird als Pastor, wenn der Vater oder so auch Pastor ist. Man erbt das irgendwie. Ein komischer Gedanke, aber ich kannte jetzt auch dieses Konstrukt Studium nicht so richtig. Ich hätte niemals überhaupt nur gedacht, dass ich sowas mal machen dürfte.
0: Nach dem Abitur landet sie eher zufällig im Theologiestudium.
2: Und ich weiß noch, man musste entweder aussuchen Diplom oder Pfarramt. Und dann erst, als ich schon da war, im Kontakt mit den anderen, heraus, ach so, das ist eigentlich der Weg, um dann Pastorin oder Pastor zu werden. Und ab dem Moment war es entschieden.
0: In der Theologie findet Rebecca eine Heimat. Doch gleichzeitig fühlt sie sich oft unsicher und fehl am Platz.
2: Viele, die dann auch kirchlich sozialisiert sind, so aufgewachsen sind im Glauben, wo das Elternhaus vielleicht auch schon pastoral geprägt ist, haben natürlich ein viel größeres Wissen auch,
1: was die biblischen Geschichten angeht, im Fach Liturgie, also wo es um die Gottesdienstpraxis geht, haben da irgendwie einen ganz anderen Überblick. Ich habe da nie so richtig einen Anschluss gefunden, auch ich war nie mit irgendeinem Kommilitonen befreundet, also gar nicht. Und dieses Studium geht einfach mindestens 12 Semester. Also ich habe mich so alleine da so ein bisschen durchgeboxt und ich habe mich immer sehr nicht so wertig gefühlt.
0: Inzwischen ist Rebecca ganz offiziell Teil dieser ehrwürdigen Welt. Sie ist ordinierte Pastorin, hat es innerhalb der Kirche zu etwas gebracht, trotz ihrer schwierigen Startbedingungen. Doch die Unsicherheit begleitet sie weiterhin. An diesem Morgen ist sie bei einem Konvent, einem regelmäßigen Treffen von Pastorinnen und Pastoren aus der Region.
2: Für mich sind solche Settings auch manchmal anstrengend. Ich bin immer in einem manchmal engen Raum unter ganz vielen Kolleginnen, wo ich mich manchmal so ein bisschen verloren fühle. Das kann halt auch nur an mir liegen. Aber ja, es ist auch nicht so, dass ich mich da nicht willkommen geheißen fühle. Das ist es auch nicht. Aber irgendwie ist schon, nehme ich es einfach wahr, dass ich ein bisschen anders bin.
0: Nur wenige ihrer Kolleginnen und Kollegen kennen Rebeccas Geschichte. Hier hält sie sich zurück, teilt ihre Perspektive lieber nicht.
2: Es ist unangenehm, also das Thema Scham hat damit schon was zu tun. Obwohl ich mich natürlich eigentlich nicht für meine Identität und wie ich aufgewachsen bin schämen möchte. Aber es macht einem nicht leichter, wenn mir mein Gegenüber vermittelt, aus so ganz anderen Kreisen zu kommen. Also ich habe dann nicht das Gefühl, ich kann das jetzt hier öffnen und dann würde man einfach sagen, ah ja, okay. Sondern ich habe gar keinen Bock auf Mitleid und auch nicht auf so einen Blick, ah, vielleicht, okay, sie ist so und so aufgewachsen, deswegen verhält sie sich so und so und ja.
7: Dein Reich komme, dein Wille geschehe.
0: Seit knapp 4 Jahren gehört Rebecca zur Institution Kirche. Und doch bleibt da ein Fremdheitsgefühl.
2: Also ich glaube, das zieht sich schon fast seitdem ich denken kann durch mein Leben. Und dass man vielleicht auch an einem Fehler an einem Platz ist und da auch nicht so erwünscht. Und ich glaube, die Schuld liegt sowieso bei keiner Person an sich, sondern bei vielen Dingen, die mir widerfahren sind. Und das ist natürlich dann immer noch schwerer, das dann irgendwie zu verorten.
0: In Wilhelmsburg, wo Rebecca ihre Gemeinde hat, will sie alle einladen. Auch die, die keinen Bezug zur Kirche haben.
2: Wir machen nur ein bisschen Werbung. Ich mache heute Harry Potter Gottesdienste. Wir haben die ganze Kirche wie Hogwarts dekoriert.
8: Falls ihr Lust habt, kommt mal gerne vorbei.
0: Ihre Jugendfreundin Anna hilft ihr an diesem Nachmittag dabei, Flyer für den Gottesdienst zu verteilen.
2: Hallo, darf ich euch einmal anquatschen? Ich mache heute Harry Potter Gottesdienst um 17 Uhr. Also kommt gerne. Heute geht es um Dumbledore. Ist eigentlich ganz cool. Es gibt ein bisschen was zu essen und zu trinken.
8: Auch eine Nebelmaschine.
2: Ich kann euch aber auf Flyer mitgehen. Also ich habe letzte Woche auch noch voll viele vom Platz reingequatscht in den Gottesdienst. War auch gut.
0: Anna hat mit Kirche eigentlich nichts zu tun. Doch von Rebeccas Gottesdiensten fühlt auch sie sich angesprochen.
8: Oh, nee. Vierecke. Aber die fahren bestimmt gerade zurück.
0: Die beiden sind engste Freundinnen seit Teenagerzeiten. Sie kennen sich aus einer Jugendhilfeeinrichtung, in der sie gemeinsam gewohnt haben.
2: Ja, lieber. Ich habe immer mich um solche Sachen gekümmert, die so schon, die das so zu einem Zuhause machen. Auch so Weihnachtsdekoration, würde ich sagen, oder?
8: Also das ja, war mir schon also wir wichtig, haben Weihnachten auf jeden so Fall auch alle zusammen gefeiert und sie hat schon das eingefordert, dass wir dann auch zusammen sind. Das war ihr wichtig. Danke.
0: Als Rebecca in die Wohngruppe einzieht, in der Anna damals schon wohnt, ist sie an einem Tiefpunkt in ihrem Leben.
2: Ich habe ja jetzt solche Gegenstände seit meistens. Da erinnere ich mich auch nur an ein Gefühl, dass ich bin da hingebracht worden. Und das war ja auch wieder in einem ganz anderen Stadtteil. Ich habe einfach nur richtige Leere gespürt, wenn man sich so verloren fühlt. Also ich weiß noch, dass ich damals so gedacht habe, es ist eigentlich egal, ob ich jetzt sterbe oder lebe, weil es interessiert sowieso niemanden. Es gibt niemanden, den ich Bescheid sagen müsste, dass ich umziehe, weil juckt halt keinen.
8: Ich habe Angst, dass mir so ein Junge.
0: Rebeccas Bruder ist damals schon zur Betreuung in eine andere Stadt gekommen. Er kämpft mit seinen eigenen Verletzungen. Die beiden haben wenig Kontakt. Dafür entsteht zwischen Anna und Rebecca eine neue, besondere Verbindung.
8: Für mich war das so, dass ich das Gefühl hatte, dass ich jemanden gefunden habe, mit dem ich reden kann. Und wir waren uns sehr nah, ja auch vom Alter. Und ich hatte einfach jemanden, mit dem ich diesen Kram besprechen konnte, den ich da nicht, also ich habe mich sonst zu niemandem irgendwie verbunden gefühlt.
1: Das ist ja das, was man dann immer so erzählt, auch so, ja, meine Mutter ist auch tot, ist deine auch tot, auch Krebs, ja, okay. Also das ist dann sowas, man verbindet sich dann über irgendwie auf eine witzige Art und Weise oder vermeintlich witzig, so eine Humorstrategie über so, ja, schon traumatisierende Dinge. Und ohne dass man das dann ausspricht, weiß man schon, dass die andere Person das gleiche gefühlt.
8: Ja, und zu wissen, dass wir da reingerutscht sind, quasi einfach aufgrund vom Leben, das kann ja einfach jeden treffen. Das ist das, was dann einen auch verbindet. Und man sucht nicht automatisch familiären Ersatz, weil das, was uns fehlt, das, auch wir gegenseitig konnten uns das nicht wieder zurückgeben. Ne? Also wenn eine Mutter fehlt, fehlt eine Mutter. Aber man findet eine Schwester in jemandem.
1: Anna ist meine Familie. Das, was Menschen empfinden, wenn sie über ihre Familie sprechen, empfinde ich für Anna.
8: Erwischt.
1: Wir weinen eigentlich nie.
8: Nee, wir weinen eigentlich nie. Hallo?
0: Als Teenagerin hat Anna ihre Freundin Rebecca oft zur Kirche begleitet und draußen vor der Tür gewartet, bis der Gottesdienst vorbei war. Heute geht sie manchmal mit rein.
8: Ich glaube, ich hätte sie auf jedem Weg unterstützt, aber das ist schon. Sie macht ja sehr transnationale Kirche, sehr interreligiöse Kirche und lebt viel von den Werten, die ich auch lebe, ohne dass ich selbst glaube. Und deshalb kann ich das auch zu 100% vertreten und kann diesen Weg mitgehen und supporte sie, weil sie einfach sie selbst ist in ihrem Beruf oder in ihrer Berufung quasi. Und das ist so viel wert.
1: Also ehrlicherweise von all meinen engen Freunden war niemand so überrascht. Und die kommen ja auch alle in den Gottesdienst, egal jetzt welcher Religion oder so sie angehören. Mhm. Und unterstützen mich bei meiner Arbeit. Und ich kann mir vorstellen, dass es an dem liegt, dass ich einfach auf der Kanzel ähnlich ticke wie im privaten Leben und das nicht so viel unterscheide.
0: 10 Minuten vor dem Harry Potter Gottesdienst. Noch ist kaum jemand da, doch Rebecca ist optimistisch. Sie weiß, was sie hier erreichen will.
1: Also auf jeden Fall mehr Anschlussfähigkeit. Irgendwie das attraktiv zu machen im Stadtteil und auch für jüngeres Publikum und vielleicht auch für Menschen, die sonst nicht so viel mit Kirche am Hut haben. Und es macht natürlich auch Spaß, muss ich ehrlich sagen.
8: Ich bin immer dabei, gerade wenn es um Harry Potter geht.
1: Und wollt ihr auch was?
0: Rebecca will in ihren Gottesdiensten Raum für Wünsche, Sehnsüchte und Hoffnungen schaffen. Für das, was Menschen in ihrem Innersten beschäftigt. Viele von Rebeccas eigenen Gebeten in der Kindheit und Jugend wurden nicht erhört. Für andere wäre das ein Grund, sich vom Glauben abzuwenden und an Gott zu zweifeln.
1: Also eigentlich nie. Also diese Frage wurde mir schon sehr oft gestellt, weil Leute das nicht verstehen können. Aber ich habe da nicht mal einmal drüber nachgedacht, um ehrlich zu sein. Jetzt im Nachhinein denke ich, es ist eine komische Vorstellung. Gott ist ja kein irgendwie Genie in der Bottle, was ich reibe und der mir dann irgendwelche Wünsche erfüllt. Würde ich auch blöd finden, weil das irgendwie so eine Willkür auch bedeutet. Und damals als Kind, weiß ich noch, dachte ich so, ja gut, er kann jetzt auch nicht alles machen. Jeden Tag treffen wir Entscheidungen. Kleine, unscheinbare und manchmal große. Wie rede ich eigentlich über andere? Wie gehe ich mit meiner Macht um? Wie begegne ich Menschen, die anders denken als ich selber? Und vielleicht ist das keine Zauberei, aber es verändert Welten, auch unsere. Amen.

0: ich weiß, wie sich dieses Bedürfnis nach gesehen werden oder irgendwo Gemeinschaft suchen und auch finden anfühlt. Und wenn man das wirklich nachempfinden kann, ist es, glaube ich, einfacher, Menschen auch diesen Raum zu geben oder dieses Gefühl zu versuchen zu vermitteln.
1: Ich möchte noch einmal, weil ich kann es erst in einem Jahr wieder singen, deswegen machen wir nochmal.
0: Ich werde im Laufe meines Berufsalltages immer selbstsicherer und auch im Laufe dessen, wie ich meine Arbeit gestalte, immer selbstbewusster und mache mich nicht mehr so abhängig davon, wie andere das finden. Und das ist ja auch eine Form von Befreiung.
2: Sich von den Erwartungen anderer und von den eigenen Selbstzweifeln lösen. Für Rebecca ist das ein Prozess. Nicht nur im Beruf. In den letzten Jahren hat sich auch privat viel für sie verändert. Sie hat eine Ehe und eine Scheidung hinter sich, lebt mit ihrem neuen Partner und ihrer Tochter in einer Patchwork-Familie. Anna bleibt ein konstanter Teil ihres Lebens. An diesem Frühlingstag sind sie zusammen beim Tätowierer, um sich ihre Freundschaftstattoos nachstechen zu lassen. Symbole für eine Verbindung, die viele Umbrüche überstanden hat.
3: So cool.
0: Ja, das bleibt ja für ein Leben lang. Und sie bleibt auch für ein Leben lang.
4: Ich glaube, wenn man sich den Anfangsbuchstaben von jemandem tätowieren lässt, den man liebt, ist das schon... ist schon viel, viel wert.
2: Nicht jede Pastorin trägt ihre Geschichte so sichtbar auf der Haut.
5: Rebecca ist tatsächlich die erste, von der ich weiß. Wir haben ja so wie generell ein breites Spektrum an Berufen, die unter der Nadel liegen, sozusagen. Aber Pastorin war schon auch für mich ungewöhnlich. Haben wir uns ja auch drüber unterhalten.
2: Für Rebecca sind die Tattoos mehr als ein Zeichen ihrer Freundschaft mit Anna. Sie stehen für eine Freiheit, die sie sich mühsam erarbeiten musste, selbst zu entscheiden, was zu ihr gehört und was sichtbar bleiben darf.
1: Cool. Für mich ist auf jeden Fall die beste Zeit meines Lebens gerade. Auch schon jetzt ein bisschen länger, vielleicht so ein Jahr oder so. Und ich habe das Gefühl, dass ich das erste Mal in meinem Leben auch so richtig lebe und auch so lerne, wie man richtig lebt. Und ich glaube, an die Zeit wird mich das immer erinnern. Deswegen ist mir auch egal, wenn meine Haut schrumpelig wird.
2: Auch wenn Rebecca sich mit der Institution Kirche nicht immer wohlfühlt, sie hat gelernt, das Amt auf ihre Weise mit Leben zu füllen. Offen, direkt und zugewandt. Das kommt gut an bei den Menschen.
1: Ich nenne das Predigt und Popcorn.
6: Das ist eine tolle Ausstrahlung, also finde ich sehr schön. Vielen Dank, das ist eine gute Idee.
0: Ich finde es immer total schön, wenn ich mittlerweile durch den Stadtteil gehe, wie viele Leute mich erkennen, auch die Kinder hier. Es ist total süß. Und klar gibt es diese Klischees, die man irgendwie im Kopf hat und für die Menschen ja vielleicht auch im Endeffekt nicht wirklich was können. Und ich kann sie denn dadurch abbauen, sobald die mich einmal in meiner Arbeit oder in meiner Rolle erlebt haben, fragt auch keiner mehr. Ach so, du kannst es ja irgendwie doch. Also das ist dann keine Frage mehr. Ich finde die Erfahrung, die ich gemacht habe und die Umwege, die ich gegangen bin, das sind alles Erfahrungen und das sehe ich einfach als Schatz.
2: Ihre Geschichte bleibt Teil von ihr. Aber sie bestimmt nicht mehr, wer sie ist. Aus dem Kampf um ein selbstbestimmtes Leben ist eine Kraft geworden, mit der Rebecca sich weiterhin ihren Platz behauptet.
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8: Herzlich willkommen zum Thüringen-Journal. Gestern um diese Zeit war bei den meisten von Ihnen bestimmt noch alles in Ordnung. Ein paar kamen noch mit einem Donnerwetter davon. Aber einen Ort hat es so richtig erwischt. Unsere Themen. Naturgewalt, wie schlimm ein Unwetter in Blankenhain gewütet hat. Treffpunkt, wie Rottenbach Vorbild für das Dorf der Zukunft werden kann und Zeitreise, wie Schüler in Gotha jahrtausende alte Mumien entdecken. Hitze, Gewitter, schwere Stürme und nun auch noch eine sogenannte Superzelle. Wie verrückt das Wetter und das Klima spielen, das haben gestern die Tangelstädter erlebt. Das Unwetter dort dauerte nur eine halbe Stunde, dann aber war ihr Ort bei Blankenhain im Weimarer Land nicht wiederzuerkennen.
3: Abgebrochene und umgestürzte Bäume, abgedeckte Dächer, Ziegel und Asbestplatten, die wie Geschosse durch den Ort flogen. Überall in Tangelstedt hat das Unwetter Spuren hinterlassen. Im wahrsten Sinne sturmfrei hatten heute etwa die Kleinen. Ihre Erzieher räumten nämlich die Trümmer und abgebrochenen Äste weg.
9: Also vom Dach sind ein paar Ziegel locker, was gefährlich ist. Ein paar Bäume hat es erwischt, die natürlich Zaunsfelder beschädigt haben, was natürlich im Kindergarten dann ein bisschen schwierig ist. Gell? Die Sicherheit muss dann schon gegeben sein. Was für uns eigentlich am dramatischsten ist, ist unser Sonnensegel, weil das wirklich viel Geld kostet. Das hat es komplett zerlegt.
3: Angerichtet hat das laut deutschem Wetterdienst eine sogenannte Superzelle, die über den Ort hinweggezogen war. Noch beim Abzug war das Unheil, das sie in sich trug, gut zu erkennen. Die Feuerwehrleute hatten zunächst Probleme damit, überhaupt in den Ort zu kommen, mussten die Straßen erstmal freischneiden.
10: Wir hatten umgestürzte Bäume, vollgelaufene Keller, die Zufahrtswege waren versperrt nach Tangelstedt. Wir hatten heruntergefallene Dachziegeln, abgerissene Stromleitungen im Ort selber, dann eine abgedeckte Reithalle. Das Asbest hatte sich in der ganzen Ortslage verteilt. Es irrten überall Tiere umher, die Weiden waren zerstört von denen.
3: Richtig hart erwischte es auch Familie Tietze.
11: Wir hatten 4 Löcher im Hausdach, unsere Scheune wurde fast zur Hälfte abgeröstet und bei uns hat es leider auch 10 Enten erschlagen.
3: Ob die Tiere von Trümmern oder Stromschlägen aus den abgerissenen Leitungen getötet wurden, blieb offen. Die größten Schäden aber verursachte der Sturm wohl auf den Feldern. Die Bauern beziffern Ausfälle in Millionenhöhe. Durch taubeneigroße Hagelkörner wurden Ähren, Maiskolben und Sonnenblumen regelrecht abgeschlagen.
8: Angesichts solcher Bilder läuft es wahrscheinlich auch Christine und Frank Risch eiskalt den Rücken runter. Seit 15 Jahren bewirtschaften sie in Büchelow, einem Ortsteil von Ilmenau, ihren Biohof Ross und Rettich. Und bis vor 3 Wochen haben sie sich auf die wahrscheinlich beste Ernte überhaupt gefreut. Dann aber kam der Hagel und innerhalb von 15 Minuten war alles futsch.
12: 3 Wochen nach dem Unwetter ist bei Christiane und Frank Risch die Zuversicht zurück. Einige Pflanzen haben sich erholt, das ein oder andere Gemüse können sie doch noch ernten, wenn auch mit deutlichen Spuren.
13: Hier ist der Hagelschaden, hier reißt die Möhre dann ein und dadurch kann man sie schlecht lagern.
12: Am 14. Juli trifft ein schwerer Hagelschauer Büchelow. Bäume brechen, Hühner sterben, selbst schwere Heuballen werden durch die Luft geschleudert.
13: Also ich habe mit meinem Mann zu tun, so einen Heuballen mit 250 Kilo zu bewegen. Und das hat der Wind gemacht.
12: Kartoffeln und Schwarzkümmel und Getreide vor dem Unwetter. Und dann das, was davon übrig blieb. Christiane Risch zweifelt damals, ob ihr Hof eine Zukunft hat.
13: Im ersten Moment machen wir überhaupt weiter. Können wir weitermachen? Schaffen wir das in Zukunft?
12: Denn gegen den Hagelschaden ist der Hof nicht versichert. Freunde starten einen Spendenaufruf. Rund 7.000 Euro kommen zusammen, fast die Hälfte des geschätzten Schadens. Und auch auf den Feldern sieht man, dass sich die Arbeit wieder lohnt.
13: Ich habe angefangen hier zu hacken. Ich habe es erst als sinnlos empfunden, aber dann nach einem Tag sieht man schon, wie die Pflanzen wieder hochwachsen. Und da denkt man, man muss was tun.
12: Christiane und Frank Risch machen weiter. Bereits im September wollen sie in Ilmenau einen Hofladen eröffnen. Ein Vorhaben, das vor 3 Wochen noch auf der Kippe stand.
8: Mehr zum Wetter und vor allem zum Gewitterrisiko dann am Ende der Sendung von Claudia Haubold. Die Debatte, ob die Rente mit 63 bleiben soll oder nicht, ist in vollem Gange. Die ostdeutschen Länderchefs wollen sie retten. Unterstützt werden sie auch von den Ostverbänden des DGB. Jana Münchhoff hat die Nachrichten.
14: Wer 45 Jahre gearbeitet habe, habe sich seinen Ruhestand verdient, erklärten die 5 ostdeutschen Verbände des Deutschen Gewerkschaftsbundes. Der abschlagsfreie Renteneintritt müsse bleiben. Dagegen spricht sich der Verband der Wirtschaft Thüringens für das geplante Rentenpaket der Bundesregierung aus. Aus Sicht von Verbandssprecherin Ute Zacharias brauchen sowohl die Gesellschaft als auch die Wirtschaft diese Reform.
15: Weil die Sozialabgaben einfach so hoch sind, dass es mittelfristig und auch mit Blick auf die junge Generation nicht zu halten ist. Und deswegen unterstützen wir die Abschaffung der Rente mit 63, weil wir brauchen auch gerade hier in Thüringen die Arbeitskräfte, die ja qualifiziert sind, die dann in Rente gehen zu einem Zeitpunkt, wo sie eigentlich hier noch dringend gebraucht werden.
14: Im Fall von Kinderpornografievorwürfen gegen einen Thüringer Richter hat die Staatsanwaltschaft Hannover einen Fehler eingeräumt. Nach Angaben der Behörde wurde ein Schreiben mit dem Verdacht zwar an das Thüringer Justizministerium vorbereitet, wegen eines, Zitat, Büroversehens aber nie verschickt. Noch gestern hatte die Staatsanwaltschaft Hannover erklärt, Thüringen bereits im Mai vor einem Jahr informiert zu haben. Thüringens Justizministerin Beate Meißner erklärte dagegen, sie habe erst vor 2 Monaten von dem Fall erfahren. Durchsuchungen bei Unternehmerin im Eichsfeld. Nach Angaben der Staatsanwaltschaft Mühlhausen waren davon Geschäfts- und Privaträume betroffen. Es besteht der Verdacht der Umsatzsteuerhinterziehung. Die Frau soll Privatausgaben als Betriebskosten verbucht und mehrere hunderttausend Euro Steuern hinterzogen haben. Außerdem geht es um Edelmetalle im Wert von rund 2 Millionen Euro, von denen laut Staatsanwaltschaft nur ein Teil im Unternehmen angekommen ist. Dieser Vorwurf war auch Thema im Mühlhäuser Reichsbürgerprozess. Beschäftigte von Kelvion legen Arbeit nieder. Seit dem Morgen wird das Werk des Wärmepumpenherstellers in Wilschwitz im Altenburger Land bestreikt. Es soll geschlossen werden. Die Gewerkschaft will mit dem Ausstand den Druck auf das Management erhöhen, akzeptable Vorschläge für einen Sozialtarifvertrag und eine Transfergesellschaft vorzulegen. Die Fertigung soll ins niedersächsische Saarstadt verlagert werden. Die Pläne für 43 Windenergie-Vorranggebiete in Mittelthüringen liegen ab heute öffentlich aus. Für den zweiten Entwurf wurden die Flächen laut regionaler Planungsstelle kompakter zugeschnitten. Einige Standorte wurden gestrichen, andere neu aufgenommen. Bereits im Vorfeld waren etwa 8000 Stellungnahmen von Windkraftgegnern eingegangen. Weitere Einwände sind bis zum 9. Oktober möglich. Zu finden sind die Pläne unter regionalplanung.thüringen.de. Baustart für Ausbau der Hörselschule in Eisenach. An der Rückseite der Grundschule entsteht ein neuer Anbau mit Multifunktionsraum. Auch andere Räume wie die Küche und der Speiseraum werden modernisiert und neu geordnet. Die Bauarbeiten dauern voraussichtlich bis zum nächsten Sommer. Rund 1,5 Millionen Euro kostet der Umbau. Weitere 100.000 Euro fließen in die technische Ausstattung für die Kinder.
8: Jetzt zum Dorf der Zukunft mit Einkaufsladen und auf jeden Fall natürlich einem Ort, an dem man ganz entspannt unter Leute kommt, abends auch mal zusammensitzen kann, wo auch mal eine Veranstaltung stattfinden kann. Davon träumen nicht nur viele in den ländlichen Regionen, in denen all das ja oft verloren gegangen ist, sondern auch das Thüringer Landwirtschaftsministerium, das dafür jetzt ein neues Programm aufgelegt hat. Das Gute ist, genau solche Dörfer der Zukunft gibt es ja auch schon im Landkreis Saalfeld-Rudolstadt zum Beispiel.
16: Was man auf den ersten Blick vielleicht nicht ahnt, in diesem Gebäude ist richtig Leben. Im Bahnhofladen in Rottenbach gibt es Eis, Kaffee und Kuchen und regionale Produkte zu kaufen. Diese Angebote nutzen nicht nur die Anwohner.
17: Ja, dadurch, dass ich aus Sitzenhof unter Weißbach komme und schwierig dort was zu kaufen, nehme ich halt den Weg in Kauf mit dem Zug und gehe dann hier einkaufen oder meistens auch nach der Arbeit dann, je nachdem. Man hat ja groß nichts mehr, ne, auf den kleinen Dörfern.
16: Doch die Angebote in Rottenbach gibt es auch erst seit 7 Jahren. Mitgründer des Ladens ist Peter Möller. Seine Motivation sei der, so wirklich, Niedergang des ländlichen Raumes in den 1990er Jahren gewesen.
18: Es sind alle Gaststätten geschlossen worden, alle Einkaufsmöglichkeiten, Fleischer, Bäcker, Textilladen. Es ist alles weggebrochen, was an Infrastruktur so zum Dorf früher dazugehört hat.
16: Sie hätten die Wahl gehabt zu jammern oder selbst was zu verändern, meint er. Die Bürger engagierten sich und machten aus dem Bahnhofsgelände ein Begegnungszentrum. Unterstützt wurden sie unter anderem durch finanzielle Mittel der Stadt, die internationale Bauausstellung und EU-Fördergelder. Entstanden ist ein Ort, bei dem Menschen bei Kaffee und Kuchen zusammenkommen. Das Gebäude bietet auch einen Raum für Bürgergespräche und die Gäste haben Anschluss an Bus- und Zugverbindungen, alles an einem Punkt. Dass es mehr solcher zentralen Treffpunkte gibt, will unter anderem das Thüringer Landwirtschaftsministerium erreichen. Ministerin Colette Bussion hat vor 2 Wochen die ersten Grundzüge des Projekts Dorf der Zukunft vorgestellt. Das Projekt soll den ländlichen Raum stärken. Die Bedürfnisse der Dörfer sind unterschiedlich.
19: Bei dem einen fehlt der Dorfladen, bei dem anderen fehlt ein Gemeindehaus, bei dem übernächsten ist das Seniorenthema ein größeres. Und hier ist eine super Möglichkeit, sozusagen den Bürger mit einzubinden.
16: Um festzustellen, was im jeweiligen Dorf fehlt, sollen sogenannte Prozess- und Zukunftsbegleiter geschult werden. Also Bürger aus den Gemeinden, die sagen können, was im Dorf fehlt. Denn wenn das klar ist, kann geschaut werden, welche bestehenden Förderprogramme dafür genutzt werden können. Die Einrichtungen sollen am besten verschiedene Funktionen erfüllen, wie in Rottenbach, wo der Dorfladen gleichzeitig Treffpunkt für ältere Menschen ist. In solchen Einrichtungen könnte man auch medizinische Produkte verkaufen. Die Strategie für das Dorf der Zukunft befindet sich aber derzeit noch in ihrer Entwicklungsphase, heißt es vom Landwirtschaftsministerium. Bis Ende des Jahres sollen erste Dörfer für eine Pilotphase gefunden werden. Die soll im nächsten Jahr starten.
8: Wir haben es gestern schon gemeldet, eine Richterin, die ihrem Vater, einem Pfarrer, in der Corona-Zeit den Besuch in einem Seniorenheim erlaubt hat, ist jetzt, 6 Jahre später, vom Vorwurf der Rechtsbeugung freigesprochen worden. Bei mir ist unsere Gerichtsreporterin Cornelia Hartmann, mit der ich noch mal über den Fall sprechen möchte. Cornelia, vielleicht noch mal ganz kurz, was genau ist da vor 6 Jahren passiert?
20: Vor 6 Jahren war es auch Pfarrern verboten, in ein Seniorenheim zu gehen. Und dieser Pfarrer wollte unbedingt in ein Heim, weil eine 89-jährige Bewohnerin, die palliativ versorgt worden ist, um seinen Besuch gebeten hat. Die Heimleitung hat das entsprechend den Vorschriften untersagt. Und daraufhin hat er sich an die Bereitschaftsrichterin gewandt, weil es war außerhalb der Bürozeiten. Und das war in dem Fall seine Tochter. Er hat den Beschluss auch bei seiner Tochter zu Hause abgeholt. Und die Richterin, die zuständige Bereitschaftsrichterin, hat dem Pfarrer diesen Besuch genehmigt.
8: Und dann ist die Frau tatsächlich 2024 wegen Rechtsbeugung verurteilt worden?
20: Genau so ist es. Es ist dann bekannt geworden, dass sie als Bereitschaftsrichterin und damals auch noch als Proberichterin ihrem Vater sozusagen diesen Beschluss gemacht hat. Und daraufhin hat es ein Ermittlungsverfahren gegeben. Das hat dann eine Anklage gegeben. Und das Landgericht Gera hat sie zu einer Bewährungsstrafe verurteilt, weil die Richter in Gera gesagt haben, das darf man nicht. Man darf als Richterin nicht einem nahen Anverwandten sozusagen einen Beschluss ausstellen. Das geht nicht.
8: Und jetzt wiederum 2 Jahre später, ist sie freigesprochen worden. Warum?
20: So ist es. Sie hat Revision eingelegt zum Bundesgerichtshof. Und der Bundesgerichtshof ist der Argumentation ihres Verteidigers gefolgt. Der hat nämlich gesagt, der Beschluss war in Ordnung. Der Beschluss war in Ordnung. Jemand anderes hätte vielleicht gar nicht anders entschieden. Sie hat ihren Vater nicht bevorteilt sozusagen. Und es ist auch so, dass sich der Bundesgerichtshof damit auseinandergesetzt hat und gesagt hat, das

0: Und das kann jetzt wieder aufgenommen werden nach Rechtskraft dieser Entscheidung. Und dann wird man sehen, was da rauskommt.
1: Wir beobachten das. Liebe Conny, vielen Dank, dass du bei uns warst, unsere Gerichtsreporterin.
0: Sehr gern.
1: Ganz anderes Thema. 1790 Frauen sind nach Schätzungen des gemeinsamen Krebsregisters der ostdeutschen Bundesländer in diesem Jahr in Thüringen an Brustkrebs erkrankt. Und hinter jeder Diagnose steckt ein Schicksal. Wie wichtig da offene Ohren und unkonventionelle Hilfe sein können, das erleben Patienten und ihre Angehörigen auch in Suhl.
2: Es gibt Tage, die sind so schlimm, dass die Sonne nicht mehr scheinen dürfte. Für Sabine Knauer war der 13. Februar 2024 solch ein Tag. Ihre Frauenärztin stellt Brustkrebs fest.
3: Und da wurde von der Frauenärztin sofort gesagt, das sieht nicht gut aus. Wir müssen da weitere Untersuchungen machen. Das war für mich sofort ein Schlag. Ich bin weinend heimgefahren, ne, und habe meinem Mann dann erzählt, dass ich Brustkrebs habe.
2: 2 Jahre nach der Diagnose, Chemotherapie und schwerer Operation ist Sabine Knauer krebsfrei. Die Mediziner haben sie gerettet, die Krebsberatung in Suhl hat sie aufgefangen, sagt sie.
3: Weil psychisch in dem Moment ist man so kaputt, seelisch, du warst irgendwo am Boden und das sind ja 8 Gedanken rumgekommen, wie lange lebe ich überhaupt noch, ne? Das war psychisch, waren wir völlig fertig und da sind wir froh, dass es so eine Stelle gibt.
2: Das Krankenhaus hatte den Knauers die Beratungsstelle empfohlen. Seitdem sind die beiden regelmäßig hier.
3: Ich habe jetzt eine positive Nachricht zu verkünden, endlich. Gell? Ich habe jetzt den Bescheid bekommen von der Rente und die haben jetzt mir die volle Erwerbsunfähigkeitsrente beschieden.
2: Bei den Anträgen dafür hat die Onkopsychologin auch geholfen. Als allererstes aber hat sie einfach nur zugehört.
4: Und wir versuchen ganz individuell mit dem, was jetzt gerade da ist, was jetzt im Moment helfen könnte. Und dann gucken wir, welche Fragen tauchen auf. Und natürlich können wir auch dabei unterstützen, zum Beispiel Kontakt zu Ärzten nochmal herzustellen.
2: Ohne die Krebsberatung ist sich Ehemann Klaus sicher, wäre er verrückt geworden. Vor allem der Kontakt zu anderen Angehörigen hilft.
5: Da kann man sich auch mal austauschen. Und eben halt auch, man hört auch mal, wie eben die anderen damit umgehen, mit dem ganzen Thema, eben Ernährung, dieses andere Kochen, dieses andere Zusammensein. Das hat schon was, ja. Also das ist gut, wenn man das hat. Man ist nicht mehr so alleine.
2: Alleine muss sich niemand fühlen. Die Krebsberatung bietet neben ihrer Beratungsstelle in Suhl Sprechstunden unter anderem auch in Ilmenau, Arnstadt oder Sonneberg an.
1: Und bevor wir sie jetzt mitnehmen nach Ägypten, hat Jana Münchhof nochmal Nachrichten.
6: Die Stadt Gera will mit Stipendien Medizinstudenten für die Region gewinnen. Ab dem Wintersemester sollen jedes Jahr bis zu 3 angehende Ärzte und Ärztinnen unterstützt werden. Sie erhalten bis zu 5 Jahre lang monatlich maximal 750 Euro. Im Gegenzug verpflichten sie sich, nach der Ausbildung mindestens 5 Jahre in Gera zu arbeiten. Critical Mass Jena wirbt für mehr große Bäume. Die monatliche Fahrraddemo Critical Mass stand heute Abend im Zeichen des Stadtgrüns. Damit will der ADFC auf die Bedeutung großer Bäume für den Hitzeschutz aufmerksam machen. Der Fahrradclub wünscht sich von der Stadt, bei der Stadtplanung verstärkt auf große Straßenbäume zu setzen. Das Feuer im Gerer Stadtwald ist gelöscht. Nach Angaben der Feuerwehr hatte es auf rund 3800 Quadratmetern im Unterholz gebrannt. Die Löscharbeiten wurden durch die schwierige Wasserversorgung erschwert. Mehrere freiwillige Feuerwehren waren im Einsatz. Wegen der Trockenheit soll das Gebiet auch nach dem Löscheinsatz weiter bewässert werden. Teichentkrautung in Thamsbrück. 25 Helfer kamen in den Ortsteil von Bad Langensalza, um den Böhmenteich mit vereinten Kräften wieder flott zu machen. Für die Entkrautung kam ein Amphibienfahrzeug zum Einsatz. In einer Tiefe von knapp 1,5 Metern wurden Algen und Teichkraut abgeschnitten. Anschließend wurde es mit einem Bagger auf einen LKW geladen. Der knapp 1,3 Hektar große Böhmenteich

0: Ist der Hauptteich des Anglervereins.
1: Museumsbesuche in den Sommerferien sind super, findet auch unsere Reporterin Sandra Vogtmann gerade im Moment, denn Museen sind klimatisiert und ganz nebenbei kann man noch was lernen. Für einen schmalen Taler in andere Länder reisen und im Herzoglichen Museum Gotha sogar in der Zeit zurück. Beim Ferienangebot das Geheimnis der Mumie.
2: Ich habe mal aufs Thermometer geschaut in Gizeh, in Ägypten. Dort, wo die Pyramiden stehen, sind es heute 36 Grad. Na, das schaffen wir in Thüringen ja heute fast auch. Wir machen aber eine Reise nach Ägypten, ohne in den Flieger zu steigen. Das geht nämlich im Herzoglichen Museum in Gotha.
3: Zu meiner Reisegruppe gehören 10 Mitreisende. Reiseleiterin ist Heike Faber-Günther, die Museumspädagogin. Es geht in den Keller zur ägyptischen Sammlung. 4 Mumien liegen hier, allesamt übrigens Frauen. Den Fluch des Pharaos haben wir also nicht zu fürchten. Und das ist Tien Tien.
4: So könnte sie ausgesehen haben.
3: Leider wurde sie nur 25 Jahre alt, gestorben vor 3000 Jahren, haltbar gemacht für die Ewigkeit in einer kunstvoll bemalten Kartonagehülle.
4: Sie war von kleiner Statur, 1,62 Meter groß.
3: Größer als der Durchschnitt damals, heute wäre das Kindergröße.
5: Tja, Bruno, das wäre dann wahrscheinlich dein Platz gewesen.
3: Wie es sich anfühlt, eine Mumie zu sein, dürfen die Kinder testen. Im Ansatz. Emilio findet's nicht so toll. Der Weg zur Mumie ist auch ganz schön aufwendig. Einwickeln kommt ja erst zum Schluss. Vorher müssen die Organe raus und in ein extra Gefäß. Gegen den Gestank half Weihrauch.
4: Dieses Harz hat man angezündet und dann duftet es angenehm im Raum.
2: Jetzt, wo Sie gehört haben, Organe werden rausgenommen, dann wird Dreck reingestopft, Zwiebeln auf die Augen gelegt. Ist man dann froh, dass man nicht früher gelebt hat?
6: Auf jeden Fall.
7: Ja, definitiv.
6: Also das ist schon gruselig alles.
7: Sieht zwar schön aus jetzt im Nachhinein zum Angucken, aber ich möchte nicht in so einem Kasten liegen.
3: Kartonagehülle, um genau zu sein. Die nächste Stufe wäre der Holzsarg, dann der Metallsarkophag. Ein bisschen wie bei einer Matroschka. Kam auf den Geldbeutel an. Mumifizierte Tiere, das ist für einige neu. Emilio und Rike haben eine Katze zu Hause. Die Vorstellung, sie später so ins Regal zu stellen, finden sie eigenartig. Aber andere Zeiten, andere Sitten.
2: Wussten Sie zum Beispiel, dass Mumien im 15. bis 18. Jahrhundert zermahlen wurden und zu Salben und Arzneien verarbeitet wurden? Igitt.
3: Da gefallen uns doch diese süßen Mumien schon viel besser, die Diener der Verstorbenen.
4: Und je mehr man Urscheptis mit hinein oder eingewickelt hat in diese Mumie, brauchte man in der Totenwelt, im Jenseits, nicht so viel arbeiten. Das ist doch was.
3: So eine Art 7 Zwerge für Mumien also.
2: Warst du schon mal in Ägypten?
8: Nein, aber ich würde gerne mal hin.
2: Dann war das jetzt sozusagen der Anfang einer vielleicht sehr, sehr interessanten Ägyptenreise hier.
9: Können wir machen nächstes Jahr.
2: So, das haben wir auf Band.
3: Und wer nicht fliegen mag, kommt ins Herzogliche Museum. Täglich, außer Montag, kann die Reise nach Ägypten losgehen.
1: Na dann. Im englischen Birmingham beginnen kommende Woche die Leichtathletik-Europameisterschaften. Der Deutsche Leichtathletikverband schickt 116 Sportler hin, auch aus Thüringen, versteht sich. Speerwerfer Thomas Röder zum Beispiel oder auch die beiden Geher, Karl und Ada Junghans. Ein Geschwisterpaar, das hier zum ersten Mal auf der neu ausgetragenen Marathonstrecke im Gehen am Start ist. Und beim Training dafür zu Hause in Erfurt haben wir die beiden besucht.
10: Lockeres Gehen. Karl und Ada Junghans sind wieder auf der Hartwig-Gauder-Schleife im Steigerwald unterwegs. Monoton werden die Runden abgespult. Ada heute 25 Kilometer, bei Karl sind es diesmal nur 12. Eine Woche vor dem Jahreshöhepunkt.
11: In meinem Kopf ist natürlich die Medaille ein Ziel. Aber ja, ich will es nicht zu groß ankündigen, weil es sind sehr viele sehr, sehr starke Leute dabei. Da bin ich einfach einer von denen und nicht an der Spitze.
12: Also ich freue mich auf jeden Fall sehr, das miterleben zu können. Ich war ja schon in der Jugend ein bisschen international unterwegs, aber ich denke, im Erwachsenenbereich ist es schon noch was anderes.
10: Für beide geht's hierhin, zur Europameisterschaft nach Birmingham, in die zweitgrößte Stadt des Vereinigten Königreiches, wo vom 10. bis 16. August die europäische Weltklasse um Medaillen kämpfen wird. Ada und Karl sind erst am 15. dran über die erstmalig ausgetragene Marathonstrecke. Karl ist da Deutschlands Bester, liegt mit seiner Zeit in Europa auf Platz 3 und könnte mit einer Medaille durchaus Geschichte schreiben.
11: Klar, wäre natürlich eine tolle Sache und würde mich natürlich freuen. Und ich gebe da natürlich alles dafür, dass das funktioniert.
10: Die EM-Quali hatte der 30-Jährige im März im slowakischen Dudince bereits abgehakt. Da kam der Sportsoldat auf Platz 2. Ging neuen deutschen Rekord, aber wie gesagt, es ist eine neue Strecke. Was diese Zeit wirklich wert ist, wird man sehen.
13: For Karl Junghans.
11: Ich würde schon mal sagen, wenn ich jetzt mit den Bedingungen aus dem Wettkampf von Dudince reingehen würde, dann würde ich schon sagen, dass man um die 3 Stunden gehen muss. Meine Zeit war jetzt 3 Stunden 4. Also ich glaube, da müsste ich mich schon noch ein bisschen zu steigern, um dann wirklich ganz vorne mit dabei zu sein.
10: Vorn mit dabei war Karl schon öfter mal. Bei der letzten WM in Budapest über die 35 Kilometer war es Platz 9. Immer fehlte irgendwie das letzte Quäntchen. Mentale Probleme verhinderten oft eine bessere Platzierung, sagen die Trainer. Diese scheinen nun aber ausgeräumt.
14: Zum Glück geht bei dieser neuen Distanz geht richtig gut. Für Medaille sehr große Chance.
15: Das Feld ist im Gehen dort extrem dicht im Marathon. Und da kann natürlich auch ganz, ganz viel passieren. Das sind so viele Faktoren, die damit reinspielen.
10: Druck dürfte bei Karl also schon da sein. Seine 21-jährige kleine Schwester Ada hingegen, die kann diese EM völlig entspannt angehen. Es ist ihr erster großer Wettkampf bei den Erwachsenen.
1: Und zu guter Letzt noch zu diesem seltsam anmutenden Porzellangefäß der Firma Schierholz aus Plaue. Nach langem Rätselraten der Experten verriet dann eine historische Gebrauchsanweisung. Das ist ein mobiler Eierkocher. 175 Jahre alt. Im Schlossmuseum Arnstadt haben sie jetzt getestet, ob die alte Erfindung auch funktioniert. Wasser, ein Ei ohne Schale und Spiritus als Brennstoff. Köchin und Küchenhistoriker Tanja Harding und Gerhard Kelsch halten sich genau an die historische Anleitung. Der sogenannte chinesische Eierkocher sollte überall funktionieren, im Zimmer, auf Reisen oder sogar in der Eisenbahn. Das Prinzip ist einfach, die Flamme des Spiritus erhitzt das Wasser, der Dampf erhitzt das innere Gefäß und lässt das Ei gerinnen. Und tatsächlich funktioniert auch nach 175 Jahren noch tadellos.

0: Um 3 Uhr mit Milat Kupay. Der Innenausschuss des Bundestags hat sich in einer Sondersitzung mit dem tödlichen Anschlag beim Christopher Street Day in Berlin befasst. Bundesinnenminister Dobrindt sowie Vertreter der Sicherheitsbehörden informierten die Abgeordneten über den Stand der Ermittlungen. Aus der Nachrichtenredaktion Marei Beermann.
1: Der Fall beschäftigt die Politik auch deshalb, weil der spätere Attentäter den Sicherheitsbehörden bekannt war. Er galt als Gefährder. Außerdem hatte sich das gemeinsame Terrorabwehrzentrum mit ihm befasst. In der Sitzung ging es unter anderem um die Frage, warum der mutmaßliche Täter zuvor auf Beschluss eines Berliner Gerichts aus der Haft entlassen worden war. Alle drei Oppositionsparteien, Linke, Grüne und AfD, kritisierten, dass viele Fragen nicht beantwortet wurden. Konkrete Beschlüsse gab es nicht.
0: Die EU-Staaten versprechen Konsequenzen aus den Geschehnissen in Ceuta. Sie haben sich auf eine Art Frühwarnsystem verständigt. Dazu gehört zum Beispiel, Social Media stärker zu beobachten, um offenbar organisierte Aktionen wie zuletzt rechtzeitig zu erkennen. Vergangene Woche waren nach spanischen Angaben mehr als 70.000 Menschen aus Marokko nach Ceuta gekommen. So gut wie alle sind mittlerweile wieder zurück. In ihrer Videokonferenz haben sich die EU-Staaten auch solidarisch mit Spanien gezeigt. Wegen der vierten Hitzewelle des Sommers hat Italien für alle 27 Großstädte des Landes die höchste Warnstufe ausgerufen. Laut Gesundheitsministerium signalisiert die Alarmstufe Rot einen potenziellen Gesundheitsnotstand und ein ernstes Risiko für die gesamte Bevölkerung. Die Temperaturen sind in einigen Regionen Italiens auf bis zu 40 Grad Celsius geklettert. Nachts wird es kaum kühler als 25 Grad. FIFA-Chef Infantino gerät nach seinem gescheiterten Investorenplänen offenbar intern unter Druck. Britische Medien berichten, Infantino habe wichtige Mitarbeiter heute zu einer Krisensitzung nach Marokko geladen. Worum es gehen soll, ist unklar. Aus der Sportredaktion Peter Schulz.
2: Infantino hatte zuletzt für eine Welle der Empörung in der Fußballwelt gesorgt, als geheime Pläne zum Verkauf von WM-Rechten an Investoren bekannt wurden. Auch wichtige Vertraute distanzierten sich in den vergangenen Tagen von Infantino, darunter FIFA-Generalsekretär Matthias Grafström und FIFA-Direktor Arsène Wenger. In Rabat ist der Hauptsitz der FIFA für Afrika. Dort findet im März 2027 der 77. FIFA-Kongress mit der wichtigen Präsidentenwahl statt. Marokko ist darüber hinaus Co-Gastgeber der WM 2030.
0: Das waren die Nachrichten. Und das Wetter in Deutschland. Am Tage zeitweise freundlich, gebietsweise Schauer und Gewitter, Höchstwerte 22 Grad auf den Nordseeinseln bis 35 Grad an der Donau und auch am Donnerstag 20 bis 32 Grad.
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4: Der Sommer der Extreme geht weiter. Heute wieder schwül und heiß, neue Waldbrände und gestern Abend heftige Unwetter.
5: Nach wochenlanger Trockenheit plötzlich also Starkregen, Hagel, Sturm und Blitze.
4: Am Niederrhein 3 cm große Hagelkörner, Windstärke 10 in Erkelenz und in Schwelm stoppt ein umgestürzter Baum einen ICE. 130 Reisende stranden stundenlang.
5: Außerdem Waldbrand in den Niederlanden unweit der deutschen Grenze. Das Feuer frisst sich durch ein Naturschutzgebiet. Die Feuerwehr hat es noch nicht unter Kontrolle. Urlauber wurden evakuiert.
4: Schüsse auf offener Straße gestern am späten Abend in Köln. Auch Stichwaffen sind im Einsatz. Es gibt 4, zum Teil schwer Verletzte. Offenbar ist ein Streit unter 2 Familien da eskaliert.
5: Der Rhein wird neu vermessen ab heute. Grund ist das extreme Niedrigwasser. 5 Schiffe sind dazu unterwegs, um Daten zu sammeln, die es so noch nie gab.
4: Wenn Freunde, Freundinnen im Urlaub sind oder die Eltern arbeiten müssen, dann können die Sommerferien echt lang werden. Gut, dass es Angebote gibt, um sich zu treffen und neue Leute kennenzulernen.
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5: Schönen guten Abend zusammen. Der drückend heiße Tag gestern, er ging mit Blitz und Donner zu Ende. 15.000 Blitze in Nordrhein-Westfalen, dazu eben Starkregen und Hagel und Sturm.
4: Besonders betroffen waren die Regionen Aachen, der Kreis Heinsberg und die Stadt Mönchengladbach.
5: Eine regelrechte Gewitterfront zog durch den Westen und hinterließ dann auch einiges an Schäden.
6: So sah es aus gestern Abend in Aachen. In der City haben diese vollbelaubten Bäume dem Sturm und dem Regen nichts entgegenzusetzen. Insgesamt 30 stürzen um. Am Hauptbahnhof wird dabei eine Ampelanlage beschädigt. Weiter nördlich in Erkelenz hat das Unwetter richtig zugeschlagen. Bäume sind im Ortsteil Immerath überall, nur oft nicht mehr da, wo sie eigentlich hingehören.
7: Auf einmal fing es an zu hageln. Da bin ich schon noch aufgesprungen. Dann sind mir meine ganzen Gartenmöbel, die um die Ecke stehen, sind mir ins Gesicht geflogen. Mein Gartentisch ist in 1000 Teile zerbrochen. Ja, der umgekippte Baum hinten ist auf mein Auto. Mein Auto steht sonst nie da vorne.
8: So was habe ich noch nie erlebt. Ich wohne schon seit 60 Jahren hier im Ort und mit so einer Intensität, wie das von jetzt auf gleich losging, das war schon beeindruckend bzw. auch erschreckend.
6: Ähnliches Bild in Mönchengladbach. Der Regen kommt von vorn. Die Folge? Zahlreiche Einsätze der Feuerwehr. Ihr Hauptjob? Straßen wieder befahrbar machen. Und den ein oder anderen Wagen befreien. Auch die Bahnstrecke zwischen Odenkirchen und Grevenbroich ist betroffen. Der Zugverkehr muss für mehrere Stunden eingestellt werden. Es ist dunkel, regnet und man sitzt bei Schwelm in diesem ICE mitten auf der Strecke fest. So geht es heute Nacht 130 Reisenden in dem Zug von München nach Münster. Insgesamt 4 Stunden müssen die Menschen hier ausharren. Ein Baum ist auf die Oberleitung gefallen und die Stromversorgung damit weg. Dann gelingt es den Bahnmitarbeitern, den Baum von der Strecke zu entfernen. Anschließend kann der Zug erst mit einer Diesellok und später dann wieder selbst mit Strom Richtung Münster weiterfahren.
4: Aber auch wenn da gestern Abend hier und da mal für eine Zeit auch eine größere Menge Regen runtergekommen ist, für die Flüsse bleibt es bei historischem Niedrigwasser.
5: Der Rhein, eine der wichtigsten Wasserstraßen in Europa, ist im Moment nur noch sehr eingeschränkt überhaupt befahrbar. Was geht da noch? Dazu braucht die Schifffahrt dringend verlässliche Daten.
4: Die Pegelstände helfen da wenig. Die sind ja nur so eine Maßzahl und haben mit der wirklichen Flusstiefe in der Fahrrinne wenig zu tun. Darum wird der Rhein jetzt neu vermessen.
9: Mitarbeiter des Schifffahrtsamtes in Düsseldorf auf dem Weg zu ihrem Arbeitsplatz, der Gerion, Vorbereitungen, um den Rhein zu vermessen.
10: Der wird vermessen, weil wir jetzt momentan das Rekordniedrigwasser haben und wir fahren heute raus, um nachher die Höhen, die der Wasserspiegel zurzeit hat, zu messen.
9: Das tun sie zeitgleich auch an anderen Stellen im Rhein. Gemessen wird nicht der Pegel, der stellenweise ja nur wenige Zentimeter beträgt, sondern die Höhe der Wasseroberfläche in Bezug auf den Meeresspiegel in der Mitte des Flusses. Etwas für Feinschmecker, könnte man sagen. Für die Schifffahrt sind die Ergebnisse aber wichtig.
11: Diese Wasserspiegelfixierung, die wir machen, damit wir die Wasserstände, die Höhenlagen zwischen den einzelnen Pegeln ausmessen können. Die Kollegen von der Gewässerkunde, die brauchen die Daten hinterher einmal für die Fahrrinnentiefe oder aber auch für gewisse Ausbauarbeiten.
9: Das Niedrigwasser ist für Experten besonders interessant. Zwar werden solche Messungen mehrmals im Jahr gemacht, doch noch nie unter diesen Extrembedingungen. Am Ende geht es um die Frage, ob und an welchen Stellen die Fahrrinne vertieft werden könnte. Für den NRW-Umweltminister führt an solch einer Vertiefung kaum ein Weg vorbei.
12: Wir haben mehrere geplante Maßnahmen. Zum Teil sind die am Rhein schon umgesetzt. Da sind natürlich Millionenbeträge fällig. Da muss an verschiedenen Stellen das Rheinbett ausgebaggert werden. An anderen Stellen muss es mit Material stabilisiert werden. Das kostet schon einige Millionen. Aber im Vergleich zu dem, was der wirtschaftliche Schaden einer nicht funktionierenden Binnenschifffahrt ist, sind diese Investitionen gut angelegtes Geld.
9: Der Rhein ist eine wichtige Schifffahrtsstraße. Bei Köln passieren täglich bis zu 400 Schiffe die Stadt. Bei dem aktuellen Niedrigwasser mit weniger Ladung. Aber der Fluss ist auch Lebensraum für viele Tiere. Umweltschützer vom BUND sind deswegen strikt gegen eine Vertiefung.
13: Das ist vor allen Dingen ein ökologisches Problem für die flussnahen Uferauen, die dadurch stärker austrocknen werden. Die Fischwelt hält sich auch in der Fahrrinne auf. Und wenn hier also weiter ausgebaggert, vertieft und ausgebaut wird, wird das auch ein ökologisches Problem für die Fischwelt, die dort Laichplätze und Wandermöglichkeiten verliert.
9: Der BUND fordert, bei extremem Niedrigwasser mehr Güter auf der Schiene zu transportieren. Doch das ist teuer und aufwendig. Die heutigen Messungen können Hinweise geben, ob und an welcher Stelle die Rheintiefe vielleicht doch verändert werden muss.
5: Ja, historisches Niedrigwasser in den Flüssen, extrem trockene Böden, Landwirte haben Ernteausfälle, Stadtbäume sterben ab. Aber die bedrohlichsten Bilder aus diesem Klimakrisensommer, die kommen aus den brennenden Wäldern.
4: Davon gibt's jetzt auch bei uns immer mehr im niederländischen Naturschutzgebiet de Rosmolen, dicht an der deutschen Grenze. Da wütet seit gestern ein Waldbrand auf über 100 Hektar.
5: Und wegen der extremen Trockenheit konnte sich das Feuer da rasend schnell ausbreiten. Die Rauchwolken sind bis in den Kreis Kleve in Deutschland zu sehen. Rund 300 Feuerwehrleute sind da im Einsatz.
14: Die Flammen lodern hoch bis in die Baumkronen. Ein scharfer Wind treibt die Funken immer weiter. In der Nacht breitet sich das Feuer in diesem Wald bei Fenrei rasend schnell aus. Erst am frühen Morgen können Feuerwehrleute die Ausbreitung des Brandes eindämmen. In diesem Hotel mussten sich Urlauber von einem nahen Campingplatz in Sicherheit bringen. Auch Bärbel Schiestl und Monika Appelmann, die ihre kleine Enkelin dabei hat.
15: Wir haben schon gerochen, dass irgendwas nicht stimmte. Und dann ging es auf einmal aber ganz schnell, dann tauchte Feuerwehr auf, Polizei, die fuhren dann über den Campingplatz, durch die Straßen, also durch die Wege. Und forderten die Leute auf, den Campingplatz zu verlassen. Kinder sind dann sehr ängstlich. Ne? Die sehen dann die ganzen Hubschrauber mit dem Wasserflieger und alles. Ne? Und heute hätte sie die Möglichkeit gehabt, mit ihrem Opa nach Hause zu fahren. Dann wollte sie bei Oma bleiben. Ich sage, ich kann ihr nichts bieten, aber sie wollte unbedingt hier bleiben.
14: Mehr als 300 Feuerwehrleute kämpfen seit gestern Nachmittag gegen die Flammen. Ein schwieriger Einsatz in dem ausgedörrten Wald. Auch Löschhubschrauber kommen zum Einsatz.
16: Wir haben Glück, dass dieses Gebiet nicht so groß bewohnt ist. Das sind nur zwei kleine Dörfer und die haben schon Bescheid bekommen, pass auf, wenn das Rauch ist, wenn sie Last haben, schließe die Rahmen und Türen.
14: Der Rauch zieht bis an den Niederrhein. Auch dort rät die Feuerwehr, Türen und Fenster geschlossen zu halten. Kreisbrandmeister André Jansen aus Kleve kämpfte gestern selbst noch gegen einen Waldbrand bei Strahlen. Jetzt müssen seine Leute vielleicht den niederländischen Kollegen zu Hilfe kommen.
17: Ich gehe mal davon aus, mit 60 Leuten wäre das überhaupt kein Problem. Wir müssten natürlich die dementsprechenden Fahrzeuge suchen, die jetzt auf dieses Anforderungsprofil passen würden. Je nachdem, wie gesagt, was angefordert wird. Und dann würden wir unsere Leute darüber schicken.
14: Der Waldbrandgefahrenindex des Deutschen Wetterdienstes zeigt ein hohes Risiko, vor allem am Niederrhein und im nördlichen Münsterland. Doch auch im Sauerland könnte sich die Situation verschärfen. Julia Böning vom Landesbetrieb Wald und Holz beobachtet hier, dass einige besonders empfindliche Baumarten bereits schwer gezeichnet sind von der Dürre. Gefahren sieht sie vor allem auf den Flächen, die von Stürmen und Borkenkäfern geschädigt sind. Dort stehen junge Bäume, die schnell austrocknen.
18: Diese ganzen jungen Bäume sind natürlich klein und haben entsprechend auch viel kleinere Wurzeln. Und die reichen eben noch nicht so tief und können eben auch in das Wasser aus den tieferen Schichten nicht erschließen und sind dementsprechend schneller ausgetrocknet und brennen auch schneller ab.
14: In Fenrei lässt sich beobachten, wie schnell sich ein Feuer ausbreitet. Die Behörden mahnen deshalb dringend, die Brandschutzregeln einzuhalten.
4: Feuerschneisen, Löschhubschrauber, ganze Hundertschaften im Einsatz. Und unsere Reporterin Anna Deschke ist an der Einsatzzentrale in der Ortschaft Fenrei.
5: Anna, kriegen die da den Brand denn jetzt in den Griff oder breitet sich alles noch weiter mehr oder weniger unkontrolliert aus?
19: Ja, das ist extrem schwierig. Also man möchte hier noch nicht von unter Kontrolle sprechen. Das, was ich hier am meisten höre, ist tatsächlich die Aussage, es gibt nichts, was so unberechenbar ist wie Feuer. Es gibt zwar mittlerweile die gute Nachricht, dass dieser 100 Hektar Brand, der hier seit gestern wütet, eingekesselt ist und zwar durch natürliche Grenzen. Das sind drei Straßen und ein Gleis, das quasi jetzt so eine kleine Grenze bildet, weil da eine breitere Schneise ist. Aber sie sagen trotzdem, das heißt nicht, dass wir diesen Brand unter Kontrolle haben, denn es ist hier relativ windig. Das heißt, es kann jederzeit dazu kommen, dass das Feuer doch noch überspringt, dass es eben diese paar Meter Straße, diese paar Meter Gleise dann doch überspringt und dann noch weiter wüten kann in diesem Naturschutzgebiet. Heißt weiterhin die Einsatzkräfte hier im Dauereinsatz. Wir haben 300 Feuerwehrleute mit 70 Einsatzwagen, die immer wieder hier in das Naturschutzgebiet direkt hinter uns reinfahren und eben versuchen, dieses Feuer irgendwie in den Griff zu bekommen. Außerdem sind zwei Militärhubschrauber dabei, die auch mit Flughafen. Die holen immer 7000 Liter Wasser aus der Maas, das ist ein Fluss hier in der Nähe, und schütten den dann eben über diesem Waldgebiet aus. Das können die aber auch nur so lange machen, wie es hell ist, denn es ist total wichtig, dass die sehen, wohin sie ihr Wasser ausschütten. Denn da darf auf gar keinen Fall in dem Moment ein Feuerwehrauto oder gar Menschen stehen, weil das einfach super gefährlich wäre, wenn man dann 7000 Liter Wasser abwirft. Also dieser Einsatz hier, der wird wahrscheinlich noch mehrere Tage dauern, denn sie wissen auch nicht, wie weit das Feuer in den Boden eingedrungen ist. Und das heißt, es kann sein, dass das hier in 24 Stunden oder in 48 Stunden zwar nicht mehr offensichtlich brennt, aber es kann gut sein, dass das dann ein, zwei Tage später wieder ausbricht, weil unter der Erde eben noch Feuer ist.
4: Ja, spannend. Anna Deschke live aus dem Naturschutzgebiet Rossmoen hinter der deutsch-niederländischen Grenze. Danke dir, Anna.
5: Es hat gewittert. Es hat ziemlich fett geregnet gestern Abend, haben wir berichtet, aber nur stellenweise. Und das hat dann eben überhaupt nicht gereicht, zum Beispiel um Feuer zu löschen oder den halbleeren Rhein mal ein bisschen aufzufüllen.
4: Und auch in den Talsperren ist tatsächlich weiter Ebbe im Bergischen Land. Und um die Bever-Talsperre ist zwar letzte Nacht so viel Regen gefallen wie sonst innerhalb von Wochen.
5: Aber der Wupperverband sagt, jetzt sinken die Pegel schon wieder. Der Regen kommt kaum an in den Talsperren, weil die Pflanzen so durstig sind, die Böden so trocken.
4: Deshalb wird jetzt weniger Wasser aus der Talsperre an die Wupper abgegeben, damit die Pegel nicht noch weiter sinken.
5: Fazit, es bleibt viel zu trocken. Wir haben ja gestern gesehen, wie in Wuppertal abgestorbene, vertrocknete Bäume abgeholzt werden, gefällt.
4: Das ist natürlich doppelt traurig, weil das eben große, alte Bäume sind. Und eigentlich bräuchten wir ja viel mehr Grün in den Städten. Bäume, die Schatten werfen und die auch die Luft abkühlen tatsächlich.
5: Für genug Grün zu sorgen, das ist der Job von Klimaanpassungsmanagern oder Managerinnen. Vorsorge für Hochsommerhitze braucht es übrigens auch in Königs Winter.
20: Sie will ihre Stadt besser vor der extremen Hitze schützen. Joanna Pires-Heise ist die Klimaanpassungsmanagerin von Königs Winter.
21: Wir sehen bereits sterbende Bäume, überhitzte Innenstädte. Und da versuchen wir, Maßnahmen zu entwickeln, um unsere Lebensqualität zu schützen.
20: Schattige Plätze, mehr Bäume und Trinkbrunnen können helfen. Die Klimaanpassungsmanagerin verteilt zudem Aufkleber an Geschäfte oder Museen, in denen es kostenlos Trinkwasser gibt, und hat zusammen mit der Stadt eine Karte erstellt mit kühlen Orten.
21: Die katholischen Kirchen haben direkt sofort zugesagt und haben gesagt, ihre Räume sind auch zum Verschnaufen da. Und einige Apotheken, sofern es der Kundenbereich zugelassen hat, haben da auch zugesagt. Das ist eine Karte, die sich jetzt entwickelt.
20: Die vielen zubetonierten Flächen, gepflasterte, geteerte Straßen machen die Hitze noch unerträglicher. Wo mehr Grün und weniger versiegelte Flächen sind, ist es laut Umweltbundesamt in der Nacht bis zu 10 Grad kühler. Was kann sonst noch helfen, um die Städte abzukühlen?
22: Bei mir am Platz hat man das gemacht. Große Parkflächen hat man einfach in kleine Gärten umgewandelt, wo auch die Nachbarschaft Gärten haben kann. Also das, finde ich, sind gute Ideen.
23: Auf jeden Fall mehr Grünflächen, nicht so viel Beton überall.
21: Becken, wo man mit den Beinen durchgehen kann, so wie ein Kneippbecken oder ähnliches, das wird schon helfen, dass man einfach die Körpertemperatur ein bisschen runterbekommt.
20: Die Klimaanpassungsmanagerin hat schon vor ein paar Monaten zusammen mit ehrenamtlichen Helfern angefangen, Flächen zu entsiegeln und zu begrünen. Die Pflastersteine rund um die Bäume sind jetzt weg. Das soll bei Hitze helfen und auch bei Starkregen.
21: Wir haben hier eine wassergebundene Wegedecke installiert. Dadurch kann das Wasser viel besser absickern. Das ist natürlich toll für den Baum und auch für uns ganz toll, weil wir keinen Oberflächenwasser haben und dadurch weniger Gefahr, was die Sache Starkregen angeht.
20: Laut Klimaatlas NRW hat nur jede siebte Stadt oder Kommune ein fertiges Klimaanpassungskonzept. Das soll aber in NRW bald zur Pflicht werden. Jeder könne mithelfen, sagt Joanna Pires-Heise, auch mit kleinen Aktionen wie Bäume gießen.
21: Dann überlebt der Baum, das ist natürlich eine ganz starke Sache. Und das fängt hiermit an, aber hört auch damit auf, dass man vielleicht auch mal bei der Nachbarin vorbeischaut und fragt, wie es ihr geht bei einem heißen Tag oder ob man vielleicht den Einkauf mit erledigen kann.
20: Aufeinander achten, damit es allen in der Stadt gut geht, auch bei Hitze.
4: Das ist sowieso eine gute Idee. Bei uns war der Sohn heute Morgen joggen und als er zurückkam, dachte ich, er sei irgendwie in den Bach gefallen oder so.
5: Ja, deswegen bin ich nur spazieren gegangen und nicht gejoggt. An so einem Tag kann man nämlich schon ein bisschen mal ins Schwitzen kommen. Mhm. Es ist heiß, ja, aber vor allem ist es schwül. Die Luft ist so feucht, dass dann der Schweiß auch nicht so richtig verdunsten kann. Kühlen wird schwierig. Ja, und das Atmen auch.
4: In Dortmund sagen sie, Kehr ist das bullig warm, die Leute am Ölen und am Knöttern. Oder so ähnlich.
20: Hier schwitzt einer, und zwar richtig. Zulu arbeitet wie so oft im BVB-Kiosk. Eigentlich hat er mit heißen Temperaturen keine Probleme, kennt er aus Syrien. Doch das heute ist auch ihm zu viel.
0: Bei mir in der Heimat so manchmal 40 Grad, 50 Grad, merkt man halt nicht. Aber hier ist also schon bei 30 Grad, sehen Sie ja, schwitze ich voll.
20: Gegenüber beim Umweltamt hängt ein Hygrometer. Die Luftfeuchtigkeit liegt bei 42,3 bei einer Temperatur von 31,7. Es ist also lediglich leicht bis mäßig schwül. Doch Zulu ist schon das zu viel.
0: Manchmal mache ich mir so ein Getränk. Ich hole Sprudelwasser, Eiswürfel, presse Zitrone rein, ein bisschen Salz und dann halt so.
20: Marion Wiedemann ist auf das Wetter vorbereitet. Der Handventilator ist immer dabei, aus mehreren Gründen.
1: Man schwitzt da nicht so stark. Und in der Bahn, da ist ja eine Luft drin, weil ja keine Klimaanlagen da drin sind.
20: Denn die Stadtwerke Dortmund haben die neuen Straßenbahnen ganz bewusst ohne Klimaanlagen bestellt. Und das, wo es immer heißer wird, das finden die meisten
2: schrecklich. Möchte ich nicht drin sitzen.
20: Doris Weinrich war heute schon einkaufen, braucht sie aber auch nicht nochmal.
2: Ich habe geglüht wie am Backofen. Roten Kopf und Wasser lief.
20: Und darum ist Schwüle so unangenehm. Wenn es warm ist, sondert unser Körper Schweiß ab. Der Schweiß verdunstet auf der Haut und entzieht ihm Wärme. So kühlt der Körper ab. Bei Schwüle ist die Luft aber schon mit Wasserdampf gesättigt. Und es ist kaum Platz für neuen Wasserdampf. Der Schweiß bleibt auf der Haut stehen und kann nicht verdunsten und somit keine Wärme abgeben. Die Wärme staut sich im Körper und wir fühlen uns schlapp, müde und gereizt. Dieses drückende Wetter. Wann ist es endlich vorbei, Sven Plöger?
3: Heute gab es in Emsdetten 35 Grad. Wenn es das in trockener Wüstenluft gibt, kann man das gut ertragen. Mit der Feuchtigkeit von heute ist es unerträglich. Und ein bisschen unerfreulich ist es, dass es morgen nochmal unerträglich schwül wird. Dann gibt es aber erfreuliche Tage. Donnerstag, Freitag, Samstag, recht angenehm. Sonntag kommt die Schwüle leider schon wieder zurück.
20: Um dem drückenden Wetter wenigstens heute zu entgehen, ist Claudia Barbeck mit Kindern und Hund eine Stunde mit dem Auto gefahren. Denn sie wusste, im Westfalenpark ist Wasser.
24: Und heute Mittag, wo wir ankamen, gab es auch noch so ein paar Rasensprinkler. Das war schon sehr angenehm.
20: Die Schwüle, sie wird noch bleiben. In der Nähe von Wasser ist sie wenigstens leichter zu ertragen.
5: Und es gibt tatsächlich noch was anderes als Wetter. Zum Beispiel 3 ostdeutsche CDU-Ministerpräsidenten auf Wahlkampf-Sommertour in Sachsen-Anhalt. Die zünden eine politische Bombe, die anschließend in Berlin die eigenen Leute trifft, die CDU-geführte Bundesregierung.
4: Sie wollen einen wichtigen Teil der Rentenreform der Bundesregierung wieder kippen. Die sogenannte Rente mit 63. Korrekter heißt das Ding, abschlagsfreie Rente nach 45 Beitragsjahren.
5: Ja, wir kippen da mal gar nichts, sagt heute der neue Unionsfraktionschef Frei und warnt davor, dass sonst die ganze Rentenreform scheitern könnte.
4: Allerdings, nicht nur im Osten gibt es viele, die sagen, Hände weg von unserer Rente.
25: Duisburg heute Mittag. Die Diskussion um die Rente, sie schlägt manchem hier auf den Magen. Ralf Heyer zum Beispiel, 64 Jahre alt. Er arbeitet als Servicetechniker immer noch, damit es gut zum Leben reicht.
26: Weil ich selber bin schon etwas älter und arbeite aber trotzdem noch weiter, weil die Lücke steht ja nach wie vor da.
25: Die Rente mit 63 abzuschaffen, findet er unfair.
26: Weil ich ja schon 48 Jahre geklebt habe. Es gibt genug, die hier kassieren für nichts. Und dann ist langsam wird's nicht mehr spaßig.
25: Auch Denise Maas-Ackers findet die pauschale Abschaffung falsch. Sie würde sich von der Politik wünschen, zu unterscheiden, was und wie jemand arbeitet.
27: Eine körperlich anstrengende Arbeit und schwere Arbeit halte ich für nicht sinnig, so lange zu arbeiten. Wenn man sich aber geistig fit fühlt und in einem Büro arbeitet, kann ich mir das durchaus vorstellen, halt auch länger zu arbeiten.
25: Doch genau diese Diskussion ist eine, die die Bundesregierung nicht führen will. Während der Bundeskanzler im Urlaub ist, versucht sich heute sein neuer Fraktionschef Thorsten Frei in der Disziplin Basta. Wir haben uns darauf geeinigt, dass die Vorschläge vollständig umgesetzt werden. Diese Zusage werden wir einhalten. Das gilt auch für die Abschaffung der Rente mit 63. Nur hält sich kaum jemand im politischen Berlin an diese Ansage, seit die drei ostdeutschen CDU-Ministerpräsidenten im Wahlkampf schreiben, wer 45 Jahre eingezahlt hat, hat genug eingezahlt. Für die Bundesregierung ein Problem, denn die Abschaffung der abschlagsfreien Rente nach 45 Beitragsjahren ist der Kern der Rentenreform. Jeder Jahrgang, der das weiter kann, kostet den Staat laut einer aktuellen Studie rund 10 Milliarden Euro. Würde man das nicht abschaffen, die Rentenreform würde kaum etwas einsparen. Das Problem der völlig maroden Rentenkasse würde sich immer weiter verschärfen. In Duisburg bleibt trotzdem das Gefühl, was die da machen, ist irgendwie unfair.
6: Ich finde halt, derjenige, der 45 Jahre hier in unser System eingezahlt hat, der hat auch ein Recht, seinen Lebensabend noch verbringen zu dürfen und nicht vielleicht mit 70 zu sterben und vielleicht 2 Jahre Rente genossen zu haben oder vielleicht sogar gar keine Rente genossen zu haben.
7: Ja, man spart immer an den Braven, im Grunde genommen an den Willigen, die sich nicht so wehren, die nicht auf die Straße gehen, die nicht laut werden. An denen wird immer gespart und das finde ich ein ganz schlechtes Zeichen für unsere Gesellschaft.
25: Auch wenn die Bundesregierung das nicht will, die Diskussion über ihre Rentenreform ist in vollem Gange, nicht nur in Duisburg.
5: Tja, da zieht wohl ein politisches Gewitter auf. Was es anrichten könnte, bespreche ich mit dem Politikwissenschaftler Professor Wolfgang Schröder von der Uni Kassel. Schönen guten Abend.
8: Schönen guten Abend.
5: CDU gegen CDU, Länder gegen Bund. Ist es jetzt nur Wahlkampfgetöse im Sommer oder steuert Merz da auf eine fette Regierungskrise zu?
8: Das ist alles andere als Wahlkampfgetöse, sondern das ist wirklich ein Eingriff in die Struktur dieses Reformvorschlages. Und diese Eingriffe laufen darauf hinaus, dass dieses Reformpaket nicht in dieser Gesamtkunstwerkstruktur durchgesetzt werden kann, wie es jetzt auf dem Tisch liegt.
5: Verstehe ich Sie da richtig? Wenn das so jetzt im Bundestag zur Abstimmung gestellt würde, hätte Merz keine Regierungsmehrheit?
8: Davon kann man ausgehen.
5: Die Ministerpräsidenten, die das losgetreten haben, denen muss das alles ja klar gewesen sein. Die Rentenreform ist Kernstück der Merz-Regierung. Warum machen die das trotzdem? Ist das Panik angesichts der Umfragen im Osten oder ist das ein weiteres Zeichen für den Autoritätsverfall des Kanzlers in der eigenen Partei?
8: Also zunächst mal ist es natürlich der Blick auf die Wahlen. Bei den Wahlen geht es ums Ganze. Es geht darum, ob erstmals eine AfD-Regierung gebildet werden könnte in Sachsen-Anhalt oder ob es der CDU einmal mehr gelingen kann, eine Mehrheitsregierung oder Minderheitsregierung zu bilden. Aber es geht um mehr. Es geht, und das zeigen Ihre Beiträge im Vorfilm ja, um die Gerechtigkeit, so wie sie von den Menschen gefühlt wird. Und da stehen zwei Logiken gegeneinander. Einerseits die Logik der Reform, die notwendig ist, weil ein Rentensystem muss immer wieder aufs Neue an veränderte Umweltbedingungen angepasst werden. Und auf der anderen Seite muss eine Regierung Rücksicht nehmen auf die Stimmungslagen in der Bevölkerung und ein Gerechtigkeitsgefühl, was sagt, 45 Beitragsjahre sind genug.
5: Rentenreform so oder gar nicht, das ist die Botschaft des Kanzlers, egal was die Leute über die Beitragsjahre denken. Und sein vertrauter Fraktionschef Frei hat es ja heute noch mal bekräftigt, die Begründung. Wenn wir das so nicht machen, dann geht alles den Bach runter. Sie sagen, nö, der kriegt so keine Mehrheit. Gibt es denn da die Möglichkeit für Kompromisse noch?
8: Ja, auf jeden Fall, weil das ist ja eigentlich der normale Prozess. Kommissionen können nur Vorschläge machen. Die Vorschläge können in sich sehr geschlossen und gut sein, aber damit sind sie noch lange kein Gesetz. Das, was wir jetzt erleben werden im Herbst, ist ein hartes Ringen um einen Kompromiss. Und dieser harte Weg, der jetzt dieser Regierung bevorsteht, bedeutet zum Beispiel auch, dass die Mütterrente wieder in dieses Paket integriert werden muss. Es kann nicht sein, dass die CSU mit ihren Positionen außen vor steht, zumal bei diesem Volumen von 5 Milliarden. Und Sie haben ja bereits angedeutet, die Rente 45 Jahre würde etwa 10 Milliarden bedeuten. Also da wird man einen Weg finden können. Am Ende wird ein Kompromiss stehen.
5: Sagt Wolfgang Schröder, Politikwissenschaftler der Uni Kassel. Vielen Dank für Ihre Zeit.
8: Sehr gerne. Viele Grüße nach Köln.
5: Danke.
4: Und eine Ebene drüber in der EU haben sich heute die Innenminister zusammengeschaltet. Anlass: der Ansturm von Migranten auf die spanische Stadt Ceuta an der marokkanischen Küste. 72.000 Menschen, die plötzlich von Marokko rübergeschwommen kommen. Die allermeisten sind längst wieder zurück. Einige tausend Migranten, aber die bleiben, hoffen noch, ans spanische Festland und so in die EU zu kommen. Spanien wurde danach heftig kritisiert von anderen EU-Ländern. Deshalb heute der Versuch, das im Gespräch zu klären.
9: Es gibt heute Streit unter den Innenministern. War Spanien schuld an der Krise? Die Konferenz dauert länger. Der Kommissar versucht am Ende, das Positive hervorzuheben. Europa hat den Test in Ceuta definitiv bestanden. Kein Flüchtender hat es nach Zentraleuropa geschafft. Die Sicherheit an der Außengrenze wurde schnell wiederhergestellt. Das Wichtigste für die EU ist es jetzt, wieder gemeinsam zu handeln. Die Krise in Ceuta hätte früher vorhergesehen werden können, sagen die Innenminister. Hier müsse man besser werden. Ebenso bei der Kommunikation mit Drittstaaten, im konkreten Fall Marokko. Und in einer solchen Krise sollten die Mitgliedstaaten weniger übereinander als vielmehr mit der Kommission sprechen. Noch in der Sitzung wird über Spanien gestritten. Am Ende zeigt man sich in Madrid heute erleichtert. Es gab niemanden, der uns heute dafür kritisiert hat, wie wir die Krise bewältigt haben. Generelle Kritik an uns will ich nicht bewerten, aber es gibt eine große Anerkennung dafür, wie effektiv Spanien in Ceuta gearbeitet hat. Die Grenzschutzbehörde Frontex soll auch gegen den Willen eines Mitgliedstaats eigene Beamte in ein Krisengebiet schicken können. Das ist einer der Vorschläge, die heute nicht beschlossen werden. Die Konservativen im Parlament wären dafür.
10: Wenn an bestimmten Stellen nationale Behörden, vielleicht auch nur regionale Behörden, nicht willens sind oder nicht in der Lage sind zu handeln, dann muss Europa das Recht haben, das europäische Recht durchzusetzen. Und deswegen fordere ich ganz konkret für Frontex mehr Kommandogewalt.
9: Bis September soll die EU-Kommission den Ministern weitere Vorschläge zur Verbesserung der gemeinsamen Migrationspolitik machen.
4: Wir sprechen jetzt live in Brüssel mit unserer Europakorrespondentin Sara Lopez. Sara, also die EU-Staaten nehmen sich da jetzt einiges vor. Was würdest du denn sagen? Verhindern sie damit oder mit dem, was noch kommt, dass sowas nochmal passiert, wie da jetzt in Ceuta?
11: Ja, da wäre ich ehrlicherweise skeptisch. Also heute ist es natürlich relativ einfach, geeint und solidarisch mit Spanien aufzutreten, weil sich ja einfach die Lage in Ceuta wieder beruhigt hat. Also die spanische Regierung, die spricht mittlerweile von rund 72.000 Menschen, die zuletzt angekommen sind. Und die meisten davon, die sind mittlerweile wieder zurück in Marokko. Und sicherlich die Pläne, die da heute besprochen wurden, die werden in Zukunft helfen. Also dass man Frühwarnsysteme für die Außengrenzen weiterentwickeln will, oder dass man die sozialen Medien genauer beobachten möchte. Falschmeldungen sollen ja dazu beigetragen haben, dass zuletzt so viele Menschen gekommen sind. Und es läuft ja gerade auch eine Untersuchung, warum genau die Menschen alle gekommen sind. Aber einige Mitgliedstaaten, die haben sich schon sehr aus dem Konzept bringen lassen von den Bildern aus Ceuta in den letzten Tagen. Und da wurden einfach sehr viele Vorwürfe ausgetauscht. Es gab ja zum Beispiel diesen Brief von 22 Staats- und Regierungschefs, in dem die spanische Migrationspolitik kritisiert wurde. Auch Bundeskanzler Friedrich Merz hat den unterschrieben. Und auf der anderen Seite hat dann Pedro Sanchez einigen Mitgliedstaaten vorgeworfen, dass sie die Situation politisch ausschlachten würden. Also heute hat man sich schon geeinter gezeigt. Aber dass das ausreicht heute, da wäre ich skeptisch.
4: Und du wirst das weiter für uns beobachten. Vielen Dank nach Brüssel, Sara Lopez.
5: Schüsse am späten Abend. Sie fallen in der Nähe einer Tankstelle in Köln. 4 Personen werden da verletzt, 2 durch die Schüsse, 2 durch Messerstiche. Die Polizei nimmt alle Verletzten und 3 weitere Tatverdächtige erstmal fest. Gestern Abend war das im Kölner Stadtteil Mülheim. Laut Polizei ging es um einen Streit zwischen 2 Familien.
12: Die Spuren von vergangener Nacht sind auch heute noch gut zu erkennen. Absperrbänder, Gummihandschuhe und Überreste von getrocknetem Blut. Außerdem fallen uns bei den Dreharbeiten am Tatort Patronenhülsen auf. Wir verständigen daraufhin die Polizei. Die sperrt erst ab und holt dann die Kolleginnen und Kollegen der Kriminaltechnik, um die Patronenhülsen zu sichern. Sie erhoffen sich durch den Fund weitere Erkenntnisse zum Tathergang. Laut Anwohnenden hatte es gestern Nacht eine lautstarke Auseinandersetzung gegeben. Laut Augenzeugen seien Personen sogar mit Klapptischen aufeinander losgegangen. Vor der Kamera wollten sie nicht mit uns sprechen.
13: Bei einer Auseinandersetzung zwischen mehreren Personen gestern Abend in Köln-Mühlheim haben zwei 24 und 48 Jahre alte Männer Stichverletzungen erlitten. Eine 39-jährige Frau und ein 42-jähriger Mann wurden mit Schussverletzungen in eine Klinik eingewiesen. Die Polizei Köln hat eine Mordkommission eingerichtet und die vier Verletzten sowie zwei weitere 19-jährige und einen 21-jährigen Mann vorläufig festgenommen.
12: Zahlreiche Polizistinnen und Polizisten waren bis spät in der Nacht im Einsatz. Die Hintergründe sind noch unklar. Die Polizei weiß bisher nur, dass es sich um einen Streit zwischen zwei Familien, eine aus Köln-Mühlheim und eine aus Köln-Delbrück, handelt.
13: Meine Kolleginnen und Kollegen der Kriminalpolizei haben jetzt gerade erst mit den Ermittlungen begonnen. Diese gilt es natürlich jetzt abzuwarten. Was ich Ihnen sagen kann, ist, dass wir aktuell keine Hinweise auf Clan, Rocker oder organisierte Kriminalität haben.
12: Anwohner erzählen uns, dass sie Sorge haben, dass der Streit zwischen den beiden Familien weitergehen könnte und es erneut zu gewalttätigen Auseinandersetzungen kommt. Ob die Tat von gestern in Zusammenhang steht mit ähnlichen Vorfällen in jüngster Vergangenheit, dazu kann die Polizei noch keine Angaben machen.
4: Wasser fließt durch die Decken, es schimmelt und Stromleitungen sind feucht geworden. Eine Familie muss ausziehen aus ihrer Wohnung, weil es zu gefährlich geworden ist mit dem Strom.
5: In der Wohnung drüber feuchte Wände und Schimmel. Es geht um ein Mietshaus in Köln. Das gehört einer GBR, also einer Gesellschaft bürgerlichen Rechts. Und eine der GesellschafterInnen ist eine Luxus-Influencerin.
4: Passt nicht so richtig, oder? Hochglanz, Fotos mit Yacht und Gucci-Täschchen und verschimmelte Decken und Wände.
14: Jamila Safi zeigt uns ihre Wohnung. Im Badezimmer kommt seit Monaten Wasser durch die Decke. Schimmel hat sich ausgebreitet. Das gleiche Bild im Schlafzimmer. Es tropft ständig von oben. Hier hat Familie Safi bis vor kurzem noch mit ihren 5 Kindern gewohnt. Im April hatte sich die Lage zugespitzt. Das Wasser ist in die Stromleitungen eingedrungen. Die Stadt Köln hat ein Zwangsgeld gegen die Vermieter verhängt, damit sie die Schäden beseitigen, doch die Mängel bestehen weiter.
15: Und dann Stadt Köln hat bei uns gemeldet, hat gesagt, wir haben für euch eine Notunterkunft vorbereitet, wir müssen von hier raus.
14: Das Mehrfamilienhaus gehört einer Gesellschaft bürgerlichen Rechts, unter den 3 Gesellschaften eine Kölner Luxus-Influencerin und ihr Ehemann. Influencerin Lena Terlutter präsentiert sich und ihre Familie so wie hier bei Instagram einem Millionenpublikum. Ihre Themen Luxus und Lifestyle der Spitzenklasse. Wir haben sie per Mail gefragt, wie das zu den desolaten Verhältnissen in dem Mietshaus passt. Die Anwältin der Luxus-Influencerin schreibt:
16: Das wirtschaftliche Eigentum an dem Gesellschaftsanteil ist auf die übrigen Gesellschafter übertragen worden. Unsere Mandantin trifft keine Entscheidungen über Vermietung, Instandhaltung, Modernisierungsmaßnahmen oder die Behandlung etwaiger Mängel und wird über diese Vorgänge nicht fortlaufend informiert.
14: Jamila Safi wohnt mit Mann und 5 Kindern seit fast 2 Wochen in einer Notunterkunft. Kosten für den Steuerzahler etwa 2.500 Euro pro Woche. Nach Angaben der Anwältin von Luxus-Influencerin Terlutter hat Jamilas Mann den Mietvertrag in der Luxemburger Straße zum Ende letzter Woche gekündigt. Der Familie seien Ersatzwohnungen angeboten worden.
15: Also eine war 1.900 und die andere war 2.000 oder über 2.000 Euro.
17: Und das können Sie nicht bezahlen?
15: Nein, das können wir nicht leisten.
14: Familie Safi bestreitet, selbst gekündigt zu haben. Nach Veröffentlichung eines Berichts in der WDR-App zu dem Fall hat sich der Ehemann der Luxus-Influencerin am Vormittag bei Mietern entschuldigt. Er habe Fehler gemacht, er wolle jetzt persönlich alles wieder in Ordnung bringen.
5: Na hoffentlich. Machen große Ferien einsam? Für einige Schülerinnen und Schüler ist das wohl so. Die Freunde, die Klassenkameraden sind weg irgendwo in Urlaub und man selbst sitzt vielleicht allein zu Hause.
4: Auch wenn man mit den eigenen Eltern vielleicht noch in Urlaub fährt, die vollen 6 Wochen wahrscheinlich nicht. Gegen Ferieneinsamkeit hilft natürlich vor allem alle, die gerade einsam allein sind, zusammenholen und eben gemeinsam was unternehmen.
5: So machen sie das zum Beispiel im Elsa-Brandström-Haus in Düsseldorf.
18: Morgen.
19: Morgen.
18: So, wie geht's euch heute?
12: Es ist noch relativ früh am Vormittag. Doch sich erst einmal begrüßen, fragen, wie es so geht, das gehört dazu. Wir sind im Elsa-Brandström-Haus, einer Freizeiteinrichtung in Düsseldorf.
0: Hier verbringen Kinder, die sich nicht kennen, die Ferien miteinander. Weil sie nicht verreisen oder die Eltern arbeiten oder weil zu Hause nichts los ist. Ja.
1: Wenn ich jetzt nicht zum Elsa ging, wäre es langweilig, weil meine Schwester zum OGS geht und meine Eltern arbeiten müssen. Dann wäre mir einfach zu Hause nur langweilig und ich könnte sonst nichts machen. Mhm.
0: Viele stört in den Ferien vor allem eins.
2: Dass ich manche Freundin aus meiner Klasse nicht sehe. Weil ich mit meinen Freunden immer sehr viel Fang spiele und das geht dann nicht.
3: Vermisse ich ein bisschen. Wir spielen manchmal in der Pause.
19: Meine Freunde.
21: Sind wir jetzt auf einer Insel angekommen?
19: Die sind beim Flughafen gegangen, bei Arnes Land.
0: Ohne Freunde, ohne Spiel- oder Sportkameraden können die Ferien echt lang werden. Kinder, aber auch Jugendliche nehmen Angebote wie diese dann vermehrt an. Es geht aber nicht nur um Beschäftigung, sagt Leiter Oliver Bödrig. Es geht auch um das Gefühl, dazuzugehören und Kontakte zu knüpfen.
22: Offene Kinder- und Jugendarbeit, wie hier in dieser Einrichtung, ist ein wahnsinnig wichtiges Element, wo Kinder, die eben sich treffen wollen, auch zusammenfinden können, Freundschaften sich entwickeln können, um eben auch dem Thema Einsamkeit beispielsweise entgegenwirken zu können. Das ist ein ganz, ganz wichtiges Thema, wo eben auch unsere Kolleginnen und Kollegen großen Wert drauf legen.
0: Wenn die Struktur durch die Schule fehlt, es zu Hause vielleicht Probleme gibt, der beste Kumpel irgendwo im Urlaub ist, dann verstärkt sich ein Gefühl der Einsamkeit sehr schnell. Das weiß auch Jana Tasche von der Nummer gegen Kummer. Seit 3 Jahren hört sie Kindern und Jugendlichen zu, anonym und kostenlos können Sie die 116111 anrufen.
23: Das geht von, dass einem Kinder teilweise was vorsingen, weil sie dann selber irgendwelche Lieder geschrieben haben oder irgendwelche Raps geschrieben haben und das dann jemandem vortragen wollen. Wo die Kinder sich, glaube ich, gar nicht selber bewusst sind, dass sie einsam sind, wo eher so eine Langeweile einfach durchkommt. Und dann gibt es aber auch wirklich die Gespräche, wo das Thema ist, was besprochen werden soll, wo die Kinder oder die Jugendlichen dann auch wirklich sagen, ich fühle mich einsam.
0: Einsamkeit ist zunehmend auch bei Kindern ein Thema. Laut Deutschem Jugendinstitut fühlt sich jedes 5. Kind im Alter von 5 bis 11 Jahren zuweilen einsam. Zurück nach Düsseldorf. Wie wichtig sind da Einrichtungen wie das Elsa-Brandström-Haus? Draußen bolzen Luke, Jan und Musa. Sie haben sich hier kennengelernt und sind froh darüber.
28: Wenn ich jetzt mal überlege, was ich sonst machen würde in den Sommerferien, bestimmt einfach nur zu Hause hocken, bisschen vielleicht auch vielleicht ein bisschen Sport. Aber so habe ich natürlich immer was zu tun.
29: Ich kann mich oft mit Freunden verabreden, egal mit wem, auch um Aktivitäten oder so zu machen, zum Beispiel Basketball spielen oder auch mal irgendwo hingehen, einen Film zusammen im Kino gucken. Auch.
0: Was machen, neue Freunde finden, gemeinsam abhängen. Es braucht nicht viel für die großen Ferien, aber das braucht es.
4: Ja, Sie kennen das. Mit dem Auto unterwegs, Tempo 50, alle fahren mindestens 60 und bremsen plötzlich ab auf 40, weil da eine Blitze steht.
5: Da, besser wäre es doch, wenn die Leute gar nicht sehen, dass da kontrolliert wird, dachte sich ein Polizist aus dem US-Bundesstaat Jersey. Und was macht er? Der tarnt sich als Baum.
4: In so einem Anzug mit Blättern und Zweigen. Sein Ziel, Leute erwischen, die ein Handy gezückt haben. Bilanz, in 6 Stunden wurden 74 Leute mit Handy am Steuer erwischt vom Baum.
5: Kannst du mal sehen. Bei uns ist ja gerade Blitzermarathon. Nur falls Sie sich über irgendwelche spontan gewachsenen Bäumchen am Straßenrand wundern.
4: Mehr Neues von heute jetzt. Unsere Nachrichten.
30: Das Bundeskartellamt ermittelt jetzt gegen alle Raffineriebetreiber in Deutschland. Der Verdacht, sie bieten Benzin und Diesel gerade überteuert an und nutzen ihre Marktmacht aus. Die Ölfirmen sagen dagegen, die hohen Spritpreise liegen unter anderem daran, dass der Tankrabatt weggefallen ist und wegen des Niedrigwassers auf dem Rhein der Transport teurer ist. Ein Brand des Sürter Bootshauses, einem Ausflugsziel im Kölner Süden, hat einen Großeinsatz der Feuerwehr ausgelöst. Das Feuer war gegen 15 Uhr ausgebrochen, verletzt wurde niemand. Die Flammen griffen sofort auf das gesamte Gebäude über. Sorgen bereitete ein vor dem Bootshaus liegender Gastank, den die Feuerwehr mit Wasser kühlte und eine Explosion verhinderte. Eine Brandursache steht noch nicht fest.
4: Die A52 ist gesperrt zwischen dem Kreuz Breitscheid und der Ruhrtalbrücke wegen eines umgefallenen Baumes, und zwar in Fahrtrichtung Essen. Schuld ist offenbar ein Wasserrohrbruch in der Nähe der Autobahn. Dadurch wurden mehrere Bäume sogar stark unterspült. Und einer der Bäume ist am Nachmittag auf die Fahrbahn gestürzt. Ein LKW ist reingefahren in den Baum. Laut Polizei bleibt die Strecke bis mindestens Mitternacht in Richtung Essen gesperrt. Mehr Meldungen.
30: In Essen ist gestern am frühen Abend ein Mann nach einem Badeunfall gestorben. Zeugen hatten beobachtet, dass er im Stadtteil Steele in der Ruhr untergegangen war und riefen die Feuerwehr. Auch die DLRG und ein Rettungsdienst beteiligten sich an der Suche. Die Helfer konnten ihn bewusstlos aus dem Wasser holen. Er wurde sofort reanimiert, starb aber später im Krankenhaus. In Troisdorf gab es eine besondere Aktion, um Menschen trotz Hitze fürs Blutspenden zu gewinnen. Ein kostenloses Eis als Dankeschön. In den Hitzewellen der letzten Wochen wurde bis zu 40% weniger Blut gespendet, so das Deutsche Rote Kreuz. Dabei sei Blutspenden für gesunde Menschen auch bei heißem Wetter ungefährlich. Wichtig sei nur, wie bei jeder Spende, genug zu trinken und zu essen und seinen Kreislauf zu beobachten.
5: Zum Wetter sagen wir im Prinzip jeden Tag dasselbe. Hitze, Hitze, Trockenheit, Sven. Aber jetzt kommen auch noch Unwetter dazu.
6: Ja, wir haben wieder die gesamte Gemengelage beim Wetter. Das ist leider so in Klimawandelzeiten, mal unabhängig davon, wie man das persönlich empfindet. Wir haben einfach diese hohen Temperaturen und wir haben schon mal ein bisschen analysiert. Das habe ich an dieser Stelle getan. Die sehr heißen Tage kommen nämlich dazu. Die sind die über 35 Grad oder genau gleich 35 Grad. Das sind Tage, die man früher in der Definition gar nicht hatte. Da hatte man den heißen Tag, größer gleich 30 Grad, und den Sommertag, größer gleich 25 Grad. Und jetzt haben wir mal die sehr heißen Tage aufgeführt. Düsseldorf dabei mit 7 Tagen bisher von dieser Sorte in diesem Jahr 2026. Natürlich logischerweise im Sommer passiert das und der ist noch nicht zu Ende. Wenn man nach Norden guckt, deutlich weniger. Drei Tage über 35 Grad in Hamburg. Und in Ohlsbach, das ist hier am Oberrhein, da gab es 18 solcher Tage. Und solche Tage haben sich verzwanzigfacht seit den 50er, 60er und 70er Jahren. Soweit zur Entwicklung der Wärme. Jetzt aber das unmittelbare Wettergeschehen. Und da haben wir ein Tief, das liegt hier über Schottland und reicht raus in die nördliche Nordsee. Und hier gibt es eine Kaltfront. Und es kommt zwar nicht richtig kalt, aber es kommt nicht mehr ganz so feuchte Luft. Ich habe mich ja eben schon mal kurz geäußert zum Schwüle-Thema. Und die Luftmasse, die dann eben Donnerstag, Freitag, Samstag kommt, wird ein bisschen angenehmer sein für viele Menschen in Nordrhein-Westfalen. Und die Freude darüber sollte man auch zum Ausdruck bringen. Hier der Trend auch bei den Temperaturen Düsseldorf. Einmal der Abschwung hier Donnerstag, Freitag, Samstag dann. Da geht es dann aber schon wieder rauf mit den Werten. Sind noch Unsicherheiten drin, aber schnell sind wir wieder deutlich über der 30-Grad-Marke danach. Unmittelbares Wetter, genau, Thema Unwetter. Wir haben schwere Schauer und Gewitter, die jetzt nach Osten in der Nacht über Ostwestfalen, Lippe, Weserbergland dann rausziehen aus Nordrhein-Westfalen. Dahinter Übergang noch zu einzelnen Schauern, dann das Aufklaren des Himmels. Dann ist diese ganz feuchte Schwüle.

0: gibt es nur noch einzelne Schauer oder bleibt eben auch trocken und die Temperaturen sind nicht mehr ganz so weit oben, aber kühl ist das auch nicht. 30 bis 32 Grad, 25 auf den höchsten Erhebungen, als da wären Kahler Asten oder Langenberg. Letzter ist ja 2 Meter höher als der Kahler Asten. Südwestwind, Stärke 3 bis 4 und dann noch der Ausblick für die kühleren Tage. Freuen Sie sich auf Donnerstag, so Sie denn die Schwüle nicht ganz so gern haben. 23 bis 26 Grad am Freitag, noch ein Tickchen runter. Und dann geht es eben schon wieder hoch mit den Temperaturen im Sommer 2026.
1: Lass uns gerne vorspulen auf Donnerstag. Vielen Dank, ja, lieber Sven.
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7: Rhodos. Eine Stadtmauer schützte jahrhundertelang gegen Feinde von außen. Doch sie hilft nicht gegen eine Invasion, die sich seit ein paar Jahren unter der Meeresoberfläche abspielt. Die des hochgiftigen Hasenkopf-Kugelfischs. Ganz Griechenland diskutiert. Rund um Rhodos gibt es inzwischen so viele Kugelfische, dass Berufsfischer wie Michalis Liberis umsatteln. Er fährt jetzt mit Touristen fischen, bringt ihnen Angeln bei. Auch diese Gruppe hatte den Kugelfisch am Haken.
8: Meine Mama hat einen so großen gefangen. Er hat sich aufgeblasen und hatte ganz scharfe Zähne. Wir haben gelernt, dass Kugelfische invasiv sind.
7: Der Hasenkopfkugelfisch stammt aus tropischen Gewässern, ist über den Suezkanal in das immer wärmer werdende Mittelmeer gelangt. Erster Nachweis vor Rhodos 2005. Dort gefährdet der Eindringling den Beruf von Michalis, frisst ihm seinen Fang weg.
9: Tintenfische, Oktopus, Kalmaren, alle aufgefressen. Es gibt hier keine mehr. Deswegen kann ich meinen Beruf als Fischer nicht mehr ausüben.
7: Nur noch im Winter, wenn keine Touristen da sind, probiert er es noch mit Netzen zu fischen. Wie viele Kugelfische vor Rhodos lauern, will er uns heute zeigen.
9: Wir fahren jetzt raus und dann schauen wir mal.
7: Köder an den Haken. Und ein paar Minuten später.
9: Etwas hat angebissen. Ein Hasenkopfkugelfisch. Er ist jung.
7: Was wirst du tun?
9: Ich werde ihn töten.
7: Der Fisch ist giftig, kann bei Verzehr tödlich sein und ist ein extremer Räuber. Für Fischer wie Michalis existenzbedrohend. Später werden Michalis noch größere Kaliber begegnen. Mit ihrem Gebiss sorgen sie auch an Land für Aufruhr. Sogar das griechische Rote Kreuz waren Strandbesucher.
8: Wie man sieht, kann er tief beißen. Wir sprechen hier von einer offenen, tiefen Wunde.
7: Ist er wirklich so gefährlich? Meeresbiologe Gerasimos Konvilatos beschäftigt sich seit Jahren mit dem Hasenkopfkugelfisch.
10: Am charakteristischsten sind seine Zähne, seine mächtige Waffe. Damit kann er sehr harte Gegenstände und Organismen zerschneiden.
7: Aber zumindest Badegästen kann Gerasimos die Angst vor den Zähnen nehmen. Der letzte registrierte Angriff auf Kreta, 2022.
10: Ich persönlich habe keine Angst, aber die Welt sollte auch keine Angst haben, weil der Hasenkopfkugelfisch kein aggressiver Fisch für Menschen ist.
7: Doch für die Fischer bleibt er ein Problem. In ganz Griechenland.
10: So sieht es in unseren Netzen aus. Das ist, was uns bleibt. Schauen Sie, das sind ganz neue Netze. Und die Kugelfische haben sie in Stücke gerissen.
7: Die Forderung der Fischer lautet schon lange, ein Kopfgeld auf den Hasenkopfkugelfisch. Eigentlich schon beschlossen, aber erst im nächsten Jahr erwartet. Deshalb haben auf Rhodos auch Privatpersonen den Kampf aufgenommen. Mike Carpodinis startete einen Angelwettbewerb auf Facebook. Wer fängt die meisten Kugelfische?
11: Es gibt keinen Ort mehr, an dem man keine Hasenkopfkugelfische mehr fängt. Also musste ich mich irgendwie engagieren, einen Weg finden, wie man mit diesem Problem umgehen kann.
7: Der Nebeneffekt: Mit den GPS-Daten kann man besser verstehen, wo genau der Fisch vorkommt. Doch die Zeit drängt.

0: Es macht uns traurig, dass wir sehen, dass das Problem wächst und nicht kleiner wird.
1: Zurück zu Michalis. Auf seinem Radar sieht er einen Schwarm großer Fische. Ihm ist klar, um welche Fische es sich handelt.
2: Hier und hier die Punkte. Siehst du das? Das sind Hasenkopfkugelfische. Ich bereite den Köder vor.
1: Und kaum ist der Köder im Wasser,
2: er bläst sich auf, deshalb heißt er Puffer. Das ist eine Blase.
1: Und dann gleich das nächste große Exemplar.
2: Er ist ein bisschen kleiner, ungefähr 1,5 Kilo.
1: Gäbe es das Kopfgeld schon, bekäme Michalis für seinen heutigen Fang etwa 20 Euro. Noch wird das Kopfgeld aber nicht ausgezahlt. Die erlegten Angreifer landen wieder im Meer. Rodos muss vorerst die Stellung halten.
3: Hier landet, was von unseren Shopping-Exzessen übrig bleibt. 1,4 Millionen Tonnen Alttextilien exportiert die EU jedes Jahr. Fast die Hälfte davon nach Afrika. Denn Europa hat ein Recyclingproblem. Täglich landen hier Tonnen von Altkleidern. Was für die einen Müll, ist für die anderen wertvolle Ware. Doch die Mengen sind riesig. Morgens ist es leer und mittags ist es voll, mindestens so hoch, manchmal sogar höher. Es kommt ständig und hört nie auf. Claudia van Innis führt uns durch die Sortieranlage der Petit Rien. Sie sammeln, was später in ihren 27 Secondhand-Läden angeboten, recycelt oder nach Afrika geht. Rund 500 Personen arbeiten bei der Organisation. Die Sortiere halten vor allem Ausschau nach der sogenannten Crème, den Markenartikeln und Vintage-Teilen mit hohem Verkaufswert. Doch derzeit ist Qualität Mangelware. Qualität spüre ich, aber jetzt gibt es das kaum noch. Was ich habe, sind Lumpen. Daraus kann man nur Putzlappen machen. Mischfasern statt hochwertiger Baumwolle. Nach eigenen Angaben hat sich die Menge an unverwertbaren Textilien in 10 Jahren vervierfacht. Dies können wir nicht im Laden verkaufen, nicht exportieren und nicht recyceln. Für synthetische Fasermischungen gibt es keine Recyclingmethode. Das ist Müll. Die Secondhand-Profis sind zu Müllentsorgern geworden. Sie tragen die Kosten für unseren Fast-Fashion-Konsum. 19 Kilo Kleidung und Schuhe kauft der Europäer im Schnitt pro Jahr. Einen großen Reisekoffer voll. In immer schnelleren Takt überschwemmen derzeit vor allem chinesische Konzerne Europa mit Billigware. Gemacht, um weggeworfen zu werden. Angefeuert von hippen Influencern im Netz. Die EU will diese Massenproduktion jetzt drosseln, denn die Folgen sind global. Auch in Afrika landen immer mehr Produkte der Fast-Fashion-Industrie und längst nicht nur als Secondhand-Ware. Die Ballen sind eine Art Überraschungspaket. Rund 80 Euro kostet ein Paket. Was in ihnen steckt, wissen die Käufer erst, wenn sie sie öffnen. Auf den Secondhand-Märkten Afrikas, wie hier in Nairobi, wird geschrubbt. Gebügelt. Alles getan, um unsere Kleidung präsentabler zu machen. Eine ganze Industrie lebt von Secondhand-Textilien. Allein in Ostafrika hunderttausende Händler, Schneider, Träger. Doch auch hier sinkt die Qualität. Vorher war es gute Qualität, aber jetzt nicht mehr. Neben Secondhand flutet immer mehr billige Neuware aus China den Markt. Was bleibt, ist der Textilmüll. Die Lumpen füllen die Marktstraßen. Das Polyestergewebe verschmutzt Gewässer. Das Mikroplastik zersetzt sich nur langsam, die Deponien sind voll davon. Die EU greift jetzt ein. Große Händler dürfen unverkaufte Kleidung ab jetzt nicht mehr einfach vernichten. Die Kleidung kann aber an Betriebe wie Le Petit Rien verschenkt werden. Die Kosten werden so auf die Sortierbetriebe abgewälzt.
4: Es ist zumindest ein Anfang, weil wir das erste Mal den wirtschaftlichen Anreiz wegnehmen, zu überzuproduzieren. Bisher ist es nämlich möglich, ganz viele Kleidung auf den Markt zu bringen und wenn sie nicht verkauft werden, einfach zu zerstören, auf Kosten der Allgemeinheit. Und diese Praxis, die unterbinden wir mit dem Verbot, wenn es denn richtig ausgestaltet wird.
3: Darüber hinaus sollen Textilhersteller für ihren Müll bezahlen. Das gilt allerdings erst ab 2028. Recycler müssen bis dahin auf eigene Rechnung sortieren. Ein Minusgeschäft. Noch versucht Le Petit Rien, möglichst viele Brüsseler von ihrem Modell zu überzeugen. Statt globaler Fast Fashion einzigartige Secondhand-Teile zu einem fairen Preis anzubieten. Die EU steht vor der schwierigen Frage, wie in den Markt eingreifen, dass Kleidung günstig und wiederverwertbar bleibt, aber nicht für die Tonne produziert wird.
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0: um 4 Uhr mit Milat Kupay. FIFA-Präsident Infantino gerät wegen seines gescheiterten Investorendeals immer mehr unter Druck. Englische Medien berichten, er habe seine wichtigsten Mitarbeiter für heute zu einem Krisentreffen nach Marokko beordert. Aus der Nachrichtenredaktion Thomas Kuhlmann.
1: Bis vor kurzem wirkte es noch so, als sei für Infantino alles aufgegangen. Mega-WM, Milliardengewinn, über 200 Unterstützer für seine Wiederwahl. Doch sein schon zurückgezogener Plan, Teile der WM-Rechte zu verkaufen, hat ihn jetzt mehr als angreifbar gemacht. Bis in den späten Abend hat Infantino auf Social Media WM-Fotos und Briefe seiner Unterstützer gepostet. Vorher hatten sich auch Leute aus seinem engsten FIFA-Umfeld distanziert. In den obersten Gremien des Weltfußballverbandes sind die Funktionäre offenbar auch wütend, weil Infantino den Teilverkauf der Fußball-WM an Investoren aus dem Trump-Umfeld heimlich eingefädelt hatte.
0: Nach dem tödlichen Anschlag auf den Christopher Street Day in Berlin sind weiter viele Fragen offen. Bundesinnenminister Dobrindt und die deutschen Sicherheitsbehörden haben den Bundestag über den Stand der Ermittlungen informiert. Aus der Nachrichtenredaktion Marei Beermann.
2: Der Fall beschäftigt die Politik auch deshalb, weil der spätere Attentäter den Sicherheitsbehörden bekannt war. Er galt als Gefährder. Außerdem hatte sich das gemeinsame Terrorabwehrzentrum mit ihm befasst. In der Sitzung ging es unter anderem um die Frage, warum der mutmaßliche Täter zuvor auf Beschluss eines Berliner Gerichts aus der Haft entlassen worden war. Alle drei Oppositionsparteien, Linke, Grüne und AfD, kritisierten, dass viele Fragen nicht beantwortet wurden. Konkrete Beschlüsse gab es nicht.
0: Britische Sicherheitsforscher haben eine neue alarmierende Fähigkeit von künstlicher Intelligenz entdeckt. In einem Test versuchte ein KI-Modell nicht nur öffentlich zugängliche Software zu hacken, sondern auch einen Menschen per E-Mail zu manipulieren. Demnach erschuf das Modell der Firma Anthropic dafür Fake-Identitäten und versendete Phishing-Mails. Die Forscher entdeckten das erst im Nachhinein. Sie hatten zudem nicht erwartet, dass die KI sich gegen Menschen richten würde. Anthropic verwies darauf, dass dem Modell keine Einschränkungen zur Internetnutzung vorgegeben worden sei. Wegen der vierten Hitzewelle des Sommers hat Italien für alle 27 Großstädte des Landes die höchste Warnstufe ausgerufen. Laut Gesundheitsministerium signalisiert die Alarmstufe Rot einen potenziellen Gesundheitsnotstand und ein ernstes Risiko für die gesamte Bevölkerung. Die Temperaturen sind in einigen Regionen Italiens auf bis zu 40 Grad Celsius geklettert. Nachts wird es kaum kühler als 25 Grad. Das waren die Nachrichten. Und das Wetter in Deutschland, tagsüber viel Sonne, gebietsweise aber auch Schauer oder Gewitter, 22 Grad an der Nordsee bis 35 Grad an der Donau. Und auch am Donnerstag bis 32 Grad. Und die
3: Hallo, herzlich willkommen. Schön, dass Sie dabei sind. Ja, Sie haben es vielleicht auch schon gehört oder gelesen. Die Trockenheit und die damit verbundenen niedrigen Wasserstände der großen Flüsse, die führen zu großen Problemen mit der Energieversorgung in Teilen Europas. Zum Beispiel in Ungarn oder Rumänien. Da fehlt nämlich Kühlwasser für die Atomkraftwerke. Ja, Kühlwasser brauchen aber auch Kohlekraftwerke. Und die gibt es ja auch bei uns in Brandenburg. Und Niedrigwasser, das beschäftigt uns auch. Könnten wir also auf ähnliche Probleme zusteuern? Juliane Gunzer.
4: Niedrige Wasserstände halten einige Regionen Europas in Atem. Der historisch niedrige Wasserstand in der Donau beispielsweise hat Ungarn in eine nie dagewesene Energiekrise gestürzt. Der Grund, die Kühlung des Atomkraftwerks Poks hängt vom Flusswasser ab. Jetzt droht die Abschaltung und damit der Verlust von gleich 40% der Energieversorgung. Auch weiter flussabwärts im rumänischen Kraftwerk Cerna Voda bedroht der Niedrigwasserstand den Kühlkreislauf und damit die Energieversorgung. Müssen wir uns in Brandenburg ähnliche Sorgen machen? Schließlich müssen auch Kohlekraftwerke gekühlt werden. Tatsächlich ist die Lage in Brandenburg aus mehreren Gründen eine andere. Das liegt vor allem am Energiemix. In Brandenburg liegt der Anteil erneuerbarer Energien bei der Stromeinspeisung inzwischen bei knapp 55%. Windenergie hat mit knapp 34% den größten Anteil an erneuerbarer Energie beigesteuert. Nur noch etwa 38% des Stroms wird in Braunkohlekraftwerken gewonnen. Und die brauchen ebenfalls Wasser zur Kühlung. Vereinfacht funktioniert der Kühlkreislauf in Braunkohlekraftwerken so, dass die Abwärme, die bei der Stromerzeugung entsteht, über einen Kondensator abgeleitet wird und dann in Kühltürmen rückgekühlt wird. Dabei verdunstet auch ein Teil des Wassers und wird somit verbraucht. Wäre nicht genug Wasser vorhanden, würde das also auch Brandenburgs Braunkohlekraftwerke in Jenschwalde und Schwarze Pumpe vor Probleme stellen. Allerdings hat das Niedrigwasser zumindest noch keine Auswirkungen auf die Kraftwerke. Und das aus einem besonderen Grund.
3: Ja, was genau dieser besondere Grund ist und ob wir uns da jetzt ganz entspannt zurücklehnen können, das habe ich kurz vor der Sendung unseren RBB-Energieexperten Andreas Rausch in Cottbus gefragt.
5: Also ganz komplett zurücklehnen wäre wahrscheinlich fatal, aber in der Tat ist es so, dass es in den letzten Jahren, wir haben ja schon einige heiße Sommer erlebt, noch keinen Ausfall von Braunkohlekraftwerken gegeben hat, auch nicht hier in der Lausitz. Und das hängt vor allem damit zusammen, dass solche Kraftwerke direkt an Tagebaue gebaut werden. Das macht ja auch Sinn, die Kohle kommt aus diesen Tagebauen. Und um da ranzukommen, da muss das Grundwasser abgepumpt werden. Das sogenannte Sümpfungswasser wird dann gleich wieder genutzt, nicht bloß um zum Beispiel die Spree aufzufüllen, damit genug im Spreewald und später in Berlin ankommt, sondern eben auch, um die Kreisläufe in den Kraftwerken selbst zu bedienen. Und Grundwasser ist da. Und deswegen ist es hoch unwahrscheinlich, dass man von den Flusspegeln abhängig Kraftwerke herunterregeln muss. Das ist jedenfalls, wie gesagt, in den letzten Jahren nie passiert.
3: Okay, also solange Grundwasser da ist, haben wir dahingehend erstmal kein Problem. Aber wir haben ja gerade auch gehört, dass der Energiemix ja auch eine Rolle spielt, also woraus der Strom gewonnen wird. Also man kann jetzt noch sagen, okay, wir haben eben nur noch 38% in Brandenburg wird aus Braunkohle gewonnen, aber sind ja dann doch auch noch knapp 40. Also ist ja jetzt doch nicht ganz so wenig. Was sagst du dazu?
5: Brandenburg ist keine Insel im deutschen Strommarkt. Im gesamten Strommarkt hat Braunkohle nur noch etwas 14% Anteil. Steinkohlekraftwerke im Übrigen etwas weniger. Aber die zum Beispiel, die stehen in der Regel an Flüssen und bekommen zum Teil ihre Kohle über die Flüsse. Und wenn wenig Flusspegel, dann kommt keine Kohle an. Und die werden auch gekühlt mit Flusswasser. Also da kann es schon Ausfälle geben im deutschen Strommix. Und ich habe mal heute aktuell auf den Tag geguckt. Wir haben bislang nur einen Anteil von 9% Braunkohle am heutigen Tag im deutschen Strommix und 84% erneuerbare Energien. Das Problem ist eher, dass diese Erneuerbaren dann eben nicht speicherbar sind, wenn wie jetzt gerade der Wind nicht so doll weht und vielleicht der Himmel mal über mehrere Tage dunkel ist und dann auch Kohlekraftwerke ausfallen, dann kann es ein Problem geben und das ist eher so das Problem im deutschen Strommix. Aber wegen der Kühlung der Braunkohlekraftwerke müssen wir uns wahrscheinlich weniger Sorgen machen.
3: Ja, du hast gerade angesprochen, den europäischen Strommix. Also gehen wir mal davon aus, vielleicht, dass Ungarn wirklich einen Engpass droht und auch irgendwo anders noch Kraftwerke möglicherweise abgeriegelt werden müssen. Kann sich das dann auch wiederum auf die Strommenge bei uns in Brandenburg auswirken?
5: Also bei uns in Brandenburg eher nicht. Die Ungarn sind ja, wie wir alle, in einem europäischen Binnenstrommarkt miteinander vernetzt und verbunden. Und Ungarn bekommt aktuell eher aus Österreich und aus der Slowakei Strom. Für die ist das ein Worst-Case-Szenario, weil Strom wird langfristig gehandelt und die zahlen im Moment ungefähr das Zehnfache vom normalen Börsenpreis für ihren Strom. Das wird für den Staat richtig teuer. Wir exportieren eher, wenn in Frankreich mal wieder Flaute ist und die Atomkraftwerke dort runtergeregelt werden müssen. Aber ansonsten muss man wissen, der Strommarkt selbst ist ein stetiges Geben und Nehmen. Wir haben heute importiert am frühen Morgen und werden das auch am Abend wieder tun, wenn die Sonne eben nicht scheint. Und im Laufe des Tages exportieren wir enorm viel Strom überall hin nach Europa. Also das lässt sich schwer nachvollziehen, aber von diesem aktuellen Fall werden wir wahrscheinlich nicht betroffen sein.
3: Danke dir, Andreas, für die Information nach Cottbus. Herr Brandenburg ist in den vergangenen 10 Jahren durchaus zu einem Zuwanderungsland geworden. Also Menschen aus dem Ausland, die prägen hier zunehmend die Bevölkerung, den Arbeitsmarkt und die ganze Gesellschaft. Und das bringt Chancen mit sich, aber auch Herausforderungen. Dafür hat die Landesregierung jetzt ein 300 Seiten starkes Lagebild vorgelegt. Und Caroline Marschudi schaut jetzt mal vor allem auf den Arbeitsmarkt. Und da sehen die Zahlen gar nicht so schlecht aus.
6: Gleich ist Tagungspause. Schnell müssen Essen und Trinken vorbereitet werden. Viktoria Kotschua kümmert sich darum, es ist ihr Job. Sie kommt aus Georgien, ist im Kongresshotel Potsdam festangestellt. Viele ihrer Kollegen und Kolleginnen kommen aus dem Ausland.
7: Wir haben 29 Nationen hier beschäftigt, haben insgesamt 240 Mitarbeiter hier. Wir haben über 40 Auszubildende und etwa die Hälfte der Auszubildenden kommt aus dem Ausland.
6: Immer mehr ausländische Mitarbeiter, das passt zum Lagebild Zuwanderung und Integration, das das Ministerium für gesellschaftlichen Zusammenhalt heute veröffentlicht hat. Daraus geht hervor, dass im Jahr 2024 dreimal so viele Menschen mit ausländischer Staatsangehörigkeit in Brandenburg gelebt haben wie noch 2014. Damit liegt Brandenburg mit einem Anteil von 7,2% deutlich unter dem Bundesdurchschnitt. Die meisten kamen aus der Ukraine, Polen, Syrien, Afghanistan, der Russischen Föderation und Rumänien. Das Lagebild beschäftigt sich auch mit dem Arbeitsmarkt. Gerade da hätten die Ergebnisse Vorurteile entkräftet.
8: Also das Vorurteil, dass Menschen überwiegend zu uns kommen, um sich hier an der sozialen Hängematte auszuruhen, das ist durch diesen Bericht eindrücklich widerlegt. Ganz im Gegenteil ist es vielmehr so, dass die Leute richtig Lust haben, hier zu arbeiten, gutes Geld zu verdienen und was beizutragen.
6: Laut Lagebild machen ausländische Beschäftigte 11,8% aller sozialversicherungspflichtigen Beschäftigten in Brandenburg aus. Die meisten Personen mit nicht deutscher Staatsangehörigkeit wohnen übrigens in Frankfurt-Oder, Cottbus und in Potsdam. Den geringsten Anteil ausländischer Staatsangehöriger verzeichnet Elbe-Elster mit 4,3%. Viktoria Kotschur wohnt übrigens nicht in Potsdam. Sie pendelt täglich aus Luckenwalde zur Arbeit.
3: Nach dem jüngsten Waldbrand auf dem ehemaligen Truppenübungsplatz in Jüterbog, da ermittelt die Polizei jetzt wegen des Verdachts der Brandstiftung. Es seien aus bislang ungeklärter Ursache mehrere Hektar in Brand geraten, so ein Sprecher der Polizeidirektion West. Man habe vor Ort bereits nach Spuren gesucht. Überwachungskameras hatten das Feuer am vergangenen Donnerstag erfasst. Und insgesamt hatte es sich auf einer Fläche von 300 Hektar ausgebreitet. Ja, was sonst noch wichtig war heute, hier kommen unsere Kurzmeldungen.
9: Vor dem Potsdamer Landgericht wurde der Prozess gegen einen Berliner Arzt und Sterbehelfer am ersten Tag wieder ausgesetzt. Der Angeklagte hatte 2021 in Potsdam einer Frau bei ihrem Freitod geholfen. Die Staatsanwaltschaft wirft dem Mediziner Totschlag vor, weil er das Gutachten eines hinzugezogenen Psychiaters nicht abgewartet habe, der die Entscheidungsfähigkeit der Frau beurteilen sollte. Sie litt an einer psychischen Erkrankung. Vertagt werden musste der Prozess, weil eine Chefin befangen war.
10: Die Chefin hatte angezeigt, dass der Angeklagte als Freitodbegleiter bei ihrer Mutter tätig geworden ist. Dies sei ihr heute aufgefallen, als sie den Angeklagten gesehen habe. An den Namen haben sie sich nicht mehr erinnern können.
9: Jetzt müssen neue Schöffen und neue Termine gefunden werden. Suizidhilfe ist bei körperlich Erkrankten unter bestimmten Voraussetzungen seit 2020 straffrei. Für Menschen, die unter psychischen Erkrankungen leiden, ist das noch ungeklärt. Personen mit Suizidgedanken können Hilfe bei der Telefonseelsorge unter 0800 11 10 111 erhalten.
11: In der Uckermark ist erneut die afrikanische Schweinepest bei einem Wildschwein festgestellt worden. Bei 5 weiteren Tieren besteht laut Landkreis der Verdacht. Die Tiere wurden außerhalb der aktuellen Sperrzone bei Stützkow gefunden. Um zu verhindern, dass die Seuche auf Hausschweinebestände übergreifen kann, wurden Regelungen verschärft. So gilt auf den landwirtschaftlichen Flächen innerhalb des Bereiches ein Bewirtschaftungsverbot. Die Ernte muss mit dem ASP-Krisenzentrum abgestimmt werden. Potsdam könnte doch schon in diesem Jahr eine neue Babyklappe bekommen. Die Stadt prüft nach eigenen Angaben derzeit 2 mögliche Standorte auf dem Gelände des Ernst-von-Bergmann-Klinikums. Die Babyklappe im St. Josefs-Krankenhaus war vor kurzem infolge der Krankenhausreform geschlossen worden. Im September sollen nun die neuen Pläne ins Stadtparlament eingebracht werden. Aktuell gibt es in Brandenburg keine einzige Babyklappe.
3: Seit dem 1. August, also seit 3 Tagen, haben Kinder bundesweit, Kinder der ersten Klasse, einen Rechtsanspruch auf Ganztagsbetreuung. Heißt grundsätzlich 8 Stunden an 5 Werktagen in der Woche. Die Unterrichtszeit ist da mitgerechnet. In Brandenburg, da sind wir schon einen Schritt weiter, da ist dieser Anspruch schon geregelt. Sogar bis zur 4. Klasse gibt es für alle Hort 4 Stunden pro Tag, sodass man da auf 8 Stunden zusammenkommt. Aber für die Ferienzeit, da muss jetzt auch Brandenburg noch nachbessern.
12: Gemeinsam einen Obstsalat schnippeln, Mallen, Tocker und die anderen Kinder verbringen ihre Ferien im Fröbelhort Kastanienhof in Potsdam. Die beiden Mädchen kommen immer wieder gerne hierher.
13: Immer wenn meine Eltern arbeiten, gehe ich hierher und hier sind ja auch manchmal Freunde von mir und mit denen kann ich dann spielen.
14: Ja, da kochen wir oder backen wir meistens oder gehen in den Kreativraum und basteln halt was von den Materialien da.
12: Hortbetreuung in den Ferien. Bisher waren 4 Stunden täglich in Brandenburg garantiert. Und wer sein Kind länger betreuen lassen wollte, musste einen Bedarf nachweisen. Das soll künftig wegfallen. Vorgesehen sind grundsätzlich 8 Stunden Betreuung, auch in den Ferien. Gerade die Betreuung in den Ferien macht hier aber Sorgen.
15: Wir laufen Gefahr, dass wir diese Angebote, die wir vorhalten können, dass wir mindestens 2, 3 verschiedene Impulse den Kindern auch sozusagen anbieten, nicht mehr vorhalten können, weil wir nicht genügend Personal haben. Und aktuell wissen wir darüber hinaus auch noch nicht, wie der Mehrpersonalbedarf auch finanziert wird.
12: Für den Mehrbedarf beim Betreuungspersonal soll es eine Pauschale vom Land geben. Doch ob die überall ausreicht, ist bisher unklar. Im Landkreis Havelland beispielsweise weiß man nicht, ob dieses Geld ausreichen wird.
16: Den bemessen Sie vor allem an der zusätzlichen Inanspruchnahme der Ferienbetreuung. Und es wird eine fixe Pauschale sein, ob die auskömmlich ist und ob das wirklich den Nerv trifft, der Bedarfe, das wissen wir noch nicht genau.
12: Der Rechtsanspruch gilt zunächst für Erstklässler und wird bis 2029 schrittweise auf alle Grundschulkinder ausgeweitet. Und das Bildungsministerium? Der Sprecher sagt, Brandenburg habe keine Probleme, den Ganztagsanspruch zu erfüllen.
17: Wir sind da ganz zuversichtlich, dass die erfahrenen Träger das auf jeden Fall gewuppt bekommen. Es gab lange, lange Vorbereitungszeit. Die Einführung des Ganztags ist ja über Jahre vorbereitet worden.
12: Zurück im Hort. Hier fährt man erstmal auf Sicht.
15: Ganz gespannt sind wir auf den September, wenn die Eltern die Bedarfe für die Herbstferien anmelden. Und erst dann können wir wirklich sehr konkret auch für die kommenden Herbstferien überhaupt planen.
12: Dann beginnt für die Brandenburger Horte der Belastungstest.
3: Energie Cottbus startet an diesem Wochenende in die 2. Liga. Ja, darauf fiebern Verein und Stadt ja schon so lange hin. Denn dieser Aufstieg, der soll für beide einen ordentlichen Boost bringen. Und zum Auftakt gibt's ein Heimspiel gegen Hannover 96 am Sonntag. Und gerade von den Heimspielen kann die Stadt am ehesten profitieren. 2. Liga, da kommen größere Teams und die bringen dann möglicherweise auch mehr Fans mit, die dann essen, trinken und vielleicht auch schlafen müssen. Philipp Manske.
18: Wenn Energie Cottbus im eigenen Stadion zum Zweitligastart Hannover 96 empfängt, lohnt sich das auch finanziell. Der Lausitzer Fußballverein hat schon mehr als 16.000 Tickets verkauft. Auch im Energie-Fanshop ist die Vorfreude spürbar. Das neue Trikot ist für viele Anhänger ein Pflichtkauf vorm ersten Heimspiel.
19: Ich bin auch Cottbuser, aber wir leben in Melbourne, Australien und wir sind hier jetzt quasi zum Besuch und natürlich mal was Besonderes, mal den Heimatverein wieder zu unterstützen.
20: Und erstes Heimspiel dabei?
19: Ja, hoffentlich. Also, wenn noch Karten da sind.
18: In der 2. Bundesliga hat Energie Cottbus die Ticketpreise erneut erhöht. Für den Verein sind Heimspiele eine wichtige Einnahmequelle. Für Fans kein günstiges Vergnügen.
20: Wenn Sie zum Spiel gehen, ja, haben Sie mal überschlagen, was geben Sie da aus?
21: Insgesamt 30 Euro.
20: Und die Dauerkarte haben Sie ja schon?
21: Die ist ja ständig, die wird ja einmal bezahlt und dann ist das erledigt.
20: Ne? Was kostet die?
21: Für uns waren es, glaube ich, 320 Euro.
18: Bei besonderen Auswärtsspielen von Energie hoffen Cottbusser Kneiper auf volles Haus. So wie hier beim Aufstiegskrimi in der letzten Saison. Marcel Michalaks Gaststätte liegt auf dem Weg zum Stadion. Er will alle Cottbus-Spiele zeigen, egal ob daheim oder auswärts.
22: Die Beteiligung wird gut sein. Also immer, war ja immer gerade zu den Auswärtsspielen, war es gut gewesen. Wir hoffen, dass vor dem Spiel immer noch ein bisschen was mehr kommt. Das wäre gut, gerade wenn jetzt schönes Biergartenwetter ist.
18: In der 2. Liga spielt Cottbus gegen größere Clubs als noch in Liga 3. Hertha, Magdeburg oder eben Hannover zum Auftakt. Sie alle werden wohl mit vielen Fans nach Cottbus reisen. Die Hotels in der Stadt hoffen jedenfalls auf den zusätzlichen Fußballtourismus.
0: Ja, das ist schon ein großer Faktor, auch nicht nur für die Hotels. Natürlich kommen die Mannschaften, bringen aber auch ihre Fans mit, bringen Geschäftspartner mit, Sponsoren kommen. Und so denke ich mal, oder davon gehen wir aus, dass auch viele Menschen diesen Aufenthalt, den Stadionbesuch nutzen, um einfach Cottbus und die Region kennenzulernen. Oder vielleicht auch nochmal wiederzukommen mit der Familie.
18: Wie viel Geld der Profifußball der Stadt tatsächlich bringt, soll eine Studie im Auftrag von Energie klären. Zum Zweitliga-Auftakt wird der Gästeblock voll sein. 2000 Hannover-Fans reisen mit in die Lausitz. Der Verein hofft auf Punkte, Cottbus auf zusätzliche Einnahmen.
3: Wir bleiben beim Fußball in der Regionalliga. Da hat die Saison schon begonnen. Heute drittes Spiel für den SV Babelsberg gegen die VSG Altglienicke. Seit 19 Uhr wird gespielt. Und wir fragen mal nach bei Max Benz-Kuch. Der steht da nämlich im Karl-Liebknecht-Stadion. Ist die Partie denn auch ein Zuschauermagnet? Und mit welchen Ambitionen ist der Verein denn heute in die Saison gestartet?
1: Ja, ihr schaltet mich genau im richtigen Moment dazu, denn Babelsberg hat exakt gerade das 1:0 geschossen, ist in Führung gegangen. Bis dahin, muss ich ehrlicherweise sagen, war es eine etwas träge Partie. Beide Mannschaften hatten ihre Chancen, es war aber sportlich bis hierhin ausgeglichen. Das Spiel, du hast es gerade angesprochen, dritter Spieltag Regionalliga zwischen dem SV Babelsberg 03 und Altglienicke. Beide Mannschaften sind auch sportlich durchaus als gleichwertig anzusehen. Den besseren Saisonstart hatte bisher Babelsberg, hat eine gute Vorrunde gespielt oder eine gute Vorbereitung und eben jetzt auch hier in der Partie die Führung erzielt und macht das bessere Spiel, auch wenn es bis dahin bis zu dem Treffer doch recht ausgeglichen war. Eine traurige Meldung muss ich noch machen, losgelöst vom Sportlichen. Am Anfang wurde die Unterstützung beider Fanlager eingestellt, weil ein Zuschauer wiederbelebt werden musste. Es kam gerade die Durchsage vor dem Treffer von dem Stadionsprecher, dass es dem Zuschauer mittlerweile den Umständen entsprechend gut ginge, er wieder bei Bewusstsein wäre, ins Krankenhaus gebracht wurde und dementsprechend können wir uns jetzt wieder zurück aufs Sportliche konzentrieren und da ist für die Babelsberger eben ein Treffer zu verzeichnen, denn die Stimmung, Sie hören es gerade hinter mir, ist dementsprechend auch gut und passend dazu kann ich jetzt Katja Herzberg dazu holen, sie ist Vorständin beim SV Babelsberg 03 seit 2025, also doch seit anderthalb Jahren. Und das Besondere bei Ihnen ist, Sie standen früher selbst in der Fankurve, sind jetzt Vorstände, haben quasi die Rolle gewechselt. Wie ist denn das Gefühl? Ist es jetzt ein anderes, wenn man als Vorständin zuguckt, wie wenn man nur in Anführungszeichen als Fan dabei ist?
2: Ja, tatsächlich. Ich habe über Babelsberg zum Fußball gefunden ein Stück weit und auch Fankultur lieben gelernt. Bin nach wie vor sehr mit dem Herzen dabei natürlich, auch was die Stimmung angeht. Würde am liebsten auch da drüben stehen und die Lieder mitsingen. Aber ich muss auch und darf auch anderen Leuten inzwischen hier Hallo sagen und mich ja auch ein bisschen anderen Dingen natürlich widmen. Aber ja, fühle mich hier trotzdem pudelwohl natürlich.
1: Wie kommt so eine Nachricht, wie es gerade eben passiert ist, bei den Zuschauern an, bei den Ultra-Fans und wie entscheidet man sich dann zu sagen, wir stellen die Unterstützung ein, so wie es gerade passiert ist?
2: Ja, wir sind zum Glück ein Verein mit ganz vielen engagierten Leuten und mit ganz vielen Aktiven, die sich auch untereinander sehr gut vernetzen und dann spricht sich auch so eine traurige Meldung ja, glücklicherweise schnell rum, sodass auch schnell reagiert werden kann auf allen Ebenen. Ist das jetzt hier auch gelungen, da bin ich erstmal sehr froh drüber und wir wünschen der Person, die es betroffen hat, erstmal gute Besserung und können jetzt hier erstmal wieder ein bisschen aufatmen.
1: Gerade kam der Halbzeitpfiff, es steht 1:0 für Babelsberg und eben diese eine Schocknachricht, die scheint für den Moment verdaut. Dem Zuschauer geht es den Umständen entsprechend gut. Ich werde mich später noch einmal melden in RBB 24 Brandenburg mit dem Ergebnis und weiteren Eindrücken.
3: Danke dir, Max. Und wir drücken natürlich auch die Daumen, dass es dem Mann schnell wieder besser geht. Ja, und wir haben jetzt noch mal für Sie einen Blick auf kurze Meldung von heute.
18: Die Brückeninstandsetzung auf der B112 im Bereich Fauler See auf dem Stadtgebiet von Frankfurt-Oder verschiebt sich. Die Bauarbeiten sollten eigentlich gestern beginnen. Jetzt aber will die Straßenverkehrsbehörde die Maßnahme noch einmal verkehrstechnisch final absichern. Wann es nun tatsächlich losgehen soll, ist noch nicht bekannt.
4: Der Rückbau des ehemaligen DDR-Kernkraftwerks Rheinsberg verzögert sich. Grund ist, dass eine spezielle Halle im vorpommerschen Lubmin später fertig wird, in der besonders große Komponenten zerlegt werden müssen, wie etwa die sogenannten Dampferzeuger. Die zuständige Bundeseinrichtung geht davon aus, dass sich der Bau der Halle bis zum nächsten Jahr hinzieht, unter anderem wegen Fachkräftemangels und Problemen in den Lieferketten.
3: Folgende Situation kennen wahrscheinlich viele von Ihnen. Sie haben eine Tüte mit Kleidung zu Hause, die Sie einfach nicht mehr anziehen. Zu klein geworden, zu unmodisch, was auch immer. Ja, in den Müll soll und darf sie ja auch gar nicht. Also ab in den Altkleidercontainer. Ja, aber was passiert dann eigentlich mit den Klamotten? Werden die gespendet, recycelt? Und worauf muss man beim Abgeben eigentlich achten? Marie Stumpf ist diesen Fragen mal nachgegangen.
5: Mittags im Humana Sortierzentrum in Hoppegarten. Ankunft von rund 2,5 Tonnen Altkleidern aus ganz Berlin und Brandenburg. Nachdem sie in Containern oder beim Sammelmobil abgegeben wurden, kommen sie hierher. Mit dabei eine braune Wolljacke, die wir auf die Reise geschickt haben. Humana ist eins von mehreren Unternehmen, das mit Altkleidern handelt. Das Sortierzentrum ist riesig. Im ersten Obergeschoss wird die Kleidung geordnet. Das ist der Arbeitsplatz von Jana Emke. Bei ihr kommt unsere Wolljacke als erstes an.
7: Nicht mehr so schön, man sieht halt Flecken und das Ausgeleiert, das heißt, das kommt dann in Wolle.
5: Und was heißt das?
7: Wolle heißt, das wird verkauft und das wird dann wieder weiterverarbeitet.
5: Jana Emke ist fix. Nach 28 Jahren im Job erkennt sie sofort, ob ein Kleidungsstück noch tragbar ist. Die beste Qualität kommt in die Second-Hand-Shops von Humana, denn dadurch finanziert sich das Unternehmen. Sommer und die meiste Kinderkleidung geht nach Afrika. Verwertet wird eigentlich alles, außer dreckige und kaputte Stücke.
7: Die Kleidung darf nicht so verschmutzt aussehen und verdreckt, dann ist es nur noch Müll. Das können wir nirgendwo mehr hinschicken. Dürfen wir auch gar nicht.
5: Gewaschen oder ausgebessert wird die Kleidung hier nicht mehr. Dafür ist es viel zu viel. Über 1000 Kilogramm sortiert Jana Emke pro Tag und hat schon alles gesehen.
7: Das Allerschlimmste sind natürlich, wenn wir hier eine Riesentüte haben mit einzelnen Socken, die dann schon nach Käsefuß riechen und Löcher haben. Das ist dann nicht mehr so schön. Die schmeißen wir natürlich dann im Müll, ne?
5: Immerhin, fast 3/4 der Kleidung können weitergetragen werden. Rund 9% landet im Müll, der Rest wird recycelt. Nach dem Sortieren geht's weiter in die Kleiderpresse. Kompakt machen für den Transport. Und dann? Die meisten Altkleider landen in den Second-Hand-Shops von Humana und anderen Anbietern in Europa. Weitere gehen nach Asien, Afrika und Amerika. In Afrika bekommt Humana unter 1 Euro pro Kilogramm Kleidung. In den Shops in Deutschland gehen die einzelnen Stücke für 5 bis 8 Euro weg. Der Handel mit Altkleidern ist durchaus umstritten. Ein Vorwurf, Kleider zu importieren, zerstöre den heimischen Markt, etwa in Afrika. Doch laut Humana-Pressesprecherin nutzen die Einheimischen die Altkleider durchaus auch als Einnahmequelle.
23: Letzten Endes kaufen es kleine Händlerinnen, sind es meistens Händlerinnen, die zum Beispiel einen kleinen Ballen nehmen und ins sehr entlegene Dorf fahren, wo sie selber wohnen oder ihre Kolleginnen dann auch sind, verkaufen das dort, nutzen die Einnahmen, um wieder den nächsten Ballen zu kaufen, ne? Und auf dem Rückweg bringen sie zum Beispiel Sachen, die sie angebaut haben, in die Stadt, verkaufen das. So entsteht da so ein kleiner Wirtschaftskreislauf.
5: Unsere Wolljacke ist übrigens im Recycling gelandet. Sie wird in ihrem zweiten Leben wahrscheinlich mal ein Putzlappen.
3: Ja, wie läuft es bei solchen Temperaturen wie heute eigentlich auf dem Markt? Also egal, ob da jetzt Blumen, Obst oder Gemüse verkauft werden. Die Antwort und die Aussichten hat Attila Weidemann.
24: Es hat ordentlich geplattert heute Vormittag. Wir sind auf dem Markt von Belitz. Hier gab es sogar Starkregen. Und die Marktleute, die müssen ja mit dem Wetter immer zurechtkommen. Wir schauen mal, wie so die Laune ist. Der Sommerregen ist fast durch hier in Belitz. Das hat ja ganz schön geschüttet. Was sagt die Blumenfrau?
25: Es kommt nicht viel an.
24: Nee, wirklich?
25: Ich war gestern mal kurz hinter meinem Bungalow gucken, im Wald. So trocken, das knackt alles, da kommt nichts runter.
24: Ihre Blumen sehen ja wirklich üppig aus. Sind die jetzt unter Folie gezogen worden und draußen?
25: Die werden im Treibhaus jetzt gezogen.
24: Ja, aber draußen ist ja dann das Problem, wenn man sie jetzt raussetzt.
25: Nee, die kommen zeitig raus, die Pflanzen, und dann härten sie ab. Und die sind sehr schön im Garten zu pflanzen, die kommen immer wieder.
24: Jetzt schauen wir mal, ob wieder ein bisschen was runterkommt heute Nacht. Es soll ja dann doch weiter regnen, und wir brauchen es.
25: Hoffentlich.
6: Die Nacht wird tropisch, 23 Grad in der Mittelmark, um die 19 Grad im Barnim. Im Westen kann es Gewitter geben, im Süden trocken. Morgen schwül, warm und teils sonnig, aber auch satte Gewitter kommen runter. 32 Grad in Perleberg, 35 Grad in Cottbus.
24: Wie empfinden Sie den Sommer eigentlich in diesem Jahr?
8: Nicht so gut. Wir waren in Urlaub, wo gerade die heißen Tage waren. Oh, grässlich.
24: Wie, und wo waren Sie dann im Urlaub?
8: Senftenberg, am Senftenberger See, wunderschön.
24: Aber 40 Grad und da sind Sie gegrillt worden.
8: Ach.
9: Das richtige Wetter für mich. Ab 30 ist toll. Kann so bleiben.
24: Wie ist es in der Heimat? Also wie heiß ist es dort?
9: 50, 55, 40 ist normal. Bei euch, da wächst bald Bananen und Melonen und alles. Naja. Das Wetter so bleibt.
24: Also wenn Jimmy das sagt, ja, der Gemüsehändler von Belitz, also dann werden wir mal gucken, ob wir auch bald wieder in die Melonen gehen. Hier die 3-Tage-Aussicht.
6: Ja. Donnerstag im Süden letzte Schauer, sonst sonnig und trocken bei 29 Grad. Ebenso Freitag und Sonnabend, sommerliches Wetter bei 24 bis 27 Grad.
24: Der Sommer ist ja schon fortgeschritten. Zeit für ein Resümee. Wie war Ihr Sommer jetzt bisher in Brandenburg?
10: In Brandenburg ziemlich gut. Also waren viele warme, sehr heiße Tage. Wir waren schön hinten im Lagergelände, haben uns am Springbrunnen ausgeruht mit dem Hund. Ja, aber sonst bin ich eben viel in Bayern und unten ist tatsächlich mehr Gewitter.
24: Noch mehr als hier, weil heute hatten wir ja auch wieder ein bisschen Schauer.
10: Ganz schön, aber sonst wirklich viel mehr als hier. Also ich höre immer, hier ist viel, viel Sonnenschein, ein bisschen Wind und ich sitze unten und kriege Angst vor Donner, weil es so laut ist. Also wirklich krass da unten.
24: Ja, also wir sind auf der Sonnenseite, wir merken es.
10: Auf jeden Fall.
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33: Willkommen bei uns. Ein relevantes Unternehmen für die Bremer Wirtschaft streckt die Fühler offenbar nach einem zusätzlichen Standort aus. Die Frage ist, ob Bremen da in die Röhre guckt. Wirtschaftsfaktor. Was kann OHB hier halten? Zwangsräumung, Kundgebung, unterstützt Familie und Sommerknigge. Zusammen draußen ohne Stress. Ja, was hat Sachsen, was Bremen nicht hat? Und was das Unternehmen OHB bewegen könnte, dort zu expandieren statt hier? Möglicherweise schnellere Genehmigungen und freie Flächen. Das jedenfalls wirft die Opposition der Bremer Regierung vor, OHB nicht genug geboten zu haben und so schuld daran zu sein, wenn der Raumfahrtkonzern in einem anderen Bundesland andocken will. Nico Gramatzki-Schleicher.
34: OHB im Aufwind. Der Bremer Satellitenbauer, exemplarisch für die boomende Raumfahrtbranche, will sich weiter ausbreiten.
35: Ich kann auf jeden Fall bestätigen, dass wir nicht nur planen zu expandieren, sondern dass wir wachsen. Wir wachsen an all unseren Standorten. Wir haben viele Stellen ausgeschrieben. Wenn der Markt sich vergrößert, man größere Programme macht, man mehr Leute einstellt, dann braucht man natürlich auch mehr Platz.
34: Also sucht das Unternehmen nach neuen Produktionsstandorten. Nach Buten- und Binneninformationen auch in Sachsen. Dort hat OHB bereits zwei Standorte. Zuletzt im Oktober vergangenen Jahres das alte Werk von Technisat im Vogtland übernommen.
35: Deswegen ist das so, dass wir da auch schauen. Und wir schauen in Bremen, aber wir schauen eben tatsächlich auch zum Beispiel in Turin sind wir größer geworden. In Schweden haben wir ausgebaut, in UK haben wir ausgebaut.
34: Hintergrund ist offenbar auch Kritik an Bremen. Beispiel Horner Spitze. Aus Bremer Wirtschaftskreisen heißt es, OHB sei unglücklich mit der Senatsentscheidung, das Areal nicht als Gewerbefläche zu nutzen, es als sogenannte Freiluftschneise unbebaut zu lassen. Zudem ist aus dem Orbit der sächsischen Staatsregierung zu hören, OHB fühle sich von Bremen nicht immer ideal unterstützt. Genehmigungsverfahren etwa zögen sich zu sehr hin. Doch da druckt die Vorständin rum.
0: Dauern Ihnen denn Genehmigungen in Bremen zu lange?
35: Ach, wissen Sie, Genehmigungen sind irgendwie eine Sache, die dauern einem eigentlich fast überall immer zu lange, weil man die meiste Zeit ja sagt, warum brauche ich die überhaupt?
34: Klar ist, Bremen bemüht sich offensichtlich. Hat OHB ein konkretes Angebot gemacht? Das hat Bürgermeister Andreas Bovenschulte online kundgetan. Da heißt es, die Fläche liegt in unmittelbarer Nähe des Unternehmens, ist gut erschlossen und bebaubar, mit attraktivem Umfeld und guter Verkehrsanbindung. Nach Buten- und Binneninformationen geht es um diese Gewerbefläche an der Otto-Hahn-Allee. 24.000 Quadratmeter, Eigentum der Wirtschaftsförderung Bremen WFB. Lediglich die Straße runter vom OHB-Hauptsitz. In Zeiten, wo die Raumfahrtbranche wachse, sei die Standortsuche über Bremens Grenzen hinaus normal, sagt WFB-Chef Andreas Heyer.
1: Entscheidend ist, dass wir genauso im Rennen sind wie alle anderen Standorte auch. Und das sind wir. Wir haben sehr frühzeitig ein Angebot abgegeben, was nachweislich sehr positiv aufgenommen worden ist, was auch wettbewerbsfähig ist. Und letztendlich muss dann der Vorstand OHB darüber entscheiden, wo sie die besseren Rahmenbedingungen haben.
35: Wir sind da in guten Gesprächen mit der Wirtschaftsförderung. Es gibt auch ein großes Interesse seitens des Bremer Senats, uns zu unterstützen und die Nachfrage, was braucht ihr denn noch? Und wir sind aber eben tatsächlich einfach inhaltlich noch gar nicht so weit, dass wir sagen würden, wir machen da schon echt einen Trade-off, sondern wir müssen ja neben der Frage der Postleitzahl auch noch so ein paar inhaltliche Themen klären.
34: Noch ist also nichts klar. Dem Vernehmen nach will OHB Mitte August eine Entscheidung fällen, wo die neue Produktionsstätte hinkommt und ob Bremen leer ausgeht.
3: Ja, und das Unternehmen OHB, das hat schon mal ein Engagement von Bremen woanders hin verlagert, und zwar eine Stiftungsprofessur, die OHB dann doch nicht an der Bremer Uni wahrgenommen hat. Schuld daran war die sogenannte Zivilklausel im Bremer Hochschulgesetz, die Forschung, Lehre und Studium dazu verpflichtet, sich ausschließlich friedlichen Zwecken zu verschreiben. Diese Zivilklausel wird jetzt auch von der grünen Wissenschaftssenatorin Henrike Müller in Frage gestellt. Die Linke hält daran fest. Über den neuen Dissens in der Regierung, Jona Papendorf.
2: Sie steht in Bremen auf dem Prüfstand. Die Zivilklausel, verankert im Hochschulgesetz, macht Schlagzeilen. Wissenschaftssenatorin Henrike Müller hat die Klausel in einem Gutachten prüfen lassen. Sie will die Zusammenarbeit von Hochschulen mit Rüstungsunternehmen neu regeln.
4: Wichtig war, dass wir uns mal eine rechtliche Grundlage verschaffen, auf derer wir argumentieren können und uns austauschen können. Das Gutachten liegt jetzt vor. Und das Gutachten sagt, die Zivilklausel ist nicht mehr zeitgemäß und in Teilen verfassungswidrig.
2: Die Zivilklausel an den Bremer Hochschulen. Politisch viel diskutiert. Sie verbietet gemeinsame Forschung mit Rüstungsunternehmen wie dem Waffenhersteller Atlas Elektronik. Eine geplante Stiftungsprofessur des Raumfahrtkonzerns OHB an der Uni Bremen ging 2011 wegen der Klausel schlussendlich nach München. Erschwerte Bedingungen für die Aufrüstung in Bremen. Deshalb wird in der Handelskammer der Vorstoß der Senatorin begrüßt.
7: Verteidigung stärken, dazu braucht man Forschung, Wissenschaft, Innovation. Und das ist gerade am Standort Bremen wichtig und gut, denn wir haben eine außerordentlich starke, gut aufgestellte Verteidigungswirtschaft. Und wenn die nun besser noch zusammenarbeiten könnten mit den wissenschaftlichen Einrichtungen, dann wäre das sehr gut.
2: Die Bremer Linke hingegen will weiter an der Zivilklausel festhalten, sieht im Vorgehen der grünen Senatorin eine Bedrohung der Wissenschaftsfreiheit.
12: Rüstungsforschung, Produktion ist natürlich sowas. Es ist geheim und das ist natürlich eine Gefahr, dass dann nicht mehr eine demokratische, gesellschaftliche Kontrolle da ist über Inhalt und Ausformung von Forschung, sondern dass die Konzerne halt sagen, was geforscht wird und was nicht.
2: Doch für die Wissenschaftssenatorin ist klar, die Zivilklausel muss zumindest überarbeitet werden. Das sei auch rechtlich möglich, zeigt das Gutachten.
4: wir müssen uns einfach alle politischen Akteure damit jetzt auseinandersetzen. Und nicht nur nach so einer gefühlten Angelegenheit, was man gerne hätte, sondern was wir dürfen. Und ich bin sicher, dass wir eine sehr intensive, auch strittige Debatte im Wissenschaftsausschuss haben werden. Ich bin aber auch hoffnungsfroh, dass wir, wenn sich alle noch mal intensiv mit der Thematik beschäftigen, dass wir am Ende zu einem guten Ergebnis kommen.
2: Ob das auch ein Ende für die Zivilklausel bedeutet? Die Koalitionspartner sind sich uneinig. Unter dieser Regierung ist das also unwahrscheinlich.
33: Die Beamten von Bund und Ländern haben zu wenig Geld ausgezahlt bekommen. Das hat das Bundesverfassungsgericht schon im Herbst festgestellt. Und viele Beamte freuen sich jetzt auf die anstehenden Nachzahlungen. In den Ländern, besonders in Bremen, ist Hektik ausgebrochen. Woher sollen die Millionen kommen, die das Land jetzt an Besoldung nachzahlen muss? Hauke Hirsinger berichtet.
5: Heikle Einsätze mit Gefahr für Leib und Leben. Oder Verantwortung für die Bildung und Zukunft kommender Generationen. Nur Beispiele für das, was die rund 30.000 Bremer Beamten und Versorgungsempfänger leisten. Und hier im Rathaus sorgt der Senat heute bei vielen von Ihnen für Erleichterung. Der Finanzsenator reagiert auf eine höchstrichterliche Entscheidung.
6: Das Bundesverfassungsgericht hat die Regelung des Landes Berlin in Bezug auf die Beamtenalimentation für verfassungswidrig erklärt. Das hat auch direkte Auswirkungen auf unsere Beamtenalimentation. Das heißt, wir müssen auch nachzahlen.
5: Denn Karlsruhe hat entschieden, dass die Beamten von Bund und Ländern jahrelang zu wenig erhalten haben. Bremen muss jetzt rückwirkend bis zum Jahr 2024 nachzahlen.
6: Das heißt, wir werden alles, was wir in den Rücklagen für den Personalbereich hatten, ausschütten. Und gleichzeitig werden wir aber auch in Form eines Nachtragshaushalts im bestehenden Haushalt Umstrukturierungen vornehmen müssen.
5: Eine freundliche Formulierung für die Einschnitte, die jetzt kommen dürften. Es müssen 76 Millionen Euro gefunden werden. Alle Senatsressorts müssen jetzt Geld beisteuern. Das freut natürlich niemanden.
6: Momentan sind wir in dem Prozess, dass wir schauen, wo gibt es noch Möglichkeiten, aus Haushaltsmitteln nachzusteuern und wo müssen wir aber auch in die bestehenden Ressourcenhaushalte eingreifen.
8: Wer ziert sich denn am meisten?
6: Ist wie immer in schwierigen Haushaltslagen, in denen wir sind, ist niemand begeistert davon, jetzt zusätzlich an so einem Gemeinschaftsprojekt mitwirken zu müssen. Und gleichzeitig gibt es ein Urteil des Bundesverfassungsgerichts. Die Beamtinnen und Beamten haben einen Anspruch darauf und diesen Anspruch werden wir erfüllen.
5: Für den Beamtenbund ist die heutige Entscheidung lange überfällig. Wir müssen uns das Ganze jetzt noch genauer anschauen. Aber wir sind grundsätzlich froh, dass es jetzt vorangeht und hoffen selbstverständlich auf zeitnahe Umsetzung und Auszahlung. Dass die Beamtenbesoldung erhöht wird, dürfte im Bremer Haushalt ab 2027 jährlich mit etwa 40 Millionen Euro zusätzlich zu Buche schlagen. Eine massive Belastung für das klamme Bremen.
6: Haben erst einmal die Gewerkschaften die Möglichkeit, dazu Stellung zu nehmen. Dann wird der Senat sich mit den Stellungnahmen auseinandersetzen und dann das parlamentarische Verfahren starten.
5: Aus Sicht der Beamten, die täglich viele Aufgaben im Land erfüllen, ist jetzt sicherlich Tempo gefragt. Schließlich hat Karlsruhe schon vor Monaten in ihrem Sinne entschieden.
33: Eine Welle der Solidarität gab es jetzt für eine sechsköpfige Familie in Gröpelingen. Ihre Wohnung wurde nämlich zwangsgeräumt. Alles über die Kundgebung gegen die Zwangsräumung und die Hintergründe gleich nach diesen Nachrichten Buden und Binnen kompakt.
9: Im Fall eines Kiosküberfalls aus dem Jahr 2024 hat die Staatsanwaltschaft weitere Ermittlungen aufgenommen. Die beiden mutmaßlichen Täter sollen der linksextremistischen Szene angehören und eine zentrale Rolle im Angriff auf einen rechtsoffenen Rockerclub gespielt haben. Vor dem Angriff hatten Antifa-Aktivisten über Telegram gemeldet, dass sich die Mitglieder des Clubs und Bremer Neonazis in der Stadt aufgehalten hätten. Die beiden Personen, gegen die nun die Ermittlungen laufen, sollen die Rocker verfolgt und den Angreifern den Standort mitgeteilt haben. Den entscheidenden Hinweis lieferte der Verfassungsschutz. Bauarbeiter haben heute den Grubekran im neuen Hafen abgebaut. Die Kaimauer der maroden Kaie könnte sonst einstürzen.
14: Das hat zwei Vorteile. Einerseits haben wir das Problem, dass die Kaie nicht mehr ganz tragfähig ist, dadurch, dass die Holzpfähle stark geschwächt sind. Wir kennen das Problem mit der Bohrmuschel im Bremerhaven. Dann hat es den Vorteil, dass wir ja auch irgendwann die Kaie sanieren möchten und dadurch schaffen wir uns Baufreiheit.
9: Dafür muss eine Metallbaufirma den fast 50 Jahre alten Kran zerlegen. Für die maritimen Tage in der kommenden Woche soll der Weg am Hafen wieder teilweise begehbar sein. Denkmalschützer fordern, dass der Kran wieder aufgebaut wird, wenn die Sanierung der Kaje beendet ist. Noch fehlt für diese Arbeiten aber das Geld. Bei der Schwimm-Europameisterschaft in Paris hat der gebürtige Bremer Florian Wellbrock die Goldmedaille über 10 Kilometer im Freiwasser gewonnen. Nach einem wackeligen Start im Nebenarm der Seine führte Wellbrock über weite Strecken das Rennen an. Eigentlich peilte er nur ein Top-10-Ergebnis an. Zu groß sei der Trainingsrückstand.
10: Das war heute unglaublich hart, gerade jetzt nach der schwierigen Saison und auch mit Rückblick auf Paris. Also das war eine Meisterleistung heute.
9: Wellbrock startet in Paris auch in drei weiteren Wettbewerben.
33: Es ist ein harter Schritt, wenn eine sechsköpfige Familie nach 15 Jahren gezwungen wird, ihre Wohnung zu räumen. Für die Betroffenen ein schwerer Schlag. Möglicherweise hat aber auch der Vermieter plausible Gründe, diesen Schritt zu gehen. In diesem Fall ist es die Warbeck, eine gemeinnützige GmbH. Als jetzt die Polizei anrückte zur Zwangsräumung in der Weichselstraße in Gröpelingen, da formierte sich eine Kundgebung zur lautstarken Unterstützung der Familie. Antonia Rüller.
13: Also, wenn Sie mir mal zuhören würden als Vermieter hier. Wir haben nicht zu unserer Versammlung zu sprechen. Das glaube ich.
15: Die Häuser denen, die drin wohnen.
16: Er kommt nicht zu Wort. Zu laut ist die Gegenwehr, zu groß die Menge an Freunden und Verwandten der sechsköpfigen Familie, die hier aus der Wohnung geworfen werden soll. Das Bremer Bündnis Zwangsräumung verhindern hat den Protest organisiert. Und darum geht es. Mieter Kemal K. hat bei der gemeinnützigen Gesellschaft Warbeck rund 5.000 Euro Mietschulden angehäuft. Seit 15 Jahren wohnt er mit seiner Frau und seinen vier Kindern in der Wohnung hier in der Weichselstraße in Bremen-Gröblingen.
17: Also ich bin sehr traurig aufgrund dieser Situation. Und einerseits bin ich auch, fühle ich mich ziemlich stark ungerecht behandelt. Ja, und ich kann das gar nicht in Worten so richtig ausdrücken, weil mein Sohn steht da 20 Meter neben mir und ist zusammengebrochen.
16: Kemal K. und seine Familie leben hier Tür an Tür mit 23 anderen Mietern. Immer wieder soll er aggressiv und alkoholisiert gewesen sein. Mehrmals sei auch die Polizei gekommen. Außerdem soll er zwei Brände verursacht haben, bei denen Kellerräume beschädigt wurden. Andere Bewohner hätten sich nicht mehr sicher gefühlt. Auch deswegen setzt die Polizei die Zwangsräumung hier jetzt durch.
17: Diese Vorwürfe, die sind auch nicht zu verdecken. Also das ist ja auch richtig. Ich habe ja das auch nicht verneint, ja. Aber es kann nicht sein, dass er aufgrund dieser Ursache jetzt die Kinder vor die Tür schmeißt.
16: Ernst Schütte betont, dass es ihm nicht um die Mietschulden allein geht. Er musste die Interessen aller Mieter berücksichtigen, sagt er.
18: Das war unvermeidbar und genau diese Unvermeidbarkeit bedauere ich zutiefst. Das ist hier in 25 Jahren meiner Tätigkeit als Geschäftsführer und Gesellschafter der Warbeck etwas gewesen, was ich versucht habe, mit allem, was mir zur Verfügung steht, zu vermeiden.
16: Vor der Wohnung kochen die Emotionen bei dem 19-jährigen Sohn von Kemal K. hoch.
19: Das wird nicht das letzte Mal sein! Das wird nicht das letzte Mal sein, Herr Schütte!
20: Wir werden sehen, Herr Schütte! Machen Sie sich auf!

0: Familie die Wohnung verlassen muss.
1: Am Ende trägt die Familie ihre letzten Sachen aus der Wohnung. Vor dem Haus bricht der Sohn in Tränen aus. Die Zwangsräumung hat Spuren hinterlassen. Und das bei allen Beteiligten.
2: Und inzwischen haben wir erfahren, dass die Familie von Kemal K. erstmal bei Freunden untergekommen ist. Zur Wochenserie. Beim Job des Hausmeisters gibt es einen merkwürdigen Widerspruch. Einerseits scheint die Tätigkeit nicht besonders hoch angesehen zu sein, so als könnte das jeder. Andererseits wissen wir es doch so zu schätzen, wenn es einen fähigen Hausmeister gibt, der sich schnell kümmert und vieles kann. Deshalb geht es heute um das Image. Wie ist das Klischee vom Hausmeister und wie die Wirklichkeit? Henning van Lille und Katja Runge.
3: Der Rasen wächst. Der Hausmeister hinterher. Detlef Weselau kümmert sich ums Leibniz-Institut BIPS an der Bremer Uni und ist heute unter Druck.
4: Jetzt haben wir ja Urlaub gehabt. Wir haben ja leider im Endeffekt keine Vertretung. Oder die Vertretung hat ja auch Urlaub. So, und jetzt müssen wir mal ein bisschen mehr ran. Ne? So, ab morgen kommt ein Kollege noch dazu. Dann sind wir zu zweit, damit wir das mal alles wieder ein bisschen hübsch kriegen. Ne?
3: Im Stechschritt geht es weiter.
4: Weiß er. Großer Mann hat große Füße, ne? Dann denken, das ist ein Zimmer des Hausmeisters. Da wird drin gearbeitet.
3: Heute, am ersten Tag nach dem Urlaub, ist viel zu tun.
4: Das Problem ist ja, eines Hausmeisters ist ja nicht wie früher einfach nur mal mit Glühbirne wechseln etc. Nein, das ist vorbei. Es ist viel Papierkram, viel Bürokratie, glaubt kein Mensch, Protokolle schreiben etc. Also das ist sehr viel Zeit, die dafür weggeht heutzutage. Ne?
3: Einer, der Glühbirnen wechselt, einen grauen Kittel trägt und immer ein Auge darauf hat, wer im Haus ein- und ausgeht.
5: Wenn ich da drin sitze, dann beobachten die mich nicht, aber ich beobachte die.
3: So sah der Hausmeister noch in den 90ern aus.
6: Siedlungskontrolle, Hausmeister, alles fest im Griff.
7: Ich glaube, so ein generelles Vorurteil ist, dass der Hausmeister so ein grummeliger Typ ist, der sich immer nur im Keller versteckt und darauf wartet, dass das Telefon klingelt. Ja.
3: Auf Stefan Melzer in der Böttcherstraße passt dieses Vorurteil nicht. Er ist alles andere als grummelig, im Keller sitzt er trotzdem.
7: Zum Glück nicht so viel. Man muss schon auch viel schreiben. Aber ich telefoniere lieber. Ich bin da altmodisch. Ich versuche vieles lieber telefonisch zu regeln. Das geht meiner Meinung nach schneller und einfacher.
3: Und darum hat jeder Hausmeister auch immer das Telefon mit dabei.
4: Das war mein Telefon.
3: Rangehen ist jetzt aber nicht.
8: Aber das war jetzt kein Notfall, sagst du?
4: Nee, das war meine Schwägerin.
3: Immer auf dem Sprung, immer bereit. Das Vorurteil stimmt. Allerdings lässt sich der Job nicht in eine Schublade packen.
7: Ich sage mal, Hausmeister an sich ist so unspezifisch, wie es eigentlich nur sein kann. Oder hausmeisterliche Tätigkeiten.
3: Viel gelernt haben muss man dafür nicht, glauben manche. Die Wirklichkeit ist anspruchsvoller.
4: Erstmal muss man arbeitswillig sein. Das ist schon mal Punkt Nummer eins. So, dann muss man technisch versiert sein, wie Beispiel Schlosser, Klempner, Glaser, Tischler. Man muss sich von jedem Gewerk irgendwas abgeschaut haben. Lernfähig muss man sein, das ist ja auch wichtig. Und nicht so dieses, ich will nichts Neues lernen, dann bist du ganz falsch hier.
3: Und auch falsch in der Böttcherstraße. Stefan Melzer musste sich zum Beispiel das Glockenspiel spielen beibringen.
7: Da wird was von dem Weinlaub, von diesem Ziermetall, das wird irgendwo ganz hauchen Kontakt haben und das vibriert jetzt mit. Da muss ich mal schauen, ob ich das wieder ein Stück wegbiegen kann, dass das nicht mehr schnarrt.
3: Er spielt jetzt nicht jeden Tag live, aber er muss genau hinhören können. Hausmeister ist kein Ausbildungsberuf, können muss man trotzdem eine Menge. Detlef Weselau war jahrzehntelang Maler.
4: Hätte ich das gewusst, dass ein Hausmeisterjob so umfangreich ist und so viel Spaß macht, hätte ich es länger gemacht oder schon früher den Beruf gewechselt.
3: Für heute ist der Rasen geschafft und ständig wächst die Arbeit weiter.
2: Ja, welche Fähigkeiten muss man also mitbringen, wenn man als Hausmeister arbeiten möchte? Für wen ist das was? Was ein Hausmeister können muss, darum geht's dann morgen. Wir sind beim Sport und beim Basketball. Die Eisbären Bremerhaven haben ja zum Ende der letzten Saison den Aufstiegskampf verloren. Sie bleiben also zum Start in die

0: Neue Saison, Zweitligist. Aber sonst ändert sich vieles bei der Mannschaft. Ein neuer Sponsor ist am Start, der Kader sieht jetzt anders aus und ein neuer Trainer soll das Team in eine erfolgreiche Saison führen. Finny Anton über die Neuerungen bei den Eisbären.
1: Er ist der Neue. Head Coach Ferit Nassiri soll die Eisbären Bremerhaven in eine erfolgreiche neue Saison führen. Wie schon Steven Esterkamp sei er ein Analytiker, der das Spiel gut verstehe.
2: Das Gefühl hatte ich bei Ferit auch, dass es sehr gut passt, von seiner Basketballphilosophie, aber auch persönlich. Dann bringt er natürlich 4 Jahre BBL-Erfahrung mit. Das ist das, wo wir irgendwann hinwollen. Ferit weiß, wie da und was da gespielt wird und was funktioniert und nicht.
1: Nassiri bringt Erfahrung mit. 10 Jahre als Basketballtrainer, darunter 3 Jahre als Co-Trainer bei den Baskets Oldenburg. Letzte Saison bei den Löwen Braunschweig. Beide Clubs in der ersten Liga. Für die Eisbären hat er eine klare Vision, wie der Spielstil aussehen soll.
3: Ich denke physisch, schnell und effektiv. Denn das sind die 3 Faktoren, mit denen man beim Basketball gewinnt.
1: Gewonnen wurde viel in der letzten Saison, die für die Eisbären seit 2005 die erfolgreichste in der zweiten Liga werden sollte. Doch in den Playoffs scheiterten sie im 5. Halbfinalmatch an Hagen, verpassten nur knapp ihren Traum. Der Aufstieg bleibt weiter das Ziel, auch wenn der neue Trainer sich noch nicht so weit aus dem Fenster lehnen will.
3: Wir könnten jetzt über die Meisterschaft und die Playoffs reden. Zunächst aber geht es erstmal darum, ein starkes Team zu formen. Wir sind ehrgeizig und wollen alles aus der Mannschaft herausholen.
1: Um einen Überblick über die Neuen im Team zu bekommen, gibt es heute für jeden ein Individualtraining. Der halbe Kader, 8 Spieler sind neu dabei. Sie testen einzeln ihren Fitnesszustand und machen mit dem Team einen medizinischen Check-up. Einer der Neuen ist Vincent Friderici. Er kennt die Eisbären, spielte vor 6 Jahren schon eine Saison für Bremerhaven. Jetzt kommt er aus Nürnberg zurück mit einem klaren Ziel.
4: Ich möchte erste Liga spielen und Bremerhaven, da habe ich gesehen, dass die das können. Ich meine, sie waren ein Spiel davon weg letzte Saison, von daher viel knapper dran vorbei kann es nicht sein.
1: Auch Tyrese Blunt ist zu den Eisbären gewechselt. Der Fastaufstieg und gute Gespräche mit dem neuen Trainer Nassiri haben ihn überzeugt.
5: Ich habe ihn tatsächlich noch nicht gesehen, also persönlich noch nicht gesehen. Wir haben nur telefoniert und geschrieben, jetzt über den Sommer halt. Aber morgen Abend haben wir dann das erste Team-Meeting und dann werde ich ihn auch manchmal kennenlernen, ja.
1: Und schon ist er da. Kurz nach der Pressekonferenz will sich der neue Head Coach selbst ein Bild von seinen Neuzugängen machen. Ihm geht es jetzt darum, ein Team zu bilden, das schnell zueinander findet. Denn schon in 5 Wochen müssen die Eisbären sich beweisen. Dann geht es im ersten Pokalspiel gegen Nassiris Ex-Club aus Braunschweig.
0: Typisch am Sommer ist doch, dass die anderen Menschen zu Mitmenschen werden. Man kriegt mehr von ihnen mit als im Winter, wenn sich jeder in seiner Höhle verkriecht. Im Sommer, da versammeln wir uns alle unter freiem Himmel. Wir bevölkern die Balkone, beleben die Parks und teilen alle diesen einen großen Raum, das draußen. Das ist herrlich und schwierig zugleich, wenn man vom anderen mehr mitkriegt, als man möchte. Deshalb haben Katja Runge und Henning van Lill hier einen kleinen Sommerknigge.
6: Hitze macht manches locker. Leider manchmal auch die guten Manieren. Plötzlich wird laut gelebt. Streit am offenen Fenster, zu laute Musik und dann noch Rauch vom Nachbargrill. Dabei geht es auch anders. Petra Martens von der Gewoba kennt die Beschwerden der Nachbarn. Im Sommer sind es nicht mehr als im Winter, dafür aber andere.
7: Es ist warm, wir wollen raus, wir wollen Licht, wir sind auf dem Balkon, wir machen die Fenster auf und plötzlich hören wir, da sind Nachbarn und die leben ja auch.
6: Nun lernt man sich ganz neu kennen. Nachbarschaft wird zum Härtetest. Und das ausgerechnet in einem Sommer, der heißer ist als sonst.
8: Viel Sonne, viel Hitze, viele Gewitter. Heute beginnen die Hundstage.
9: Das ist natürlich katastrophal. Vor allen Dingen, wenn man den ganzen Tag dann in der prallenden Sonne ist.
6: Die pralle Sonne und die Nerven. Da gilt erst einmal Tipp Nummer 1.
7: Vielleicht nicht erst hingehen, wenn man schon auf 180 ist und einem der Kragen platzt. Wenn es so ist, dann erst mal ein bisschen runterkommen, durchatmen. Und wenn man dann wieder das Gefühl hat, man kann in ganzen Sätzen reden, dann den Nachbarn einmal darauf ansprechen, was einen stört.
6: Und vor allem sprechen, nicht schreiben. Denn das führt uns direkt zu Tipp Nummer 2.
7: Also ich bevorzuge immer das persönliche Gespräch. Und es ist meiner Meinung nach auch eine einfachere Lösung zu bekommen, als zu schreiben. Ich kriege die Emotionen des anderen nicht mit. Ich weiß gar nicht, was den in dem Augenblick umtreibt. Und bei mir persönlich ist es so, also ich sehe lieber ein ehrliches Lächeln, ein echtes Lächeln, als ein Smiley.
6: Mit einem Lächeln geht es trotz Hitze dann bei allen Nachbarn leichter. Mehr Humor, das war auch schon vor 20 Jahren bei Buten und Binnen nicht anders.
9: Ja, die Hitze. Was macht man so tagsüber in den Tropen? Man macht sich einen Reim und Jan Rimpel sammelt ihn ein.
10: Es ist zu heiß, um wahr zu sein.
11: Das gibt's ja wohl nicht, diese Sonnenschein.
12: Drum steck ich's Bein ins Wasser rein.
13: Mir ist zu heiß, ich find keinen Reim.
6: Muss auch nicht sein. Hier kommt Tipp Nummer 3 rein.
7: Kurz und knapp, ein Rat, RAT, Respekt, Akzeptanz und Toleranz. Dann klappt's auch mit dem Nachbarn.
6: Und im Sommer miteinander.
0: Und bei welchen Temperaturen wir das Miteinander in den nächsten Tagen genießen können, das sagt uns gleich Constanze. Verraten kann ich ja schon mal, dass die erhitzten Gemüter ein wenig gekühlt werden. Morgen setzen wir unsere Reihe über die Streets of Bremen fort und zeigen dann das Leben in der Lindenstraße in Bremen-Nord. Ich mache jetzt Feierabend und hoffe, wie immer, Sie genießen Ihren. Wir sind morgen wieder für Sie da, gleicher Ort, gleiche Zeit. Und ich sag Tschüss.

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0: Herzlich willkommen zur Hessenschau. Wir schwitzen wieder in Hessen um die Wette. Die höchsten Temperaturen wurden heute in Frankfurt, Michelstadt im Odenwald und in Schafheim-Schlierbach, das ist bei Aschaffenburg, gemessen. Überall deutlich über 37 Grad. Und da sind doch Wassermelonen wirklich eine Wohltat bei dieser Hitze. Und die müssen gar nicht aus Spanien, Italien oder Griechenland kommen, sondern aus Langgöns, Wiesbaden oder Frankfurt. Die Welt ändert sich. An dem Spruch ist wirklich was dran. Das trifft auf unsere Landwirtschaft ganz besonders zu. Mittlerweile wachsen Sachen hier, die man wirklich nicht vor der eigenen Haustür erwartet hätte.
1: Dieses Quinoa-Feld könnte auf den ersten Blick auch irgendwo in Südamerika liegen. Tut es aber nicht. Es liegt in Wölfersheim in Hessen. Quinoa gilt als robust, kommt mit Trockenheit gut zurecht und wird deshalb für viele Landwirte immer interessanter. Während andere Pflanzen unter langen Hitzeperioden leiden, spielt Quinoa ihre Stärken aus.
2: Die Quinoa ist eine sehr, sehr resiliente Kultur. Sie braucht ein Drittel des Wasserbedarfs gegenüber eines Weizens. Das bedeutet also, sie ist jetzt in der aktuellen Zeit, in der Trockenheit, absolut, ja, der Gewinner, will ich behaupten. Und da sehen wir einfach, dass eine wassernutzungseffiziente Kultur wie die Quinoa im Vergleich zur Rübe deutlich stärker und besser abschneidet.
1: Sollte es nicht bald regnen, wird die Zuckerrübenernte hier in diesem Jahr kein Geld bringen. Nebenan wächst Quinoa, ein Getreide, aus dem man zum Beispiel Nudeln, Frühstückflakes und Mehl machen kann. Auf rund 1000 Hektar. Dieses Jahr erwartet der Landwirt eine Ernte von rund 1,5 Tonnen Quinoa pro Hektar.
2: Ich glaube an die Evolution. Und der Mais, der kommt aus Zentralamerika. Die Kartoffel und der Weizen, die kommen aus dem Orient. Heute definieren sie unsere Agrarkulisse. Also bin ich felsenfest davon überzeugt, dass meine Enkelkinder irgendwann sagen werden, Quinoa, es kommt aus Deutschland.
1: Der Hessische Bauernverband weiß, dass die Landwirtschaft in Hessen im Wandel ist.
3: Es wird da sicherlich Anpassungen geben. Ich würde erstmal so weit gehen zu sagen, dass da vor allem auch die Züchtung gefragt ist. Also die Pflanzenzüchtung zum Beispiel ist sehr, sehr, sehr rührig, zum Beispiel auch angepasste Sorten zu entwickeln. Also Sorten, die mit weniger Wasser umgehen können, Sorten, die stresstoleranter sind gegenüber Hitze und so weiter. Da tut sich extrem viel.
1: Auf dem Acker von Nils Christian in Eschborn läuft's auf jeden Fall rund, im wahrsten Sinne des Wortes. Denn hier wachsen tatsächlich Wassermelonen, mitten in Hessen. Was früher eher als Experiment galt, funktioniert heute immer häufiger.
4: Die Wassermelonen sind relativ hitzeunempfindlich. Das heißt, auch wenn es heiß ist, passiert denen nicht viel. Und wenn man sie bewässern kann, dann wachsen die bei den Temperaturen gerade wirklich gut, bilden große Früchte aus und werden super süß.
1: Künftig könnten also mehr Pflanzenkulturen in Hessen wachsen, die sonst nur durch Importe aus dem Ausland zu uns gekommen sind.
3: Die Nachfrage ist im Prinzip der Hebel für die Anbauentscheidung des Betriebes. Da merken wir schon auch jetzt, dass Konsumenten zum Beispiel sowas wie Quinoa nachfragen, dass dann auch Betriebe die Entscheidung treffen, Quinoa ins Portfolio aufzunehmen. Wir merken aber auch, dass zum Beispiel die Sojabohne mittlerweile in Hessen auch weit verbreitet ist und auch klimatische Bedingungen vorfindet, mit der sie gut umgehen kann. Das war vor zum Beispiel 10, 15 Jahren noch nicht der Fall.
1: Wassermelonen und Quinoa aus Hessen sind deshalb mehr als nur eine kuriose Schlagzeile. Sie zeigen, wie sich unsere Landwirtschaft an den Klimawandel anpasst. Für manche Kulturen entstehen neue Chancen, andere werden vielleicht dauerhaft verschwinden.
0: Ja, und wir sprechen jetzt mit Benjamin Klauk. Er ist Agrarwissenschaftler beim Landesbetrieb Landwirtschaft in Hessen. Erstmal schönen guten Tag, Herr Klauk.
5: Schönen guten Tag, hallo.
0: Ich bin total neugierig, wenn ich diese Wassermelonen sehe. Was gibt es denn in Zukunft sonst noch in Hessen zu essen, wo man nicht dran denken würde, außer Wassermelonen und Quinoa?
5: Ja, da gibt es sicherlich auch noch andere Dinge. Wir können uns vorstellen, dass wir andere Kulturen, die wir auch vielleicht noch gar nicht auf dem Schirm haben, auch zukünftig hier anbauen werden. Konkrete Beispiele, es ist jetzt relativ schwierig, da in eine Glaskugel zu schauen, aber ich denke auch nach wie vor werden wir unsere Getreidearten auch noch auf dem Tisch sehen, in irgendeiner Form, und da denke ich, muss es eben verschiedene Lösungswege geben, also neue Kulturen definitiv, aber es wird auch nicht nur alleine das sein, weil wir natürlich da auch eine gewisse Vermarktung brauchen.
0: Da haben Sie natürlich recht. Außerdem sagen ja die Landwirte selbst, Veränderung war schon immer unser Geschäft. Also wir mussten uns immer schon an die Natur anpassen, jetzt auch wieder. Was ist diesmal anders? Ist es extremer als sonst? Ist es so viel trockener als sonst und so viel nasser? Was sagen Sie, ist die größte Herausforderung?
5: Ja, die größte Herausforderung selbst ist, dass diese Extremer immer häufiger werden. Also Extremer hat es ja schon immer gegeben in der Witterung. Das sehen wir in den Daten auch schon sehr, sehr schön. Aber es wird häufiger. Und das ist eben das Problem, dass wir nicht mehr uns quasi ausruhen können, sondern jedes Jahr fast ein Stressjahr wird. Und das ist eben entsprechend dann kräftezehrend in jeglicher Hinsicht. Und das ist eben das Problem, dass wir uns natürlich dann dem auch stellen müssen.
0: Jetzt beraten Sie ja Landwirte, die sich an Sie wenden. Sie haben das wissenschaftliche Know-how dazu. Wie bleiben die Böden fruchtbar zum Beispiel? Aber auch das Thema Wasser. Was sagen Sie im Moment, treibt die Landwirte am meisten um? Und was vielleicht auch das Positive in dieser doch sehr extremen Situation, wo es sehr trocken ist?
5: Ja, fangen wir mal vielleicht mit dem Positiven an. Ich denke, das Positive generell an Krisen ist, dass man sich auch in gewisser Maßen besser zusammenwächst, dass man auch sich austauscht, wie man sich entsprechend den Problemen stellen kann. Und das sieht man sehr, sehr schön, dass gerade auch die jüngere Generation, also in meinem Alter jetzt, sich auch entsprechend sehr, sehr viel austauschen auf Social Media und auf verschiedenen anderen Kanälen. Wie können wir zukünftig auch entsprechend noch Anbausysteme uns kreieren, die auch entsprechend dem Ganzen begegnen können. Und das, denke ich, ist auf jeden Fall der Vorteil. Man macht sich Gedanken, man muss sich Gedanken machen. Und da ist auch die Zusammenarbeit gefragt von verschiedenen, sage ich jetzt mal, Beteiligten, nicht nur den Landwirten, Forschung, Beratung, alles muss da irgendwie mit Hand in Hand gehen.
0: Ist ein Thema auch zum Beispiel die Bewässerung, wenn wir sehen, dass es gerade so wie jetzt extrem trocken ist?
5: Na gut, wir haben natürlich nur einen gewissen Teil der Fläche, die bewässerungsfähig sind. Das wäre jetzt in Hessen das Hessische Ried und dann noch vielleicht noch vereinzelt andere Stellen. Aber ich denke, dass in den Gebieten definitiv, und da müssen wir halt auch entsprechend sehr effizient auch mit dem ganzen Thema umgehen, also dass wir auch Ressourcen so einsetzen, dass sie auch möglichst effizient genutzt werden. Aber es ist halt jetzt nicht für hessenweit eine Lösung, weil wir eben entsprechend in vielen Regionen diese Möglichkeit nicht haben.
0: Wird es dann am Ende teurer für uns Kunden, wenn wir Wassermelonen und anderes hier essen können, weil es dann auch vielleicht aufwendiger produziert wird, oder kann man das auch noch nicht sagen?
5: Ja, also teurer bedeutet ja, ich denke, man könnte schon sagen, dass es auf jeden Fall nicht günstiger wird. Das kann man vielleicht so rum schöner formulieren und auch entsprechend, dass man das auch definitiv so sehen kann, dass es entsprechend die Produktion selbst ja auch seine Kosten verursacht und natürlich auch noch ein gewisser Gewinn erwirtschaftet werden muss. Ob das jetzt im Vergleich zu den Importen aus anderen Ländern jetzt billiger wird, das wage ich aufgrund durch den höheren, sage ich mal, Anforderungen hinsichtlich Arbeitsschutz und auch anderen Dingen zu bezweifeln. Also es könnte durchaus sein, dass wir da, dass der Kunde da etwas tiefer in die Tasche greifen muss.
0: Ja, danke schön für diese ehrlichen Worte, Herr Klauck.
5: Ja, kein Problem, danke schön.
0: Und das Interview haben wir vor der Hessenschau aufgezeichnet. Bei der Lufthansa ist der Gewinn eingebrochen. Jetzt kommen die Nachrichten mit dir, Claudia.
6: Gründe dafür gibt es laut Lufthansa einige. Kerosin wurde deutlich teurer und dazu kamen Streiks beim fliegenden Personal. Die Lufthansa hat im Frühjahr deutlich weniger deshalb verdient. Höhere Ticketpreise hätten den starken Anstieg der Treibstoffpreise bisher nicht ausgleichen können. Die Kunden müssen sich nun auf noch teurere Tickets einstellen. Blaualgen sind ein Nebeneffekt vom heißen Sommer und Waldbrände. Das hessische Forstministerium hat seit Jahresbeginn etwa 100 Waldbrände bei uns gezählt. Damit ist jetzt schon im August mehr Waldfläche verbrannt als im gesamten Vorjahr. Die Waldbrände betrafen eine Fläche von rund 16,5 Hektar. Das entspricht etwa 23 Fußballfeldern. Die Ursache für das Großfeuer in einem Fachwerkhaus in der Lauterbacher Altstadt war keine Brandstiftung. Die regionale Kriminalinspektion Vogelsberg und das Hessische Landeskriminalamt sind zu diesem Schluss gekommen. Stattdessen wird weiterhin geprüft, ob das Feuer durch einen technischen Defekt oder fahrlässig verursacht wurde. Das Feuer hatte auf benachbarte Gebäude übergegriffen und der Schaden wird auf mehrere Millionen Euro geschätzt. Auf hessischen Höfen mit Tierhaltung wird das Futter knapp. Zahlreiche Weiden sind weiterhin wegen der Hitze ausgetrocknet und liefern nicht genügend Nahrung für die Tiere. Um Betriebe bei möglichen Engpässen zu unterstützen, hat der Hessische Bauernverband jetzt eine Futterbörse eingerichtet. Ziel sei es, Tierhalter, die kurzfristig Futter oder zusätzliche Weideflächen benötigen, mit Betrieben zu vernetzen, die entsprechende Flächen oder Futtermittel anbieten können. 10 zahme Ziegen zogen 10 Zentner Zucker zum Zoo. so ungefähr. In Wiesbaden waren heute gleich 150 Ziegen über den Rhein unterwegs. Den ungewöhnlichen Ziegenzug gibt es zum ersten Mal, organisiert vom Regierungspräsidium Darmstadt und vom Forstamt. Die Ziegen und auch ein paar Schafe zogen über den neuen Radweg unter der Schiersteiner Brücke zur Rettbergsaue. Die Rheininsel in Wiesbaden ist zur Hälfte ein Erholungs- und halb ein Naturschutzgebiet. Und dort sollen die Ziegen dann gegen Verbuschung anknabbern und ein wenig aufräumen. Hinter den Tieren fuhr ein schmaler Kehrwagen über den Fahrradweg, damit die Radler nicht durch die Ziegenhinterlassenschaften fahren müssen. Und unser Sommerloch-Sympathietier, das haben wir auch seit heute gefunden, in Mülheim im Landkreis Offenbach, ist gestern Nacht in einem Supermarkt alarmlos gegangen. Die Polizei, die rückte sofort an und traf auf ihn hier. Er hatte sich vor Ladenschluss wohl eingeschmuggelt. Und im Polizeibericht stand, der Einbrecher war vierbeinig, klein, rund und offensichtlich ohne kriminelle Energie. Und das war's von Nachrichten, liebe Christine.
0: Ja, danke schön, Claudia. Wenn es um Menschenleben geht, da zählt wirklich jede Sekunde. Aber oftmals können die Einsatzkräfte gar nicht so schnell vor Ort sein. Es gibt Ampeln, es gibt Baustellen. Und deswegen probiert die Stadt Hanau jetzt was aus mit künstlicher Intelligenz, wird vom Land Hessen unterstützt. Und das Projekt heißt Grüne Welle für Einsatzkräfte.
7: Auf dem Weg zum Einsatzort zählt für Feuerwehrmann Lukas Geitel vor allem Schnelligkeit. Doch das ist nicht immer einfach.
8: Im Einsatz halten uns ganz oft Ampelanlagen auf. Da ist oft der Rückstau. Viele Verkehrsteilnehmer haben immer noch Angst, über eine rote Ampel drüber zu fahren, selbst wenn hinten der Löschzug mit eingeschalteten Blaulicht und Martinshorn anrollt. Man hat doch oft Scheu, noch über die Ampel drüber zu fahren, trotz Rotlicht, so dass wir passieren können.
7: Helfen soll jetzt das neue Smart Rescue System, von dem es bisher aber nur die Sensoren und Kameras gibt. Mit künstlicher Intelligenz bekommen die Einsatzkräfte zukünftig die schnellste Route auf ihr Navi überspielt. Und Ampeln werden auf grün gestellt. Für das Projekt bekommt die Stadt Hanau vom Land Hessen 2 Millionen Euro gestellt.
9: Wir haben ein KI-Routensystem für die Feuerwehr, was hier regionenübergreifend entwickelt und verprobt wird. Wenn das funktioniert, ist es anschlussfähig für alle anderen hessischen Regionen und vielleicht auch über Hessen hinaus.
7: Doch schaltet wirklich die KI alle Ampeln auf grün oder der Mensch?
10: Es wird weiterhin ein Mensch die Freigabe für die grüne Welle an der Ampel geben. Fahrzeuge kommunizieren mit der Ampel vorausschauend, sagt quasi, ich komme jetzt, und dann schaltet die Ampel entsprechend auf grün. Das aber schon, bevor das Fahrzeug überhaupt in Sichtweite ist.
7: In Frankfurt gibt es ein ähnliches Navi-System, das die schnellste Route berechnet, schon seit 2 Jahren, aber ohne grüne Welle. Allerdings müssen hier die Informationen zu Baustellen von Hand eingepflegt werden, was ein großer personeller Aufwand ist. Hanau sieht sich da schon weiter.
10: Wir erfassen bereits digital alle Baustellen, die werden in einem vorhandenen System gespeichert. Darauf können wir zurückgreifen und sehen da keine Bedenken.
7: Lob für das System kommt vom ADAC. Es bietet auch anderen Verkehrsteilnehmern als der Feuerwehr mehr Sicherheit.
11: Wenn Rettungsfahrzeuge sich Kreuzungen nähern und dann die Kreuzung bei Rot überqueren müssen, dann kommt es immer wieder vor, dass es zu Unfällen kommt, zum Teil mit schweren Folgen. Selten, aber es kommt vor. Das wird natürlich verhindert, wenn im Prinzip dann für die Rettungsfahrzeuge auf grün geschaltet wird und für alle anderen Verkehrsteilnehmer auf rot.
7: Bis Feuerwehrmann Lukas Geitel vom neuen System in Hanau profitieren kann, wird es aber noch einige Zeit dauern.
0: Und hier sehen wir die Landestierschutzbeauftragte Madeleine Martin bei einer ihrer ersten Amtshandlungen vor 34 Jahren bei meinen lieben Kollegen Lutz Weber von der Hessenschau. Erstes Interview. Sie hat sich in ihrer Amtszeit ja viele Feinde gemacht, muss man sagen, hat hart gekämpft dafür, dass zum Beispiel im Zirkus keine Wildtiere mehr auftreten, wie Nashörner, wie Affen, wie Elefanten. Sie war politisch immer unabhängig und jetzt sagt sie Tschüss.
12: Mein Name ist Dr. Madeleine Martin. Ich bin Tierärztin und war 34 Jahre lang die Landestierschutzbeauftragte. Nun gehe ich in Ruhestand. Ich habe das Riesenglück gehabt, das, was ich gerne tat, als Beruf zu haben. Trotz vieler Konflikte und vieler Rückschläge kann man aber sagen, der Tierschutz hat sich auch zum Besseren entwickelt.
13: Wohl auch dank ihr. 1992 tritt Dr. Madeleine Martin ihre Stelle als Landestierschutzbeauftragte an und kündigt bei ihrem ersten Hessenschau-Auftritt an:
14: Es wird auch um die Haltung der landwirtschaftlichen Nutztiere gehen, um gar nicht so populäre Bereiche, der Handel mit Tieren und auch der Heimtierbereich. Hier ist ein großer Bedarf.
13: Es folgen 34 Jahre, in denen sie alles andere ist als eine Beamtin des Landwirtschaftsministeriums, die einfach nur verwaltet. Auf ihren Druck verbietet Hessen zum Beispiel 1998 als erstes Bundesland die dauerhafte Anbindehaltung von Pferden. Ihre Arbeit führt sie aber auch über die hessischen Grenzen hinaus.
12: Ich bin mit einem Team von Kolleginnen nach Russland gefahren und wir waren die ersten und einzigen bis heute außer den NGOs, die sich die sogenannten Versorgungsstationen von Tieren auf den Transporten angesehen haben, mit dem ja damals erschütternden Ergebnis, dass es die Versorgungsstationen überwiegend gar nicht gab.
13: Martins Reise führt dazu, dass einige Bundesländer nun Tiertransporte in bestimmte Länder nicht mehr abfertigen. Eine bundesweite Regelung gibt es zum Bedauern der Tierschutzbeauftragten nicht. Dass Madeleine Martin das Wohl der Tiere an erster Stelle stellte, sorgte immer mal für Streit mit Verbänden, Ministerien, Landesregierungen. Zum Beispiel über sie hier. Martin ist schon immer gegen den Abschuss von Wolf und Waschbär.
12: Dieses Amt ist installiert worden als Stimme für Tierschutz. Ja? Ich muss keine politischen Feinheiten bedenken, sondern ich muss meine fachliche Stimme für den Tierschutz sagen.
13: Ein Amt für den Tierschutz. So nennt auch der Landestierschutzverband Madeleine Martins Arbeit. Der Verband befürchtet, dass die nächste Besetzung politisch motiviert sein könnte oder der Posten leer bleibt. Aus dem zuständigen CDU-geführten Landwirtschaftsministerium heißt es, die Nachfolge von Dr. Martin werde mit Sorgfalt vorbereitet. Eine offizielle Verabschiedung oder Würdigung gab es nach 34 Jahren Dienst nicht. Trotzdem:
12: Ich finde es wirklich toll, dass Hessen das so lange ausgehalten hat, und zwar viele Landesregierungen. Und ich wünsche mir von Herzen, dass diese Rechte auch nicht eingeschränkt werden bei meinem Nachfolger oder meiner Nachfolgerin.
13: Das Tier, das nun wohl am meisten Aufmerksamkeit von Madeleine Martin bekommt, ist ihre Hündin Sally. Die zieht nun auch mit ihr nach Freiburg.
0: Ja, wir wünschen ihr alles Gute in ihrem Unruhestand. Baumärkte sind immer noch total beliebte Anlaufstelle. Allerdings sind es eher die größeren Ketten wie Obi, wie Thom, wie Hornbacher. Dieser kleine Laden in Bebra, der existiert schon seit über 200 Jahren. Die ganze Familie Volkmar arbeitet dort mit viel Herzblut, hat allen Trends standgehalten von Onlinehandel, von immer billiger und ist fest verwurzelt und nicht wegzudenken aus unserer Wochenserie über Traditionsunternehmen.
15: Ich glaube, der Eisenbahnhandel für uns, da hängt ganz viel Herzblut mit drin. Aber ich glaube, dass viele Kleingewerbe sterben, weil niemand mehr bereit ist, mehr als 40 Stunden zu arbeiten in der Woche. Das möchte man scheinbar lieber der Industrie überlassen.
16: Für mich als nachfolgende Generation ist das natürlich was, was ich auch mich tagtäglich mit beschäftige. Hat das Geschäft Zukunft, wenn ich hier einsteige? Ist es etwas, was ich übernehmen möchte, was ich weiterführen kann? Ist da Substanz da?
15: Und das zu kompensieren und das Wissen hier zu behalten, ist eine echte Herausforderung.
17: So, schauen Sie, wenn man jetzt diese Scheibe so drunter hat, dann... Das entspricht ungefähr dieser originalen Möbelschraube. Ja, genau. Haben Sie einen weiteren Wunsch?
18: Nee, das war's.
15: Ich bin Michael Volkmar, bin Inhaber und Geschäftsführer bei Firma Holland Letz. Ist unser Familienunternehmen. Der Betrieb wurde gegründet 1825. Wir durften also letztes Jahr unser 200-jähriges Firmenjubiläum feiern. Und der Name kommt, ist der Mädchenname meiner Großmutter. Wir haben immer schon gehandelt mit Werkzeugen für die Metall- und Schmiedeindustrie. Zwischenzeitlich nach dem Krieg haben wir auch selber produziert. Hufnägel, selber geschmiedet. Da waren maximal 3 Hufschmiede beschäftigt bei uns. Ich denke, was man heute auf Mittelaltermärkten sehen kann, wenn eben solche alten Handwerke noch dort auch ausgeführt werden, das sind alles Produkte, die wir mal gehandelt haben. Als ich ein Kind war, war der Laden hier mein Spielplatz. Mein Bruder und ich haben dann Rennen mit so Werkstattbrettern, die auf Rollen sind, hier durch die Regale gemacht, bis der Großvater uns zurückgepfiffen hat. Oder unten auf dem Hof habe ich mit alten Fahrzeugbatterien gespielt und kam dann nach Hause mit löchrigen Hosen.
18: Es gibt die auch mit einer Stoffoberfläche. Du redest dann eben auch flache, aber ich weiß nicht, bei euch ist es dann wahrscheinlich eher eigentlich das sehr hohe.
15: Den Druck durch das Internet spüren wir schon seit einigen Jahren, wenngleich wir auch Veränderungen feststellen dürfen zugunsten unseres Geschäftes. Denn ich stelle fest, dass mancher es auch müde und überdrüssig ist vor dem Bildschirm, das Digitale, das lange suchen müssen, bis man das Richtige gefunden hat. Und da kommt dann wieder die Stärke des Analogen durch. Dass du hier aus diesem Ladengeschäft rausgehst mit einem Gefühl, die haben mich toll beraten, ich war als Mensch willkommen.
18: Ich bin jetzt seit 4 Monaten im Unternehmen und darf jetzt auch schon die ersten Sachen auch selber machen und bekomme eben auch schon eine Verantwortung. Viele Kunden finden es auch super, dass eben eine neue Generation auch super kommt.
19: Das passt ja gut.
15: Mich erfüllt es eigentlich mit Dankbarkeit, dass es so lange gehen kann und in der gleichen Familie geblieben ist. Das ist schon ein großer Segen. Da gibt es Kundenbeziehungen, die haben meine Urgroßeltern schon geknüpft. Das ist schon was Tolles.
20: Hier rechts an die Wand. Einmal drehen.
19: Spanngurt.
18: Reicht da nicht sogar ein kurzer oben?
20: Ja, ich glaube, ich weiß nicht, ob ich noch genug kurze habe.
21: Etwas, was wir als Unternehmen auf jeden Fall sehen, ist, dass sich über die letzten 10, 15 Jahre die Bewegung im Laden verändert haben. Also wenn ich einfach rein auf das Zahlenwerk schaue, dann merken wir, dass die Umsätze sich vom Ladengeschäft hin zum Außendienst verlagert haben. Man merkt, wir sind eben auf dieses Ladengeschäft auch gar nicht mehr so in der Substanz angewiesen, sondern dadurch, dass wir einfach so viel Kundschaft auch außerhalb haben, die wir beliefern, die wir besuchen, schaffen wir es uns da eben dann auch zu wandeln und zu transformieren.
18: Genau.
20: Nochmal.
22: Ich habe das noch nie erlebt, dass jemand in dieser Branche mit Pflugscharen und Besen auf die Höfe fährt. In den ganzen Jahren habe ich das noch nicht einmal erlebt. Da habe ich mir aber noch nicht so viel Gedanken gemacht. Für uns war das selbstverständlich, dass die Autos, die dann kommen, alle gelb sind. Mit blauer Aufschrift.
20: Ja.
19: Hallo.
18: Jetzt ist schon alles fertig.
19: Schon alles fertig, das ist toll.
18: Guck mal hier, du kannst gerne mal probieren.
23: Das ist dein Lieferschein.
19: Jawohl. Vielen Dank, dass es so schnell geklappt hat.
18: Gerne, bis
19: und Gruß an Papa, gell?
18: Tschüss. Ciao.
15: Wir geben uns alle Mühe. Die Kinder sind top ausgebildet. Wie die Märkte sich entwickeln, muss man gucken. Gute Mitarbeiter zu finden, ist nicht einfach. Aber auch da geben wir nicht auf. Wir sind bekennende Christen, legen auch unser Tageswerk in Gottes Hand. Und er hat über 200 Jahre diesen Betrieb schon mitgeschützt. Und wenn es sein Wille ist, wird er weitergehen.
0: Ja, wie schön. Und hier sehen wir auch eine große Herzensangelegenheit. Der Sachsenhäuser Steg, keineswegs in Frankfurt gelegen, sondern in Biedenkopf. Und die Leute in der Region, die lieben diese Brücke. Wir haben schon darüber berichtet, die alte musste abgerissen werden. In der Nacht- und Nebelaktion wurde eine illegale gebaut. Jetzt gibt es diese neue Brücke. Und am Aussehen liegt es nicht, dass die Menschen sie so lieben.
2: Dieser 30 Meter lange Stahlklotz führt seit kurzem über die Lahn. Der neue Sachsenhäuser Steg ist da und bringt den Menschen in Biedenkopf einen wichtigen Teil ihres Lebens zurück.
3: Diese Brücke, die gehört zu meinem Leben dazu. Wir haben als Kinder hier gespielt. Wir sind von der Brücke in die Lahn gesprungen. Da hatte die Lahn noch Wasser. Es ist unser Leben. Und als die Brücke wegkam, das war, als kriegte man so ein Glied amputiert.
4: Das ist halt auch für uns halt der Rewe, der Aldi und alles ist in der Nähe. Sehr schön jetzt wieder.
23: Das verbindet schon meiner Meinung nach ein Stück Biedenkopf wieder miteinander. Also man hat wie Ost und West so ungefähr, es wurde geteilt. Genau. Und jetzt, seit die Brücke wieder da ist, verbindet das doch so einiges miteinander.
2: Große Teile des Alltags finden auf der rechten Seite der Lahn statt. Dort gibt es Supermärkte, Arztpraxen oder auch den Bahnhof. Davon waren die Menschen in dem Wohngebiet hier 1,5 Jahre lang quasi abgeschnitten.
24: Das ist ja fast wie ein eigener Stadtteil Sachsenhausen. Und Sachsenhausen hatte durch die alte Brücke die Anbindung unter anderem hier ins Industriegebiet zu vielen Arbeitgebern. Und man merkt es auch in der Begrifflichkeit. Die Männergesellschaft, die hier zu Hause ist, heißt Heve und Reve d'Allee, also hüben und drüben der Lahn. Und insofern braucht man natürlich auch eine Verbindung über die Lahn. Und dafür war diese Brücke ganz wichtig.
2: Die alte Holzbrücke war kaputt und wurde im April 2025 gesperrt. Im vergangenen Sommer gab es aber plötzlich eine neue Brücke. Unbekannte haben gleich zweimal einen eigenen, illegalen Holzsteg über die Lahn gezimmert. Nach dem Motto, wo ein Wille ist, ist auch ein Steg.
23: Man hat die Dringlichkeit auch gesehen, dass hier wirklich was gemacht werden musste. Man hat den Einfallstum auch gesehen, den hier Sachsenhausen, glaube ich, im Biedenkopf auch hatte. Und man wollte vielleicht auch damit mal ein Zeichen setzen.
25: Wir fanden es gut. Erst wir fanden es auch witzig.
26: Erstmal gut, aber natürlich war die Problematik auch schon irgendwie präsent. Das kann man nicht einfach eine Brücke hinbauen. Wenn da was passiert, dann ist halt ein bisschen schlecht.
2: Genau deshalb hat die Stadt die Behelfsbrücken auch direkt wieder abbauen lassen und stattdessen den Neubau des Sachsenhäuser Stegs vorangetrieben. Jetzt fehlt nur noch eine Kleinigkeit. Der Radweg davor muss noch asphaltiert werden. Deshalb ist die neue Brücke seit gestern gesperrt.
23: Ob es jetzt heute, morgen oder übermorgen geöffnet wird, das ist jetzt am Ende auch egal. Hauptsache sie ist da und das ist das Wichtigste für Biedenkopf, für Sachsenhausen, für alle Menschen hier.
2: Laut der Stadt soll der Sachsenhäuser Steg morgen dann auch wirklich fertig sein und zusammenbringen, was in Biedenkopf zusammengehört.
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1: Mittwochmorgen, kurz vor 5:30. Schön, dass Sie dabei sind.
2: Ja, schön, dass Sie mit uns in den Tag starten. Das sind unsere Themen heute.
1: Wachsender Widerstand. 7 Bundesländer wollen abschlagsfreie Frührente beibehalten.
2: Stimmung vor der Wahl. Was die Bürger in Sachsen-Anhalt von der Politik erwarten.
1: Und Chinas Drohkulisse. Taiwan übt für den Verteidigungsfall.
2: Ja, das sind natürlich nur 3 unserer Themen heute. Wir haben noch viel mehr im Programm. Und viel mehr hat auch noch Barbara Parente, die hat heute Express und bringt uns da auf den aktuellen Stand. Schönen guten Morgen, Barbara.
1: Guten Morgen.
3: Schönen guten Morgen. Und herzlich willkommen zu heute Express. In der Diskussion um die geplante Abschaffung der Rente mit 63 haben Arbeitgeber den Widerstand einiger Ministerpräsidenten kritisiert. BDA-Chef Kampeter sagte der Bild-Zeitung, wer Arbeitsplätze und Wettbewerbsfähigkeit in Deutschland sichern wolle, müsse den Sozialstaat reformieren. Eine zukunftsfeste Rente brauche mehr Beschäftigung und mehr Beitragszahler. Mit Blick auf einen möglichen neuen Zivildienst fordern Arbeiter-Samariter-Bund und Deutsches Rotes Kreuz eine Dauer von mindestens 9 Monaten. Nötig sei auch eine gesicherte Finanzierung sowie ausreichend Vorbereitungszeit. Das Bundesfamilienministerium schafft derzeit die Basis für einen neuen Zivildienst. Falls die Wehrpflicht wieder eingeführt wird, wäre er eine Alternative für Kriegsdienstverweigerer. In Deutschland wurden 2025 mehr Firmen gegründet als im Jahr davor, nämlich 20.000 mehr, insgesamt 171.000 Unternehmen. Das zeigt der Gründungsreport der Deutschen Industrie- und Handelskammer, über den die Rheinische Post vorab berichtet. Die Zahl sei auch gestiegen, weil sich Menschen aus Angst vor einem Jobverlust selbstständig gemacht hätten, so die DIHK. Israel und der Libanon sind am Dienstag in Rom für neue direkte Gespräche zusammengekommen. Ein zentrales Thema, das Tunnelsystem der pro-iranischen Hisbollah. Mit Blick auf den Rückzug aus dem Gazastreifen beharrt Israels Ministerpräsident Netanyahu darauf, dass zuerst die Hamas vollständig entwaffnet werden müsse. Gestern wurden in Gaza 112 Palästinenser beigesetzt. Die Leichen waren fast 3 Jahre nach einem israelischen Luftangriff geborgen worden. FIFA-Präsident Infantino soll enge Mitarbeiter für heute zu einer Krisensitzung einbestellt haben. Das Treffen werde in Rabat in Marokko stattfinden, dem nächsten WM-Co-Gastgeberland, so Medienberichte. Infantino steht unter starkem Druck. Seine Pläne, WM-Rechte an Investoren zu verkaufen, hatten international Empörung ausgelöst. Die Idee hat er inzwischen verworfen. In Guatemala ist einer der aktivsten Vulkane Mittelamerikas ausgebrochen. Rund 40 Kilometer von der Hauptstadt Guatemala-Stadt entfernt schießt die Säule aus Asche und Lava bis zu 4 Kilometer in die Höhe. Der nationale Katastrophenschutz hat die höchste Alarmstufe ausgerufen. Hunderte Menschen mussten in Sicherheit gebracht werden. Das war's von uns für den Moment. In Sachen Wetter übernimmt hier jetzt Benjamin Stöve.
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5: Und wir schauen auf diese spektakuläre Böenwalze über einem Sonnenblumenfeld in der Nähe von Schwerin. Eckhard Leiper hat es fotografiert. Was für eine Aufnahme. Im Vorfeld der Gewitter bildet sich so eine Böenwalze. Und wenn man das sieht, dann sollte man sich schon ganz langsam in Sicherheit bringen. Also danke für dieses großartige Foto. Und damit guten Morgen, liebe Zuschauerinnen und Zuschauer. Herzlich willkommen zum Murmerwetter. Gewitterstimmung, die haben wir auch heute wieder im Land. Wenn wir uns die Konstellation angucken, der Druckgebilde, dann sehen wir den Tiefdruckeinfluss, der uns eben diese Gewitter Stimmung ins Land bringt und der auch heute wieder dafür sorgen wird, dass es teilweise unwetterartig wird. Also in Verbindung mit Starkregen, Sturmböen und Hagel gibt es abermals das volle Wetterprogramm. Was war los in der vergangenen Nacht? Wir schauen auf den kombinierten Radar- und Satellitenfilm, der uns die letzten Stunden zusammenfasst. Und da sehen wir wieder durch gelbe Punkte markiert die Gewitter, die da unterwegs waren. Teilweise 15 bis 20, mitunter auch 30 Liter auf den Quadratmeter. Innerhalb einer Stunde hat es gegeben. Es konzentriert sich jetzt auf dieses Nordost. aufwärts strebende Paket, das wird über den Vormittag sich relativ schnell verabschieden. Aber bis dahin kann es punktuell am Morgen auch noch mal nass und ungemütlich werden. Über die Nässe freuen wir uns ja, aber überrascht von einem Gewitter sollte trotzdem niemand werden. Die Temperaturen aktuell gemessen. Triebsees ist mit 15 Grad Celsius dabei. 26 sind es am Rande des Pfälzerwaldes gemessen in Bad Dürkheim. Und wenn wir uns das Wettergeschehen heute für den Tag in der Zusammenfassung anschauen, dann wird der spätere Vormittag für alle erstmal sehr freundlich sein. Dann geht es aber zum Nachmittag und in den Abend wieder los. Vor allem Schwerpunkt hier entlang der Elbe im Vierländereck Niedersachsen, Mecklenburg, Vorpommern, Brandenburg und Sachsen-Anhalt kann es zum Nachmittag in den Abend hinein dann wiederum unwetterartig werden. Starkregen, Sturmböen und Hagel. Dann zum Spätnachmittag und in die Nacht hinein auch südlich der Donau. Zwischendrin durchaus freundlich bei Temperaturen heute in der Spitze Werte bis 35 Grad im Südosten. Bis 36 Grad sogar im Südosten, entspannter an den Küsten von Nord- und Ostsee 25 bis 28 Grad. Damit sind wir beim Blick auf die Aussichten für die kommenden vier Tage. Einzelne Schauer und Gewitter morgen im Nordwesten und im Südosten. Dann diese kurze Verschnaufpause, Temperaturen unterhalb der 30-Grad-Marke. Bei den Höchstwerten gibt es am Freitag 18 bis 29 Grad. Zum Wochenende kommt die jahreszeitentypische Sommerhitze zurück. Aber es ist übers Wochenende etwas weniger heiß als zuletzt. Das ist doch auch was. Soweit zum MoMA-Wetter. Für den Moment kommen Sie jetzt hier mit Miriam und Philipp. Gut in den Mittwoch.
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1: Vielen Dank, Benjamin, für die Aussichten und nochmal schönen guten Morgen.
2: Schönen guten Morgen. Das Konzept der Rentenkommission vom Juni sollte laut SPD-Chefin Baas und Kanzler Merz ja ein, Zitat, Gesamtkunstwerk sein. Die Bundesregierung entschied, es komplett umsetzen zu wollen. Jetzt aber mehren sich die Querschüsse.
1: Ja, denn mehrere SPD-Länderchefs haben sich mittlerweile dem Vorstoß von drei Ostministerpräsidenten von der CDU angeschlossen. Sie wollen die abschlagsfreie Frühverrentung für besonders langjährig Versicherte, die sogenannte Rente mit 63, beibehalten. Und die Diskussion reißt nicht ab.
2: Mehr von Alexander Eschmidt.
6: Sommerstimmung im Regierungsviertel. Von weitem betrachtet scheint alles ruhig, wäre da nicht die Diskussion um die Rentenreform. Vor wenigen Wochen hier als Gesamtpaket präsentiert, droht nun die befürchtete Rosinenpickerei beim Thema Frühverrentung. Mitglieder der Rentenkommission warnen vor diesem Schritt.
7: Die große Gefahr besteht, dass wenn man erstmal an einer Stelle beginnt, Änderungen vorzunehmen, dass dann viele der anderen Empfehlungen, die ja stark durch Wechselwirkung miteinander verbunden sind, dass diese Empfehlungen dann auch nicht durchkommen.
6: Aufgebracht hatten die Diskussion die CDU-Ministerpräsidenten Schulze, Vogt und Kretschmer. Ihnen passt nicht, dass die abschlagsfreie Rente nach 45 Beitragsjahren enden soll. Inzwischen hat ihr Widerstand weitere Unterstützer von den Regierungschefs aus Mecklenburg-Vorpommern, Brandenburg, Saarland und aus Bremen. Alle SPD und damit 7 von 16 Bundesländern, die sich querstellen. In der Wirtschaft ist man deshalb alarmiert. Viele Unternehmen haben die Vorschläge für die Rentenreform mit Wohlwollen aufgenommen, rechnen mit deren Umsetzung.
8: Die Unternehmen brauchen dringend auch Kostensenkung. Und auch deswegen ist es so wichtig, die Frühverrentung, die allgemeine Frühverrentung, die ja für alle gilt, abzuschaffen und eine Frühverrentung nur dort zu ermöglichen, wo es aus gesundheitlichen Möglichkeiten vielleicht gar nicht mehr anders geht.
6: Doch gesundheitliche Härten haben die Ostministerpräsidenten weniger im Blick. Viele ihrer Wähler erreichen die 45 Beitragsjahre, aber die gesetzliche Rente sei bei den meisten oft das einzige Einkommen im Alter, anders als im Westen, wo es mehr private Vorsorge gibt. Gerade deshalb finden Experten die Reform wichtig. Ostdeutsche Rentner seien damit in Zukunft besser abgesichert.
7: Man sollte immer wieder betonen, dass gerade für Ostdeutschland die Einführung der Kapitaldeckung in der ersten Säule ein ganz wesentlicher Schritt ist, weil gerade in Ostdeutschland die Menschen in hohem Maße von dem Umlageverfahren in der ersten Säule abhängig sind und jetzt noch neue Möglichkeiten zum Ansparen für die Rente bekommen werden.
6: Es ist kaum vorstellbar, dass die Diskussion um die Rente schnell enden wird, zumal nach dem Sommer aus den Reformplänen Gesetze werden sollen.
1: Tja, und einer der Rentenrebellen, der sich öffentlich gegen die Abschaffung der sogenannten Rente mit 63 stellt, ist der CDU-Ministerpräsident Sven Schulze von Sachsen-Anhalt. Die Interessen der Menschen in Ostdeutschland müssten angemessen berücksichtigt werden, sagt er.
2: Beobachter sehen in der Revolte aber auch den Versuch, bei der anstehenden Landtagswahl in gut einem Monat Stimmen zu gewinnen. In den Umfragen liegt die AfD deutlich vor der CDU mit der Chance, nach der Wahl alleine zu regieren.
1: Über die Stimmung in Sachsen-Anhalt berichten Hagen Mikulas und Annette Pöschel.
9: Kirschernte auf der Obstplantage von André Stallbaum in der Altmark im Norden Sachsen-Anhalts. Die Ernte sei gut, doch steigende Ausgaben und der Preisdruck des Handels machten das Wirtschaften des Familienbetriebs mit 9 Mitarbeitern schwer. Von der Politik wünscht sich der 37-jährige Landwirt weniger Bürokratie und Vorgaben, etwa beim Pflanzenschutz.
10: Wir haben jetzt zu meiner Linken eine Süßkirsche, zu meiner Rechten eine Sauerkirsche. Und ich darf beispielsweise links ein Mittel einsetzen, was ich rechts nicht einsetzen darf, obgleich wir annähernd die gleiche Kultur haben. Da haben wir dann eine Unterscheidung drin, die nicht nachvollziehbar ist.
9: Neben der Landwirtschaft prägen kleine und mittelständische Betriebe die Wirtschaft Sachsen-Anhalts. Elektrotechniker Jörg Kämpfer führt seinen Handwerksbetrieb seit 15 Jahren. Längst bestimmen neue Technik und Digitalisierung das Geschäft. Von der Politik in Bund und Land wünscht er sich mehr Verlässlichkeit und Planungssicherheit.
11: Wir haben in den letzten Jahren, sei es Wärmeentwicklung, sei es Ausbau erneuerbarer Energien, sehr viel investiert. Einmal in Personal investiert, in Ausbildung investiert, in Technik investiert.
9: Die verringerte Förderung des Bundes lasse die Nachfrage etwa nach Solaranlagen sinken. Sachsen-Anhalt solle dem mit einer landeseigenen Förderung für Private begegnen.
11: Ja, wir sind ein Land, was ja null Förderung hat für PV-Anlagen, wie auch für andere erneuerbare Energien. Ich würde mir einfach wünschen, dass wir als Land auch ein Zeichen setzen.
9: Die Kreisstadt Sangerhausen im Süden Sachsen-Anhalts. Gut 25.000 Einwohner, rund 10% Arbeitslosenquote. Die AfD ist im Kreistag stärkste Kraft. Die nahe Landtagswahl sei Thema auch auf dem Wochenmarkt, sagt Standbetreiber Thomas Hühne.
12: Die politische Stimmung der Leute hat sich schon dahingehend verändert. Das sieht man ja an den Prozentzahlen der Wahlstatistiken. Krankenhausthema, Arztthema, Rententhema, Arbeitsplätze werden auch nicht mehr.
9: Hohe Zustimmung zur AfD kennt Rentnerin Monika Peinert aus dem Freundes- und Bekanntenkreis. Sie wählt die Partei, hat Sorge vor schlechter werdender Gesundheitsversorgung und einem Krieg.
13: So kann es nicht weitergehen, auf keinen Fall. Man hört doch nur noch immer, macht gar nicht mehr an die Nachrichten oder irgendwas, wenn nur von der Rüstung und vom Krieg geredet wird. Das brauche ich nicht.
9: IT-Elektroniker Andreas Bürger ist noch unentschieden. Die hohen Umfragewerte der AfD sorgen ihn.
14: Ja, ich bin 58, bin in der DDR groß geworden. Ich weiß, wie das ist, eine Diktatur. Also wenn einer nur sagen hat, das ist nicht gut, das geht nicht, das wollen wir nicht mehr. Also ich mache mir ein bisschen Sorgen um unsere Demokratie.
9: In weniger als 5 Wochen wählt Sachsen-Anhalt einen neuen Landtag.
2: Ins Ausland. China betrachtet ja Taiwan als abtrünnige Provinz, sprich als Teil des eigenen Staatsgebiets. Und die Führung in Peking macht auch keinen Hehl daraus, dass sie sich Taiwan gerne einverleiben würde. Was Taiwan aber natürlich entschieden ablehnt.
1: Ja, die Spannungen sind offensichtlich, zumal die USA nicht mehr so klar wie in der Vergangenheit als Beschützer Taiwans auftreten. Von heute an übt Taiwan auf den Penghu-Inseln wieder den Ernstfall. Und zwar in einem Großmanöver simuliert das Land eine chinesische Invasion und probt, komplett auf Kriegswirtschaft umzustellen. Elisabeth Schmidt berichtet.
15: Kristallklares Meer, ein Paradies für Wassersportler und Strandurlauber. Das ist die taiwanische Insel Penghu. Und das auch. Taiwans Militär beim täglichen Drill, Panzer, Artilleriestellungen und 2000 Bunker. Penghu versteht sich seit Jahrzehnten als erste Frontlinie, sollte die Volksrepublik China eines Tages Taiwan angreifen. 3 Uhr morgens Fischmarkt. Kapitän Wang fährt seit fast 40 Jahren auf See. Pekings Schiffe werden immer mehr, sagt er, kommen immer näher. Erst vor kurzem hat er dieses Video gefilmt. Das ist ein Kriegsschiff. Natürlich hat man dann schon Sorge. Manchmal schleppen sie Schiffe zum chinesischen Festland. Manchmal verhaften sie dich und halten dich fest. Pekings Nadelstich-Eskalationen und Militärübungen nehmen zu. Ziel Nummer 1 könnte die Insel Penghu sein. Ein günstiger Moment für Xi Jinpings Armee, weil Taiwans Verbündeter USA mit dem Iran- und Ukraine-Krieg beschäftigt ist? Penghu liegt nicht mal 100 Kilometer von Taiwan entfernt. Deshalb könnte Peking hier bequem Artillerie- und Langstreckenraketen stationieren und von dort Taiwan direkt angreifen. Obwohl US-Präsident Trump ein sehr energischer Staatschef ist, haben wir in Bezug auf die Taiwan-Frage noch nie gehört, dass er gesagt hätte, er würde Taiwan in Zukunft unterstützen oder zu Hilfe kommen. Die Schlacht um Penghu heißt dieser Propagandafilm, den die Volksrepublik China im Juli fertigstellen ließ. Ein Herrscher der Qing-Dynastie erobert darin erst Penghu mit Gewalt, dann Taiwan. Dieses Satellitenbild zeigt einen Nachbau von Taiwans Hauptstadt Taipeh in Chinas Norden. Pekings Soldaten trainieren hier seit Jahren, den taiwanischen Präsidentenpalast zu stürmen. Neu sind diese Bilder. Nachbauten von US-Kriegsschiffen und Kampfjets, von Taiwans Verbündeten also. Wir alle hier auf der Welt werden die Wiedervereinigung mit Taiwan noch zu Lebzeiten erleben. Tun Sie nicht überrascht. Wenn China Taiwan mit Gewalt wiedervereinigen will, kann es das noch heute Nacht tun. Können Sie sich das vorstellen? Innerhalb von 24 Stunden. Noch sind das reine Drohungen. Das weiß auch Kapitän Wang auf Penghu. Im November sind Regionalwahlen in Taiwan. Viele hier sagen, das sei der Grund, warum Peking den Druck gerade massiv erhöht. Doch die Sorge vor einem Krieg, auch hier im Inselparadies, ist sie nie ganz weg.
1: So, wir bleiben in Asien, jetzt wird's aber deutlich entspannter. Unsere kleine Serie zu den UNESCO-Welterbestätten nimmt uns heute mit nach Vietnam, in die Ha Long Bay, zu Deutsch Ha Long Bucht im Norden des Landes.
2: Die Bucht gehört seit 1994 zum UNESCO-Weltnaturerbe und ist, und das kann ich aus eigener Erfahrung sagen, wirklich einen Besuch wert. Unser Korrespondent Johannes Hanau war dort und sieht das natürlich genauso.
16: Es ist ein Ort, friedlich, verzaubernd, wunderschön. Weltnaturerbe mit Jahrtausende alter Kultur.
17: So, wir schauen uns jetzt mal an, was dieses Weltwunder Ha Long Bay so besonders macht, welche Mythen sich um diese vielen kleinen Inseln ranken und wie das hier alles entstanden ist.
16: Der Jadekönig, so die Legende, hat seinen Mutterdrachen geschickt, um die Fischer in der Bucht vor zerstörerischen Stürmen zu schützen, die die Bucht immer wieder heimsuchen, erzählt uns die Touristenführerin Pamti Din. Der Mutterdrache spuckte Perlen und Juwelen hier ins Meer und die wurden dann zu Bergen, die den Wind und die Wellen abwehren. Jetzt ist alles friedlich hier. Ha Long Bay heißt übersetzt Bucht des herabsteigenden Drachen. Irgendwo hier unten im Meer hat er sich zur Ruhe gelegt, so die Legende. Perlen spuckt er nicht mehr, der Drache, aber die Sache mit den Perlen geht weiter in der Ha Long Bay.
17: Das hier ist eine Austernfarm. Hier werden Perlen gezüchtet. Und wir schauen uns jetzt mal an, wie so eine Auster befruchtet wird.
16: Mitten zwischen den Perlen, die der Drache gespuckt hat, hunderte schwarze Bojen und eine schwimmende Zucht- und Erntestation. Etwa 3 Jahre sind die Austern in der Bucht herangereift. Jetzt werden sie gewaschen und nach Größe sortiert. Gereinigt geht es dann zu einer kleinen OP. Höchste Konzentration. Erst wird ein perlmuttbildendes Gewebe einer Spenderauster implantiert. Obendrauf dann ein kleines Perlmuttkügelchen, um das herum dann das Gewebe die Perle produziert. Eine Abwehrreaktion der Auster.
18: Can I try?
17: Darf ich es mal versuchen?
18: No, you can't.
17: Nein, das darfst du nicht, denn der Job ist sehr, sehr schwierig. Es bedarf besonderer Fähigkeiten. Du könntest die Auster verletzen. Und wenn du nicht aufpasst, könntest du sie sogar töten. Weniger Fingerspitzengefühl braucht man bei der Ernte. Mit einem Messer wird die Schließmuskulatur durchtrennt und die Auster geöffnet. Was man jetzt braucht, ist jede Menge Glück, denn in nur 30% der Austern reift eine Perle heran. Und wir haben Glück.
18: Meine erste Perle.

0: Menschliches Meereswesen Menschen angreifen und verschlingen würde. Um sich zu schützen, malten unsere Vorfahren Augen auf ihre Boote. Von da an, so heißt es, wagte es das Wesen nicht mehr, sich den Fischern zu nähern und sie anzugreifen. Weltnaturerbe und jahrtausendealte Kultur. Wenn man eine Chance hat, sich die Halong Bay anzusehen, dann sollte man das auf jeden Fall tun. Aber ein kleiner Tipp, jede Menge Wechselklamotten mitbringen, denn es ist wahnsinnig schwül und heiß hier.
1: Von filmreifen Landschaften zu neuen Filmen im Kino mit Peter Thürhaus. Schönen guten Morgen.
2: Schönen guten Morgen, Philipp. Das war eine schöne Überleitung.
1: Ja, vielen Dank. So, wir schauen auf deinen ersten Tipp. Und zwar ein Film, der das Gesprächsthema war bei den Filmfestspielen in Cannes. Mhm. ZDF-Koproduktion, die heißt Everytime. Wer hat den Film gemacht und worum geht's?
2: Erstmal, erster Teil, Sandra Wollner heißt die Regisseurin aus Österreich, hat aber hier in Deutschland studiert und sie gehört zu einer, ich würde mal sagen, neuen Generation von Filmemacherinnen, die auf internationalen Festivals, deutschsprachigen Filmemacherinnen, die auf internationalen Festivals für Furore sorgt. Everytime ist ihr dritter Spielfilm, der hatte in der Nebenreihe in Cannes Premiere, die heißt Un certain regard und sie gewann glatt den Hauptpreis. Sandra Wollner hat sich in der Hauptrolle für eine Landsmännin entschieden, die ausgezeichnete Birgit Minichmeier. Hier sehen wir sie, als sie den Silbernen Bären vor vielen Jahren bei der Berlinale bekommen hat. Sie ist ja wirklich bekannt für ihre Charakterrollen. Und du hast es angedeutet, Everytime war das Gesprächsthema in Cannes, sowohl in der Inlands-, aber auch in der Auslandspresse. Manche sprachen von Meisterwerk, manche auf jeden Fall lobten alle die formal sehr raffinierte Erzählweise einer Trauerbewältigung. Und da sind wir beim Thema dieses Films, Trauer. Der Film gliedert sich in drei Teile. Im ersten Teil lernen wir Jesse kennen und schon am Anfang besticht dieser Film durch seine ganz ungewöhnliche und teilweise sogar verstörende Bildästhetik.
3: Nach einer durchzechten Partynacht mit Drogen genießen zwei Teenager den Sonnenaufgang auf einem Berliner Hochhaus.
4: Du siehst so bescheuert aus. Du hast riesige Ohren.
5: Was?
4: Du hast riesige Ohren. Ich glaube, das macht die Frisur.
3: Augenblicke später verunglückt Jesse tödlich. Ein Jahr später, Mutter Ella wahrt die Fassade, routiniert besucht sie Jessys Grab, bemüht sich um die jüngere Tochter Melly. Auf einer Gartenparty trifft sie Lux wieder, der Jesse damals die Drogen gegeben hat. Alle geben ihm die Schuld am Tod.
6: Ist der etwa mit?
7: Bratwurst oder Bratwurst?
8: Kannst du mal zum Zocken vorbeikommen? Der Computer stürzt dauernd ab.
9: Melly.
10: Ich weiß nicht.
8: Also vielleicht nächste Woche.
9: Ich glaube, das ist keine gute Idee.
3: Die Einzige, die Lux nicht verteufeln will, ist Ella. Spontan fliegt sie mit ihm und Melly nach Teneriffa. In der Fremde und der ungewohnten Konstellation bricht in jedem der Trauernden etwas auf. In extrem langen Einstellungen und in teils verstörenden Bildern erzählt Everytime klischeearm von der tiefen Trauer einer Familie, von Schuld, Verdrängung und Vergebung.
1: So, Peter, du hast gesagt, der Film hat in Cannes gewonnen. Was würdest du denn sagen, was sind die Stärken dieser Produktion?
2: Ich muss gleich von Anfang an sagen, ich habe selten einen so ungewöhnlichen und so eindringlichen Film über eine Trauer gesehen, die nie an die Oberfläche kommt, die praktisch über die nie gesprochen wird. Und das gelingt Sandra Wollner, indem sie auf die gängigen Erzählmuster eigentlich völlig verzichtet. Also es gibt keine langen Dialogstrecken oder es gibt auch nicht diese ganz großen Gefühlsausbrüche. Ganz am Ende erst gibt es Gefühlsausbrüche. Es geht um diese, trotzdem hat man das Gefühl durch die Art der Montage, durch die Art der Bilder, dass da ständig was unter der Oberfläche wabert. Eben diese Trauer. Das gelingt ihr durch extrem lange Einstellungen. Das gelingt aber auch, vielleicht haben wir das gut gesehen, indem sie den Figuren sehr viel Raum lässt. Also sie guckt von hinten, von sehr weit weg drauf. Also ich könnte noch weiter erzählen. Es ist ein verstörender, es ist ein sehr ungewöhnlicher Film. Man muss sich darauf einlassen. Ich fand ihn erstklassig, abgesehen vom Ende.
1: Okay, und das verraten wir an dieser Stelle natürlich. Genau. Peter, danke für den Moment. Später mehr und weiter geht's mit Flo und dem Sport. Schönen guten Morgen. Eine triumphale Rückkehr war das und vor allem eine Versöhnung mit der Stadt Paris. Denn in der Seine hat Florian Wellbrock, der dort bei den Olympischen Spielen vor 2 Jahren noch ein Debakel erlebt hatte, jetzt bei der Schwimm-EM den letzten fehlenden Titel seiner Karriere im Freiwasser geholt. Als Europameister auf der wichtigsten Freiwasserdistanz über 10 Kilometer und nach bislang schwieriger Saison.
11: Dieses Gold, es führt

0: Fühlt sich richtig gut an für ihn Florian Wellbrock. Und dann noch in Paris.
1: Es ist schon irgendwo ein bisschen was Besonderes, wieder hierher zurückzukommen. Es ist deutlich weniger Trubel als zu Olympia, aber ich hatte schon noch irgendwo so eine kleine Rechnung offen mit der Stadt. Und ja, umso schöner, dass das heute mit einer Goldmedaille geklappt hat.
0: Dabei hatte Wellbrock vor der EM noch tief gestapelt, musste in dieser Saison mehrfach wegen Erkrankungen pausieren. Und dann schwimmt er ausgerechnet in Paris, wo er vor 2 Jahren so enttäuschende Olympische Spiele erlebte, ein überzeugendes Rennen, zeigt über die 10 Kilometer keine Schwächen gegenüber dem eigentlich favorisierten Ungarn David Bethlehem. Der 28-jährige Magdeburger Wellbrock erschwimmt sich in diesem packenden Finish Gold. Sein erster EM-Titel im Freiwasser.
1: Ja, sehr schön. Ich habe vorhin schon gesagt, ich bin mehrfach Weltmeister über die Strecke, schon Olympiasieger, und diese eine Medaille hat noch gefehlt. Und das Ganze heute irgendwie komplett zu machen, das bedeutet mir schon sehr, sehr viel.
0: Das prima Ergebnis aus deutscher Sicht macht der Olympia-Zweite Oliver Klemet perfekt, der Bronze holt.
2: Und eigentlich war der Plan, immer relativ weit vorne zu bleiben. Aber dann, ich habe da verpflegt, er hat mir zugerufen, ich soll weiter nach vorne gehen.
0: Was auch gelingt. Eine weitere Medaillenchance für die Freiwasserschwimmer gibt es nachher über 5 Kilometer. Da gehen ab 10 Uhr Wellbrock und Klemet und bei den Frauen Julia Ackermann und Fabian Wenzke am frühen Nachmittag ins Wasser.
3: Und auch Deutschlands beste Synchronschwimmerin war gestern nochmal erfolgreich. Clara Bleier hat zum Abschluss ihrer Wettbewerbe nur einen Tag nach Silber im freien Solo auch noch Bronze in der technischen Kür nachgelegt. Der nächste Beweis, dass die 22-Jährige längst in der internationalen Spitze ihrer Sportart angekommen ist. Und in der kommenden Woche wird dann bei der Schwimm-EM auch um die Medaillen in den Beckenwettbewerben gekämpft. Mit deutschen Hoffnungsträgern, die sich gerade im Saarland in der unmittelbaren Vorbereitung auf ihren Saisonhöhepunkt befinden.
4: Der Olympiastützpunkt in Saarbrücken. Und das Wasser ist gut für Weltklasse-Schwimmer. Wie Weltrekordhalter und 400 Meter Freistil-Olympiasieger Lukas Mertens.
5: Die Anspannung steigt bei jedem. Das ist ganz normal, das muss auch. Keiner geht unaufgeregt in Europameisterschaft, auch ich nicht.
4: Die Europameisterschaften haben in Paris schon begonnen. Die Beckenwettbewerber der Schwimmer sind es, die am 10. August beginnen. Auch mit Anna Elend, der Weltmeisterin über 100 Meter Brust.
6: Favoritin würde ich jetzt nicht unbedingt sagen, aber auf jeden Fall eine Chance, auf jeden Fall, ja.
4: Große Hoffnung machen sich die Männer über 1500 Meter und 800 Meter mit dem ehemaligen Europarekordhalter Sven Schwarz. Aber auch mit einem Sprinter wie Joscha Salchow, Olympiasechster in Paris. 32 Jahre lang war es zuvor keinem Deutschen gelungen, ins 100 Meter Freistilfinale zu schwimmen.
5: Die Zeiten werden sicherlich sehr, sehr gut werden, das hoffe ich. Und die werden schnell werden und das, ich bin gespannt, wie es wird.
4: Vor 2 Jahren holte das Team in Belgrad 7 Medaillen. Und der einzige deutsche Titelverteidiger hat Lust, sein Gold über 100 Meter Brust zu wiederholen.
7: Wir sind alle auf einem hohen Niveau unterwegs. Und das ist immer schwer abzuschätzen, wo man da liegt. Aber ich denke, nach den Vorläufen und Halbfinale kann man da noch mal mehr sagen.
4: Die EM vor Augen. Bislang ist Olympiasieger Lukas Mertens einmal Europameister geworden. Weltmeisterin Anna Elend noch nicht. Wer schwimmt dem europäischen Gold nach Olympia entgegen?
3: Ins gelbe Trikot der Gesamtführenden ist bei der Frankreich-Rundfahrt der Frauen der Tour de France Femmes in jedem Fall die Schweizerin Marlene Reusser gefahren. Die Zeitfahrweltmeisterin war auf der 4. Etappe auf den 21 Kilometern im Einzelzeitfahren nach Dijon die schnellste. Noch 5 Etappen folgen. Und noch etwas mehr als 3 Wochen, dann beginnt die neue Fußball-Bundesliga-Saison mit dem FC Bayern, dem deutschen Rekordmeister, der sich gerade auf seine Asienreise in Südkorea auf die kommende Spielzeit einstimmt, auch mit dem ein oder anderen Testspiel.
8: Selbst die Allstars des FC Bayern stehen in Südkorea hoch im Kurs. Giovanni Elba, einziger brasilianischer Topstürmer, nimmt seine Rolle als Markenbotschafter ernst. Neben dem sportlichen Härtetest dient diese Reise vor allem einem Zweck. Der FC Bayern muss präsent sein, gerade im asiatischen Raum. Es geht um internationale Reichweite und Fernsehgelder im Ausland. Und da man mit Kim einen Spieler in seinen Reihen weiß, der aus diesem Land stammt, ist ohnehin eine große Fanbase garantiert.
9: Es war wichtig, dass Minje anfängt. Es war auch gut, dass er Kapitän war, heute hier in Korea.
8: Bei über 30 Grad und extremer Schwüle starten die Bayern gegen Jeju mit einem Kader in die Partie, den es so wohl nicht mehr geben wird. Es ist eine Mischung aus Reservisten, Neuzugängen und Nachwuchsspielern. Einer davon, Felipe Chavez, der trifft zum 1:0. 12 Minuten sind da gespielt. 4 Minuten später gleicht der Gastgeber vor 20.000 durch Lee aus. Urbich im Tor des deutschen Meisters ohne Chance. Bayerns Kim sieht in der Vorbereitung dieses Treffers nicht besonders gut aus. Kurz vor der Pause trifft dann ein 16-Jähriger, Asomo, Nachwuchstalent. Auch die bekommen ihre Chance in diesem Test, den die Bayern mit 2:1 gewinnen. Am Freitag wartet dann Aston Villa, das jedoch in Hongkong.
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11: Und wir wünschen Ihnen einen gut gelaunten, schönen Morgen an diesem Mittwoch.
12: Es ist das Bergfest, was ansteht. Wir sind bereit. Schön, dass Sie dabei sind. Und hier sind unsere Themen.
11: Wachsender Widerstand. 7 Bundesländer wollen abschlagsfreie Frührente beibehalten.
12: Stimmung vor der Wahl. Was die Bürger in Sachsen-Anhalt von der Politik erwarten.
11: Und Chinas Drohkulisse. Taiwan übt für den Verteidigungsfall.
12: Das und mehr also in der kommenden halben Stunde. Jetzt aber wie gewohnt um Punkt 6 erstmal die Nachrichten mit Barbara Parente.
11: Schönen guten Morgen nochmal, Barbara.
12: Guten Morgen.
13: Guten Morgen auch von mir nochmal. Und hallo zu den frühen Nachrichten. In der Diskussion um die geplante Abschaffung der Rente mit 63 haben Arbeitgeber den Widerstand einiger Ministerpräsidenten kritisiert. BDA-Chef Kampeter sagte der Bild-Zeitung, wer Arbeitsplätze und Wettbewerbsfähigkeit in Deutschland sichern wolle, müsse den Sozialstaat reformieren. Eine zukunftsfeste Rente brauche mehr Beschäftigung und mehr Beitragszahler. Mit Blick auf einen möglichen neuen Zivildienst fordern Arbeiter, Samariterbund und Deutsches Rotes Kreuz eine Dauer von mindestens 9 Monaten. Nötig sei auch eine gesicherte Finanzierung sowie ausreichend Vorbereitungszeit. Das Bundesfamilienministerium schafft derzeit die Basis für einen neuen Zivildienst. Falls die Wehrpflicht wieder eingeführt wird, wäre er eine Alternative für Kriegsdienstverweigerer. In Deutschland wurden 2025 mehr Firmen gegründet als im Jahr davor, nämlich 20.000 mehr, insgesamt 171.000 Unternehmen. Das zeigt der Gründungsreport der Deutschen Industrie- und Handelskammer, über den die Rheinische Post vorab berichtet. Die Zahl sei auch gestiegen, weil sich Menschen aus Angst vor einem Jobverlust selbstständig gemacht hätten, so die DIHK. Israel und der Libanon sind am Dienstag in Rom für neue direkte Gespräche zusammengekommen. Ein zentrales Thema, das Tunnelsystem der pro-iranischen Hisbollah. Mit Blick auf den Rückzug aus dem Gazastreifen beharrt Israels Ministerpräsident Netanyahu darauf, dass zuerst die Hamas vollständig entwaffnet werden müsse. Gestern wurden in Gaza 112 Palästinenser beigesetzt. Die Leichen waren fast 3 Jahre nach einem israelischen Luftangriff geborgen worden. FIFA-Präsident Infantino soll enge Mitarbeiter für heute zu einer Krisensitzung einbestellt haben. Das Treffen werde in Rabat in Marokko stattfinden, dem nächsten WM-Co-Gastgeberland, so Medienberichte. Infantino steht unter starkem Druck. Seine Pläne, WM-Rechte an Investoren zu verkaufen, hatten international Empörung ausgelöst. Die Idee, die hat er inzwischen verworfen. In Guatemala ist einer der aktivsten Vulkane Mittelamerikas ausgebrochen. Rund 40 Kilometer von der Hauptstadt Guatemala-Stadt entfernt schießt die Säule aus Asche und Lava bis zu 4 Kilometer in die Höhe. Der nationale Katastrophenschutz hat die höchste Alarmstufe ausgerufen. Hunderte Menschen mussten in Sicherheit gebracht werden. Das war's von uns. Das Wetter hat jetzt wie immer Benjamin Stöwe.
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14: Vielen Dank, Barbara, und guten Morgen, liebe Zuschauerinnen und Zuschauer. Herzlich willkommen zum MoMA-Wetter und willkommen zu diesem Cumulonimbus, dieser beeindruckenden Gewitterwolke. 10, 12 Kilometer hoch fotografiert in der Nähe von Leuen in Mittelhessen. Günter Letzel schickt uns diesen Eindruck und man sieht so richtig schön, wie es da rausschüttet und kann sich perfekt vorstellen bei dieser Aufnahme. Das sind so 15, 20, vielleicht 30 Liter auf den Quadratmeter in kurzer Zeit. Das ist zum Beispiel die Niederschlagsmenge, die es in der vergangenen Nacht punktuell gegeben hat. Danke für diesen Eindruck. Damit kommen wir zur Isobarenkarte, schauen uns an, was ist da los und sehen, die extreme Hitze, die verschiebt sich weiter ins östliche Mitteleuropa. Was heißt das? Temperaturen Richtung Polen, Richtung Ungarn, Werte in der Spitze bis 40 Grad Celsius. Wir haben es in den nächsten Tagen auch immer noch mit einer sehr heißen Stimmung im Land zu tun, aber es ist etwas weniger heiß als zuletzt. In der Mittelmeerregion 35 bis 40 Grad, Tunesien 45 Grad Celsius. Was ist da los mit den Wassertemperaturen? Die sind sowohl in der Mittelmeerregion als auch in Nord- und Ostsee für die Jahreszeit ein bisschen zu hoch. 20 und 21 Grad bei uns jetzt die höchsten Temperaturen im Jahr an Nord- und Ostsee. Und damit sind wir beim Blick auf das Wettergeschehen und sehen, es ist Tiefdruckgebiet Justin, die uns versorgt mit dieser feucht-warmen Luft, die auch heute wieder für eine Gewitterstimmung sorgen wird. Das ist heute Morgen schon zu spüren. Die gelben Punkte stehen für die Blitze. Dieses ganze Paket sortiert sich jetzt Richtung Nordosten, zieht über den Vormittag relativ schnell raus, aber ab dem Nachmittag brodelt es dann wieder eben Richtung Nordosten und ganz im Süden. Die Temperaturen aktuell gemessen. Triebsees ist mit 15 Grad Celsius dabei. 25 meldet im Moment Bad Dürkheim. Und wir starten mal mit dem Blick aufs Wetter. Ganz im Norden, und da sehen wir schon die Situation, wie sie sich zum Nachmittag gestalten wird. Im Vierländereck zwischen Mecklenburg-Vorpommern, Niedersachsen, Sachsen-Anhalt und Brandenburg an der Elbe. Die kräftigsten Schauer und Gewitter, durchaus unwetterartig, Starkregen, Sturm, Böen, Hagel. Ansonsten erstmal nach dieser Regenpause, wenn das aktuelle Paket raus ist, für einen Moment freundlicher. Das gilt auch für weite Teile des Südens zum Abend und dann in die Nacht hinein. Auch am Alpenrand Schauer und Gewitter südlich der Donau. Höchste Temperaturen heute, Werte bis 36 Grad in der Spitze im Südosten. Entspannt da jetzt schon an den Küsten von Nord- und Ostsee 25 bis 28 Grad. Blicken wir auf die Aussichten für die kommenden 4 Tage. Sehen wir einzelne Schauer und Gewitter im Nordwesten und im Südosten. Und dann kommen diese Tage, beziehungsweise der Tag, der Freitag, mit höchsten Temperaturen zwischen 18 und 29 Grad. Und ab Samstag gibt es dann neue Hitze von Südwesten übers Wochenende. Werte zwischen 21 und 33 Grad insgesamt. Wetterberuhigung. Sommerwetter, könnte man sagen. Soweit zum MoMA-Wetter für den Moment. Wenn Sie noch Eindrücke wie den von Günther mit uns teilen möchten, moma-wetter@zdf.de ist meine Mailadresse. Ich freue mich auf Ihre Post und hier jetzt auf Miriam und Philipp.
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12: Wir freuen uns auch, Benjamin. Vielen Dank für die Aussichten. Schönen guten Morgen.
11: Schönen guten Morgen auch nochmal von uns. Das Konzept der Rentenkommission vom Juni, das sollte laut Kanzler Merz und SPD-Co-Chefin Baas ja ein Gesamtkunstwerk sein. Die Bundesregierung hat sich entschieden, es komplett umzusetzen. Jetzt aber mehren sich die Querschüsse.
12: Ja, denn mehrere SPD-Länderchefs haben sich mittlerweile dem Vorstoß der 3 Ostministerpräsidenten der CDU angeschlossen. Sie wollen die abschlagsfreie Frühverrentung für besonders langjährig Beschäftigte, also die sogenannte Rente mit 63, beibehalten. Und die Diskussion, die reißt nicht ab.
11: Mehr von Alexander Eschmidt.
15: Sommerstimmung im Regierungsviertel. Von weitem betrachtet scheint alles ruhig, wäre da nicht die Diskussion um die Rentenreform. Vor wenigen Wochen hier als Gesamtpaket präsentiert, droht nun die befürchtete Rosinenpickerei beim Thema Frühverrentung. Mitglieder der Rentenkommission warnen vor diesem Schritt.
16: Die große Gefahr besteht, dass wenn man erstmal an einer Stelle beginnt, Änderungen vorzunehmen, dass dann viele der anderen Empfehlungen, die ja stark durch Wechselwirkung miteinander verbunden sind, dass diese Empfehlungen dann auch nicht durchkommen.
15: Aufgebracht hatten die Diskussion die CDU-Ministerpräsidenten Schulze, Vogt und Kretschmer. Ihnen passt nicht, dass die abschlagsfreie Rente nach 45 Beitragsjahren enden soll. Inzwischen hat ihr Widerstand weitere Unterstützer von den Regierungschefs aus Mecklenburg-Vorpommern, Brandenburg, Saarland und aus Bremen, alle SPD und damit 7 von 16 Bundesländern, die sich querstellen. In der Wirtschaft ist man deshalb alarmiert. Viele Unternehmen haben die Vorschläge für die Rentenreform mit Wohlwollen aufgenommen, rechnen mit deren Umsetzung.
17: Die Unternehmen brauchen dringend auch Kostensenkung. Und auch deswegen ist es so wichtig, die Frühverrentung, die allgemeine Frühverrentung, die ja für alle gilt, abzuschaffen und eine Frühverrentung nur dort zu ermöglichen, wo es aus gesundheitlichen Möglichkeiten vielleicht gar nicht mehr anders geht.
15: Doch gesundheitliche Härten haben die Ostministerpräsidenten weniger im Blick. Viele ihrer Wähler erreichen die 45 Beitragsjahre, aber die gesetzliche Rente sei bei den meisten oft das einzige Einkommen im Alter, anders als im Westen, wo es mehr private Vorsorge gibt. Gerade deshalb finden Experten die Reform wichtig. Ostdeutsche Rentner seien damit in Zukunft besser abgesichert.
16: Man sollte immer wieder betonen, dass gerade für Ostdeutschland die Einführung der Kapitaldeckung in der ersten Säule ein ganz wesentlicher Schritt ist, weil gerade in Ostdeutschland die Menschen in hohem Maße von dem Umlageverfahren in der ersten Säule abhängig sind und jetzt noch neue Möglichkeiten zum Ansparen für die Rente bekommen werden.
15: Es ist kaum vorstellbar, dass die Diskussion um die Rente schnell enden wird. Zumal nach dem Sommer aus den Reformplänen Gesetze werden sollen.
12: Ja, und einer der Rentenrebellen, der sich öffentlich gegen die Abschaffung der sogenannten Rente mit 63 stellt, ist der CDU-Ministerpräsident von Sachsen-Anhalt, Sven Schulze. Die Interessen der Menschen in Ostdeutschland müssten angemessen berücksichtigt werden, sagt er.
11: Beobachter sehen in der Revolte aber auch den Versuch, bei der anstehenden Landtagswahl in gut einem Monat Stimmen zu gewinnen. In den Umfragen liegt die AfD dort deutlich vor der CDU, mit der Chance, nach der Wahl sogar alleine zu regieren.
12: Über die Stimmung in Sachsen-Anhalt berichten Hagen Mikulas und Annette Pöschel.
18: Kirschernte auf der Obstplantage von André Stallbaum in der Altmark im Norden Sachsen-Anhalts. Die Ernte sei gut, doch steigende Ausgaben und der Preisdruck des Handels machten das Wirtschaften des Familienbetriebs mit 9 Mitarbeitern schwer. Von der Politik wünscht sich der 37-jährige Landwirt weniger Bürokratie und Vorgaben, etwa beim Pflanzenschutz.
19: Wir haben jetzt zu meiner Linken eine Süßkirsche, zu meiner Rechten eine Sauerkirsche. Und ich darf beispielsweise links ein Mittel einsetzen, was ich rechts nicht einsetzen darf, obgleich wir annähernd die gleiche Kultur haben. Da haben wir dann eine Unterscheidung drin, die nicht nachvollziehbar ist.
18: Neben der Landwirtschaft prägen kleine und mittelständische Betriebe die Wirtschaft Sachsen-Anhalts. Elektrotechniker Jörg Kämpfer führt seinen Handwerksbetrieb seit 15 Jahren. Längst bestimmen neue Technik und Digitalisierung das Geschäft. Von der Politik in Bund und Land wünscht er sich mehr Verlässlichkeit und Planungssicherheit.
20: Wir haben in den letzten Jahren, sei es Wärmeentwicklung, sei es Ausbau erneuerbarer Energien, sehr viel investiert. Einmal in Personal investiert, in Ausbildung investiert, in Technik investiert.
18: Die verringerte Förderung des Bundes lasse die Nachfrage etwa nach Solaranlagen sinken. Sachsen-Anhalt solle dem mit einer landeseigenen Förderung für Private begegnen.
20: Ja, wir sind ein Land, was ja null Förderung hat für PV-Anlagen, wie auch für andere erneuerbare Energien. Ich würde mir einfach wünschen, dass wir als Land auch ein Zeichen setzen.
18: Die Kreisstadt Sangerhausen im Süden Sachsen-Anhalts. Gut 25.000 Einwohner, rund 10% Arbeitslosenquote. Die AfD ist im Kreistag stärkste Kraft. Die nahe Landtagswahl sei Thema auch auf dem Wochenmarkt, sagt Standbetreiber Thomas Hühne.
21: Die politische Stimmung der Leute hat sich schon dahingehend verändert. Das sieht man ja an den Prozentzahlen der Wahlstatistiken. Krankenhausthema, Arztthema, Rententhema, Arbeitsplätze werden auch nicht mehr.
18: Hohe Zustimmung zur AfD kennt Rentnerin Monika Peinert aus dem Freundes- und Bekanntenkreis. Sie wählt die Partei, hat Sorge vor schlechter werdender Gesundheitsversorgung und einem Krieg.
22: So kann es nicht weitergehen, auf keinen Fall. Man hört doch nur noch immer, ich mach gar nicht mehr an die Nachrichten oder irgendwas, wenn nur von der Rüstung und vom Krieg geredet wird. Das brauche ich nicht.
18: IT-Elektroniker Andreas Bürger ist noch unentschieden. Die hohen Umfragewerte der AfD sorgen ihn.
23: Ja, ich bin 58, bin in der DDR groß geworden. Ich weiß, wie das ist, eine Diktatur. Also wenn einer nur sagen hat, das ist nicht gut, das geht nicht, das wollen wir nicht mehr. Also ich mache mir ein bisschen Sorgen um unsere Demokratie.
18: In weniger als 5 Wochen wählt Sachsen-Anhalt einen neuen Landtag.
11: Künstliche Intelligenz, die soll ja vieles besser machen, uns Menschen lästige Aufgaben abnehmen und in der Wirtschaft für Effizienz und damit auch für niedrigere Kosten sorgen. Laut einer Umfrage des IFO-Instituts setzen in Deutschland auch bereits 55% etwa der Unternehmen KI in den Geschäftsprozessen ein. Aber damit wird für viele KI auch zunehmend zum Kostenfaktor und für manche sogar zur Kostenfalle. Karin Kraß mit den Details.
24: Testen, was mit künstlicher Intelligenz so geht. Alltag beim fränkischen Werkzeughersteller Bass. Die neueste Idee? KI soll austüfteln, wie sie die Maschinenlaufzeit optimieren können. Im Vertrieb soll KI einen anderen Zeitfresser eliminieren.
25: Wir haben aktuell im Vertrieb eben das Problem, dass die Preisfindung ca. 30% der Arbeitszeit der Sachbearbeiter ausmacht.
24: Mit der KI sind es nur noch ein paar Klicks. Doch nicht immer läuft so gut. Eine KI-Anwendung, die helfen sollte, neue Industriekunden zu gewinnen, hat Bass etwa wieder aufgegeben. Denn sie erzeugte vor allem Kosten. Generell gilt:
26: Wenn man KI ohne gezielte Schulung ins Unternehmen einführt,
0: dann hat man natürlich nachher vielleicht sogar noch mehr Aufwendungen gegenüber vorher, weil es nicht effizient eingesetzt wird.
24: Das Orga-Team erstellt deshalb jetzt Schulungen, wie und wofür KI überhaupt genutzt werden soll.
1: Generell kann man sagen, dass der Einsatz sich von KI nur dann lohnt, wenn es eine wiederholte Tätigkeit ist.
24: Ressourceneffizient nutzen, das ist auch wichtig, weil durch die globale Nachfrage die Preise für leistungsstarke KI-Chips steigen. 30-40% mehr als vor einem Jahr zahlt Bass jetzt dafür. Wie hier müssen mittlerweile viele Firmen steigende KI-Kosten handeln.
2: Das heißt natürlich dann ganze Prozesse anschauen, Prozesse in Teilprozesse zu zerlegen, zu schauen, wo bringt KI einen Mehrwert und wo eventuell auch eher weniger.
24: Die Kosten steigen für viele Firmen auch, weil KI-Anbieter wie OpenAI und Anthropic ihnen keine Abo-Modelle mit fixen Monatskosten mehr gewähren. Stattdessen rechnen sie jetzt über sogenannte Token je nach Aufwand ab.
5: Jetzt ist es eher wie bei einem Taxameter. Es wird pro Verbrauchseinheit sozusagen, pro Token wird abgerechnet. Das heißt, je mehr ich in die KI reingebe, je mehr sie denkt, je mehr sie herausgibt, desto teurer wird's.
24: Beim Softwareentwickler Adesso geht ohne die leistungsstärksten KI-Modelle heute nichts mehr. Sie schreiben den Code, die Programmierer dirigieren sie und können so diverse Aufträge parallel bearbeiten. Auch andere Abteilungen nutzen viel KI.
6: Die Kosten sind dabei in den letzten 6-7 Monaten explodiert, muss man de facto sagen. Das ist ein Effekt von etwa einem Faktor 100. Und das ist dann auch ein, ja, ich sag mal, Multimillionenbeitrag, der dann bei uns entsteht.
24: Der Output hat sich durch KI stark erhöht. Um auch die Kosten im Griff zu behalten, legt Adesso jetzt KI-Budgets fest. Und für einfache Aufgaben sollen nicht mehr hochleistungsfähige, sondern günstigere KI-Modelle genutzt werden.
12: Wir brauchen kein KI-Modell, wenn wir jetzt auf Filmtipps schauen. Wir haben Peter Tweehaus damit. Schönen guten Morgen.
14: Schönen guten Morgen, Philipp.
12: So, Peter, dein erster Tipp, ein Film, der in dieser Woche startet und war das Gesprächsthema bei den Filmfestspielen in Cannes, ist eine ZDF-Koproduktion und heißt Everytime. Wer hat diesen Film gemacht und worum geht's?
7: Sandra Wollner heißt die Regisseurin aus Österreich. Sie hat aber hier in Deutschland studiert. Oh, ich muss mal kurz mein Ohr rein. Da habe ich ganz vergessen. Entschuldigung, falls die Regie mal mit mir sprechen möchte. Also, sie hat in Deutschland studiert und sie gehört zu einer neuen Generation von deutschsprachigen Filmemacherinnen, die auf internationalen Festivals für Furore sorgt. Und das hat sie auch mit diesem dritten Film gezeigt. Everytime lief in Cannes in einer Nebenreihe, Un certain regard, und sie hat prompt den Hauptpreis gewonnen. Sandra Wollner hat die Hauptrolle ihrer Landsmännin Birgit Minichmeier gegeben, ausgezeichnete Charakterdarstellerin. Hier sehen wir sie bei einem ihrer ersten Preise bei der Berlinale 2009, glaube ich, war das. Mhm. Und Everytime, du hast es angedeutet, war das Gesprächsthema in Cannes. Sowohl die Innen- als auch die Auslandspresse hat gelobt. Manche sprachen von Meisterwerk, manche sprachen davon, dass diese formale Art der Erzählweise wirklich sehr besonders ist. Es geht um eine Trauerbewältigung in Everytime und der Film ist in drei Teile gegliedert. Der erste Teil dreht sich um Jessie und schon von Anfang an gibt es diese sehr, sehr ungewöhnliche Bildästhetik.
26: Nach einer durchzechten Partynacht mit Drogen genießen zwei Teenager den Sonnenaufgang auf einem Berliner Hochhaus.
27: Du siehst so bescheuert aus. Du hast riesige Ohren.
28: Was?
27: Du hast riesige Ohren. Ich glaube, das macht die Frisur.
26: Augenblicke später verunglückt Jessie tödlich. Ein Jahr später, Mutter Ella wahrt die Fassade. Routiniert besucht sie Jessies Grab, bemüht sich um die jüngere Tochter Melly. Auf einer Gartenparty trifft sie Lux wieder, der Jessie damals die Drogen gegeben hat. Alle geben ihm die Schuld am Tod.
29: Ist der etwa mit?
30: Bratwurst oder Bratwurst?
31: Kannst du mal zum Zocken vorbeikommen? Der Computer stürzt dauernd ab.
32: Melly.
33: Oh, ich weiß nicht.
31: Also vielleicht nächste Woche.
32: Ich glaube, das ist keine gute Idee.
26: Die Einzige, die Lux nicht verteufeln will, ist Ella. Spontan fliegt sie mit ihm und Melly nach Teneriffa. In der Fremde und der ungewohnten Konstellation bricht in jedem der Trauernden etwas auf. In extrem langen Einstellungen und in teils verstörenden Bildern erzählt Everytime klischeearm von der tiefen Trauer einer Familie, von Schuld, Verdrängung und Vergebung.
12: So, und dieser Film, der hat in Cannes gewonnen. Was sind denn für dich die großen Stärken dieser Produktion?
7: Ich muss sagen, ich habe selten einen so eindringlichen, so ungewöhnlichen Film über eine Trauer gesehen, die nie ausgesprochen wird oder fast nie ausgesprochen wird. Und das gelingt Sandra Wollner, indem sie auf die klassischen Mittel wie große Dialoge, Gefühlsausbrüche so verzichtet und alles durch Bilder erzählt. Also auch zum Beispiel, wie sie den Figuren sehr, sehr viel Raum von weit weg ihnen zuschaut. Geschafft sie es, eine latente Stimmung der Störung in dem Film zu transportieren. Also man sitzt drin und weiß, da wabert was. Diese Trauer ist präsent. Ich könnte noch ewig drüber reden. Das Einzige, was mir nicht so gut gefallen hat, war das letzte Drittel. Da geht es in so eine metaphysische Richtung. Aber ansonsten war das einer der ungewöhnlichsten und für mich besten Filme über Trauer, die sich nicht nach oben bricht.
12: Mhm. Dein zweiter Tipp. Ganz was anderes. Mhm. Hat einen wunderbaren Titel, und zwar Lebensansichten eines Huhns. Das heißt, ein Film aus Huhn-Perspektive.
7: Ja, kann man sagen. Aus Huhn-Perspektive. Und das Gute daran, dem Huhn wird nicht eine künstliche Stimme, so eine Art Voice-Over gegeben, sondern alles wird durch Musik und Montage erzählt. Natürlich gibt es auch eine menschliche Geschichte, die damit kombiniert wird. Und ausgedacht und gedreht hat das der ungarische Regisseur Gyorgy Palfi, einer, der bekannt ist für seine eigenwilligen filmischen Projekte. Und vor der Kamera glänzen, muss man sagen, wirklich 8 Hennen, die diese Filmglucke darstellen. Es sind also keine Computereffekte. Und oft genug sitzt man drin und fragt, wie hat er das eigentlich gemacht? Die Geschichte spielt in Griechenland, und zwar beginnt auf einem anonymen Massenzuchtbetrieb für Geflügel.
26: In einer griechischen Hühnerfabrik wird ein schwarzes Küken geboren. Monate später gelingt dem ausgewachsenen Federvieh auf dem Weg zum Schlachthof die Flucht. Das Leben in Freiheit ist für schmackhaftes Geflügel allerdings gefährlich. So beginnt für die Henne eine irre Odyssee durch einsame Dörfer, über trubelige Märkte und politische Demonstrationen. Am Ende landet sie auf dem heruntergekommenen Anwesen dieses Herrn. Aus ihrem Stall beobachtet das Huhn fortan seltsame Dinge. Schmuggler lagern auf dem Hof ihre Hehlerware und bald noch Schlimmeres.
3: Weißt du, du und ich, wir leben nämlich noch. Wir kriegen eine zweite Chance.
26: Bevor die zweite Chance für das freiheitsliebende Federvieh aber gut ausgeht, muss es einiges durchmachen. Lebensansichten eines Huhns ist komplett ohne Computereffekte, dafür mit 8 realen Hennen gedreht worden. Schon das ist eine Leistung. Trotz ein paar Längen der außergewöhnlichste und skurrilste Tierfilm des Jahres.
12: Also ein Dreh mit 8 Hühnern, allein das ist ja schon ungewöhnlich. Wie muss man sich das vorstellen, und findest du, das hat sich gelohnt?
7: Also die mussten monatelang trainiert werden. Erst musste sie gefunden werden. Jede kann was Besonderes. Die eine kann ganz gut schnell rennen, die andere kann gut picken. Und das andere, was interessant ist, so ein Huhn hat nur eine Aufmerksamkeitsspanne von 20 bis 30 Minuten. Man kann sich also vorstellen, der Dreh war sehr, sehr anstrengend und sehr, sehr auffordernd,
12: auch für die
7: herausfordernd. Ja. Ich finde, es hat sich gelohnt. Es ist ein wirklich sehr skurriler, sehr ungewöhnlicher und sehr lustiger Film.
12: 2 Filmtipps heute Morgen von Peter Tvihaus. Dankeschön. Weiter mit Miriam.
4: Ja, echte Serienfans, die können ja in die Welt ihrer geliebten Geschichten eigentlich nur dann eintauchen, wenn sie den Fernseher einschalten. Aber bei dem Fantasy-Epos Outlander, da geht das jetzt auch ganz anders. Zeigt uns Kerstin Legenzer in der Szene.
8: Nach 12 Jahren und 8 Staffeln feierte die Serie Outlander im Mai ihr großes Finale. Heute Nachmittag kommen die Kostüme und Requisiten in London unter den Hammer. Zuerst dürfen Fans aber noch gucken. Das eine Teil, worauf ich bieten würde, ist der Opal, weil ich so gerne Opale trage, wie diesen hier. Ich mag es, sie zu tragen. Ja, für so einen Anhänger müssen Fans rund 200 Pfund in die Hand nehmen, für opulente Kleider schon mehrere tausend. Und wenn man dafür nur ein bisschen von der Leidenschaft zwischen Claire und Jamie mit nach Hause nehmen kann, lohnt sich das für echte Fans doch ganz sicher. Es werden sicher Fans sein, die etwas ersteigern, aber hoffentlich auch Museen, die die Kostüme auch in Zukunft für Fans ausstellen werden. Ja. So sieht es aus, wenn drei der bekanntesten Pop- und Latin-Stars aufeinandertreffen. Benny Blanco präsentiert einen neuen Song seines kommenden Albums Hermoso. Darauf zu hören seine Ehefrau Selena Gomez und Latin-Music-Star Becky G. Fun Fact, auch sie heißt Gomez mit Nachnamen. Da scheint wohl einer ein Fable für Gomez Girls zu haben. Cool klingt Te Olvido, zu Deutsch Ich vergesse dich, jedenfalls allemal. Summer in the City. In unserer internationalen Sommerserie sind wir heute in Tokio, genauer gesagt im Stadtteil Koenji. Hier rund um das Kitakore-Gebäude ist über Jahre ein kreativer Mikrokosmos entstanden.
9: Koenji.
8: Ich habe das Gefühl, dass Koenji ganz unterschiedliche Menschen anzieht, aber vor allem viele kreative Künstler, Musiker, Friseure und ganz im Allgemeinen Menschen, die eher alternativ leben und vielleicht nicht so ganz in den Mainstream passen.
9: Alternativ.
8: Und die Besucher werden hier direkt selbst Teil, zum Beispiel von Tanzproben für das bevorstehende Awa Odori Festival. Das Schönste hier ist, in der Nähe vom Publikum zu sein. Die Zuschauer feuern uns an, fächeln uns Luft zu und feiern gemeinsam mit uns. Die Grenzen zwischen drinnen und draußen verschwimmen, wenn die Hitze des Tages nachlässt. Ein entspanntes Summer-Feeling ist das, was in Koenji bleibt. Hier treffen sich nicht nur viele Japaner, sondern auch unglaublich viele Menschen aus dem Ausland. Es fühlt sich einfach wie ein Ort an, an dem alle zusammenkommen. Manchmal vergesse ich sogar, dass ich in Japan bin.
10: Und schönen guten Morgen zum Sport. Seinen Frieden mit Paris geschlossen hat Florian Welbrock in der Seine. Wo er bei den Olympischen Spielen vor 2 Jahren nichts mit dem Kampf um die Medaillen zu tun hatte, hat er jetzt auf der wichtigsten Freiwasserdistanz über 10 Kilometer bei der Schwimm-EM Gold gewonnen. Und damit seinen letzten fehlenden Titel. Hinter Florian Welbrock ist auch noch ein zweiter Deutscher auf dem Podest gelandet. Der Olympia-Zweite Oliver Klemet hat sich EM-Bronze gesichert. Und meine Kollegin Katharina Dexheimer hat im Anschluss mit Florian Welbrock gesprochen über dessen versöhnliche Rückkehr nach Paris.
11: Es ist schon irgendwo ein bisschen was Besonderes, wieder hierher zurückzukommen. Es ist deutlich weniger Trubel als zu Olympia, aber ich hatte schon noch irgendwo so eine kleine Rechnung offen mit der Stadt. Und umso schöner, dass das heute mit einer Goldmedaille geklappt hat.
13: Sind Sie selbst überrascht, dass es zu Gold gereicht hat?
11: Ja, definitiv. Also ich hatte wirklich ein sehr, sehr schwieriges Jahr, viele Rennen verloren, die ich so hätte eigentlich auch nicht verlieren dürfen. Und deswegen war das heute irgendwo Pokern auf hohem Niveau. Keiner wusste so richtig, was passiert, weder der Trainer noch ich. Umso schöner war dann hinten wirklich die letzte Runde, als ich gesehen habe, okay, ich kann die beiden anderen noch schlagen heute.
13: Weltmeister, Olympiasieger, jetzt ist man auch noch Europameister. Was fehlt denn jetzt noch auf der Liste für Florian Welbrock?
11: Ja, über die 10 Kilometer auf jeden Fall nichts. Die habe ich jetzt komplett, das tut sehr, sehr gut. Das kann auch nicht jeder Athlet von sich behaupten, irgendwo seine Hauptstrecke so komplett zu haben mit einem Medaillensatz. Deswegen, ja, das ist heute sehr, sehr viel Genugtuung.
10: Und Florian Welbrock sowie Oliver Klemet werden heute auch das Freiwasserrennen über 5 Kilometer bestreiten. Live zu sehen von 9.50 Uhr an bei uns im ZDF-Streaming-Portal und unter sportstudio.de. Und ab 14.50 Uhr gibt es auch ebenfalls mit deutscher Beteiligung die 5 Kilometer der Frauen. Und in der Schwimmhalle hat es gestern auch noch eine Medaille gegeben. Die zweite sogar schon bei dieser EM für Deutschlands beste Synchronschwimmerin Clara Bleier. Wie unter anderem der Blick auf die Synchronschwimmer und Wasserspringer zeigt.
15: Es sind die Einzelwettbewerbe, in denen sie glänzt. Nach Silber im freien Solo, jetzt Bronze in der technischen Kür für Clara Bleier. Als erste geht sie in den Wettkampf, zeigt zur Musik von Johann Sebastian Bach eine starke Performance, übertrifft ihr Ergebnis des letzten Jahres. Doch die Konkurrenz ist stark. Iris Tio Casas aus Spanien schwimmt zu Gold. Vasilina Chandoschka aus Belarus landet auf dem 2. Platz. Ohne Medaillen endet der Wettkampftag für die Wasserspringer. Luis Avila Sanchez und Jaden Eickermann erreichen im Synchron-10-Meter-Turm den 5. Rang.
16: Wir können zufrieden sein, weil wir haben das erste Mal diese Serie international gezeigt. Wir sind Risiko eingegangen. Das ist ein bisschen schief gegangen beim Rückwärts. Den können wir auf jeden Fall besser. Es war aber nicht das letzte Mal, dass wir diese Serie zeigen und wir können trotzdem stolz auf uns sein.
15: Auch Lena Henschel kommt zwei Tage nach ihrem Bronzeerfolg im Mixed Synchron im Einzelfinale vom 3-Meter-Brett nicht über den 5. Platz hinaus.
0: Es war ein guter Wettkampf. Ich kann mit nichts wirklich unzufrieden sein. Es hat nur dieses letzte Fünkchen gefehlt. Ich hätte, glaube ich, einen perfekten Sprung gebraucht oder zwei. Das war heute leider nicht drin.
15: Die nächste Chance auf eine Medaille gibt es für Lena Henschel am Donnerstag. Zusammen mit Jette Müller im 3-Meter-Turm-Synchronwettbewerb.
10: Und beste Chancen auf den Gewinn der Frankreich-Rundfahrt der Frauen hat jetzt die Straßenradfahrerin aus der Schweiz, Marlene Reusser. Das und mehr haben wir jetzt noch in Sportkompakt.
1: Favoritin Marlene Reusser hat das Einzelzeitfahren bei der 4. Etappe der Tour de France der Frauen gewonnen und erstmals das gelbe Trikot übernommen. Die 34 Jahre alte Schweizerin vom Movistar-Team, amtierende Weltmeisterin im Einzelzeitfahren, führt das Gesamtklassement nach ihrem Sieg auf welligen 21 Kilometern von Gevry-Chambertin nach Dijon nun an, vor der Niederländerin Demi Vollering und Cédrine Kerbaol aus Frankreich. Der 44-malige Nationaltorhüter Marc-André Ter Stegen schließt sich Ajax Amsterdam an. Wie der Club aus der Eredivisie mitteilte, wechselt der 34-Jährige auf Leihbasis für eine Saison vom FC Barcelona zum niederländischen Fußballrekordmeister. Der ehemalige Mönchengladbacher hatte unter Ex-Bundestrainer Hansi Flick beim FC Barcelona seinen Stammplatz verloren. Bereits im Winter hatte sich Ter Stegen deshalb an den FC Girona verleihen lassen.
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4: Und wir wünschen einen wunderschönen guten Morgen an diesem Mittwoch.
12: Schönen guten Morgen. Die Diskussion um die sogenannte Rente mit 63, die geht weiter. Und damit beginnen jetzt auch die Nachrichten mit Barbara Parente. Und damit nochmal schönen guten Morgen zur Heute Express. Hallo,
4: schönen
12: Barbara.
4: Schönen guten Morgen nochmal.
5: Schönen guten Morgen. Und willkommen zu den frühen Nachrichten. In der Diskussion um die geplante Abschaffung der Rente mit 63 haben Arbeitgeber den Widerstand einiger Ministerpräsidenten kritisiert. BDA-Chef Kampeter sagte der Bild-Zeitung, wer Arbeitsplätze und Wettbewerbsfähigkeit in Deutschland sichern wolle, müsse den Sozialstaat reformieren. Eine zukunftsfeste Rente brauche mehr Beschäftigung und mehr Beitragszahler. Mit Blick auf einen möglichen neuen Zivildienst fordern Arbeiter-Samariter-Bund und Deutsches Rotes Kreuz eine Dauer von mindestens 9 Monaten. Nötig sei auch eine gesicherte Finanzierung sowie ausreichend Vorbereitungszeit. Das Bundesfamilienministerium schafft derzeit die Basis für einen neuen Zivildienst. Falls die Wehrpflicht wieder eingeführt wird, wäre er eine Alternative für Kriegsdienstverweigerer. In Deutschland wurden 2025 mehr Firmen gegründet als im Jahr davor, nämlich 20.000 mehr. Insgesamt waren es 171.000 Unternehmen. Das zeigt der Gründungsreport der Deutschen Industrie- und Handelskammer, über den die Rheinische Post vorab berichtet. Die Zahl sei auch gestiegen, weil sich Menschen aus Angst vor einem Jobverlust selbstständig gemacht hätten, so die DIHK. Russland hat die ukrainische Hauptstadt Kiew erneut mit ballistischen Raketen angegriffen. Eine Frau wurde dabei getötet. Mindestens 15 Menschen wurden nach Angaben von Kiews Bürgermeister Klitschko verletzt. Es werden weitere Menschen unter Trümmern vermutet. Insgesamt wurden 4 Stadtteile getroffen. FIFA-Präsident Infantino soll enge Mitarbeiter für heute zu einer Krisensitzung einbestellt haben. Das Treffen werde in Rabat in Marokko stattfinden, dem nächsten WM-Co-Gastgeberland, so Medienberichte. Infantino steht unter starkem Druck. Seine Pläne, WM-Rechte an Investoren zu verkaufen, hatte international Empörung ausgelöst. Die Idee hat er inzwischen verworfen. Starke Regenfälle haben in Sri Lanka Überschwemmungen und Erdrutsche ausgelöst. Mindestens 7 Menschen kamen ums Leben. Tausende weitere konnten in Sicherheit gebracht werden. Die Armee ist im Einsatz, um eingeschlossene Menschen aus ihren Häusern zu retten. Und das waren die Nachrichten. Wir sind in einer halben Stunde wieder da. Und Benjamin Stöbe, der wartet jetzt auf Sie.
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6: Vielen Dank, Barbara, und guten Morgen, liebe Zuschauerinnen und Zuschauer. Herzlich willkommen zum Murmerwetter. Was für eine schöne Morgenstimmung, die uns Michael Hilmer aus Warnemünde schickt. Der Sonnenaufgang. Traumhafte Aufnahme. So schön sieht's heute Morgen nicht überall aus. Teilweise sind die Wolken sehr dicht und der Niederschlag intensiv. Das wiederum ist aber auch ein Grund zur Freude. Wir kommen aus der Nacht mit Regenmengen im Schnitt um die 15, in der Spitze sogar bis 30 Liter auf den Quadratmeter. Und jetzt in den Tag hinein wird's interessant, was da passiert. Denn dieses Schauerpaket, das wir da sehen, die gelben Punkte stehen für einzelne Blitze. Das zieht jetzt relativ schnell Richtung Nordosten ab. Aber eine zweite Runde folgt. Auf die gucken wir gleich. Zuvor hier die frisch gemessenen Temperaturen. 17 Grad Celsius heute Morgen in Ueckermünde. 25 meldet im Moment Mannheim. 17 bis 25, das ist die Spanne, die den Tag eröffnet. Und die Höchsttemperaturen, die sehen Sie jetzt rechts in der Tabelle aufgelistet. Cuxhaven kommt auf 25 Grad Celsius. Regensburg führt mit 36 Grad in der Spitze. Und die Wettersituation, die wir hier sehen, ist für die Nordhälfte eine, die uns dann zum Nachmittag bevorsteht. Da sind also die Schauer und Gewitter des Morgens schon rausgezogen. Und ab dem Nachmittag geht's dann los, besonders intensiv an der Elbe im Vierländereck zwischen Niedersachsen, Mecklenburg-Vorpommern, Sachsen-Anhalt und Brandenburg. Starkregen, Sturmböen und Hagel gibt's. Das Gleiche gibt es auch ab 18 Uhr etwa am Alpenrand. Und das Paket, das sich dann ganz im Süden bildet, das zieht in den Abend, in die Nacht hinein weiter Richtung Bayerischer Wald. Auch da wiederum kann's punktuell unwetterartig werden. Ähnliche Niederschlagsmengen, wie wir es in der Nacht hatten, in der Spitze durchaus bis 20, vielleicht 30 Liter auf den Quadratmeter in kurzer Zeit. Mitunter, Sie sehen's an der Karte, für dieselben Orte. Damit sind wir beim Blick auf die Aussichten für die kommenden vier Tage. Schauen uns an, morgen einzelne Schauer und Gewitter im Nordwesten und Südosten. Alles in allem Richtung Wochenende, aber Wetterberuhigung. Am Freitag mal ein Tag, an dem wir Höchstwerte nur bis 29 Grad Celsius haben, bevor dann ab Samstag und Subsonntag die Hitze zurückkommt. Aber übers Wochenende ist es weniger heiß als zuletzt. Höchste Temperaturen zwischen 21 und 33 Grad Celsius. Soweit zum Murmerwetter. Kommen Sie mit diesem Eindruck jetzt gut in den Mittwoch.
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12: Dankeschön, Benjamin, für die Aussichten. Schönen guten Morgen.
4: Schönen guten Morgen. Und wir beginnen im Ausland. China betrachtet ja Taiwan als abtrünnige Provinz, sprich als Teil des eigenen Staatsgebiets. Und die Führung in Peking macht auch keinen Hehl daraus, dass sie sich Taiwan gerne einverleiben würde, was Taiwan allerdings entschieden ablehnt.
12: Ja, die Spannungen, die sind offensichtlich, zumal die USA nicht mehr so klar wie in der Vergangenheit als Beschützer Taiwans auftreten. Von heute an jedenfalls übt Taiwan auf den Penghu-Inseln wieder den Ernstfall. In einem Großmanöver simuliert das Land eine chinesische Invasion und probt, komplett auf Kriegswirtschaft umzustellen. Elisabeth Schmidt berichtet.
14: Kristallklares Meer, ein Paradies für Wassersportler und Strandurlauber. Das ist die taiwanische Insel Penghu. Und das auch. Taiwans Militär beim täglichen Drill, Panzer, Artilleriestellungen und 2000 Bunker. Penghu versteht sich seit Jahrzehnten als erste Frontlinie, sollte die Volksrepublik China eines Tages Taiwan angreifen. 3 Uhr morgens Fischmarkt. Kapitän Wang fährt seit fast 40 Jahren auf See. Pekings Schiffe werden immer mehr, sagt er, kommen immer näher. Erst vor kurzem hat er dieses Video gefilmt. Das ist ein Kriegsschiff. Natürlich hat man dann schon Sorge. Manchmal schleppen sie Schiffe zum chinesischen Festland. Manchmal verhaften sie dich und halten dich fest. Pekings Nadelstich-Eskalationen und Militärübungen nehmen zu. Ziel Nummer 1 könnte die Insel Penghu sein. Ein günstiger Moment für Xi Jinpings Armee, weil Taiwans Verbündeter USA mit dem Iran- und Ukraine-Krieg beschäftigt ist? Penghu liegt nicht mal 100 Kilometer von Taiwan entfernt. Deshalb könnte Peking hier bequem Artillerie- und Langstreckenraketen stationieren und von dort Taiwan direkt angreifen. Obwohl US-Präsident Trump ein sehr energischer Staatschef ist, haben wir in Bezug auf die Taiwan-Frage noch nie gehört, dass er gesagt hätte, er würde Taiwan in Zukunft unterstützen oder zu Hilfe kommen. Die Schlacht um Penghu heißt dieser Propagandafilm, den die Volksrepublik China im Juli fertigstellen ließ. Ein Herrscher der Qing-Dynastie erobert darin erst Penghu mit Gewalt, dann Taiwan. Dieses Satellitenbild zeigt einen Nachbau von Taiwans Hauptstadt Taipeh in Chinas Norden. Pekings Soldaten trainieren hier seit Jahren, den taiwanischen Präsidentenpalast zu stürmen. Neu sind diese Bilder. Nachbauten von US-Kriegsschiffen und Kampfjets, von Taiwans Verbündeten also. Wir alle hier auf der Welt werden die Wiedervereinigung mit Taiwan noch zu Lebzeiten erleben. Tun Sie nicht überrascht. Wenn China Taiwan mit Gewalt wiedervereinigen will, kann es das noch heute Nacht tun. Können Sie sich das vorstellen? Innerhalb von 24 Stunden. Noch sind das reine Drohungen. Das weiß auch Kapitän Wang auf Penghu. Im November sind Regionalwahlen in Taiwan. Viele hier sagen, das sei der Grund, warum Peking den Druck gerade massiv erhöht. Doch die Sorge vor einem Krieg, auch hier im Inselparadies, ist sie nie ganz weg.
4: Und genauer besprechen können wir das Thema mit dem China- und Taiwan-Kenner Andreas Fulda. Er ist Politikwissenschaftler und Autor des Buches »Wenn China angreift«. Und er ist uns jetzt aus London zugeschaltet. Schönen guten Morgen.
17: Ja, einen schönen guten Morgen, Frau Meinhardt.
4: Ja, für China ist ja Taiwan ein ganz großes Thema, schon sehr, sehr lange. Für wie wahrscheinlich halten Sie es, dass China Taiwan tatsächlich angreift?
17: Also ich habe natürlich auch keine Kristallkugel, kann das nicht klar vorhersehen. Andererseits gibt es ja schon Anzeichen für Kriegsvorbereitungen, also in China selbst wird zum Beispiel Öl gebunkert, es werden Metalle zurückgehalten für die Industrieproduktion, Getreide gehortet, es werden die US-Staatsanleihen abgestoßen, Gold massiv angekauft. Das sind alles Anzeichen dafür, dass Generalsekretär Xi Jinping das Land gegen Sanktionen wappnen möchte. Und wofür könnte man überhaupt China sanktionieren? Meine Befürchtung ist, es könnte durchaus zu einem kriegerischen Akt gegen Taiwan kommen.
4: Und wir haben ja auch eben im Einspieler gesehen, dass sozusagen die chinesische Armee auch an taiwanesischen Nachbauten schon probt.
17: Also es gibt sehr viele Signale. Schauen Sie, mein Buch heißt ja, wenn China angreift. Tatsächlich findet der Informationskrieg gegen Taiwan ja schon längst statt. Die Grauzonenaktivitäten um Taiwan herum, sowohl in der Luft als auch zu See, finden täglich statt. Halbjährlich haben wir diese großen Militärmanöver. Das sind ja alles im Grunde Übungen für den Ernstfall. Insofern sollten wir das sehr ernst nehmen.
4: Und die USA, die ja immer als Schutzmacht Taiwans quasi galten, die scheinen unter Trump auch nicht mehr ganz so klar dafür einzustehen. Sehen Sie das auch so?
17: Also in der Tat, Donald Trump ist das Problem. 1982 hat damals noch Ronald Reagan die 6 Zusagen erteilt an Taiwan, dass die USA nicht mit Peking über Waffenverkäufe verhandeln würden. Das hat jetzt Donald Trump getan. Dabei muss man sagen, das Grundproblem ist, dass häufig diese Waffenlieferungen sehr viel Zeit brauchen. Es gibt einen sogenannten Backlog von fast 30 Milliarden. Und aus meiner Sicht bedeutet das auch für uns in Deutschland, Europa, dass es in unserem eigenen Interesse wäre, auch da in diese Lücke vorzustoßen und Taiwan bei der Verteidigungsfähigkeit zu unterstützen.
4: Welche weiteren Interessen hat denn sonst sozusagen der Westen noch an Taiwan? Ich sag mal Stichwort Wirtschaft.
17: Also wir haben in erster Linie ein Interesse an Frieden in der Taiwanstraße. Käme es zu einer Seeblockade, würde das schon in Deutschland zu einer Rezession führen. Das basiert auf einer internen Studie des Wirtschaftsministeriums noch zur Ampelzeit. Käme es tatsächlich zu einem Krieg um Taiwan, wären die Kosten so astronomisch. Wir hätten es im Grunde mit einer Weltwirtschaftskrise zu tun. Bloomberg Economics geht von Kosten von über 10 Billionen US-Dollar aus. Das wäre mehr als die kombinierten Kosten der globalen Covid-Pandemie, der 2008-Finanzkrise und des illegalen Angriffskriegs Russlands gegen die Ukraine zusammen.
4: Gut, Gut, an der Weltwirtschaftskrise hätte natürlich.
17: Insofern sollten wir dafür sorgen.
4: Ja, an der Weltwirtschaftskrise sollte natürlich auch China kein Interesse haben, aber das wird man abwarten müssen. Sie sagen, die deutsche Politik und die Wirtschaft befinde sich in Bezug auf China im Tiefschlaf der Verdrängung. So ähnlich beschreiben Sie es in Ihrem Buch. Wie kommt denn Deutschland aus diesem Tiefschlaf wieder raus? Was müsste Ihrer Meinung nach passieren, um da stabilisierend zu wirken?
17: Also unser Problem ist ja nicht, dass wir wirklich in eine Krise schlafwandeln, sondern viele Leute wissen Bescheid in der Politik, in der Wirtschaft, in der Wissenschaft. Unser Problem ist, dass wir zwar das Wissen haben zu den geopolitischen Risiken, aber nicht den Mut aufbringen, dieser Gefahr ins Auge zu schauen. Und das würde voraussetzen, dass wir zum Beispiel unsere Ein-China-Politik auf den Prüfstand stellen und endlich das De-Risking ernsthaft vorantreiben.
4: Sagt der China- und Taiwan-Kenner Andreas Fulda. Vielen Dank für Ihre Zeit heute Morgen.
17: Ich habe mich zu bedanken.
12: So, wir bleiben in Asien. Jetzt wird es aber ein bisschen entspannter. Und zwar geht es um unsere kleine Serie zu den UNESCO-Welterbestätten. Und die nimmt uns heute mit nach Vietnam. Genauer in die Ha Long Bay, zu Deutsch Ha Long Bucht im Norden des Landes.
4: Und die Bucht gehört seit 1994 zum UNESCO-Weltnaturerbe. Und das kann ich aus eigener Erfahrung wirklich sagen, die ist einen Besuch wert. Und unser Korrespondent Johannes Hanow empfindet das genauso.
18: Es ist ein Ort, friedlich, verzaubernd, wunderschön. Weltnaturerbe mit Jahrtausende alter Kultur.
19: So, wir schauen uns jetzt mal an, was dieses Weltwunder Ha Long Bay so besonders macht, welche Mythen sich um diese vielen kleinen Inseln ranken und wie das hier alles entstanden ist.
18: Der Jadekönig, so die Legende, hat seinen Mutterdrachen geschickt, um die Fischer in der Bucht vor zerstörerischen Stürmen zu schützen, die Bucht immer wieder heimsuchen, erzählt uns die Touristenführerin Pamti Din. Der Mutterdrache spuckte Perlen und Juwelen hier ins Meer und die wurden dann zu Bergen, die den Wind und die Wellen abwehren. Jetzt ist alles friedlich hier. Ha Long Bay heißt übersetzt Bucht des herabsteigenden Drachen. Irgendwo hier unten im Meer hat er sich zur Ruhe gelegt, so die Legende. Perlen spuckt er nicht mehr, der Drache, aber die Sache mit den Perlen geht weiter in der Ha Long Bay.
19: Das hier ist eine Austernfarm. Hier werden Perlen gezüchtet. Und wir schauen uns jetzt mal an, wie so eine Auster befruchtet wird.
18: Mitten zwischen den Perlen, die der Drache gespuckt hat, hunderte schwarze Bojen und eine schwimmende Zucht- und Erntestation. Etwa 3 Jahre sind die Austern in der Bucht herangereift. Jetzt werden sie gewaschen und nach Größe sortiert. Gereinigt geht es dann zu einer kleinen OP. Höchste Konzentration. Erst wird ein permutbildendes Gewebe einer Spenderauster implantiert. Obendrauf dann ein kleines Perlmuttkügelchen, um das herum dann das Gewebe die Perle produziert. Eine Abwehrreaktion der Auster.
20: Can I try?
19: Darf ich es mal versuchen?
20: No, you can't.
19: Nein, das darfst du nicht, denn der Job ist sehr, sehr schwierig. Es bedarf besonderer Fähigkeiten. Du könntest die Auster verletzen. Und wenn du nicht aufpasst, könntest du sie sogar töten. Weniger Fingerspitzengefühl braucht man bei der Ernte. Mit einem Messer wird die Schließmuskulatur durchtrennt und die Auster geöffnet. Was man jetzt braucht, ist jede Menge Glück, denn in nur 30% der Austern reift eine Perle heran. Und wir haben Glück.
21: Meine erste Perle. Wow. Na gut, ich hatte schon eine Perle früher, aber jetzt.
18: Symbol der Jahrtausende alten Kultur hier in der Ha Long Bay aber sind die Segelboote, die das Bild der Bucht geprägt haben. Über Jahrhunderte auf unzähligen Tuschezeichnungen verewigt. Le Duc Chan und seine Familie sind ein ganz entscheidender Teil dieser Kultur. In der 18. Generation, seit 1434, bauen sie diese Boote. Und er verrät uns, was es damit auf sich hat, dass alle diese Boote Augen haben. Damals glaubte man, dass der Tung Lung, ein großes mystisches Meereswesen, Menschen angreifen und verschlingen würde. Um sich zu schützen, malten unsere Vorfahren Augen auf ihre Boote. Von da an, so heißt es, wagte es das Wesen nicht mehr, sich den Fischern zu nähern und sie anzugreifen.
19: Weltnaturerbe und Jahrtausende alte Kultur. Wenn man eine Chance hat, sich die Halung Bay anzusehen, dann sollte man es auf jeden Fall tun. Aber ein kleiner Tipp, jede Menge Wechselklamotten mitbringen, denn es ist wahnsinnig schwül und heiß hier.
12: So, bei den derzeitigen Sommertemperaturen tut eine Abkühlung natürlich richtig gut. Einfach ein bisschen im See oder im Freibad planschen oder treiben lassen. Wer will, kann aber natürlich auch mit der richtigen Schwimmtechnik glänzen. Zum Beispiel beim Kraulen bzw. Freistil. Worauf es dabei ankommt, etwa bei der Armbewegung oder der Atmung, das hat sich unser Kollege Carsten Behren zeigen lassen. Und zwar von zwei ehemaligen Olympioniken.
3: Kraulen wie ein Profi. Scheinbar schwerelos durchs Wasser gleiten. Mein Traum. Und das meine Realität.
7: Ja, sehr gut.
3: Marek Ulrich und David Thomas Berger waren für Deutschland bei Olympia am Start. Jetzt bringen die Ex-Profis Amateuren wie mir technisch sauberes Schwimmen bei.
22: Kraulen sieht ja toll aus, wenn man es gut kann. Aber bei mir ist bislang so, Brust halte ich ganz gut

0: Schwimmtraining kann jeder ausüben.
1: Lektion 2. Die Atmung. Beherzt ins Wasser ausatmen und dann alle 2 oder 4 Schläge einatmen. So wie ich atmen David und Marek übrigens immer nach rechts, kein Wechsel. Und immer wichtig, den Körper ganz lang strecken.
0: Kopf in Verlängerung der Wirbelsäule. Du kannst ganz leicht schräg nach vorne gucken. Beim Atmen drehen wir dann den Kopf einfach nur schön seitlich. Und schon eröffnet sich hier ein Fenster, wo wir sauber atmen können.
1: Lektion 3. Die Beine. Marek macht's vor.
0: Ja, hier sieht man hintereinander weg kleine zackige Beinschläge.
1: Unter Wasser bewegt er seine Füße wie Flossen, die Hüfte gerade, die Fußgelenke schön locker. Und ich?
2: Boah.
1: Die härtesten 50 Meter dieses Trainings.
0: Ja, das ist dann schon eine andere Nummer, ne?
2: Boah, ist brutal.
0: Also Beine schwimmen ist wirklich die Hassübung Nummer 1, aber es gehört leider dazu.
2: Boah, das wirbelt so rein.
0: Ja.
1: Das große Ziel? Das Wasser fühlen und beim Schwimmen in einen harmonischen, effizienten Fluss kommen. Doch dafür braucht's viel mehr Übung als 3 Stunden Crashkurs. Fassen wir zusammen.
2: Was sind die 3 wichtigsten Dinge, auf die ich achten muss beim Kraulen?
0: Also Atmung, Wasserlage und ein sauberer Armzug.
1: Ausgepumpter Anfänger gegen Olympioniken. Showdown in der Schwimmhalle. Ich erspare Ihnen den Rennverlauf. Sagen wir, Marek gewinnt mit ganz knappem Vorsprung.
2: Vielen Dank. Hat Spaß gemacht.
0: Sehr gerne, Carsten. Sehr gerne. Ja, uns hat es auch eine Menge Spaß gemacht. Und dann genießt jetzt die wohlverdiente warme Dusche.
2: Da gehe ich jetzt hin.
3: Hast du dir verdient.
2: Ciao.
4: Und schönen guten Morgen. Eine triumphale Rückkehr war das und vor allem eine Versöhnung mit der Stadt Paris. Denn in der Seine hat Florian Wellbrock, der dort bei den Olympischen Spielen vor 2 Jahren noch ein Debakel erlebt hatte, jetzt bei der Schwimm-EM den letzten fehlenden Titel seiner Karriere im Freiwasser geholt. Als Europameister auf der wichtigsten Freiwasserdistanz über 10 Kilometer und nach bislang schwieriger Saison.
5: Dieses Gold, es fühlt sich richtig gut an für ihn, Florian Wellbrock. Und dann noch in Paris.
6: Es ist schon irgendwo ein bisschen was Besonderes, wieder hierher zurückzukommen. Es ist deutlich weniger Trubel als zu Olympia, aber ich hatte schon noch irgendwo so eine kleine Rechnung offen mit der Stadt. Und ja, umso schöner, dass das heute mit einer Goldmedaille geklappt hat.
5: Dabei hatte Wellbrock vor der EM noch tief gestapelt, musste in dieser Saison mehrfach wegen Erkrankungen pausieren. Und dann schwimmt er ausgerechnet in Paris, wo er vor 2 Jahren so enttäuschende Olympische Spiele erlebte. Ein überzeugendes Rennen, zeigt über die 10 Kilometer keine Schwächen gegenüber dem eigentlich favorisierten Ungarn David Bethlehem. Der 28-jährige Magdeburger Wellbrock erschwimmt sich in diesem packenden Finish Gold. Sein erster EM-Titel im Freiwasser.
6: Ja, sehr schön. Ich habe vorhin schon gesagt, ich bin mehrfach Weltmeister über die Strecke, schon Olympiasieger und diese eine Medaille hat noch gefehlt. Und das Ganze heute irgendwie komplett zu machen, das bedeutet mir schon sehr, sehr viel.
5: Das prima Ergebnis aus deutscher Sicht macht der Olympia-Zweite Oliver Klemet perfekt, der Bronze holt.
7: Und eigentlich war der Plan, immer relativ weit vorne zu bleiben. Ja, aber dann, ich habe da verpflegt, hat mir zugerufen, ich soll weiter nach vorne gehen.
5: Was auch gelingt. Eine weitere Medaillenchance für die Freiwasserschwimmer gibt es nachher über 5 Kilometer. Da gehen ab 10 Uhr Wellbrock und Klemet und bei den Frauen Julia Ackermann und Fabian Wenzke am frühen Nachmittag ins Wasser.
4: Und auch Deutschlands beste Synchronschwimmerin war gestern noch mal erfolgreich. Clara Bleier hat zum Abschluss ihrer Wettbewerbe nur einen Tag nach Silber im freien Solo auch noch Bronze in der technischen Kür nachgelegt. Der nächste Beweis, dass die 22-Jährige längst in der internationalen Spitze ihrer Sportart angekommen ist. Und in der kommenden Woche wird dann bei der Schwimm-EM auch um die Medaillen in den Beckenwettbewerben gekämpft mit deutschen Hoffnungsträgern, die sich gerade im Saarland in der unmittelbaren Vorbereitung auf ihren Saisonhöhepunkt befinden.
8: Der Olympiastützpunkt in Saarbrücken. Und das Wasser ist gut für Weltklasse-Schwimmer wie Weltrekordhalter und 400 Meter Freistil-Olympiasieger Lukas Mertens.
9: Die Anspannung steigt bei jedem. Das ist ganz normal, das muss auch. Keiner geht unaufgeregt in eine Europameisterschaft, auch ich nicht.
8: Die Europameisterschaften haben in Paris schon begonnen. Die Beckenwettbewerber der Schwimmer sind's, die am 10. August beginnen. Auch mit Anna Elend, der Weltmeisterin über 100 Meter Brust.
10: Favoritin würde ich jetzt nicht unbedingt sagen, aber auf jeden Fall.

0: Fall eine Chance, auf jeden Fall, ja.
1: Große Hoffnung machen sich die Männer über 1500 Meter und 800 Meter mit dem ehemaligen Europarekordhalter Sven Schwarz. Aber auch mit einem Sprinter wie Joscha Salchow, Olympiasechster in Paris. 32 Jahre lang war es zuvor keinem Deutschen gelungen, ins 100 Meter Freistilfinale zu schwimmen.
2: Die Zeiten werden sicherlich sehr, sehr gut werden, das hoffe ich. Und die werden schnell werden und ich bin gespannt, wie es wird.
1: Vor 2 Jahren holte das Team in Belgrad 7 Medaillen. Und der einzige deutsche Titelverteidiger hat Lust, sein Gold über 100 Meter Brust zu wiederholen.
3: Wir sind alle auf einem hohen Niveau unterwegs. Und das ist immer schwer abzuschätzen, wo man da liegt. Aber ich denke, nach den Vorläufen und Halbfinale kann man da noch mal mehr sagen.
1: Die EM vor Augen. Bislang ist Olympiasieger Lukas Mertens einmal Europameister geworden. Weltmeisterin Anna Elend noch nicht. Wer schwimmt dem europäischen Gold nach Olympia entgegen?
4: Ja, ins gelbe Trikot der Gesamtführenden ist bei der Frankreich-Rundfahrt der Frauen der Tour de France Femme in jedem Fall die Schweizerin Marlene Reusser gefahren. Die Zeitfahr-Weltmeisterin war auf der 4. Etappe auf den 21 Kilometern im Einzelzeitfahren nach Dijon die schnellste. Noch 5 Etappen folgen. Und noch etwas mehr als 3 Wochen, dann beginnt die neue Fußball-Bundesliga-Saison mit dem FC Bayern, dem deutschen Rekordmeister, der sich gerade auf seine Asienreise in Südkorea auf die kommende Spielzeit einstimmt, auch mit dem ein oder anderen Testspiel.
5: Selbst die Allstars des FC Bayern stehen in Südkorea hoch im Kurs. Giovanni Elber, einziger brasilianischer Topstürmer, nimmt seine Rolle als Markenbotschafter ernst. Neben dem sportlichen Härtetest dient diese Reise vor allem einem Zweck. Der FC Bayern muss präsent sein, gerade im asiatischen Raum. Es geht um internationale Reichweite und Fernsehgelder im Ausland. Und da man mit Kim einen Spieler in seinen Reihen weiß, der aus diesem Land stammt, ist ohnehin eine große Fanbase garantiert.
6: Es war wichtig, dass Minje anfängt. Es war auch gut, dass er Kapitän war, heute hier in Korea.
5: Bei über 30 Grad und extremer Schwüle starten die Bayern gegen Jeju mit einem Kader in die Partie, den es so wohl nicht mehr geben wird. Es ist eine Mischung aus Reservisten, Neuzugängen und Nachwuchsspielern. Einer davon, Felipe Chávez, der trifft zum 1:0. 12 Minuten sind da gespielt. 4 Minuten später gleicht der Gastgeber vor 20.000 durch Lee aus. Urbig im Tor des deutschen Meisters ohne Chance. Bayerns Kim sieht in der Vorbereitung dieses Treffers nicht besonders gut aus. Kurz vor der Pause trifft dann ein 16-Jähriger, Asomo, Nachwuchstalent. Auch die bekommen ihre Chance in diesem Test, den die Bayern mit 2:1 gewinnen. Am Freitag wartet dann Aston Villa, das jedoch in Hongkong.
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8: Und wir wünschen Ihnen einen wunderschönen guten Morgen an diesem Mittwoch.
9: Schön, dass Sie dabei sind und hier sind unsere Themen.
8: Wachsender Widerstand. 7 Bundesländer wollen abschlagsfreie Frührente beibehalten.
9: Stimmung vor der Wahl. Was die Bürger in Sachsen-Anhalt von der Politik erwarten.
8: Und Chinas Drohkulisse. Taiwan übt für den Verteidigungsfall.
9: Also das 3 unserer Themen und damit sind wir auch schon bei unseren Gesprächsgästen heute Morgen. Mirjam hat gesprochen vor ungefähr 20 Minuten mit Professor Andreas Fulda, Politikwissenschaftler und China-Experte. Es geht, haben Sie gerade gesehen, um die Spannungen zwischen China und Taiwan. Und es wurde gewarnt in diesem Gespräch vor den massiven wirtschaftlichen Folgen, die eben ein chinesischer Angriff auf Taiwan hätte. Dann sprechen wir gleich um 7:15 mit Sabine Fischer von der Stiftung Wissenschaft und Politik. Sie ist Russland-Expertin und wir schauen auf die Duma-Wahl, also Parlamentswahl in Russland und die Rolle der Opposition bzw. das, was davon noch übrig ist. Und dann heute im Top-Thema Thorsten Frei bei uns, der neue Unionsfraktionsvorsitzender. Und es geht um im Wesentlichen das Thema die sogenannte Rente mit 63. Sie haben es mitbekommen, der Widerstand bei den Ministerpräsidenten und Präsidentinnen wächst und die Frage, wie es jetzt weitergeht mit der Rente.
8: Das also unsere wichtigen Themen. Außerdem sind wir noch mit unserer Korrespondentenreihe in der Halong Bay in Vietnam. Und das ist wirklich zauberhaft schön. Warst du schon mal in Vietnam?
9: Nein.
8: dann wirst du bestimmt nach dem Beitrag da hinfahren wollen. Also darauf wollten wir noch hinweisen. Und den Filmtipp haben wir heute auch noch. Und natürlich Barbara Parente, die uns jetzt mit den Nachrichten auf den aktuellen Stand bringt. Die hat heute Express für uns und da ist sie auch schon. Schönen guten Morgen noch einmal. Hallo Barbara.
9: Guten Morgen.
0: Hallo ihr zwei, guten Morgen und herzlich willkommen zu Heute Express. In der Diskussion um die geplante Abschaffung der Rente mit 63 haben Arbeitgeber den Widerstand einiger Ministerpräsidenten kritisiert. BDA-Chef Kampeter sagte der Bild-Zeitung, wer Arbeitsplätze und Wettbewerbsfähigkeit in Deutschland sichern wolle, müsse den Sozialstaat reformieren. Eine zukunftsfeste Rente brauche mehr Beschäftigung und mehr Beitragszahler. Mit Blick auf einen möglichen neuen Zivildienst fordern Arbeiter-Samariter-Bund und Deutsches Rotes Kreuz eine Dauer von mindestens 9 Monaten. Nötig sei auch eine gesicherte Finanzierung sowie ausreichend Vorbereitungszeit. Das Bundesfamilienministerium schafft derzeit die Basis für einen neuen Zivildienst. Falls die Wehrpflicht wieder eingeführt wird, wäre er eine Alternative für Kriegsdienstverweigerer. Sinkende Strompreise, die wird es erst in den 2030er Jahren geben, sagte Bundeswirtschaftsministerin Reiche gegenüber der dpa. Zugleich wies sie Kritik zurück, ihre Reformpläne würden die Energiewende ausbremsen. Ihr Ziel sei mehr Markt und weniger Dauerförderung, um die Energiewende kosteneffizienter zu machen. So würden zum Beispiel private Photovoltaikanlagen künftig keine Unterstützung mehr erhalten. Russland hat die ukrainische Hauptstadt Kiew erneut massiv mit ballistischen Raketen angegriffen. Mindestens 14 Menschen wurden getötet, 27 weitere verletzt, so die Behörden. Es werden weitere Menschen unter den Trümmern vermutet. Insgesamt wurden 4 Stadtteile getroffen. FIFA-Präsident Infantino soll enge Mitarbeiter für heute zu einer Krisensitzung einbestellt haben. Das Treffen werde in Rabat in Marokko stattfinden, dem nächsten WM-Co-Gastgeberland, so Medienberichte. Infantino steht unter starkem Druck. Seine Pläne, WM-Rechte an Investoren zu verkaufen, hatten international Empörung ausgelöst. Diese Idee hat er inzwischen verworfen. In Guatemala ist einer der aktivsten Vulkane Mittelamerikas ausgebrochen. Rund 40 Kilometer von der Hauptstadt Guatemala-Stadt entfernt schießt die Säule aus Asche und Lava bis zu 4 Kilometer in die Höhe. Der nationale Katastrophenschutz hat die höchste Alarmstufe ausgerufen. Hunderte Menschen mussten in Sicherheit gebracht werden. Und das war's von uns. Hier hat jetzt Benjamin Stöwe alles rund ums Wetter für Sie.
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10: Vielen Dank, Barbara, und guten Morgen, liebe Zuschauerinnen und Zuschauer. Herzlich willkommen zum Murmelwetter. Teilweise sieht es vielleicht auch bei Ihnen so schön aus, wie Jörg Döringer das heute Morgen schon fotografiert hat. Der Sonnenaufgang über der Schwalm. Aber gleichzeitig haben wir es immer noch mit den Schauern und Gewittern der Nacht zu tun. Und deren Passage können wir uns sehr schön anschauen. Sie ist nämlich gut zu sehen auf diesem Satellitenbild. Und da sieht man, aus dem Südwesten kommt, da hat sich das alles entladen. Teilweise zwischen 20 und 30 Liter Regen auf den Quadratmeter. Innerhalb einer Stunde hat es gegeben. Und das ist das Niederschlagspotenzial, mit dem dieses Paket jetzt im Nordosten unterwegs ist, etwa von der Ostsee bis zur Lausitz. Das kann punktuell also durchaus heftig werden. Jetzt in den Morgen hinein wird sich aber über den Vormittag auch ziemlich schnell Richtung Nordosten verabschieden. Im Westen und im Südosten freundlich mit viel Sonne der Start in den Tag bei Temperaturen heute Morgen schon in Mannheim 25 Grad Celsius. Ganz im Nordosten in Ueckermünde sind es im Moment 17. 10 Grad. Und was bringt denn nun dieser Tag heute? Wir schauen auf die Isobarenkarte und sehen im Zusammenspiel aus dem Tiefdruckgebiet über der Nordsee und dem Hochdruckgebiet beim Schwarzen Meer wird die Hitze ins östliche Mitteleuropa gedrückt. Und das bedeutet von Polen bis nach Ungarn Temperaturen bis 40 Grad Celsius in der Spitze. Wir sind da ein bisschen entspannter unterwegs und werden es auch morgen und übermorgen sein. Teilweise Temperaturen bei uns in der Höchstmarke mal nur bis 29 Grad Celsius, bevor es dann zu zum Wochenende von Südwesten kommend wieder heiß wird. Aber auch wenn es heute nicht ganz so heiß ist und in den kommenden Tagen alles ein bisschen moderater bleibt, der Vorschaufilm zeigt uns sehr schön diese feuchte Schwüle aus Richtung der Iberischen Halbinsel. Die ist nach wie vor ein Thema im Land, deshalb es brodelt in den Tag hinein, jetzt noch im Nordosten und dann zum Nachmittag wiederum im Norden. Wir schauen uns aber erst mal an, was das Wettergeschehen jetzt heute eben in der Zusammenfassung bringt. Und da sehen wir diese Wettersituation, die sich dann etwa zum Nachmittag einstellt im Elbe-Umfeld und im Dreiländereck Mecklenburg-Vorpommern, Niedersachsen, Sachsen-Anhalt und Brandenburg. Starkregen, Sturmböen, Hagel, das volle Wetterprogramm ab dem Nachmittag in die Nacht hinein kann es da geben. Das gilt auch für den äußersten Süden. So ab 18, 19 Uhr geht es am Alpenrand los. Und auch dieses Paket zieht dann weiter Richtung Südosten über die Nacht. Zwischendrin freundlich, der Sonne-Wolken-Mix und eben teilweise heiß im Südosten. Temperaturen bis 36 Grad Celsius, entspannter an den Küsten von Nord- und Ostsee 25 bis 28 Grad. Damit schauen wir auf die Aussichten für die kommenden vier Tage. Vereinzelt Schauer und Gewitter morgen im Nordwesten und im Südosten. Dann kommt der Freitag, 18 bis 29 Grad. Einmal durchatmen, bevor dann zum Samstag und Sonntag die sommerliche Hitze, aber verhältnismäßig moderat zurückkommt. Soweit zum Mumma-Wetter für den Moment. Kommen Sie mit diesen Aussichten und hier jetzt mit Miriam und Philipp weiter. Gut in den Mittwoch.
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9: Wir nehmen Sie gerne mit und wünschen einen schönen guten Morgen. Danke, Benjamin.
8: So ist es. Das Konzept der Rentenkommission vom Juni sollte ja laut Kanzler Merz und SPD-Chefin Baas ein Gesamtkunstwerk sein. Die Bundesregierung entschied, es komplett umsetzen zu wollen. Jetzt aber mehren sich da Querschüsse.
9: Ja, denn mehrere SPD-Länderchefs haben sich mittlerweile dem Vorstoß der drei Ostministerpräsidenten der CDU angeschlossen. Sie wollen die abschlagsfreie Frühverrentung für besonders langjährig Beschäftigte bzw. Versicherte, die sogenannte Rente mit 63, beibehalten. Und die Diskussion, die reißt nicht ab.
8: Mehr von Alexander Eschmidt.
11: Sommerstimmung im Regierungsviertel. Von weitem betrachtet scheint alles ruhig. Wäre da nicht die Diskussion um die Rentenreform? Vor wenigen Wochen hier als Gesamtpaket präsentiert, droht nun die befürchtete Rosinenpickerei beim Thema Frühverrentung. Mitglieder der Rentenkommission warnen vor diesem Schritt.
12: Die große Gefahr besteht, dass wenn man erstmal an einer Stelle beginnt, Änderungen vorzunehmen, dass dann viele der anderen Empfehlungen, die ja stark durch Wechselwirkung miteinander verbunden sind, dass diese Empfehlungen dann auch nicht durchkommen.
11: Aufgebracht hatten die Diskussion die CDU-Ministerpräsidenten Schulze, Vogt und Kretschmer. Ihnen passt nicht, dass die abschlagsfreie Rente nach 45 Beitragsjahren enden soll. Inzwischen hat ihr Widerstand weitere Unterstützer von den Regierungschefs aus Mecklenburg-Vorpommern, Brandenburg, Saarland und aus Bremen, alle SPD und damit 7 von 16 Bundesländern, die sich querstellen. In der Wirtschaft ist man deshalb alarmiert. Viele Unternehmen haben die Vorschläge für die Rentenreform mit Wohlwollen aufgenommen, rechnen mit deren Umsetzung.
13: Die Unternehmen brauchen dringend auch Kostensenkung. Und auch deswegen ist es so wichtig, die Frühverrentung, die allgemeine Frühverrentung, die ja für alle gilt, abzuschaffen und eine Frühverrentung nur dort zu ermöglichen, wo es aus gesundheitlichen Möglichkeiten vielleicht gar nicht mehr anders geht.
11: Doch gesundheitliche Härten haben die Ostministerpräsidenten weniger im Blick. Viele ihrer Wähler erreichen die 45 Beitragsjahre, aber die gesetzliche Rente sei bei den meisten oft das einzige Einkommen im Alter, anders als im Westen, wo es mehr private Vorsorge gibt. Gerade deshalb finden Experten die Reform wichtig. Ostdeutsche Rentner seien damit in Zukunft besser abgesichert.
12: Man sollte immer wieder betonen, dass gerade für Ostdeutschland die Einführung der Kapitaldeckung in der ersten Säule ein ganz wesentlicher Schritt ist, weil gerade in Ostdeutschland die Menschen in hohem Maße von dem Umlageverfahren in der ersten Säule abhängig sind und jetzt noch neue Möglichkeiten zum Ansparen für die Rente bekommen werden.
11: Es ist kaum vorstellbar, dass die Diskussion um die Rente schnell enden wird, zumal nach dem Sommer aus den Reformplänen Gesetze werden sollen.
9: Ja, und einer der Rentenrebellen, der sich öffentlich gegen die Abschaffung der sogenannten Rente mit 63 stellt, ist der CDU-Ministerpräsident von Sachsen-Anhalt, Sven Schulze. Die Interessen der Menschen in Ostdeutschland müssten angemessen berücksichtigt werden, sagt er.
8: Beobachter sehen in der Revolte aber auch den Versuch, bei der anstehenden Landtagswahl in gut einem Monat Stimmen zu gewinnen. In den Umfragen liegt dort derzeit die AfD deutlich vor der CDU und sie hat danach die Chance, auch möglicherweise allein zu regieren.
9: Über die Stimmung in Sachsen-Anhalt berichten Hagen Mikulas und Annette Pöschel.
14: Kirschernte auf der Obstplantage von André Stallbaum in der Altmark im Norden Sachsen-Anhalts. Die Ernte sei gut, doch steigende Ausgaben und der Preisdruck des Handels machten das Wirtschaften des Familienbetriebs mit 9 Mitarbeitern schwer. Von der Politik wünscht sich der 37-jährige Landwirt weniger Bürokratie und Vorgaben, etwa beim Pflanzenschutz.
15: Wir haben jetzt zu meiner Linken eine Süßkirsche, zu meiner Rechten eine Sauerkirsche. Und ich darf beispielsweise links ein Mittel einsetzen, was ich rechts nicht einsetzen darf, obgleich wir annähernd die gleiche Kultur haben. Da haben wir dann eine Unterscheidung drin, die nicht nachvollziehbar ist.
14: Neben der Landwirtschaft prägen kleine und mittelständische Betriebe die Wirtschaft Sachsen-Anhalts. Elektrotechniker Jörg Kämpfer führt seinen Handwerksbetrieb seit 15 Jahren. Längst bestimmen neue Technik und Digitalisierung das Geschäft. Von der Politik in Bund und Land wünscht er sich mehr Verlässlichkeit und Planungssicherheit.
16: Wir haben in den letzten Jahren, sei es Wärmeentwicklung, sei es Ausbau erneuerbarer Energien, sehr viel investiert. Einmal in Personal investiert, in Ausbildung investiert, in Technik investiert.
14: Die verringerte Förderung des Bundes lasse die Nachfrage etwa nach Solaranlagen sinken. Sachsen-Anhalt solle dem mit einer landeseigenen Förderung für Private begegnen.
16: Ja, wir sind ein Land, was ja null Förderung hat für PV-Anlagen, wie auch für andere erneuerbare Energien. Ich würde mir einfach wünschen, dass wir als Land auch ein Zeichen setzen.
14: Die Kreisstadt Sangerhausen im Süden Sachsen-Anhalts. Gut 25.000 Einwohner, rund 10% Arbeitslosenquote. Die AfD ist im Kreistag stärkste Kraft. Die nahe Landtagswahl sei Thema auch auf dem Wochenmarkt, sagt Standbetreiber Thomas Hühne.
17: Die politische Stimmung der Leute hat sich schon dahingehend verändert. Das sieht man ja an den Prozentzahlen der Wahlstatistiken. Krankenhausthema, Arztthema, Rententhema, Arbeitsplätze werden auch nicht mehr.
14: Hohe Zustimmung zur AfD kennt Rentnerin Monika Peinert aus dem Freundes- und Bekanntenkreis. Sie wählt die Partei, hat Sorge vor schlechter werdender Gesundheitsversorgung und einem Krieg.
18: So kann es nicht weitergehen, auf keinen Fall. Man hört doch nur noch immer, ich mache gar nicht mehr an die Nachrichten oder irgendwas, wenn nur von der Rüstung und vom Krieg geredet wird. Das brauche ich nicht.
14: IT-Elektroniker Andreas Bürger ist noch unentschieden. Die hohen Umfragewerte der AfD sorgen ihn.
19: Ja, ich bin 58, bin in der DDR groß geworden. Ich weiß, wie das ist, eine Diktatur. Oder wenn einer nur sagen hat, das ist nicht gut, das geht nicht, das wollen wir nicht mehr. Also ich mache mir ein bisschen Sorgen um unsere Demokratie.
14: In weniger als 5 Wochen wählt Sachsen-Anhalt einen neuen Landtag.
8: Ja, und nicht nur bei uns in Deutschland, in Sachsen-Anhalt, Mecklenburg-Vorpommern und Berlin wird im September gewählt. Auch viel weiter östlich in Russland. Für Mitte des Monats ist die Duma, also die Parlamentswahl, angesetzt. Eine Wahl, bei der die Menschen in Russland wohl nur augenscheinlich die Wahl tatsächlich haben.
9: Ja, die Putin-nahe Partei Einiges Russland führt in den Umfragen, steht aber schlechter da als bei der vergangenen Wahl. Die Unzufriedenheit mit dem Präsidenten wächst, ebenso der Druck auf die wenigen verbliebenen Oppositionellen im Land. Darüber spreche ich gleich mit einer Russland-Expertin nach dem Bericht von Felix Klauser.
20: Am Stadtgericht von Pskow im äußersten Westen Russlands beginnt vor kurzem ein Prozess gegen einen Kreml-Gegner. Angeklagt ist Lew Schlossberg, ehemals Vorsitzender der Oppositionspartei Jabloko im Ort. Vorwurf: Verbreitung von Falschinformationen über die russische Armee. Den entsprechenden Post aber, sagt Schlossberg, habe er gar nicht verfasst. Die Anklage konnte den Verfasser des Posts nicht feststellen und beschuldigt mich trotzdem, ihn aus politischem Hass begangen zu haben. Das Motiv des politischen Hasses hat sich die Anklage ausgedacht. Schlossbergs Partei Jabloko gilt als liberal. Ein Ende des Krieges nennt sie als Hauptziel. Damit will Jabloko erstmals seit 23 Jahren wieder in die Duma einziehen, bei den Parlamentswahlen im September. Von freier Wahl kann dabei kaum die Rede sein. Die bisherige Stimmung in der Duma zeigt diese Szene, die letzte Sitzung vor der Wahl. Parteien gibt es viele, Heimat nur eine. Russland, Putin, Sieg. Kollegen, Russland, Putin, Sieg. 5-mal geht das so. Und die, die nicht auf Linie sind, geraten immer weiter unter Druck. Gerichtstermin bei Moskau Mitte Juli. Angeklagt Boris Naderstin. Der Mann, der als einer der letzten Oppositionellen Russlands gilt, nimmt die Sache mit Humor. Ich habe viele Prozesse in zahlreichen Gerichten des Landes gehabt. Ich bin hier praktisch Stammgast. Naderschtin wird für das Zeigen extremistischer Symbole verurteilt wegen eines Videos mit einem Foto des verstorbenen Regimekritikers Alexei Nawalny. Die Teilnahme an der Duma-Wahl für ihn damit ausgeschlossen. Am Montag meldet sich Naderschtin aus Paris, er habe Russland verlassen, die russische Opposition damit ein weiteres Mal dezimiert.
9: Sabine Fischer ist bei uns im Studio. Sie ist Russland-Expertin bei der Stiftung Wissenschaft und Politik. Schönen guten Morgen.
2: Guten Morgen.
9: Frau Fischer, um was geht es denn bei dieser Duma-Wahl? Wir müssen vielleicht dazu sagen, es ist ja keine Präsidentenwahl.
2: Genau, es ist die Parlamentswahl. Wahl ist ein problematischer Begriff in diesem Zusammenhang, weil es natürlich keine demokratische Wahl ist. Also es gibt keine wirkliche Auswahl zwischen Parteien, die unterschiedliche Positionen haben und dann eben auch unterschiedliche Politiken betreiben würden. Insofern ist es doch wieder eine Art Referendum über den Machthaber Wladimir Putin. Denn letztendlich geht es um ja, eine mit Manipulation herbeigeführte Zustimmung zur Politik dieses russischen Regimes. Also es ist definitiv keine demokratische Wahl.
9: Jetzt ist die Partei Einiges Russland, gilt als Kreml-nah. Putin ist offiziell kein Mitglied. Sie haben es gerade schon angedeutet, er gilt aber als der, der da im Wesentlichen den Einfluss hat auf diese Partei. Und trotzdem treten ja andere Parteien an. Wie muss man sich das vorstellen? Wie werden diese Parteien ausgesucht oder zugelassen?
2: Also Einiges Russland ist tatsächlich als staatstragende Partei in den letzten 25 Jahren herangewachsen, tritt dieses Mal tatsächlich zum ersten Mal mit dem Slogan an Präsidentenpartei. Ja, die anderen Parteien, die jetzt in der Duma vertreten sind und wahrscheinlich auch in der nächsten Staatsduma vertreten sein werden, sind vier, sind im Grunde genommen auch vom Kreml kontrollierte politische Formationen, die außerhalb des Rahmens, das das Regime ihnen gesteckt hat, politisch sich nicht positionieren. Ja, also das ist letztendlich eine von der Kreml-Administration gesteuerte Sache. Und Parteien, die sich dem nicht unterordnen oder Oppositionelle wie Alexei Nawalny, der 2024 ja ermordet wurde, können in diesem politischen Umfeld nicht mehr aktiv werden, weil sie repressiert werden.
9: Bleiben wir vielleicht mal kurz bei der Opposition. Ja. Wir haben gerade im Beitrag auch schon einen kleinen Eindruck darüber bekommen, wie mit der Opposition umgegangen wird. Welche Möglichkeiten, welche Macht, wenn man überhaupt davon sprechen kann, hat die Opposition noch?
2: Also die Opposition hat keine formale Macht und fast überhaupt keine Einflussmöglichkeiten. Sie haben ja gerade im Beitrag gezeigt, Boris Nadjezdin, das war der Oppositionspolitiker, der vor den letzten Präsidentschaftswahlen noch von sich reden hat machen können, ist mittlerweile nicht mehr im Land. Der wichtigste Konkurrent, habe ich gerade gesagt, Putins in den letzten 15 Jahren im Grunde genommen, lebt nicht mehr. Andere oppositionelle Bewegungen sind unterdrückt, können nicht mehr agieren. Die kleine Überraschung, die wir jetzt erlebt haben letzte Woche, ist, dass eine wirklich alte Oppositionspartei aus den 1990er Jahren, die durchgängig existiert hat, seitdem wieder zur Wahl zugelassen worden ist, Jabloko. Die, und das ist jetzt tatsächlich die einzige politische Kraft, die mit einem Antikriegsprogramm antritt. Das ist für mich eine Überraschung. Ich habe damit nicht gerechnet, auch deshalb, weil führende Jabloko-Mitglieder im letzten Jahr und zunehmend jetzt auf die Wahlen zugehend strafrechtlich verfolgt worden sind, bedroht worden sind etc. Also ich dachte, wahrscheinlich wird die Partei aus dem Rennen genommen, dass es nicht passiert. Jetzt müssen wir sehen, wie Jabloko sich in diesem Wahlkampf positionieren kann.
9: Schauen wir vielleicht noch mal auf die Stimmung im Land bei der Bevölkerung. Das Benzin wird in vielen Teilen Russlands knapp, was vor allem an den ukrainischen Angriffen auf die Ölinfrastruktur im Land liegt. Und die Ukraine bombardiert auch immer wieder, und wir sehen es hier gerade auch in den Bildern, beispielsweise in dem Fall ist es, glaube ich, ein Lagerhaus von Wildberries. Das ist der größte Online-Versandhändler in Russland. Die Ukraine begründet ihre Angriffe unter anderem damit, dass Russland eben Wildberries auch dazu nutze, um eben das Militär zu versorgen. Was macht all das mit der Stimmung bei den Russinnen und Russen?
2: Die Stimmung in der Bevölkerung hat sich tatsächlich das erste Mal seit 2022/23 spürbar verändert. Das sieht man. Das stärkste Signal dafür sind tatsächlich die Umfragedaten für Wladimir Putin selbst, die im letzten halben Jahr etwa um 10% gesunken sind. Und das ist für einen kontrollierten Informationsraum in einer Diktatur ein massiver Abfall. Die Stimmung in der Bevölkerung verändert sich, weil der Krieg nicht mehr von der Bevölkerung ferngehalten werden kann, weil es diese unmittelbaren Auswirkungen gibt im Gestalt der Luftangriffe, in Gestalt eben der wirtschaftlichen Probleme, die jetzt immer massiver werden. Und damit hat das Regime zu kämpfen, weil es nicht wirklich Antworten auf diese Probleme hat. Das heißt, die einzige Antwort, die das Regime hat, ist, wir haben eben schon drüber gesprochen, Repression. Ja, und die wird zunehmen. Das hat man auch gesehen in Gestalt der Internetabschaltungen in den letzten Monaten, die auch wieder sehr negative Reaktionen hervorgerufen haben in der Bevölkerung. Das ist jetzt eine Dynamik, die sich meiner Erwartung nach fortsetzen wird.
9: Sabine Fischer von der Stiftung Wissenschaft und Politik, vielen Dank.
2: Ich danke Ihnen.
9: Und an dieser Stelle noch der Hinweis, mehr zur Stimmung in Russland gibt es dann heute Abend bei uns im Programm, und zwar im Auslandsjournal ab 22.15 Uhr hier im ZDF.
8: So, jetzt ein harter Schnitt. Wir schauen nämlich auf die Filme, die diese Woche im Kino anlaufen, mit Peter Twiehaus. Schön, dass du da bist.
3: Schönen guten Morgen, schön, dich zu sehen.
8: Den ersten Film, den du uns mitgebracht hast, da haben in Cannes sehr viele drüber gesprochen. Eine ZDF-Koproduktion. Sie heißt Every Time. Um was geht's ganz genau und von wem ist sie?
3: Sandra Wollner, österreichische Regisseurin, hat ihn gedreht. Sie hat in Deutschland das Regiefach studiert und sie gehört zu einer neuen Generation von deutschsprachigen Filmemacherinnen, die auf internationalen Festivals für Furore sorgen. Zum Beispiel mit diesem dritten Film Every Time. Der hat in Cannes in der Nebenreihe Un Certain Regard Weltpremiere gefeiert und sie hat sogar den Hauptpreis gleich gewonnen. Sandra Wollner hat ihrer Landsfrau Birgit Minichmayr die Hauptrolle gegeben, eine ausgezeichnete Charakterdarstellerin, ausgezeichnet mit vielen Preisen. Hier haben wir gerade den Silbernen Bären gesehen. Und Everytime war das Gesprächsthema, das stimmt. Es ist eine formal sehr anspruchsvolle Erzählung einer Trauerbewältigung. Und dieser Film ist geteilt in drei Teile. Im ersten Teil erleben wir Jessie. Und von Anfang an hat dieser Film eine wirklich extrem ungewöhnliche Bildästhetik.
21: Nach einer durchzechten Partynacht mit Drogen genießen zwei Teenager den Sonnenaufgang auf einem Berliner Hochhaus.
22: Du siehst so bescheuert aus. Du hast riesige Ohren.
23: Was?
22: Du hast riesige Ohren. Ich glaube, das macht die Frisur.
21: Augenblicke später verunglückt Jessie tödlich. Ein Jahr später, Mutter Ella wahrt die Fassade. Routiniert besucht sie Jessies Grab, bemüht sich um die jüngere Tochter Melly. Auf einer Gartenparty trifft sie Lux wieder, der Jessie damals die Drogen gegeben hat. Alle geben ihm die Schuld am Tod.
24: Ist er etwa mit?
25: Bratwurst oder Bratwurst?
26: Kannst du mal zum Zocken vorbeikommen? Der Computer stürzt dauernd ab.
27: Melli.
28: Ich weiß nicht.
26: Also vielleicht nächste Woche.
27: Ich glaube, das ist keine gute Idee.
21: Die Einzige, die Lux nicht verteufeln will, ist Ella. Spontan fliegt sie mit ihm und Melli nach Teneriffa. In der Fremde und der ungewohnten Konstellation bricht in jedem der Trauernden etwas auf. In extrem langen Einstellungen und in teils verstörenden Bildern erzählt Everytime klischeearm von der tiefen Trauer einer Familie, von Schuld, Verdrängung und Vergebung.
8: Also ein hartes Thema, und von der besonderen Bildästhetik, Peter, hast du auch schon gesprochen. Was hat dich am meisten fasziniert?
3: Ich habe selten einen so eindringlichen Film über Trauer gesehen, eine Trauer über die nie gesprochen wird. Und Sandra Wollner erzählt das, indem sie auf die klassischen Erzählmittel eigentlich verzichtet. Es gibt keine langen Dialogstrecken, es gibt keine großen Gefühlsausbrüche, nur am Ende ganz kurz einen wirklichen Gefühlsausbruch. Stattdessen diese extrem langen, sehr ruhigen Einstellungen. Sie geht oft sehr weit weg mit der Kamera, lässt den Figuren Platz sozusagen und schaut von ganz weit weg zu. Und komischerweise oder interessanterweise rückt das die Figuren aber näher an den Zuschauer. Und sie sorgt für Störmomente in der Erzählung. Also hat man als Zuschauer ganz latent immer das Gefühl, da stimmt doch irgendwas nicht. Da ist doch eine Spannung im Film. Und da ist eben diese darunterliegende Trauer. Und ich gehe nicht ganz mit dem Schluss d'accord, der ist mir zu metaphysisch geraten, aber für mich einer der besten, ungewöhnlichsten und eindringlichsten Filme über Trauer.
8: Das Zweite, was du uns mitgebracht hast, ist nicht so ernst, wenn man sich allein den Titel anhört. Lebensansichten eines Huhns. Also ein Film aus der Huhn-Perspektive.
3: Ja, komplett. Und das ist auch das, doch, das funktioniert. Und das ist auch das Interessante an diesem Film. Komplett aus der Huhn-Perspektive. Und zwar nicht wie in einem Kinderfilm, dass dieses Huhn eine künstliche Stimme bekommt, sondern alles über Mix und über Montage und Musik erzählt. Natürlich gibt es auch ein menschliches Drama. Und ausgedacht und gedreht hat das der ungarische Regisseur Gyorgy Palfi, der bekannt ist für diese eher eigenwilligen filmischen Projekte. Vor der Kamera glänzen, das muss man wirklich sagen, 8 verschiedene Hennen, die diese Filmglucke darstellen. Also es kommt kein Computereffekt zum Tragen. Die Geschichte beginnt in Griechenland und zwar in einem anonymen Massenbetrieb für Geflügel.
21: In einer griechischen Hühnerfabrik wird ein schwarzes Küken geboren. Monate später gelingt dem ausgewachsenen Federvieh auf dem Weg zum Schlachthof die Flucht. Das Leben in Freiheit ist für schmackhaftes Geflügel allerdings gefährlich. So beginnt für die Henne eine irre Odyssee durch einsame Dörfer, über trubelige Märkte und politische Demonstrationen. Am Ende landet sie auf dem heruntergekommenen Anwesen dieses Herren. Aus ihrem Stall beobachtet das Huhn fortan seltsame Dinge. Schmuggler lagern auf dem Hof ihre Hehlerware und bald noch Schlimmeres.
0: Weißt du und ich, wir leben nämlich noch. Wir kriegen eine zweite Chance.
21: Bevor die zweite Chance für das freiheitsliebende Federvieh aber gut ausgeht, muss es einiges durchmachen. Lebensansichten eines Huhns ist komplett ohne Computereffekte, dafür mit 8 realen Hennen gedreht worden. Schon das ist eine Leistung. Trotz ein paar Längen der außergewöhnlichste und skurrilste Tierfilm des Jahres.
8: Okay, 8 Hennen, aber es wäre wahrscheinlich einfacher mit Computer gegangen, oder?
3: Ja, natürlich, weil diese Hennen, die können immer nur ganz spezielle Sachen, dann haben die eine Aufmerksamkeitsspanne von 20 bis 30 Minuten. Also die Dreharbeiten müssen ziemlich aufregend und sehr herausfordernd gewesen sein. Aber ein lustiger Film, finde ich.
8: Also den schaue ich mir auf jeden Fall an. Danke, Peter.
3: Sehr gerne.
8: Und weiter mit dem Sport.
1: Schönen guten Morgen. Seinen Frieden mit Paris geschlossen hat Florian Wellbrock in der Seine. Wo er bei den Olympischen Spielen vor 2 Jahren nichts mit dem Kampf um die Medaillen zu tun hatte, hat er jetzt auf der wichtigsten Freiwasserdistanz über 10 Kilometer bei der Schwimm-EM Gold gewonnen und damit seinen letzten fehlenden Titel. Hinter Florian Wellbrock ist auch noch ein 2. Deutscher auf dem Podest gelandet. Der Olympia-2. Oliver Klemet hat sich EM-Bronze gesichert. Und meine Kollegin Katharina Dexheimer hat im Anschluss mit Florian Wellbrock gesprochen über dessen versöhnliche Rückkehr nach Paris.
4: Es ist schon irgendwo ein bisschen was Besonderes, wieder hierher zurückzukommen. Es ist deutlich weniger Trubel als zu Olympia, aber ich hatte schon noch irgendwo so eine kleine Rechnung offen mit der Stadt. Und umso schöner, dass das heute mit einer Goldmedaille geklappt hat.
5: Sind Sie selbst überrascht, dass es zu Gold gereicht hat?
4: Ja, definitiv. Also ich hatte wirklich ein sehr, sehr schwieriges Jahr. Viele Rennen verloren, die ich so hätte eigentlich auch nicht verlieren dürfen. Und deswegen war das heute irgendwo Poker auf hohem Niveau. Keiner wusste so richtig, was passiert, weder der Trainer noch ich. Umso schöner war dann hinten wirklich die letzte Runde, als ich gesehen habe, okay, ich kann die beiden anderen noch schlagen heute.
5: Weltmeister, Olympiasieger, jetzt ist man auch noch Europameister. Was fehlt denn jetzt noch auf der Liste für Florian Wellbrock?
4: Ja, über die 10 Kilometer auf jeden Fall nichts. Die habe ich jetzt komplett, das tut sehr, sehr gut. Das kann auch nicht jeder Athlet von sich behaupten, irgendwo seine Hauptstrecke so komplett zu haben mit einem Medaillensatz. Deswegen, ja, das ist heute sehr, sehr viel Genugtuung.
1: Ja, und Florian Wellbrock sowie Oliver Klemet werden heute auch das Freiwasserrennen über 5 Kilometer bestreiten. Live zu sehen von 9.50 Uhr an bei uns im ZDF-Streaming-Portal und unter sportstudio.de. Und ab 14.50 Uhr gibt es auch ebenfalls mit deutscher Beteiligung die 5 Kilometer der Frauen. Und in der Schwimmhalle hat es gestern auch noch eine Medaille gegeben. Die 2. sogar schon bei dieser EM für Deutschlands beste Synchronschwimmerin Clara Bleier. Wie unter anderem der Blick auf die Synchronschwimmer und Wasserspringer zeigt.
6: Es sind die Einzelwettbewerbe, in denen sie glänzt. Nach Silber im freien Solo, jetzt Bronze in der technischen Kür für Clara Bleier. Als Erste geht sie in den Wettkampf, zeigt zur Musik von Johann Sebastian Bach eine starke Performance, übertrifft ihr Ergebnis des letzten Jahres. Doch die Konkurrenz ist stark. Iris Tio Casas aus Spanien schwimmt zu Gold. Vasilina Chandoschka aus Belarus landet auf dem 2. Platz. Ohne Medaillen endet der Wettkampftag für die Wasserspringer. Luis Avila Sanchez und Jaden Eickermann erreichen im Synchron-10-Meter-Turm den 5. Rang.
7: Wir können zufrieden sein, weil wir haben das erste Mal diese Serie international gezeigt. Wir sind Risiko eingegangen. Das ist ein bisschen schief gegangen beim Rückwärts. Den können wir auf jeden Fall besser. Es war aber nicht das letzte Mal, dass wir diese Serie zeigen und wir können trotzdem stolz auf uns sein.
6: Auch Lena Henschel kommt zwei Tage nach ihrem Bronzeerfolg im Mixed-Synchron im Einzelfinale vom 3-Meter-Brett nicht über den 5. Platz hinaus.
10: Es war ein guter Wettkampf. Ich kann mit nichts wirklich unzufrieden sein. Es hat nur dieses letzte Fünkchen gefehlt. Ich hätte, glaube ich, einen perfekten Sprung gebraucht oder zwei. Und das war heute leider nicht drin.
6: Die nächste Chance auf eine Medaille gibt es für Lena Henschel am Donnerstag. Zusammen mit Jette Müller im 3-Meter-Turm-Synchronwettbewerb.
1: Ja, und beste Chancen auf den Gewinn der Frankreich-Rundfahrt der Frauen hat jetzt die Straßenradfahrerin aus der Schweiz, Marlene Reusser.
11: Favoritin Marlene Reusser hat das Einzelzeitfahren bei der 4. Etappe der Tour de France der Frauen gewonnen und erstmals das gelbe Trikot übernommen. Die 34 Jahre alte Schweizerin vom Movistar-Team, amtierende Weltmeisterin im Einzelzeitfahren, führt das Gesamtklassement nach ihrem Sieg auf welligen 21 Kilometern von Gevry-Chambertin nach Dijon nun an, vor der Niederländerin Demi Vollering und Cédrine Kerbaol aus Frankreich.
12: 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Heute im Studio Mirjam Meinhardt und Philipp Wortmann.
9: Um 19:30 wünschen wir einen schönen guten Morgen an diesem Mittwoch.
8: Und geben gleich ab zu den Nachrichten, die hat Barbara Ferente bei Heute Express. Und da ist sie schon. Guten Morgen.
13: Da bin ich schon. Guten Morgen an euch zwei. Und herzlich willkommen zu Heute Express. In der Diskussion über die geplante Abschaffung der Rente mit 63 haben Arbeitgeber den Widerstand einiger Ministerpräsidenten kritisiert. BDA-Chef Kampeter sagte der Bild-Zeitung, wer Arbeitsplätze und Wettbewerbsfähigkeit in Deutschland sichern wolle, müsse den Sozialstaat reformieren. Eine zukunftsfeste Rente brauche mehr Beschäftigung und mehr Beitragszahler. Sinkende Strompreise, die wird es erst in den 2030er Jahren geben, das sagte Bundeswirtschaftsministerin Reiche gegenüber der dpa. Zugleich wies sie Kritik zurück, ihre Reformpläne würden die Energiewende ausbremsen. Ihr Ziel sei mehr Markt und weniger Dauerförderung, um die Energiewende kosteneffizienter zu machen. So würden zum Beispiel private Photovoltaikanlagen künftig keine Unterstützung mehr erhalten. In Deutschland wurden 2025 mehr Firmen gegründet als im Jahr davor, nämlich 20.000 mehr. Insgesamt waren es 171.000 Unternehmen. Das zeigt der Gründungsreport der Deutschen Industrie- und Handelskammer, über den die Rheinische Post vorab berichtet. Die Zahl sei auch gestiegen, weil sich Menschen aus Angst vor einem Jobverlust selbstständig gemacht hätten, so die DIHK. Russland hat die ukrainische Hauptstadt Kiew erneut massiv mit ballistischen Raketen angegriffen. Mindestens 14 Menschen wurden getötet, mehr als 20 weitere verletzt, so die Behörden. Es werden weitere Menschen unter den Trümmern vermutet. Neben Wohnhäusern wurden auch mehrere Lagerhallen zerstört. Insgesamt wurden 4 Stadtteile getroffen. FIFA-Präsident Infantino soll enge Mitarbeiter für heute zu einer Krisensitzung einbestellt haben. Das Treffen werde in Rabat in Marokko stattfinden, dem nächsten WM-Co-Gastgeberland, so Medienberichte. Infantino steht unter starkem Druck. Seine Pläne, WM-Rechte an Investoren zu verkaufen, die hatten international Empörung ausgelöst. Die Idee hat er inzwischen verworfen. Starke Regenfälle haben in Sri Lanka Überschwemmungen und Erdrutsche ausgelöst. Mindestens 7 Menschen kamen ums Leben. Tausende weitere konnten in Sicherheit gebracht werden. Die Armee ist im Einsatz, um eingeschlossene Menschen aus ihren Häusern zu retten. Und das war's von uns. Um 8 sind wir zurück. Jetzt übernimmt Benjamin Stöwe, unser Mann fürs Wetter.
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3: Vielen Dank, Barbara, und guten Morgen, liebe Zuschauerinnen und Zuschauer. Herzlich willkommen zum MoMA-Wetter an diesem Mittwoch. Und wenn wir hier auf den Satellitenfilm schauen, dann sehen wir, die Gewitterstimmung bleibt uns treu. Weiterhin schwül heiß sind die Luftmassen zu uns ins Land unterwegs. Und ganz aktuell zeigt uns ein frisch gemachtes Satellitenbild, wie sich die Wolken immer noch auftürmen über dem Nordosten. Man sieht sehr schön den Schattenwurf eben dieser hohen Wolken, die sich in den vergangenen Stunden in dieser Passage aus dem Südwesten kommen, schon entlang
14: geladen haben, aber jetzt von der Lausitz bis zur Ostseeküste noch unterwegs sind. Der Schatten ist zu sehen, das kann also teilweise durchaus intensiv werden, wird sich aber jetzt in den Vormittag hinein relativ schnell verabschieden. Richtung Nordwesten und Südosten klare, trockene Verhältnisse und die Temperaturen heute Morgen frisch gemessen. Da ist Lüdenscheid mit dabei mit 17 Grad Celsius, 15 sind es im Moment in Naumburg an der Saale. 17 bis 25, das ist die Spanne, die diesen Tag eröffnet. Und während der Vormittag dann bald für alle relativ freundlich oder zumindest trocken sein wird, ist das die Wettersituation, wie wir sie zum Nachmittag erwarten bzw. zum Abend. Für den Norden heißt das, gerade an der Elbe kann es kräftige Schauer und Gewitter geben. In die Nacht hinein zieht das abermals Richtung Nordosten. Starkregen, Sturmböen, Hagel, das volle Wetterprogramm durchaus mit Niederschlagsmengen bis 30 Liter auf den Quadratmeter. Und am Alpenrand ab 18 Uhr etwa bildet sich auch ein Schauer- und Gewitterpaket, das dann in die Nacht hinein weiter Richtung Südosten zieht. Gleichfalls mit Unwetterpotenzial. Die Temperaturen heute höchste Werte im Südosten bis 36 Grad Celsius an den Küsten von Nord- und Ostsee. Unter der 30-Grad-Marke 25 bis 28 Grad Celsius eben dort. Schauen wir auf die Aussichten für die kommenden vier Tage. Sehen wir morgen vereinzelte Schauer und Gewitter im Nordwesten und im Südosten. Dann Richtung Wochenende Wetterberuhigung. Am Freitag bleiben wir mal konsequent bei Temperaturen mit 18 bis 29 Grad Celsius unter der 30-Grad-Marke. Zum Wochenende gibt es neue Hitze von Südwesten. Werte in der Spitze zwischen 21 bis 33 Grad. Soweit zum MoMa-Wetter für den Moment. Otto Schumann schickt uns noch diesen Eindruck aus Koblenz vom Ehrenbreitsteiner Sporthafen. Hier sieht man sehr schön den Pegelstand des Rheins, aktuell bei 18 Zentimeter. Den kann man hier auf erschreckende Weise erleben. Die Schiffe liegen auf dem Trocknen. Auf die Situation am Rhein schauen wir in einer halben Stunde noch mal im MoMa-Wetter. Uns allen trotz dieser Aussicht jetzt erstmal einen guten Start in den Mittwoch.
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9: Dem schließen wir uns gerne an und damit nochmal schönen guten Morgen.
8: Schönen guten Morgen und wir starten im Ausland. China betrachtet Taiwan ja als abtrünnige Provinz, sprich als Teil des eigenen Staatsgebietes. Und die Führung in Peking macht auch keinen Hehl daraus, dass sie sich Taiwan gerne einverleiben würde. Was Taiwan allerdings entschieden ablehnt.
9: Ja, die Spannungen sind offensichtlich, zumal die USA nicht mehr so klar wie in der Vergangenheit als Beschützer Taiwans auftreten. Von heute an übt Taiwan auf den Bengu-Inseln wieder den Ernstfall. In einem Großmanöver simuliert das Land eine chinesische Invasion und probt, komplett auf Kriegswirtschaft umzustellen. Elisabeth Schmidt berichtet.
15: Kristallklares Meer, ein Paradies für Wassersportler und Strandurlauber. Das ist die taiwanische Insel Penghu. Und das auch. Taiwans Militär beim täglichen Drill, Panzer, Artilleriestellungen und 2000 Bunker. Penghu versteht sich seit Jahrzehnten als erste Frontlinie, sollte die Volksrepublik China eines Tages Taiwan angreifen. 3 Uhr morgens Fischmarkt. Kapitän Wang fährt seit fast 40 Jahren auf See. Pekings Schiffe werden immer mehr, sagt er, kommen immer näher. Erst vor kurzem hat er dieses Video gefilmt. Das ist ein Kriegsschiff. Natürlich hat man dann schon Sorge. Manchmal schleppen sie Schiffe zum chinesischen Festland. Manchmal verhaften sie dich und halten dich fest. Pekings Nadelstich-Eskalationen und Militärübungen nehmen zu. Ziel Nummer 1 könnte die Insel Penghu sein. Ein günstiger Moment für Xi Jinpings Armee, weil Taiwans Verbündeter USA mit dem Iran- und Ukraine-Krieg beschäftigt ist? Penghu liegt nicht mal 100 Kilometer von Taiwan entfernt. Deshalb könnte Peking hier bequem Artillerie- und Langstreckenraketen stationieren und von dort Taiwan direkt angreifen. Obwohl US-Präsident Trump ein sehr energischer Staatschef ist, haben wir in Bezug auf die Taiwan-Frage noch nie gehört, dass er gesagt hätte, er würde Taiwan in Zukunft unterstützen oder zu Hilfe kommen. Die Schlacht um Penghu heißt dieser Propagandafilm, den die Volksrepublik China im Juli fertigstellen ließ. Ein Herrscher der Qing-Dynastie erobert darin erst Penghu mit Gewalt, dann Taiwan. Dieses Satellitenbild zeigt einen Nachbau von Taiwans Hauptstadt Taipeh in Chinas Norden. Pekings Soldaten trainieren hier seit Jahren, den taiwanischen Präsidentenpalast zu stürmen. Neu sind diese Bilder. Nachbauten von US-Kriegsschiffen und Kampfjets von Taiwans Verbündeten also.
16: All of us
15: Wir alle hier auf der Welt werden die Wiedervereinigung mit Taiwan noch zu Lebzeiten erleben. Tun Sie nicht überrascht. Wenn China Taiwan mit Gewalt wiedervereinigen will, kann es das noch heute Nacht tun. Können Sie sich das vorstellen? Innerhalb von 24 Stunden. Noch sind das reine Drohungen. Das weiß auch Kapitän Wang auf Penghu. Im November sind Regionalwahlen in Taiwan. Viele hier sagen, das sei der Grund, warum Peking den Druck gerade massiv erhöht. Doch die Sorge vor einem Krieg, auch hier im Inselparadies, ist sie nie ganz weg.
9: Unser nächstes Thema. Künstliche Intelligenz soll vieles besser machen, uns Menschen lästige Aufgaben abnehmen und in der Wirtschaft für Effizienz und damit auch für niedrigere Kosten sorgen.
8: Laut einer Umfrage des IFO-Instituts setzen in Deutschland schon rund 55% der Unternehmen KI in ihren Geschäftsprozessen ein. Aber dadurch wird es auch für viele Unternehmen zunehmend zum Kostenfaktor, sogar teilweise zur Kostenfalle. Karin Krass mit den Details.
2: Testen, was mit künstlicher Intelligenz so geht. Alltag beim fränkischen Werkzeughersteller Bass. Die neueste Idee, KI soll austüfteln, wie sie die Maschinenlaufzeit optimieren können. Im Vertrieb soll KI einen anderen Zeitfresser eliminieren.
16: Wir haben aktuell im Vertrieb eben das Problem, dass die Preisfindung ca. 30% der Arbeitszeit der Sachbearbeiter ausmacht.
2: Mit der KI sind es nur noch ein paar Klicks. Doch nicht immer läuft's so gut. Eine KI-Anwendung, die helfen sollte, neue Industriekunden zu gewinnen, hat Bass etwa wieder aufgegeben. Denn sie erzeugte vor allem Kosten. Generell gilt:
17: Wenn man KI ohne gezielte Schulung ins Unternehmen einführt, dann hat man natürlich nachher vielleicht sogar noch mehr Aufwendungen gegenüber vorher, weil das nicht effizient eingesetzt wird.
2: Das Orga-Team erstellt deshalb jetzt Schulungen, wie und wofür KI überhaupt genutzt werden soll.
18: Generell kann man sagen, dass der Einsatz sich von KI nur dann lohnt, wenn es eine wiederholte Tätigkeit ist.
2: Ressourceneffizient nutzen, das ist auch wichtig, weil durch die globale Nachfrage die Preise für leistungsstarke KI-Chips steigen. 30-40% mehr als vor einem Jahr zahlt Bass jetzt dafür. Wie hier müssen mittlerweile viele Firmen steigende KI-Kosten handeln.
19: Das heißt natürlich dann ganze Prozesse anschauen, Prozesse in Teilprozesse zu zerlegen, zu schauen, wo bringt KI einen Mehrwert und wo eventuell auch eher weniger.
2: Die Kosten steigen für viele Firmen auch, weil KI-Anbieter wie OpenAI und Anthropic ihnen keine Abo-Modelle mit fixen Monatskosten mehr gewähren. Stattdessen rechnen sie jetzt über sogenannte Token je nach Aufwand ab.
20: Jetzt ist es eher wie bei einem Taxameter. Es wird pro Verbrauchseinheit sozusagen, pro Token wird abgerechnet. Das heißt, je mehr ich in die KI reingebe, je mehr sie denkt, je mehr sie herausgibt, desto teurer wird's.
2: Beim Softwareentwickler Adesso geht ohne die leistungsstärksten KI-Modelle heute nichts mehr. Sie schreiben den Code. Die Programmierer dirigieren sie und können so diverse Aufträge parallel bearbeiten. Auch andere Abteilungen nutzen viel KI.
22: Die Kosten sind dabei in den letzten 6-7 Monaten explodiert, muss man de facto sagen. Das ist ein Effekt von etwa einem Faktor 100. Und das ist dann auch ein, ja, ich sag mal, Multimillionenbeitrag, der dann bei uns entsteht.
2: Der Output hat sich durch KI stark erhöht. Um auch die Kosten im Griff zu behalten, legt Adesso jetzt KI-Budgets fest. Und für einfache Aufgaben sollen nicht mehr hochleistungsfähige, sondern günstigere KI-Modelle genutzt werden.
9: Und wir werfen einen Blick auf die Schlagzeilen dieses Tages mit Ellen Hasenkamp von der Neuen Berliner Redaktionsgesellschaft. Schönen guten Morgen.
23: Guten Morgen.
9: Vielleicht kurz zur Erklärung. Sie als Redaktionsgesellschaft recherchieren und schreiben Texte für diverse Regionalzeitungen, unter anderem die Südwestpresse, Märkische Oder-Zeitung und Lausitzer Rundschau. Wir schauen jetzt aber zu Beginn erst einmal in die Süddeutsche Zeitung und auf den neuen Zivildienst. Die Regierung bereitet neuen Zivildienst vor, lesen wir. Die Einführung würde notwendig, falls es wieder zu einer Wehrpflicht kommen sollte. Bereits jetzt haben drei große Verbände erklärt, was ihnen dabei wichtig wäre. Und eben dieses Thema greifen auch die Kolleginnen und Kollegen der Welt auf. Zitat: Es fehlen keine ungelernten 18-Jährigen. Die Opposition, die kritisiert dieses Vorhaben. Um was geht es in dieser Debatte?
23: Ja, wir haben ja einen neuen Wehrdienst, einen neuen Versuch, sozusagen Freiwillige in die Bundeswehr zu locken. So, und im Hintergrund schwebt aber, wenn wir das nicht schaffen oder wenn die Bundeswehr das nicht schafft, dass dann eine Art Pflichtdienst wieder eingeführt wird. Und weil im Grundgesetz verankert ist, dass niemand zum Kriegsdienst an der Waffe gezwungen werden kann, muss es dann auch ein ziviles Angebot geben. Und die Bundesregierung macht jetzt sozusagen Vorsorge für den Fall, dass alle vorbereitet sind, dass auch die Organisation, die Sie erwähnt haben, dass die nicht plötzlich von Freiwilligen überrannt werden und gar nicht vorbereitet sind.
9: Schauen wir in eins Ihrer Angebote, und zwar in die Südwestpresse. Und schauen damit auch logischerweise nach Sachsen-Anhalt. Wir lesen die Überschrift Übung in Toleranz. Der 90-jährige Kabarettist Dieter Hallervorden unterstützt CDU-Mann Sven Schulze in Sachsen-Anhalt. Protokoll eines ungewöhnlichen Wahlkampfs lesen wir.
23: Ja, also das ist ganz lustig. Der ungefähr Mitte 40-jährige Spitzenkandidat der CDU, Sven Schulze, hat sich den 90-jährigen Dieter Hallervorden an seine Seite geholt. Ein gebürtiger Sachsen-Anhalter, was natürlich die Bürger dort stolz macht. Und es muss ein munterer Abend gewesen sein. Es war sehr heiß und offenbar sehr amüsant. Das Interessante ist, es ist ein kleines Risiko, weil Dieter Hallervorden natürlich nicht irgendwie ein CDU-Parteisoldat ist. Und so wie die Kollegin das erlebt und aufgeschrieben hat, ging es vor allen Dingen darum, kann man es aushalten, auf einer Bühne zu sitzen und bei auch wichtigen Themen verschiedener Meinung zu sein.
9: Vor allen Dingen, weil Dieter Hallervorden auch ganz schön doll gegen den Bundeskanzler und damit auch gegen einen CDU-Mann logischerweise austeilt.
23: Absolut. Insbesondere die, was er nennt, Kriegspolitik ist etwas, was Dieter Hallervorden nicht gefällt und was offenbar auch vielen Bürgern in Sachsen-Anhalt nicht gefällt.
9: So, dann schauen wir zuletzt noch ins Handelsblatt. Die Kolleginnen und Kollegen dort haben gerechnet und schauen auf Milliardengewinne für Ölkonzerne, während Sprit immer teurer wird. Profitieren die weltgrößten Ölkonzerne vom Krieg in Nahost. Aber es sind Gewinne auf Zeit. Um was geht's in dieser Recherche?
23: Ja, also alle, die ein Auto fahren und die in den letzten Tagen getankt haben, werden wissen, worum es geht. Die Benzinpreise sind wieder da, wo sie auch im Frühjahr schon mal waren, wo es auch das ganze Land sehr viel mehr empört hat als jetzt, interessanterweise. Angeblich ist die Ölversorgung und die Rohstoffversorgung knapp, aber trotzdem fahren die Ölkonzerne Milliardengewinne ein, so hohe Gewinne wie noch nie. Und da fragt sich der gemeine Autofahrer natürlich, wie hängt das alles zusammen?
9: Also das Thema regt viele auf und wird uns sicher auch noch weiter beschäftigen. Ellen Hasenkamp von der Neuen Berliner Redaktionsgesellschaft. Vielen Dank für den Besuch.
23: Sehr gerne.
9: Weiter mit Mirjam.
8: Ein Sprung ins kalte Nass kann gerade bei den derzeitigen Temperaturen ja echt eine Abkühlung sein. Schick wird das Ganze dann auch noch mit dem richtigen Schwimmstil. Und Carsten Behrendt hat sich von zwei Ex-Olympioniken zeigen lassen, wie Kraulen richtig geht in unserem Service.
0: Kraulen wie ein Profi. Scheinbar schwerelos durchs Wasser gleiten. Mein Traum. Und das meine Realität. Ja, sehr gut. Marek Ulrich und David Thomas Berger waren für Deutschland bei Olympia am Start. Jetzt bringen die Ex-Profis Amateuren wie mir technisch sauberes Schwimmen bei.
4: Kraulen sieht ja toll aus, wenn man es gut kann. Aber bei mir ist bislang so, Brust halte ich ganz gut durch. Aber beim Kraulen kriege ich irgendwann richtig lahme Arme.
5: Man wird jetzt kein Profischwimmer innerhalb von 3 Stunden. Dazu zählt halt ganz, ganz viel Übung, auch Selbststudium sozusagen.
0: Lektion 1, der Armzug. Bloß nicht rotieren wie eine Windmühle, sagt David.
21: Also dein Oberarm bewegt sich eigentlich kaum, wie du siehst. Ja, es passiert erstmal alles nur vorne, Handgelenk, Handfläche und Unterarm.
0: Als Kind war ich im Schwimmverein, aber das ist schon sehr lange her.
4: Wie viel Armkraft brauche ich denn?
21: Eigentlich gar nicht so viel. Also Krafttraining ist auf jeden Fall ein Faktor, aber normales Schwimmtraining kann jeder ausüben.
0: Lektion 2. Die Atmung. Beherzt ins Wasser ausatmen und dann alle 2 oder 4 Schläge einatmen. So wie ich atmen David und Marek übrigens immer nach rechts, kein Wechsel. Und immer wichtig, den Körper ganz lang strecken.
21: Kopf in Verlängerung der Wirbelsäule. Du kannst ganz leicht schräg nach vorne gucken. Beim Atmen drehen wir dann den Kopf einfach nur schön seitlich. Und schon eröffnet sich hier ein Fenster, wo wir sauber atmen können.
0: Lektion 3. Die Beine. Marek macht's vor.
21: Na, hier sieht man hintereinander weg kleine zackige Beinschläge.
0: Unter Wasser bewegt er seine Füße wie Flossen. Die Hüfte gerade, die Fußgelenke schön locker. Und ich?
4: Boah.
0: die härtesten 50 Meter dieses Trainings.
1: Ja, das ist dann schon eine andere Nummer, ne?
18: Boah, ist brutal.
1: Also Beine schwimmen ist wirklich die Hassübung Nummer 1, aber es gehört leider dazu.
18: Boah, das wirbelt so rein. Ja.
0: Das große Ziel? Das Wasser fühlen und beim Schwimmen in einen harmonischen, effizienten Fluss kommen. Doch dafür braucht's viel mehr Übung als 3 Stunden Crashkurs. Fassen wir zusammen.
4: Was sind die 3 wichtigsten Dinge, auf die ich achten muss beim Kraulen?
1: Also Atmung, Wasserlage und ein sauberer Armzug.
0: Ausgepumpter Anfänger gegen Olympioniken. Showdown in der Schwimmhalle. Ich erspare Ihnen den Rennverlauf, sagen wir, Marek gewinnt mit ganz knappem Vorsprung.
4: Vielen Dank, hat Spaß gemacht.
6: Sehr gerne, Carsten. Sehr gerne. Ja. Uns hat es auch eine Menge Spaß gemacht und dann genießt jetzt die wohlverdiente warme Dusche.
4: Da gehe ich jetzt hin.
6: Hast du dir verdient.
4: Ciao.
8: Und bevor wir jetzt zur Szene kommen, muss ich noch gestehen, ich versuche seit Jahren kraulen zu lernen. Ja. Ich habe es ein paar Mal probiert, ich kriege es gar nicht hin, aber jetzt neuer Anlauf.
9: Wir gehen mal zusammen kraulen. Okay. Kraulen jetzt weiter Richtung

0: Opal, weil ich so gerne Opale trage, wie diesen hier. Ich mag es, sie zu tragen. Ja, für so einen Anhänger müssen Fans rund 200 Pfund in die Hand nehmen, für opulente Kleider schon mehrere tausend. Und wenn man dafür nur ein bisschen von der Leidenschaft zwischen Claire und Jamie mit nach Hause nehmen kann, lohnt sich das für echte Fans doch ganz sicher. Es werden sicher Fans sein, die etwas ersteigern, aber hoffentlich auch Museen, die die Kostüme auch in Zukunft für Fans ausstellen werden. So sieht es aus, wenn drei der bekanntesten Pop- und Latin-Stars aufeinandertreffen. Benny Blanco präsentiert einen neuen Song seines kommenden Albums Hermoso. Darauf zu hören seine Ehefrau Selena Gomez und Latin-Music-Star Becky G. Fun Fact, auch sie heißt Gomez mit Nachnamen. Da scheint wohl einer ein Fable für Gomez-Girls zu haben. Cool klingt Te Olvido, zu Deutsch Ich vergesse dich, jedenfalls allemal. Summer in the City. In unserer internationalen Sommerserie sind wir heute in Tokio, genauer gesagt im Stadtteil Koenji. Hier rund um das Kitakore-Gebäude ist über Jahre ein kreativer Mikrokosmos entstanden. Ich habe das Gefühl, dass Koenji ganz unterschiedliche Menschen anzieht, aber vor allem viele kreative Künstler, Musiker, Friseure und ganz im Allgemeinen Menschen, die eher alternativ leben und vielleicht nicht so ganz in den Mainstream passen.
1: Alternativ.
0: Und die Besucher werden hier direkt selbst Teil, zum Beispiel von Tanzproben für das bevorstehende Awa Odori Festival. Das Schönste hier ist, in der Nähe vom Publikum zu sein. Die Zuschauer feuern uns an, fächeln uns Luft zu und feiern gemeinsam mit uns. Die Grenzen zwischen drinnen und draußen verschwimmen, wenn die Hitze des Tages nachlässt. Ein entspanntes Summer-Feeling ist das, was in Koenji bleibt. Hier treffen sich nicht nur viele Japaner, sondern auch unglaublich viele Menschen aus dem Ausland. Es fühlt sich einfach wie ein Ort an, an dem alle zusammenkommen. Manchmal vergesse ich sogar, dass ich in Japan bin.
2: Und schönen guten Morgen zum Sport. Eine triumphale Rückkehr war das und vor allem eine Versöhnung mit der Stadt Paris. Denn in der Seine hat Florian Wellbrock, der dort bei den Olympischen Spielen vor 2 Jahren noch ein Debakel erlebt hatte, jetzt bei der Schwimm-EM den letzten fehlenden Titel seiner Karriere im Freiwasser geholt. Als Europameister auf der wichtigsten Freiwasserdistanz über 10 Kilometer und nach bislang schwieriger Saison.
3: Dieses Gold, es fühlt sich richtig gut an für ihn, Florian Wellbrock. Und dann noch in Paris.
4: Es ist schon irgendwo ein bisschen was Besonderes, wieder hierher zurückzukommen. Es ist deutlich weniger Trubel als zu Olympia, aber ich hatte schon noch irgendwo so eine kleine Rechnung offen mit der Stadt. Und ja, umso schöner, dass das heute mit einer Goldmedaille geklappt hat.
3: Dabei hatte Wellbrock vor der EM noch tief gestapelt, musste in dieser Saison mehrfach wegen Erkrankungen pausieren. Und dann schwimmt er ausgerechnet in Paris, wo er vor 2 Jahren so enttäuschende Olympische Spiele erlebte. Ein überzeugendes Rennen zeigt über die 10 Kilometer keine Schwächen gegenüber dem eigentlich favorisierten Ungarn David Bethlehem. Der 28-jährige Magdeburger Wellbrock erschwimmt sich in diesem packenden Finish Gold. Sein erster EM-Titel im Freiwasser.
4: Ja, sehr schön. Ich habe vorhin schon gesagt, ich bin mehrfach Weltmeister über die Strecke, schon Olympiasieger. Und diese eine Medaille hat noch gefehlt. Und das Ganze heute irgendwie komplett zu machen, das bedeutet mir schon sehr, sehr viel.
3: Das prima Ergebnis aus deutscher Sicht macht der Olympia-Zweite Oliver Klemet perfekt, der Bronze holt.
5: Und eigentlich war der Plan, immer relativ weit vorne zu bleiben. Aber dann, ich habe da verpflegt, hat mir zugerufen, ich soll weiter nach vorne gehen.
3: Was auch gelingt. Eine weitere Medaillenchance für die Freiwasserschwimmer gibt es nachher über 5 Kilometer. Da gehen ab 10 Uhr Wellbrock und Klemet und bei den Frauen Julia Ackermann und Fabian Wenske am frühen Nachmittag ins Wasser.
2: Ja, und auch Deutschlands beste Synchronschwimmerin war gestern noch mal erfolgreich. Clara Bleier hat zum Abschluss ihrer Wettbewerbe nur einen Tag nach Silber im freien Solo auch noch Bronze in der technischen Kür nachgelegt. Der nächste Beweis, dass die 22-Jährige längst in der internationalen Spitze ihrer Sportart angekommen ist. Und in der kommenden Woche wird dann bei der Schwimm-EM auch um die Medaillen in den Beckenwettbewerben gekämpft. Mit vielen deutschen Hoffnungsträgern, die sich gerade im Saarland in der unmittelbaren Vorbereitung auf ihren Saisonhöhepunkt befinden.
6: Der Olympiastützpunkt in Saarbrücken. Und das Wasser ist gut für Weltklasse-Schwimmer, wie Weltrekordhalter und 400 Meter Freistil.

0: Einzel-Olympiasieger Lukas Mertens.
1: Die Anspannung steigt bei jedem. Das ist ganz normal, das muss auch. Keiner geht unaufgeregt in eine Europameisterschaft, auch ich nicht.
0: Die Europameisterschaften haben in Paris schon begonnen. Die Beckenwettbewerber der Schwimmer sind's, die am 10. August beginnen. Auch mit Anna Elend, der Weltmeisterin über 100 Meter Brust.
2: Favoritin würde ich jetzt nicht unbedingt sagen, aber auf jeden Fall eine Chance, auf jeden Fall, ja.
0: Große Hoffnung machen sich die Männer über 1500 Meter und 800 Meter mit dem ehemaligen Europarekordhalter Sven Schwarz. Aber auch mit einem Sprinter wie Joscha Salchow, Olympiasechster in Paris. 32 Jahre lang war es zuvor keinem Deutschen gelungen, ins 100 Meter Freistilfinale zu schwimmen.
1: Die Zeiten werden sicherlich sehr, sehr gut werden, das hoffe ich. Und die werden schnell werden und ich bin gespannt, wie es wird.
0: Vor 2 Jahren holte das Team in Belgrad 7 Medaillen. Und der einzige deutsche Titelverteidiger hat Lust, sein Gold über 100 Meter Brust zu wiederholen.
3: Wir sind alle auf einem hohen Niveau unterwegs. Und das ist immer schwer abzuschätzen, wo man da liegt. Aber ich denke, nach den Vorläufen und Halbfinale kann man da noch mal mehr sagen.
0: Die EM vor Augen. Bislang ist Olympiasieger Lukas Mertens einmal Europameister geworden. Weltmeisterin Anna Elend noch nicht. Wer schwimmt dem europäischen Gold nach Olympia entgegen?
4: Ja, ins gelbe Trikot der Gesamtführenden ist bei der Frankreich-Rundfahrt der Frauen der Tour de France Femme in jedem Fall die Schweizerin Marlene Reusser gefahren. Die Zeitfahr-Weltmeisterin war auf der 4. Etappe auf den 21 Kilometern im Einzelzeitfahren nach Dijon die schnellste. Noch 5 Etappen folgen. Und noch etwas mehr als 3 Wochen, dann beginnt die neue Fußball-Bundesliga-Saison mit dem FC Bayern, dem deutschen Rekordmeister, der sich gerade auf seiner Asienreise in Südkorea auf die kommende Spielzeit einstimmt, auch mit dem ein oder anderen Testspiel.
5: Selbst die Allstars des FC Bayern stehen in Südkorea hoch im Kurs. Giovanni Elber, einziger brasilianischer Topstürmer, nimmt seine Rolle als Markenbotschafter ernst. Neben dem sportlichen Härtetest dient diese Reise vor allem einem Zweck. Der FC Bayern muss präsent sein, gerade im asiatischen Raum. Es geht um internationale Reichweite und Fernsehgelder im Ausland. Und da man mit Kim einen Spieler in seinen Reihen weiß, der aus diesem Land stammt, ist ohnehin eine große Fanbase garantiert.
6: Es war wichtig, dass Minje anfängt. Es war auch gut, dass er Kapitän war, heute hier in Korea.
5: Bei über 30 Grad und extremer Schwüle starten die Bayern gegen Jeju mit einem Kader in die Partie, den es so wohl nicht mehr geben wird. Es ist eine Mischung aus Reservisten, Neuzugängen und Nachwuchsspielern. Einer davon, Felipe Chávez, der trifft zum 1:0. 12 Minuten sind da gespielt. 4 Minuten später gleicht der Gastgeber vor 20.000 durch Lee aus. Urbig im Tor des deutschen Meisters ohne Chance. Bayerns Kim sieht in der Vorbereitung dieses Treffers nicht besonders gut aus. Kurz vor der Pause trifft dann ein 16-Jähriger, Asomo, Nachwuchstalent. Auch die bekommen ihre Chance in diesem Test, den die Bayern mit 2:1 gewinnen. Am Freitag wartet dann Aston Villa, das jedoch in Hongkong.
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8: Kurz vor 8 an diesem 5. August. Schön, dass Sie dabei sind.
9: Schönen guten Morgen von uns. Und das sind die Themen, die wir für Sie dabei haben.
8: Wachsender Widerstand. 7 Bundesländer wollen abschlagsfreie Frührente beibehalten.
9: Stimmung vor der Wahl. Was die Bürger in Sachsen-Anhalt von der Politik erwarten.
8: Und Chinas Drohkulisse, Taiwan übt für den Verteidigungsfall. Und das ist auch eins unserer Gespräche von heute Morgen.
9: So ist es. Um 6.35 Uhr etwa haben wir gesprochen mit Professor Andreas Fulda. Er ist Politikwissenschaftler und China-Experte. Und es ging um den Konflikt zwischen China und Taiwan. Und er hat davor gewarnt, wenn es da dazu kommen sollte, dass China tatsächlich Taiwan angreift, dann gäbe das große wirtschaftliche Probleme und Folgen für die gesamte Weltwirtschaft. Um 7:15 Uhr haben wir gesprochen mit Sabine Fischer, Politikwissenschaftlerin und Russland-Expertin. In etwa ja, Mitte des Monats stehen Duma-Wahlen an in Russland. Und sie sagt aber, die Menschen in Russland haben nicht wirklich eine Wahl. Alles ist auf Putin und sein System zugeschnitten. Und um kurz nach acht im Top-Thema. Thorsten Frey bei uns, der CDU-Unionsfraktionsvorsitzende. Mit ihm sprechen wir noch mal über den wachsenden Unmut in Bezug auf die sogenannte Rente mit 63, die die Regierung ja abschaffen will. Einige Ministerpräsidentinnen und Präsidenten sind dagegen.
8: Das also unsere Gespräche und Themen. Und jetzt geht unser Blick zu den Nachrichten und zu Barbara Parente. Und damit nochmal schönen guten Morgen.
9: Schönen guten Morgen nochmal.
10: Und mein Blick geht zu euch. Schönen guten Morgen. Und dann gleich zu den Nachrichten. In der Diskussion über die geplante Abschaffung der Rente mit 63 haben Arbeitgeber den Widerstand einiger Ministerpräsidenten kritisiert. BDA-Chef Kamm-Peter sagte der Bild-Zeitung, wer Arbeitsplätze und Wettbewerbsfähigkeit in Deutschland sichern wolle, müsse den Sozialstaat reformieren. Eine zukunftsfeste Rente brauche mehr Beschäftigung und mehr Beitragszahler. Mit Blick auf einen möglichen neuen Zivildienst fordern Arbeiter-Samariter-Bund und Deutsches Rotes Kreuz eine Dauer von mindestens 9 Monaten. Nötig sei auch eine gesicherte Finanzierung sowie ausreichend Vorbereitungszeit. Das Bundesfamilienministerium schafft derzeit die Basis für einen neuen Zivildienst. Falls die Wehrpflicht wieder eingeführt wird, wäre er eine Alternative für Kriegsdienstverweigerer. Sinkende Strompreise, die wird es erst in den 2030er Jahren geben, sagte Bundeswirtschaftsministerin Reiche gegenüber der dpa. Zugleich wies sie Kritik zurück, ihre Reformpläne würden die Energiewende ausbremsen. Ihr Ziel sei mehr Markt und weniger Dauerförderung, um die Energiewende kosteneffizienter zu machen. So würden zum Beispiel private Photovoltaikanlagen künftig keine Unterstützung mehr erhalten. Russland hat die ukrainische Hauptstadt Kiew erneut massiv mit ballistischen Raketen angegriffen. Mindestens 14 Menschen wurden getötet, mehr als 20 weitere verletzt, so die Behörden. Es werden weitere Menschen unter den Trümmern vermutet. Neben Wohnhäusern wurden auch mehrere Lagerhallen zerstört. Insgesamt wurden 4 Stadtteile getroffen. FIFA-Präsident Infantino soll enge Mitarbeiter für heute zu einer Krisensitzung einbestellt haben. Das Treffen werde in Rabat in Marokko stattfinden, dem nächsten WM-Co-Gastgeberland, so Medienberichte. Infantino steht unter starkem Druck. Seine Pläne, WM-Rechte an Investoren zu verkaufen, hatten international Empörung ausgelöst. Die Idee hat er inzwischen verworfen. In Guatemala ist einer der aktivsten Vulkane Mittelamerikas ausgebrochen. Rund 40 Kilometer von der Hauptstadt Guatemala-Stadt entfernt schießt die Säule aus Asche und Lava bis zu 4 Kilometer in die Höhe. Der nationale Katastrophenschutz hat die höchste Alarmstufe ausgerufen. Hunderte Menschen mussten in Sicherheit gebracht werden. Und das war's von uns. Jetzt wie gewohnt Benjamin Stöwe mit dem Wetter.
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12: Vielen Dank, Barbara, und guten Morgen, liebe Zuschauerinnen und Zuschauer. Herzlich willkommen zum MoMA-Wetter. Wir haben es vor einer halben Stunde schon mal angesprochen. Die Trockenheit am Rhein war aber nicht nur um 7:30 unser Thema, sondern ja auch schon im Verlauf dieser Woche. Wir haben diese Aufnahme aktuell bekommen aus Koblenz. Otto Schumann hat den Rhein fotografiert. Pegelstand 18 Zentimeter eben dort. Anneliese Lutz schickt uns diese Aufnahme aus Kaub. Das sieht wirklich eher nach einer Mondlandschaft als nach eben dem Rhein aus. Sehr viel Flussbett, weit mehr als Fluss zu sehen. Und Gerhard Bellmer schickt uns dieses Foto aus Orsoy. Und es ist wirklich bemerkenswert, welches Niederschlagsdefizit sich da aufgebaut hat. Wir sprechen regional von teilweise 300 Litern auf den Quadratmeter, die aus dem Frühjahr heraus bis jetzt fehlen. Und die schlechte Nachricht ist, dass da in den nächsten Tagen bis Mitte, vielleicht sogar bis Ende August, nichts hinterherkommt. Wir sind ja gerade in Orsoy. Wir gehen jetzt mal knapp 30 Kilometer Luftlinie in den Südosten und schauen auf den kombinierten Temperatur- und Wettertrend. Beispielhaft für Düsseldorf. Und wir sehen, es bleibt warm, teilweise heiß. Und mit Blick auf die Wettervorhersage bis Mitte August, soweit man das jetzt in Abschätzung der Modelle tun kann, wird es trocken bleiben, zumindest so trocken, als dass kein nennenswerter Ausgleich erfolgen kann bis Mitte oder vielleicht sogar bis Ende August. Was für eine Extremwettersituation. Schauen wir auf die Wetterkarte und sehen dann auf der Isobarenkarte in der Konstellation aus Tiefdruckeinfluss über der Nordsee und Hochdruck beim Schwarzen Meer verlagert sich der Hitzeschwerpunkt ins östliche Mitteleuropa. Dort Temperaturen bis 40 Grad, zumindest das kann man sagen, ist mal eine gute Nachricht. Wir werden zwar immer noch bei heißen Tagen bleiben, aber es ist weniger heiß als zuletzt. Gerade jetzt Richtung morgen und übermorgen teilweise Temperaturen in der Spitze unter 30 Grad hierzulande. Das ist doch was. Schauen wir, wie die aktuelle Wetterlage ist. Heute Morgen starten wir mit einem frisch gemachten Satellitenbild in diesen Tag und sehen die Temperaturen. Lüdenscheid meldet 17 Grad, 25 Grad sind es im Moment in Naumburg an der Saale und während es in weiten Teilen des Südostens und Richtung Nordwesten ein wirklich freundlicher, sonniger Start in den Tag ist, liegt hier noch die Spur des Niederschlags- und Gewitterpakets, das sich jetzt mehr und mehr Richtung Nordosten raus verabschiedet. In der Spitze können das jetzt noch mal in den nächsten Stunden 20 bis 30 Liter auf den Quadratmeter sein. Das verabschiedet sich dann aber relativ schnell. Allerdings kommt zum Nachmittag schon die neue Runde, die sich dann bildet, vor allem in dem Vierländereck Niedersachsen, Mecklenburg-Vorpommern, Brandenburg, Sachsen-Anhalt, abermals verbunden mit Starkregen, Sturmböen und Hagel, dem vollen Wetterprogramm. Das gibt es ab dem Abend auch am Alpenrand. Hier bildet sich ein Paket, das dann in die Nacht hinein weiter Richtung Südosten zieht. Zwischendrin scheint die Sonne. Der freundliche Sonne-Wolken-Mix bringt uns Temperaturen heute in der Spitze bis 36 Grad Celsius im Südosten. Unter der 30-Grad-Marke bleiben wir an den Küsten, 25 bis 28 Grad eben dort und abschließend noch der Blick auf die Aussichten für die kommenden vier Tage. Wir sehen den Freitag 18 bis 29 Grad, einzelne Schauer und Gewitter für den Nordwesten, für den Südosten und dann zum Samstag und zum Sonntag Werte zwischen 21 und 33 Grad sommerliches mitteleuropäisches Wetter. Tja, aber an dieser Situation wird sich erstmal nichts ändern. Wir behalten das im Blick und hier haben jetzt Mirjam und Philipp die Nachrichtenlage im Blick. Kommen Sie weiter mit uns gut in diesen Mittwoch.
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9: Und damit willkommen zum Top-Thema.
8: Beim Thema Rente wächst der Widerstand aus den Ländern. 7 von 16 Landeschefs und Chefinnen stellen sich Stand heute bereits gegen das Rentenkonzept. Die Vorlage der Rentenkommission will die Bundesregierung ja eigentlich als Gesamtkonzept umsetzen.
9: Stein des Anstoßes zuerst für die Ostministerpräsidenten der CDU, mittlerweile auch für mehrere SPD-Länderchefs. Die abschlagsfreie Frühverrentung für besonders langjährig Versicherte. Die sogenannte Rente mit 63.
13: Unser Top-Thema heute. Immer mehr Länderchefs stellen sich gegen die Rentenreform. Aber kann das die Bundesregierung umstimmen? Und bleibt dann die abschlagsfreie Frühverrentung erhalten? Das Top-Thema jetzt im ZDF-Morgenmagazin.
8: Ja, es sollte eines der großen Reformprojekte der Regierung werden, die Rentenreform. Aber die kritischen Stimmen aus CDU sowie SPD-Länderregierungen, die mehren sich.
9: Die Frage ist, droht das sogenannte Gesamtkunstwerk jetzt zu scheitern? Wir fragen gleich nach beim früheren Kanzleramtsminister und jetzigen Unionsfraktionschef bei Thorsten Frey von der CDU. Wir fragen, wie er die Reform retten will. Zuvor fasst uns Alexander Eschment die Diskussion zusammen.
14: Sommerstimmung im Regierungsviertel. Von weitem betrachtet scheint alles ruhig, wäre da nicht die Diskussion um die Rentenreform. Vor wenigen Wochen hier als Gesamtpaket präsentiert, droht nun die befürchtete Rosinenpickerei beim Thema Frühverrentung. Mitglieder der Rentenkommission warnen vor diesem Schritt.
15: Die große Gefahr besteht, dass wenn man erstmal an einer Stelle beginnt, Änderungen vorzunehmen, dass dann viele der anderen Empfehlungen, die ja stark durch Wechselwirkung miteinander verbunden sind, dass diese Empfehlung dann auch nicht durchkommt.
14: Aufgebracht hatten die Diskussion die CDU-Ministerpräsidenten Schulze, Vogt und Kretschmer. Ihnen passt nicht, dass die abschlagsfreie Rente nach 45 Beitragsjahren enden soll. Inzwischen hat ihr Widerstand weitere Unterstützer von den Regierungschefs aus Mecklenburg-Vorpommern, Brandenburg, Saarland und aus Bremen, alle SPD und damit 7 von 16 Bundesländern, die sich querstellen. In der Wirtschaft ist man deshalb alarmiert. Viele Unternehmen haben die Vorschläge für die Rentenreform mit Wohlwollen aufgenommen, rechnen mit deren Umsetzung.
16: Die Unternehmen brauchen dringend auch Kostensenkung. Und auch deswegen ist es so wichtig, die Frühverrentung, die allgemeine Frühverrentung, die ja für alle gilt, abzuschaffen. Und eine Frühverrentung nur dort zu ermöglichen, wo es aus gesundheitlichen Möglichkeiten vielleicht gar nicht mehr anders geht.
14: Doch gesundheitliche Härten haben die Ostministerpräsidenten weniger im Blick. Viele ihrer Wähler erreichen die 45 Beitragsjahre, aber die gesetzliche Rente sei bei den meisten oft das einzige Einkommen im Alter, anders als im Westen, wo es mehr private Vorsorge gibt. Gerade deshalb finden Experten die Reform wichtig. Ostdeutsche Rentner seien damit in Zukunft besser abgesichert.
15: Man sollte immer wieder betonen, dass gerade für Ostdeutschland die Einführung der Kapitaldeckung in der ersten Säule ein ganz wesentlicher Schritt ist, weil gerade in Ostdeutschland die Menschen in hohem Maße von dem Umlageverfahren in der ersten Säule abhängig sind und jetzt noch neue Möglichkeiten zum Ansparen für die Rente bekommen werden.
14: Es ist kaum vorstellbar, dass die Diskussion um die Rente schnell enden wird. Zumal nach dem Sommer aus den Reformplänen Gesetze werden sollen.
9: Und darüber sprechen wir jetzt mit Thorsten Frey von der CDU, der neue Fraktionsvorsitzende der Union. Schönen guten Morgen.
17: Schönen guten Morgen.
9: Den benannten Länderchefs, denen geht es insbesondere bei dem Rentenkonzept jetzt um die sogenannte Rente mit 63. Sie haben schon gesagt, Sie sehen da keinen Spielraum, das aus der Reform rauszunehmen. Warum?
17: Die Kosten der abschlagsfreien Rente nach 45 Beitragsjahren mit 63, wie sie so heißt, die kostet etwa 10 Milliarden Euro jedes Jahr und für jeden Rentnerjahrgang. Und deshalb ist sie einfach Bestandteil eines größeren Konzeptes. Uns geht es ja darum, insbesondere dafür zu sorgen, dass in der Zukunft das Gesamtsicherungsniveau höher ist. Dafür hat man die Kapitalrente, dafür braucht man Geld, das man für die zukünftigen Renten einsetzen kann.
9: Das scheint bei den Ost-MPs auch von ihrer eigenen Partei nicht anzukommen. Die sagen, Mensch, gerade für die Leute im Osten, da gibt es eigentlich nur die staatliche Rente. Das geht so nicht.
17: Um ehrlich zu sein, die Argumentation verstehe ich nicht. Denn tatsächlich ist es so, dass im Osten kaum mehr Menschen abschlagsfrei in Rente gehen als im Westen. Ich glaube, die Differenz liegt zwischen 28% und 32%. Aber vor allen Dingen ist es so, dass alle Studien zeigen, dass vor allen Dingen Männer, gesündere, wohlhabendere, diese abschlagsfreie Rente in Anspruch nehmen. Und tatsächlich die, die darauf angewiesen sind, für die das das einzige Einkommen ist, wie immer wieder auch für die östlichen Länder berichtet wird, diejenigen arbeiten länger und sie arbeiten so lange, sie das volle Gehalt auch haben können.
9: Also Sie sagen im Grunde, das Argument zieht nicht. Wie können Sie jetzt Ihre Parteikollegen denn überreden bzw. überzeugen?
17: Genau, überzeugen ist viel besser. Ich glaube, insgesamt ist es ein Gesamtwerk, diese Rentenreform, wie sie von der Alterssicherungskommission vorgeschlagen worden ist. Und natürlich hat da jeder etwas, was ihm nicht so gut gefällt. Aber das ist ja gerade das Wesen eines Kompromisses, dass man da aufeinander zugeht, dass man die Interessen von Union und SPD gegeneinander abwägt, aber dass man auf der anderen Seite auch die unterschiedlichen Generationen im Blick behält. Und die abschlagsfreie Rente mit 45 Beitragsjahren zahlen die Jüngeren.
9: Ja. Noch sieht es aber nicht so aus, als wären die Ost-MPs davon überzeugbar, denn diese Argumente liegen ja schon länger auf dem Tisch. Wie könnte ein Kompromiss sonst noch aussehen? Also ich sag mal, der Chef vom CDA, Dennis Radke, also auch von Ihrer Partei, der sagte, man könnte jetzt die dritte Stufe der Mütterrente vielleicht stoppen und dann könnte man sich die Rente, das Ende sozusagen der Rente mit 63 sparen. Wäre das ein Kompromiss?
17: Also erstens mal stimmen die Zahlen nicht. Das eine wiegt das andere nicht auf. Und zum Zweiten, der Kompromiss liegt ja jetzt auf dem Tisch. Es ist ja auch nicht zu 100% meine Idealvorstellung, sondern es ist ein Kompromiss. Und ein Kompromiss vom Kompromiss weiß ich nicht, ob das am Ende so gut wäre.
9: Okay, braucht es also ein Machtwort des Kanzlers?
17: Wir werden das jetzt argumentieren. Die Bundessozialministerin Bärbel Baas wird einen Referentenentwurf vorlegen. Das ist der nächste Schritt. Auf der Grundlage kann man weiter diskutieren. Und deswegen würde ich sagen, man kann jetzt durchaus etwas runterkühlen, sich den Rentengesetzentwurf anschauen und dann diskutieren wir.
9: Also weiter. Sie haben keine Sorge, dass das Ganze scheitert. Es ist ja auch noch nicht ganz klar, wo die Länder quasi sozusagen das Ganze zum Stoppen bringen können.
17: Ja, ganz genau. Da wir ja keinen Referentenentwurf haben, wissen wir ja auch nicht, welche Teile des Gesetzes denn zustimmungspflichtig sind im Bundesrat. Aber am Ende des Tages wäre mir schon dran gelegen, dass möglichst viele auch davon überzeugt sind, dass es der richtige Weg ist.
9: Sie selbst sind vor gar nicht langer Zeit als Unionsfraktionsvorsitzender gewählt worden, auch mit großen oder mit einer guten Zustimmungswerten, sagen wir mal. Jetzt heißt es in der Fraktion, Merz löse da keine Begeisterungsstürme aus. Wie groß ist denn der Unmut eigentlich gegen den Kanzler?
17: Also ich kann diesen Unmut in dieser Form nicht erkennen. Wir haben eine kritisch-konstruktive Fraktionssitzung gehabt. Da ist natürlich auch Kritik an der einen oder anderen Stelle an Verfahren geäußert worden. Das ist überhaupt gar keine Frage. Aber das ist der Inhalt einer lebendigen Partei und Fraktion. Und genau so haben wir die Debatte geführt.
9: Spannend dürfte ja auch wahrscheinlich noch mal werden, wie die Landtagswahlen jetzt ausfallen. Das nächste, was kommt, ist Sachsen-Anhalt. Da liegt die AfD ziemlich weit vorne. Und jetzt stellen sich viele die Frage, naja, wie sollen das werden, wenn die Union bei ihrer Brandmauer bleibt, sowohl was die AfD angeht, als auch die Linke?
17: Naja, eine Zusammenarbeit mit der AfD kommt für uns nicht in Frage, aber wir sollten auch nicht
9: vielleicht?
17: Zu sehr, also ich kann überhaupt keine Übereinstimmung mit den Linken erkennen, jenseits eines ohnehin klaren Parteitagsbeschlusses. Aber wir sollten uns jetzt auch nicht mit solchen Diskussionen aufhalten, sondern jetzt gilt es bis Anfang September alle Kräfte zu mobilisieren, um uns selbst so stark wie möglich zu machen.
9: Aber Denkmodelle gibt es wahrscheinlich schon, was sie machen, wenn, oder?
17: Ja, man kann über alles Mögliche nachdenken, aber jetzt gilt es zu kämpfen und dafür zu sorgen, dass die Union so stark wie möglich bleibt und dass vor allen Dingen Sven Schulze Ministerpräsident in Sachsen-Anhalt bleibt.
9: Sagt Thorsten Frei von der CDU, der neue Chef der Unionsfraktion. Vielen Dank.
17: Sehr gerne, Frau Meinhardt.
8: Ja, einer der Rentenrebellen, der sich öffentlich gegen die Abschaffung der sogenannten Rente mit 63 stellt, ist eben der gerade angesprochene CDU-Ministerpräsident von Sachsen-Anhalt, Sven Schulze. Die Interessen der Menschen in Ostdeutschland müssten angemessen berücksichtigt werden, das sagt er. Beobachter sehen in der Revolte aber auch den Versuch, bei der eben anstehenden Landtagswahl in gut einem Monat Stimmen zu gewinnen. In den Umfragen liegt die AfD deutlich vor der CDU mit der Chance, nach der Wahl alleine zu regieren. Über die Stimmung in Sachsen-Anhalt, Hagen Nikolas und Annette Pöschel.
18: Kirschernte auf der Obstplantage von André Stallbaum in der Altmark im Norden Sachsen-Anhalts. Die Ernte sei gut, doch steigende Ausgaben und der Preisdruck des Handels machten das Wirtschaften des Familienbetriebs mit 9 Mitarbeitern schwer. Von der Politik wünscht sich der 37-jährige Landwirt weniger Bürokratie und Vorgaben, etwa beim Pflanzenschutz.
19: Wir haben jetzt zu meiner Linken eine Süßkirsche, zu meiner Rechten eine Sauerkirsche. Und ich darf beispielsweise links ein Mittel einsetzen, was ich rechts nicht einsetzen darf, obgleich wir annähernd die gleiche Kultur haben. Da haben wir dann eine Unterscheidung drin, die nicht nachvollziehbar ist.
18: Neben der Landwirtschaft prägen kleine und mittelständische Betriebe die Wirtschaft Sachsen-Anhalts. Elektrotechniker Jörg Kämpfer führt seinen Handwerksbetrieb seit 15 Jahren. Längst bestimmen neue Technik und Digitalisierung das Geschäft. Von der Politik in Bund und Land wünscht er sich mehr Verlässlichkeit und Planungssicherheit.
20: Wir haben in den letzten Jahren, sei es Wärmeentwicklung, sei es Ausbau erneuerbarer Energien, sehr viel investiert. Einmal in Personal investiert, in Ausbildung investiert, in Technik investiert.
18: Die verringerte Förderung des Bundes lasse die Nachfrage etwa nach Solaranlagen sinken. Sachsen-Anhalt solle dem mit einer landeseigenen Förderung für Private begegnen.
20: Ja, wir sind ein Land, was ja null Förderung hat für PV-Anlagen, wie auch für andere erneuerbare Energien. Ich würde mir einfach wünschen, dass wir als Land auch ein Zeichen setzen.
18: Die Kreisstadt Sangerhausen im Süden Sachsen-Anhalts. Gut 25.000 Einwohner, rund 10% Arbeitslosenquote. Die AfD ist im Kreistag stärkste Kraft. Die nahe Landtagswahl sei Thema auch auf dem Wochenmarkt, sagt Standbetreiber Thomas Hühne.
21: Die politische Stimmung der Leute hat sich schon dahingehend verändert. Das sieht man ja an den Prozentzahlen der Wahlstatistiken. Krankenhausthema, Arztthema, Rententhema, Arbeitsplätze werden auch nicht mehr.
18: Hohe Zustimmung zur AfD kennt Rentnerin Monika Peinert aus dem Freundes- und Bekanntenkreis. Sie wählt die Partei, hat Sorge vor schlechter werdender Gesundheitsversorgung und einem Krieg.
22: So kann es nicht weitergehen, auf keinen Fall. Man hört doch nur noch immer, ich mach gar nicht mehr an die Nachrichten oder irgendwas, wenn nur von der Rüstung und vom Krieg geredet wird. Das brauche ich nicht.
18: IT-Elektroniker Andreas Bürger ist noch unentschieden. Die hohen Umfragewerte der AfD sorgen ihn.
23: Ja, ich bin 58, bin in der DDR groß geworden. Ich weiß, wie das ist, eine Diktatur. Oder wenn einer nur sagen hat, das ist nicht gut, das geht nicht, das wollen wir nicht mehr. Also ich mache mir ein bisschen Sorgen um unsere Demokratie.
18: In weniger als 5 Wochen wählt Sachsen-Anhalt einen neuen Landtag.
8: So, und von Sachsen-Anhalt nehmen wir Sie jetzt mit nach Asien. Unsere kleine Serie zu den UNESCO-Welterbestätten, die nimmt uns heute mit nach Vietnam, und zwar in die Ha Long Bay, zu Deutsch Ha Long Bucht, im Norden des Landes.
9: Und diese Bucht gehört seit 1994 zum UNESCO-Weltnaturerbe. Und das kann ich wirklich aus eigener Erfahrung sagen, das ist total schön da und wirklich ein Besuch wert. Und das empfindet auch unser Korrespondent Johannes Hanow so.
0: Es ist ein Ort, friedlich, verzaubernd, wunderschön. Weltnaturerbe mit Jahrtausende alter Kultur.
1: So, wir schauen uns jetzt mal an, was dieses Weltwunder Ha Long Bay so besonders macht, welche Mythen sich um diese vielen kleinen Inseln ranken und wie das hier alles entstanden ist.
0: Der Jadekönig, so die Legende, hat seinen Mutterdrachen geschickt, um die Fischer in der Bucht vor zerstörerischen Stürmen zu schützen, die Bucht immer wieder heimsuchen. Erzählt uns die Touristenführerin Pamti Din. Der Mutterdrache spuckte Perlen und Juwelen hier ins Meer und die wurden dann zu Bergen, die den Wind und die Wellen abwehren. Jetzt ist alles friedlich hier. Ha Long Bay heißt übersetzt Bucht des herabsteigenden Drachen. Irgendwo hier unten im Meer hat er sich zur Ruhe gelegt, so die Legende. Perlen spuckt er nicht mehr, der Drache, aber die Sache mit den Perlen geht weiter in der Ha Long Bay.
1: Das hier ist eine Austernfarm, hier werden Perlen gezüchtet und wir schauen uns jetzt mal an, wie so eine Auster befruchtet wird.
0: Mitten zwischen den Perlen, die der Drache gespuckt hat, hunderte schwarze Bojen und eine schwimmende Zucht- und Erntestation. Etwa 3 Jahre sind die Austern in der Bucht herangereift. Jetzt werden sie gewaschen und nach Größe sortiert. Gereinigt geht es dann zu einer kleinen OP. Höchste Konzentration. Erst wird ein perlmuttbildendes Gewebe einer Spenderauster implantiert. Obendrauf dann ein kleines Perlmuttkügelchen, um das herum dann das Gewebe die Perle produziert. Eine Abwehrreaktion der Auster.
1: Can I try? Darf ich es mal versuchen?
0: Nein, das darfst du nicht, denn der Job ist sehr, sehr schwierig. Es bedarf besonderer Fähigkeiten. Du könntest die Auster verletzen. Und wenn du nicht aufpasst, könntest du sie sogar töten. Weniger Fingerspitzengefühl braucht man bei der Ernte. Mit einem Messer wird die Schließmuskulatur durchtrennt und die Auster geöffnet. Was man jetzt braucht, ist jede Menge Glück, denn in nur 30% der Austern reift eine Perle heran. Und wir haben Glück.
2: Meine erste Perle. Wow. Na gut, ich hatte schon eine Perle früher, aber jetzt.
0: Symbol der Jahrtausende alten Kultur hier in der Ha Long Bay aber sind die Segelboote, die das Bild der Bucht geprägt haben. Über Jahrhunderte auf unzähligen Tuschezeichnungen verewigt. Le Duc Chan und seine Familie sind ein ganz entscheidender Teil dieser Kultur. In der 18. Generation, seit 1434, bauen sie diese Boote. Und er verrät uns, was es damit auf sich hat, dass alle diese Boote Augen haben. Damals glaubte man, dass der Thung Lung, ein großes mystisches Meereswesen, Menschen angreifen und verschlingen würde. Um sich zu schützen, malten unsere Vorfahren Augen auf ihre Boote. Von da an, so heißt es, wagte es das Wesen nicht mehr, sich den Fischern zu nähern und sie anzugreifen.
1: Weltnaturerbe und Jahrtausende alte Kultur. Wenn man eine Chance hat, sich die Ha Long Bay anzusehen, dann sollte man das auf jeden Fall tun. Aber ein kleiner Tipp: jede Menge Wechselklamotten mitbringen, denn es ist wahnsinnig schwül und heiß hier.
4: Und schönen guten Morgen zum Sport. Seinen Frieden mit Paris geschlossen hat Florian Wellbrock in der Seine, wo er bei den Olympischen Spielen vor 2 Jahren nichts mit dem Kampf um die Medaillen zu tun hatte, hat er jetzt auf der wichtigsten Freiwasserdistanz über 10 Kilometer bei der Schwimm-EM Gold gewonnen und damit seinen letzten fehlenden Titel. Hinter Florian Wellbrock ist auch noch ein zweiter Deutscher auf dem Podest gelandet. Der Olympia-Zweite Oliver Klemet hat sich EM-Bronze gesichert. Und meine Kollegin Katharina Dexheimer hat im Anschluss mit Florian Wellbrock gesprochen über dessen versöhnliche Rückkehr nach Paris.
3: Es ist schon irgendwo ein bisschen was Besonderes, wieder hierher zurückzukommen. Es ist deutlich weniger Trubel als zu Olympia, aber ich hatte schon noch irgendwo so eine kleine Rechnung offen mit der Stadt. Und umso schöner, dass das heute mit einer Goldmedaille geklappt hat.
5: Sind Sie selbst überrascht, dass es zu Gold gereicht hat?
3: Ja, definitiv. Also ich hatte wirklich ein sehr, sehr schwieriges Jahr, viele Rennen verloren, die ich so hätte eigentlich auch nicht verlieren dürfen. Und deswegen war das heute irgendwo Poker auf hohem Niveau. Keiner wusste so richtig, was passiert, weder der Trainer noch ich. Umso schöner war dann hinten wirklich die letzte Runde, als ich gesehen habe, okay, ich kann die beiden anderen noch schlagen heute.
5: Weltmeister, Olympiasieger, jetzt ist man auch noch Europameister. Was fehlt denn jetzt noch auf der Liste für Florian Wellbrock?
3: Ja, über die 10 Kilometer auf jeden Fall nichts. Die habe ich jetzt komplett, das tut sehr, sehr gut. Das kann auch nicht jeder Athlet von sich behaupten, irgendwo seine Hauptstrecke so komplett zu haben mit einem Medaillensatz. Deswegen, ja, das ist heute sehr, sehr viel Genugtuung.
4: Ja, und Florian Wellbrock sowie Oliver Klemet werden heute auch das Freiwasserrennen über 5 Kilometer bestreiten. Live zu sehen von 9.50 Uhr an bei uns im ZDF-Streaming-Portal und unter sportstudio.de. Und ab 14.50 Uhr gibt es auch, ebenfalls mit deutscher Beteiligung, die 5 Kilometer der Frauen. Und in der Schwimmhalle hat es gestern auch noch eine Medaille gegeben. Die zweite sogar schon bei dieser EM für Deutschlands beste Synchronschwimmerin Clara Bleier. Wie unter anderem der Blick auf die Synchronschwimmer und Wasserspringer zeigt.
6: Es sind die Einzelwettbewerbe, in denen sie glänzt. Nach Silber im freien Solo, jetzt Bronze in der technischen Kür für Clara Bleier. Als erste geht sie in den Wettkampf, zeigt zur Musik von Johann Sebastian Bach eine starke Performance, übertrifft ihr Ergebnis des letzten Jahres. Doch die Konkurrenz ist stark. Iris Tio Casas aus Spanien schwimmt zu Gold. Vasilina Chandoschka aus Belarus landet auf dem zweiten Platz. Ohne Medaillen endet der Wettkampftag für die Wasserspringer. Luis Avila Sanchez und Jaden Eickermann erreichen im Synchron-10-Meter-Turm den 5. Rang.
7: Wir können zufrieden sein, weil wir haben das erste Mal diese Serie international gezeigt. Wir sind Risiko eingegangen. Das ist ein bisschen schief gegangen beim Rückwärts. Den können wir auf jeden Fall besser. Es war aber nicht das letzte Mal, dass wir diese Serie zeigen. Und wir können trotzdem stolz auf uns sein.
6: Auch Lena Henschel kommt 2 Tage nach ihrem Bronzeerfolg im Mixed-Synchron im Einzelfinale vom 3-Meter-Brett nicht über den 5. Platz hinaus.
10: Es war ein guter Wettkampf. Ich kann mit nichts wirklich unzufrieden sein. Es hat nur dieses letzte Fünkchen gefehlt. Ich hätte, glaube ich, einen perfekten Sprung gebraucht oder 2 und das war heute leider nicht drin.
6: Die nächste Chance auf eine Medaille gibt es für Lena Henschel am Donnerstag zusammen mit Jette Müller im 3-Meter-Turm-Synchronwettbewerb.
4: Und beste Chancen auf den Gewinn der Frankreich-Rundfahrt der Frauen hat jetzt die Straßenradfahrerin aus der Schweiz, Marlene Reusser. Das und mehr haben wir jetzt noch in Sportkompakt.
24: Favoritin Marlene Reusser hat das Einzelzeitfahren bei der 4. Etappe der Tour de France der Frauen gewonnen und erstmals das gelbe Trikot übernommen. Die 34 Jahre alte Schweizerin vom Movistar-Team, amtierende Weltmeisterin im Einzelzeitfahren, führt das Gesamtklassement nach ihrem Sieg auf welligen 21 Kilometern von Gevry-Chambertin nach Dijon nun an, vor der Niederländerin Demi Vollering und Cedrine Kerbaol aus Frankreich. Der 44-malige Nationaltorhüter Marc-André Ter Stegen schließt sich Ajax Amsterdam an. Wie der Club aus der Eredivisie mitteilte, wechselt der 34-Jährige auf Leihbasis für eine Saison vom FC Barcelona zum niederländischen Fußballrekordmeister. Der ehemalige Mönchengladbacher hatte unter Ex-Bundestrainer Hansi Flick beim FC Barcelona seinen Stammplatz verloren. Bereits im Winter hatte sich Ter Stegen deshalb an den FC Girona verleihen lassen.
9: Es ist kurz vor 9:30 und das heißt, wir nehmen Sie mit ins MoMA-Café und den Philipp nehme ich auch mit.
25: Sehr gerne, los geht's.
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25: Schönen guten Morgen.
9: Schön, dass Sie da sind.
25: Sehr schön. Herzlich willkommen.
9: Alle schon munter hier, wunderbar.
25: Absolut.
9: Und dazu trägt vielleicht auch die Musik jetzt bei. Er ist 21 Jahre jung, er heißt Yas und wird möglicherweise demnächst seinen großen Durchbruch haben. Erfolgreich ist er jedenfalls schon mit seiner besonderen Musik.
25: So, jetzt kommt bald sein Debütalbum raus und wir hören daraus Tick-Tack. Hier ist Yas.

0: Yes, live im ZDF Morgenmagazin. Vielen Dank, herzlich willkommen. Später hören wir dann mehr.
1: Genau, und jetzt geben wir erstmal ab zu Barbara Parente. Die hat heute Express für uns.
0: Guten Morgen, Barbara.
2: Guten Morgen auch von mir und herzlich willkommen zu heute Express. In der Diskussion über die geplante Abschaffung der Rente mit 63 haben Arbeitgeber den Widerstand einiger Ministerpräsidenten kritisiert. BDA-Chef Kampeter sagte der Bild-Zeitung, wer Arbeitsplätze und Wettbewerbsfähigkeit in Deutschland sichern wolle, müsse den Sozialstaat reformieren. Eine zukunftsfeste Rente brauche mehr Beschäftigung und mehr Beitragszahler. Mit Blick auf einen möglichen neuen Zivildienst fordern Arbeiter-Samariter-Bund und Deutsches Rotes Kreuz eine Dauer von mindestens 9 Monaten. Nötig sei auch eine gesicherte Finanzierung sowie ausreichend Vorbereitungszeit. Das Bundesfamilienministerium schafft derzeit die Basis für einen neuen Zivildienst. Falls die Wehrpflicht wieder eingesetzt wird, wäre er eine Alternative für Kriegsdienstverweigerer. In Deutschland wurden 2025 mehr Firmen gegründet als im Jahr davor, nämlich 20.000 mehr. Insgesamt waren es 171.000 Unternehmen. Das zeigt der Gründungsreport der Deutschen Industrie- und Handelskammer, über den die Rheinische Post vorab berichtet. Die Zahl sei auch gestiegen, weil sich Menschen aus Angst vor einem Jobverlust selbstständig gemacht hätten, so die DIHK. Russland hat die ukrainische Hauptstadt Kiew erneut massiv mit ballistischen Raketen angegriffen. Mindestens 14 Menschen wurden getötet, mehr als 20 weitere verletzt, so die Behörden. Es werden weitere Menschen unter den Trümmern vermutet. Neben Wohnhäusern wurden auch mehrere Lagerhallen zerstört. Insgesamt wurden 4 Stadtteile getroffen. FIFA-Präsident Infantino soll enge Mitarbeiter für heute zu einer Krisensitzung einbestellt haben. Das Treffen werde in Rabat in Marokko stattfinden, dem nächsten WM-Co-Gastgeberland, so Medienberichte. Infantino steht unter starkem Druck. Seine Pläne, WM-Rechte an Investoren zu verkaufen, hatten international Empörung ausgelöst. Die Idee hat er inzwischen verworfen. Starke Regenfälle haben in Sri Lanka Überschwemmungen und Erdrutsche ausgelöst. Mindestens 7 Menschen kamen ums Leben. Tausende weitere konnten in Sicherheit gebracht werden. Die Armee ist im Einsatz, um eingeschlossene Menschen aus ihren Häusern zu retten. Das waren die Nachrichten und jetzt geht's weiter im MoMA-Café mit Mirja Meinert und Philipp Wortmann.
1: Genau so ist es. Vielen Dank, Barbara.
0: Und damit nochmal schönen guten Morgen an Sie zu Hause und herzlich willkommen an alle, die so früh aufgestanden sind und hier sind bei uns im MoMA Café. Schön, dass Sie da sind.
1: Benjamin erzählt uns ja die ganze Zeit und die meisten von uns merken es auch, dass es ziemlich heiß ist. Heißt aber nicht, dass man irgendwie ohne Regenschirm durch die Gegend laufen kann, weil das ein oder andere Gewitter und Regenschauer sind auch dabei, ne?
3: Ja, und das ist punktuell durchaus heftig, so 20 bis 30 Liter auf den Quadratmeter, aber wir haben es gerade auch vor einer halben Stunde gesagt, ne, dieser subjektive Eindruck, in sehr starkem Regen zu stehen, der gleicht halt nicht dieses enorme Defizit aus, das wir in den vergangenen Monaten aufgebaut haben. Am Rhein fehlt teilweise bis zu 300 Liter auf den Quadratmeter, das ist einfach irre. Und in den nächsten Tagen kommt nicht so viel nach. Schauen wir auf die Aussichten.
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3: So, und wir beginnen mit einem Blick auf die Großwetterlage wegen der besseren Übersichtlichkeit. Hier ist der Satellitenfilm, der uns sehr schön zeigt, wir bleiben im Zustrom dieser schwülwarmen Luft aus dem Südwesten Europas. Der Hitzeschwerpunkt, der verlagert sich ein bisschen weiter ostwärts zwischen Ungarn und Polen. Heute Temperaturen bis 40 Grad in der Spitze. Im Verhältnis dazu ist es bei uns moderat und am Freitag gibt es sogar Höchstwerte unter der 30-Grad-Marke. Also wenn auch der Regen fällt bei den Temperaturen, können wir perspektivisch zumindest ein bisschen durchatmen. So, jetzt sehen wir aber auch auf dem Satellitenfilm dieses Wolkenpaket, das da nordostwärts strebt. Und dieses aktuelle Satellitenbild zeigt uns noch schöner, dass dieser Gewittercluster jetzt mehr und mehr das Land verlässt. Das war das Paket aus dem Südwesten kommend. Man erahnt noch so ein bisschen anhand der Wolken die Spur, dass in der vergangenen Nacht teilweise bis 30 Liter auf den Quadratmeter innerhalb einer Stunde gebracht hat. Das ist jetzt meistens raus. Dann ist es für uns alle ein trockener Start in den Tag bei folgenden aktuell gemessenen Temperaturen. Olpe im Sommer. Sauerland heute Morgen mit 18 Grad Celsius dabei, 26 im Moment am Rande des Pfälzerwaldes in Bad Dürkheim. Schauen wir aufs Wettergeschehen und fangen im Norden an. Dann ist das, was wir hier sehen, die Wetterlage heute Nachmittag. Denn da bilden sich neue Schauer und Gewitter. Das kann punktuell heftig werden im Vierländereck Niedersachsen, Mecklenburg-Vorpommern, Brandenburg und Sachsen-Anhalt. Ebenfalls nochmal verbunden mit Starkregen, mit Sturmböen, mit Hagel, zieht dann in die Nacht hinein weiter Richtung Osten. Und auch im Süden ist es erstmal bis weit in den Tag und den Nachmittag hinein freundlich. Erst zum Abend bilden sich am Alpenrand Schauer und Gewitter. Auch das kann wieder unwetterträchtig werden. Zieht in die Nacht hinein weiter Richtung Südosten, Richtung Bayerischer Wald. Bis dahin freundlich und eben heiß, vor allem im Südosten. Heute Tageshöchsttemperaturen bis 36 Grad in der Spitze. Auch sonst sind wir verbreitet oberhalb der 30-Grad-Marke unterwegs. Nur an den Küsten von Nord- und Ostsee entspannter 25 bis 28 Grad eben dort. Und die Aussichten für die kommenden 4 Tage zeigen uns nur noch vereinzelte Schauer und Gewitter. Wetterberuhigung Richtung Wochenende am Freitag 18 bis 29 Grad. Das ist der Tag zum Durchatmen. Ab Samstag kommt dann die Hitze zurück aus dem Südwesten, aber auch verhältnismäßig moderat 21 bis 33 Grad übers Wochenende. Soweit zum Mumma-Wetter für den Moment. Kommen Sie mit diesen Aussichten und hier jetzt mit Miriam und Philipp weiter. Gut in den Mittwoch.
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1: Und wir starten im Ausland. China betrachtet ja Taiwan als abtrünnige Provinz, das heißt als eigenen Teil des Staatsgebietes. Und die Führung in Peking macht auch keinen Hehl daraus, dass sie sich Taiwan gerne einverleiben würde. Taiwan allerdings ist entschieden dagegen.
0: Ja, die Spannungen, die sind offensichtlich, zumal die USA nicht mehr so klar wie in der Vergangenheit als Beschützer Taiwans auftreten. Von heute an übt Taiwan auf den Penghu-Inseln wieder den Ernstfall. In einem Großmanöver simuliert das Land eine chinesische Invasion und probt, komplett auf Kriegswirtschaft umzustellen. Elisabeth Schmidt berichtet.
5: Kristallklares Meer, ein Paradies für Wassersportler und Strandurlauber. Das ist die taiwanische Insel Penghu. Und das auch. Taiwans Militär beim täglichen Drill, Panzer, Artilleriestellungen und 2000 Bunker. Penghu versteht sich seit Jahrzehnten als erste Frontlinie, sollte die Volksrepublik China eines Tages Taiwan angreifen. 3 Uhr morgens Fischmarkt. Kapitän Wang fährt seit fast 40 Jahren auf See. Pekings Schiffe werden immer mehr, sagt er, kommen immer näher. Erst vor kurzem hat er dieses Video gefilmt. Das ist ein Kriegsschiff. Natürlich hat man dann schon Sorge. Manchmal schleppen sie Schiffe zum chinesischen Festland. Manchmal verhaften sie dich und halten dich fest. Pekings Nadelstich-Eskalationen und Militärübungen nehmen zu. Ziel Nummer 1 könnte die Insel Penghu sein. Ein günstiger Moment für Xi Jinpings Armee, weil Taiwans Verbündeter USA mit dem Iran- und Ukraine-Krieg beschäftigt ist? Penghu liegt nicht mal 100 Kilometer von Taiwan entfernt. Deshalb könnte Peking hier bequem Artillerie- und Langstreckenraketen stationieren und von dort Taiwan direkt angreifen. Obwohl US-Präsident Trump ein sehr energischer Staatschef ist, haben wir in Bezug auf die Taiwan-Frage noch nie gehört, dass er gesagt hätte, er würde Taiwan in Zukunft unterstützen oder zu Hilfe kommen. Die Schlacht um Penghu heißt dieser Propagandafilm, den die Volksrepublik China im Juli fertigstellen ließ. Ein Herrscher der Qing-Dynastie erobert darin erst Penghu mit Gewalt, dann Taiwan. Dieses Satellitenbild zeigt einen Nachbau von Taiwans Hauptstadt Taipeh in Chinas Norden. Pekings Soldaten trainieren hier seit Jahren, den taiwanischen Präsidentenpalast zu stürmen. Neu sind diese Bilder. Nachbauten von US-Kriegsschiffen und Kampfjets, von Taiwans Verbündeten also. Wir alle hier auf der Welt werden die Wiedervereinigung mit Taiwan noch zu Lebzeiten erleben. Tun Sie nicht überrascht. Wenn China Taiwan mit Gewalt wiedervereinigen will, kann es das noch heute Nacht tun. Können Sie sich das vorstellen? Innerhalb von 24 Stunden. Noch sind das reine Drohungen. Das weiß auch Kapitän Wang auf Penghu. Im November sind Regionalwahlen in Taiwan. Viele hier sagen, das sei der Grund, warum Peking den Druck gerade massiv erhöht. Doch die Sorge vor einem Krieg, auch hier im Inselparadies, ist sie nie ganz weg.
1: Zurück nach Deutschland. Künstliche Intelligenz soll ja vieles besser machen, uns Menschen lästige Aufgaben möglichst abnehmen und in der Wirtschaft für Effizienz und damit möglichst auch für niedrigere Kosten sorgen.
0: Laut einer Umfrage des IFO-Instituts setzen in Deutschland bereits rund 55% der Unternehmen KI in ihren Geschäftsprozessen ein. Aber für viele Unternehmen wird KI zunehmend zum Kostenfaktor, sogar zur Kostenfalle. Karin Grass hat die Details.
6: Testen, was mit künstlicher Intelligenz so geht. Alltag beim fränkischen Werkzeughersteller Bass. Die neueste Idee: KI soll austüfteln, wie sie die Maschinenlaufzeit optimieren können. Im Vertrieb soll KI einen anderen Zeitfresser eliminieren.
7: Wir haben aktuell im Vertrieb eben das Problem, dass die Preisfindung ca. 30% der Arbeitszeit der Sachbearbeiter ausmacht.
6: Mit der KI sind es nur noch ein paar Klicks. Doch nicht immer läuft's so gut. Eine KI-Anwendung, die helfen sollte, neue Industriekunden zu gewinnen, hat Bass etwa wieder aufgegeben. Denn sie erzeugte vor allem Kosten. Generell gilt:
8: Wenn man KI ohne gezielte Schulung ins Unternehmen einführt, dann hat man natürlich vielleicht sogar noch mehr Aufwendungen gegenüber vorher, weil es nicht effizient eingesetzt wird.
6: Das Orga-Team erstellt deshalb jetzt Schulungen, wie und wofür KI überhaupt genutzt werden soll.
9: Generell kann man sagen, dass der Einsatz sich von KI nur dann lohnt, wenn es eine wiederholte Tätigkeit ist.
6: Ressourceneffizient nutzen, das ist auch wichtig, weil durch die globale Nachfrage die Preise für leistungsstarke KI-Chips steigen. 30-40% mehr als vor einem Jahr zahlt Bass jetzt dafür. Wie hier müssen mittlerweile viele Firmen steigende KI-Kosten handeln.
10: Das heißt natürlich dann ganze Prozesse anschauen, Prozesse in Teilprozesse zu zerlegen, zu schauen, wo bringt KI einen Mehrwert und wo eventuell auch eher weniger.
6: Die Kosten steigen für viele Firmen auch, weil KI-Anbieter wie OpenAI und Anthropic ihnen keine Abo-Modelle mit fixen Monatskosten mehr gewähren. Stattdessen rechnen sie jetzt über sogenannte Token je nach Aufwand ab.
11: Jetzt ist es eher wie bei einem Taxameter. Es wird pro Verbrauchseinheit sozusagen, pro Token wird abgerechnet. Das heißt, je mehr ich in die KI reingebe, je mehr sie denkt, je mehr sie herausgibt, desto teurer wird's.
6: Beim Softwareentwickler Adesso geht ohne die leistungsstärksten KI-Modelle heute nichts mehr. Sie schreiben den Code, die Programmierer dirigieren sie und können so diverse Aufträge parallel bearbeiten. Auch andere Abteilungen nutzen viel KI.
12: Die Kosten sind dabei in den letzten 6-7 Monaten explodiert, muss man de facto sagen. Das ist ein Effekt von etwa einem Faktor 100. Und das ist dann auch ein, ja, ich sag mal, Multimillionenbeitrag, der dann bei uns entsteht.
6: Der Output hat sich durch KI stark erhöht. Um auch die Kosten im Griff zu behalten, legt Adesso jetzt KI-Budgets fest. Und für einfache Aufgaben sollen nicht mehr hochleistungsfähige, sondern günstigere KI-Modelle genutzt werden.
0: So, und wir gehen jetzt eine Runde planschen, zumindest gedanklich. Und ich freue mich sehr, dass Anniko und Ulf bei mir sind. Und es könnte kaum besser passen. Die beiden wohnen sogar auch noch an der Ostsee. Schönen guten Morgen. So, planschen, Füße reinhalten, das können wir alle. Wir reden heute Morgen aber auch übers Kraulen. Wie gut seid ihr im Kraulen, Anniko?
13: Na, es geht so, ne? Ulf ist da deutlich besser als ich und das gucke ich mir dann auch sehr gerne an.
0: Okay, Ulf, das heißt, was ist da sozusagen Ihr Weg, das gut und vor allen Dingen auch über die lange Strecke hinzukriegen?
14: Am besten ruhig bleiben, nicht zu überhasten das ganze Thema und immer gleichmäßig seine Kraulzüge dann weiterführen.
0: Ich muss ja sagen, bei mir ist immer das Problem die Atmung. Ich bin irgendwann aus der Puste. Wie machen Sie es? 2-mal, 4-mal?
14: Ist unterschiedlich, weil wir an der Ostsee wohnen, da kommen halt Wellen, da muss man öfter mal einmal und wenn ruhiges Wasser ist, dann kann man ruhig mal 2 Züge machen.
0: Okay, Ruhe bewahren, das ist ein Tipp, den wir auf jeden Fall gerne mitnehmen und weitere Tipps, die hat sich unser Kollege Carsten Behrendt zeigen lassen.
15: Kraulen wie ein Profi. Scheinbar schwerelos durchs Wasser gleiten. Mein Traum. Und das meine Realität.
16: Ja, sehr gut.
15: Marek Ulrich und David Thomas Berger waren für Deutschland bei Olympia am Start. Jetzt bringen die Ex-Profis Amateuren wie mir technisch sauberes Schwimmen bei.
17: Kraulen sieht ja toll aus, wenn man es gut kann. Aber bei mir ist bislang so, Brust halte ich ganz gut durch. Aber beim Kraulen kriege ich irgendwann richtig lahme Arme.
18: Man wird jetzt kein Profischwimmer innerhalb von 3 Stunden. Dazu zählt halt ganz, ganz viel Übung, auch Selbststudium sozusagen.
15: Lektion 1, der Armzug. Bloß nicht rotieren wie eine Windmühle, sagt David.
19: Also dein Oberarm bewegt sich eigentlich kaum, wie du siehst. Ja, es passiert erstmal alles nur vorne, Handgelenk, Handfläche und Unterarm.
15: Als Kind war ich im Schwimmverein, aber das ist schon sehr lange her.
17: Wie viel Armkraft brauche ich denn?
10: Eigentlich gar nicht so viel. Also Krafttraining ist auf jeden Fall ein Faktor, aber normales Schwimmtraining kann jeder ausüben.
15: Lektion 2. Die Atmung. Beherzt ins Wasser ausatmen und dann alle 2 oder 4 Schläge einatmen. So wie ich atmen David und Marek übrigens immer nach rechts, kein Wechsel. Und immer wichtig, den Körper ganz lang strecken.
10: Kopf in Verlängerung der Wirbelsäule. Du kannst ganz leicht schräg nach vorne gucken. Beim Atmen drehen wir dann den Kopf einfach nur schön seitlich. Und schon eröffnet sich hier ein Fenster, wo wir sauber atmen können.
15: Lektion 3. Die Beine. Marek, macht's vor.
10: Na, hier sieht man hintereinander weg kleine zackige Beinschläge.
15: Unter Wasser bewegt er seine Füße wie Flossen. Die Hüfte gerade, die Fußgelenke schön locker. Und ich?
17: Boah.
15: Die härtesten 50 Meter dieses Trainings.
10: Ja, das ist dann schon eine andere Nummer, ne?
17: Boah, ist brutal.
10: Also Beine schwimmen ist wirklich die Hassübung Nummer 1, aber es gehört leider dazu.
17: Boah, das wirbelt so rein.
10: Ja.
15: Das große Ziel? Das Wasser fühlen und beim Schwimmen in einen harmonischen, effizienten Fluss kommen. Doch dafür braucht's viel mehr Übung als 3 Stunden Crashkurs. Fassen wir zusammen.
17: Was sind die 3 wichtigsten Dinge, auf die ich achten muss beim Kraulen?
10: Also Atmung, Wasserlage und ein sauberer Armzug.
15: Ausgepumpter Anfänger gegen Olympioniken. Showdown in der Schwimmhalle. Ich erspare Ihnen den Rennverlauf, sagen wir, Marek gewinnt mit ganz knappem Vorsprung.
17: Vielen Dank, hat Spaß gemacht.
10: Sehr gerne, Carsten. Ja. Uns hat es auch eine Menge Spaß gemacht und dann genießt jetzt die wohlverdiente warme Dusche.
17: Da gehe ich jetzt hin.
10: Hast du dir verdient.
17: Ciao.
1: Ja, und Peter, der bei mir sitzt, hat mir auch gerade verraten, er geht gerne ins Schwimmbad und kann super kraulen. Aber jetzt gucken wir erstmal, was im Kino
12: super,
1: da ist.
12: Ich nicht
1: schön, doch, schön, dass du da bist. Peter Twiehaus.
20: Schönen guten Morgen. Schönen guten Morgen.
1: Im Vergleich zu mir kannst du super kraulen. So, du hast uns als erstes einen Film mitgebracht, der in den Kinos anläuft, der auch in Cannes für Schlagzeilen gesorgt hat, Every Time. Ist eine Co-Produktion mit dem ZDF. Ja. Und du musst mir jetzt nochmal sagen, um was geht's genau und wer, von wem kommt der Film?
20: Sandra Wollner heißt die Regisseurin aus Österreich, lebt aber in Berlin, hat in Deutschland studiert und sie gehört zu einer neuen Generation von Filmemacherinnen, deutschsprachigen Filmemacherinnen, die auf internationalen Festivals für Furore sorgt. Zum Beispiel mit diesem Film, mit diesem ihren dritten Film Every Time, der lief in Cannes, Weltpremiere in der Nebenreihe Un Certain Regard. Da gewann sie gleich den Hauptpreis und Sandra Wollner hat die Hauptrolle in Every Time ihr gegeben. Birgit Minichmayr, ausgezeichnete Charakterstellerin, hier hat sie den Silbernen Bären damals vor vielen Jahren bekommen. Every Time war großer Gesprächsstoff. Alle haben die formale Stringenz dieser Trauerbewältigung gelobt. Trauer, das ist das Thema dieses Films und wie man sie bewältigt. In 3 Teile ist der Film gegliedert und im ersten Teil lernen wir Jessie kennen. Und auch da mit ganz ungewöhnlichen Bildern.
21: Nach einer durchzechten Partynacht mit Drogen genießen 2 Teenager den Sonnenaufgang auf einem Berliner Hochhaus.
22: Du siehst so bescheuert aus. Du hast riesige Ohren.
23: Was?
22: Du hast riesige Ohren. Ich glaube, das macht die Frisur.
21: Augenblicke später verunglückt Jessie tödlich. Ein Jahr später, Mutter Ella wahrt die Fassade. Routiniert besucht sie Jessies Grab, bemüht sich um die jüngere Tochter Melly. Auf einer Gartenparty trifft sie Lux wieder, der Jessie damals die Drogen gegeben hat. Alle geben ihm die Schuld am Tod.
24: Ist er etwa mit?
25: Bratwurst oder Bratwurst?
26: Kannst du mal zum Zocken vorbeikommen? Der Computer stürzt dauernd ab.
27: Melli.
28: Oh, ich weiß nicht.
26: Also vielleicht nächste Woche.
27: Ich glaube, das ist keine gute Idee.
21: Die Einzige, die Lux nicht verteufeln will, ist Ella. Spontan fliegt sie mit ihm und Melli nach Teneriffa. In der Fremde und der ungewohnten Konstellation bricht in jedem der Trauernden etwas auf. In extrem langen Einstellungen und in teils verstörenden Bildern erzählt Every Time klischeearm von der tiefen Trauer einer Familie, von Schuld, Verdrängung und Vergebung.
1: Ja, und von den, der besonderen Bildsprache hast du schon gesprochen. Was sind sonst die Stärken des Films?
20: Es war, ist für mich einer der eindringlichsten Filme, den ich seit langem gesehen habe, über das Thema Trauer. Und zwar Trauer, über die nicht gesprochen wird. So wie das ja ganz oft ist, wenn man so einen schlimmen Verlust erlebt. Und Sandra Wollner schafft es, ohne die gängigen Erzählmuster zu erzählen. Also es gibt keine langen Dialogstrecken oder die großen Gefühlsausbrüche. Stattdessen eben ein wirklich kunstwertiges, ja, eine kunstfertige Idee aus langen Einstellungen. Sie lässt den Figuren sehr viel Raum. Sie guckt von sehr weit weg auf diese Figuren oft. Und dadurch rücken die einem aber sehr, sehr nah. Und es gibt immer wieder Störmomente in der Erzählung. Und dadurch hat man latent die ganze Zeit das Gefühl, da stimmt doch was nicht. Da ist eine ständige Spannung im Film und das nur über die Bilder erzählt. Toll. Und es geht eben um diese Trauer.

0: wir, was in diesem Huhn vor sich geht. Natürlich gibt es auch ein menschliches Drama, das wird damit kombiniert. Und ausgedacht hat sich das der ungarische Regisseur Gyorgy Palfi. Der ist bekannt für diese sehr eigenwilligen filmischen Projekte. Und vor der Kamera glänzt nicht ein Huhn, sondern gleich 8 Hennen, die diese Filmglucke darstellen. Es gibt also keine Computereffekte. Das macht den Film schon mal wirklich sehr besonders. Die Geschichte beginnt in Griechenland, und zwar in einer anonymen Massentierhaltung für Geflügel. In einer griechischen Hühnerfabrik wird ein schwarzes Küken geboren. Monate später gelingt dem ausgewachsenen Federvieh auf dem Weg zum Schlachthof die Flucht. Das Leben in Freiheit ist für schmackhaftes Geflügel allerdings gefährlich. So beginnt für die Henne eine irre Odyssee durch einsame Dörfer, über trubelige Märkte und politische Demonstrationen. Am Ende landet sie auf dem heruntergekommenen Anwesen dieses Herrn. Aus ihrem Stall beobachtet das Huhn fortan seltsame Dinge. Schmuggler lagern auf dem Hof ihre Hehlerware und bald noch Schlimmeres.
1: Weißt du, du und ich, wir leben nämlich noch. Wir kriegen eine zweite Chance.
0: Bevor die zweite Chance für das freiheitsliebende Federvieh aber gut ausgeht, muss es einiges durchmachen. Lebensansichten eines Huhns ist komplett ohne Computereffekte, dafür mit 8 realen Hennen gedreht worden. Schon das ist eine Leistung. Trotz ein paar Längen der außergewöhnlichste und skurrilste Tierfilm des Jahres.
2: Also quasi ein Haupthuhn und 7 Doubles. Hat sich's gelohnt?
0: Ich finde, es hat sich gelohnt. Also man muss sich auch hier ein bisschen drauf einlassen. Es ist ulkig, nur dem Huhn die ganze Zeit zuzugucken. Aber ich fand es sehr lustig. Und vor allen Dingen dachte ich immer, mein Gott, wie haben die das gedreht?
2: Ja, also sehr, sehr interessant und spannend. Vielen Dank, Peter Twihaus.
0: Sehr gerne.
3: Ja, in Filmwelten eintauchen, auch in die Welt von Serien. Das ist jetzt auch eins der Themen in unserer Szene von Kerstin Illigenza.
4: Nach 12 Jahren und 8 Staffeln feierte die Serie Outlander im Mai ihr großes Finale. Heute Nachmittag kommen die Kostüme und Requisiten in London unter den Hammer. Zuerst dürfen Fans aber noch gucken. Das eine Teil, worauf ich bieten würde, ist der Opal, weil ich so gerne Opale trage, wie diesen hier. Ich mag es, sie zu tragen. Ja, für so einen Anhänger müssen Fans rund 200 Pfund in die Hand nehmen, für opulente Kleider schon mehrere tausend. Und wenn man dafür nur ein bisschen von der Leidenschaft zwischen Claire und Jamie mit nach Hause nehmen kann, lohnt sich das für echte Fans doch ganz sicher. Es werden sicher Fans sein, die etwas ersteigern, aber hoffentlich auch Museen, die die Kostüme auch in Zukunft für Fans ausstellen werden. So sieht es aus, wenn drei der bekanntesten Pop- und Latin-Stars aufeinandertreffen. Benny Blanco präsentiert einen neuen Song seines kommenden Albums Hermoso. Darauf zu hören seine Ehefrau Selena Gomez und Latin-Music-Star Becky G. Fun Fact, auch sie heißt Gomez mit Nachnamen. Da scheint wohl einer ein Fable für Gomez Girls zu haben. Cool klingt Te Olvido, zu Deutsch Ich vergesse dich, jedenfalls allemal. Summer in the City. In unserer internationalen Sommerserie sind wir heute in Tokio, genauer gesagt im Stadtteil Koenji. Hier rund um das Kitakore-Gebäude ist über Jahre ein kreativer Mikrokosmos entstanden.
5: Koenji.
4: Ich habe das Gefühl, dass Koenji ganz unterschiedliche Menschen anzieht, aber vor allem viele kreative Künstler, Musiker, Friseure und ganz im Allgemeinen Menschen, die eher alternativ leben und vielleicht nicht so ganz in den Mainstream passen.
5: Alternativ.
4: Und die Besucher werden hier direkt selbst Teil, zum Beispiel von Tanzproben für das bevorstehende Awa Odori Festival. Das Schönste hier ist, in der Nähe vom Publikum zu sein. Die Zuschauer feuern uns an, fächeln uns Luft zu und feiern gemeinsam mit uns. Die Grenzen zwischen drinnen und draußen verschwimmen, wenn die Hitze des Tages nachlässt. Ein entspanntes Summer-Feeling ist das, was in Koenji bleibt. Hier treffen sich nicht nur viele Japaner, sondern auch unglaublich viele Menschen aus dem Ausland. Es fühlt sich einfach wie ein Ort an, an dem alle zusammenkommen. Manchmal vergesse ich sogar, dass ich in Japan bin.

0: Jetzt haben wir Musik für Sie. Ursprünglich ist Dias nach Berlin gekommen, um Notfallsanitäter zu werden. Aber dann kam die Musik.
1: Ja, gerade arbeitet er an seinem Debütalbum. Das heißt, wir sind so schön verloren und es erscheint im Oktober. Wir sehen uns morgen wieder ab 5.30 Uhr, wenn Sie mögen. Und wir hören jetzt Dias.
0: Genau, wir hören Zu jung. Hier ist Dias.
1: Bis morgen.
2: Genau, eigentlich wollte ich Zu jung spielen. Ich will diese Chance hier aber nutzen und einen etwas ernsteren Song spielen. Das ist alles spontan, das geht auf meine Kappe. Aber der Song heißt Die Jugend hat Angst.
3: Ich glaube, die Jugend hat Angst.

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0: Guten Morgen, ich begrüße Sie zur Tagesschau. Russische Angriffe auf Kiew. In der ukrainischen Hauptstadt und deren Umland wurden nach Behördenangaben mindestens 15 Menschen getötet. Es gäbe zahlreiche Verletzte. In der Stadt brachen mehrere große Brände aus. Die ukrainische Luftwaffe konnte nach eigenen Angaben keine einzige russische Rakete abwehren. Der Ukraine fehlt es schon länger an Abfangraketen. Offenbar Fortschritte bei Gesprächen über Straße von Hormus. Zwischen Iran und dem Oman zeichnet sich eine Vereinbarung darüber ab, die Meeresenge für die Schifffahrt wieder zu öffnen. Teheran macht diesen Schritt aber vom Verhalten der USA abhängig. Iranische Staatsmedien berichten, ein Abschluss werde verzögert, sollte Washington das Land weiter bedrohen. Arbeitgeberverband kritisiert Widerstand gegen Rente mit 63. BDA-Hauptgeschäftsführer Kampeter sagte der Bild-Zeitung, wer Arbeitsplätze in Deutschland halten wolle, müsse den Sozialstaat reformieren. Mehrere Ministerpräsidenten, vor allem aus ostdeutschen Ländern, hatten gegen die Abschaffung der Rente ohne Abschläge nach 45 Beitragsjahren mobil gemacht. Unionsfraktionschef Frei betonte im Morgenmagazin von ARD und ZDF, das Gesamtkonzept solle nicht noch einmal aufgeschnürt werden.
1: Ich glaube, insgesamt ist es ein Gesamtwerk, diese Rentenreform, wie sie von der Alterssicherungskommission vorgeschlagen worden ist. Und natürlich hat da jeder etwas, was ihm nicht so gut gefällt. Aber das ist ja gerade das Wesen eines Kompromisses, dass man da aufeinander zugeht, dass man die Interessen von Union und SPD gegeneinander abwägt, aber dass man auf der anderen Seite auch die unterschiedlichen Generationen im Blick behält.
0: Urteile im Prozess gegen mutmaßliche Rechtsterroristen erwartet. Die Bundesanwaltschaft wirft den insgesamt 8 Angeklagten vor, Mitglieder einer terroristischen Vereinigung zu sein oder diese unterstützt zu haben. Die Gruppe mit dem Namen Letzte Verteidigungswelle habe versucht, das politische System in Deutschland zu stürzen. Die Beschuldigten sind auch unter anderem wegen versuchten Mordes oder Beihilfe angeklagt. SpaceX verzeichnet hohe Verluste. Laut Geschäftsbericht kommt Elon Musks Weltraumfirma seit dem Börsengang im Juni auf ein Minus von etwa 540 Millionen US-Dollar. Den Umsatz konnte das Unternehmen im zweiten Quartal im Vergleich zum Vorjahr aber nahezu verdoppeln. Das war deutlich mehr als von Analysten erwartet. FIFA-Präsident Infantino beruft Krisensitzung ein. Laut britischen Medienberichten hat der Chef des Fußball-Weltverbands wichtige Mitarbeiter zu einem Treffen heute Abend nach Marokko beordert. Infantino steht in der Kritik, weil er einen Teil der Rechte an Weltmeisterschaften an Privatinvestoren verkaufen wollte. Vulkan in Guatemala ausgebrochen. Dieser ist etwa 40 Kilometer von der Hauptstadt entfernt aktiv. Für 3 Verwaltungsbezirke rief der Katastrophenschutz die höchste Alarmstufe aus. Etwa 1.700 Menschen wurden in Sicherheit gebracht. Das Wetter. Heute ein überwiegend freundlicher Tag. Hier und da dichtere Wolken. Im Osten und Südosten auch mal heftigere Gewitter möglich. Überwiegend heiße Temperaturen von 31 bis 36 Grad, außer an der Nordsee mit 23 Grad.
2: Hallo und herzlich willkommen zur Update Wirtschaft, Ihrer täglichen Sendung von der ARD Finanzredaktion hier vom Frankfurter Börsenparkett, wo ja bekanntlich die Zukunft gehandelt wird. Das war beim Internet so und inzwischen geht der Griff sogar in Richtung Sterne. Und während wir hier so gemütlich plaudern, könnte es sein, dass eine Rakete des privaten Weltraumunternehmens SpaceX auf dem Mond einschlagen könnte. Ungewollt natürlich. Sie werden es in den Nachrichten weiter verfolgen können. Gleichzeitig hat SpaceX, das Unternehmen, das Elon Musk, dem Multimilliardär, gehört, Zahlen vorgelegt gestern und über die möchte ich mal genauer sprechen, denn die sind durchaus einen Blick wert. Es sind die ersten Zahlen nach dem fulminanten Börsengang des Unternehmens, der größte seiner Art war. Bei mir zu Gast hier auf dem Parkett ist Philipp Klöckner. Er beobachtet als Analyst die Hightech-Branche ganz genau und ist selbst auch Investor. Schönen guten Morgen, schön, dass Sie hier sind. Ja, SpaceX hat Zahlen vorgelegt. Der Umsatz ist rasant gestiegen, hat sich so gut wie verdoppelt. Aber das Unternehmen steckt tief in den roten Zahlen. Wie ordnen Sie das Zahlenwerk ein?
3: Ja, die Zahlen waren erstmal solide. Der Umsatz wächst in allen Geschäftsbereichen. Alle Geschäftsbereiche werden auch profitabler. Und das Umsatzwachstum steigt sogar nochmal bei Starlink und im KI-Geschäft gleichzeitig investiert. SpaceX aber auch massiv, hat allein im ersten Halbjahr schon 35 Milliarden US-Dollar investiert. Und es ist relativ klar, dass SpaceX früher oder später wieder an die Börse zurückkommen wird, um wahrscheinlich Kapitalerhöhungen zu machen und Anlegern nach neuem Geld zu fragen.
2: Also neues Geld einsammeln, um das dann wieder auch zu investieren. Die Anlegerinnen und Anleger an der Wall Street waren nicht so happy mit den Zahlen. Die Aktien von SpaceX sind nachbörslich eingebrochen. Die Enttäuschung groß, trotz des Umsatzwachstums?
3: Ja, das lag sicherlich hauptsächlich an den massiven Ausgaben, die SpaceX tätigt. Dafür wurden auch andere große Tech-Konzerne ja in der Vergangenheit schon regelmäßig abgestraft. Und man macht sich natürlich Sorgen, woher das Geld kommen soll, weil obwohl die Umsätze wachsen, sie natürlich nicht so schnell wachsen, wie SpaceX das Geld wieder ausgibt für neue Datacenter, für das KI-Geschäft hauptsächlich.
2: Sie haben vorhin Starlink erwähnt, das ist dieses Satellitensystem, das die Welt mit Internet versorgt. Hier ist ein rasantes Wachstum zu verzeichnen. Wie abhängig ist SpaceX überhaupt von diesem Projekt Starlink?
3: Ja, Starlink wächst jetzt wieder mit 66%. Das hat sich beschleunigt. Das ist die Cash-Cow von SpaceX. Es macht mehr als die Hälfte der Umsätze allein. Und es trägt die ganze Firma eigentlich mit als Konzept. Man lässt es, glaube ich, ein bisschen positiver erscheinen, als es ist, weil man das Space-Geschäft mit den Raketen, das ist tatsächlich defizitär. Natürlich, weil diese Raketen 80% der Masse, die sie ins Weltall bringen, bringen sie für Starlink, also für Elon Musk, SpaceX selber in die Masse. Das heißt, das Raketen-Space-Geschäft subventioniert das Starlink-Geschäft ein bisschen mit. Und dadurch sieht Starlink noch mal profitabler aus, als es eigentlich wäre, wenn man die beiden Geschäftsbereiche zusammenlegen würde.
2: Ja, und wenn man das Weltraumgeschäft insgesamt sich betrachtet, dann hängt natürlich so ein Riesenunternehmen wie SpaceX auch an der Brust des Staates, nämlich von staatlichen Aufträgen ab. Das kann auch gefährlich sein, oder?
3: Genau, man ist natürlich auf das Wohlwollen der US-Regierung angewiesen und andere Regierungen auf der Welt tatsächlich auch. Man hat auch im KI-Bereich, hat das Wall Street Journal berichtet, dass man Verträge mit dem Pentagon hat, die eventuell Datacenter mieten wollen, aber auch eben das Space-Geschäft, obwohl externe Kunden nur 20% der Masse abnehmen bei SpaceX, ist der Staat natürlich ein großer Kunde davon. Und ein Großteil des Wachstums in der Vergangenheit von SpaceX wurde durch den US-Steuerzahler finanziert.
2: Jetzt wäre ja Elon Musk nicht Elon Musk, würde er nicht auf solchen Pressekonferenzen, die er gerne als Bühne nutzt, seine Muskeln spielen lassen. Jetzt hat er angekündigt, dass SpaceX zukünftig im Jahr 2030 $1 Billion Jahresumsatz anstrebt. Ist das pure Science Fiction oder halten Sie das für realistisch?
3: Ich würde es nicht komplett ausschließen. Er sagt sogar, es könnte schon 2029 passieren. Dazu müsste sich der Umsatz weiterhin um 120% jedes Jahr steigern von SpaceX, was ich für relativ unwahrscheinlich halte. Dazu müsste man sehr schnell Datacenter ausbauen, weil der Umsatz kann eigentlich nur aus der KI-Sparte kommen. Der Space-Sektor wächst nicht schnell genug. Und die Nachfrage müsste auch ähnlich schnell steigern. SpaceX wäre dann 2030 das nach Umsatz größte Unternehmen der Welt. Würde das wahr werden? Ich halte es für unwahrscheinlich. Es ist natürlich aber die Durchhalteparole, an die Investoren von SpaceX dabei zu bleiben. Morgen ab Donnerstag können die ersten Altinvestoren und Mitarbeiter erstmal 20% ihrer Anteile verkaufen am Markt, was zu neuem Verkaufsdruck führen könnte. Und dem möchte Elon Musk natürlich mit solchen Visionen ein bisschen vorbeugen.
2: Ja, bleiben wir kurz bei den Aktien. Der Börsenstart war ja fulminant. Die Ausgabekurs lag bei $130, glaube ich.
3: 135?
2: 135 sogar. Dann ist das Papier auf über $200 gestiegen und dümpelt jetzt wieder um den Ausgabepreis herum. Was sagt uns das über die Geduld der Investoren, aber auch für die Zukunft der Aktien?
3: Ja, schwer zu sagen. Also man muss auf jeden Fall mit mehr Verkaufsdruck rechnen. Einfach, weil jetzt gestaffelt die Lock-up-Periode für die Altinvestoren abläuft. Und allein morgen wären theoretisch 100 Milliarden US-Dollar an Verkaufsdruck, potenziellen Verkaufsdruck. Das sind ungefähr 900 Millionen Aktien, die frei werden zum Verkauf. Sozusagen sollen die nach und nach in den Markt kommen, könnte das zu weiteren Kursverlusten führen. Und ich sehe zumindest kurzfristig die SpaceX-Achse durchaus auch mal wieder unter $100, ehrlich gesagt.
2: Das heißt also, da steht man mächtig unter Druck. Wir haben jetzt viel über das Weltraumgeschäft gesprochen, immer wieder, aber auch über künstliche Intelligenz, KI, was ja ein ganz wichtiges Standbein auch für SpaceX ist. Bleiben wir am Boden. Welche Rolle spielt KI für SpaceX und welche Anwendungen halten Sie da für besonders zukunftsträchtig?
3: Elon Musk würde natürlich sagen, es geht um die Datacenter im Weltall, die aber auf absehbare Zeit eigentlich noch nicht profitabel sein können, weil die Alternativen auf der Erde viel günstiger und konkurrenzfähiger bleiben für die nächsten 5-6 Jahre auf jeden Fall noch. Das Problem mit dem KI-Geschäft von SpaceX ist sicherlich, dass die der eigene KI-Chatbot Grok eigentlich relativ wenig Nachfrage findet, weshalb man die ausgebauten Datacenter jetzt an die Konkurrenz, an Anthropic oder Google vermietet, was hochprofitabel ist. Aber die Nachfrage nach dem eigenen KI-Produkt, die gibt es eigentlich nicht, obwohl Grok von der Leistung her relativ konkurrenzfähig ist. Aber die Nachfrage ist nicht da, was vielleicht auch ein bisschen an Elon Musks ideologisch geprägten Eingreifen in das Training dieses Chatbots liegt.
2: Jetzt sagt man ja immer so schön, man sollte sich mit den Unternehmen, deren Aktien man in Erwägung zieht, auch gründlich beschäftigen. Bei SpaceX ist das ein ziemlich komplexes Thema, wie wir gerade gehört haben. Auch worauf sollten denn Anlegerinnen und Anleger Ihrer Meinung nach besonders schauen, wenn es um SpaceX geht?
3: Also Sie sollten das adjustierte EBITDA auf jeden Fall nicht beachten, weil durch die hohen Abschreibungen und hohen Zinsaufwendungen die Firma hat, das stark verfälscht ist und nicht die wirtschaftliche Ablage abbildet. Man sollte sich anschauen, ob die Wachstumsgeschwindigkeit im Starlink-Geschäft, was die Cash-Cow ist, weiterhin hoch bleibt. Also schaffen Sie es weiterhin, die Anzahl der Abonnenten dort zu verdoppeln, dann könnte das sehr attraktiv bleiben auf lange Sicht. Und man sollte eben schauen, ob es im KI-Geschäft neben der Vermietung der eigenen Datacenter irgendeine Art von Traktion gibt, die darauf schließen lässt, dass Nachfrager die Leistung von SpaceX im KI-Geschäft wirklich nachfragen. Man hat das versucht, so ein bisschen zu manipulieren, indem man die Firma Cursor gekauft hat und sozusagen künstliche Nachfrage und künstliche Adoption zugekauft hat. Das wird man vielleicht auch weiterhin machen, dass man mit den eigenen Aktien shoppen geht und andere Firmen kauft, um eigene KI-Produkte einzusetzen.
2: Also nur Raumschiff Enterprise gucken reicht nicht aus. Danke, das war Philipp Klöckner, ein freier Tech-Analyst und Investor, der sich eben mit den Hightech-Aktien und Hightech-Werten dieser Welt befasst. Danke für Ihre Einblicke auch in die Weltraumfahrt. Ja, und wir kehren wieder vom Weltraum zurück an den Boden und ein Fortbewegungsmittel, das uns ja seit über einem Jahrhundert begleitet, nämlich das Auto. Es ist der Deutschen liebstes Kind nach wie vor und deshalb wird man ganz genau auch heute auf die aktuellen Zulassungszahlen gucken. Schon jetzt ist relativ klar, der Anteil von E-Autos, der wächst rasant bei den Neuzulassungen, auch in Deutschland, trotz aller Skepsis, trotz aller technologischen Hürden, die es da noch gibt. Und das zeigt relativ deutlich, die automobile Zukunft ist auf alle Fälle elektrisch. Nur die Frage bleibt, wer soll daran verdienen und in welchen Bereichen ist das der Fall? Das möchte ich jetzt mit Philipp Rasch besprechen, der uns zugeschaltet ist. Der Autopreneur heißt seine Firma, die sich mit den automobilen Zukunften befasst. Herr Rasch, wenn wir uns die aktuellen Entwicklungen mal anschauen, wer wird denn überhaupt mit einem E-Auto oder mit einem Auto der Zukunft Geld verdienen?
4: Was wir in der Automobilindustrie sehen, ist ein Shift in den Kerntechnologien, die das Produkt Auto ausmachen. Früher war das eigentlich relativ einfach. Es war maßgeblich, das Herzstück war der Verbrennungsmotor und drumherum hat man eben eine Maschine gebaut. Und was wir jetzt über die letzten Jahre gesehen haben, ist, dass wir einen Shift hin zu digitalen Technologien sehen und hin zur Batterie. Also das neue Herzstück, sagt man, vom elektrischen Auto, ist die Batterie, die macht bis zu 40% des Wertes aus des Produkts Auto. Wir sehen einen ganz starken Shift hin zu Software und künstlicher Intelligenz, die in der Kombination nochmal 30-40% des Wertes eines Autos ausmachen. Und da sehen wir halt den großen Paradigmenwechsel, dass einfach die werttreibenden Technologien in der Automobilindustrie, die das Produkt Auto ausmachen, in Zukunft oder jetzt, wir sind an diesem Punkt, wo dieser Wechsel stattfindet, ganz, ganz andere sind, als das in der Vergangenheit der Fall war.
2: Alles verschiebt sich also in Richtung Batterie. Sie haben es angedeutet. Das heißt aber auch, dass den klassischen Automobilherstellern einiges verloren geht an Kernkompetenz, oder?
4: Ja, definitiv. Und das ist auch so ein bisschen diese Krisensituation, in der wir gerade drin stecken, weil einfach unser Burggraben als deutsche Automobilindustrie war ganz lange der Verbrennungsmotor. Also das war die Technologie, die wir wirklich gut beherrscht haben. Und jetzt haben wir halt zum Leidwesen der deutschen Automobilindustrie eine Entwicklung aktuell, dass der Verbrennungsmotor halt jährlich entsprechend dieser Markt schrumpft und gleichzeitig quasi der Markt, der den Verbrennungsmotor ablöst, Wir nennen das in der Automobilindustrie das software-definierte Elektroauto. Der wird jedes Jahr größer. Und als deutsche Automobilindustrie haben wir noch nicht so richtig den Schritt in diesen neuen Markt geschafft, sind aber noch sehr erfolgreich im alten Markt. Allerdings schrumpft halt der alte Markt. Und das ist so ein bisschen unser Problem gerade, weshalb wir auch viele Kompetenzen bei diesen neuen Technologien, wie gesagt, Batterie, Software, künstliche Intelligenz, aktuell zukaufen müssen, weil wir die nicht selbst beherrschen.
2: Das heißt also, im Endeffekt verändert sich auch die Zulieferindustrie komplett, oder?
4: Ja, was wir in der Automobilindustrie aktuell beobachten, ist, dass wir so eine ganz neue Generation an Automobilzulieferern haben. Also ich meine, die alten großen Namen, die kennen wir alle, Bosch, ZF, das saßen ja auch ganz, ganz viele in Deutschland, das ist der deutsche Mittelstand, sind die großen deutschen Zulieferer. Jetzt diese neue Generation an Automobilzulieferern, die sitzt leider immer häufiger nicht mehr in Europa, sondern mehr in den USA und vor allem aber auch in China. Und das sind im Kern entweder Batteriehersteller, das heißt zum Beispiel der größte Batteriehersteller der Welt, CATL genannt, aus China. Oder es sind Software- und Technologieunternehmen. Da ist zum Beispiel zu nennen die Firma Waymo, eine Tochtergesellschaft von Google, die inzwischen sowas wie der Marktführer ist für die Technologie für autonomes Fahren. Und allein wenn man sich diese Bewertungen mal anschaut, dann sieht man quasi diese Verschiebungen in der Automobilindustrie. CATL, der größte Batteriehersteller der Welt, ist heute an der Börse mehr wert als alle drei großen deutschen Autokonzerne zusammen. Und ein Waymo ist ungefähr so viel wert wie die drei großen deutschen Autohersteller zusammen. Und da sieht man, ja, da werden die Zukunftstechnologien bewertet. Und die Deutschen, die haben da so ein bisschen ihren Burggraben natürlich verloren, weil ihre Kerntechnologie im Wert abnimmt.
2: Wenn man in der jüngeren Vergangenheit auf eine Automesse gegangen ist, hatte man ja sowieso das Gefühl, hätte man genauso gut auf die CeBIT, also auf die Computermesse gehen können. Es gibt sehr viele dieser Technologiefirmen, die selber projektiert zumindest oder angedacht haben, selber Autos zu bauen. Das Google-Mobil war mal im Gespräch. Aber jetzt sieht es doch eher so aus, als würde man den Schulterschluss mit den Automobilherstellern suchen und in irgendeiner Form jeder seine Kernkompetenz behalten, oder? Liege ich da falsch?
4: Naja, wir sehen beides gleichzeitig so ein bisschen. Wir sehen auf jeden Fall immer noch die Tendenz, dass es Softwareunternehmen gibt, die auf einmal Autos bauen. Und diese ganze Generation an neuen Automobilherstellern, die uns als deutsche Automobilindustrie ja auch das Leben sehr schwer macht, das sind im Kern Softwareunternehmen, die angefangen haben, Autos zu bauen. Das sei zum Beispiel Xiaomi genannt. Xiaomi ist so ein bisschen das Apple von China, also ist eigentlich ein Smartphone-Hersteller, der angefangen hat, vor 2 Jahren Autos zu bauen und damit extrem erfolgreich ist und auch 2027 den Schritt nach Europa und Deutschland macht und man sich da schon viel erhofft. Und auf der anderen Seite hatte ich ja gesagt, also wir sehen auch ein Waymo, das quasi die automobile Zukunftstechnologie autonomes Fahren beherrscht, die natürlich auch immer größer werden. Und dann sehen wir natürlich aber auch, wie vorher gesagt, gibt es natürlich Zuliefererunternehmen, die der etablierten Automobilindustrie dabei helfen wollen, quasi bei diesen Zukunftstechnologien entsprechend aufzuholen. Und die große Frage ist natürlich, werden es die vertikal integrierten Gewinner sein, also die Newcomer, die Batterie, Software, künstliche Intelligenz in-house selbst beherrschen, oder werden es die alten Marktführer sein, die das am Ende über unterschiedliche Zulieferer entsprechend zukaufen, oder hat der neue Automobilmarkt entsprechend Platz für beide? Aber das ist die große Frage, auf die wir gerade zusteuern.
2: Ja, ich fasse mal kurz zusammen. Also die deutschen Hersteller verlieren ein bisschen den Anschluss, verlieren an Boden. Bei VW hat man ja schon überlegt, die Werkstore für chinesische Hersteller zu öffnen. Man muss auf alle Fälle Technologie hinzukaufen. Stellt sich aber die Gretchenfrage, welche Technologien, was müssen deutsche Hersteller beherrschen, um überhaupt am Markt bestehen zu können?
4: Es ist eigentlich immer ganz einfach. Es sind immer diese drei automobilen Kerntechnologien, Batterie, Software, künstliche Intelligenz. Die machen den Wert des Autos der Zukunft aus. Da kommt natürlich immer noch dazu, das, was wir früher immer als deutsche Ingenieurskunst bezeichnet haben, also entsprechend der Maschinenbau. Aber der wird halt tendenziell von der Werthaftigkeit immer geringer. Also da sind die Chinesen mittlerweile auch sehr, sehr gut, dass sie Autos bauen können rund um diese Softwareplattformen. Das heißt, es geht eigentlich darum, wer beherrscht diese automobilen Zukunftstechnologien, weil der Maschinenbau, der ist inzwischen in der Breite angekommen. Und unser alter Burggraben, die Komplexität des Verbrennungsmotors, die nimmt halt im Wert ab entsprechend.
2: Das heißt also, es gibt eine Menge zu tun und eine Menge Gehirnschmalz zu verwenden. Philipp Rasch, Autoexperte, war das mit seinen Einblicken in die automobile Zukunft. Ich danke Ihnen herzlich dafür. Und wir kommen jetzt zu einem Thema, das auf den ersten Blick so gar nichts mit den Finanzmärkten zu tun zu haben scheint im Nachgang. Aber dann doch. Es geht um das schöne Sprichwort Buy Now, Pay Later, also kaufe jetzt und bezahle später, gerne auch in vielen kleinen Raten. Und das machen immer mehr Menschen, die sich etwas anschaffen wollen. Auch bei kleineren Anschaffungen ist das der Fall. Und das ist dann zum Teil durchaus auch ein Fall für die Finanzmärkte. Und wie das Ganze zusammenhängt und funktioniert, das erklärt uns jetzt Florian Haider von der Universität Frankfurt. Herzlich willkommen hier auf dem Frankfurter Börsenparkett. Ja, Herr Haider, ich habe es versucht, so ein bisschen zu skizzieren. Aber wie wird aus einem einfachen Ratenkauf ein Produkt für den Kapitalmarkt?
5: Das ist gar nicht so ungewöhnlich. Jedes Geschäft hat auf der Habenseite Zahlungsströme, die reinkommen. In diesem Falle die Kleinkredite von vielen dieser Einkäufe. Die werden gebündelt und Zahlungsströme werden dann weitergeleitet zu den Investoren oder auch den Eigentümern dieser Firmen.
2: Das heißt also, diese Zahlungsströme, diese Forderungen, die werden in irgendeinem zusammengefasst. Man spricht von Verbriefung dann und dann werden sie am Kapitalmarkt gehandelt. Warum ist das für diejenigen, die Kredite vergeben, so wichtig?
5: Die, die die Kredite vergeben, brauchen natürlich Geld, weil sie vergeben ja einen Kredit. Und das Geld holen sie sich von den Investoren. Und dann ist das die Frage, wie immer, was will der Investor? Und in diesem Fall sind es Investoren, die gerne relativ zuverlässige Zahlungsströme aus diesen gebündelten Krediten haben wollen. Sogenanntes Fixed Income, fast schon wie Staatsanleihen. Nicht ganz so sicher, aber regelmäßige Zahlungsströme. Und das bieten diese Plattformen für ihre Investoren.
2: Und das sind dann Papiere, die nicht am Aktienmarkt gehandelt werden, sondern eher an den Anleihemärkten. Also das sind ja Zinspapiere, wie Sie
5: ja genau, also Aktien sind keine Teilhaben. Sie sind nicht Eigentümer dieser Plattformen, die diese Kleinkredite darstellen, sondern sie haben einen Schuldentitel, der regelmäßig ihnen die Zinsen gibt. Und die können auch auf den Märkten dann wie jede Schuldentitel gehandelt werden.
2: Ja, im Idealfall zahlen alle Menschen, die einen Kredit aufnehmen, diesen Kredit auch vollständig zurück. Die Realität sieht ein bisschen anders aus. Es kommt immer wieder zu Ausfällen. Wie geht man da damit um?
5: Also erst einmal, Zahlungsausfälle ist ein ganz normales Thema bei Schuldverschreibung, weil sonst gäbe es ja keine Zinsabstufung. Wenn jeder seine Schulden zurückzahlen würde, würde jeder den gleichen risikofreien Zins zahlen. Also das gehört dazu, das ist das Geschäft. Auch Schuldentitel können ab und zu mal zu Zahlungsausfällen führen. Und was hier das Besondere ist, es sind viele kleine Kredite, die gebündelt werden. Das heißt, da werden nicht alle auf einmal ausfallen, wie das zum Beispiel bei einem großen Land der Fall wäre, sondern da fällt vielleicht mal 0,1% von 10.000, fällen vielleicht mal 10 raus. Und das kann man sehr gut berechnen und dementsprechend die Zahlungsströme dann auch bereitstellen für die Investoren.
2: Das heißt also, auch wenn sich Investoren das Ganze mal anschauen, haben sie mit unterschiedlichen Risikoklassen zu tun bei diesen Papieren?
5: Auch das, da gehen wir jetzt ein bisschen ins Detail. Das ist bei diesen, die Zahlungsströme kommen rein durch die Kleinkredite und dann gibt es eine Schlange. Die Investoren stehen Schlange. Und der erste wird immer ausgezahlt und der letzte, naja, der wird
2: in die Röhre zur Not.
5: Kriegt aber dafür dann auch einen höheren Zins. Das ist dann die Frage. Da sortieren sich dann die Investoren in ihre verschiedenen Risikoklassen, je nachdem, wie sie das brauchen und erwarten.
2: Jetzt ist es ja so, dass wir die Kapitalmärkte schon etwas länger beobachten und da bleibt in Erinnerung, dass 2007, 2008 sich einige Banken, vor allen Dingen US-amerikanische, eine blutige Nase geholt haben, gerade mit solchen Zinspapieren. Die Lehman Bank ist daraufhin auch sogar pleite gegangen, was ein Schock für die Finanzmärkte war. Was ist heute anders als damals?
5: Also erst einmal, nicht nur US-amerikanische Banken haben sich eine blutige Nase geholt, auch viele deutsche Banken. Also das war ein globales Phänomen. Nur weil ein Produkt mal nicht funktioniert hat, heißt es nicht, dass dann in der nächsten Runde es dann doch funktionieren kann. Natürlich, die Mechanik ist die gleiche. Zinsströme kommen rein, werden gebündelt und werden verkauft. Aber das Produkt, das darunter liegt, ist ein ganz anderes. Grob gesagt, auf der einen Seite, da hatten wir Häuser, vor allem in den USA. Und hier haben wir Turnschuhe, Kleidungsmittel. Also es sind ganz kleine Haushaltsartikel und von Privatanlegern, die natürlich viel kleinere Risiken darstellen und deswegen breiter gebündelt kann. Es ist eine viel gleichförmigere Kreditklasse als jetzt ein Haus in Nevada und ein Haus in den USA, was sehr, sehr schwierig war zu bepreisen. Und dort hat man dann irgendwann den Überblick verloren damals.
2: Das heißt also, bei den Papieren, von denen wir heute sprechen, wenn es um kleine Kredite geht, hängt man aber auch sehr stark an der Konsumlaune der Verbraucherinnen und Verbraucher, oder?
5: Ja, aber das macht es interessant, weil es ist dann eine Investorenklasse, die gewisse Leute interessiert, die in Konsumgüter investieren. Das ist ganz normal. Es gibt viele Investoren, die direkt in Konsumfirmen investieren. Und hier investiert man in das Verbraucherverhalten. Das heißt, die Finanzmärkte bieten hier wieder die Möglichkeit, an Geschäft und Risiken teilzuhaben, die es vielleicht vorher nicht so gab.
2: Nochmal zusammengefasst, wer sind denn die Unternehmen, die solche Verbriefungen anbieten? Sind das die großen Banken, die man kennt, oder sind das Unternehmen, die da dazwischen geschaltet werden?
5: Nein, letzteres. Und das macht es dann wiederum so interessant. Man nennt es nicht Bankintermediäre. Also das sind viele neue Spieler oder in diesem Fall auch gar nicht so neue Spieler. Da gibt es ein paar bekannte Namen. Klarna ist bekannt, PayPal macht das auch. Und das sind keine klassischen Banken, weil die stellen kein Geld bereit und werden deswegen auch nicht überwacht und reguliert, sondern tummeln sich wie jedes andere Unternehmen auf den freien Märkten.
2: Und ist das aus Ihrer Sicht etwas, was bei Erwägungen rund um die Altersvorsorge eine Rolle spielen sollte?
5: Als Investor?
2: Als Investor.
5: Ja, also als Investor haben wir als Akademiker eigentlich immer den Rat, möglichst breit gestreut zu investieren. Nie in Einzeltitel, immer in irgendwelche Indexfonds, ETFs. Deswegen sind die, wenn die groß genug sind, automatisch in ihren Indizes mit drin.
2: Das heißt, es ist eine sehr interessante, aber komplexe Entwicklung. Florian Haider war das von der Universität Frankfurt, dort vom Leibniz-Institut SAFE. Ich danke Ihnen herzlich für den Besuch hier auf dem Börsenparkett und für diese Einblicke in dieses Produkt und dieses Konstrukt, das uns ja sicherlich öfter mal wieder beschäftigen wird. Herzlichen Dank für Ihren Besuch.
5: Sehr gerne.
2: Ja, und wir kommen langsam, aber stetig zum Ende dieser Sendung, die uns ja ins Weltall geführt hat, aber auch auf den Boden der Tatsachen zurück. Und auf genau dem bleiben wir auch mit dem Blick auf die Finanzmärkte. Wie hat es an der Wall Street ausgesehen gestern Abend? Das schauen wir uns jetzt mal an. Der Dow Jones ist weiter gestiegen um 1,7%. An der Technologiebörse Nasdaq zogen die Kurse um 2,6% an. Um 1,8% ging es bergan für den breit gestreuten S&P 500. Was normalerweise eine Steilvorlage sein sollte, auch für die Märkte in Asien, die am Morgen das Geschäft aufgenommen haben. Es geht auch ordentlich nach oben. Bei den entscheidenden Märkten an der Toyota-Börse um 3,7%, Hongkong etwas verhaltener mit 0,3%, aber die Festlandbörse in Shanghai, die verzeichnet ein dickes Plus mit 1,3%. Übrigens Koreas Börse auch sehr stark gefragt. Auch hier hat es sehr starke Gewinne gegeben mit über 5%. Was macht der deutsche Aktienmarkt aus diesen Vorlagen? Nun, der deutsche Aktienindex hat 2 Tage in Folge einen neuen Höchststand hingelegt. Und jetzt ist es der 3. Tag in Folge mit einem neuen Höchststand. Der DAX bei 152 Punkten im Plus. Das ist ein Aufschlag von 0,6%. Der DAX steht aktuell bei 26.351 Punkten. Ja, wie gesagt, wenn es dabei bleibt, dann ist es ein weiterer Rekord, der getragen wird, vor allen Dingen von der sogenannten KI-Fantasie, also von der Idee, dass man mit künstlicher Intelligenz zumindest in Zukunft sehr, sehr viel Geld wird verdienen können. Aber auch die anderen Unternehmen legen hier Zahlen auf den Tisch. Und wer sich fragt, wie das alles mit der schwachen Wirtschaft zusammenhängt, letztendlich ist es so, die meisten Unternehmen, die hier an der Börse notiert sind und vor allen Dingen im deutschen Aktienindex, die machen einen Anteil ihres Geschäftes im Ausland. Also, das war's für heute. Von hier, wenn Sie möchten, sind wir morgen an der gleichen Stelle wieder für Sie da. Bis dahin halten Sie natürlich die Kolleginnen und Kollegen im laufenden Programm bei Tagesschau 24 auf dem Laufenden. Ich wünsche Ihnen noch einen schönen Tag und machen Sie es gut.
0: Guten Tag, hier ist die Tagesschau in 100 Sekunden. Russische Angriffe auf Kiew. In der ukrainischen Hauptstadt und deren Umland wurden nach Behördenangaben mindestens 15 Menschen getötet. Es gebe zahlreiche Verletzte. In der Stadt brachen mehrere große Brände aus. Die ukrainische Luftwaffe konnte nach eigenen Angaben keine einzige russische Rakete abwehren. Der Ukraine fehlt es schon länger an Abfangraketen. Offenbar Fortschritte bei Gesprächen über Straße von Hormus. Zwischen Iran und dem Oman zeichnet sich eine Vereinbarung darüber ab, die Meeresenge für die Schifffahrt wieder zu öffnen. Teheran macht diesen Schritt aber vom Verhalten der USA abhängig. Iranische Staatsmedien berichten, ein Abschluss werde verzögert, sollte Washington das Land weiter bedrohen. FIFA-Präsident Infantino beruft Krisensitzung ein. Laut britischen Medienberichten hat der Chef des Fußball-Weltverbands wichtige Mitarbeiter zu einem Treffen heute Abend nach Marokko beordert. Infantino steht in der Kritik, weil er einen Teil der Rechte an Weltmeisterschaften an Privatinvestoren verkaufen wollte. Vulkan in Guatemala ausgebrochen. Dieser ist etwa 40 Kilometer von der Hauptstadt entfernt aktiv. Für 3 Verwaltungsbezirke rief der Katastrophenschutz die höchste Alarmstufe aus. Etwa 1.700 Menschen wurden in Sicherheit gebracht. Urteile im Prozess gegen mutmaßliche Rechtsterroristen erwartet. Die Bundesanwaltschaft wirft den insgesamt 8 Angeklagten vor, Mitglieder einer terroristischen Vereinigung zu sein oder diese unterstützt zu haben. Die Gruppe mit dem Namen Letzte Verteidigungswelle habe versucht, das politische System in Deutschland zu stürzen. Die Beschuldigten sind auch unter anderem wegen versuchten Mordes oder Beihilfe angeklagt. Das Wetter. Heute ein überwiegend freundlicher Tag. Hier und da dichtere Wolken. Im Osten und Südosten auch mal heftigere Gewitter möglich. Überwiegend heiße Temperaturen von 31 bis 36 Grad. Außer an der Nordsee mit 23 Grad. Und damit herzlich willkommen aus Hamburg. Hier ist Tagesschau 24, der Nachrichtensender der ARD. Russland hat Kiew und das Umland in der vergangenen Nacht mit heftigen Angriffen überzogen. Darauf schauen wir jetzt genauer im Tagesschau 24 Update. Und in der Redaktion ist dazu Kevin Poveska. Kevin, es hat viele Tote und Verletzte gegeben. Was kannst du uns da zum Einzelnen sagen?
6: Ja, es sollen 17 Menschen bei den nächtlichen Luftangriffen getötet worden sein. Mehr als 20 sollen dazu auch noch verletzt sein, das berichten ukrainische Behörden. Und es hat in mehreren Regionen in und um Kiew herum Explosionen gegeben, Einschläge gegeben. Wir sehen hier auch einmal Bilder aus der Region Kiew. In dem Fall 115 Drohnen und 28 Raketen sollen abgefeuert worden sein von russischer Seite. Das berichtet die Ukraine. Es sollen Wohnhäuser getroffen worden sein, Lagerhallen, aber auch beispielsweise ein 20-stöckiges Haus soll getroffen worden sein. In insgesamt 7 Bezirken gab es Schäden laut ukrainischen Angaben. Und es soll auch gezielt laut der Ukraine die zivile Infrastruktur in und um Kiew herum angegriffen worden sein. Moskau spricht von einem Massenangriff mit Präzisionswaffen. Die Angriffe sollen sich gegen Logistik- und Verteilzentren für militärische Güter gerichtet haben. Und die Ukraine konnte bei diesen nächtlichen Angriffen nicht eine einzige ballistische Rakete abwehren, nach eigenen Angaben. Und es ist so, dass die Ukraine ja auch schon seit längerem darauf pocht, dass beispielsweise mehr US-Patriot-Raketen geliefert werden sollen, eben für die Luftabwehr in dem Fall. Und in dem Fall ist es halt so, dass jetzt die Ukraine natürlich sagt, dass sie jetzt weitere US-Patriot-Raketen benötigen, damit eben die Luftabwehr wieder funktioniert. Insgesamt wurden bei den Drohnen beispielsweise von 115 insgesamt 98 abgefangen. Zelensky hat nochmal betont, dass jede verspätete Lieferung von diesen Flugabwehrwaffen zum Tod und zu Zerstörung führen würde. Beide Seiten hat jetzt in der letzten Zeit mit weitreichenden Angriffen nochmal verstärkt angegriffen. Also von daher ist die Lage in der Ukraine gerade bei diesen nächtlichen Angriffen mit jetzt wieder 17 Toten weiterhin ernst.
0: Und das Thema wird uns hier bei Tagesschau 24 auch den ganzen Tag über beschäftigen. Im Verlauf des Vormittags schalten wir noch zu unserer Korrespondentin nach Kiew. Kevin, wir kommen zum nächsten Thema. Da schauen wir auf FIFA-Boss Gianni Infantino, der ja nach seinen gescheiterten Investorenplänen in der Kritik steht. Und jetzt lädt er Medienberichten zufolge hochrangige Mitglieder des Fußball-Weltverbands zu einer Krisensitzung nach Marokko ein. Was ist dazu bekannt?
6: Ja, dieses Treffen, das soll heute stattfinden, und zwar in der marokkanischen Hauptstadt Rabat. Und Marokko, das ist ja ein Co-Gastgeberland für die Fußball-Weltmeisterschaft im Jahr 2030. Und du hast es angesprochen, es sind Medienberichte, die das Ganze jetzt erstmal in den Raum geworfen haben. Das berichtet beispielsweise die Times, der englische Sender Sky oder auch die BBC. Es ist aber völlig unklar, was dort besprochen wird, wie lange diese Gespräche gehen, wer genau daran teilnehmen wird. Es ist nur bekannt, dass es wohl hochrangige Mitglieder der FIFA sein werden, die vor Ort sein sollen. Und Infantino, du hast es angesprochen, der war ja wegen seinen Investorenproblemen in die Kritik geraten. Er wollte die WM-Rechte verkaufen. Da ging es um sehr, sehr viele Millionen Euro, die er sozusagen anteilig verkaufen wollte. Die FIFA sollte die Mehrheit behalten, aber insgesamt wollte Infantino eben noch ein bisschen, man kann sagen, Geld abschöpfen in dem Fall und nochmal mitverdienen sozusagen, indem er die Rechte verkauft. Infantino hatte dann auch den einzelnen Verbänden, wenn sie dieser ganzen Nummer zustimmen würden, dann auch Geld angeboten. Da ging es auch um viele Millionen Euro, die er den einzelnen Verbänden angeboten hatte. Und gerade in Europa hatte dieses Unterfangen dann sehr viel Widerstand ausgelöst. Es gab von den Mitgliedsverbänden in der UEFA dann einen angedrohten WM-Boykott, und das hätte natürlich verheerende Folgen, weil natürlich dann auch das Interesse an einer Fußball-Weltmeisterschaft deutlich geringer gewesen wäre. Der südamerikanische Verband, der ist dann beispielsweise der UEFA beigepflichtet, hat dann auch zu einem WM-Boykott aufgerufen. Dann ist Infantino eben zurückgerudert und man kann auch vermuten, dass jetzt beispielsweise Infantino dann auch so langsam zum Ende seiner FIFA-Präsidentschaft kommen könnte, weil die Kritik eben mittlerweile zu groß ist. Es bleibt abzuwarten, um was es eben bei diesem Treffen gehen wird, wenn es denn heute wirklich in Rabat in Marokko dann stattfindet.
0: Dann wird es interessant, und wir bleiben auch an diesem Thema dran. Und zum Schluss, Kevin, wollen wir noch nach Guatemala schauen. Dort ist ein Vulkan ausgebrochen. Viele Menschen sind in Sicherheit gebracht worden. Und du hast uns die Bilder und weitergehende Infos mitgebracht.
6: Ja, ich würde sagen, wir schauen auch direkt einmal auf die Bilder. In dem Fall sind wirklich auch beeindruckende Bilder. Der Vulkan de Fuego, der sogenannte Feuervulkan, der ist ausgebrochen. Wir sehen hier einmal Bilder aus der Nacht von dem Ausbruch. 3800 Meter ist er hoch, und er gilt als einer der aktivsten Vulkane Mittelamerikas. Und es mussten aber auch, wir sehen es hier, einige Menschen im Umkreis des Vulkans evakuiert werden. Insgesamt 1400 Menschen wurden in Sicherheit gebracht. Ganze Dörfer in der Umgebung wurden evakuiert. 4 bis 5 Kilometer hoch war die Rauchsäule, die gefüllt war beispielsweise mit Asche, mit verschiedenen Gasen oder auch Lavafragmenten. Und in 3 Bezirken wurde beispielsweise auch die höchste Alarmstufe ausgerufen. Anwohner haben Schutz beispielsweise, wir hatten es gerade gesehen, in Notunterkünften gesucht. Der Schulunterricht wurde für den heutigen Tag abgesagt. Insgesamt ist beispielsweise auch durch die jetzt entstandene Aschewolke sind auch viele Menschen betroffen. Die Rede ist von 29.000 Menschen. Die Aschenwolken, die dehnen sich jetzt aktuell gerade Richtung Westen aus, Richtung Nordwesten. Da könnte es dann auch jetzt in den kommenden Stunden dann auch zur Beeinträchtigung des Flugverkehrs kommen. Auch dort gilt die höchste Alarmstufe. Und es ist beispielsweise auch noch ein Nachbarvulkan gesperrt worden. Dort hatten sich nämlich dann jetzt Medienberichten zufolge Touristen aufgehalten, um eben den Vulkanausbruch des großen Vulkans, des Feuervulkans dann zu beobachten, Bilder zu machen, Videos zu machen. Jetzt wurde der Nachbarvulkan eben auch gesperrt, damit eben keine Touristen in Gefahr sind. Und 2018, da gab es ebenfalls schon mal eine heftige Eruption am sogenannten Feuervulkan. Und dabei sind damals 200 Menschen ums Leben gekommen. Also in diesem Fall gibt es aber noch keine Berichte von Toten oder Verletzten.
0: Vielen Dank für das Update am Vormittag, Kevin Poveska in der Tagesschau-Redaktion.
6: Sehr gerne.
0: Der Ansturm zehntausender Menschen aus Marokko auf die spanische Exklave Ceuta hat europaweit für Diskussionen gesorgt. Die Ereignisse haben gezeigt, wie schnell die Europäische Union in einer außergewöhnlichen Krisensituation unter Druck gerät und wie unterschiedlich die Mitgliedstaaten reagieren. Bei einer Dringlichkeitssitzung der Innenminister stand deshalb die Frage im Mittelpunkt: Welche Konsequenzen zieht Europa für ein mögliches nächstes Mal? Und wie kann die Union künftig geschlossener reagieren?
7: Der Strand von Ceuta. Immer noch halten sich in der spanischen Exklave mehrere hundert Geflüchtete auf, die sich weigern, nach Marokko zurückzugehen. Ich habe eine große Familie, die darauf wartet, dass ich sie unterstütze. Ich habe viele Träume, aber vor allem will ich hier Geld für meine Familie verdienen. Sind Sie am Ende hier, weil die liberale spanische Flüchtlingspolitik Sie angelockt hat? Dieser Vorwurf wird hier in Brüssel in einer Videoschalte der Innenminister noch einmal erhoben. Es gibt heftigen Streit. Am Ende spricht der spanische Vertreter von einem Missverständnis. Ich kann mir nur vorstellen, dass diese Bilder, die da auf einmal aus Ceuta kamen, die ja wirklich beeindruckend sind, Bilder, die uns alle nahe gehen, zu einer Überreaktion bei dem einen oder anderen Partner in der EU geführt haben. Überflüssig nennt Migrationsforscher Knaus den Streit der letzten Tage.
8: Die EU-Staaten sollten aufhören, sich gegenseitig Vorwürfe zu machen, die nicht auf Fakten beruhen, und stattdessen unabhängig untersuchen, was ist hier passiert, gemeinsam.
7: Der EU-Kommissar will von Streit nichts wissen, er spricht von Einigkeit. Eigentlich habe die neue Asylpolitik der EU doch gut funktioniert. Europa hat den Test in Ceuta definitiv bestanden. Kein Flüchtender hat es nach Zentraleuropa geschafft. Die Sicherheit an der Außengrenze wurde schnell wiederhergestellt. Das Wichtigste für die EU ist es jetzt, wieder gemeinsam zu handeln. Trotzdem habe es Mängel gegeben. Ceuta zeige, dass man ein besseres Frühwarnsystem brauche, sagen die Innenminister, sowie eine bessere Kommunikation mit Drittstaaten, im konkreten Fall Marokko. Einige schlagen vor, die EU-Grenzagentur Frontex solle auch gegen den Willen eines Mitgliedstaats, etwa Spanien, von der EU eingesetzt werden können. Die Konservativen im EU-Parlament finden den Vorschlag gut.
9: Wenn an bestimmten Stellen nationale Behörden, vielleicht auch nur regionale Behörden, nicht willens sind oder nicht in der Lage sind zu handeln, dann muss Europa das Recht haben, das europäische Recht durchzusetzen.
7: Zu Deutsch, die Staaten würden Teile der Grenzsicherung und damit ihrer Souveränität nach Europa delegieren. Das sei genau der falsche Weg, meint der Migrationsforscher.
8: Wir haben die Gesetze. Wir brauchen nichts mehr verschärfen. Wir müssen nur die Instrumente, die wir haben, anwenden. Und es gab von einigen Innenministern und auch von der Kommission in den letzten Tagen den Vorschlag, mit sicheren Drittstaaten Abkommen zu schließen.
7: Denn nicht wenige glauben, dass erst der Druck der EU auf den Drittstaat Marokko die Krise beenden half. Zu den Ursachen dieser Krise hat die EU jetzt eine Untersuchung in Auftrag gegeben.
0: Vor etwa 15 Jahren wurde die Wehrpflicht in Deutschland ausgesetzt und damit endete auch der Zivildienst. Nun bereitet die Bundesregierung eine mögliche Rückkehr des Wehrersatzdienstes vor. Das Familienministerium hat entsprechende Berichte bestätigt. Voraussetzung dafür wäre allerdings, dass die Wehrpflicht wieder eingeführt wird. Noch 2010 hatten etwa 80.000 Zivildienstleistende in sozialen Einrichtungen, wie zum Beispiel in Pflegeheimen, gearbeitet.
10: Erste Hilfe, um anderen Menschen das Leben zu retten. Liselotte Schmidt und Jonas Kempe lernen beim Arbeiter-Samariter-Bund in Hamburg, wie das geht. Bald werden sie das als Erste-Hilfe-Ausbilder anderen Menschen beibringen, in einem freiwilligen sozialen Jahr ab September. Könnten sie sich stattdessen auch einen verpflichtenden Zivildienst vorstellen, auch wenn das wohl nur Männer träfe?
11: Also verpflichtend finde ich bei sowas immer sehr schwierig. Ich finde das immer besser, wenn es freiwillig ist. Und das finde ich auch so schön, halt, wenn man einen Bundesfreiwilligendienst macht.
12: Ich glaube, ein freiwilliges Engagement bringt so mehr Wille mit, das auch wirklich durchzuziehen, da länger drin zu bleiben und vor allem die Erfahrungen dann auch für die Zukunft noch mitzunehmen.
10: Der neue Zivildienst ist noch nicht beschlossen, aber die Bundesfamilienministerin bei einem Termin in Frankfurt will schon mal alle Optionen abklopfen.
13: Wir müssen uns als weitsichtige Regierung auf alle Eventualitäten vorbereiten. Ich glaube, das Entsetzen wäre groß, wenn plötzlich die Wehrpflicht in Kraft treten würde und wir hätten keine Strukturen, mit denen wir den Ersatzdienst auch wieder gewährleisten könnten.
10: Über Jahrzehnte war das ein bekanntes Bild in Deutschland. Mehr als 2,7 Millionen Zivis haben ihren Wehrersatzdienst von 1961 bis 2011 geleistet. Grundsätzlich gilt, der Dienst am Menschen statt an der Waffe muss möglich sein. Das Grundgesetz garantiert die Möglichkeit, aus Gewissensgründen den Kriegsdienst zu verweigern. Doch noch ist es eine hypothetische Debatte. Der neue Wehrdienst seit Anfang des Jahres sieht lediglich vor, alle 18-jährigen Männer müssen einen Fragebogen ausfüllen. Erst wenn sich darüber nicht genügend Freiwillige finden, soll der Bundestag über weitere verpflichtende Maßnahmen entscheiden. Der Paritätische Gesamtverband wäre bereit, dann auch wieder Stellen für Zivildienstleistende anzubieten. Aber
14: es darf aus unserer Sicht nicht dazu kommen, dass wir besonders gut finanzierte Wehrdienstleistende haben, dass wir schlechter finanzierte Zivildienstleistende und mit einem Taschengeld abgespeiste Freiwilligendienstleistende haben. Hier brauchen wir gleiche Rahmenbedingungen auf einem möglichst guten Niveau.
10: Wie der Sold bei einer neuen Wehrpflicht aussehen könnte, wissen wir nicht. Junge Menschen, die sich freiwillig für den Wehrdienst entscheiden, erhalten mindestens 2.600 Euro brutto, in bestimmten Fällen auch Zuschüsse für den Führerschein. Die Linke, grundsätzlich gegen eine Wehrpflicht, fordert genauso viel für Freiwilligendienste.
15: Damit eben Menschen nicht dazu quasi gezwungen werden, junge Menschen, durch einen günstigen Führerschein oder eben durch mehr Geld im Wehrdienst, dass sie das Gefühl haben, das Militär ist jetzt die bessere Option, sondern dann sollten diese zivilen Lösungen auch gleich bezahlt werden.
10: Freiwillige beim Arbeiter-Samariter-Bund in Hamburg bekommen weitaus weniger als für den neuen freiwilligen Wehrdienst. Derzeit ein monatliches Taschengeld von etwa 530 Euro. Trotzdem, ihr neu gelerntes Erste-Hilfe-Wissen anderen beizubringen, anderen zu helfen, eine schöne Sache, sagen sie.
0: Und was halten die Wohlfahrtsverbände von den Plänen der Bundesregierung? Darüber hat Jessie Wellmer in den Tagesthemen mit der Präsidentin des Deutschen Caritasverbands Eva-Maria Welskop-Deffer gesprochen.
16: Während mit der Wiedereinführung des zivilen Ersatzdienstes viele, vor allem auch Personalprobleme im sozialen Bereich nicht gelöst?
17: Diese Vermutung wird immer wieder geäußert und ich kann nur sagen, das stimmt leider in keiner Weise. Schon gar nicht unter den Bedingungen, unter denen ein neuer Zivildienst jetzt zu diskutieren wäre. Sie erinnern sich vielleicht, das Wehrdienstmodernisierungsgesetz im Dezember letzten Jahres hat die Rahmenbedingungen ganz neu gefasst. Und da ist nicht damit zu rechnen, dass, wenn diese Bedarfswehrpflicht eingeführt wird, tatsächlich viele Zivildienstleistende zu erwarten sind.
16: Sondern nur eine geringe Anzahl und die würde kein einziges Problem lösen.
17: So ist es, nur eine kleine Anzahl, weil die Bedarfswehrpflicht, das heißt ja, dass nur so viele Menschen tatsächlich, so viele junge Männer eingezogen werden, wie die Bundeswehr tatsächlich braucht. Und sie muss, das steht im § 2a Wehrdienstgesetz, sie muss bei der Auswahl der jungen Leute auch sachliche Kriterien nutzen. Das Losverfahren gilt nur als absolutes Ausnahmeverfahren. Das heißt, die Bundeswehr wird sich auf die Informationen beziehen, die jetzt in der Bereitschaftserklärung bereits abgefragt werden. Motivation, körperliche Gesundheit. Und wer schon angibt, dass er motiviert ist, wird hinterher nicht verweigern. Und insofern, also da sind all die Leute, die glauben, ein neuer Zivildienst in diesem Modell werde große Veränderungen für die Einrichtungen mit sich bringen und wir hätten plötzlich ganz viele Unterstützungskräfte, die irren sich.
16: Trotzdem, ein neuer Zivildienst müsste ja ähnlich wie die Bundeswehr infrastrukturell neu aufgebaut werden. Wären Sie denn dazu in der Lage?
17: Ja, also erstens sind es nur kleine Zahlen, die wir erwarten und zweitens, worauf wir ja sehr stolz sind, die Wohlfahrtsverbände sind mit ihren Einrichtungen Einsatzstellen für die Freiwilligendienste immer gewesen, während es den Zivildienst gab, aber insbesondere jetzt auch seit der Abschaffung des Wehrdienstes und des Zivildienstes. Und wir machen sehr, sehr gute Erfahrungen mit den Freiwilligendienstleistenden. Wir wünschen uns, dass möglichst viele junge Menschen sich eingeladen fühlen, einen solchen Dienst zu machen. Und indem wir uns für diese Aufgabe immer gut ausgerüstet haben, könnten wir auch die Zivildienstleistenden sehr schnell in unseren Einrichtungen wieder einsetzen. Vordringlich wünschen wir es aber, dass die Rahmenbedingungen für den Freiwilligendienst verbessert werden. Ja. Und da ist noch ganz schön viel Luft nach oben.
16: Ja, und wenn wir beim Zivildienst sind, über den wir ja gerade sprechen, dann sind wir auch ganz schnell bei der Frage nach dem Geld. Wären Sie als Caritas auch in der Lage, sich an einer Finanzierung des neuen Zivildienstes zu beteiligen? Für den Fall, dass er kommt natürlich?
17: Naja, der Zivildienst ist als Ersatzdienst etwas, wo dann der Staat in der Verantwortung ist. Der Staat zahlt ja auch den Sold für die Soldaten und insofern ist die Finanzierung des Solds für die Zivildienstleistenden auch eine staatliche Aufgabe. Ich sage es nochmal, besonders viel Sorgen macht uns im Augenblick die Frage, wie wir die Freiwilligendienstleistenden mit ausreichend Taschengeldzahlungen ausstatten können, ihre pädagogische Begleitung gut absichern. Da hat der Bundestag im letzten Dezember beschlossen, da sollen die Rahmenbedingungen verbessert werden und darauf warten wir dringlich.
16: Mhm. Wären Sie dafür, dass das Grundgesetz geändert wird, damit Männer und Frauen Wehrdienst und eben auch Zivildienst leisten müssten? Weil das wäre ja sonst wahrscheinlich ein bisschen ungerecht.
17: Also wir schauen natürlich als Wohlfahrtsverbände auf die Effekte, die der Wehrdienst auf den Zivildienst hat und auf die Freiwilligendienst. Und solange wir eine Wehrpflicht nur für Männer haben, gibt es auch einen Zivildienst nur für Männer. Und wenn dann tatsächlich der Zivildienst mit einer viel besseren finanziellen Entschädigung verbunden ist als die Freiwilligendienste, dann führt das zu einer Ungleichbehandlung von jungen Männern und jungen Frauen in den sozialen Diensten. Dann kriegen die jungen Männer, die den Zivildienst leisten, obwohl sie fast dieselbe Arbeit tun in den Einrichtungen, deutlich mehr Geld als die jungen Frauen, die den Freiwilligendienst leisten. Das finden wir sehr, sehr kritisch und das dagegen
16: klingt ja auch fast nach Klassengesellschaft.
17: Ja, genau. Klingt fast nach Klassengesellschaft. Und das weiß das Familienministerium auch, dass wir als Wohlfahrtsverbände diese Option überhaupt nicht befürworten. Mhm.
16: Die Pläne sollen nach der Sommerpause vorgestellt werden. Zapft die Politik eigentlich ihr Know-how in solchen Fragen gut genug an oder ginge da noch mehr?
17: Tatsächlich sagen wir als Caritas häufig, wir wundern uns, wie sehr sich die Ministerien schwer tun, unsere Expertise einzubeziehen. Man ist da viel selbstverständlicher mit den Tarifpartnern unterwegs als mit den Wohlfahrtsverbänden. Also wenn die heutige Sendung dazu beiträgt, dass wir nochmal eine Einladung bekommen, dann freuen wir uns.

0: Es schon mal sein, dass es irgendwie, ja, ich sag mal, das Blut ein bisschen dicker macht, also dass mehr feste Anteile im Blut sind und dadurch Gerinnsel eher entstehen können. Aber meistens hat ein Schlaganfall halt schon auch eine Ursache, dass man halt irgendwie eine Gefäßenge hat. Achtung.
1: Dr. Marc Simon weiß, viele Notfälle können mit der Hitze zu tun haben, müssen aber nicht. Sicher ist nur, die Hitze macht das Leben nicht leichter. Nicht das der Ärzte und nicht das der Patienten. Der Rettungswagen bringt den nächsten Fall, ein 70-jähriger Pflegeheimbewohner mit viel zu hoher Körpertemperatur.
2: Hatte bei unserem Eintreffen 39,5 Temperatur.
1: Jetzt geht es darum, schnell zu helfen.
3: Wenn die Temperatur über 41 Grad ist, dann beginnt Eiweiß zu kochen. Und das passiert ganz langsam, eben bei 42, 43 Grad, auch im menschlichen Körper. Und die Menschen leben aber noch, sind aber quasi schon tot. Also in den kommenden Tagen versagt ein Organ nach dem anderen. Gehirn, Leber, Niere, Herz.
1: Als Mediziner in der Notaufnahme haben Stefan Lorenz und Marc Simon schon viel erlebt. Corona, die vielen Toten, aber auch die letzte Hitzewelle Ende Juni hat sie nicht unberührt gelassen.
0: Leute mit komplett roter Haut, weitgestellten Gefäßen, weil der Körper irgendwie versucht, diese Hitze wieder loszuwerden. Gleichzeitig aber so flüssigkeitsleer, dass sie nicht mehr schwitzen können. Die sind trocken, die Haut ist ganz rot und trocken, nicht mehr ansprechbar, im Koma teilweise.
1: Der 70-jährige Patient mit der hohen Temperatur wird erst einmal heruntergekühlt. Dann können weitere Untersuchungen gemacht werden. In Stuttgart klettern die Temperaturen an diesem Tag draußen auf 37 Grad. Und auch innen, im Krankenhaus, ist es heiß. Viel zu heiß. Das Pflegepersonal bereitet Infusionen vor, damit die Patienten nicht dehydrieren. Und auch andere Gewerke haben Probleme.
4: Also ich habe die Chefin von der Ergotherapie getroffen. Die können gar keine Therapien richtig machen, einfach weil es zu heiß ist, weil die Hände sind viel zu rutschig. Das ist hier nicht möglich. In der Notaufnahme, meine Kolleginnen sagen auch, es ist so heiß. Die wissen gar nicht, wie sie die Patienten kühlen sollen.
1: Das Stuttgarter Klinikum wurde in den 1960er Jahren erbaut. Hitzeperioden wie in diesem Sommer hatte man damals schlicht nicht eingeplant.
0: Das Gebäude ist einfach auch schon ein bisschen älter. Es ist baulich nicht dafür ausgelegt für solche Hitze. Und das sieht man ja, wir haben da diesen Innenhof da drin. Und da hat man jetzt da quasi oben an den am Glasdach so ein bisschen Farbe aufgetragen, die die Wärme reflektieren soll. Aber es ist halt doch irgendwie noch ein Gewächshaus.
1: Und wie in einem Gewächshaus ist auch hier im Krankenhaus Wasser die erste Wahl zur schnellen Abkühlung der Patienten. Die Notaufnahme hat dafür extra einen zusätzlichen Infusionskühlschrank angeschafft.
3: Und hier sind eben auch diese speziellen größeren Säcke. Das sind 5 Liter eiskalte Spüllösung. Ja. Genau, die haben 4 Grad. Die hängen wir quasi an diese spezialisierten Blasenkatheter und können so quasi den Körper schnell mit eben 5 Litern Wasser kühlen.
0: Unklare Bewusstlosigkeit.
1: Kollege Simon untersucht den nächsten Patienten, ein Mann mit Krampfanfällen. Die können viele Gründe haben, ein Infekt, Schlafmangel oder eben Hitze. Auf die könnte der Mediziner gerade gut verzichten.
0: Es ist wirklich so, dass wir einfach schon so, ich glaube, ohne Hitze sind wir schon gut ausgelastet, haben eigentlich immer genug zu tun. Wenn es dann so heiß ist, heißt es einfach nur noch mehr Leute. Vielleicht auch, sag mal, vermeidbar mehr Leute.
1: Und dann muss er weiter. Der nächste Patient soll bald kommen und die nächste Hitzewelle auch.
5: Landwirte müssen im Sommer mit zunehmender Hitze und Dürre zurechtkommen. Doch was wachsen soll, braucht Wasser. Und genau das fehlt seit Wochen in Deutschland. Das bedeutet, auf vielen Äckern wächst gerade wenig. Um ohne den nötigen Regen zumindest einen Teil der Ernte zu retten, setzen Landwirte auf künstliche Bewässerung. Doch auch die muss jetzt in einigen Regionen eingeschränkt werden.
6: Die Toskana von Deutschland, wegen der Hügel und der Sonne. So wirbt Südbaden um Touristen. Schwierig wird es, wenn auch die Trockenheit immer mehr an Italien erinnere, sagen Landwirtin Lisa Dinger und Vater Oliver. Dieses Salatfeld in Emmendingen bei Freiburg, durch die Hitze komplett vertrocknet.
7: Ja, das ist unsere Existenzgrundlage. Und wenn wir hier nichts anpflanzen können, beziehungsweise hier nichts wächst, dann haben wir letztendlich halt auch nichts, was wir verkaufen können und wovon wir was verdienen.
6: Den Acker künstlich bewässern mit Wasser aus nahen Bächen oder Flüssen, das sei inzwischen praktisch unmöglich, denn die Auflagen der Behörden seien immer strenger geworden.
8: Ist einfach nichts mehr zu erwarten, dass da irgendwie noch was gehen kann.
6: Nur einen ganz kleinen Teil ihrer Pflanzen wässern die Dingers direkt am Hof mit sehr viel teurerem Leitungswasser, um überhaupt noch etwas auf dem Markt verkaufen zu können. Es fehlt schlicht Regen. Die Dreisam, ein paar Kilometer weiter, fast ausgetrocknet. Aus diesem

0: Dausee bei Zaberfeld nahe Heilbronn wird mittlerweile mehr Wasser abgepumpt als sonst, damit die nahe Zaber nicht unter den Mindestpegel fällt. Für andere Flüsse im Landkreis gilt sogar ein komplettes Wasserentnahmeverbot. Wie hier in Schweigern. Bislang haben Landwirt Thomas Schmelzle und Sohn Felix ihre Zwiebeln aus dem nahen Bach bewässert. Das dürfen sie jetzt nicht mehr. Die direkte Folge: Die Zwiebeln sind zu klein zum Verkaufen.
1: Man sieht es selber, dass die Bäche langsam weniger Wasser haben. Die Regelungen machen fürs Gewässer schon Sinn. Natürlich für meine Kultur hier wäre es jetzt schön, wenn man noch ein bisschen Wasser entnehmen könnte.
0: Knochen, trockene Viehweiden. Ernteausfälle beim Getreide. Zu wenig Wasser für Obst und Gemüse. Die Landwirtschaft leidet unter der Trockenheit. Michel Wingering misst regelmäßig für die Landesanstalt für Umwelt Baden-Württemberg den Grundwasserspiegel. Genug Grundwasser ist elementar für die Trinkwasserversorgung. Doch in diesem Jahr steuere man auf die Rekordniedrigstände von 2018 zu. Damals hatte es sogar regionale Engpässe bei der Trinkwasserversorgung gegeben. Für künftige Trockenphasen müsse man sich besser vorbereiten.
2: Wir müssen versuchen, Wasser zu sparen, sparsame Beregnungssysteme einzusetzen, auch insbesondere, wenn der Spitzenbedarf am höchsten ist, auch auf nicht essentielle Wassernutzungen verzichten, Rasenberegnungen oder solche Sachen.
0: Ziel ist es, größere Schäden für Natur- und Trinkwasserversorgung zu verhindern. Auch wenn das für die Landwirte bedeutet, ihre Felder leiden und für ihre Kunden vermutlich höhere Preise für Obst und Gemüse.
3: Wir haben heute noch feuchte und auch heiße Luft bei uns. Deshalb kann es heute vor allem im Osten und auch im Südosten des Landes teilweise zu heftigen Gewittern kommen. Ansonsten erreicht heute den Westen im Laufe des Tages trockenere Luft und auch in den Nächten wird es dann für viele erträglicher. Eine weitere gute Nachricht: in den kommenden zwei Tagen wird die feucht-heiße Luft südostwärts abgedrängt und von Nordwesten her wird es deutlich angenehmer. Das heißt, wir bekommen normales Hochsommerwetter. Die schlechte Nachricht: es fehlt leider Regen. Es gab zwar immer wieder Schauer und Gewitter, das reicht aber lange nicht aus, um die Trockenheit zu lindern. Was jetzt natürlich richtig gut wäre, das wäre Landregen. Doch leider wird er nicht fallen. Was wir hier auf der Karte sehen, ist eine Regenprognose bis Samstagabend. Und die sieht für die meisten Landesteile staubtrocken aus. Im Osten und Südosten können regional 5 bis 40 Liter Regen pro Quadratmeter fallen. Direkt an den Alpen kann es deutlich mehr sein. Dort sind um die 100 Liter pro Quadratmeter bis zum Samstag möglich. Heute geht es bei einem Sonne-Wolken-Mix meist trocken weiter. Am Nachmittag und am Abend kommt es dann zu einzelnen Schauern und Gewittern. Die können im Osten und Südosten heftig ausfallen. Auch in der Nacht geht es dort teilweise mit Blitz und Donner weiter. Im restlichen Land bleibt es aber meist trocken. Heute also nochmal für viele heißes Wetter. Vom Nordwesten her wird es aber insgesamt erträglicher. Die Werte reichen von 36 Grad in Niederbayern bis 23 Grad auf Sylt. In der Nacht gibt es nur noch vereinzelt tropische Werte, also Temperaturen von 20 oder auch mehr Grad. Das wird für viele eine Erleichterung bringen, weil man endlich die Wohnräume lüften kann. Ja, und morgen ist es dann nicht mehr ganz so heiß, 20 bis maximal 31 Grad. Wir schauen uns mal die kommenden Tage ein bisschen genauer an. Am Donnerstag geht es im Südosten wechselhaft mit Schauern und Gewittern weiter. Besonders am Alpenrand kann es zu Starkregen kommen. Ansonsten scheint oft die Sonne und es bleibt trocken. Im Laufe des Tages kommt es an der Nordsee zu Schauern und im Norden ist es windig. Am Freitag im Norden neben Sonne auch mal dichtere Wolken. Südlich der Donau kann es Schauer oder Gewitter geben, sonst aber meist trocken. Am Samstag deutschlandweit viel Sonnenschein, tagsüber 21 bis 34 Grad. Ja, das schwüle Wetter, was uns wirklich tagelang jetzt belastet hat, das weicht. In den kommenden Tagen wird es insgesamt viel erträglicher.
4: Guten Tag und herzlich willkommen bei Tagesschau 24. Russische Angriffe auf Kiew. In der ukrainischen Hauptstadt und deren Umland wurden nach Angaben von Präsident Zelensky mindestens 17 Menschen getötet. Es gebe zahlreiche Verletzte. In der Stadt brachen mehrere Brände aus. Die ukrainische Luftwaffe konnte nach eigenen Angaben keine russische Rakete abwehren. Der Ukraine fehlt es schon länger an Abfangraketen. Offenbar Fortschritte bei Gesprächen über Straße von Hormus. Zwischen Iran und dem Oman zeichnet sich eine Vereinbarung darüber ab, die Meeresenge für die Schifffahrt wieder zu öffnen. Teheran macht diesen Schritt aber vom Verhalten der USA abhängig. Iranische Staatsmedien berichten, ein Abschluss werde verzögert, sollte Washington das Land weiter bedrohen. Urteile im Prozess gegen mutmaßliche Rechtsterroristen erwartet. Die Bundesanwaltschaft wirft den insgesamt 8 Angeklagten vor, Mitglieder einer terroristischen Vereinigung zu sein oder diese unterstützt zu haben. Die Gruppe mit dem Namen Letzte Verteidigungswelle habe versucht, das politische System in Deutschland zu stürzen. Die Beschuldigten sind auch unter anderem wegen versuchten Mordes oder Beihilfe angeklagt. SpaceX verzeichnet hohe Verluste. Laut Geschäftsbericht kommt Elon Musks Weltraumfirma seit dem Börsengang im Juni auf ein Minus von etwa 540 Millionen US-Dollar. Den Umsatz konnte das Unternehmen im zweiten Quartal im Vergleich zum Vorjahr aber nahezu verdoppeln. Das war deutlich mehr als von Analysten erwartet. FIFA-Präsident Infantino beruft Krisensitzung ein. Laut britischen Medienberichten hat der Chef des Fußball-Weltverbands wichtige Mitarbeiter zu einem Treffen heute Abend nach Marokko beordert. Infantino steht in der Kritik, weil er einen Teil der Rechte an Weltmeisterschaften an Privatinvestoren verkaufen wollte. Vulkan in Guatemala ausgebrochen. Dieser ist etwa 40 Kilometer von der Hauptstadt entfernt aktiv. Für 3 Verwaltungsbezirke rief der Katastrophenschutz die höchste Alarmstufe aus. Etwa 1700 Menschen wurden in Sicherheit gebracht. Das Wetter. Heute ein überwiegend freundlicher Tag. Hier und da dichtere Wolken. Im Osten und Südosten auch mal heftigere Gewitter möglich. Überwiegend heiße Temperaturen von 31 bis 36 Grad, außer an der Nordsee mit 23 Grad. Hohe Temperaturen belasten derzeit viele Menschen, besonders Kinder, ältere Menschen und Personen mit Vorerkrankungen. Die Hitze wirkt sich aber auch auf den Alltag in Krankenhäusern aus. In Notaufnahmen steigt häufig die Zahl der Patientinnen und Patienten. Gleichzeitig arbeiten Beschäftigte unter erschwerten Bedingungen.
5: Der Stroke ist da. Stroke, ein Schlaganfall. Ein 57-jähriger Patient mit Gangunsicherheiten, verwaschener Sprache.
6: Verdacht auf Stroke bei rechtzeitiger Hemiparese.
5: Ist die Hitze die Ursache?
6: Wenn man zu wenig trinkt, kann es schon mal sein, dass es irgendwie das Blut ein bisschen dicker macht, also dass mehr feste Anteile im Blut sind und dadurch Gerinnsel eher entstehen können. Aber meistens hat ein Schlaganfall halt schon auch eine Ursache, dass man halt irgendwie eine Gefäßenge hat. Achtung.
5: Dr. Marc Simon weiß, viele Notfälle können mit der Hitze zu tun haben, müssen aber nicht. Sicher ist nur, die Hitze macht das Leben nicht leichter. Nicht das der Ärzte und nicht das der Patienten. Der Rettungswagen bringt den nächsten Fall, ein 70-jähriger Pflegeheimbewohner mit viel zu hoher Körpertemperatur.
7: Hatte bei unserem Eintreffen 39,5 Temperatur.
5: Jetzt geht es darum, schnell zu helfen.
8: Wenn die Temperatur über 41 Grad ist, dann beginnt Eiweiß zu kochen. Und das passiert ganz langsam, eben bei 42, 43 Grad, auch im menschlichen Körper. Und die Menschen leben aber noch, sind aber quasi schon tot. Also in den kommenden Tagen versagt ein Organ nach dem anderen. Gehirn, Leber, Niere, Herz.
5: Als Mediziner in der Notaufnahme haben Stefan Lorenz und Marc Simon schon viel erlebt. Corona, die vielen Toten, aber auch die letzte Hitzewelle Ende Juni hat sie nicht unberührt gelassen.
6: Leute mit komplett roter Haut, weitgestellten Gefäßen, weil der Körper irgendwie versucht, diese Hitze wieder loszuwerden, gleichzeitig aber so flüssigkeitsleer, dass sie nicht mehr schwitzen können. Die sind trocken, die Haut ist ganz rot und trocken, nicht mehr ansprechbar, im Koma teilweise.
5: Der 70-jährige Patient mit der hohen Temperatur wird erst einmal heruntergekühlt. Dann können weitere Untersuchungen gemacht werden. In Stuttgart klettern die Temperaturen an diesem Tag draußen auf 37 Grad. Und auch innen, im Krankenhaus, ist es heiß. Viel zu heiß. Das Pflegepersonal bereitet Infusionen vor, damit die Patienten nicht dehydrieren. Und auch andere Gewerke haben Probleme.
9: Also ich habe die Chefin von der Ergotherapie getroffen. Die können gar keine Therapien richtig machen, einfach weil es zu heiß ist, weil die Hände sind viel zu rutschig. Das ist hier nicht möglich. In der Notaufnahme, meine Kolleginnen sagen auch, es ist so heiß. Die wissen gar nicht, wie die Patienten kühlen sollen.
5: Das Stuttgarter Klinikum wurde in den 1960er Jahren erbaut. Hitzeperioden wie in diesem Sommer hatte man damals schlicht nicht eingeplant.
6: Das Gebäude ist einfach auch schon ein bisschen älter. Es ist baulich nicht dafür ausgelegt für solche Hitze. Und das sieht man ja, wir haben da diesen Innenhof da drin. Und da hat man jetzt da quasi oben an den am Glasdach so ein bisschen Farbe aufgetragen, die die Wärme reflektieren soll. Aber es ist halt doch irgendwie noch ein Gewächshaus.
5: Und wie in einem Gewächshaus ist auch hier im Krankenhaus Wasser die erste Wahl zur schnellen Abkühlung der Patienten. Die Notaufnahme hat dafür extra einen zusätzlichen Infusionskühlschrank angeschafft.
10: Und hier sind eben auch diese speziellen größeren Säcke. Das sind 5 Liter eiskalte Spüllösung. Ja. Genau, die haben 4 Grad. Die hängen wir quasi an diese spezialisierten Blasenkatheter und können so quasi den Körper schnell mit eben 5 Litern Wasser kühlen.
6: Unklare Bewusstlosigkeit.
5: Kollege Simon untersucht den nächsten Patienten, ein Mann mit Krampfanfällen. Die können viele Gründe haben, ein Infekt, Schlafmangel oder eben Hitze. Auf die könnte der Mediziner gerade gut verzichten.
6: Es ist wirklich so, dass wir einfach schon so, ich glaube ohne Hitze, sind wir schon gut ausgelastet, haben eigentlich immer genug zu tun. Wenn es dann so heiß ist, heißt es einfach nur noch mehr Leute. Vielleicht auch, sag mal, vermeidbar mehr Leute.
5: Und dann muss er weiter. Der nächste Patient soll bald kommen und die nächste Hitzewelle auch.
4: Landwirte müssen im Sommer mit zunehmender Hitze und Dürre zurechtkommen. Doch was wachsen soll, braucht Wasser. Und genau das fehlt seit Wochen in Deutschland. Das bedeutet, auf vielen Äckern wächst gerade wenig. Um ohne den nötigen Regen zumindest einen Teil der Ernte zu retten, setzen Landwirte auf künstliche Bewässerung. Doch auch die muss jetzt in einigen Regionen eingeschränkt werden.
0: Die Toskana von Deutschland, wegen der Hügel und der Sonne. So wirbt Südbaden um Touristen. Schwierig wird es, wenn auch die Trockenheit immer mehr an Italien erinnere, sagen Landwirtin Lisa Dinger und Vater Oliver. Dieses Salatfeld in Emmendingen bei Freiburg, durch die Hitze komplett vertrocknet.
11: Naja, das ist unsere Existenzgrundlage. Und wenn wir hier nichts anpflanzen können, beziehungsweise hier nichts wächst, dann haben wir letztendlich halt auch nichts, was wir verkaufen können und wovon wir was verdienen.
0: Den Acker künstlich bewässern mit Wasser aus nahen Bächen oder Flüssen, das sei inzwischen praktisch unmöglich, denn die Auflagen der Behörden seien immer strenger geworden.
12: Ist einfach nichts mehr zu erwarten, dass da irgendwie noch was gehen kann.
0: Nur einen ganz kleinen Teil ihrer Pflanzen wässern die Dingers direkt am Hof mit sehr viel teurerem Leitungswasser, um überhaupt noch etwas auf dem Markt verkaufen zu können. Es fehlt schlicht Regen. Die Dreisam, ein paar Kilometer weiter, fast ausgetrocknet. Aus diesem Stausee bei Zaberfeld nahe Heilbronn wird mittlerweile mehr Wasser abgepumpt als sonst, damit die nahe Zaber nicht unter den Mindestpegel fällt. Für andere Flüsse im Landkreis gilt sogar ein komplettes Wasserentnahmeverbot. Wie hier in Schweigern. Bislang haben Landwirt Thomas Schmelzle und Sohn Felix ihre Zwiebeln aus dem nahen Bach bewässert. Das dürfen sie jetzt nicht mehr. Die direkte Folge: Die Zwiebeln sind zu klein zum Verkaufen.
1: Man sieht es selber, dass die Bäche langsam weniger Wasser haben. Die Regelungen machen fürs Gewässer schon Sinn. Natürlich für meine Kultur hier wäre es jetzt schön, wenn man noch ein bisschen Wasser entnehmen könnte.
0: Knochentrockene Viehweiden, Ernteausfälle beim Getreide, zu wenig Wasser für Obst und Gemüse. Die Landwirtschaft leidet unter der Trockenheit. Michel Wingering misst regelmäßig für die Landesanstalt für Umwelt Baden-Württemberg den Grundwasserspiegel. Genug Grundwasser ist elementar für die Trinkwasserversorgung. Doch in diesem Jahr steuere man auf die Rekordniedrigstände von 2018 zu. Damals hatte es sogar regionale Engpässe bei der Trinkwasserversorgung gegeben. Für künftige Trockenphasen müsse man sich besser vorbereiten.
2: Wir müssen versuchen, Wasser zu sparen, sparsame Beregnungssysteme einzusetzen, auch insbesondere, wenn der Spitzenbedarf am höchsten ist, auch auf nicht essentielle Wassernutzungen verzichten, Rasenberegnungen oder solche Sachen.
0: Ziel ist es, größere Schäden für Natur- und Trinkwasserversorgung zu verhindern. Auch wenn das für die Landwirte bedeutet, ihre Felder leiden und für ihre Kunden vermutlich höhere Preise für Obst und Gemüse.
4: Russland hat Kiew und das Umland in der vergangenen Nacht mit heftigen Angriffen überzogen. Darauf schauen wir jetzt genauer im Tagesschau 24 Update. In der Redaktion ist mein Kollege Kevin Poveska. Kevin, es hat dort viele Tote und Verletzte gegeben. Was kannst du uns im Einzelnen dazu sagen?
13: Ja, laut ukrainischen Angaben sind bei den nächtlichen Angriffen in und um Kiew herum insgesamt 17 Menschen getötet worden. Die Zahl kann noch steigen. Es sollen auch mindestens 20 Personen verletzt worden sein. Das berichtet die Ukraine. In mehreren Stadtbezirken hat es demnach Einschläge gegeben. Wir sehen hier auch einmal Bilder aus der Region Kiew. In dem Fall 115 Drohnen und 28 Raketen soll Russland abgeschossen haben, heißt es aus der Ukraine. Es wurden dabei Wohnhäuser, Lagerhallen, wir sehen es ja hier gerade im Bild, beschädigt worden sein. Auch ein 20-stöckiges Wohnhaus soll getroffen worden sein. Insgesamt gab es in 7 verschiedenen Bezirken in der Stadt und um die Stadt herum Schäden. Und nach ukrainischen Angaben wurde jetzt auch wieder vermehrt auf die zivile Infrastruktur gezielt und auch dann eben getroffen. Und Moskau spricht von einem Massenangriff mit Präzisionswaffen. Sie sagen, sie wollten mit diesem Angriff Logistik- und Verteilzentren für militärische Güter treffen. Und die Ukraine, die hat nach eigenen Angaben bei diesen nächtlichen Angriffen nicht eine einzige ballistische Rakete abwehren können. Und die Ukraine pocht auch in diesem Zuge weiter darauf, dass sie neue Lieferungen von Verbündeten für die US Patriot-Raketen in dem Fall bekommt. Das sind ja Luftabwehrraketen. Und Selenskyj sagt, jede verspätete Lieferung von Flugabwehrwaffen führe zum Tod oder zu Zerstörung in seinem Land. Beide Seiten hatten jetzt zuletzt mit weitreichenden Waffen dann zuletzt eben die Angriffe nochmal verstärkt. Und wir haben es ja gerade gesehen, erneut mindestens 17 Tote. Also die Lage in der Ukraine ist weiterhin ernst.
4: Wir kommen zum nächsten Thema. Kevin, FIFA-Boss Gianni Infantino steht nach den gescheiterten Investorenplänen massiv unter Druck. Jetzt lädt der Schweizer Medienberichten zufolge hochrangige Mitglieder des Fußball-Weltverbands zu einer Krisensitzung nach Marokko. Was ist darüber bislang bekannt?
13: Ja, das Treffen, das soll heute stattfinden und zwar in der marokkanischen Hauptstadt Rabat in dem Fall. Und wir sehen hier einmal Archivbilder von Gianni Infantino in dem Fall. Marokko ist ja auch beispielsweise ein Co-Gastgeber für die Fußballweltmeisterschaft im Jahr 2030. Und das Angesprochene sind Medienberichte, die von diesem Treffen erst einmal berichten. Das ist unter anderem die Times, der englische Sender Sky und auch die BBC, die davon berichten. Aber sie sagen auch, es ist völlig unklar, um was es da genau gehen wird, wer daran teilnehmen wird, wie lange das stattfindet, wann genau das Ganze stattfindet. Es ist nur bekannt, dass hochrangige FIFA-Funktionäre mit dabei sein sollen bei diesem Treffen. Infantino, der war ja zuletzt eben in die Kritik geraten, nachdem er gesagt hat, er wolle gerne die Rechte von der Fußball-WM eben verkaufen. Die FIFA hätte die Mehrheit behalten mit 51%. Allerdings wollte er dann sozusagen, man kann es sagen, ein bisschen abcashen, in dem Fall nochmal Geld machen. Er hatte auch den Verbänden dann im Gegenzug in Aussicht gestellt, dass sie auch mehrere Millionen bekommen. Also es geht insgesamt um einen sehr hohen Millionenbetrag und auch die Verbände wären dann daran beteiligt worden. Es hat aber gerade in Europa zu großer Kritik geführt. Es gab dann beispielsweise von der UEFA ein Statement, dass die Mitgliedsverbände der UEFA gesagt haben, sie wollen einen WM-Boykott in Erwägung ziehen bzw. durchziehen, wenn es dazu kommt. Und der südamerikanische Verband ist dem Ganzen auch dann nachgezogen. Und das wäre natürlich ein Eklat, wenn beispielsweise die europäischen Länder und auch die südamerikanischen Länder gar nicht an dieser Fußball-Weltmeisterschaft teilnehmen würden. Dann hätte es wahrscheinlich ein Konkurrenzprodukt gegeben. Das wäre schlecht für die FIFA gewesen. Dann wären auch die Einnahmen geringer. Also insgesamt ist dann Infantino dann unter diesem Druck auch wieder zurückgerudert. Aber jetzt natürlich auch die Kritik an seiner Person laut. Man spricht auch davon in Expertenkreisen, dass Infantinos Zeit als FIFA-Boss jetzt sich dem Ende neigt. Es bleibt abzuwarten, ob es vielleicht auch heute darum geht, wie gesagt, Informationen, um was es darum geht, bei diesem Treffen geht und auch zum Beispiel, ob es überhaupt stattfindet. Die haben wir noch nicht, aber es soll heute Nachmittag in Marokko, in Rabat eben ein FIFA-Treffen geben. Das berichten verschiedene Medien.
4: Und dann schauen wir zum Schluss jetzt noch nach Guatemala. Dort ist ein Vulkan ausgebrochen. Zahlreiche Menschen wurden in Sicherheit gebracht und du hast Bilder mitgebracht.
13: Genau, und ich würde sagen, wir können auch direkt einmal auf die Bilder schauen. Es sind beeindruckende Bilder in dem Fall aus Guatemala. Der Vulkan de Fuego, der sogenannte Feuervulkan. Wir sehen ihn hier einmal speien, eine 4 bis 5 Kilometer hohe Aschewolke, gefüllt ebenfalls auch noch mit verschiedenen Fragmenten, Asche, Gase oder auch Lavafragmente in dem Fall. Und es mussten aber auch, wir sehen es hier, einige Menschen evakuiert werden. 1400 Menschen mussten in Sicherheit gebracht werden. Ganze Ortschaften um den Vulkan herum wurden evakuiert. Notunterkünfte wurden eingerichtet. Die Menschen sind dahin geflüchtet. Wir sehen es hier auch einmal in den Bildern. Der Vulkan, der ist 3800 Meter hoch und gilt als einer der aktivsten Vulkane Mittelamerikas. Und in drei Bezirken wurde jetzt auch in der Folge dann die höchste Warnstufe ausgerufen. Anwohner hatten, wie gesagt, Schutz gesucht und auch beispielsweise der Schulunterricht wurde für den heutigen Tag erst einmal abgesagt. Insgesamt sind auch durch die Aschewolke insgesamt 29.000 Menschen betroffen, beziehungsweise auch durch den Ascheregen aus der Wolke heraus. Und diese Aschewolke, die bewegt sich aktuell gerade in Richtung Westen beziehungsweise Nordwesten. Da könnte es dann auch in den kommenden Stunden dann zur Beeinträchtigung beispielsweise im Flugverkehr kommen. Und auch dort in der Region, wo jetzt die Aschewolke hinzieht, gilt aktuell die höchste Warnstufe. Und auch ein Nachbarvulkan, der wurde mittlerweile gesperrt, und zwar aus dem Grund, dass Touristen auf diesen Nachbarvulkan gegangen sind, um eben den Ausbruch eben vom Vulkan de Fuego, vom Feuervulkan zu beobachten, Fotos und Videos zu machen, sich also damit auch in eine Art Gefahr begeben, weil der Vulkan hier eben in unmittelbarer Nähe ist. Und jetzt wurde der Vulkan eben gesperrt. 2018 ist der Vulkan de Fuego, der Feuervulkan, auch einmal mit einer heftigen Eruption dabei gewesen. Damals sind insgesamt 200 Menschen getötet worden. In diesem Fall wissen wir von diesem Jahr noch, oder von dem aktuellen Ausbruch noch nicht von Toten oder Verletzten.
4: Gefährliche Lage, aber spektakuläre Bilder. Kevin Poveska, ganz herzlichen Dank für das Update.
13: Sehr gerne.
4: Vor etwa 15 Jahren wurde die Wehrpflicht in Deutschland ausgesetzt und damit endete auch der Zivildienst. Nun bereitet die Bundesregierung eine mögliche Rückkehr des Wehrersatzdienstes vor. Das Familienministerium hat entsprechende Berichte bestätigt. Voraussetzung dafür wäre allerdings, dass die Wehrpflicht wieder eingeführt wird. Noch 2010 hatten etwa 80.000 Zivildienstleistende in sozialen Einrichtungen, wie zum Beispiel in Pflegeheimen, gearbeitet.
14: Erste Hilfe, um anderen Menschen das Leben zu retten. Liselotte Schmidt und Jonas Kempe lernen beim Arbeiter-Samariter-Bund in Hamburg, wie das geht. Bald werden sie das als Erste-Hilfe-Ausbilder anderen Menschen beibringen, in einem freiwilligen sozialen Jahr ab September. Könnten sie sich stattdessen auch einen verpflichtenden Zivildienst vorstellen, auch wenn das wohl nur Männer träfe?
15: Also verpflichtend finde ich bei sowas immer sehr schwierig. Ich finde das immer besser, wenn es freiwillig ist. Und das finde ich auch so schön, halt, wenn man einen Bundesfreiwilligendienst macht.
16: Ich glaube, ein freiwilliges Engagement bringt so mehr Wille mit, das auch wirklich durchzuziehen, da länger drin zu bleiben und vor allem die Erfahrungen dann auch für die Zukunft noch mitzunehmen.
14: Der neue Zivildienst ist noch nicht beschlossen, aber die Bundesfamilienministerin bei einem Termin in Frankfurt will schon mal alle Optionen abklopfen.
17: Wir müssen uns als weitsichtige Regierung auf alle Eventualitäten vorbereiten. Ich glaube, das Entsetzen wäre groß, wenn plötzlich die Wehrpflicht in Kraft treten würde und wir hätten keine Strukturen, mit denen wir den Ersatzdienst auch wieder gewährleisten könnten.
14: Über Jahrzehnte war das ein bekanntes Bild in Deutschland. Mehr als 2,7 Millionen Zivis haben ihren Wehrersatzdienst von 1961 bis 2011 geleistet. Grundsätzlich gilt, der Dienst am Menschen statt an der Waffe muss möglich sein. Das Grundgesetz garantiert die Möglichkeit, aus Gewissensgründen den Kriegsdienst zu verweigern. Doch noch ist es eine hypothetische Debatte. Der neue Wehrdienst seit Anfang des Jahres sieht lediglich vor, alle 18-jährigen Männer müssen einen Fragebogen ausfüllen. Erst wenn sich darüber nicht genügend Freiwillige finden, soll der Bundestag über weitere verpflichtende Maßnahmen entscheiden. Der Paritätische Gesamtverband wäre bereit, dann auch wieder Stellen für Zivildienstleistende anzubieten. Aber
18: es darf aus unserer Sicht nicht dazu kommen, dass wir besonders gut finanzierte Wehrdienstleistende haben, dass wir schlechter finanzierte Zivildienstleistende und mit einem Taschengeld abgespeiste Freiwilligendienstleistende haben. Hier brauchen wir gleiche Rahmenbedingungen auf einem möglichst guten Niveau.
14: Wie der Sold bei einer neuen Wehrpflicht aussehen könnte, wissen wir nicht. Junge Menschen, die sich freiwillig für den Wehrdienst entscheiden, erhalten mindestens 2.600 Euro brutto, in bestimmten Fällen auch Zuschüsse für den Führerschein. Die Linke, grundsätzlich gegen eine Wehrpflicht, fordert genauso viel für Freiwilligendienste.
19: Damit eben Menschen nicht dazu quasi gezwungen werden, junge Menschen, durch einen günstigen Führerschein oder eben durch mehr Geld im Wehrdienst, dass sie das Gefühl haben, das Militär ist jetzt die bessere Option. Sondern dann sollten diese zivilen Lösungen auch gleich bezahlt werden.
14: Freiwillige beim Arbeiter-Samariter-Bund in Hamburg bekommen weitaus weniger als für den neuen freiwilligen Wehrdienst. Derzeit ein monatliches Taschengeld von etwa 530 Euro. Trotzdem, ihr neu gelerntes Erste-Hilfe-Wissen anderen beizubringen, anderen zu helfen, eine schöne Sache, sagen sie.
4: Und was halten die Wohlfahrtsverbände von den Plänen der Bundesregierung? Darüber hat Jessie Wellmer in den Tagesthemen mit der Präsidentin des Deutschen Caritasverbands Eva-Maria Welskop-Deffer gesprochen.
20: Während mit der Wiedereinführung des zivilen Ersatzdienstes viele, vor allem auch Personalprobleme im sozialen Bereich nicht gelöst?
21: Diese Vermutung wird immer wieder geäußert und ich kann nur sagen, das stimmt leider in keiner Weise. Schon gar nicht unter den Bedingungen, unter denen ein neuer Zivildienst jetzt zu diskutieren wäre. Sie erinnern sich vielleicht, das Wehrdienstmodernisierungsgesetz im Dezember letzten Jahres hat die Rahmenbedingungen ganz neu gefasst. Und da ist nicht damit zu rechnen, dass, wenn diese Bedarfswehrpflicht eingeführt wird, tatsächlich viele Zivildienstleistende zu erwarten sind.
20: Sondern nur eine geringe Anzahl und die würde kein einziges Problem lösen.
21: So ist es, nur eine kleine Anzahl, weil die Bedarfswehrpflicht, das heißt ja, dass nur so viele Menschen tatsächlich, so viele junge Männer eingezogen werden, wie die Bundeswehr tatsächlich braucht. Und sie muss, das steht im § 2a Wehrdienstgesetz, sie muss bei der Auswahl der jungen Leute auch sachliche Kriterien nutzen. Das Losverfahren gilt nur als absolutes Ausnahmeverfahren. Das heißt, die Bundeswehr wird sich auf die Informationen beziehen, die jetzt in der Bereitschaftserklärung bereits abgefragt werden. Motivation, körperliche Gesundheit. Und wer schon angibt, dass er motiviert ist, wird hinterher nicht verweigern. Und insofern, also da sind all die Leute, die glauben, ein neuer Zivildienst in diesem Modell werde große Veränderungen für die Einrichtungen mit sich bringen und wir hätten plötzlich ganz viele Unterstützungskräfte, die irren sich.
20: Trotzdem, ein neuer Zivildienst müsste ja ähnlich wie die Bundeswehr infrastrukturell neu aufgebaut werden. Wären Sie denn dazu in der Lage?
21: Ja, also erstens sind es nur kleine Zahlen, die wir erwarten. Und zweitens, worauf wir ja sehr stolz sind, die Wohlfahrtsverbände sind mit ihren Einrichtungen Einsatzstellen für die Freiwilligendienste immer gewesen, während es den Zivildienst gab, aber insbesondere jetzt auch seit der Abschaffung des Wehrdienstes und des Zivildienstes. Und wir machen sehr, sehr gute Erfahrungen mit den Freiwilligendienstleistenden. Wir wünschen uns, dass möglichst viele junge Menschen sich eingeladen fühlen, einen solchen Dienst zu machen. Und indem wir uns für diese Aufgabe immer gut ausgerüstet haben, könnten wir auch die Zivildienstleistenden sehr schnell in unseren Einrichtungen wieder einsetzen. Vordringlich wünschen wir es aber, dass die Rahmenbedingungen für den Freiwilligendienst verbessert werden. Ja. Und da ist noch ganz schön viel Luft nach oben.
20: Ja, und wenn wir beim Zivildienst sind, über den wir ja gerade sprechen, dann sind wir auch ganz schnell bei der Frage nach dem Geld. Wären Sie als Caritas auch in der Lage, sich an einer Finanzierung des neuen Zivildienstes zu beteiligen? Für den Fall, dass er kommt natürlich?
21: Naja, der Zivildienst ist als Ersatzdienst etwas, wo dann der Staat in der Verantwortung ist. Der Staat zahlt ja auch den Sold für die Soldaten und insofern ist die Finanzierung des Solds für die Zivildienstleistenden auch eine staatliche Aufgabe. Ich sage es nochmal, besonders viel Sorgen macht uns im Augenblick die Frage, wie wir die Freiwilligendienstleistenden mit ausreichend Taschengeldzahlungen ausstatten können, ihre pädagogische Begleitung gut absichern. Da hat der Bundestag im letzten Dezember beschlossen, da sollen die Rahmenbedingungen verbessert werden und darauf warten wir dringlich.
20: Mhm. Wären Sie dafür, dass das Grundgesetz geändert wird, damit Männer und Frauen Wehrdienst und eben auch Zivildienst leisten müssten? Weil das wäre ja sonst wahrscheinlich ein bisschen ungerecht.
21: Also wir schauen natürlich als Wohlfahrtsverbände auf die Effekte, die der Wehrdienst auf den Zivildienst hat und auf die Freiwilligendienst. Und solange wir eine Wehrpflicht nur für Männer haben, gibt es auch einen Zivildienst nur für Männer. Und wenn dann tatsächlich der Zivildienst mit einer viel besseren finanziellen Entschädigung verbunden ist als die Freiwilligendienste, dann führt das zu einer Ungleichbehandlung von jungen Männern und jungen Frauen in den sozialen Diensten. Dann kriegen die jungen Männer, die den Zivildienst leisten, obwohl sie fast dieselbe Arbeit tun in den Einrichtungen, deutlich mehr Geld als die jungen Frauen, die den Freiwilligendienst leisten. Das finden wir sehr, sehr kritisch und das dagegen
20: klingt ja auch fast nach Klassengesellschaft.
21: Ja, genau. Klingt fast nach Klassengesellschaft. Und das weiß das Familienministerium auch, dass wir als Wohlfahrtsverbände diese Option überhaupt nicht befürworten.
20: Die Pläne sollen nach der Sommerpause vorgestellt werden. Zapft die Politik eigentlich ihr Know-how in solchen Fragen gut genug an oder ginge da noch mehr?
21: Tatsächlich sagen wir als Caritas häufig, wir wundern uns, wie sehr sich die Ministerien schwer tun, unsere Expertise einzubeziehen. Man ist da viel selbstverständlicher mit den Tarifpartnern unterwegs als mit den Wohlfahrtsverbänden. Also wenn die heutige Sendung dazu beiträgt, dass wir nochmal eine Einladung bekommen, dann freuen wir uns.
3: Wir haben heute noch feuchte und auch heiße Luft bei uns. Deshalb kann es heute vor allem im Osten und auch im Südosten des Landes teilweise zu heftigen Gewittern kommen. Ansonsten erreicht heute den Westen im Laufe des Tages trockenere Luft und auch in den Nächten wird es dann für viele erträglicher. Eine weitere gute Nachricht: in den kommenden zwei Tagen wird die feucht-heiße Luft südostwärts abgedrängt und von Nordwesten her wird es deutlich angenehmer. Das heißt, wir bekommen normales Hochsommerwetter. Die schlechte Nachricht: es fehlt leider Regen. Es gab zwar immer wieder Schauer und Gewitter, das reicht aber lange nicht aus, um die Trockenheit zu lindern. Was jetzt natürlich richtig gut wäre, das wäre Landregen. Doch leider wird er nicht fallen. Was wir hier auf der Karte sehen, ist eine Regenprognose bis Samstagabend. Und die sieht für die meisten Landesteile staubtrocken aus. Im Osten und Südosten können regional 5 bis 40 Liter Regen pro Quadratmeter fallen. Direkt an den Alpen kann es deutlich mehr sein. Dort sind um die 100 Liter pro Quadratmeter bis zum Samstag möglich. Heute geht es bei einem Sonne-Wolken-Mix meist trocken weiter. Am Nachmittag und am Abend kommt es dann zu einzelnen Schauern und Gewittern. Die können im Osten und Südosten heftig ausfallen. Auch in der Nacht geht es dort teilweise mit Blitz und Donner weiter. Im restlichen Land bleibt es aber meist trocken. Heute also nochmal für viele heißes Wetter. Vom Nordwesten her wird es aber insgesamt erträglicher. Die Werte reichen von 36 Grad in Niederbayern bis 23 Grad auf Sylt. In der Nacht gibt es nur noch vereinzelt tropische Werte, also Temperaturen von 20 oder auch mehr Grad. Das wird für viele eine Erleichterung bringen, weil man endlich die Wohnräume lüften kann. Ja, und morgen ist es dann nicht mehr ganz so heiß, 20 bis maximal 31 Grad. Wir schauen uns mal die kommenden Tage ein bisschen genauer an. Am Donnerstag geht es im Südosten wechselhaft mit Schauern und Gewittern weiter. Besonders am Alpenrand kann es zu Starkregen kommen. Ansonsten scheint oft die Sonne und es bleibt trocken. Im Laufe des Tages kommt es an der Nordsee zu Schauern und im Norden ist es windig. Am Freitag im Norden neben Sonne auch mal dichtere Wolken. Südlich der Donau kann es Schauer oder Gewitter geben, sonst aber meist trocken. Am Samstag deutschlandweit viel Sonnenschein, tagsüber 21 bis 34 Grad. Ja, das schwüle Wetter, was uns wirklich tagelang jetzt belastet hat, das weicht. In den kommenden Tagen wird es insgesamt viel erträglicher.
4: Mit Drohnen und Raketen hat das russische Militär in der Nacht erneut die Ukraine angegriffen. Die Hauptstadt Kiew meldete heftige Raketenangriffe auf das Zentrum und das Umland. Nach Angaben von Präsident Selenskyj wurden mindestens 17 Menschen getötet. Es gäbe zudem zahlreiche Verletzte. Die ukrainische Luftwaffe konnte nach eigenen Angaben keine einzige russische Rakete abwehren, weil sie nicht mehr über ausreichend Abfangraketen verfügt.
7: Wieder lodern massive Feuer am Nachthimmel Kiews nach einem erneuten Großangriff auf die ukrainische Hauptstadt und deren Umland. Aus mindestens 7 Bezirken werden Einschläge gemeldet. An mehreren Orten der Millionenmetropole brechen große Brände aus. Unter anderem wird dieses Lagerhaus in einem Vorort der Stadt getroffen. Ich war schon zuvor in Kiew gewesen und hatte schon Explosionen gehört, aber nichts Vergleichbares wie heute. Man konnte nicht einmal hören, dass eine Rakete kam. Ich weiß nicht einmal, was es genau war, aber die Rakete selbst war nicht zu hören. Die Druckwelle traf einfach das Führerhaus meines Fahrzeugs. Ein Glück, dass wir es aus dem LKW rausgeschafft haben. Moskau spricht von einem Massenangriff auf Logistik- und Verteilzentren mit militärischen Gütern. Medienberichten zufolge wurde aber auch diesmal ein mehrstöckiges Wohngebäude in Kiew getroffen. Es gibt viele Tote und zahlreiche Verletzte. Schon in den vergangenen Tagen hatte Russland seine Angriffe auf die gesamte Ukraine verstärkt. Der ukrainischen Luftwaffe fehlen seit Wochen Abfangraketen gegen die ballistischen Raketen Russlands. In dieser Nacht konnte die Armee nach eigenen Angaben keine einzige feindliche Rakete abwehren.
4: Der Ansturm zehntausender Menschen aus Marokko auf die spanische Exklave Ceuta hat europaweit für Diskussionen gesorgt. Die Ereignisse haben gezeigt, wie schnell die Europäische Union in einer außergewöhnlichen Krisensituation unter Druck gerät und wie unterschiedlich die Mitgliedstaaten reagieren. Bei einer Dringlichkeitssitzung der Innenminister stand deshalb die Frage im Mittelpunkt, welche Konsequenzen zieht Europa für ein mögliches nächstes Mal und wie kann die Union künftig geschlossener reagieren?
8: Der Strand von Ceuta. Immer noch halten sich in der spanischen Exklave mehrere hundert Geflüchtete auf, die sich weigern, nach Marokko zurückzugehen. Ich habe eine große Familie, die darauf wartet, dass ich sie unterstütze. Ich habe viele Träume, aber vor allem will ich hier Geld für meine Familie verdienen. Sind Sie am Ende hier, weil die liberale spanische Flüchtlingspolitik Sie angelockt hat? Dieser Vorwurf wird hier in Brüssel in einer Videoschalte der Innenminister noch einmal erhoben. Es gibt heftigen Streit. Am Ende spricht der spanische Vertreter von einem Missverständnis. Ich kann mir nur vorstellen, dass diese Bilder, die da auf einmal aus Ceuta kamen, die ja wirklich beeindruckend sind, Bilder, die uns alle nahe gehen, zu einer Überreaktion bei dem einen oder anderen Partner in der EU geführt haben. Überflüssig nennt Migrationsforscher Knaus den Streit der letzten Tage.
9: Die EU-Staaten sollten aufhören, sich gegenseitig Vorwürfe zu machen, die nicht auf Fakten beruhen, und stattdessen unabhängig untersuchen, was ist hier passiert, gemeinsam.
8: Der EU-Kommissar will von Streit nichts wissen. Er spricht von Einigkeit. Eigentlich habe die neue Asylpolitik der EU doch gut funktioniert. Europa hat den Test in Ceuta definitiv bestanden. Kein Flüchtender hat es nach Zentraleuropa geschafft. Die Sicherheit an der Außengrenze wurde schnell wiederhergestellt. Das Wichtigste für die EU ist es jetzt, wieder gemeinsam zu handeln. Trotzdem habe es Mängel gegeben. Ceuta zeige, dass man ein besseres Frühwarnsystem brauche, sagen die Innenminister, sowie eine bessere Kommunikation mit Drittstaaten, im konkreten Fall Marokko. Einige schlagen vor, die EU-Grenzagentur Frontex solle auch gegen den Willen eines Mitgliedstaats, etwa Spanien, von der EU eingesetzt werden können. Die Konservativen im EU-Parlament finden den Vorschlag gut.
22: Wenn an bestimmten Stellen nationale Behörden, vielleicht auch nur regionale Behörden, nicht willens sind oder nicht in der Lage sind zu handeln, dann muss Europa das Recht haben, das europäische Recht durchzusetzen.
8: Zu Deutsch, die Staaten würden Teile der Grenzsicherung und damit ihre Souveränität nach Europa delegieren. Das sei genau der falsche Weg, meint der Migrationsforscher.
9: Wir haben die Gesetze. Wir brauchen nichts mehr verschärfen. Wir müssen nur die Instrumente, die wir haben, anwenden. Und es gab von einigen Innenministern und auch von der Kommission in den letzten Tagen den Vorschlag, mit sicheren Drittstaaten Abkommen zu schließen.
8: Denn nicht wenige glauben, dass erst der Druck der EU auf den Drittstaat Marokko die Krise beenden half. Zu den Ursachen dieser Krise hat die EU jetzt eine Untersuchung in Auftrag gegeben.
23: Hallo und herzlich willkommen zur Update Wirtschaft, Ihrer täglichen Sendung von der ARD Finanzredaktion hier vom Frankfurter Börsenparkett, wo ja bekanntlich die Zukunft gehandelt wird. Das war beim Internet so und inzwischen geht der Griff sogar in Richtung Sterne. Und während wir hier so gemütlich plaudern, könnte es sein, dass eine Rakete des privaten Weltraumunternehmens SpaceX auf dem Mond einschlagen könnte. Ungewollt natürlich. Sie werden es in den Nachrichten weiter verfolgen können. Gleichzeitig hat SpaceX, das Unternehmen, das Elon Musk, dem Multimilliardär, gehört, Zahlen vorgelegt gestern. Und über die möchte ich mal genauer sprechen, denn die sind durchaus einen Blick wert. Es sind die ersten Zahlen nach dem fulminanten Börsengang des Unternehmens, der der größte seiner Art war. Bei mir zu Gast hier auf dem Parkett ist Philipp Klöckner. Er beobachtet als Analyst die Hightech-Branche ganz genau und ist selbst auch Investor. Schönen guten Morgen, schön, dass Sie hier sind. Ja, SpaceX hat Zahlen vorgelegt. Der Umsatz ist rasant gestiegen, hat sich so gut wie verdoppelt. Aber das Unternehmen steckt tief in den roten Zahlen. Wie ordnen Sie das Zahlenwerk ein?
5: Ja, die Zahlen waren erstmal solide. Der Umsatz wächst in allen Geschäftsbereichen. Alle Geschäftsbereiche werden auch profitabler. Und das Umsatzwachstum steigt sogar nochmal bei Starlink und im KI-Geschäft. Gleichzeitig investiert SpaceX aber auch massiv, hat allein im ersten Halbjahr schon 35 Milliarden US-Dollar investiert. Und es ist relativ klar, dass SpaceX früher oder später wieder in die Börse zurückkommen wird, um wahrscheinlich Kapitalerhöhungen zu machen und Anleger nach neuem Geld zu fragen.
23: Also neues Geld einsammeln und das dann wieder auch zu investieren. Die Anlegerinnen und Anleger an der Wall Street waren nicht so happy mit den Zahlen. Die Aktien von SpaceX sind nachbörslich eingebrochen. Die Enttäuschung groß, trotz des Umsatzwachstums?
5: Ja, das lag sicherlich hauptsächlich an den massiven Ausgaben, die SpaceX tätigt. Dafür wurden auch andere große Tech-Konzerne ja in der Vergangenheit schon regelmäßig abgestraft. Und man macht sich natürlich Sorgen, woher das Geld kommen soll. Weil obwohl die Umsätze wachsen, sie natürlich nicht so schnell wachsen, wie SpaceX das Geld wieder ausgibt für neue Datacenter, für das KI-Geschäft hauptsächlich.
23: Sie haben vorhin Starlink erwähnt. Das ist dieses Satellitensystem, das die Welt mit Internet versorgt. Hier ist ein rasantes Wachstum zu verzeichnen. Wie abhängig ist SpaceX überhaupt von diesem Projekt Starlink?
5: Ja, Starlink wächst jetzt wieder mit 66%. Es hat sich beschleunigt. Es ist die Cash-Cow von SpaceX. Es macht mehr als die Hälfte der Umsätze allein. Und es trägt die ganze Firma eigentlich mit als Konzept. Man lässt es, glaube ich, ein bisschen positiver erscheinen, als es ist, weil man das Space-Geschäft mit den Raketen, das ist tatsächlich defizitär. Natürlich, weil diese Raketen 80% der Masse, die sie ins Weltall bringen, bringen sie für Starlink, also für Elon Musk, SpaceX selber, in die Masse. Das heißt, das Raketen-Space-Geschäft subventioniert das Starlink-Geschäft ein bisschen mit. Und dadurch sieht Starlink noch mal profitabler aus, als es eigentlich wäre, wenn man die beiden Geschäftsbereiche zusammenlegen würde.
23: Ja, und wenn man das Weltraumgeschäft insgesamt sich betrachtet, dann hängt natürlich so ein Riesenunternehmen wie SpaceX auch an der Brust des Staates, nämlich von staatlichen Aufträgen ab. Das kann auch gefährlich sein, oder?
5: Genau, man ist natürlich auf das Wohlwollen der US-Regierung angewiesen und andere Regierungen auf der Welt tatsächlich auch. Man hat auch im KI-Bereich, hat das Wall Street Journal berichtet, dass man Verträge mit dem Pentagon hat, die eventuell Datacenter mieten wollen, aber auch eben das Space-Geschäft. Obwohl externe Kunden nur 20% der Masse abnehmen bei SpaceX, ist der Staat natürlich ein großer Kunde davon. Und ein Großteil des Wachstums in der Vergangenheit von SpaceX wurde durch den US-Steuerzahler finanziert.
23: Jetzt wäre ja Elon Musk nicht Elon Musk, würde er nicht auf solchen Pressekonferenzen, die er gerne als Bühne nutzt, seine Muskeln spielen lassen. Jetzt hat er angekündigt, dass SpaceX zukünftig im Jahr 2030 $1 Billion Jahresumsatz anstrebt. Ist das pure Science Fiction oder halten Sie das für realistisch?
5: Ich würde es nicht komplett ausschließen. Er sagt sogar, es könnte schon 2029 passieren. Dazu müsste sich der Umsatz weiterhin um 120% jedes Jahr steigern von SpaceX, was ich für relativ unwahrscheinlich halte. Dazu müsste man sehr schnell Datacenter ausbauen, weil der Umsatz kann eigentlich nur aus der KI-Sparte kommen. Der Space-Sektor wächst nicht schnell genug. Und die Nachfrage müsste auch ähnlich schnell steigern. SpaceX wäre dann 2030 das nach Umsatz größte Unternehmen der Welt. Würde das wahr werden? Ich halte es für eher unwahrscheinlich. Es ist natürlich aber die Durchhalteparole an die Investoren von SpaceX dabei zu bleiben. Morgen ab Donnerstag können die ersten Altinvestoren und Mitarbeiter erstmal 20% ihrer Anteile verkaufen am Markt, was zu neuem Verkaufsdruck führen könnte. Und dem möchte Elon Musk natürlich mit solchen Visionen ein bisschen vorbeugen.
23: Ja, bleiben wir kurz bei den Aktien. Der Börsenstart war ja fulminant. Der Ausgabekurs lag bei $130, glaube ich.
5: 135?
23: 135 sogar. Dann ist das Papier auf über $200 gestiegen und dümpelt jetzt wieder um den Ausgabepreis herum. Was sagt uns das über die Geduld der Investoren, aber auch für die Zukunft der Aktien?
5: Ja, schwer zu sagen. Also man muss auf jeden Fall mit mehr Verkaufsdruck rechnen. Einfach, weil jetzt gestaffelt die Lock-up-Periode für die Altinvestoren abläuft. Und allein morgen wären theoretisch 100 Milliarden US-Dollar an Verkaufsdruck, potenziellen Verkaufsdruck. Das sind ungefähr 900 Millionen Aktien, die frei werden zum Verkauf. Sozusagen sollen die nach und nach in den Markt kommen, könnte das zu weiteren Kursverlusten führen. Und ich sehe zumindest kurzfristig die Space-Aktie durch, die SpaceX-Aktie durchaus auch mal wieder unter 100 Dollar, ehrlich gesagt.
23: Das heißt also, da steht man mächtig unter Druck. Wir haben jetzt viel über das Weltraumgeschäft gesprochen, immer wieder aber auch über künstliche Intelligenz, KI, was ja ein ganz wichtiges Standbein auch für SpaceX ist. Bleiben wir am Boden. Welche Rolle spielt KI für SpaceX und welche Anwendungen halten Sie da für besonders zukunftsträchtig?
5: Elon Musk würde natürlich sagen, es geht um die Datacenter im Weltall, die aber auf absehbare Zeit eigentlich noch nicht profitabel sein können, weil die Alternativen auf der Erde viel günstiger und konkurrenzfähiger bleiben für die nächsten 5-6 Jahre auf jeden Fall noch. Das Problem mit dem KI-Geschäft von SpaceX ist sicherlich, dass der eigene KI-Chatbot Grok eigentlich relativ wenig Nachfrage findet, weshalb man die ausgebauten Datacenter jetzt an die Konkurrenz, an Anthropic oder Google vermietet, was hochprofitabel ist. Aber die Nachfrage nach dem eigenen KI-Produkt, die gibt es eigentlich nicht, obwohl Grok von der Leistung her relativ konkurrenzfähig ist. Aber die Nachfrage ist nicht da, was vielleicht auch ein bisschen an Elon Musks ideologisch geprägten Eingreifen in das Training dieses Chatbots liegt.
23: Jetzt sagt man ja immer so schön, man sollte sich mit den Unternehmen, deren Aktien man in Erwägung zieht, auch gründlich beschäftigen. Bei SpaceX ist das ein ziemlich komplexes Thema, wie wir gerade gehört haben. Auch worauf sollten denn Anlegerinnen und Anleger Ihrer Meinung nach besonders schauen, wenn es um SpaceX geht?
5: Also Sie sollten das adjustierte EBITDA auf jeden Fall nicht beachten, weil durch die hohen Abschreibungen und hohen Zinsaufwendungen die Firma hat, das stark verfälscht ist und nicht die wirtschaftliche Ablage abbildet. Man sollte sich anschauen, ob die Wachstumsgeschwindigkeit im Starlink-Geschäft, was die Cash-Cow ist, weiterhin hoch bleibt. Also schaffen Sie es weiterhin, die Anzahl der Abonnenten dort zu verdoppeln, dann könnte das sehr attraktiv bleiben auf lange Sicht. Und man sollte eben schauen, ob es im KI-Geschäft neben der Vermietung der eigenen Data Center irgendeine Art von Traktion gibt, die darauf schließen lässt, dass Nachfrager die Leistung von SpaceX im KI-Geschäft wirklich nachfragen. Man hat das versucht, so ein bisschen zu manipulieren, indem man die Firma Cursor gekauft hat und sozusagen künstliche Nachfrage und künstliche Adoption zugekauft hat. Das wird man vielleicht auch weiter mitmachen, dass man mit den eigenen Aktien shoppen geht und andere Firmen kauft, um eigene KI-Produkte einzusetzen.
23: Also nur Raumschiff Enterprise gucken reicht nicht aus. Danke, das war Philipp Klöckner, ein freier Tech-Analyst und Investor, der sich eben mit den Hightech-Aktien und Hightech-Werten dieser Welt befasst. Danke für Ihre Einblicke auch in die Weltraumfahrt. Ja, und wir kehren wieder vom Weltraum zurück an den Boden und ein Fortbewegungsmittel, das uns ja seit über einem Jahrhundert begleitet, nämlich das Auto. Es ist der Deutschen liebstes Kind nach wie vor und deshalb wird man ganz genau auch heute auf die aktuellen Zulassungszahlen gucken. Schon jetzt ist relativ klar, der Anteil von E-Autos, der wächst rasant bei den Neuzulassungen, auch in Deutschland, trotz aller Skepsis, trotz aller technologischen Hürden, die es da noch gibt. Und das zeigt relativ deutlich, die automobile Zukunft ist auf alle Fälle elektrisch. Nur die Frage bleibt, wer soll daran verdienen und in welchen Bereichen ist das der Fall? Das möchte ich jetzt mit Philipp Rasch besprechen, der uns zugeschaltet ist. Der Autopreneur heißt seine Firma, die sich mit den automobilen Zukunften befasst. Herr Rasch, wenn wir uns die aktuellen Entwicklungen mal anschauen, wer wird denn überhaupt mit einem E-Auto oder mit einem Auto der Zukunft Geld verdienen?
6: Was wir in der Automobilindustrie sehen, ist ein Shift in den Kerntechnologien, die das Produkt Auto ausmachen. Früher war das eigentlich relativ einfach. Es war maßgeblich, das Herzstück war der Verbrennungsmotor und drumherum hat man eben eine Maschine gebaut. Und was wir jetzt über die letzten Jahre gesehen haben, ist, dass wir einen Shift hin zu digitalen Technologien sehen und hin zur Batterie. Also das neue Herzstück, sagt man, vom elektrischen Auto Auto ist die Batterie. Die macht bis zu 40% des Wertes aus, des Produkts Auto. Wir sehen einen ganz starken Shift hin zu Software und künstlicher Intelligenz, die in der Kombination nochmal 30-40% des Wertes eines Autos ausmachen. Und da sehen wir halt den großen Paradigmenwechsel, dass einfach die werttreibenden Technologien in der Automobilindustrie, die das Produkt Auto ausmachen, in Zukunft oder jetzt, wir sind an diesem Punkt, wo dieser Wechsel stattfindet, ganz, ganz andere sind, als das in der Vergangenheit der Fall war.
23: Alles verschiebt sich also in Richtung Batterie. Sie haben es angedeutet. Das heißt aber auch, dass den klassischen Automobilherstellern einiges verloren geht an Kernkompetenz, oder?
6: Ja, definitiv. Und das ist auch so ein bisschen diese Krisensituation, in der wir gerade drinstecken, weil einfach unser Burggraben als deutsche Automobilindustrie war ganz lange der Verbrennungsmotor. Also das war die Technologie, die wir wirklich gut beherrscht haben. Und jetzt haben wir halt zum Leidwesen der deutschen Automobilindustrie eine Entwicklung aktuell, dass der Verbrennungsmotor halt jährlich entsprechend dieser Markt schrumpft und gleichzeitig quasi der Markt, der den Verbrennungsmotor ablöst, wir nennen das in der Automobilindustrie das software-definierte Elektroauto, der wird jedes Jahr größer. Und als deutsche Automobilindustrie haben wir noch nicht so richtig den Schritt in diesen neuen Markt geschafft, sind aber noch sehr erfolgreich im alten Markt. Allerdings schrumpft halt der alte Markt. Und das ist so ein bisschen unser Problem gerade, weshalb wir auch viele Kompetenzen bei diesen neuen Technologien, wie gesagt, Batterie, Software, künstliche Intelligenz, aktuell zukaufen müssen, weil wir die nicht selbst beherrschen.
23: Das heißt also, im Endeffekt verändert sich auch die Zulieferindustrie komplett, oder?
6: Ja, was wir in der Automobilindustrie aktuell beobachten, ist, dass wir so eine ganz neue Generation an Automobilzulieferern haben. Also ich meine, die alten großen Namen, die kennen wir alle, Bosch, ZF, da saßen ja auch ganz, ganz viele in Deutschland, das ist der deutsche Mittelstand, sind die großen deutschen Zulieferer. Jetzt diese neue Generation an Automobilzulieferern, die sitzt leider immer häufiger nicht mehr in Europa, sondern mehr in den USA und vor allem aber auch in China. Und das sind im Kern entweder Batteriehersteller, da sei zum Beispiel der größte Batteriehersteller der Welt, CATL genannt, aus China. Oder es sind Software- und Technologieunternehmen. Das sei da zum Beispiel zu nennen die Firma Waymo, eine Tochtergesellschaft von Google, die inzwischen sowas wie der Marktführer ist für die Technologie für autonomes Fahren. Und allein wenn man sich diese Bewertungen mal anschaut, dann sieht man quasi diese Verschiebungen in der Automobilindustrie. CATL, der größte Batteriehersteller der Welt, ist heute an der Börse mehr wert als alle drei großen deutschen Autokonzerne zusammen. Und ein Waymo ist ungefähr so viel wert wie die drei großen deutschen Autohersteller zusammen. Und da sieht man, ja, da werden die Zukunftstechnologien bewertet. Und die Deutschen, die haben da so ein bisschen ihren Burggraben natürlich verloren, weil ihre Kerntechnologie im Wert abnimmt.
23: Wenn man in der jüngeren Vergangenheit auf eine Automesse gegangen ist, hatte man ja sowieso das Gefühl, hätte man genauso gut auf die CeBIT, also auf die Computermesse gehen können. Es gibt sehr viele dieser Technologiefirmen, die selber projektiert zumindest oder angedacht haben, selber Autos zu bauen. Das Google-Mobil war mal im Gespräch. Aber jetzt sieht es doch eher so aus, als würde man den Schulterschluss mit den Automobilherstellern suchen und in irgendeiner Form jeder seine Kernkompetenz behalten, oder? Liege ich da falsch?
6: Naja, wir sehen beides gleichzeitig so ein bisschen. Wir sehen auf jeden Fall immer noch die Tendenz, dass es Softwareunternehmen gibt, die auf einmal Autos bauen. Und diese ganze Generation an neuen Automobilherstellern, die uns als deutsche Automobilindustrie ja auch das Leben sehr schwer macht, das sind im Kern Softwareunternehmen, die angefangen haben, Autos zu bauen. Das sei zum Beispiel Xiaomi genannt. Xiaomi ist so ein bisschen das Apple von China, also ist eigentlich ein Smartphone-Hersteller, der angefangen hat, vor 2 Jahren Autos zu bauen und damit extrem erfolgreich ist und auch 2027 den Schritt nach Europa und Deutschland macht und man sich da schon viel erhofft. Und auf der anderen Seite hatte ich ja gesagt, also wir sehen auch ein Waymo, das quasi die automobile Zukunftstechnologie autonomes Fahren beherrscht, die natürlich auch immer größer werden. Und dann sehen wir natürlich aber auch, wie vorher gesagt, gibt es natürlich Zuliefererunternehmen, die den etablierten oder der etablierten der Automobilindustrie dabei helfen wollen, quasi bei diesen Zukunftstechnologien entsprechend aufzuholen. Und die große Frage ist natürlich, werden es die vertikal integrierten Gewinner sein, also die Newcomer, die Batterie, Software, künstliche Intelligenz in-house selbst beherrschen, oder werden es die alten Marktführer sein, die das am Ende über unterschiedliche Zulieferer entsprechend zukaufen, oder hat der neue Automobilmarkt entsprechend Platz für beide? Aber das ist die große Frage, auf die wir gerade zusteuern.
23: Ja, ich fasse mal kurz zusammen. Also die deutschen Hersteller verlieren ein bisschen den Anschluss, verlieren an Boden. Bei VW hat man ja schon überlegt, die Werkstore für chinesische Hersteller zu öffnen. Man muss auf alle Fälle Technologie hinzukaufen. Stellt sich aber die Gretchenfrage, welche Technologien, was müssen deutsche Hersteller beherrschen, um überhaupt am Markt bestehen zu können?
6: Das ist eigentlich immer ganz einfach. Es sind immer diese drei automobilen Kerntechnologien, Batterie, Software, künstliche Intelligenz. Die machen den Wert des Autos der Zukunft aus. Da kommt natürlich immer noch dazu, das, was wir früher immer als deutsche Ingenieurskunst bezeichnet haben, also entsprechend der Maschinenbau. Aber der wird halt tendenziell von der Werthaftigkeit immer geringer. Also da sind die Chinesen mittlerweile auch sehr, sehr gut, dass sie Autos bauen können rund um diese Softwareplattformen. Das heißt, es geht eigentlich darum, wer beherrscht diese automobilen Zukunftstechnologien, weil der Maschinenbau, der ist inzwischen in der Breite angekommen. Und unser alter Burggraben, die Komplexität des Verbrennungsmotors, die nimmt halt im Wert ab entsprechend.
23: Das heißt also, es gibt eine Menge zu tun und eine Menge Hirnschmalz zu verwenden. Philipp Rasch, Autoexperte, war das mit seinen Einblicken in die automobile Zukunft. Ich danke Ihnen herzlich dafür. Und wir kommen jetzt zu einem Thema, das auf den ersten Blick so gar nichts mit den Finanzmärkten zu tun zu haben scheint im Nachgang, aber dann doch. Es geht um das schöne Sprichwort Buy now, pay later, also kaufe jetzt und bezahle später, gerne auch in vielen kleinen Raten. Und das machen immer mehr Menschen, die sich etwas anschaffen wollen. Auch bei kleineren Anschaffungen ist das der Fall. Und das ist dann zum Teil durchaus auch ein Fall für die Finanzmärkte. Und wie das Ganze zusammenhängt und funktioniert, das erklärt uns jetzt Florian Haider von der Universität Frankfurt. Herzlich willkommen hier auf dem Frankfurter Börsenparkett. Ja, Herr Haider, ich habe es versucht, so ein bisschen zu skizzieren. Aber wie wird aus einem einfachen Ratenkauf ein Produkt für den Kapitalmarkt?
1: Das ist gar nicht so ungewöhnlich.

0: die, die die Kredite vergeben, brauchen natürlich Geld, weil sie vergeben ja einen Kredit. Und das Geld holen sie sich von den Investoren. Und dann ist das die Frage, wie immer, was will der Investor? Und in diesem Fall sind es Investoren, die gerne relativ zuverlässige Zahlungsströme aus diesen gebündelten Krediten haben wollen. Sogenanntes Fixed Income, fast schon wie Staatsanleihen, nicht ganz so sicher, aber regelmäßige Zahlungsströme. Und das bieten diese Plattformen für ihre Investoren.
1: Und das sind dann Papiere, die nicht am Aktienmarkt gehandelt werden, sondern eher an den Anleihemärkten. Also das sind ja Zinspapiere, wie Sie ja
0: genau, also Aktien sind keine Teilhaben. Sie sind nicht Eigentümer dieser Plattformen, die diese Kleinkredite darstellen, sondern sie haben einen Schuldentitel, der regelmäßig ihnen die Zinsen gibt. Und die können auch auf den Märkten dann wie jede Schuldentitel gehandelt werden.
1: Ja, im Idealfall zahlen alle Menschen, die einen Kredit aufnehmen, diesen Kredit auch vollständig zurück. Die Realität sieht ein bisschen anders aus. Es kommt immer wieder zu Ausfällen. Wie geht man da damit um?
0: Also erst einmal, Zahlungsausfälle ist ein ganz normales Thema bei Schuldverschreibung, weil sonst gäbe es ja keine Zinsabstufung. Wenn jeder seine Schulden zurückzahlen würde, würde jeder den gleichen risikofreien Zins zahlen. Also das gehört dazu, das ist das Geschäft. Auch Schuldentitel können ab und zu mal zu Zahlungsausfällen führen. Und was hier das Besondere ist, es sind viele kleine Kredite, die gebündelt werden. Das heißt, da werden nicht alle auf einmal ausfallen, wie das zum Beispiel bei einem großen Land der Fall wäre, sondern da fällt vielleicht mal 0,1% von 10.000, fällen vielleicht mal 10 raus. Und das kann man sehr gut berechnen und dementsprechend die Zahlungsströme dann auch bereitstellen für die Investoren.
1: Das heißt also, auch wenn sich Investoren das Ganze mal anschauen, haben sie mit unterschiedlichen Risikoklassen zu tun bei diesen Papieren?
0: Auch das, da gehen wir jetzt ein bisschen ins Detail. Das ist bei diesen, die Zahlungsströme kommen rein durch die Kleinkredite und dann gibt es eine Schlange. Die Investoren stehen Schlange. Und der erste wird immer ausgezahlt und der letzte, naja, der wird
1: in die Röhre zur Not.
0: Kriegt aber dafür dann auch einen höheren Zins. Das ist dann die Frage. Da sortieren sich dann die Investoren in ihre verschiedenen Risikoklassen, je nachdem, wie sie das brauchen und erwarten.
1: Jetzt ist es ja so, dass wir die Kapitalmärkte schon etwas länger beobachten und da bleibt in Erinnerung, dass 2007, 2008 sich einige Banken, vor allen Dingen US-amerikanische, eine blutige Nase geholt haben, gerade mit solchen Zinspapieren. Die Lehman Bank ist daraufhin auch sogar pleite gegangen, was ein Schock für die Finanzmärkte war. Was ist heute anders als damals?
0: Also erst einmal, nicht nur US-amerikanische Banken haben sich eine blutige Nase geholt, auch viele deutsche Banken. Also das war ein globales Phänomen. Nur weil ein Produkt mal nicht funktioniert hat, heißt es nicht, dass dann in der nächsten Runde es dann doch funktionieren kann. Natürlich, die Mechanik ist die gleiche. Zinsströme kommen rein, werden gebündelt und werden verkauft. Aber das Produkt, das darunter liegt, ist ein ganz anderes. Grob gesagt, auf der einen Seite, da hatten wir Häuser, vor allem in den USA. Und hier haben wir Turnschuhe, Kleidungsmittel. Also es sind ganz kleine Haushaltsartikel und von Privatanlegern, die natürlich viel kleinere Risiken darstellen und deswegen breiter gebündeln kann. Es ist eine viel gleichförmigere Kreditklasse als jetzt ein Haus in Nevada und ein Haus in den USA, was sehr, sehr schwierig war zu bepreisen. Und dort hat man dann irgendwann den Überblick verloren damals.
1: Das heißt also, bei den Papieren, von denen wir heute sprechen, wenn es um kleine Kredite geht, hängt man aber auch sehr stark an der Konsumlaune der Verbraucherinnen und Verbraucher, oder?
0: Ja, aber das macht es interessant, weil es ist dann eine Investorenklasse, die gewisse Leute interessiert, die in Konsumgüter investieren. Das ist ganz normal. Es gibt viele Investoren, die direkt in Konsumfirmen investieren und hier investiert man in das Verbraucherverhalten. Das heißt, die Finanzmärkte bieten hier wieder die Möglichkeit, an Geschäft und Risiken teilzuhaben, die es vielleicht vorher nicht so gab.
1: Nochmal zusammengefasst, wer sind denn die Unternehmen, die solche Verbriefungen anbieten? Sind das die großen Banken, die man kennt, oder sind das Unternehmen, die da dazwischen geschaltet werden?
0: Nein, letzteres. Und das macht es dann wiederum so interessant. Das sind, man nennt es nicht Bankintermediäre, also das sind viele neue Spieler oder in diesem Fall auch gar nicht so neue Spieler. Da gibt es ein paar bekannte Namen. Klarna ist bekannt, PayPal macht das auch. Und das sind keine klassischen Banken, weil die stellen kein Geld bereit und werden deswegen auch nicht überwacht und reguliert, sondern tummeln sich wie jedes andere Unternehmen auf den freien Märkten.
1: Und ist das aus Ihrer Sicht etwas, was bei Erwägungen rund um die Altersvorsorge eine Rolle spielen sollte?
0: Als Investor?
1: Als Investor.
0: Ja, also als Investor haben wir als Akademiker eigentlich immer den Rat, möglichst breit gestreut zu investieren. Nie in Einzeltitel, immer in irgendwelche Indexfonds, ETFs. Deswegen

0: Sind die, wenn die groß genug sind, automatisch in ihren Indizes mit drin?
1: Das heißt, es ist eine sehr interessante, aber komplexe Entwicklung. Florian Haider war das von der Universität Frankfurt, dort vom Leibniz-Institut SAFE. Ich danke Ihnen herzlich für den Besuch hier auf dem Börsenparkett und für diese Einblicke in dieses Produkt und dieses Konstrukt, das uns ja sicherlich öfter mal wieder beschäftigen wird. Herzlichen Dank für Ihren Besuch.
0: Sehr gerne.
1: Ja, und wir kommen langsam, aber stetig zum Ende dieser Sendung, die uns ja ins Weltall geführt hat, aber auch auf den Boden der Tatsachen zurück. Und auf genau dem bleiben wir auch mit dem Blick auf die Finanzmärkte. Wie hat es an der Wall Street ausgesehen gestern Abend? Das schauen wir uns jetzt mal an. Der Dow Jones ist weiter gestiegen um 1,7%. An der Technologiebörse Nasdaq zogen die Kurse um 2,6% an. Um 1,8% ging es bergan für den breit gestreuten S&P 500, was normalerweise eine Steilvorlage sein sollte, auch für die Märkte in Asien, die am Morgen das Geschäft aufgenommen haben. Es geht auch ordentlich nach oben. Bei den entscheidenden Märkten an der Toyota-Börse um 3,7%, Hongkong etwas verhaltener mit 0,3%, aber die Festlandbörse in Shanghai, die verzeichnet ein dickes Plus mit 1,3%. Übrigens Koreas Börse auch sehr stark gefragt. Auch hier hat es sehr starke Gewinne gegeben mit über 5%. Was macht der deutsche Aktienmarkt aus diesen Vorlagen? Nun, der deutsche Aktienindex hat 2 Tage in Folge einen neuen Höchststand hingelegt. Und jetzt ist es der 3. Tag in Folge mit einem neuen Höchststand. Der DAX bei 152 Punkten im Plus. Das ist ein Aufschlag von 0,6%. Der DAX steht aktuell bei 26.351 Punkten. Ja, wie gesagt, wenn es dabei bleibt, dann ist es ein weiterer Rekord, der getragen wird, vor allen Dingen von der sogenannten KI-Fantasie, also von der Idee, dass man mit künstlicher Intelligenz zumindest in Zukunft sehr, sehr viel Geld wird verdienen können. Aber auch die anderen Unternehmen legen hier Zahlen auf den Tisch. Und wer sich fragt, wie das alles mit der schwachen Wirtschaft zusammenhängt, letztendlich ist es so, die meisten Unternehmen, die hier an der Börse notiert sind und vor allen Dingen im deutschen Aktienindex, die machen einen Löwenanteil ihres Geschäftes im Ausland. Also, das war's für heute. Von hier, wenn Sie möchten, sind wir morgen an der gleichen Stelle wieder für Sie da. Bis dahin halten Sie natürlich die Kolleginnen und Kollegen im laufenden Programm bei Tagesschau 24 auf dem Laufenden. Ich wünsche Ihnen noch einen schönen Tag und machen Sie es gut.
2: 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Guten Tag und herzlich willkommen. Am 3. November finden in den USA die Zwischenwahlen statt. Dabei werden alle 435 Abgeordneten des Repräsentantenhauses neu gewählt und ein Drittel des Senats. Für diese Zwischenwahlen werden Vorwahlen abgehalten. Und eine solche gab es jetzt bei den Demokraten im US-Bundesstaat Michigan. Die Wahl dort hat eine gewisse Bedeutung, denn sie gilt als Test für den künftigen Kurs der Partei. Wird sie den Erfolg eher in der Mitte suchen oder in linkeren Positionen? Nach jetzigem Stand der Auszählung sieht der US-Sender NBC den progressiven Kandidaten Abdul El-Sayed vorn. Und das Thema wollen wir vertiefen mit Stefan Bierling, Professor für internationale Politik und transatlantische Beziehungen an der Universität Regensburg. Ich grüße Sie, Professor Bierling.
3: Ich grüße Sie.
2: Also, dann sprechen wir über Abdul El-Sayed, den progressiven Kandidaten der Demokraten. Wofür steht sein Lager?
3: Er steht im Grunde für das, was wir als demokratische Sozialisten benennen. Da hat er sich zwar selbst nicht dazu bekannt, aber seine ganze Wahlplattform geht in diese Richtung. Das heißt, höhere Steuer für die Reichen, mehr freie Zugang zu Healthcare, also zum Gesundheitswesen, stärkere Einbindung junger Leute und vor allem steht er auch für Anti-Israelismus.
2: Dann schauen wir auf die andere Kandidatin. Knapp hinter ihm liegt die moderate Kandidatin Haley Stevens. Wofür steht sie?
3: Sie ist quasi eine klassische moderate Demokratin. Sie war Abgeordnete im Repräsentantenhaus, gehörte dort zum Flügel der Gemäßigten. Die Demokraten dachten lange, dass sie im Grunde diese Vorwahl gewinnen würde, ohne große Anstrengung. Aber wir erleben jetzt doch seit etwa einem halben Jahr, seit dem Wahlsieg von Mamdani, dem New Yorker Bürgermeister, eine sehr starke Bewegung hin zum äußeren linken Flügel der Demokratischen Partei. Und dem ist sie jetzt unterlegen.
2: Bevor wir das alles politisch noch weiter einordnen, einmal noch mal eine Frage zu dem Bundesstaat. Warum ist nun ausgerechnet Michigan so interessant? Ein nördlicher Bundesstaat im Mittleren Westen, der gut 10 Millionen Einwohner hat. Vielleicht noch mal zum Vergleich, Nordrhein-Westfalen hat 18 Millionen. Also warum Michigan?
3: Nordrhein-Westfalen ist aber auch nur ein Bundesstaat in Deutschland oder ein Land von 16. In den USA haben wir 51, wenn sie Washington DC dazu zählen. Und das sind 10 Millionen schon mal gar nicht so schlecht. Das ist eine Hausnummer. Das heißt, wer dort gewinnt, das ist ein Staat, der auch Fläche und große Städte kombiniert, der ist schon ein ernstzunehmender Kandidat. Das ist nicht irgendwie nur ein Randkandidat, der wie in New York Mamdani als Bürgermeister in einer sehr linken, urbanen Umfeld gewinnen kann. Und Michigan ist einer dieser ominösen Swing States. Das wissen mittlerweile alle Zuschauer bei Ihnen. Das ist einer dieser völlig umstrittenen Staaten, von denen es gar nicht viel gibt in den USA. 7 zählen wir da noch von den 51, wo Republikaner und Demokraten etwa gleich gute Chancen haben, bei Präsidentschaftswahlen oder jetzt bei Senatswahlen zu gewinnen. Und dass dort die Demokraten mit einem dezidiert linken Kandidaten, anti-israelischen Kandidaten ins Rennen gehen, das zeigt, dass Michigan sowas wie ein Trendsetter sein kann, weil zum ersten Mal eben ein großer Staat mit einem Demokraten in die Wahlen geht am 3. November, der erstens explizit links ist, zweitens anti-israelisch und drittens Muslim. Er ist Sohn ägyptischer Einwanderer. Und das ist in der Kombination etwas, was die Demokratische Partei beflügeln oder ruinieren kann.
2: Dann schauen wir mal auf die Strategie. Wie sehr braucht die Demokratische Partei eine Veränderung oder einen Neuanfang, wo die Republikaner unter Präsident Trump ja ihrerseits auch das Land, zumindest vom Blick von außen, verändert haben? Siehe beispielsweise strikte Einreisepolitik, strikte Ausweisungspolitik, die ganzen Zölle, der Irankrieg.
3: In der Tat, die Demokraten torkeln. Obwohl Trump die niedrigsten Zustimmungsraten seiner 2 Amtszeiten hat, und im Grunde ein demokratischer Präsidentschaftskandidat und jetzt bei den Zwischenwahlen demokratische Kandidaten sehr gute Chancen haben müssten, von diesen schlechten Umfragezahlen von Trump, seinem Irankrieg, der lahmenden Wirtschaft zu profitieren, scheinen die Demokraten sich nicht ganz sicher zu sein, wie sie denn das angehen wollen. Die Mehrheit der Partei will eigentlich einen moderaten Demokraten und hat im Hinterkopf, dass die letzten 3 Präsidenten der USA, Obama, Bill Clinton und Joe Biden, eher aus der Mitte der Partei kamen und keine dezidierten Linken waren. Aber gleichzeitig sind sie auch etwas lethargisch, die Demokraten. Trump hat sie jetzt 2-mal geschlagen und jetzt suchen doch viele Leute, vor allem junge, urbane Leute, nach Hoffnungsträgern, die die Partei beflügeln können. Mamdani habe ich schon genannt. Seit dessen Wahlsieg ist im Grunde der Demokratischen Partei nicht so, wie es vorher war. Und wenn jetzt Al-Sayed noch zum Senatskandidaten für Michigan wird und vielleicht die Wahlen dann auch noch gewinnt, dann ist das ein Erdbeben für die Demokratische Partei. Und das würde bedeuten, dass sie bei den nächsten Präsidentschaftswahlen vielleicht sogar mit einem extrem linken Kandidaten ins Rennen gehen oder einer Kandidatin. Da fällt vor allem immer der Name, und da bin ich auch schon fertig mit dem Teil, Alexandria Ocasio-Cortez, eine New Yorker Abgeordnete, die sozusagen den sozialistischen Flügel der Partei repräsentiert.
2: Wenn wir da jetzt mal bleiben beim demokratischen Lager, wie hoch sind die Chancen innerhalb der Partei, dass es diesen Richtungswechsel gibt?
3: Ich würde ihn im Moment als geringer als 50% einschätzen. Vor allem deshalb, weil die Mehrheit der Etablierten in der Partei wissen, dass wenn sie in diesen Swing States, die ich gerade genannt habe, die bei den Präsidentschaftswahlen in 2 Jahren entscheidend sein werden, das sind gemäßigte Staaten. Da müssen sie auch Stimmen von Unabhängigen und von Republikanern, wenn das geht, gewinnen. Das sind Staaten wie Pennsylvania, Michigan, über das wir gerade sprechen, Georgia, Arizona. Und dort werden sie mit einer dezidiert linken Politik, so nimmt man an, nicht wirklich realisieren können. Was für New York taugt, was für Kalifornien taugt, was für Küstenstaaten taugt, wo die Demokraten stark sein werden, das muss nicht unbedingt im mittleren Westen taugen. Insofern ist es ein sehr riskantes Spiel, das die Demokraten da eingehen. Aber wenn Sie mir noch eine Idee erlauben, das ist nicht so unähnlich, was vor 15 Jahren mit der Republikanischen Partei passierte. Da gab es diese ominöse Tea Party-Bewegung, im Grunde eine rechtsradikale Bewegung. Man glaubte, die könne vielleicht die Partei mobilisieren, neue Wähler zuführen. Aber sie war dann im Grunde nur das Vorspiel für den Wahlsieg von Donald Trump innerhalb der Republikanischen Partei 2016 und dann innerhalb der USA gleich zweimal. Das heißt, die Idee, dass man die demokratischen Sozialisten benutzen kann, um der Demokratischen Partei neue Energie zuzuführen, das kann auch nach hinten losgehen. Und im Moment ist es noch nicht wirklich klar, ob es für die Demokraten so eine Erfolgsstory sein wird, wie sie sich jetzt gerade auf der Linken selbst feiern.
2: Herr Bierding, dann schauen wir zum Schluss noch auf die Republikaner. Ist bereits irgendwie absehbar, wie Sie auf die Demokraten und einen möglichen Kurswechsel reagieren würden?
3: Ja, und das ist natürlich für die Leute um Trump ein Gottesgeschenk. Warum? Trump hängt in den Seilen. Die Republikanische Partei ist im Grunde überaus geschwächt. Sie dürfte auch kaum Chancen haben, bei Zwischenwahlen zu reüssieren, trotz aller Wahlkreismanipulationen, die auf Anordnung von Trump erfolgt sind. Aber jetzt haben sie ein Wahlkampfthema. Jetzt können sie gegen Sozialismus oder, wie Trump sagt, Kommunismus agitieren. Mamdani gilt als einer der Exponenten, Octavia Cortez gilt als eine der Exponentinnen und natürlich gilt auch Abdul El-Sayed als einer der Exponenten. Dazu kommt, und das ist eine weitere Schwäche, über die wir noch gar nicht gesprochen haben, nicht nur das sozialistische Programm dieser extrem linken Kandidaten, sondern auch ihr Anti-Israelismus, um nicht zu sagen Antisemitismus. Das ist eine ganz neue Bewegung innerhalb der Demokratischen Partei. Jetzt ist Israel der, wenn man schon so will, bei diesen Linken der Staatsfeind Nummer eins. Das war auch ein Wahlkampf, den wir in Michigan gerade verfolgt haben, zwischen einer pro-israelischen und einem anti-israelischen Kandidaten. Und das kann natürlich nicht nur die amerikanische Innenpolitik durcheinanderwirbeln, weil Trump solche Leute wie Al-Sayed als Antisemiten angreifen wird, sondern es hat auch das Zeug, im Grunde den Bestand amerikanisch-israelischer Beziehungen zu ruinieren. Und das wären natürlich dramatische Konsequenzen, die die Republikaner an die Wand malen werden und was ihnen bestimmt Stimmen zutreiben wird.
2: Sagt Stefan Bierding, Professor für internationale Politik und transatlantische Beziehungen an der Universität Regensburg. Ich danke Ihnen für dieses Gespräch.
3: Schönen guten Mittag.
2: Vor etwa 15 Jahren wurde die Wehrpflicht in Deutschland ausgesetzt und damit endete auch der Zivildienst. Nun bereitet die Bundesregierung eine mögliche Rückkehr des Wehrersatzdienstes vor. Das Familienministerium hat entsprechende Berichte bestätigt. Voraussetzung dafür wäre allerdings, dass die Wehrpflicht wieder eingeführt wird. Noch 2010 hatten etwa 80.000 Zivildienstleistende in sozialen Einrichtungen, wie zum Beispiel in Pflegeheimen, gearbeitet.
4: Erste Hilfe, um anderen Menschen das Leben zu retten. Liselotte Schmidt und Jonas Kempe lernen beim Arbeiter-Samariter-Bund in Hamburg, wie das geht. Bald werden sie das als Erste-Hilfe-Ausbilder anderen Menschen beibringen, in einem freiwilligen sozialen Jahr ab September. Könnten sie sich stattdessen auch einen verpflichtenden Zivildienst vorstellen, auch wenn das wohl nur Männer träfe?
5: Also verpflichtend finde ich bei sowas immer sehr schwierig. Ich finde das immer besser, wenn es freiwillig ist. Und das finde ich auch so schöner, halt, wenn man einen Bundesfreiwilligendienst macht.
6: Ich glaube, ein freiwilliges Engagement bringt so mehr Wille mit, das auch wirklich durchzuziehen, da länger drin zu bleiben und vor allem die Erfahrungen dann auch für die Zukunft noch mitzunehmen.
4: Der neue Zivildienst ist noch nicht beschlossen, aber die Bundesfamilienministerin bei einem Termin in Frankfurt will schon mal alle Optionen abklopfen.
7: Wir müssen uns als weitsichtige Regierung auf alle Eventualitäten vorbereiten. Ich glaube, das Entsetzen wäre groß, wenn plötzlich die Wehrpflicht in Kraft treten würde und wir hätten keine Strukturen, mit denen wir den Ersatzdienst auch wieder gewährleisten könnten.
4: Über Jahrzehnte war das ein bekanntes Bild in Deutschland. Mehr als 2,7 Millionen Zivis haben ihren Wehrersatzdienst von 1961 bis 2011 geleistet. Grundsätzlich gilt, der Dienst am Menschen statt an der Waffe muss möglich sein. Das Grundgesetz garantiert die Möglichkeit, aus Gewissensgründen den Kriegsdienst zu verweigern. Doch noch ist es eine hypothetische Debatte. Der neue Wehrdienst seit Anfang des Jahres sieht lediglich vor, alle 18-jährigen Männer müssen einen Fragebogen ausfüllen. Erst wenn sich darüber nicht genügend Freiwillige finden, soll der Bundestag über weitere verpflichtende Maßnahmen entscheiden. Der Paritätische Gesamtverband wäre bereit, dann auch wieder Stellen für Zivildienstleistende anzubieten. Aber
8: es darf aus unserer Sicht nicht dazu kommen, dass wir besonders gut finanzierte Wehrdienstleistende haben, dass wir schlechter finanzierte Zivildienstleistende und mit einem Taschengeld abgespeiste Freiwilligendienstleistende haben. Hier brauchen wir gleiche Rahmenbedingungen auf einem möglichst guten Niveau.
4: Wie der Sold bei einer neuen Wehrpflicht aussehen könnte, wissen wir nicht. Junge Menschen, die sich freiwillig für den Wehrdienst entscheiden, erhalten mindestens 2.600 Euro brutto, in bestimmten Fällen auch Zuschüsse für den Führerschein. Die Linke, grundsätzlich gegen eine Wehrpflicht, fordert genauso viel für Freiwilligendienste.
9: Damit eben Menschen nicht dazu quasi gezwungen werden, junge Menschen, durch einen günstigen Führerschein oder eben durch mehr Geld im Wehrdienst, dass sie das Gefühl haben, das Militär ist jetzt die bessere Option, sondern dann sollten die zivilen Lösungen auch gleich bezahlt werden.
4: Freiwillige beim Arbeiter-Samariter-Bund in Hamburg bekommen weitaus weniger als für den neuen freiwilligen Wehrdienst. Derzeit ein monatliches Taschengeld von etwa 530 Euro. Trotzdem, ihr neu gelerntes Erste-Hilfe-Wissen anderen beizubringen, anderen zu helfen, eine schöne Sache, sagen sie.
2: Und was halten die Wohlfahrtsverbände von den Plänen der Bundesregierung? Darüber hat Jessie Wellmer in den Tagesthemen mit der Präsidentin des Deutschen Caritasverbands, Eva-Maria Welskop-Deffer, gesprochen.
10: Während mit der Wiedereinführung des zivilen Ersatzdienstes viele, vor allem auch Personalprobleme im sozialen Bereich nicht gelöst?
11: Diese Vermutung wird immer wieder geäußert und ich kann nur sagen, das stimmt leider in keiner Weise. Schon gar nicht unter den Bedingungen, unter denen ein neuer Zivildienst jetzt zu diskutieren wäre. Sie erinnern sich vielleicht, das Wehrdienstmodernisierungsgesetz im Dezember letzten Jahres hat die Rahmenbedingungen ganz neu gefasst. Und da ist nicht damit zu rechnen, dass, wenn diese Bedarfswehrpflicht eingeführt wird, tatsächlich viele Zivildienstleistende zu erwarten sind.
10: Sondern nur eine geringe Anzahl und die würde kein einziges Problem lösen.
11: So ist es, nur eine kleine Anzahl, weil die Bedarfswehrpflicht, das heißt ja, dass nur so viele Menschen tatsächlich, so viele junge Männer eingezogen werden, wie die Bundeswehr tatsächlich braucht. Und sie muss, das steht im § 2a Wehrdienstgesetz, sie muss bei der Auswahl der jungen Leute auch sachliche Kriterien nutzen. Das Losverfahren gilt nur als absolutes Ausnahmeverfahren. Das heißt, die Bundeswehr wird sich auf die Informationen beziehen, die jetzt in der Bereitschaftserklärung bereits abgefragt werden. Motivation, körperliche Gesundheit. Und wer schon angibt, dass er motiviert ist, wird hinterher nicht verweigern. Und insofern, also da sind all die Leute, die glauben, ein neuer Zivildienst in diesem Modell werde große Veränderungen für die Einrichtungen mit sich bringen und wir hätten plötzlich ganz viele Unterstützungskräfte, die irren sich.
10: Trotzdem, ein neuer Zivildienst müsste ja ähnlich wie die Bundeswehr infrastrukturell neu aufgebaut werden. Wären Sie denn dazu in der Lage?
11: Ja, also erstens sind es nur kleine Zahlen, die wir erwarten. Und zweitens, worauf wir ja sehr stolz sind, die Wohlfahrtsverbände sind mit ihren Einrichtungen Einsatzstellen für die Freiwilligendienste immer gewesen, während es den Zivildienst gab, aber insbesondere jetzt auch seit der Abschaffung des Wehrdienstes und des Zivildienstes. Und wir machen sehr, sehr gute Erfahrungen mit den Freiwilligendienstleistenden. Wir wünschen uns, dass möglichst viele junge Menschen sich eingeladen fühlen, einen solchen Dienst zu machen. Und indem wir uns für diese Aufgabe immer gut ausgerüstet haben, könnten wir auch die Zivildienstleistenden sehr schnell in unseren Einrichtungen wieder einsetzen. Vordringlich wünschen wir es aber, dass die Rahmenbedingungen für den Freiwilligendienst verbessert werden. Ja. Und da ist noch ganz schön viel Luft nach oben.
10: Ja, und wenn wir beim Zivildienst sind, über den wir ja gerade sprechen, dann sind wir auch ganz schnell bei der Frage nach dem Geld. Wären Sie als Caritas auch in der Lage, sich an einer Finanzierung des neuen Zivildienstes zu beteiligen? Für den Fall, dass er kommt natürlich?
11: Naja, der Zivildienst ist als Ersatzdienst etwas, wo dann der Staat in der Verantwortung ist. Der Staat zahlt ja auch den Sold für die Soldaten und insofern ist die Finanzierung des Solds für die Zivildienstleistenden auch eine staatliche Aufgabe. Ich sage es nochmal, besonders viel Sorgen macht uns im Augenblick die Frage, wie wir die Freiwilligendienstleistenden mit ausreichend Taschengeldzahlungen ausstatten können, ihre pädagogische Begleitung gut absichern. Da hat der Bundestag im letzten Dezember beschlossen, da sollen die Rahmenbedingungen verbessert werden und darauf warten wir dringlich.
10: Mhm. Wären Sie dafür, dass das Grundgesetz geändert wird, damit Männer und Frauen Wehrdienst und eben auch Zivildienst leisten müssten? Weil das wäre ja sonst wahrscheinlich ein bisschen ungerecht.
11: Also wir schauen natürlich als Wohlfahrtsverbände auf die Effekte, die der Wehrdienst auf den Zivildienst hat und auf die Freiwilligendienst. Und solange wir eine Wehrpflicht nur für Männer haben, gibt es auch einen Zivildienst nur für Männer. Und wenn dann tatsächlich der Zivildienst mit einer viel besseren finanziellen Entschädigung verbunden ist als die Freiwilligendienste, dann führt das zu einer Ungleichbehandlung von jungen Männern und jungen Frauen in den sozialen Diensten. Dann kriegen die jungen Männer, die den Zivildienst leisten, obwohl sie fast dieselbe Arbeit tun in den Einrichtungen, deutlich mehr Geld als die jungen Frauen, die den Freiwilligendienst leisten. Das finden wir sehr, sehr kritisch und das dagegen
10: klingt ja auch fast nach Klassengesellschaft.
11: Ja, genau. Klingt fast nach Klassengesellschaft. Und das weiß das Familienministerium auch, dass wir als Wohlfahrtsverbände diese Option überhaupt nicht befürworten. Mhm.
10: Die Pläne sollen nach der Sommerpause vorgestellt werden. Zapft die Politik eigentlich ihr Know-how in solchen Fragen gut genug an oder ginge da noch mehr?
11: Tatsächlich sagen wir als Caritas häufig, wir wundern uns, wie sehr sich die Ministerien schwer tun, unsere Expertise einzubeziehen. Man ist da viel selbstverständlicher mit den Tarifpartnern unterwegs als mit den Wohlfahrtsverbänden. Also wenn die heutige Sendung dazu beiträgt, dass wir nochmal eine Einladung bekommen, dann freuen wir uns.
2: Hohe Temperaturen belasten derzeit viele Menschen, besonders Kinder, ältere Menschen und Personen mit Vorerkrankungen. Die Hitze wirkt sich aber auch auf den Alltag in Krankenhäusern aus. In Notaufnahmen steigt häufig die Zahl der Patientinnen und Patienten. Gleichzeitig arbeiten Beschäftigte unter erschwerten Bedingungen.
12: Der Stroke ist da.
13: Stroke, ein Schlaganfall. Ein 57-jähriger Patient mit Gangunsicherheiten, verwaschener Sprache.
14: Verdacht auf Stroke bei rechtzeitiger Hemiparese.
13: Ist die Hitze die Ursache?
14: Wenn man zu wenig trinkt, kann es schon mal sein, dass es irgendwie das Blut ein bisschen dicker macht, also dass mehr feste Anteile im Blut sind und dadurch Gerinnsel eher entstehen können. Aber meistens hat ein Schlaganfall halt schon auch eine Ursache, dass man halt irgendwie eine Gefäßenge hat. Achtung.
13: Dr. Marc Simon weiß, viele Notfälle können mit der Hitze zu tun haben, müssen aber nicht. Sicher ist nur, die Hitze macht das Leben nicht leichter. Nicht das der Ärzte und nicht das der Patienten. Der Rettungswagen bringt den nächsten Fall, ein 70-jähriger Pflegeheimbewohner mit viel zu hoher Körpertemperatur.
15: Hatte bei unserem Eintreffen 39,5 Temperatur.
13: Jetzt geht es darum, schnell zu helfen.
16: Wenn die Temperatur über 41 Grad ist, dann beginnt Eiweiß zu kochen. Und das passiert ganz langsam, eben bei 42, 43 Grad, auch im menschlichen Körper. Und die Menschen leben aber noch, sind aber quasi schon tot. Also in den kommenden Tagen versagt ein Organ nach dem anderen. Gehirn, Leber, Niere, Herz.
13: Als Mediziner in der Notaufnahme haben Stefan Lorenz und Marc Simon schon viel erlebt. Corona, die vielen Toten, aber auch die letzte Hitzewelle Ende Juni hat sie nicht unberührt gelassen.
17: Leute mit komplett roter Haut, weitgestellten Gefäßen, weil der Körper irgendwie versucht, diese Hitze wieder loszuwerden. Gleichzeitig aber so flüssigkeitsleer, dass sie nicht mehr schwitzen können. Die sind trocken, die Haut ist ganz rot und trocken, nicht mehr ansprechbar, im Koma teilweise.
13: Der 70-jährige Patient mit der hohen Temperatur wird erst einmal heruntergekühlt. Dann können weitere Untersuchungen gemacht werden. In Stuttgart klettern die Temperaturen an diesem Tag draußen auf 37 Grad. Und auch innen im Krankenhaus ist es heiß, viel zu heiß. Das Pflegepersonal bereitet Infusionen vor, damit die Patienten nicht dehydrieren. Und auch andere Gewerke haben Probleme.
18: Also ich habe die Chefin von der Ergotherapie getroffen. Die können gar keine Therapien richtig machen, einfach weil es zu heiß ist, weil die Hände sind viel zu rutschig. Das ist hier nicht möglich. In der Notaufnahme, meine Kolleginnen sagen auch, es ist so heiß. Die wissen gar nicht, wie sie die Patienten kühlen sollen.
13: Das Stuttgarter Klinikum wurde in den 1960er Jahren erbaut. Hitzeperioden wie in diesem Sommer hatte man damals schlicht nicht eingeplant.
17: Das Gebäude ist einfach auch schon ein bisschen älter. Es ist baulich nicht dafür ausgelegt für solche Hitze. Und das sieht man ja, wir haben da diesen Innenhof da drin. Und da hat man jetzt da quasi oben an den am Glasdach so ein bisschen Farbe aufgetragen, die die Wärme reflektieren soll. Aber es ist halt doch irgendwie noch ein Gewächshaus.
13: Und wie in einem Gewächshaus ist auch hier im Krankenhaus Wasser die erste Wahl zur schnellen Abkühlung der Patienten. Die Notaufnahme hat dafür extra einen zusätzlichen Infusionskühlschrank angeschafft.
19: Und hier sind eben auch diese speziellen größeren Säcke. Das sind 5 Liter eiskalte Spüllösung. Ja. Genau, die haben 4 Grad. Die hängen wir quasi an diese spezialisierten Blasenkatheter und können so quasi den Körper schnell mit eben 5 Litern Wasser kühlen.
17: Unklare Bewusstlosigkeit.
13: Kollege Simon untersucht den nächsten Patienten, ein Mann mit Krampfanfällen. Die können viele Gründe haben, ein Infekt, Schlafmangel oder eben Hitze. Auf die könnte der Mediziner gerade gut verzichten.
17: Es ist wirklich so, dass wir einfach schon so, ich glaube, ohne Hitze sind wir schon gut ausgelastet, haben eigentlich immer genug zu tun. Wenn es dann so heiß ist, heißt es einfach nur noch mehr Leute. Vielleicht auch, sag mal, vermeidbar mehr Leute.
13: Und dann muss er weiter. Der nächste Patient soll bald kommen und die nächste Hitzewelle auch.
2: Landwirte müssen im Sommer mit zunehmender Hitze und Dürre zurechtkommen. Doch was wachsen soll, braucht Wasser. Und genau das fehlt seit Wochen in Deutschland. Das bedeutet, auf vielen Äckern wächst gerade wenig. Um ohne den nötigen Regen zumindest einen Teil der Ernte zu retten, setzen Landwirte auf künstliche Bewässerung. Doch auch die muss jetzt in einigen Regionen eingeschränkt werden.
20: Die Toskana von Deutschland, wegen der Hügel und der Sonne. So wirbt Südbaden um Touristen. Schwierig wird es, wenn auch die Trockenheit immer mehr an Italien erinnere, sagen Landwirtin Lisa Dinger und Vater Oliver. Dieses Salatfeld in Emmendingen bei Freiburg, durch die Hitze komplett vertrocknet.
21: Ja, das ist unsere Existenzgrundlage. Und wenn wir hier nichts anpflanzen können, beziehungsweise hier nichts wächst, dann haben wir letztendlich halt auch nichts, was wir verkaufen können und wovon wir was verdienen.
20: Den Acker künstlich bewässern mit Wasser aus nahen Bächen oder Flüssen, das sei inzwischen praktisch unmöglich, denn die Auflagen der Behörden seien immer strenger geworden.
22: Ist einfach nichts mehr zu erwarten, dass da irgendwie noch was gehen kann.
20: Nur einen ganz kleinen Teil ihrer Pflanzen wässern die Dingers direkt am Hof mit sehr viel teurerem Leitungswasser, um überhaupt noch etwas auf dem Markt verkaufen zu können. Es fehlt schlicht Regen. Die Dreisam, ein paar Kilometer weiter, fast ausgetrocknet. Aus diesem Stausee bei Zaberfeld nahe Heilbronn wird mittlerweile mehr Wasser abgepumpt als sonst, damit die nahe Zaber nicht unter den Mindestpegel fällt. Für andere Flüsse im Landkreis gilt sogar ein komplettes Wasserentnahmeverbot. Wie hier in Schweigern. Bislang haben Landwirt Thomas Schmelzle und Sohn Felix ihre Zwiebeln aus dem nahen Bach bewässert. Das dürfen sie jetzt nicht mehr. Die direkte Folge: Die Zwiebeln sind zu klein zum Verkaufen.
23: Man sieht es selber, dass die Bäche langsam weniger Wasser haben. Die Regelungen machen fürs Gewässer schon Sinn. Natürlich für meine Kultur hier wäre es jetzt schön, wenn man noch ein bisschen Wasser entnehmen könnte.
20: Knochen, trockene Viehweiden, Ernteausfälle beim Getreide, zu wenig Wasser für Obst und Gemüse. Die Landwirtschaft leidet unter der Trockenheit. Michel Wingering misst regelmäßig für die Landesanstalt für Umwelt Baden-Württemberg den Grundwasserspiegel. Genug Grundwasser ist elementar für die Trinkwasserversorgung. Doch in diesem Jahr steuere man auf die Rekordniedrigstände von 2018 zu. Damals hatte es sogar regionale Engpässe bei der Trinkwasserversorgung gegeben. Für künftige Trockenphasen müsse man sich besser vorbereiten.
24: Wir müssen versuchen, Wasser zu sparen, sparsame Beregnungssysteme einzusetzen, auch insbesondere, wenn der Spitzenbedarf am höchsten ist, auch auf nicht essentielle Wassernutzungen verzichten, Rasenberegnungen oder solche Sachen.
20: Ziel ist es, größere Schäden für Natur- und Trinkwasserversorgung zu verhindern. Auch wenn das für die Landwirte bedeutet, ihre Felder leiden. Und für ihre Kunden vermutlich höhere Preise für Obst und Gemüse.
2: Guten Tag und herzlich willkommen bei Tagesschau 24. Russische Angriffe auf Kiew in der ukrainischen Hauptstadt und deren Umland wurden nach Angaben von Präsident Zelensky mindestens 17 Menschen getötet. Es gebe zahlreiche Verletzte. In der Stadt brachen mehrere Brände aus. Die ukrainische Luftwaffe konnte nach eigenen Angaben keine russische Rakete abwehren. Der Ukraine fehlt es schon länger an Abfangraketen. Offenbar Fortschritte bei Gesprächen über Straße von Hormus. Zwischen Iran und dem Oman zeichnet sich eine Vereinbarung darüber ab, die Meeresenge für die Schifffahrt wieder zu öffnen. Teheran macht diesen Schritt aber vom Verhalten der USA abhängig. Iranische Staatsmedien berichten, ein Abschluss werde verzögert, sollte Washington das Land weiter bedrohen. Urteile im Prozess gegen mutmaßliche Rechtsterroristen erwartet. Die Bundesanwaltschaft wirft den insgesamt 8 Angeklagten vor, Mitglieder einer terroristischen Vereinigung zu sein oder diese unterstützt zu haben. Die Gruppe mit dem Namen Letzte Verteidigungswelle habe versucht, das politische System in Deutschland zu stürzen. Die Beschuldigten sind auch unter anderem wegen versuchten Mordes oder Beihilfe angeklagt. SpaceX verzeichnet hohe Verluste. Laut Geschäftsbericht kommt Elon Musks Weltraumfirma seit dem Börsengang im Juni auf ein Minus von etwa 540 Millionen US-Dollar. Den Umsatz konnte das Unternehmen im zweiten Quartal im Vergleich zum Vorjahr aber nahezu verdoppeln. Das war deutlich mehr als von Analysten erwartet. FIFA-Präsident Infantino beruft Krisensitzung ein. Laut britischen Medienberichten hat der Chef des Fußball-Weltverbands wichtige Mitarbeiter zu einem Treffen heute Abend nach Marokko beordert. Infantino steht in der Kritik, weil er einen Teil der Rechte an Weltmeisterschaften an Privatinvestoren verkaufen wollte. Vulkan in Guatemala ausgebrochen. Dieser ist etwa 40 Kilometer von der Hauptstadt entfernt aktiv. Für 3 Verwaltungsbezirke rief der Katastrophenschutz die höchste Alarmstufe aus. Etwa 1700 Menschen wurden in Sicherheit gebracht. Das Wetter. Heute ein überwiegend freundlicher Tag. Hier und da dichtere Wolken. Im Osten und Südosten auch mal heftigere Gewitter möglich. Überwiegend heiße Temperaturen von 31 bis 36 Grad, außer an der Nordsee mit 23 Grad. Am Flughafen Leipzig-Halle hat es einen Zwischenfall gegeben. Darauf schauen wir im Update als erstes. Kevin Poveska in der Tagesschau-Redaktion. Verschaffen wir uns einen Überblick. Der Flugverkehr war ausgesetzt. Die Rede ist von einer Drohne und von Sprengstoff. Was ist über den Zwischenfall bekannt?
0: Ja, laut eines NATO-Sprechers wurde eine Drohne in unmittelbarer Nähe einer ukrainischen Frachtmaschine gefunden. Nach ARD-Informationen handelt es sich dabei um eine Antonov-Maschine. Wie gesagt, eine Art Frachtflugzeug, ein großes Frachtflugzeug. Die Polizei hat nach eigenen Angaben dieses Fluggerät, was dort gefunden wurde, dann auch geborgen. Und aus Sicherheitskreisen heißt es dann, dass an der Drohne Sprengstoff und ein Zünder befestigt gewesen sein soll. Sprengstoff wurde mittlerweile schon von der Polizei auch offiziell bestätigt. Und der Flugverkehr, du hast es angesprochen, der war zwischenzeitlich für 2 Stunden gesperrt, ausgesetzt. Ein Passagierflugzeug und mehrere Frachtmaschinen, die mussten dann in der Folge umgeleitet werden. Und dabei kam es dann auch noch zu einem zweiten Zwischenfall mit einer DHL-Maschine in dem Fall. Die ist dann nämlich kurz nachdem sie dann eben umgeleitet werden musste, mit einem Gegenstand kollidiert. Es ist noch nicht bekannt, was das für ein Gegenstand war. Das Unternehmen, also DHL, spricht in dem Fall dann von einem Zwischenfall. Und das Flugzeug ist dann aber sicher in Hannover noch gelandet. Und die Bundesstelle für Flugunfalluntersuchung wird nach Informationen des Mitteldeutschen Rundfunks jetzt aber keine Untersuchungen anstellen, nicht ermitteln, weil es sich eben nicht um einen Unfall handelt, weil die Maschine noch sicher landen konnte.
2: Das Thema wird uns heute weiter beschäftigen. Kevin, dazu schon mal vielen Dank für die ersten Informationen. Dann sprechen wir jetzt weiter über Gianni Infantino, den FIFA-Boss. Der steht ja nach seinen gescheiterten Investorenplänen massiv unter Druck. Und jetzt lädt der Schweizer, Medienberichten zufolge, hochrangige Mitglieder des Fußball-Weltverbandes zu einer Krisensitzung ein. Was ist darüber bekannt?
0: Ja, es gibt noch nicht so viele Informationen dazu. Klar ist, laut den Medieninformationen, dass es eben heute dieses Treffen in Marokko geben soll, in der Hauptstadt Rabat in dem Fall. Das berichtet die Times, der englische Sender Sky und auch die BBC. Aber wir wissen nicht, was dort besprochen werden soll, wer da sein wird am Ende des Tages und wie lange dieses Gespräch auch gehen soll, beziehungsweise diese Runde gehen soll. Es ist nur bekannt, dass hochrangige Mitarbeiter der FIFA, also Funktionäre des Fußball-Weltverbands, da vor Ort sein sollen. Infantino, der hast es angesprochen, der war jetzt ja in der Vergangenheit wegen seinen Plänen, dass er sozusagen WM-Rechte verkaufen möchte, in Kritik geraten. Da geht es wirklich um einen hohen Millionenbetrag. Infantino hatte beispielsweise auch Verbänden, die dem Ganzen zustimmen, einen kleineren Millionenbetrag logischerweise dann angeboten, hat dann gesagt, stimmt uns zu und ihr kriegt auch etwas ab vom Kuchen. Die FIFA wäre weiter Mehrheitsanteilseigner gewesen mit 51%, aber den Rest, da wollte Infantino, man muss es so sagen, einfach ein bisschen Kasse machen. Das hat eben den Verbänden nicht gepasst. Das hat beispielsweise bei der UEFA auf großen Unmut gestoßen. Da hat dann der Europäische Verband hat dann gesagt, dass sie die WM boykottieren wollen in Absprache mit den einzelnen Mitgliedsverbänden, darunter auch Deutschland in dem Fall. Südamerika ist nachgezogen und dann wäre natürlich so eine WM schon wieder ins Trudeln gekommen, weil wer guckt dann diese Fußball-Weltmeisterschaft, wenn so viele Nationen nicht dabei sind. Infantino ist zurückgerudert. Jetzt ist unklar, was wird heute besprochen. Geht es vielleicht sogar dann auch um den Rücktritt von Infantino, denn er ist jetzt nach dieser Aktion natürlich deutlich in der Kritik und man weiß eben nicht, wie es da jetzt genau weitergehen wird. Aber wie gesagt, das bleibt abzuwarten, ob dieses Treffen überhaupt heute stattfindet. Angesetzt ist es laut den Medieninformationen dann eben in Marokko in Rabat für heute.
2: Und wir haben das bei uns auf dem Schirm. Dann gehen wir weiter. Gefahr in Guatemala, Kevin. Dort ist ein Vulkan ausgebrochen. Menschen mussten in Sicherheit gebracht werden. Du hast Bilder und Infos.
0: Ja, wir können auch direkt einmal auf die Bilder schauen. Es sind wirklich imposante Aufnahmen von Vulkan de Fuego, dem sogenannten Feuervulkan in Guatemala. Hier sehen wir einmal Ausbruchsbilder aus der Nacht. In dem Fall 4 bis 5 Kilometer hoch ging diese Rauchsäule, gefüllt mit Asche oder auch Gasen und Lavafragmenten. Aber es mussten eben auch Menschen, wir sehen es hier gerade, evakuiert werden. Die Rede ist von mindestens 1400 Menschen, die evakuiert wurden. Sie sind teilweise dann in Notunterkünften. Wir sehen sie hier untergekommen, haben dort beispielsweise die Nacht verbracht. Ganze Dörfer mussten in der Umgebung eben evakuiert werden. Und beispielsweise wurde dann auch heute der Schulunterricht abgesagt in 3 Bezirken. Gilt die höchste Warnstufe, die rote Warnstufe in Guatemala um den Vulkan herum. Insgesamt sind beispielsweise durch die Aschewolke und den darauf folgenden Ascheregen 29.000 Menschen wohl von diesem Vulkanausbruch am Ende betroffen. Die Aschewolke, die zieht jetzt gerade in Richtung Westen bzw. Nordwesten. Da ist auch damit zu rechnen, dass eventuell dann im Laufe des Tages der Flugverkehr beeinträchtigt sein könnte. Auch dort gilt die höchste Alarmstufe und ein Nachbarvulkan, der musste beispielsweise auch evakuiert werden, weil dort Touristen drauf gegangen, also auf den Vulkan gestiegen sind, um eben beispielsweise Bilder zu machen, Videos zu machen von dem Vulkanausbruch, von dem Feuervulkan in dem Fall. Und das natürlich eine Gefahr auch für die Touristen war. Deswegen hat man sich dann dafür entschieden, auch diesen Vulkan jetzt zu sperren. 2018 gab es schon mal eine Eruption am Feuervulkan. Damals sind 200 Menschen ums Leben gekommen. Aktuell gibt es keine Berichte von Toten oder Verletzten.
2: Kevin, und wir gehen vom Feuervulkan ins Wasser und schauen zum Schluss jetzt noch einmal auf die Schwimmweltmeisterschaft. Florian Wellbrock hat erneut Gold gewonnen, dieses Mal über 5 Kilometer. War das erwartbar?
0: Also wenn man ganz ehrlich ist, beim Training war Florian Wellbrock laut seines Trainers so ein bisschen in einer schwächelnden Form, beziehungsweise nicht schwächend, aber in einer nicht konstanten Form. Also es waren einfach Leistungen, die sehr unterschiedlich waren im Vorfeld dieser Europameisterschaft. Und man hat aber bereits gestern gemerkt, dass er dann, wenn es drauf ankommt, einfach liefern kann. Über 10 Kilometer, wir sehen hier einmal die Bilder, hat er gestern schon die Goldmedaille dann geholt, konnte sich also schon einmal feiern lassen. Heute war die halbe Distanz gefragt, also 5 Kilometer. Und das Ergebnis, wieder das gleiche, wieder Gold für Florian Wellbrock. Und das wird ihm gut tun, weil gerade jetzt der Standort mit Paris. Vor 2 Jahren hat er da ein wahres Debakel erlebt. Damals ist er der große Favorit gewesen, wirklich der Ausnahmekönner und war dann im Becken oder auch dann beim Freiwasser, teilweise beim Freiwasser nur Achter und beim Becken dann über 800 und 1500 Meter im Vorlauf ausgeschieden. Also eine große Enttäuschung. Dieses Mal also großer Jubel, jetzt auch Gold über 5000 Meter für Florian Wellbrock.
2: Ganz herzlichen Dank für das Update. Kevin Poveska in der Tagesschau-Redaktion.
0: Sehr gerne.
2: Elon Musks Weltraumfirma SpaceX hat nach dem fulminanten Börsengang das Quartal mit einem Verlust abgeschlossen. Unterm Strich gab es ein Minus von 541 Millionen Dollar nach einem Minus von rund einer Milliarde Dollar ein Jahr zuvor. Der Umsatz stieg wiederum im Jahresvergleich um fast 92% auf 7,8 Milliarden Dollar. Wie diese Zahlen einzuordnen sind, darüber hat mein Kollege Stefan Wolf an der Frankfurter Börse mit dem Tech-Analysten und Investor Philipp Klöckner gesprochen.
1: Die Zahlen waren erstmal solide. Der Umsatz wächst in allen Geschäftsbereichen. Alle Geschäftsbereiche werden auch profitabler. Und das Umsatzwachstum steigt sogar nochmal bei Starlink und im KI-Geschäft. Gleichzeitig investiert SpaceX aber auch massiv, hat allein im ersten Halbjahr schon 35 Milliarden US-Dollar investiert. Und es ist relativ klar, dass SpaceX früher oder später wieder an die Börse zurückkommen wird, um wahrscheinlich Kapitalerhöhungen zu machen und Anlegern nach neuem Geld zu fragen.
3: Also neues Geld einsammeln, um das dann wieder auch zu investieren. Die Anlegerinnen und Anleger an der Wall Street waren nicht so happy mit den Zahlen. Die Aktien von SpaceX sind nachbörslich eingebrochen. Die Enttäuschung groß, trotz des Umsatzwachstums?
1: Ja, das lag sicherlich hauptsächlich an den massiven Ausgaben, die SpaceX tätigt. Dafür wurden auch andere große Tech-Konzerne ja in der Vergangenheit schon regelmäßig abgestraft. Und man macht sich natürlich Sorgen, woher das Geld kommen soll, weil obwohl die Umsätze wachsen, sie natürlich nicht so schnell wachsen, wie SpaceX das Geld wieder ausgibt für neue Datacenter, für das KI-Geschäft hauptsächlich.
3: Sie haben vorhin Starlink erwähnt, das ist dieses Satellitensystem, das die Welt mit Internet versorgt. Hier ist ein rasantes Wachstum zu verzeichnen. Wie abhängig ist SpaceX überhaupt von diesem Projekt Starlink?
1: Ja, Starlink wächst jetzt wieder mit 66%. Es hat sich beschleunigt. Es ist die Cash-Cow von SpaceX. Es macht mehr als die Hälfte der Umsätze allein. Und es trägt die ganze Firma eigentlich mit als Konzept. Man lässt es, glaube ich, ein bisschen positiver erscheinen, als es ist, weil man das Space-Geschäft mit den Raketen, das ist tatsächlich defizitär. Natürlich, weil diese Raketen 80% der Masse, die sie ins Weltall bringen, bringen sie für Starlink, also für Elon Musk, SpaceX selber in die Masse. Das heißt, das Raketen-Space-Geschäft subventioniert das Starlink-Geschäft ein bisschen mit. Und dadurch sieht Starlink noch mal profitabler aus, als es eigentlich wäre, wenn man die beiden Geschäftsbereiche zusammenlegen würde.
3: Ja, und wenn man das Weltraumgeschäft insgesamt sich betrachtet, dann hängt natürlich so ein Riesenunternehmen wie SpaceX auch an der Brust des Staates, nämlich von staatlichen Aufträgen ab. Das kann auch gefährlich sein, oder?
1: Genau, man ist natürlich auf das Wohlwollen der US-Regierung angewiesen und andere Regierungen auf der Welt tatsächlich auch. Man hat auch im KI-Bereich, hat das Wall Street Journal berichtet, dass man Verträge mit dem Pentagon hat, die eventuell Datacenter mieten wollen, aber auch eben das Space-Geschäft, obwohl externe Kunden nur 20% der Masse abnehmen bei SpaceX, ist der Staat natürlich ein großer Kunde davon. Und ein Großteil des Wachstums in der Vergangenheit von SpaceX wurde durch den US-Steuerzahler finanziert.
3: Jetzt wäre ja Elon Musk nicht Elon Musk, würde er nicht auf solchen Pressekonferenzen, die er gerne als Bühne nutzt, seine Muskeln spielen lassen. Jetzt hat er angekündigt, dass SpaceX zukünftig im Jahr 2030 $1 Billion Jahresumsatz anstrebt. Ist das pure Science Fiction oder halten Sie das für realistisch?
1: Ich würde es nicht komplett ausschließen. Er sagt sogar, es könnte schon 2029 passieren. Dazu müsste sich der Umsatz weiterhin um 120% jedes Jahr steigern von SpaceX, was ich für relativ unwahrscheinlich halte. Dazu müsste man sehr schnell Datacenter ausbauen, weil der Umsatz kann eigentlich nur aus der KI-Sparte kommen. Der Space-Sektor wächst nicht schnell genug. Und die Nachfrage müsste auch ähnlich schnell steigern. SpaceX wäre dann 2030 das nach Umsatz größte Unternehmen der Welt. Würde das wahr werden? Ich halte es für unwahrscheinlich. Es ist natürlich aber die Durchhalteparole an die Investoren von SpaceX dabei zu bleiben. Morgen ab Donnerstag können die ersten Altinvestoren und Mitarbeiter erstmal 20% ihrer Anteile verkaufen am Markt, was zu neuem Verkaufsdruck führen könnte. Und dem möchte Elon Musk natürlich mit solchen Vision ein bisschen vorbeugen.
3: Ja, bleiben wir kurz bei den Aktien. Der Börsenstart war ja fulminant. Die Ausgabekurs lag bei $130, glaube ich.
1: 135?
3: 135 sogar. Dann ist das Papier auf über $200 gestiegen und dümpelt jetzt wieder um den Ausgabepreis herum. Was sagt uns das über die Geduld der Investoren, aber auch für die Zukunft der Aktien?
1: Ja, schwer zu sagen. Also man muss auf jeden Fall mit mehr Verkaufsdruck rechnen. Einfach, weil jetzt gestaffelt die Lock-up-Periode für die Altinvestoren abläuft. Und allein morgen wären theoretisch 100 Milliarden US-Dollar an Verkaufsdruck, potenziellen Verkaufsdruck. Sind ungefähr 900 Millionen Aktien, die frei werden zum Verkauf. Sozusagen sollen die nach und nach in den Markt kommen, könnte das zu weiteren Kursverlusten führen. Und ich sehe zumindest kurzfristig die SpaceX-Aktie durchaus auch mal wieder unter $100, ehrlich gesagt.
3: Das heißt also, da steht man mächtig unter Druck. Wir haben jetzt viel über das Weltraumgeschäft gesprochen, immer wieder aber auch über künstliche Intelligenz, KI, was ja ein ganz wichtiges Standbein auch für SpaceX ist. Bleiben wir am Boden. Welche Rolle spielt KI für SpaceX und welche Anwendungen halten Sie da für besonders zukunftsträchtig?
1: Elon Musk würde natürlich sagen, es geht um die Datacenter im Weltall, die aber auf absehbare Zeit eigentlich noch nicht profitabel sein können, weil die Alternativen auf der Erde viel günstiger und konkurrenzfähiger bleiben für die nächsten 5, 6 Jahre auf jeden Fall noch. Das Problem mit dem KI-Geschäft von SpaceX ist sicherlich, dass der eigene KI-Chatbot Grok eigentlich relativ wenig Nachfrage findet, weshalb man die ausgebauten Datacenter jetzt an die Konkurrenz, an Anthropic oder Google vermietet, was hochprofitabel ist. Aber die Nachfrage nach dem eigenen KI-Produkt, die gibt es eigentlich nicht, obwohl Grok von der Leistung her relativ konkurrenzfähig ist. Aber die Nachfrage ist nicht da, was vielleicht auch ein bisschen an Elon Musks ideologisch geprägten Eingreifen in das Training dieses Chatbots liegt.
3: Jetzt sagt man ja immer so schön, man sollte sich mit den Unternehmen, deren Aktien man in Erwägung zieht, auch gründlich beschäftigen. Bei SpaceX ist das ein ziemlich komplexes Thema, wie wir gerade gehört haben auch. Worauf sollten denn Anlegerinnen und Anleger Ihrer Meinung nach besonders schauen, wenn es um SpaceX geht?
1: Also Sie sollten das adjustierte EBITDA auf jeden Fall nicht beachten, weil durch die hohen Abschreibungen und hohen Zinsaufwendungen die Firma hat, das stark verfälscht ist und nicht die wirtschaftliche Ablage abbildet. Man sollte sich anschauen, ob die Wachstumsgeschwindigkeit im Starlink-Geschäft, was die Cash-Cow ist, weiterhin hoch bleibt. Also schaffen Sie es weiterhin, die Anzahl der Abonnenten dort zu verdoppeln, dann könnte das sehr attraktiv bleiben auf lange Sicht. Und man sollte eben schauen, ob es im KI-Geschäft neben der Vermietung der eigenen Datacenter irgendeine Art von Traktion gibt, die darauf schließen lässt, dass Nachfrager die Leistung von SpaceX im KI-Geschäft wirklich nachfragen. Man hat das versucht, so ein bisschen zu manipulieren, indem man die Firma Cursor gekauft hat und sozusagen künstliche Nachfrage und künstliche Adoption zugekauft hat. Das wird man vielleicht auch weiterhin machen, dass man mit den eigenen Aktien shoppen geht und andere Firmen kauft, um eigene KI-Produkte einzusetzen.
3: Also nur Raumschiff Enterprise gucken reicht nicht aus. Danke, das war Philipp Klöckner, ein freier Tech-Analyst und Investor, der sich eben mit den Hightech-Aktien und Hightech-Werten dieser Welt befasst. Danke für Ihre Einblicke auch in die Weltraumfahrt.
2: Ein KI-Modell hat bei einem Testlauf erneut alarmierende Hackerqualitäten gezeigt. Wie britische Sicherheitsexperten feststellten, versuchte das KI-Modell der Firma Anthropic, öffentlich zugängliche Software zu infizieren und Menschen mit Phishing-Mails zu manipulieren, um damit durchzukommen. Das KI-Sicherheitsinstitut des britischen Wissenschaftsministeriums hatte dazu allerdings absichtlich Zugang zum Internet gewährt. Anthropic und der ChatGPT-Entwickler OpenAI hatten in den vergangenen Wochen bereits einräumen müssen, dass ihre KI-Modelle in Tests ungeplant in Computersysteme echter Unternehmen eingedrungen waren. Das hatte die Sorge vor Cyberattacken verstärkt. Mit Drohnen und Raketen hat das russische Militär in der Nacht erneut die Ukraine angegriffen. Die Hauptstadt Kiew meldete heftige Raketenangriffe auf das Zentrum und das Umland. Nach Angaben von Präsident Zelensky wurden mindestens 17 Menschen getötet. Es gäbe zudem zahlreiche Verletzte. Die ukrainische Luftwaffe konnte nach eigenen Angaben keine einzige russische Rakete abwehren, weil sie nicht mehr über ausreichend Abfangraketen verfügt.
5: Wieder lodern massive Feuer am Nachthimmel Kiews nach einem erneuten Großangriff auf die ukrainische Hauptstadt und deren Umland. Aus mindestens 7 Bezirken werden Einschläge gemeldet. An mehreren Orten der Millionenmetropole brechen große Brände aus. Unter anderem wird dieses Lagerhaus in einem Vorort der Stadt getroffen. Ich war schon zuvor in Kiew gewesen und hatte schon Explosionen gehört, aber nichts Vergleichbares wie heute. Man konnte nicht einmal hören, dass eine Rakete kam. Ich weiß nicht einmal, was es genau war, aber die Rakete selbst war nicht zu hören. Die Druckwelle traf einfach das Führerhaus meines Fahrzeugs. Ein Glück, dass wir es aus dem LKW rausgeschafft haben. Moskau spricht von einem Massenangriff auf Logistik- und Verteilzentren mit militärischen Gütern. Medienberichten zufolge wurde aber auch diesmal ein mehrstöckiges Wohngebäude in Kiew getroffen. Es gibt viele Tote und zahlreiche Verletzte. Schon in den vergangenen Tagen hatte Russland seine Angriffe auf die gesamte Ukraine verstärkt. Der ukrainischen Luftwaffe fehlen seit Wochen Abfangraketen gegen die ballistischen Raketen Russlands. In dieser Nacht konnte die Armee nach eigenen Angaben keine einzige feindliche Rakete abwehren.
2: Susanne Peterson in Brovarina, Kiew. Russland hat auf die Region Kiew in der vergangenen Nacht zahlreiche Raketen und Drohnen abgefeuert. Du bist jetzt an einem Einschlagsort. Wie ist die Situation da gerade vor Ort?
4: Die Situation ist schwierig. Also hier ist der Ort, an dem die meisten Menschen in der vergangenen Nacht gestorben sind. 8 Menschen wurden getroffen von einer Rakete, als sie eben auf den Zug gewartet haben, weil es recht früh im Vergleich zu sonst am Abend schon losgegangen ist, gestern in der Nacht. Und gerade eben haben sie die letzten Säcke mit den sterblichen Überresten hier wegtransportiert. Hinter mir sind auch noch die Blutlachen von den Menschen, die getroffen wurden. Und die Rakete ist eben ganz, ganz nah am Bahnsteig hier eingeschlagen und hat deswegen so verheerende Folgen gehabt.
2: Susanne, dann schauen wir zurück auf die vergangene Nacht. Kannst du uns beschreiben, wie diese vergangene Nacht in Kiew war?
4: Die war wirklich äußerst schwierig. Wir haben das jetzt schon seit längerem, dass sich die Taktik verändert hat. Also dass es so ist, dass die Raketen vor allen Dingen geschickt werden, nicht Drohnen, die vorher die Flugabwehr überlasten, weil es eben kaum eine Flugabwehr für Raketen gibt. Das heißt, es ist bittererweise nicht nötig, vorab Drohnen zu schicken, um die Flugabwehr zu überlasten. Es kommen dann sehr, sehr schnell hintereinander viele ballistische Raketen. Es war auch gestern wieder so, dass der Alarm kam und fast unmittelbar danach die ersten Explosionen überall in der Stadt. Also es sind viele Stadtviertel betroffen gewesen. Wir sind jetzt hier etwas außerhalb von Kiew, eigentlich direkt vor der Stadtgrenze. Hier hat es jetzt die verheerenden Auswirkungen gegeben. Aber das war schon wieder eine sehr, sehr unangenehme Nacht, nachdem die Nacht von Freitag auf Samstag ja schon so schlimm war.
2: Welche Ziele hat Russland denn in der vergangenen Nacht attackiert?
4: In der vergangenen Nacht war es eben hier der Bahnsteig, aber vor allen Dingen auch Lagerhallen von privaten Unternehmen, die verschiedene Sachen produzieren, also zivile Dinge produzieren. Wir haben große Rauchsäulen, also auch unweit von diesem Einschlagsort hier. Als wir hergefahren sind, haben wir wirklich mehrere riesige Rauchsäulen noch gesehen. Im Moment dringt der Rauch auch ein bisschen hierher. Wir riechen ihn schon. Ich weiß nicht, ob man es im Bild sieht, dass es schon so ein bisschen diesig wird. Das heißt, in der vergangenen Nacht waren es eben vor allen Dingen eben Lagerhallen und hier der Bahnhof. Und in der Nacht von Freitag auf Samstag aber beispielsweise auch zivile Gebäude, viele Stadtviertel, in denen eben vor allen Dingen Zivilisten leben.
2: Die ukrainische Armee, Susanne, hatte am Morgen gemeldet, dass sie keine einzige Rakete habe abschießen können. Woran liegt das?
4: Dass es eben keine Patriot-Raketen gibt. Also die Systeme sind da, es werden aber von den westlichen Partnern, vor allen Dingen von Trump, eben keine Patriot-Raketen geliefert. Dann gab es zwischendurch seinen Hinweis, dass die Ukraine selber produzieren könne. Das wurde jetzt aber auch wieder zurückgenommen, zumindest in Teilen. Das ist jetzt wieder nicht klar, darf die Ukraine produzieren oder nicht. Und so sind die eben ausgegangen. Und das Problem ist, dass diese Marschflugkörper eben nur, dass ballistische Raketen eben nur mit diesem Patriot-System abgefangen werden können oder hauptsächlich. Und deswegen, wenn keine Raketen da sind, kann nicht abgefangen werden. Und deswegen wurde eben keine einzige Rakete in der vergangenen Nacht wieder einmal abgefangen.
2: Susanne, wann ist denn mit Nachschub zu rechnen?
4: Im Moment kann man das überhaupt nicht sagen. Es gibt eine Information, dass wohl zum Winter etwas kommen soll. Und man muss ja sagen, der vergangene Winter wird als der härteste Kriegswinter seit 2022 bezeichnet. Es waren hohe zweistellige Minustemperaturen. Russland hat gezielt die Energieinfrastruktur, die Heizungsanlagen, zivile Gebäude attackiert. Und nach diesem extrem harten Winter kommt jetzt wohl einer der härtesten Kriegssommer, weil man eben überhaupt nicht sich in Sicherheit bringen kann, weil diese Raketen so schnell einschlagen. Und jetzt eben dieser Hinweis, dass im Moment überhaupt nicht absehbar ist, dass weitere Patriot-Abwehrraketen geliefert werden. Und das macht die Menschen hier schon extrem mürbe und extrem müde. Und es ist einfach auch sehr beängstigend zu wissen, der Alarm geht los und ich habe wahrscheinlich jetzt einfach nur 10 Sekunden und dann werden eben die ersten Explosionen und Einschläge starten.
2: Susanne, eine Frage noch zum Schluss. Die Ukraine und Russland haben in den vergangenen Wochen Angriffe auf das jeweils andere Land intensiviert. Was sagt das über die Taktik und die Munitionierung der Länder aus?
4: Ja, die Ukraine versucht eben vor allen Dingen weiter Ölraffinerien, Tankstellen, also Ziele zu erreichen, die diesen Krieg weiter verlängern können, auch Munitionslager insbesondere, und eben da weiter zu intensivieren und auch ein Stück weit dadurch, auch durch die Angriffe zum Beispiel auf diese Lagerhallen, die Zivilbevölkerung in Russland darauf hinzuweisen, dass dieser Krieg eben nach wie vor stattfindet und das ein Stück weit eben auch nach Russland zu tragen, in dieser kleinen Hoffnung noch, dass sich vielleicht doch auch die russische Zivilbevölkerung irgendwann gegen diesen Krieg stellt, allein auch wegen dieser extrem hohen russischen Verluste nach wie vor entlang der Frontlinie. Und zeitgleich intensiviert Russland im Moment eben vor allen Dingen seine Angriffe, wenn man die Städte angeht, auf die Großstädte, auf vor allen Dingen Kiew. Also wir lesen immer wieder, Kiew war Hauptangriffsziel, aber auch beispielsweise Odessa oder Dnipro, Kharkiv, andere Großstädte, Saporischia. Und ja, also die Situation an der Front ist nach wie vor extrem schwierig. Die Verluste sind hoch. Es gibt

0: zieht Europa für ein mögliches nächstes Mal? Und wie kann die Union künftig geschlossener reagieren?
1: Der Strand von Ceuta. Immer noch halten sich in der spanischen Exklave mehrere hundert Geflüchtete auf, die sich weigern, nach Marokko zurückzugehen. Ich habe eine große Familie, die darauf wartet, dass ich sie unterstütze. Ich habe viele Träume, aber vor allem will ich hier Geld für meine Familie verdienen. Sind Sie am Ende hier, weil die liberale spanische Flüchtlingspolitik Sie angelockt hat? Dieser Vorwurf wird hier in Brüssel in einer Videoschalte der Innenminister noch einmal erhoben. Es gibt heftigen Streit. Am Ende spricht der spanische Vertreter von einem Missverständnis. Ich kann mir nur vorstellen, dass diese Bilder, die da auf einmal aus Ceuta kamen, die ja wirklich beeindruckend sind, Bilder, die uns alle nahe gehen, zu einer Überreaktion bei dem einen oder anderen Partner in der EU geführt haben. Überflüssig nennt Migrationsforscher Knaus den Streit der letzten Tage.
2: Die EU-Staaten sollten aufhören, sich gegenseitig Vorwürfe zu machen, die nicht auf Fakten beruhen, und stattdessen unabhängig untersuchen, was ist hier passiert, gemeinsam.
1: Der EU-Kommissar will von Streit nichts wissen. Er spricht von Einigkeit. Eigentlich habe die neue Asylpolitik der EU doch gut funktioniert. Europa hat den Test in Ceuta definitiv bestanden. Kein Flüchtender hat es nach Zentraleuropa geschafft. Die Sicherheit an der Außengrenze wurde schnell wiederhergestellt. Das Wichtigste für die EU ist es jetzt, wieder gemeinsam zu handeln. Trotzdem habe es Mängel gegeben. Ceuta zeige, dass man ein besseres Frühwarnsystem brauche, sagen die Innenminister, sowie eine bessere Kommunikation mit Drittstaaten, im konkreten Fall Marokko. Einige schlagen vor, die EU-Grenzagentur Frontex solle auch gegen den Willen eines Mitgliedstaats, etwa Spanien, von der EU eingesetzt werden können. Die Konservativen im EU-Parlament finden den Vorschlag gut.
3: Wenn an bestimmten Stellen nationale Behörden, vielleicht auch nur regionale Behörden, nicht willens sind oder nicht in der Lage sind zu handeln, dann muss Europa das Recht haben, das europäische Recht durchzusetzen.
1: Zu Deutsch, die Staaten würden Teile der Grenzsicherung und damit ihrer Souveränität nach Europa delegieren. Das sei genau der falsche Weg, meint der Migrationsforscher.
2: Wir haben die Gesetze. Wir brauchen nichts mehr verschärfen. Wir müssen nur die Instrumente, die wir haben, anwenden. Und es gab von einigen Innenministern und auch von der Kommission in den letzten Tagen den Vorschlag, mit sicheren Drittstaaten Abkommen zu schließen.
1: Denn nicht wenige glauben, dass erst der Druck der EU auf den Drittstaat Marokko die Krise beenden half. Zu den Ursachen dieser Krise hat die EU jetzt eine Untersuchung in Auftrag gegeben.
4: Wir haben heute noch feuchte und auch heiße Luft bei uns. Deshalb kann es heute vor allem im Osten und auch im Südosten des Landes teilweise zu heftigen Gewittern kommen. Ansonsten erreicht heute den Westen im Laufe des Tages trockenere Luft und auch in den Nächten wird es dann für viele erträglicher. Eine weitere gute Nachricht: in den kommenden zwei Tagen wird die feucht-heiße Luft südostwärts abgedrängt und von Nordwesten her wird es deutlich angenehmer. Das heißt, wir bekommen normales Hochsommerwetter. Die schlechte Nachricht: es fehlt leider Regen. Es gab zwar immer wieder Schauer und Gewitter, das reicht aber lange nicht aus, um die Trockenheit zu lindern. Was jetzt natürlich richtig gut wäre, das wäre Landregen. Doch leider wird er nicht fallen. Was wir hier auf der Karte sehen, ist eine Regenprognose bis Samstagabend. Und die sieht für die meisten Landesteile staubtrocken aus. Im Osten und Südosten können regional 5 bis 40 Liter Regen pro Quadratmeter fallen. Direkt an den Alpen kann es deutlich mehr sein. Dort sind um die 100 Liter pro Quadratmeter bis zum Samstag möglich. Heute geht es bei einem Sonne-Wolken-Mix meist trocken weiter. Am Nachmittag und am Abend kommt es dann zu einzelnen Schauern und Gewittern. Die können im Osten und Südosten heftig ausfallen. Auch in der Nacht geht es dort teilweise mit Blitz und Donner weiter. Im restlichen Land bleibt es aber meist trocken. Heute also nochmal für viele heißes Wetter. Vom Nordwesten her wird es aber insgesamt erträglicher. Die Werte reichen von 36 Grad in Niederbayern bis 23 Grad auf Sylt. In der Nacht gibt es nur noch vereinzelt tropische Werte, also Temperaturen von 20 oder auch mehr Grad. Das wird für viele eine Erleichterung bringen, weil man endlich die Wohnräume lüften kann. Ja, und morgen ist es dann nicht mehr ganz so heiß, 20 bis maximal 31 Grad. Wir schauen uns mal die kommenden Tage ein bisschen genauer an. Am Donnerstag geht es im Südosten wechselhaft mit Schauern und Gewittern weiter. Besonders am Alpenrand kann es zu Starkregen kommen. Ansonsten scheint

auf die Sonne und es bleibt trocken. Im Laufe des Tages kommt es an der Nordsee zu Schauern und im Norden ist es windig. Am Freitag im Norden neben Sonne auch mal dichtere Wolken. Südlich der Donau kann es Schauer oder Gewitter geben, sonst aber meist trocken. Am Samstag deutschlandweit viel Sonnenschein, tagsüber 21 bis 34 Grad. Ja, das schwüle Wetter, was uns wirklich tagelang jetzt belastet hat, das weicht. In den kommenden Tagen wird es insgesamt viel erträglicher.

0: Es ist kurz vor 12, Zeit fürs ARD-Mittagsmagazin. Schön, dass Sie auch heute wieder eingeschaltet haben. Herzlich willkommen. Wir starten in die Sendung mit einem Blick in die Schule. Denn auch wenn derzeit noch überall Ferien sind und die Schülerinnen und Schüler endlich mal nicht an Noten oder Zeugnisse denken müssen, sorgt genau das gerade für Diskussionen, und zwar in Mecklenburg-Vorpommern. Wenn dort nämlich in 2,5 Wochen das neue Schuljahr beginnt, gelten dann neue, viel schärfere Versetzungsregeln. Wer dann in Deutsch, Mathe oder in der ersten Fremdsprache ein mangelhaft, also eine 5 bekommt, bleibt in der Regel sitzen.
1: Noch genießen Mecklenburgs Schulkinder ihre wohlverdienten Sommerferien beim Baden, Eisessen oder Bummeln. Doch zum neuen Schuljahr hat das Kultusministerium in Schwerin nun einschneidende Veränderungen beschlossen. In einem Hauptfach eine 5 mit einer guten Note auf dem Zeugnis ausgleichen, das wird zukünftig nicht mehr möglich sein. Die neue Versetzungsordnung des Landes soll Klarheit schaffen und den tatsächlichen Leistungsstand widerspiegeln.
2: Ich finde es ganz wichtig, dass man sich selber einschätzen kann, dass man auch genau weiß, wo stehe ich und wo muss ich noch eine Schippe drauflegen, weil von einem Notenausgleich werden die Lücken im Wissen nicht kleiner.
1: Das bedeutet Tschüss Notenausgleich und Hallo sitzen bleiben. Wer ein mangelhaft in einem der Hauptfächer, also Mathe, Deutsch oder der ersten Fremdsprache hat, wird nicht versetzt. Der Philologenverband sieht darin durchaus auch Vorteile.
3: Dass es hier wichtig ist, halt Lücken aufzuarbeiten und nicht mit einer mangelhaften Leistung in die nächste Klassenstufe zu gehen und dann vielleicht dort weiterhin große Schwierigkeiten zu haben, den Stoff zu verstehen.
1: Für diejenigen mit Abiturwunsch gilt außerdem zeitig ranhalten. Der Wechsel ans Gymnasium ist nun nicht mehr in der 9. Klasse möglich, sondern nur noch in der 7. und 8. Dafür muss dann auch noch der Notendurchschnitt passen. Die Zügel werden also eindeutig angezogen, die Meinungen in Schwerins Innenstadt unterschiedlich.
4: Ich finde das an Gymnasien gar nicht so schlecht, dass man das Niveau etwas höher damit ansetzt. Also ich fand, dass das in den letzten Jahren doch sehr runtergegangen ist.
5: Auch finde ich nicht so gut, ne? Weil das ja auch vielen Kindern die Chance gibt, weiterzukommen. Ne?
6: Ich finde es schon doof, wenn man das nicht ausgleichen kann, weil
7: es kann ja mal ein Thema sein, was man gerade nicht so liegt, versteht. Ne?
8: Man hat eine schlechte Zensur und dann steht man halt auf 5.
1: Aber was sagen denn eigentlich die, die es betrifft? Für den Landesschülerrat setzt die neue Versetzungsordnung am falschen Ende an.
9: Wir haben momentan sehr viele Probleme im Bildungssystem, was den Lehrermangel angeht, was vor allem mit mentaler Gesundheit von Schülerinnen und Schülern angeht. Und da dieses Zeichen an Schüler raussenden, ist schon mal sehr fragwürdig in vielen Fällen.
1: Für den Landeselternrat können die neuen Regeln nur ein Anfang sein.
10: Das ist jetzt ein Schritt. Da muss man schauen, wie das Ganze ankommt für die Schülerinnen und Schüler, ohne sie tatsächlich zu überfordern und noch mehr psychisch zu belasten. Sie kennen die ganzen Debatten, da haben wir genug Stress im Bildungssystem.
1: Der Notendruck wird sicherlich nicht geringer. Bleibt die Frage, ob in Mecklenburg-Vorpommern dann wirklich jeder das Zeugnis bekommt, das seinen Leistungen tatsächlich entspricht.
0: Ja, können diese schärferen Regeln aus Mecklenburg-Vorpommern Vorbild sein, auch für andere Bundesländer? Darüber kann ich jetzt sprechen mit Katharina von Fintel von der SPD. Sie ist Bildungsstaatsrätin in Hamburg, das in diesem Jahr den Vizevorsitz in der Kultusministerkonferenz hat. Schönen guten Tag erstmal nach Hamburg.
11: Hallo.
0: Wie bewerten Sie denn diese verschärften Versetzungsregeln in Mecklenburg-Vorpommern? Halten Sie das für den richtigen Weg?
11: Wir haben uns in Hamburg anders entschieden. Klassenwiederholungen kosten Geld, kosten viel Geld. Und man muss sich entscheiden, wie man dieses Geld zielführend ausgibt. Wir haben uns dafür entschieden, dass wir dieses Geld verwenden, um rechtzeitig individuelle Förderung, konkret bezogen auf das Einzelkind mit den Aufgaben, um die es geht, in dem konkreten Fach, da Förderung anzusetzen und glauben, das ist der bessere Weg, denn Klassenwiederholung wirkt in vielen Fällen nicht positiv, sondern die psychischen Belastungen sind angesprochen worden. Kinder sind dann häufig mit anderen Dingen beschäftigt als mit Lernen.
0: Aber wir haben ja gerade Ihre Kollegin in Schwerin gehört, die sagt, dass von einem Notenausgleich die Wissenslücken eben nicht kleiner werden. Hat sie da nicht einen Punkt?
11: Da hat sie völlig recht. Das würde ich sofort unterschreiben. Notenausgleich ist keine Förderung, sondern eine Kompensation. Und die Frage ist, wie fördert man die Kinder am besten? Das muss jedes Land für sich entscheiden, wo es die Energie hineingibt. Man kann Geld immer nur einmal ausgeben. Und wir glauben, die richtige Art ist es, rechtzeitig zu identifizieren, wo Lerndefizite entstehen und sofort Förderung anzusetzen und so lange laufen zu lassen, bis das Defizit ausgeglichen ist.
0: Dann sprechen wir mal über das Modell, das Sie in Hamburg verfolgen, nämlich fördern statt wiederholen. Wer da zum Beispiel eine 5 hat, bleibt eben nicht sitzen, muss aber, wenn ich das richtig verstanden habe, verpflichtend zum Förderunterricht. Warum setzt Hamburg auf diesen Weg?
11: Ja, wir haben das evaluiert und sehen, es wirkt und es wirkt besser als sitzen bleiben. Die hohen sozialen Kosten, wenn ich sitzen bleibe, stelle ich sozusagen neben die Frage, wirkt es besser, wenn ich das Kind im Klassenverband lasse und dort verpflichtend mit einem Vertrag, den die Eltern, die Schule und der betreffende Schüler unterzeichnen, wenn ich auf diesem Wege sozusagen dafür sorge, dass Förderung auch ernst genommen wird und stattfindet. Und das funktioniert. Wir sehen das in über der Hälfte der Fälle, dass es so gut funktioniert, dass nach einem Jahr die Förderung beendet werden kann, weil die Lernziele erreicht wurden und eben nicht mehr die 5 und 6 purzeln.
0: Wäre es nicht ohnehin sinnvoller, grundsätzlich in der Schule weniger auf die Mängel und Schwächen der Schülerinnen und Schüler zu schauen, sondern eben mehr darauf, was die Schüler gut können und das dann eben auch entsprechend zu fördern?
11: Ja, das ist auch richtig. Aber im Kern muss man natürlich dennoch gucken, wo entstehen Lerndefizite. Und die muss man gezielt angehen und nicht irgendwie allgemein, sondern gezielt und individuell auf das Kind eingehen und sehen, wo sind da die Lernhindernisse. Die müssen wir überwinden. Und dafür ist diese Ressource, die wir in die Lernförderung stecken.
0: Sagt Katharina von Fintel, Bildungsstaatsrätin in Hamburg. Vielen Dank für Ihre Zeit.
11: Danke.
0: Und dieses Gespräch haben wir vor der Sendung aufgezeichnet. Wenn es um Urlaub geht, finde ich, gibt es immer so 3 Gruppen. Die, die an die Schulferien gebunden sind und in der teuren Hauptsaison reisen müssen. Dann die ohne Schulkinder, die eben auch in der günstigeren Nebensaison reisen können. Und dann gibt es noch die, denen es im Grunde egal ist, weil für sie Zeit und Geld keine Rolle spielen. Die können sich dann oft auch die außergewöhnlichsten Reisen leisten. Wie zum Beispiel eine exquisite Luxuskreuzfahrt.
12: Eine Premiere, die Scenic Eclipse 2 am Montag zum ersten Mal im Hamburger Hafen. Luxuskreuzfahrten und Expeditionsreisen ins Eis. Beides zusammen kann das Hightech-Schiff möglich machen. Dabei sorgt schon ihr Anblick bei manchen für Fernweh.
13: Schiffe sowieso insgesamt. Und jetzt da auch noch mit dem Hubschrauber drauf, schon nicht schlecht.
14: Wenn man das überlegt, dass der eben in der Antarktis und so vorwärts kommt durch Eis, das ist schon wirklich beeindruckend. Also hätten wir mal Lust drauf, aber wir sparen doch.
12: Mit ihren 114 Suiten bietet die Scenic Eclipse 2 Platz für insgesamt 228 Passagiere, ein kleines Kreuzfahrtschiff 170 Meter lang und 22 Meter breit. Dabei verfügt sie allerdings über einige Extras. Hubschrauber mit eigenem Landeplatz zum Beispiel, für Expeditionsflüge der Gäste, die es sich leisten wollen.
15: Also weniger als 10 Minuten können wir losfliegen. Das heißt, manchmal, wenn die Brücke was Besonderes sieht und wir haben die Möglichkeit zu fliegen, können wir auch einfach sagen, hey, lass jetzt mal schnell fliegen oder mach mal einen Expo-Flight, also quasi nur einen Expeditionsflug, wo man einfach dann durch die Gegend fliegt und dem quasi folgt.
12: Sogar ein U-Boot steht für Expeditionen außerhalb Europas bereit. Ein Expertenteam aus Naturforschern, Biologen und Geologen teilt ihr Wissen mit den Gästen. Für jeden von ihnen steht darüber hinaus eine eigene Servicekraft bereit. An nichts soll es auf dem Schiff mangeln. Der NABU vermisst jedoch Rußpartikelfilter, die im Gegensatz zum Auto auf keinem Kreuzfahrtschiff vorkommen.
16: Das hängt mit technischen Begebenheiten zusammen. Und das bedeutet aber, dass natürlich die Mengen, die da ausgestoßen werden angesichts dieser riesen Motoren, natürlich einen riesengroßen Effekt haben. Und sie haben natürlich vor allem dort einen negativen Effekt, wo ich jetzt zum Beispiel Eis habe, wo sich der Ruß auf das Eis legt. Und dann wird das Sonnenlicht eben absorbiert und nicht reflektiert. Und das trägt natürlich dazu bei, dass eigentlich das Eis noch viel schneller abschmilzt.
12: An Bord lässt es sich auch in einem der 10 Restaurants oder in der über 240 Quadratmeter großen Eigentümersuite aushalten. Das kostet, je nach Route, Aufenthaltsdauer und Zimmergröße, liegt eine Reise bei bis zu 45.000 Euro.
17: Da müssen wir das Haus verkaufen, wenn wir so eine Fahrt machen wollen.
12: Gestern gegen 18 Uhr abends hat das Schiff Hamburg schon wieder verlassen. Nun geht es erstmal nach Stockholm.
0: Ja, und vielleicht muss es ja nicht unbedingt eine Luxuskreuzfahrt sein. Viele freuen sich ja schon über ein paar Sommertage am Strand. Ist ja auch herrlich. Aber wer schon mal mit dem Kinderwagen durch tiefen, feinkörnigen Sand gestapft ist, weiß, wie beschwerlich das sein kann, wenn da die Räder versinken. Und das gilt natürlich auch und vor allem für Menschen im Rollstuhl. Denen bleibt ein schöner Strandtag oft verwehrt, weil viele Strände eben nicht barrierefrei sind. Aber es gibt erfreulicherweise immer mehr Ausnahmen.
18: Mit dem Rollstuhl ist hier Schluss. Für Ines Scholz sind viele Strände, wie hier in Boltenhagen, unerreichbar.
19: Ich liebe Wasser, Sonne, Meer. Wenn ich hierher fahre, dann möchte ich natürlich auch die Chance nutzen, in den Strandkorb zu gehen oder bis ans Wasser ranzufahren oder die Füße einfach mal ins Wasser halten oder so. Das wäre absolut mein Traum. Aber leider ist es nicht möglich und das macht mich sehr traurig.
18: Viele Jahre hat Ines deshalb ganz auf Ausflüge an die Ostsee verzichtet. Bis vor kurzem, als der Hochsommer kam und ihre Schwester eine Idee hatte.
20: Dann habe ich gesagt, Mensch Ines, lass uns mal nach Boltenhagen fahren. Und dann hat Ines gesagt, ach nee, und was soll ich da? Und dann oben nur langlaufen und runtergucken, das bringt mir keinen Spaß und keine Freude. Und dann hatten wir im Internet geguckt und dann stand da, dass 2 Strandaufgänge barrierefrei sind.
18: Laut Gesundheitsministerium gibt es rund 80 barrierearme Badestellen in Mecklenburg-Vorpommern. Eine davon gehört Daina Riekhoff. Sie führt den Strandkorbverleih am Strandabschnitt 3 und baut das barrierefreie Angebot Stück für Stück aus.
21: Das erfüllt mich einfach auch mit Glück, wenn ich jeden Tag Menschen helfen kann und die mit einem Lächeln wieder nach Hause gehen. Besonders, wenn sie es schwer im Alltag haben und nicht laufen können, dass ich ihnen helfen kann, einen schönen Tag zu verbringen.
18: Über die Kunststoffplatten am Boden kommt Ines hier ganz einfach bis zum Strandkorb. Durch einen Drehteller unter dem Korb lässt dieser sich in jede beliebige Richtung drehen. Das erleichtert das Einsteigen. Und man kann immer die beste Aussicht wählen, ganz ohne Korb herumtragen.
19: Das gibt mir so ein Glücksgefühl, dass ich das erleben kann so und auch hautnah so. Dass ich so dicht am Wasser sitze, dass ich das ganze Feeling hier so hautnah spüre und empfinden kann und so. Und da bin ich unendlich dankbar für.
18: 12 der 84 Strandkörbe sind barrierefrei erreichbar. Daina erzählt, die Nachfrage sei groß. Deshalb will sie das Angebot ausbauen.
21: Die Wege noch erweitern. Das wäre auch ein großes Ziel, dass ich einfach irgendwann hier runterkomme und sagen kann, ich kann jeden Strandkorb jedem zugänglich machen und muss nicht mehr nachdenken und die Gäste auch nicht und können sich einfach einen aussuchen. Das wäre mein großes Ziel, ja.
18: Ein weiteres, aber kostspieliges Ziel, mehr Drehscheiben und Matten, die auch bis ans Wasser reichen. Dann könnte auch Ines ihre Füße bald in die Ostsee halten.
0: Nicht nur am Strand kommen derzeit ja viele ins Schwitzen, sondern auch am Arbeitsplatz, in Büros oder Läden. Da laufen wahrscheinlich auch heute wieder die Ventilatoren auf Hochtouren. Und was Arbeitgeber gegen diese Hitze tun müssen, welche Rechte Beschäftigte haben, das klären wir gleich mit unserem Rechtsexperten nach der Tagesschau mit Michael Pabeletz.
22: Guten Tag, willkommen zur Tagesschau. Mit Drohnen und Raketen hat das russische Militär in der Nacht erneut die Ukraine angegriffen. Aus der Hauptstadt Kiew und deren Umland wurden heftige Explosionen gemeldet. Nach Angaben von Präsident Zelensky kamen mindestens 17 Menschen ums Leben. Es gebe zudem zahlreiche Verletzte. Die ukrainische Luftwaffe konnte nach eigenen Angaben keine einzige russische Rakete abwehren, weil sie nicht mehr über ausreichend Abfangraketen verfügt. Mein Kollege Tilko Glesken ist uns aus der Region Kiew zugeschaltet. Welche Ziele wurden bei dem Beschuss letzte Nacht denn angegriffen?
23: Das sind erneut vor allem zivile Ziele gewesen, also etwa ein Logistiklager, eine Brauerei, eine Filiale der Post hier in der Ukraine, aber eben auch dieser Bahnhof hier, an dem sich 8 Menschen zum Zeitpunkt des Einschlags befunden haben. Diese 8 Menschen haben auf einen verspäteten Zug gewartet und wurden dann von der Rakete sozusagen erwischt, tödlich erwischt. Das zeigt einmal mehr, dass Russland natürlich auch seine Taktik ein Stück weit verändert. Während sie früher vor allem erst Drohnen geschickt haben und dann Raketen hinterher, schickt Russland heute direkt Raketen. Das auch zeigt einfach, dass die ukrainische Luftabwehr der russischen Gefahr nicht mehr gewachsen ist.
22: Und das liegt ja daran, dass es eben an Patriot-Abfangraketen mangelt. Gibt es aus Sicht der Ukraine denn Fortschritte, zeitnah Raketen aus Beständen in Europa oder den USA zu bekommen?
23: Also es gibt Medienberichte, wonach gegen Ende des Jahres, also zum Winter, wieder Patriots verfügbar sein könnten. Ob diese Berichte stimmen, können wir allerdings zumindest zum Zeitpunkt jetzt nicht verifizieren. Es gibt in der Ukraine Stand jetzt definitiv keine funktionierende Luftverteidigung. Das zeigen die Zahlen heute Nacht von den 28 ballistischen Raketen und eben auch von den Hyperschallraketen wurde keine einzige, wir haben es gerade gehört, abgewehrt. Also das zeigt einfach, das Risiko für Zivilisten ist derzeit in der Ukraine sehr, sehr hoch. Im Juli, im Juni neue Höchstwerte an zivilen Toten in der Ukraine seit Kriegsbeginn 2022.
22: Tilo Gleskin, vielen Dank. Am Flughafen Leipzig-Halle ist nach NATO-Angaben eine Drohne in der Nähe eines ukrainischen Flugzeugs gesichtet worden. Sie trug Sicherheitskreisen zufolge einen Zünder. Außerdem soll eine weitere Frachtmaschine mit einem unbekannten Gegenstand zusammengestoßen sein. Das Flugzeug konnte aber sicher in Hannover landen. Die Polizei ermittelt, ob die Vorfälle zusammenhängen. Aktuell ist ein Teil des Flughafens noch gesperrt. Im Prozess gegen mutmaßliche Rechtsterroristen werden heute Urteile erwartet. Die Bundesanwaltschaft wirft den 8 Angeklagten vor, Mitglieder einer terroristischen Vereinigung zu sein oder diese unterstützt zu haben. Die Gruppe mit dem Namen Letzte Verteidigungswelle habe versucht, das politische System in Deutschland zu stürzen. Die Beschuldigten sind auch wegen versuchten Mordes oder Beihilfe angeklagt. Sie waren zur Tatzeit 14 bis 21 Jahre alt. Der Arbeitgeberverband BDA hat den Widerstand einiger Ministerpräsidenten gegen ein Ende der sogenannten Rente mit 63 kritisiert. BDA-Hauptgeschäftsführer Kampeter sagte der Bild-Zeitung, wer Arbeitsplätze in Deutschland halten wolle, müsse den Sozialstaat reformieren. Mehrere Ministerpräsidenten, vor allem aus ostdeutschen Bundesländern, hatten gegen die Abschaffung der Rente ohne Abschläge nach 45 Beitragsjahren mobil gemacht. Unionsfraktionschef Frei betonte im Morgenmagazin von ARD und ZDF, das Gesamtkonzept solle nicht noch einmal aufgeschnürt werden.
2: Ich glaube, insgesamt ist es ein Gesamtwerk, diese Rentenreform, wie sie von der Alterssicherungskommission vorgeschlagen worden ist. Und natürlich hat da jeder etwas, was ihm nicht so gut gefällt. Aber das ist ja gerade das Wesen eines Kompromisses, dass man da aufeinander zugeht, dass man die Interessen von Union und SPD gegeneinander abwägt, aber dass man auf der anderen Seite auch die unterschiedlichen Generationen im Blick behält.
22: Bei Gesprächen über die Straße von Hormus machen Iran und der Oman offenbar Fortschritte. Es zeichnet sich eine Vereinbarung darüber ab, die Meerenge für die Schifffahrt wieder zu öffnen. Teheran macht diesen Schritt aber vom Verhalten der USA abhängig. Sollte Washington das Land weiter bedrohen, werde ein Abschluss verzögert, berichten iranische Staatsmedien. Die USA müssten also auch ihre Seeblockade iranischer Häfen aufgeben. FIFA-Präsident Infantino soll eine Krisensitzung der Spitze des Fußballweltverbands einberufen haben. Laut britischen Medienberichten beorderte er wichtige Mitarbeiter zu einem Treffen heute Abend nach Marokko. Infantino steht in der Kritik, weil er einen Teil der Rechte an Weltmeisterschaften an Privatinvestoren verkaufen wollte. Vor allem in Europa formierte sich heftiger Widerstand gegen den FIFA-Chef. In Guatemala ist der Fuego ausgebrochen. Knapp 40 Kilometer entfernt von der Hauptstadt ist der Vulkan seit Anfang der Woche aktiv. Die Behörden warnten, im Umkreis von etwa 7 Kilometern könnten Schlammströme den Vulkan hinabfließen. Sie riefen die höchste Alarmstufe aus. Etwa 1.700 Menschen mussten sich in Notunterkünften in Sicherheit bringen. Und damit zurück nach Leipzig zu Tino Böttcher.
0: Ja, wir machen gerne weiter. Dankeschön, Michael Pavelec. Und da der Sommer ja Reisezeit ist und unsere Sendung zur Mittagessenszeit kommt, verbinden wir doch beides und setzen jetzt unsere kulinarische Weltreise fort. Unsere ARD-Auslandskorrespondenten stellen uns in dieser Woche wieder ganz typische, aber auch zum Teil außergewöhnliche Gerichte ihrer Länder vor. Und heute führt uns da die Reise nach Shanghai. Dort gibt es einen spannenden Trend. Statt nämlich im Lokal zu essen, werden Gäste ins Wohnzimmer des Kochs eingeladen. Und unser Korrespondent Johannes Jolmes hat einen der begehrtesten Gastgeber der Stadt besucht und durfte sogar selber mitkochen.
3: 8 Gänge. Chinesische Küche mit spanischer Note. Der Clou, gekocht und gegessen wird im Wohnzimmer vom Küchenchef. Ich darf unterstützen. Ob das eine gute Idee war?
4: Oh, no. Oh nein, du sollst doch nur das Brot machen.
3: Diese privaten Dinner sind die Geheimtipps für Feinschmecker in Shanghai. Eine Chance, die Glitzermetropole mal von einer ganz anderen Seite zu erleben. Der Tag beginnt aber mit einem lokalen Klassiker, Frische Markt. Schon was für Hartgesottene. Kölle versichert mir, hier gibt es nur Top-Qualität.
4: Diese Garnele schmeckt etwas süßer als diese hier.
3: Das Huhn braucht er später für die Suppe. Zum Zerlegen greift man hierzu handfestem Werkzeug.
5: Für diese Erfahrung gehört auch zu chinesischen Märkten, dass man sich live angucken kann, wie das Hähnchen auseinandergenommen wird.
3: Noch schnell Tomaten, Zwiebeln, Kartoffeln, dann drängt er zum Aufbruch. Er muss das 8-Gänge-Menü vorbereiten. Kölle hat seine Ausbildung zum Koch in Melbourne gemacht. 4 Jahre lebte er in Australien, kam dann zurück nach Shanghai. Eine Metropole mit mehr internationalem Flair als jede andere chinesische Millionenstadt. Der Einfluss von Briten, Franzosen, Amerikanern immer noch sichtbar. Kleine Boutiquen, breite grüne Alleen.
6: Private Dinner haben in Shanghai Tradition. Früher haben sich vor allem Staatsbedienstete bei anderen bekochen lassen, um ihren Luxus nicht so nach außen zu tragen. Heute entdecken junge Köche diese Tradition wieder und sprechen damit vor allem ein internationales Publikum an. Und man hört hier sehr häufig, das beste Essen Shanghais, das gibt es bei diesen privaten Dinnern.
4: Ich zeig dir, wie man die besten chinesischen Dampfbrötchen macht.
3: Diese Mantaus bestehen aus Wasser, Milch, Mehlzucker und Hefe. Der einfachste Teil des Menüs, dachte ich.
4: Wenn ich dich kochen sehe, werde ich nervös.
3: Das solltest du auch. Und er behält recht.
4: Oh no! Oh nein, du sollst doch nur das Brot machen. Du musst genau sein.
7: Ich habe hier einen Fehler gemacht. Annie sollten es 80 Milliliter Wasser werden. Ich habe jetzt 100 reingemacht. Ich dachte, das ist jetzt nicht ganz so dramatisch, aber Chefkoch sagt mir, dass das doch eher ein Problem werden kann. Wir probieren es jetzt mal.
3: Erst in 3 Stunden wird sich zeigen, ob das Malheur verschmerzbar ist. Ungefähr 15 Mal im Monat lädt er in sein Wohnzimmer zum Dinner. 8 Gäste, nicht nur Chinesen, auch internationale Besucher. Umgerechnet 130 Euro kostet das 8-Gänge-Menü. Rindfleisch und Austern aus Australien, Fisch aus heimischen Gewässern.
4: Die Leute wollen heute gesünder und fettärmer essen. Deshalb besteht mein Menü zu 50% aus Fisch und Meeresfrüchten, 30% Fleisch und 20% Dessert.
3: Sein Faible für Oktopus hat er aus Australien mitgebracht. Viel Eiweiß, kaum Fett, 30 Sekunden in heißes Wasser, dann ab in den Vakuumbeutel und mehrere Stunden garen. So ein 8-Gänge-Menü ist ein ziemlich langwieriges Unterfangen. Das passt so gar nicht zu dieser hektischen Stadt. Shanghai, eine 25-Millionen-Metropole. Eine Skyline, die es mit New York aufnehmen kann. Der Shanghai Tower mit 632 Metern, das dritthöchste Gebäude der Welt. Die 1,5 Kilometer lange Prachtmeile Band zieht Massen an. Hektik auch in der Küche von Kölle. Die Gäste kommen bald. Frühlingsrollen à la McDonald's sind mein Job. Rindfleisch, Zwiebeln, Käse, Ketchup und Senf. Eingewickelt in Teigblätter. Der Chef ist zufrieden mit seinem Hiwi. Auch die Mantaus sind was geworden. Mike ist Stammgast. Er kommt aus Hongkong. Andere sind zum ersten Mal in der Küche von Kölle. Ich wechsle die Rolle. Vom Assistenten zum Gast. Austern sind für mich eine Premiere. Sie kommen zusammen mit meiner Frühlingsrolle. Fastfood und Fine Dining, Gegensätze ziehen sich an. Jetzt ist der Oktopus dran. Kurz angebraten und dann kredenzt mit einer Avocadoscheibe. Meine Tischnachbarn sind voll des Lobes über den Oktopus. Ich finde ihn gewöhnungsbedürftig. Die 8 Schlemmerrunden dauern 2,5 Stunden. Schokoladenkuchen mit Vanilleeis, der Schlusspunkt. Und dann, ganz plötzlich, alle stehen auf und gehen. In China üblich. Kein Urteil über das Essen. Dafür hat Kölle sein eigenes Barometer.
4: Wenn ich da stehe und höre, wie sich alle laut unterhalten, bin ich glücklich. Für mich ist das das Zeichen, dass ihnen das Essen schmeckt.
3: Laut war es und vor allem viel persönlicher, als es in China für Ausländer üblich ist. Solche Dinner sind das Schlüsselloch zum China, das einem meist verborgen bleibt.
0: Ja, von Shanghai in China reisen wir dann morgen mit Töpfen und Pfannen weiter nach Neu-Delhi in Indien und kosten dort Samosas, köstlich gefüllte Teigtaschen. Freuen Sie sich darauf. Ja, und jetzt im Sommer wird ja abends gerne auch mal der Grill angeschmissen. Und da ist für viele der gute alte Holzkohlegrill ja immer noch das einzig Wahre. Aber wahrscheinlich machen sich nur die wenigsten Gedanken darüber, woher eigentlich die Holzkohle kommt, die da dann eben unter der Bratwurst glüht. Die wird in Köhlereien hergestellt. Und wir dürfen heute mal hinter die Kulissen dieses alten Handwerkberufes blicken. Unser MIMA-Reporter Stefan Ganz ist dafür in die Harzköhlerei Stemberghaus in Hasselfelde in Sachsen-Anhalt gefahren, wo vermutlich auch dieser typische Grillkohleduft in der Luft liegt.
1: Selbstverständlich gibt es das Holzkohlearoma und dazu auch noch jede Menge Qualm, in jedem Fall mehr, als wenn ich direkt am Grill stehe. Und man bekommt dazu das Gefühl, einem alten Handwerk, 1000 Jahre alt, näher zu kommen. Das hier ist, müssen wir uns merken, ein Erdmeiler. Den braucht man zum Produzieren. Das Holz fliegt nach oben und wir sind verabredet mit Immo Feldmer, der das hier in wievielter Generation betreibt.
8: Das ist jetzt die zweite Generation. Ja. Wir haben das hier übernommen von unserem Vater. Ja. Der hat das hier nach der Wende aufgebaut. Und ja, wir erhalten hier ganz einfach das traditionelle Handwerk.
1: Ich mag ja diese Fachbegriffe. Wie heißt denn das hier mit diesem Stock da reinkloppen?
8: Genau, das ist ja der Stachel. Ja. Ja, und wir haben den Meiler hier gerade frisch angezündet. Ja. Und jetzt müssen wir den alle paar Stunden immer nachfüllen mit kleinem Holz und immer schön nachstupen, dass da drinnen keine Luft entsteht und keine Flamme.
1: Nachstupen, ein sehr schöner Begriff. Und wir merken uns, das alles ist Handarbeit.
8: Richtig, das ist ja alles in Handarbeit hier. Ja. Ja, Holzspalten, die Meiler abdecken, aufbauen, ernten nachher, alles in Handarbeit.
1: Wunderbar, das ist ein Erdmeiler. Wir wollen uns dem Ganzen nähern und zeigen Ihnen, wie das aussieht, wenn das aufgebaut wird. Einmal kurz runter und da gibt es dann das Treffen mit Sascha Feldmer. Wahrscheinlich die einzigen Köhler-Zwillinge der Welt. Ist das verbrieft?
9: Das ist so, wahrscheinlich schon. Alle Welt kennen wir ja nicht, aber so wie wir es wissen, sind wir die Einzigen auf der Welt, die Zwillinge sind und noch das Köhlerhandwerk betreiben. Ja.
1: Wir haben eben den aufgebauten Erdmeiler gesehen. Jetzt sieht man sozusagen das Grundgerüst. Was ist das Prinzip?
9: Das Prinzip sehen wir hier schon ganz gut. Im Inneren der Erde, wo du gerade drauf standest, steht natürlich Holz, so luftdicht wie möglich aufgestapelt. Ja. Und das machen wir um diesen Quandelschacht drumherum. Das ist da, wo wir gerade Holz reingefüllt haben. Zum Anzünden ist ja da, stellen wir so zwei Etagen, so bis 25 Raummeter Holz.
1: Es entsteht so ein richtiger schöner Kamineffekt.
9: Wir müssen da einen Zug drinnen bauen sozusagen, dass ein Kaminwirkung entsteht, um den erstmal anzuzünden. Der muss 400 Grad entwickeln irgendwann im Inneren, dass wir aus dem Holz, was du hier schon in der Hand hast, auch Holzkohle entstehen lassen können.
1: Wir können mal näher draufhalten. Das ist keine Fichte. Das ist was für ein Holz. Darauf wird hier wirklich
9: wert. Wir nehmen hier die reine Buche. Weil je härter das Holz, was wir verwenden zur Verkohlung, umso besser ist die Qualität der Holzkohle. Und wir wollen natürlich die beste Qualität herstellen für unsere Grillfreunde. Und darum nehmen wir reine Buche. Wichtig, es wird kein Baum extra umgeschlagen für uns. Wir nehmen Industrieholz, also alles, was nicht verwendet werden kann für Möbel, Parkette, was schon irgendwie noch zu klein ist vom Durchforsten her, können wir nehmen.
1: Und alles kommt aus dem Harz. Also um es noch deutlich zu sagen, die großen Stämme, die werden für die Möbelindustrie benutzt und das Kleine, das kommt dann hier auf den Meiler und wird Holzkohle.
9: Oder was schon morsch ist, was nicht mehr verwendet werden kann, können wir veredeln zu Holzkohle. Ja.
1: Wie groß ist denn der Fankreis von Holzkohle noch in Zeiten des Gasgrills, der so praktisch ist, der so schnell angeheizt werden kann?
9: Ja, ein Gasgrill, da sagst du das Richtige. Kann man natürlich auch schön Fleisch drauf brutzeln oder Wurst. Ja. Aber das richtige Grillen für die richtigen Männer ist natürlich mit Holzkohle. Ja, und da, wenn man das zelebrieren möchte, ein Bierchen dazu, schon während dem Anzündenprozess, braucht man den Gas natürlich nicht. Den macht man an, klickt den an, hat die Flamme da. Ja, wenn man richtig traditionell grillt, dann wie das ursprünglich auch so war, nimmt man natürlich Holzkohle dazu und dann schmeckt auch das Steak viel besser.
1: Also das Entschleunigen beim Grillen nur durch die Holzkohle. Recht herzlichen Dank. Bin gespannt, wie es dann hier weitergeht und nochmal ein Blick auf den Qualm. Also durch diesen Qualm, das gehört unmittelbar dazu zum Holzkohleherstellen, altes Köhlerhandwerk.
0: Ja, man kann es fast schon riechen. Soweit also Stefan Ganz mit ersten Eindrücken aus einer Köhlerei im Harz. Wir sehen uns gleich nochmal, wenn dann nämlich die Holzkohle geerntet wird, wie man das dann nennt. So, die sommerlichen Temperaturen, die bringen uns dieser Tage mächtig ins Schwitzen und zwar auch bei der Arbeit. Aber ab wann wird Hitze am Arbeitsplatz eigentlich wirklich zu einem gesundheitlichen Risiko? Und vor allem, was muss der Chef tun, um seine Mitarbeiter vor der Hitze zu schützen? Muss er zum Beispiel ab einer bestimmten Temperatur Klimaanlagen oder Ventilatoren zur Verfügung stellen? Besprechen wir gleich mit unserem Rechtsexperten. Aber vorher haben wir uns dazu mal auf der Straße umgehört.
10: Also Klimaanlage, denke ich, muss er nicht. Er muss genügend Getränke bereitstellen. Das würde ich denken, dass also Wasser zur Verfügung steht. Alles andere muss man aushalten, denke ich.
11: Lange Pausen einführen, dass man sich irgendwo abkühlen kann, wie auch immer.
13: Ich denke, er muss es nicht. Man muss sich einfach selbst darauf einstellen mit Kleidung und Getränken.
14: Es gibt gewisse Vorgaben für Büroräume und die muss er einhalten. Egal, ob er das kann oder nicht. Kann er das nicht, muss er dir Freizeit gewähren. Ganz einfach. Und bezahlte Freizeit. Weil du kannst nicht dafür, wenn er nicht seinen Aufgaben nachkommt.
0: Ja, ganz einfach, sagt der Mann. Ist es wirklich so einfach? Das bespreche ich jetzt mit unserem Rechtsexperten Gilbert Häfner. Schön, dass Sie wieder bei uns sind.
24: Hallo.
0: Ja, wie sieht's aus? Hat der Arbeitnehmer einen Rechtsanspruch auf den Einbau oder auf die Bereitstellung von Ventilatoren oder von kleinen Klimaanlagen?
24: Klare Antwort, nein. Das Recht sieht gar keinen spezifischen Anspruch gegen den Arbeitgeber vor. Das Recht sieht nur vor, dass bei Erreichen bestimmter Temperaturschwellenwerte der Arbeitgeber verpflichtet ist, Maßnahmen zu ergreifen. Welche Maßnahmen er ergreift, ist seine Entscheidung. Da gibt es eine Reihe von möglichen Maßnahmen, Klimaanlagen, Arbeitszeitverschiebung, Lüftung in den frühen Morgenstunden, Pausen und so weiter. Also da kann er dann auswählen, aber einen Rechtsanspruch auf irgendeine bestimmte Maßnahme hat man nicht.
0: Also nicht mal aufs Bereitstellen von Getränken zum Beispiel?
24: Nein, auch das nicht. Ist eine mögliche Maßnahme. Nebenbei gesagt, Leitungswasser ist auch nicht schlecht. Und ja, das gibt es eigentlich immer. Aber es ist kein Rechtsanspruch in dieser Richtung gegeben.
0: Da ahne ich schon, was ich gleich auf die Frage von unserem Zuschauer Michael Peter Börsig aus unserer MIMA-Fahrgemeinschaft antworten werden. Er schreibt nämlich, sind in Großraumbüros Klimaanlagen vorgeschrieben, wenn sich die Fenster nicht öffnen lassen?
24: Klimaanlagen sind generell nicht vorgeschrieben. Wenn die Fenster sich nicht öffnen lassen, ist das allerdings eine spezielle Situation, die nichts mit der Temperatur in dem Sinne zu tun hat. Da muss man natürlich für eine Belüftung sorgen, aber eine Belüftung muss noch nicht automatisch eine Kühlanlage sein.
0: Jetzt haben Sie die Temperatur gerade schon angesprochen. Gibt es Richtwerte, wie hoch die Temperatur in Büros zum Beispiel sein darf?
24: Die Arbeitsstättenrichtlinie hat da Schwellenwerte vorgesehen. Es gibt drei Schwellenwerte. Der erste ist 26 Grad. Also alles spielt sich nur dann ab, wenn die Außentemperatur schon mal 26 Grad ist. Wenn die drunter ist, kann selbst in Räumen drinnen es wärmer sein, denn dann muss man nur das Fenster aufmachen, wenn es geht, wenn ein Fenster da ist. Wenn also die Außentemperatur 26 Grad ist, dann beginnt es bei der Raumtemperatur mit 26 Grad, steigt die Raumtemperatur über 26 Grad, soll der Arbeitgeber Maßnahmen ergreifen zum Hitzeschutz. Ich sage nochmal, da gibt es eine ganze Palette von Möglichkeiten. Was er tut und ob er es tut, ist letztlich seine Entscheidung. Die nächste Schwelle ist 30 Grad. Wenn die Schwelle 30 Grad überschritten wird, muss er Maßnahmen ergreifen. Dann ist er also nicht mehr ganz ungebunden. Aber die Auswahl bleibt die Entscheidung des Arbeitgebers. Und bei 36 Grad, das ist dann schon richtig heiß, ja, auch da gibt es keine Regelung, dass der Arbeitnehmer nicht mehr arbeiten muss. Das ist nicht so, sondern es müssen da auch nochmal spezifische Maßnahmen ergriffen werden, die dazu führen, dass man in dieser Hitze noch arbeiten kann.
0: Diese Schwellenwerte gelten nicht für Arbeiten im Freien wahrscheinlich, oder?
24: Die gelten nicht für Arbeiten im Freien. Das sind wieder eigene Vorschriften für Baustellen. Da geht es vor allen Dingen um den UV-Schutz und so weiter. Aber das ist sind die Regelungen für Arbeitsstätten im Inneren.
0: Jetzt könnte man natürlich meinen, wenn der Chef schon nicht für Abkühlung sorgt, dann mache ich es halt selber. Aber Vorsicht, auch da gibt es einiges zu beachten. Hier so ein paar Irrtümer rund ums Thema hitzefrei am Arbeitsplatz.
25: Das Büro gleicht einem Backofen. Um wenigstens in der Mittagspause mal richtig durchzuatmen, flüchten Sie für eine halbe Stunde in Ihr klimatisiertes Auto auf dem Parkplatz. Sie denken sich, wenn mir auf dem Weg dorthin etwas passiert, ist das ein klassischer Wegeunfall, genau wie beim Gang zum Bäcker. Der Irrtum? Wenn ich das Büro in der Pause verlasse, um mich abzukühlen, bin ich bei einem Unfall weiterhin über die Berufsgenossenschaft versichert. Dieser Fehler wird immer wieder gemacht, weil Unfälle in der Mittagspause auf dem Weg zum Essen oft tatsächlich über die gesetzliche Unfallversicherung abgesichert sind. Doch man übersieht dabei völlig, dass der Grund für das Verlassen des Gebäudes rechtlich entscheidend ist. Richtig, wer die Arbeitsstätte in der Pause rein aus privaten Komfortgründen verlässt, etwa nur um der Hitze zu entkommen oder ein Nickerchen im Auto zu machen, verlässt den versicherten Betriebsweg. Passiert im Kaufhaus oder am privaten Pkw ein Unfall, greift die gesetzliche Unfallversicherung in der Regel nicht, da die Handlung nichts mit der Erhaltung der Arbeitskraft wie etwa der Nahrungsaufnahme zu tun hat. Tipp für alle, die flexibel bleiben dürfen: Verlegen Sie Ihren Arbeitsplatz an extrem heißen Tagen doch einfach ins Homeoffice. Der große Vorteil für Ihre Sicherheit: Die wichtigsten Wege sind genauso gesetzlich unfallversichert wie im Büro, etwa der Gang vom Schreibtisch zum Kühlschrank, um sich eine eiskalte Erfrischung zu nehmen. Sie arbeiten im Kundenservice und eigentlich sind da Anzug und festes Schuhwerk Standard. Aber es ist Hochsommer und draußen schmelzen die Gehwege. Deshalb entscheiden Sie sich heute für kurze Hosen und Sandalen. Der Irrtum: Bei extremer Sommerhitze hat mein Recht auf luftige Kleidung Vorrang vor dem Dresscode der Firma. Dieser Fehler wird immer wieder gemacht, weil viele auf den persönlichen Komfort setzen. Doch das äußere Erscheinungsbild eines Unternehmens ist rechtlich geschützt. Der private Geschmack muss hier hinten anstehen. Richtig, der Chef darf den Dresscode im Betrieb bestimmen. Das Interesse der Firma an einem seriösen Kundenauftritt wiegt rechtlich schwerer als der Komfortwunsch, auch bei Hitze. Tipp: Halten Sie sich an die Kleidervorschriften, um keine Abmahnung zu riskieren. Fragen Sie stattdessen höflich nach, ob für extreme Hitzetage eine temporäre Ausnahme wie Business Casual gemacht werden kann. Da der Chef sich weigert, für Abkühlung zu sorgen, nehmen Sie die Sache selbst in die Hand. Sie bringen von zu Hause Ihren alten Ventilator mit und schließen ihn am Arbeitsplatz an. Der Irrtum: Ich darf mir jederzeit eigene Ventilatoren oder Klimageräte von zu Hause mitbringen und im Büro anschließen. Dieser Fehler passiert oft gut gemeint und ohne böse Absicht. Man übersieht dabei, dass im Betrieb die Nutzung privater Geräte nur mit Genehmigung des Arbeitgebers zulässig ist, der für die Sicherheit des Betriebes verantwortlich ist. Richtig, der Chef haftet für die Sicherheit aller elektrischen Geräte im Betrieb. Zudem kann die unerlaubte Nutzung von Firmenstrom Diebstahl und damit eine Straftat sein. Ohne Erlaubnis darf kein privates Gerät an die Steckdose. Tipp: Fragen Sie den Arbeitgeber vorher ganz offiziell um Erlaubnis. Oft wird das Mitbringen gestattet, wenn das Gerät vom Betriebselektriker auf seine Sicherheit überprüft wurde.
0: Ja, gar nicht so einfach, Herr Häfner. Aus der Schule kennen wir es ja, da gibt es öfter mal hitzefrei bei hohen Temperaturen. Wie ist das bei der Arbeit? Dürfen Beschäftigte bei Hitze auch einfach die Arbeit niederlegen und nach Hause gehen, wenn es zu heiß ist?
24: Nein, dürfen sie nicht. Im Übrigen haben Schüler auch keinen Rechtsanspruch auf hitzefrei. Mhm. Dass es dort gemacht wird, liegt daran, dass man weiß, die Leistungsfähigkeit nimmt natürlich mit Hitze ab. Ja. Und man erfüllt damit auch eine gewisse Erwartung bei den Schülern, kenne ich auch noch aus der eigenen Zeit. Wann hitzefrei, das war immer ein großes Thema. Aber weder in der Schule gibt es einen Rechtsanspruch noch im Betrieb. Und im Betrieb ist es eigentlich auch unüblich. Und da muss man eben andere Maßnahmen ergreifen, um der Sache irgendwie Einhalt zu gebieten.
0: Welche Maßnahmen kann denn der Arbeitgeber ergreifen, um die Hitze auf Arbeit zu reduzieren?
24: Also da unterscheidet man immer zwischen technischen, organisatorischen und personellen. Die technischen wären Sonnenrollos, Klimaanlage oder Ventilatoren und dergleichen. Organisatorische Lüftung in den Morgenstunden, Gleitzeitarbeitszeit, um den Leuten zu ermöglichen, in kühleren Zeiten zu arbeiten, oder auch Homeoffice-Tage extra an solchen heißen Tagen. Und personelle Maßnahmen wären, dass man sagt, okay, Kleidervorschriften werden gelockert und man macht etwas für die Versorgung, Getränke und dergleichen. Ich sage nochmal, Leitungswasser ist auch ein Getränk eigentlich. Ja. Also das ist so ein Strauß von Maßnahmen, aus denen der Arbeitgeber letztlich entscheiden kann. Und wenn man da was erreichen will, macht es auch Sinn, dass man den Betriebsrat einschaltet. Der hat ein Mitbestimmungsrecht für diese Maßnahmen. Deswegen ist man da an der richtigen Adresse.
0: Welche Rolle spielt da der Betriebsrat? Welchen Einfluss hat der?
24: Wie gesagt, es ist ein Mitbestimmungstatbestand sogar. Das heißt, das Betriebsverfassungsgesetz sagt, der Betriebsrat hat bei diesen organisatorischen Maßnahmen, Hitzeschutz, ein Mitbestimmungsrecht. Es geht nur in Zusammenarbeit mit dem Betriebsrat.
0: Ja. Gibt es denn Sonderregelungen für Kranke zum Beispiel, herzkranke Menschen oder ältere Menschen oder für Schwangere zum Beispiel?
24: Für Schwangere und für Herzkranke gelten natürlich immer besondere Anforderungen. Die sind dann nicht speziell normiert, aber man muss den Gesundheitszustand natürlich in Betracht ziehen. Und da muss man darauf aufpassen, dass die Gefährdung besonders niedrig gehalten wird.
0: Was hat es mit der Gleitzeitregelung bei entsprechender Sommerhitze auf sich?
24: Das ist zum Beispiel so eine Maßnahme, die der Arbeitgeber treffen kann, um zu ermöglichen, dass die Menschen in der Zeit arbeiten, wo es kühler ist, vor allen Dingen an frühen Morgenstunden, also etwa den möglichen frühesten Beginn der Arbeitszeit noch weiter nach unten zu verlegen. Also unter 6 Uhr habe ich jetzt noch nicht kennengelernt, aber ja, das wäre jedenfalls eine Möglichkeit zu sagen, ihr könnt ab 6 Uhr schon in den Betrieb gehen. Übrigens eine Möglichkeit dann zu sagen, diejenigen, die so früh da sind, machen eine Lüftungsaktion. Und wenn es dann heiß ist, macht man üblicherweise die Fenster zu, weil dann kommt nur noch Hitze rein.
0: Morgens und abends immer gut lüften. Wir haben noch eine Frage aus unserer Mima-Fragt-Gemeinschaft von Kerstin Deichert. Sie möchte wissen, ob Pflegekräfte wegen der körperlich anstrengenden Arbeit einen Anspruch auf zusätzliche Pausen und auf Kühlung haben.
24: Eine Sonderregelung für Pflegekräfte gibt es nicht. Natürlich ist die Frage, wie stark man körperlich beansprucht wird, bei der Frage zu berücksichtigen, welche Ausgleichsmaßnahmen getroffen werden. Aber eine spezielle Regelung für Pflegekräfte gibt es nicht. Es gibt noch nicht mal für Bauarbeiter eine spezielle Regelung. Natürlich muss das im Rahmen der abgestimmten Maßnahmen berücksichtigt werden, ganz klar.
0: Welche Regelungen gelten bei Hitze am Arbeitsplatz? Antworten waren das von unserem Rechtsexperten Gilbert Häfner. Vielen Dank dafür.
24: Danke.
0: Wer bei der Bereitschaftspolizei arbeiten will, muss ja eine ganze Menge mitbringen. Im Einsatz, da kommt es auf Teamgeist an, auf Taktik, Geschicklichkeit, natürlich auch auf Fitness, klar. Und einmal im Jahr wird all das in Berlin getestet. Dann treten nämlich alle Einsatzhundertschaften der Berliner Polizei in einem großen Vergleichswettkampf gegeneinander an, bei dem sich unter anderem die Sieger aus dem Vorjahr dann die Aufgaben ausdenken, die die Kollegen dann im Folgejahr an ihre Grenzen bringen.
12: Es geht um Geschwindigkeit. Kraft.
15: 3, 2, 1.
12: Präzision. Darum, wer am Ende die beste Einsatzhundertschaft der Berliner Polizei ist. Doch es steckt mehr dahinter.
16: Vor allem darum, im Team zu arbeiten. Im Team zu arbeiten, so wie wir auch draußen auf der Straße arbeiten. Und das sollte hier wirklich im Vordergrund stehen. Das Team zu tragen, so wie wir es draußen machen, und sich gegenseitig zu unterstützen.
12: Schon beim Wettkampfauftakt zeigt sich, dass Tragen für die 17 Teams an diesem Tag eine große Rolle spielen wird. Nicht nur im übertragenen Sinn. Doch auch wenn nicht tragen muss, muss ich quälen.
17: Los, komm, Tobi, zieh!
12: Angefeuert von den anderen aus der 13. Hundertschaft. Sie dürfen wir zeigen, die meisten anderen wollen unerkannt bleiben. Zwei aus dem Team müssen quer über, die anderen laufen so lange um den Platz.
19: Kannst du ihn in der Zwischenzeit absetzen?
12: Ja? Und auf der anderen Seite braucht man Geschick statt Kraft. Schrauben müssen in ein Brett gedreht werden. Und das Ganze 5 Runden lang.
20: War schon knackig jetzt hier mit den Ausfallschritten. Das ist schon ganz schön weh in den Beinen. Das merkt man schon. Und dann das Tragen hinterher. Das getragen werden ist auch nicht angenehm, weil es auf die Arme geht und auf die Schultern. Man muss trotzdem irgendwie Körperspannung behalten.
12: Und das ist erst der Anfang. Was noch auf sie zukommt, wissen die Teams nicht. Sie haben auch keine Zeit, um darüber nachzudenken.
26: 3, 2, 1.
12: Die Ramme muss mit. Und die 13. Hundertschaft muss auf der 8 Kilometer langen Strecke Zeit aufholen. Damit es nicht zu einfach wird, haben die Organisatoren die Wasserlöcher extra angelegt.
27: Es geht vielleicht nicht mal ums Fiese, aber man will natürlich mal ein bisschen was anderes machen. Es ist auf jeden Fall eine Herausforderung gewesen. Nichtsdestotrotz haben wir das ja natürlich nicht als Komitee zu viert geplant, sondern unsere ganze Hundertschaft war da involviert. Demzufolge haben da alle ihren kleinen Teil dazu beigetragen. Man versucht immer möglichst kreativ zu sein, so viel kann ich sagen. Die körperliche Anstrengung soll natürlich aber nicht zu kurz kommen.
12: Das gelingt dem Orga-Team ziemlich gut von Beginn an. Ihre Hundertschaft macht nicht mit, die anderen kämpfen sich ins Ziel.
2: Genießt den Einlauf, komm!
12: Mit Schutzausrüstung und Ramme. Das Team der 13. kommt als 12. an. Den Rest des Tages werden sie in Marzahn in den Gärten der Welt verbringen. Ein Ort, an dem man sich entspannen könnte, wenn man dafür Zeit hätte. Lange Erholungsphasen sind nicht vorgesehen.
5: Das Gute ist aber, dass wir halt immer Auswechselleute haben und wir jetzt auch zwei Frauen im Team sind und sich dann gegenseitig immer abgewechselt werden kann, dass eine Frau von uns sich halt erholen kann, regenerieren kann und die andere dann loslaufen kann.
6: Könnt ihr schon mal haben. Bis zum Start könnt ihr euch das durchlesen, einpflegen, oder?
15: Beim Start kriegst du wieder zurück.
18: Ja. Hallo Athleten und willkommen zum Wettkampf Expedition.
12: Fürs Team geht es auf den Atlantik. Was das heißt, ist noch unklar. Aber es wird vermutlich nass werden, auch wenn es erstmal nicht so aussieht. Die Motivation hoch, da geht noch was.
21: 17 sind es insgesamt und wir sind Stand jetzt Platz 12.
22: So gut.
21: Ja.
22: Platz nach oben auf jeden Fall.
21: Ja, ich hoffe es.
23: Alle hören auf mein Kommando. 3, 2, 1.
12: Sie müssen ein Floß bauen und sich die Teile vorher erarbeiten. Mit Sport und mit erster Hilfe.
28: Geht ja nicht nur bei dem Wettkampf hier um eine gute Kraftausdauer, sondern insbesondere auch um die geistigen Fähigkeiten, die ihm auch zu zeigen, mit Köpfchen zu arbeiten.
12: Und vielleicht auch darum, den Kopf auszuschalten, nicht nachzudenken, sondern weiterzuarbeiten. Es sind Verletzungen, die Kollegen von Ihnen im vergangenen Jahr im Dienst zugefügt wurden und die Sie im Notfall auch versorgen müssen. Zeit, darüber nachzudenken, haben Sie nicht. Andere Teams sind vor Ihnen. Unter Druck das Richtige tun, einfach handeln, nicht zögern. Auch das wird in diesem Wettbewerb gefordert. Immer wieder, auch auf dem Himalaya, während einer im Sturzregen klettert, versorgt der Rest des Teams einen so das Szenario lebensbedrohlich Verletzten. Jeder Fehler kostet hier wichtige Punkte und im realen Einsatz Menschenleben. An diesem Tag aber steht der Wettkampf im Vordergrund. Aufgeben kommt nicht in Frage. Auch wenn das Wetter es noch schwerer macht. Es hagelt, es stürmt, es schüttet. Doch da müssen sie alle durch.
29: Also gerade unter diesen Witterungsbedingungen, so ein Seil hochzuklettern. Ich habe gehört, das soll ca. 20 Meter hoch sein. Hatte dann am Ende Schwierigkeiten, dann übers Geländer zu kommen, weil das Seil da etwas zu früh aufgehört hat. Aber ich bin froh, dass ich es geschafft habe und auch als erster oben war. Von daher hat es Spaß gemacht.
12: Auf diesem Tag haben sich die Teams vorbereitet, trotz der vielen Einsätze, der Überstunden, immer wieder zusammen trainiert. Schießen können sie seit der Ausbildung. Doch auch das haben die Planer heute noch einmal erschwert. Hier muss die Kommunikation passen. Der Schütze blind, anfassen verboten. Blind Vertrauen und der Zeitdruck. Um kurz nach 19 Uhr, nach fast 10 Stunden, fehlt nur noch der Abschlusswettkampf. Das Team der 13. Hundertschaft hat aufgeholt.
30: Im Moment
31: Achter.
30: Noch.
31: Noch. Wird mehr?
30: Wir hoffen nach oben. Oder die Platzierung einfach zu halten, wäre auch schon sauber.
31: 3, 2, 1, komm!
12: Doch das wird hart. Alle sind sie fertig und schon auf der ersten Runde muss dann wieder getragen werden. Den Baumstamm nehmen sie bis ins Ziel mit. Und das ist noch mehrere hundert Liegestütze, Planks und andere Aufgaben entfernt. Die Ausfallschritte sind synchron auszuführen. Eine echte Quälerei. Aber es sieht gut aus. Doch an der vorletzten Station macht das Team einen Fehler, verliert Zeit und viele Plätze, die sie vorher aufgeholt hatten. Der Weg ins Ziel für sie noch weit, für die 35. Hundertschaft, die Gewinner schon ganz nah.
32: Ich bin hochzufrieden. Das hat das Team sich einfach erarbeitet und verdient. Immer hart am Gast. Dienst gemacht, trotzdem trainiert, heute gewonnen.
12: Eine Mannschaft nach der anderen kommt ins Ziel. Platz 9 ist es am Ende für die 13. Hundertschaft. Eines der besten Ergebnisse der vergangenen Jahre. Alle Teams am Ende ihrer Kräfte. Gemeinsam haben sie die Gewichte und sich durch den Tag getragen, zusammengekämpft, gezeigt, zu welchen Leistungen sie unter Druck in der Lage sind. Sie alle haben gewonnen, auch wenn nur die ersten drei einen Pokal bekommen. Zwei Tage später sind sie alle wieder im Einsatz und im Ausnahmezustand. Nach dem islamistischen Anschlag auf den CSD verblasst der Wettbewerb. Auch die Berliner Bereitschaftspolizisten sichern die Evakuierung, helfen Schwerstverletzten, suchen nach dem Täter. Funktionieren gemeinsam als Team, auch wenn es hart ist und die Bilder der Nacht auch bei ihnen Spuren hinterlassen werden.
0: In dieser Woche lernen wir ja alte Handwerksberufe kennen, die auch heute noch gebraucht werden. Und dazu zählt auch die Herstellung von Holzkohle, also die Köhlerei. Das ist eine der ältesten Handwerkstechniken der Menschheit. Und unser MIMA-Reporter Stefan Ganz hat uns ja vorhin schon erste Einblicke aus einer Köhlerei in Sachsen-Anhalt gegeben. Und natürlich wollen wir nun die Holzkohle auch sehen, die der Köhler ja auch das schwarze Gold nennt.
1: Die fertige Buchenholzkohle sieht genau so aus. Pechschwarz, schöner Glanz dahinter. Im Übrigen ist sie auch richtig heiß, weil wir die gerade geerntet haben. Und die Evolution des Köhlerns können wir uns auch mal kurz anschauen. Das geht also los mit so einem Meiler, der im Grundsatz so aufgebaut ist. Also schöner Kamin oben drauf, dann kommt Erde drauf. Dann gibt es einen solchen Erdmeiler, der vor sich hin qualmt. Und schlussendlich, am Ende des ganzen Prozesses, landen wir hier. Genießen Sie im Übrigen erstmal den charakteristischen Klang. Einmal bitte schön hin und her. Fast gläsern, oder?
3: Genau, das zeichnet eine gute Holzkohle aus. Der metallisch-gläserne Klang.
1: Ja. Wunderbar, wir haben den Meiler gesehen eben nebenan. Der ist noch relativ groß, der ist ein bisschen zusammengesackt. Wie viel verliert es an Volumen?
3: Genau, vom Volumen bleibt nur circa die Hälfte übrig. Also er sackt um die Hälfte zusammen. Ja. Und noch interessanter, vom Gewicht bleiben nur circa 15% übrig.
1: Ja, Wahnsinn. Da sieht man auch, wie lange dieser Prozess dauert, wie aufwendig er ist, wie viele Tage insgesamt flammt es vor sich hin.
3: So circa 10 Tage, 10 bis 14 Tage, je nachdem, wie nass oder frisch das Holz ist, muss so ein Meiler kohlen.
1: Und ganz wichtig, das passiert nicht unbeaufsichtigt, das ist irre aufwendig.
3: Da hast du recht. Wenn der Meiler kohlt, muss er stündlich kontrolliert und reguliert werden. Auch nachts muss man den kontrollieren und regulieren, damit einfach der Kohlprozess durchläuft, keine Flammen entstehen, er nicht zusammenfällt. Sonst würde er irgendwann abbrennen, in sich zusammenfallen. Und darum muss man ihn stündlich kontrollieren und regulieren.
1: Welche Menge wird hier pro Jahr produziert noch?
3: Wir produzieren ja jedes Jahr so ca. 40 Tonnen Holzkohle.
1: 8 LKW, ungefähr so Pi mal Daumen?
3: Ja, passt, kommt hin, genau.
1: Wenn man sich vergegenwärtigt, wie leicht Holzkohle eigentlich ist, weiß man, das ist eine ganze Menge. Wir haben ringsherum auch ein paar Schaulustige immer wieder. Es geht auch darum, das hier dem Ganzen näher zu bringen. Warum ist es so wichtig, dieses Handwerk zu bewahren?
3: Ja, es ist wie viele Handwerke ein aussterbendes Handwerk. Ja, es gibt nur noch, also ich glaube, wir sind die einzigen Köhler und die einzigen Köhler-Zwillinge, die es, glaube ich, in Deutschland noch gibt, die das hier als Produktion in traditionellen Erdmeilern noch die Holzkohle herstellen. Ja, und darum freuen sich auch die Gäste, dass sie das hier noch live bei uns sehen können.
1: Wir können ein paar Bilder noch einblenden und zeigen die Köhlerhütte. Es gibt also Gastronomie ringsherum, es gibt auch ein Museum und am Wochenende ein Köhlerfest. Ohne das würde es wirtschaftlich wahrscheinlich nicht funktionieren.
3: Jawohl, also alleine von der Holzkohle könnte man nicht leben. Ja, es geht nur im Zusammenhang mit dem Museum, mit der Gastronomie, mit Reisegruppen, die hier kommen, mit Veranstaltungen, so wie jetzt am Wochenende das Harzer Köhlerfest.
1: Ja. Sie beide haben das von dem Vater übernommen. Sie hätten auch in einen ganz anderen Feld gehen können, einen ganz anderen Beruf ergreifen können. Warum sind Sie der Köhlerei treu geblieben?
3: Ja, weil wir waren ein Familienbetrieb und sind ein Familienbetrieb. Und dieses Handwerk zu erhalten, ja, seine eigene Holzkohle herzustellen, das macht uns stolz und darum haben wir das auch übernommen und machen das weiter.
1: Ich finde unfassbar diese Hitze, die da noch drin steckt. Also es ist ein sehr, sehr faszinierendes Produkt mit diesem wunderschönen Glanz. Also wenn Sie das nächste Mal den Grill anfeuern, original Holzkohle haben, genießen Sie das. Kleiner Hinweis noch, es gibt am Wochenende das Köhlerfest hier oben im Harz. Wenn Sie in der Nähe sind, kommen Sie vorbei und dann können Sie diesem Handwerk sehr, sehr nahe kommen, genau wie wir heute hier.
0: Ja, danke schön, Stefan Ganz, für diese Eindrücke. Und hier geht es jetzt weiter mit dem Sport.
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0: Besser war nicht zu schlagen und trägt jetzt das gelbe Trikot.
1: Es war nicht der Tag und die Disziplin der Vorjahressiegerin Pauline Ferrand-Prévot. Die 34-Jährige verliert 2 Minuten 13 und fliegt aus den Top 10 der Gesamtwertung. Die führt jetzt Zeitfahr-Weltmeisterin Marleen Reuser an.
2: Wir haben es Projekt Dijon genannt, wie das Gelb des Senfs.
3: Mustard,
4: thank you.
2: Es war unser Projekt Dijon und dass es so aufgegangen ist, ist keine Selbstverständlichkeit. Darüber sind wir sehr glücklich.
1: Demi Wollering, die Toursiegerin von 2023, hat gerade in der Abfahrt alles reingeworfen. Völlig ausgepumpt sichert sie sich Platz 2 in der Gesamtwertung. Überraschend gut im Zeitfahren war Kasia Nivia-Dorma. Die Gewinnerin des gelben Trikots von 2024 bleibt in Reichweite von Marleen Reuser.
5: Für Marleen zu kontrollieren wird sehr, sehr schwer, was natürlich viele Chancen für andere eröffnet.
6: Das heißt, die Tür für Sie ist noch nicht so ganz zu, ne? Also dafür ist es auch noch zu früh, aber Sie sehen da noch große Chancen?
5: Nö, wir wollen die Tour gewinnen.
1: Für Antonia Niedermeyer vom deutschen Team Canyon SRAM hat es gestern nicht für das weiße Trikot gereicht. Sie springt aber in die Top 10.
7: Wir hatten ja eigentlich ziemlich starken Rückenwind. Und dadurch ist es natürlich extrem schnell geworden. Also ich bin mit dem Tretenkommen hinterhergekommen, so ungefähr. Und das macht es natürlich immer für solche Fahrer wie für mich schwierig.
1: Schwierig wird es für Marleen Reuser auf der heutigen Etappe mit 8 Bergwertungen das Trikot zu verteidigen.
0: Also vielleicht wieder eine neue Frau in Gelb. Das gesamte Rennen gibt es heute wieder für Sie im Sportschau-Livestream. Und in der ARD-Mediathek startet es ja schon in knapp 40 Minuten um 13.35 Uhr. So, was Sie jetzt hier sehen, das wirkt alles erstmal ziemlich wild, ist aber eine der rasantesten Vollkontaktsportarten, die es gibt. Haben vermutlich noch nicht allzu viele von Ihnen von gehört. Roller Derby heißt der Sport. Eine Mischung aus Rugby und Short Track, spektakulär schnell mit viel Rempelei. In Deutschland gibt es eine Bundesliga und auch eine Nationalmannschaft. Alle Spieler tragen statt ihrer normalen Namen einen Kampfnamen. Und in Bremen hat unsere Reporterin Anna Körber Roller Derby mal getestet.
8: Heute kommt der Moment, auf den viele gewartet haben. Heute werde ich durch den Fleischwolf gedreht.
9: Es geht zum Training der Meat Grinders. Roller Derby, das ist sowas wie Rugby auf Rollschuhen.
8: Hi Anne.
10: Hallo Anna, schön, dass du da bist.
8: Sag mal, Meat Grinders heißt ja auf Deutsch Fleischwolf. Ja. Wird das jetzt hier so gefährlich?
10: Nein, ich glaube nicht. Ich glaube nicht. Bei anderen Sportarten kann man sich ja auch verletzen. Aber wir hoffen, du gehst hier ohne Verletzung raus.
8: Das hoffst nicht nur du.
9: Damit die Chancen, heile zu bleiben, steigen, gibt's erst einmal eine lange Aufwärmphase.
8: Bis ich hier alles anhabe, ist das Training vorbei.
9: Während die anderen schon längst rollen, kämpfe ich mit diversen Schonern. Kaschka hilft mir. Sie ist heute meine Trainerin.
10: Also es ist schon eng, aber du sollst den Fuß noch spüren. Jetzt Helm.
8: Man darf erst aufstehen, wenn man alles um hat, ne?
10: So, passt, wackelt und hat Luft.
9: Ich fühle mich direkt wieder wie 9. Ich glaube zumindest, dass ich ungefähr in dem Alter zum letzten Mal auf Rollschuhen stand. Blaue Flecke garantiert. Fallen will gelernt sein.
10: Dann wäre das so.
8: Also, 1, 2, 3.
9: Doch nicht nur Fallen kommt an die Reihe. Wir fahren auch Slalom.
11: Ein Kameramann in Gefahr.
10: Okay, ich merke, ich komme nicht durch. So, die sind ganz fest. Dann würde ich probieren. Hier, schön an der Seite.
9: Kaschka erklärt mir, wie man punktet. Sie muss auf dem Spielfeld an 3 Personen, dem sogenannten Tripod, vorbeikommen.
10: Oh, yay!
9: Dann bin ich dran. Es geht um Geschicklichkeit und hat ein bisschen was von Schach mit sehr viel Körpereinsatz. Auf Rollen zu rammen ist echt nicht einfach. Und da muss ich auch noch auf die gelben Linien achten.
10: Was mit den Rollen? Außer der Linie, deswegen wäre es ein, du musst es wieder von Anfang anfangen, aber also schon sehr gut.
8: Dadurch, dass es ja so wackelt, hat man das Gefühl, dass wirklich vom Kopf bis zum Fuß, unter dem Fuß alles trainiert wird, oder?
12: Ich merke das Training danach schon doll. Dann ziehen überall die Muskeln und ich bin irgendwie so, oh, mein Körper ist angestrengt, aber gleichzeitig ist es auch mega cool zu merken, ich werde so stark und

0: kann Leute weghitten, das macht schon Bock.
1: Bei den Meatgrinders trainieren Personen aus Bremen und Niedersachsen gemeinsam. Die Sportart ist so klein, dass es nicht so leicht ist, ein Team aus 15 Menschen zusammenzubekommen. Im Moment wird für ein wichtiges Spiel trainiert. Kühlpacks und Bandagen sind bei der Vollkontaktsportart übrigens häufig im Einsatz. Trotzdem wäre ich gerne dabei.
2: Beim ersten Mal geht das leider noch nicht.
3: Ich muss eigentlich mitmachen dürfen, weil
4: ich kann den Rockstar!
3: Also, wenn Sie noch Lust haben auf Roller Derby, es gibt ganz viele Teams in Niedersachsen und auch in Bremen, die noch neue Leute suchen, die mitmachen. So, jetzt wartet auf mich.
5: Ja, und übrigens nicht nur im Norden gibt es die, sondern auch in ganz Deutschland. Teams zum Beispiel in Köln, Berlin oder Leipzig.
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5: Ja, Roller Derby, was für dich?
7: Ja, vielleicht.
5: Mir fehlt der Ball.
7: Definitiv, ja.
5: Der Ball ist dann in der zweiten Stunde bei uns im Sport auch nicht dabei, weil es wieder um die Schwimm-EM in Paris geht. Ja. Die ist ja sehr erfolgreich für uns. Und es gibt die nächste Goldmedaille. Florian Wellbrock gestern über 10 Kilometer, heute über 5.
7: Ja, und wir freuen uns auf zwei tolle Gäste. Auf Love Parade Gründer Dr. Motte und auch seine Frau Ellen. Die wollen den Spirit der früheren Love Parade wiederbeleben und haben dafür ja ein neues Event auf die Beine gestellt. Rave the Planet nennt sich das Ganze. Darüber reden wir gleich. Auch über eine neue Doku mit den beiden. Jetzt aber erstmal die Kurznachrichten der Tagesschau. Und die hat Susanne Daubner für uns.
8: Einen schönen guten Tag. Russische Angriffe auf Kiew. In der ukrainischen Hauptstadt und deren Umland wurden nach Angaben von Präsident Zelensky mindestens 17 Menschen getötet. Es gebe zahlreiche Verletzte. In der Stadt brachen mehrere große Brände aus. Die ukrainische Luftwaffe konnte nach eigenen Angaben keine einzige russische Rakete abwehren. Drohne mit Zünder am Flughafen Leipzig-Halle. Nach NATO-Informationen wurde sie in der Nähe eines ukrainischen Flugzeuges entdeckt. Außerdem soll eine Frachtmaschine von DHL mit einem unbekannten Gegenstand zusammengestoßen sein. Die Polizei ermittelt, ob die Vorfälle zusammenhängen. Der Flugbetrieb war zeitweise ausgesetzt. Mehr dazu auch gleich im Mittagsmagazin. Urteil im Hamburger Prozess um sogenannte letzte Verteidigungswelle. Das Oberlandesgericht hat Haftstrafen von bis zu 5 Jahren verhängt. Die Richter sahen es demnach als erwiesen an, dass die Angeklagten Mitglieder dieser terroristischen Vereinigung waren. Zudem sind sie wegen versuchten Mordes, Brandstiftung und gefährlicher Körperverletzung schuldig gesprochen worden. Offenbar Fortschritte bei Gesprächen über Straße von Hormus. Zwischen Iran und dem Oman zeichnet sich eine Vereinbarung darüber ab, die Meerenge für die Schifffahrt wieder zu öffnen. Teheran macht diesen Schritt aber vom Verhalten der USA abhängig. Iranische Staatsmedien berichten, ein Abschluss werde verzögert, sollte Washington das Land weiter bedrohen. FIFA-Präsident Infantino beruft Krisensitzung ein. Laut britischen Medienberichten hat der Chef des Fußball-Weltverbandes wichtige Mitarbeiter zu einem Treffen heute Abend nach Marokko beordert. Infantino steht in der Kritik, weil er einen Teil der WM-Rechte an Privatinvestoren verkaufen will. Und damit zurück zum Mittagsmagazin mit Tino Böttcher.
7: Dankeschön, Susanne Daubner, und willkommen zur zweiten Stunde hier im ARD-Mittagsmagazin, in dem wir einige Themen von eben noch etwas vertiefen wollen und blicken dabei zunächst an den Flughafen Leipzig-Halle. Das ist einer der größten Frachtflughäfen Europas. Und dort ist in der Nacht offenbar in der Nähe eines ukrainischen Flugzeugs eine Drohne gesichtet worden, an der offenbar Sprengstoff und ein Zünder befestigt gewesen sind.
9: Kurz vor Mitternacht am Flughafen Leipzig-Halle. Plötzlich sind Polizei und Feuerwehr auf dem Rollfeld. Ein zunächst unbekanntes Flugobjekt wurde gesichtet und ein verdächtiger Gegenstand sichergestellt. Später teilt ein Sprecher der NATO mit, es handele sich bei dem Flugobjekt um eine Drohne, die in der Nähe eines ukrainischen Transportflugzeugs sichergestellt wurde. Aus Sicherheitskreisen heißt es, an der Drohne sei ein Zünder mit sprengfähigem Material befestigt gewesen. Die Polizei setzt einen Sprengstoffroboter ein. Zeitweise kann kein Flugzeug mehr starten oder landen.
10: Was zur Folge hatte, dass mehrere Maschinen umgeleitet werden mussten. Es betraf auch eine Passagiermaschine, die sich verspätet auf dem Anflug befunden hatte. Die wurde nach Nürnberg umgeleitet.
9: Inzwischen hat die Generalstaatsanwaltschaft Dresden die Ermittlungen übernommen. Der Flughafen Leipzig-Halle gilt als Drehscheibe für Rüstungsgüter im Krieg in der Ukraine. Teile des Geländes bleiben wegen Ermittlungen noch gesperrt. Der Flugbetrieb für Passagiere läuft aber mittlerweile wieder normal.
7: Und darüber sprechen wir jetzt in unserem ARD-Hauptstadtstudio mit unserer Korrespondentin Claudia Kornmeier. Claudia, du warst gerade bei der Regierungspressekonferenz. Da wurden auch einige Fragen dazu gestellt. Inzwischen ist auch von einem möglichen zweiten Vorfall die Rede. Welche weiteren Informationen gibt es denn über das Gehörte hinaus?
11: Also insgesamt war die Bundesregierung bzw. ihre Sprecher gerade eben tatsächlich sehr schmallippig. Sie haben aber diesen zweiten Vorfall bestätigt. Da ging es um ein Flugzeug, das eigentlich in Leipzig hätte landen sollen. Das ging da nicht. Es habe dann eine Kollision gegeben mit einem unbekannten Objekt. Was genau, das wollte der Sprecher des Bundesinnenministeriums nicht sagen. Das Flugzeug sei dann in Hannover gelandet. Deswegen ermittelt auch die Landespolizei Niedersachsen. Und involviert sind auch zwei gemeinsame Zentren, und zwar das Drohnenabwehrzentrum und das gemeinsame Abwehrzentrum gegen hybride Gefahren. Dort tauschen sich alle beteiligten Sicherheitsbehörden aus.
7: Vor 2 Jahren, da brannte ja im DHL-Logistikzentrum, auch in Leipzig am Flughafen, ein Luftfrachtpaket, in dem sich eine Brandvorrichtung befand, die sich dann auch selbst entzündet hatte. Dahinter wurde der russische Geheimdienst vermutet. Könnte da der aktuelle Fall in einem Zusammenhang stehen?
11: Also die Konstellation war da ja tatsächlich etwas anders, weil jetzt Drohnen auch involviert sind. Inwieweit es jetzt auch so ist, dass diese Vorfälle von sogenannten Wegwerf- oder Low-Level-Agenten gesteuert worden sind, die von Russland aus gesteuert und auch angeheuert worden sind, dazu wollte sich die Bundesregierung jetzt noch nicht äußern. Solche Low-Level-Agenten, das sind Personen, die von den Geheimdiensten zum Beispiel von Russland angeheuert werden, ohne dass sie ganz genau wissen, was sie da eigentlich machen, sondern nur von diesen ganz konkreten Handlungen wissen. Aber wie gesagt, solche Spekulationen, ob das jetzt hier auch der Fall ist, das wollte die Bundesregierung heute nicht machen.
7: Vielen Dank, Claudia Kornmeier, für diese Information. Wenn es zuletzt um die deutsche Wirtschaft ging, dann ja meist mit dem Zusatz Krise. Aber womöglich ist das tiefe Tal durchschritten, denn nachdem sich jüngst das Geschäftsklima verbessert hat und auch das Bruttoinlandsprodukt leicht gestiegen ist, scheint sich die Stimmung nun auch in der deutschen Industrie aufzuhellen. Zumindest in der Maschinenbaubranche, die heute ihre Zahlen fürs zweite Quartal vorgestellt hat. Trotz horrender Rohstoffpreise, trotz Iran- und Ukraine-Krieg, trotz Zolldrohungen der USA, keimt in der Branche offenbar leichter Optimismus.
12: Was hier entsteht, geht in 70 Länder. Bei der Paul Horn GmbH in Tübingen produzieren sie Hochpräzisionswerkzeuge für unter anderem die Autoindustrie und den Maschinenbau. Geschäftsführer Markus Horn sieht nach wie vor große Schwierigkeiten beim Geschäft in Deutschland und Europa. Doch außerhalb Europas, vor allem in den USA, gäbe es trotz Zollpolitik Lichtblicke.
13: Wir scheinen jetzt das Tal gefunden zu haben und blicken mit etwas Optimismus in die Zukunft. Wir sehen, dass wir ein internationales Unternehmen sind und wir entwickeln selbstverständlich unsere Werkzeuge für den deutschen, europäischen Markt, aber auch für das außereuropäische Ausland. Und dort sehen wir Wachstum.
12: Ein Trend, den die gesamte Branche derzeit spürt. Die deutschen Maschinen- und Anlagenbauer bekommen außerhalb Europas wieder mehr Aufträge, während Europa und Deutschland weiter schwächeln. Das zeigen aktuelle Zahlen des Verbandes.
14: Das Halbjahr hat insgesamt ein leichtes Plus von 5%. Wir können auch hier sagen, bei den Halbjahreszahlen -2% im Inland ist relativ enttäuschend.
12: Das Plus kommt also allein aus dem Ausland. Bei den Unternehmen sieht man deshalb einen riesigen Reformbedarf in Deutschland.
14: Insgesamt haben wir ein Kostenproblem. Wir haben hier einen großen Personalkostenanteil. Die Gehälter sind natürlich entsprechend am Standort hoch. Und wenn wir jetzt auf die Sozialabgaben schauen, dann sind wir über 40%. Das ist einfach zu hoch.
13: Wir benötigen auf jeden Fall Fachkräftezuwanderung und Entlastung der Menschen, der Bürger, damit sie mehr investieren können und damit auch Unternehmen mehr investieren können.
12: Die Hoffnung auf Veränderung hat Markus Horn hier in Tübingen noch nicht aufgegeben. Seine Firma investiert Millionen in eine Zukunft am Standort Deutschland. Die Reformvorschläge der Bundesregierung sieht er kritisch.
13: Wir merken, dass die Bundesregierung sich anstrengt. Doch Anstrengung alleine reicht nicht. Wir benötigen jetzt endlich echte Entlastungen und nicht eben ein Verschiebebahnhof von Belastungen einerseits zur anderen Seite.
12: Knapp 1.500 Mitarbeiter der Paul Horn GmbH hoffen, dass ihre Arbeitsplätze auch in turbulenten Zeiten sicher sind. Ob das gelingt? Das wird auch von der weiteren Entwicklung in Deutschland abhängen.
7: Als die neue Bundesregierung ihre Arbeit aufgenommen hat, da hatte sie eine sogenannte Migrationswende ausgerufen. Das Ziel, die Asylanträge in Deutschland zu reduzieren, durch mehr Abweisungen an den Grenzen, durch mehr Abschiebungen. Und tatsächlich, inzwischen suchen immer weniger Menschen Asyl in Deutschland. Die Zahl der Erstanträge hat sich im Juli im Vergleich zum Vorjahresmonat fast halbiert. Aber liegt das wirklich allein an der Migrationspolitik der Bundesregierung? Vielmehr scheint es, als zeigten auch die schärferen Regeln der europäischen Asylreform Wirkung.
15: 50%, eine Zahl, die das Bundesinnenministerium auf der Plattform X besonders sichtbar machen möchte. Um diesen Wert sollen die Erstanträge von Asylsuchenden in Deutschland im Juli gesunken sein. Konkret bedeutet das, im Juli 2025 haben noch 8.293 Menschen in Deutschland Asyl begehrt. 2026 waren es nur noch 4.311. Kein Ausreißer, sondern ein längerer Trend, der sich auch bei den Zahlen für das gesamte erste Halbjahr 26 zeigen würde.
16: Die Zahl der Asylanträge hat immer verschiedene Ursachen. Wichtig sind einerseits innerstaatliche Maßnahmen, aber auch das, was an den europäischen Außengrenzen und davor passiert. Wenn Sie sich das Innerstaatliche anschauen, dann ist das Bundesamt für Migration und Flüchtlinge vor allem bei Syrern und Afghanen sehr viel strenger geworden. Da werden inzwischen sehr, sehr viele Asylanträge abgelehnt und das spricht sich natürlich herum.
15: Eine Mischung aus mehreren Maßnahmen. Der Effekt der Kontrollen an den deutschen Grenzen hingegen wohl eher gering. Eingeführt hatte sie schon die Ampel. Bundesinnenminister Dobrindt weitete die Kontrollen im vergangenen Jahr weiter aus.
16: Ich kann mir nicht vorstellen, dass sich Afghanen davon abschrecken lassen, dass jetzt irgendwo an grünen deutschen Landgrenzen zu den Nachbarländern hin und wieder ein Polizist steht. Da dürften andere Faktoren viel wichtiger sein.
15: Wichtiger sei etwa, dass mittlerweile auch an den europäischen Außengrenzen strenger kontrolliert werde, trotz des dramatischen Vorfalls in der spanischen Exklave Ceuta in den vergangenen Tagen. Ein Sonderfall, sagt der stellvertretende migrationspolitische Sprecher der SPD, Hakan Demir.
17: Wenn man die Bilder sieht in Ceuta, kommen natürlich Emotionen auf und man sagt, das muss jetzt sofort geregelt werden. Aber es ist eine absolute Ausnahme. Der Trend zeigt, dass die Zahl der Geflüchteten sinkt. Das hat natürlich auch was mit der Politik zu tun, aber es hat auch damit zu tun, dass der Bürgerkrieg in Syrien geendet ist.
15: Doch sinkende Zahlen bei den Erstanträgen bedeuteten noch keine vollständige Entwarnung, so Demir. Es bleibe eine Herausforderung, geflüchtete Menschen zu versorgen. Teilweise wie hier, in angemieteten Hotels in Berlin.
7: Keine zwei Wochen ist es her, dass in Berlin ein mutmaßlicher Islamist am Rande des Christopher Street Day eine Frau tötete und mehr als 30 Menschen verletzte. Ein Anschlag, der noch immer viele Fragen aufwirft. Unter anderem die nach dem Verhältnis von Religion und sexueller Vielfalt. Wie offen ist der Islam für queeres Leben? Wie stark verbreitet ist Homophobie bzw. generell Queerenfeindlichkeit unter Musliminnen und Muslimen? Antworten auf diese Fragen haben wir in Berlin gesucht, wo fast jeder vierte Einwohner muslimischen Glaubens ist.
18: Übergriffe auf Berliner Straßen kennt Sabura Nakschband. Aus Erzählungen ihrer queeren Freundinnen und Freunde, aber auch aus ihrer eigenen Erfahrung. Sie selbst ist queere Muslimin.
19: Dass einmal spät nachts Jugendliche an mir vorbeigegangen sind, links an mir vorbeigegangen sind. Ich war am Handy und die konnten, glaube ich, von hinten nicht so ganz genau erkennen, ob ich Mann oder Frau bin. Und sind dann an mir vorbeigelaufen und haben dann auf den Boden gespuckt und du Schwuchtel, scheiß Schwuchtel gesagt. Erstmal hat man schon Angst, also dass irgendwie noch mehr passieren könnte oder dass man irgendwie körperlich angegriffen wird.
18: Dabei sieht sie kein Problem darin, gläubig und queer zu sein. Die muslimische Feministin interpretiert den Islam progressiver als die Mehrheit der Gläubigen. Seit 10 Jahren gibt sie auch Empowerment-Workshops, um andere queere Menschen zu stärken und eine Community zu formen, einen Ort gegen die Spaltung. Solch ein Ort ist auch die liberale Eben Rushd-Goethe-Moschee in Berlin-Moabit. Hier konnte der Muslim Tugay Sarac seinen christlichen Mann heiraten. Nur ein Punkt, der in einer traditionellen Moschee undenkbar wäre.
20: Männer und Frauen sind hier absolut gleichberechtigt. Das heißt, eine Frau kann Imamin sein, genauso wie ein Mann Imam sein kann. Männer und Frauen beten bei uns gemeinsam. Wir sind eine Moschee, die offen ist für queere Menschen. Nicht nur offen, im Sinne von, die können hier auch herkommen und mal dabei sein, sondern sie sind hier inkludiert, können mitarbeiten, können predigen, das Gebet leiten, sind einfach absolut gleichberechtigt.
18: Auch wegen solcher Möglichkeiten gibt es von Beginn an harten Gegenwind von konservativen Muslimen und Islamisten. Tugay Sarac erzählt, 2023 planten 8 Terroristen mit Verbindung zum IS einen Anschlag auf die Moschee, doch sie konnten gestoppt werden. Sicherheitsdienst und Polizei müssen die Räumlichkeiten bewachen.
20: Es gibt natürlich schlaflose Nächte, wenn man weiß, huch, IS-Terroristen, wenn man morgens wach wird mit der nächsten Hassnachricht. Aber deshalb bin ich dann dankbar, dass wir alle füreinander da sind.
18: Peshraw Mohammed, Autor und Islamismusforscher, erklärt, dass queere Menschen für konservative Muslime als Feindbild gelten, weil sie das traditionelle Bild von Mann, Frau und Familie in Frage stellen. Diese Haltung werde auch in Moscheen und Freitagsgebeten vermittelt und an die nächste Generation weitergegeben.
0: Diese konservative Interpretation des Islams werden auch an ihre Kinder einfach weiterleiten und die Kinder tragen sich diese Gedankengüter zur Schulen bei und zwar versuchen mit allen Mitteln diese Gedankengüter zu verteidigen. Es gibt ja dieses Phänomen, dass die Jugendlichen immer sich radikalisieren lassen durch diese konservative, radikale, salafistische Interpretation des Islams.
18: Wichtig sei zukünftig deswegen vor allem eine bessere Integrationsarbeit zu leisten und mehr Schutzräume für queere Muslime und Musliminnen zu schaffen.
7: Und das kann ich jetzt vertiefen mit Katrin Schuchert, die seit über 30 Jahren in der politischen Bildung arbeitet, unter anderem Seminare für Lehrer und Sozialarbeiter gibt zum Umgang mit Homophobie und die mit dem Bundesverdienstkreuz ausgezeichnet wurde. Schönen guten Tag erstmal nach Weimar, Frau Schuchert.
21: Hallo, Herr Böttcher.
7: Warum scheint denn Homophobie in den vergangenen Jahren auch bei uns in Deutschland wieder zugenommen zu haben?
21: Ich will es aus einer ganz persönlichen Perspektive beschreiben. Nach meinem eigenen Coming-out als lesbische Frau Anfang der 90er Jahre habe ich gedacht, auf den CSDs in Köln und Berlin, ich bin auf allen gewesen, wird es jetzt besser. Also wir erreichen eine rechtliche Gleichberechtigung und eine Akzeptanz, so war jedenfalls mein Gefühl. Und dann kam Corona und dann kam diese multiple Krisenlage, in der wir uns gerade befinden. Und ich glaube, dass das sozusagen so eine Gegenbewegung zu so einer Öffnung der Gesellschaft, zu einer weltoffenen Gesellschaft darstellt. Das heißt, es gibt eine große Verunsicherung bei Menschen, die es sehr normativ haben, die es binär brauchen, also schwarz oder weiß, Mann oder Frau, ist im Beitrag ja auch gerade gesagt worden. Viele kommen mit diesen Uneindeutigkeiten, mit dieser Vielfalt, mit dieser Diversität nicht klar und brauchen tradierte, alte Geschlechterrollen und beziehen sich darauf. Das heißt, es geht meiner Meinung nach bei Homophobie, ich werde den Begriff gleich nochmal definieren, ganz stark um eine Krise vor allem männlicher Identität. Also es geht um toxische Männlichkeitsbilder, es geht um Frauenhass. Und das Schlagwort Andrew Tate ist gerade auch bei Ihnen in den Medien. Es geht um Hass-Influencer, es geht um Salafisten, die im Internet Jugendliche radikalisieren und dann zu solchen Taten anstiften, wie am 25. Juli in Berlin.
7: Jetzt haben wir gerade im Beitrag über Homophobie in muslimischen Milieus gesprochen, aber die ist ja nicht nur dort zu beobachten, sondern auch in anderen Teilen der Gesellschaft. Wo denn besonders?
21: Ich will es kurz definieren, Phobie ist eigentlich die Angst im Psychologischen, die Abwehr gegen etwas. Es ist nicht nur eine Angst, es ist natürlich eine Projektion von eigenen Unsicherheiten und Ängsten. Es sind aber auch viele Vorurteile, massive Vorurteile und es ist Hass. Es ist purer Hass, Hass auf queere Menschen, auf alle die, die nicht in die Normative reinpassen. Und diese Erscheinung haben wir nicht nur in konservativ-muslimischen Kreisen. Wir haben die auch in orthodox-christlichen Kreisen. Wir haben die im Katholizismus ganz stark bei den Evangelikalen. Also weltweit, eine weltweite Bewegung, Gegenbewegung gegen die Vielfalt. Und zum Beispiel Religionen, viele Religionen bezeichnen tatsächlich Homosexualität als eine Sünde bis eine Krankheit. Schwul ist ein Schimpfwort auf dem Schulhof unter Kindern und Jugendlichen, völlig selbstverständlich, wird nicht reflektiert. Jemand, der nicht ins Bild passt, ist ein Schwuchtel. Putin bezeichnet das Westliche, die westlichen Werte als Gay-Europa. Schwule sind Schweine, so sagen das zumindest neonazistische Jugendgruppen auf den Gegendemos gegen die Christopher Street Days in den ostdeutschen Kleinstädten. Ja, und die haben massiv, wir haben in den ostdeutschen Kleinstädten schon massiv länger Probleme seit Corona mit Übergriffen.
7: Was kann man dagegen tun? Wie kann man denen entgegenwirken? An Schulen oder auch in sozialen Medien?
21: Ich bin viel in Schulen und in der Jugendhilfe unterwegs, komme ja selber auch aus der Jugendhilfe. Wir brauchen positive männliche Vorbilder, Identifikationsfiguren. Ich bin in der Bildungsarbeit, in der Jugendarbeit, in der sozialen Arbeit tätig. Es geht vorrangig um Frauen. Wir haben fast nur Frauen in dem Bereich. Wir brauchen genderreflektierte Männer in den Kitas, in den Schulen und in der sozialen Arbeit. Und die Politik muss Vereine der Zivilgesellschaft für Demokratie und Vielfalt unterstützen. Zum Beispiel mein Verein, Verein für Vielfalt in Sport und Gesellschaft, ist aktiv gegen Homophobie und Queerfeindlichkeit, aber auch der Verein Violence Prevention Network, der übrigens mit dem Täter von Berlin gearbeitet hat im Deradikalisierungsbereich und für den Verein ich auch gearbeitet habe. Die müssen unterstützt werden, massiv finanziert, ausfinanziert werden, damit die an die Täter rankommen, also an die Gefährder rankommen.
7: Sagt Katrin Schuchert vom Verein für Vielfalt in Sport und Gesellschaft. Vielen Dank für Ihre Schilderung und ja, vielen Dank nach Weimar. Beste Grüße.
21: Beste Grüße zurück.
7: Ganz anderes Thema jetzt. Sie nennen sich selbst letzte Verteidigungswelle. Mitglieder einer rechtsextremen Terrorgruppe, die sich offenbar über Chatgruppen kennengelernt und radikalisiert haben. Und aus dem Hass wurde dann eben irgendwann konkrete Gewalt. Anschläge auf Flüchtlingsunterkünfte oder auf ein Kulturzentrum. Und bemerkenswert sind dabei nicht nur die Vorwürfe, die von schwerer Brandstiftung bis hin zu versuchtem Mord reichen, sondern auch das Alter der Täter. Einige waren zur Tatzeit noch Teenager, 14, 15 Jahre jung. Und heute ist nun am Oberlandesgericht in Hamburg das Urteil gefallen. Die 8 Angeklagten wurden zu Haftstrafen von bis zu 5 Jahren verurteilt.
1: Oktober 2024, Altdöbern in Brandenburg. In diesem Kulturzentrum schläft eine Familie mit ihrem Kind, als ein Feuer ausbricht. Zwei der Angeklagten sollen den Brand gelegt haben. Beide damals 15 Jahre alt. Die Menschen im Haus können sich retten. Das Kulturzentrum brennt nieder.
2: Hilflosigkeit, weil sie stundenlang zusehen müssen, wie das Gebäude vor ihren Augen abbrennt.
1: Hinter dem Brand soll die rechtsextreme Gruppe Letzte Verteidigungswelle stecken. Im Januar 2025 sollen Mitglieder, die sich laut Ermittlern in Chatgruppen organisieren, auch versucht haben, eine Unterkunft für Geflüchtete in Thüringen anzuzünden. Einen weiteren Brandanschlag in Brandenburg sollen sie vorbereitet haben, so die Anklage. Ihr Ziel laut Bundesanwaltschaft: Migranten und politische Gegner angreifen und das demokratische System stürzen. 28 Tage hat das Gericht hinter verschlossenen Türen in dem Terrorismusprozess verhandelt.
7: Heute also das Urteil und darüber wollen wir jetzt sprechen mit unserer Reporterin Karin Münster. Sie waren bei der Verkündung vor einer halben Stunde ungefähr dabei. Wie fallen denn die Urteile konkret aus und wie werden sie begründet?
22: Also die Urteilsbegründung, die läuft aktuell noch. Angeklagt waren ja 8 männliche Jugendliche, die zum Tatzeitpunkt teilweise erst 14 Jahre alt waren. Und deswegen hat das Gericht heute eben auch in großen Teilen das Jugendstrafrecht angewandt. Es ging hier mit einer Verspätung los, die Urteile sind aber inzwischen gesprochen. Und klar ist zum jetzigen Zeitpunkt, dass 7 der 8 Angeklagten eine Haftstrafe zu erwarten haben, im Zeitraum von 2,5 bis 5 Jahren. Eine Person wurde mit einer Bewährungsstrafe verurteilt. Das Gericht sieht es außerdem als erwiesen an, dass es sich bei dieser Gruppierung um eine terroristische Vereinigung handelt, hat deutlich gemacht, dass es das Gericht eben auch als erwiesen ansieht, dass sie die Absicht haben, Mord und Totschlag zu begehen. Und die exakte Urteilsbegründung des Gerichts, die läuft, wie gesagt, aktuell noch, wird in den nächsten Minuten erwartet. Klar ist aber, dass es ja für das Gericht recht eindeutig war, dass die Jugendlichen eben Terror bzw. eine Terrorvereinigung sind. Und sobald die Urteilsbegründung durch ist, haben eben alle Prozessbeteiligten auch eine Woche lang die Möglichkeit, eine mögliche Revision zu überprüfen und diese dann gegebenenfalls auch einzureichen.
7: Dankeschön, Karin Münster, für diese Informationen live aus Hamburg. Im November stehen in den USA die Midterms an, also die Kongresswahlen zur Halbzeit der Präsidentschaft. Bei dieser Wahl wollen sich die Demokraten möglichst die Mehrheit sowohl im Senat als auch im Repräsentantenhaus von Trumps Republikanern zurückholen. Nur wie? Derzeit tobt genau darüber innerhalb der Demokratischen Partei ein Richtungsstreit, den man ungefähr so beschreiben kann: Establishment gegen Progressive, alt gegen jung, Mitte gegen links, gemäßigt gegen radikal. Das ist ein Kampf, der in der Nacht seinen vorläufigen Höhepunkt fand bei den Vorwahlen der US-Demokraten im Bundesstaat Michigan, wo es ein Kopf-an-Kopf-Rennen gibt, das noch immer nicht entschieden ist. Money out of-
3: Geld raus aus der Politik, Geld rein in eure Taschen und Krankenversicherung für alle. Das ist sein Slogan. Abdul El Sayed, Arzt und Sohn ägyptischer Einwanderer, liegt vorne im Kampf um die Senatssitzkandidatur bei den Demokraten. Er will eine radikal linke Politik. Weniger Macht für Großkonzerne, höhere Steuern für Reiche und kein Geld mehr für Waffen an Israel. Ich will, dass Politik für die Menschen hier funktioniert. Bezahlbare Lebensmittel und Wohnraum, dazu gute Schulen. Sie sollen wissen, dass ihre Steuergelder hier für sie ausgegeben werden. In Michigan stehen viele Studenten und große Teile der arabischsprachigen Gemeinschaft hinter El Sayed. Auch Mahdi Nasrallah, der selbst noch zur Highschool geht und sich für mehr Mitsprache von Jugendlichen in der Politik einsetzt. Er sieht einen neuen Politikstil in dem linken Kandidaten. Endlich mal einer, der sich nicht kaufen lasse von großen Lobbygruppen. Das Partei-Establishment der Demokraten hat bisher immer viel Geld von der pro-israelischen Lobby bekommen. Und dafür haben sie dann in Washington deren Interessen durchgesetzt. Das kann so nicht weitergehen. Diese ganzen Militärhilfen dahin bringen den USA nichts. Unsere Steuergelder müssen hier für Amerikaner eingesetzt werden. Das ist auch ein Seitenhieb gegen sie, El Sayeds Konkurrentin. Haley Stevens wurde vom Partei-Establishment der Demokraten unterstützt, von vielen schwarzen Wählern und von pro-israelischen Lobbygruppen. Umgerechnet mindestens 26 Millionen Euro für Stevens Wahlkampf. Und genau das macht ihr El Sayed immer wieder zum Vorwurf. Dass sie parteiintern als erfahren und pragmatisch gilt, ging dabei fast schon unter.
4: I'm Haley Stevens and I'm so proud to be from Michigan.
3: Ich habe entschieden, in meinem Wahlkampf nicht einem anderen Land die Schuld für Amerikas Probleme zu geben. Das verstehe ich nicht. Die Leute hier wollen bezahlbare Lebensmittel, Stromkonzerne, die faire Preise machen und dass Michigans Wirtschaft wächst. Stevens setzt dabei aber auf vorsichtige Reformen und Kompromisse. Ihr Vorteil: Als Abgeordnete im US-Repräsentantenhaus hatte sie schon Wahlkämpfe hier im umkämpften Swing State Michigan gewonnen. Und genau deshalb hielt die Parteiführung sie für die bessere Kandidatin für den Senatssitz. Trump hat hier 2 von 3 Mal gewonnen. Die Wähler hier sind politisch sehr in der Mitte. Und du überzeugst solche Wähler eher von dir, wenn du selbst in der Mitte stehst und nicht so ein Extremist bist wie El Sayed. Doch der gesamte linke Parteiflügel setzte alle Hoffnungen auf El Sayed und auch Jugendaktivist Mahdi Nasrallah. Für ihn war schon vor der Entscheidung und ganz unabhängig vom Ausgang klar, dies ist eine neue Bewegung, die sich langfristig nicht aufhalten lässt. Michigan war mal die Autobauerhauptstadt der Welt. Wir haben so viele Jobs ans Ausland verloren. Wir brauchen jetzt jemanden bei den Demokraten, der sich traut, unkonventionell zu denken, um jahrzehntealte Probleme zu lösen. Wer das sein wird, ist noch nicht entschieden. Doch ob Abdul El Sayed oder Haley Stevens, für beide gilt, den Senatssitz im November gegen die Republikaner zu gewinnen, wird nicht leicht.
7: Kein Geld mehr für Waffen an Israel, hieß es da eben von El Sayed. Diese Forderungen würden vermutlich auch viele Palästinenser im Gazastreifen unterstützen. Denn dort ist ein Ende des Kriegs weiterhin nicht in Sicht. Israels Ministerpräsident Netanyahu hat das erneut ausgeschlossen, zumindest solange die Hamas nicht vollständig entwaffnet ist. Heißt für die Menschen in Gaza, die Lage bleibt dramatisch. Laut internationalem Hungermonitor sind 2/3 der Bevölkerung unterversorgt. Und Hilfsorganisationen können nicht richtig arbeiten.
6: Atef Ode hat nur eine Option, sagt er. Sein Wasser muss 100% sauber sein, sonst könne es niemand trinken. Trinkwasser brauchen hier alle. Ich weiß quasi seit gestern, wer mein Wasser trinken will. Ich kenne die Camps, in die wir liefern. Wenn ich dort nicht hingehe, wird es niemand tun. Wasser ist noch immer Mangelware im Gazastreifen. Die Mehrheit der Haushalte hat laut Vereinten Nationen weniger als 6 Liter Trinkwasser pro Tag und Person. In Deutschland sind es über 120. Atef Ode betreibt eine Entsalzungsanlage in Gaza-Stadt, liefert Wasser an viele Menschen in der Gegend. Aber das wird schwerer, sagt er, seine Maschinen verschlissen. Das sollte eigentlich der Hauptgenerator sein. Aber es fehlen Ersatzteile, er kann nicht genutzt werden. 120 Kanister Wasser will er heute füllen. Ob er das schafft, weiß er nicht.
5: Das internationale Rote Kreuz versucht, möglichst viel Hilfe in den Gazastreifen zu bringen. Zwar kommen immer wieder Lebensmittel- und Wasserlieferungen hinein, sagt Sprecher Patrick Griffith, aber bei vielen Gütern gäbe es Probleme. Es gibt doch erhebliche Einschränkungen für die Dinge, die gebraucht werden, um beschädigte Systeme zu reparieren. Nach mehr als 2 Jahren bewaffnetem Konflikt. Grundlegende Dinge wie Rohrleitungen, Zeltstangen, solche Sachen. Die Entscheidung über humanitäre Hilfe wird hauptsächlich hier getroffen, in einem Koordinierungszentrum in der Nähe des Gazastreifens. Hier arbeiten auch Israelis, die für humanitäre Hilfe zuständig sind. Auf Anfrage heißt es, man ermögliche diese fortlaufend, aber Israel behandelt Dual-Use-Güter mit erhöhter Vorsicht, da die reale Gefahr besteht, dass sie von der Terrororganisation Hamas für militärische Zwecke missbraucht werden können. Dual-Use-Güter sind Güter, die sowohl zivil als auch militärisch verwendet werden können. Völkerrechtler sagen, obwohl die Hamas ihre Waffen noch nicht abgegeben hat und weiter einen Teil des Gazastreifens kontrolliert, ist Israel verpflichtet, ausreichend Hilfen zuzulassen. Einschränkungen müssten verhältnismäßig sein.
8: Also dass Kontrollen durchgeführt werden, ist an sich erlaubt im humanitären Völkerrecht. Aber natürlich darf das System nicht so bürokratisiert werden. Es darf nicht so schwerfällig gemacht werden, dass monatelang Sachen verzögert werden und effektiv eben nicht eingeführt werden.
5: Atef Ode wartet auf Motoröl, Ersatzteile. Heute hat er es geschafft, den Tag lang zu produzieren. Ob das morgen auch noch klappt, weiß er nicht.
7: So, wir kommen nochmal zum Sport und zur Schwimm-EM in Paris. Da berichten wir gerade täglich drüber und das machen wir auch sehr gerne, ne?
10: Weil es auch sehr erfolgreich aktuell läuft, ne? Also gestern Gold für Florian Wellbrock über 10 Kilometer im Freiwasser. Ja, das Wasser scheint ihn in der Seine ein bisschen besser zu bekommen schon, als vor 2 Jahren bei Olympia. Das war gestern dann ein echter Schwimmkrimi mit einem unwiderstehlichen Schlussspurt von Wellbrock im Duell mit dem Ungarn Bethlehem. Dazu schlug ja auch noch Oliver Klemet als Dritter an Gold und Bronze, also für Deutschland. Damit war natürlich die Richtung für heute für die 5 Kilometer im Freiwasser vorgegeben.
23: Der Eiffelturm als Kulisse, die Seine als seine Bühne. Florian Wellbrock hat sich mit dem Fluss versöhnt nach der Olympiapleite vor 2 Jahren. Gestern der EM-Titel über 10 Kilometer. Nun die halbe Distanz nicht olympisch. 34 Starter, am Morgen hatte es geregnet. Es ist ein bisschen mehr Wind, die Bedingungen etwas schwieriger. 4 Runden à 1,25 Kilometer. Was macht Wellbrock? Schwimmt kurz nach dem Start wieder vorne weg. Der gebürtige Bremer mit kräftig viel Selbstbewusstsein, dieser 10-Kilometer-EM-Titel vervollständigt sein Puzzle. Olympiasieger von Tokio, mehrfacher Weltmeister. Aktuell ist er auch der Weltmeister über diese 5 Kilometer. Der Magdeburger stapelte vor dieser EM so tief, dass er so gut drauf ist. Respekt. Nach der Hälfte Wellbrock ist der Maßstab. Der 28-Jährige schwimmt rhythmisch, ruhig. Mit seinem schönen Schwimmstil. Der zweite Deutsche im Rennen, Oliver Klemet aus Frankfurt, zurück, Rang 13. Es ist nichts zu spüren von Schwäche, von Trainingsrückstand. Er ist einfach in einer blendenden Form. Schwimmt wieder, ein fantastisches Rennen, knickt nicht ein und holt sich souverän seinen 2. Freiwasser-EM-Titel in Paris.
24: Ja, ich weiß gar nicht, was ich sagen soll. Ich habe einfach heute mein Programm abgespult, habe mit nichts gerechnet und jetzt mit der 2. Goldmedaille rausgekommen. Das ist unglaublich.
23: 2. der Ungar Bethlehem rechts, 3. Paltriniere Italien, Oliver Klemet, Rang 10.
10: Ja, und nicht nur draußen, auch in der Halle im Becken läuft es erfolgreich. Gab die nächste deutsche Medaille. Synchronschwimmerin Clara Bayer holte sich nach Silber in der freien Kür nun auch in der technischen Kür Edelmetall, Bronze wurde es für die 22-Jährige aus Bochum, wie schon im vergangenen Jahr. Gewonnen hat die Spanierin Iris Tio Casas. Nicht wundern, die Soloauftritte, die zählen auch zum Synchronschwimmen. Man muss dort absolut synchron zur Musik sein. Zuvor erreichte Clara Bayer in den Duettwettbewerben 2 6. Plätze. Ist gerade in einigen Sportarten Zeit für Europameisterschaften. Am kommenden Montag geht es für die Leichtathleten los. Mit der EM in Birmingham, mit dabei im 116-köpfigen deutschen Aufgebot ist auch der Speerwerfer Thomas Röhler. Der Olympiasieger kämpfte sich ja nach schweren Rückenproblemen und Verletzungen in den vergangenen Jahren mühsam zurück. Im April übertraf er dann beim Meeting in Nairobi locker die geforderte EM-Norm. Allerdings darf es bei der Europameisterschaft schon noch ein bisschen besser laufen als zuletzt bei den deutschen Meisterschaften.
9: Direkt nach den deutschen Meisterschaften ist Thomas Röhler schon wieder am Trainieren. Lockere Würfe zu Hause in Jena. Sich ein gutes Gefühl holen, den 800-Gramm-Speer richtig zu treffen. Darum geht's, kurz vor den Europameisterschaften in Birmingham.
11: Ja, ist nicht viel Zeit. Dementsprechend Feintuning. Der Speer bedarf immer wieder dieses Treffen des Speeres. Das wird immer wieder geübt, gerade in Verbindung mit Krafttraining. Der Körper muss sich fluffig anfühlen, frisch anfühlen und dann fliegt auch der Speer.
9: Zuletzt bei der Meisterschaft in Bochum-Wattenscheid flog sein Speer nicht so richtig. Als Zweiter der deutschen Jahresbestenliste angereist, kam Röhler auf 79,12 Meter. Nur Platz 4 am Ende. Dabei war eine Medaille fest eingeplant. 2016 sein größter Erfolg. Der Olympiasieg in Rio de Janeiro mit seinem Wurf über 90 Meter. 2018 sein Freudensprung in den Wassergraben bei seinem EM-Titel in Berlin. Danach aber durchlitt der Jenaer eine echt lange Leidenszeit in Vorbereitung auf Olympia. 2022 gab es eine schwere Rückenverletzung, die ihn wirklich 2 Jahre lang beschäftigte.
11: Mir geht's gut, dem Körper geht's gut. Jetzt müssen einfach die technischen Details alle zusammenkommen. Und dann bin ich zuversichtlich, dass das auch mal eine Überraschung passieren kann.
9: In Birmingham braucht es wohl eine Weite von 85 oder 86 Metern, um auf das Treppchen zu kommen. Da fehlen dem 34-Jährigen derzeit 2 Meter. Die müssen irgendwo im Anlauf noch herkommen. Denn das Gefühl für den Speer, das hat Thomas Röhler wie kein Zweiter.
10: So, Radeln für den guten Zweck, darum geht's ab morgen bei der Tour der Hoffnung. Denn da treten 180 Sportler, darunter auch Promis, für krebskranke Kinder in die Pedale. Los geht's im hessischen Gießen nach Mitteldeutschland Richtung Kinderkrebsstation im Uniklinikum Leipzig. Auf dem Fahrrad sitzt dann neben Henry Maske oder Felix Magath, auch eine der erfolgreichsten Ruderinnen aller Zeiten.
23: Als Ruderin hat Katrin Boron alles gewonnen. Die gebürtige Potsdamerin war 8-mal Weltmeisterin und gewann 4 olympische Goldmedaillen. Jetzt steigt die 56-Jährige für krebskranke Kinder in den Sattel. Auf dem Rad wird die erfolgreichste Ruderin Deutschlands bei der Tour der Hoffnung Spenden sammeln.
12: Ich habe viel Glück in meinem Leben gehabt. Ich bin gesund, ich habe eine gesunde Tochter. Und ganz viele Menschen haben dieses Glück nicht. Und dafür was ein kleines Stück beizutragen, dass es Menschen, die eben dieses Glück nicht haben, vor allen Dingen Kinder, dazu beizutragen, dass es ihnen besser geht, ist mir ein Herzensanliegen.
23: Beim größten Benefizradrennen Deutschlands wird Katrin Boron mit anderen Prominenten in die Pedale treten, zum Beispiel Henry Maske und Felix Magath. Über Magdeburg und Halle fahren sie nach Leipzig. Ziel des Spendenmarathons ist die Kinderkrebsstation der Leipziger Uniklinik.
13: Uns gibt es in diesem Jahr in der 44. Auflage. Wir nähern uns einem Gesamtspendenvolumen von rund 50 Millionen Euro.
23: In Deutschland erkranken jährlich etwa 2000 Kinder an Krebs. Für die psychosoziale Behandlung aber gibt es keine geregelte Finanzierung.
14: Dass gerade die Kinderonkologie in Deutschland so gut läuft, ist eigentlich von Anfang an tatsächlich Spenden zu verdanken.
23: So entstanden in Leipzig auch dieser Spielraum und der Sportraum, in dem schon Fußballtrainer Marco Rose mit dem krebskranken Leon kickte.
25: Das sind die Momente, von denen die Kinder sehr profitieren, weil sie merken, es gibt eben noch was mehr als ihre Krankheit.
23: Und deshalb treten die Großen in die Pedale, um den Kleinen im Kampf gegen den Krebs zu helfen.
10: Ja, tolle Aktion. Sport macht eben nicht nur Spaß und ist gesund, sondern er kann auch helfen.
7: Absolut. Und wir haben gleich das nächste Beispiel von einem Spitzensportler, der in seinem Metier körperlich oft der Kleinste war, aber sportlich einer der Größten der Welt ist, nämlich Argentiniens Fußballheiliger, kann man sagen, Lionel Messi. Der Stern des Superstars, der ging ja einst in Spanien auf. Und genau dort hat Messi jetzt großzügig Hilfe gespendet.
0: Mitgefühl zeigt Fußballstar Lionel Messi für die Menschen in Spanien, die durch die Waldbrände der vergangenen Wochen ihr Zuhause verloren haben. Die Präsidentin der Autonomen Gemeinschaft Madrid teilt auf ihrem Social-Media-Kanal mit, dass der 39-jährige Argentinier für den Wiederaufbau der Sierra Oeste im Westen der Hauptstadt 80.000 Euro gespendet hat. Isabel Díaz Ayuso bedankte sich bei Lionel Messi, der sowohl die argentinische, italienische als auch die spanische Staatsbürgerschaft besitzt. Hunderte Menschen kamen zur Trauerfeier nach Dublin und nahmen Abschied von Singer-Songwriter Glenn Hansard. Unter ihnen Pearl Jam-Frontmann Eddie Vedder. U2-Sänger Bono spielte eine Grußbotschaft von Musikerin Patti Smith ab, um dann mit Bandkollegen The Edge das Lied Beautiful Day anzustimmen. Glenn Hansard war einer der renommiertesten Musiker seiner Heimat und gewann mit Falling Slowly einen Oscar für den besten Filmsong. Er kam in der vergangenen Woche im Alter von 56 Jahren bei einem Verkehrsunfall ums Leben. Sein Sarg wurde zu den Klängen von Bob Dylans Forever Young aus der Kirche getragen. Dass Leonardo DiCaprio die Welt retten will, ist nichts Neues. Dass Jeff Bezos dabei mitmacht, erstaunt vielleicht dann doch. Gemeinsam wollen sie die 100 Tierarten retten, die am stärksten vom Aussterben bedroht sind. Darunter possierliche Gesellen wie das Visayas-Pustelschwein, der Goldkronensifaka oder die Pfannkuchenschildkröte. Der Einsatz $200 Millionen. Für Amazon-Gründer Jeff Bezos nicht mal ein Tausendstel seines Vermögens. Übrigens, auch Bezos-Gattin Lauren will helfen, trotz prominent platziertem Pelz.
7: Jetzt im Sommer kann man ja an vielen Orten Open-Air-Kinos besuchen. Und eines der schönsten der Welt, das besuchen wir jetzt. Filme gucken unterm Sternzelt auf einer riesigen Leinwand, gemeinsam mit tausenden Menschen auf einem historischen Marktplatz. Das macht den Reiz des Filmfestivals in Locarno am Lago Maggiore in der Schweiz aus. Heute Abend startet da die 79. Ausgabe. Mehr als 200 Filme aus aller Welt stehen auf dem Programm und viele davon sind Weltpremieren.
15: Alice Bauer ist Filmfan. Ihre Eltern nahmen sie schon als Kind mit nach Locarno. Seit Wochen fiebert die Tessinerin auf das Filmfestival hin. 233 Filme in 10 Tagen werden gezeigt, darunter 103 Weltpremieren. Eine Herausforderung für die Cineastin.
16: Ich will schon ein bisschen meine 2 Wochen organisieren, weil ich werde viele Filme schauen in Locarno, ja. Aber es ist ein ziemlich großer Katalog und es bringt Zeit, um alles zu schauen.
15: Während sie noch blättert, werden die letzten Vorbereitungen getroffen in Locarno. Gut ein Dutzend Filmstars werden in den nächsten Tagen über diesen roten Teppich schreiten, darunter Olivia Wilde. Eine Dauerkarte für alle Filme an allen 10 Tagen kostet umgerechnet rund 375 Euro. Selbstverständlich hat Alice eine.
16: Ich habe 50 Filme geschrieben, die ich sehr gerne schauen möchte. Ich werde sicher nicht alle schauen, weil es sind zu viele. Es werden 5 Filme pro Tag, das ist vielleicht ziemlich viel, aber ich hoffe 30 vielleicht.
15: Im Vergleich zu den Vorjahren sind viele Filme aus Deutschland dabei, beziehungsweise Filmproduktionen mit deutscher Beteiligung. Die Themen reichen von Fake News bei der Aufarbeitung des Nationalsozialismus bis hin zum Krieg in der Ukraine. 17 sind zu sehen, 16 nehmen an den internationalen Wettbewerben teil.
17: Die deutsche Filmindustrie ist eine der stärksten Filmindustrie in Europa. Und die ganze Austauschen, die es gibt zwischen Deutschland, Rest Europa, Deutschland und die Vereinigten Staaten, das ist auch etwas, was sehr stark ist.
15: Gemeinsam Filme schauen ist schöner als alleine. Alice trifft sich mit Freundin Julia. Bei Gesprächen über Kino, Stars und Sternchen stimmen sie sich ein und machen sich auf den Weg zur Grande Piazza.
16: Dieses Jahr, wir sind zum Beispiel, also wir kommen aus Tessin, es gibt Monica Bellucci zum Beispiel.
19: Ja, Isabella Rossellini.
16: Genau, Isabella Rossellini. Und ja, wir sind gespannt, um alle zu sehen.
15: Die Grande Piazza, das Wohnzimmer des Locarno Filmfestivals. An jedem der 10 Abende werden hier rund 6.500 Menschen sitzen, sofern das Wetter mitspielt. Gestern Abend waren es bei Sonnenuntergang noch knapp 30 Grad und ein laues Lüftchen. Beste Voraussetzungen, das Filmfest kann beginnen.
7: Und jetzt dürfen wir uns auf zwei tolle Gäste freuen. Auf einen DJ, der wie kaum ein anderer die Techno-Szene in Deutschland geprägt hat. Er gilt als Gründer der legendären Berliner Love Parade, hat aus einer kleinen Straßenparade in den 90ern die größte Techno-Veranstaltung der Welt gemacht und hat dann mit seiner Frau Ellen eine neue Veranstaltung erfunden, die den Spirit der alten Love Parade zurückbringen soll.
1: Rave the Planet. Eine Demonstration für Frieden, Vielfalt und Menschlichkeit. Kein Revival der Love Parade, mehr ein Neuanfang. Hinter dem Zauber steckt DJ und Visionär Dr. Motte. Für Techno-Fans weltweit ist der Funkengeber der Love Parade ein Pionier des Feierns.
2: Techno hat mein Leben verändert. Und das Geld zu verdienen dafür, da musste man sich auch nicht groß anstrengen. Ich habe Musikkassetten aufgenommen und habe die dann an Cafés, Bars, Restaurants verkauft.
1: Mottes Ehefrau Ellen ist die zweite treibende Kraft hinter Rave the Planet.
18: Ich hatte nicht dieses Ziel, diese Parade zu machen. Ich hatte dann aber so einen Mutti-Moment. Und dann habe ich gesagt, das kannst du gerne machen, aber nur mit mir.
1: Die Love Parade sprengt alle Rekorde, wächst zur kommerziellen Massenbewegung mit 1,5 Millionen Menschen. Doch die Stimmung kippt. 2001 verliert sie den Demo-Status, später werden alle Rechte verkauft und Motte ist raus. Der Mythos Ende 2010 in Duisburg. 21 Menschen sterben in einer Massenpanik.
19: Es tut mir so leid. Es tut mir wirklich so extrem leid.
2: Das hätte ich verhindern können, wenn ich jetzt ein Veto eingelegt hätte bei dem Verkauf der Marke Love Parade.
1: Trotz Unglück gibt Dr. Motte seine Friedensidee nicht auf, macht mit Rave the Planet weiter. Rückenwind bekommt er von der UNESCO. Für sie ist die Berliner Technokultur immaterielles Kulturerbe.
7: Und ich freue mich sehr, dass Sie jetzt bei mir sind. Herzlich willkommen hier im Mittagsmagazin in Leipzig.
18: Danke.
7: 10 Tage sind es noch bis zum Rave the Planet, also nicht mehr viel Zeit. Wie laufen die Vorbereitungen? Aufregung schon groß?
18: Jetzt, wo du es sagst, 10 Tage.
7: Na?
18: Aber hallo. Es ist viel zu tun noch.
2: Das ist wirklich unglaublich.
18: Echt?
2: Also Ellen wacht auf mit dem Computer und schläft damit ein. Ich bin auch die ganze Zeit am Rödeln. Und das ganze Team ist einfach jetzt natürlich Vollgas, damit wir das alles gut hinbekommen.
7: Ellen, du sagst viel zu tun noch. Was denn alles?
18: Ach, alles möglich. Organisatorische Aufgaben finden kein Ende. Und ich habe leider einen Hang zum Perfektionismus und muss mich da manchmal selber ausbremsen, dass ich nicht alles klein, klein, klein immer noch mal durchplane und noch mal kontrolliere. Sondern ab einem gewissen Punkt muss man sich einfach auf die Leute um einen rum auch verlassen. Und ich bin sehr, sehr glücklich, dass wir so viele tolle Leute haben. Die meisten engagieren sich bei uns ja ehrenamtlich, weil wir eine gemeinnützige Organisation sind. Also an der Stelle kann ich echt nur sagen, ich bin so, so happy, dass wir so tolle Leute um uns rum haben.
7: Ja, nicht nur die.
18: Das macht uns stark.
2: Absolut.
7: Und nicht nur die Organisatoren, sondern auch die Leute, die natürlich zu euch kommen, um die Musik zu hören, natürlich, um an der Versammlung teilzunehmen. Es ist jetzt die 5. Veranstaltung schon. Habt ihr damit gerechnet, dass sich das so schnell, so krass auch etabliert mit so vielen Leuten?
2: Wir waren, nachdem wir das erste Mal die Rave the Planet Parade 2022 gemacht haben, total überrascht. Weil wir sind dann quasi auf die Straße des 17. Juni eingefahren, am Brandenburger Tor vorbei, sind da eingebogen dann. Und die gesamte Straße von Brandenburger Tor bis zur Siegessäule war voll.
7: Wahnsinn.
2: Aber richtig voll. Wir waren wirklich sehr überrascht darüber. Ja. Also wir konnten es nicht fassen. Und Ellen, das sieht man auch in der Dokumentation, war wirklich sprachlos.
18: Das war sehr ergreifend, ja.
7: Worauf freut ihr euch in diesem Jahr am meisten? Sind es die Künstler, ist es die Musik, sind es die Gäste? Oder ist es der Moment, wo ihr sagt, boah, endlich geschafft?
18: Also natürlich freue ich mich sehr darauf, wenn es dann losgeht. Der Moment, wenn dann unsere Auftaktkundgebung rum ist und der erste Beat erklingt. Aber für mich ist immer mein Highlight eigentlich der Tag danach. Erstens, weil ich dann weiß, hey, alles gut, alles gelaufen. Die Teams haben alle ihren Job toll gemacht und so weiter. Aber da ist ja bei uns auch der große Clean-Up-Day.
7: Ja.
18: Das heißt, wir, unser Team, aber auch die ganzen Ehrenamtlichen und viele Freiwillige, die noch Bock haben, dazu zu kommen, kommen dann im Tiergarten zusammen. Dann schmeißen wir uns Westen über, nehmen Greifer in die Hände und Müllsäcke und räumen den ganzen Schmutz selber wieder auf.
2: Ja. Und ich freue mich auf 34 tolle Floats mit tollen Acts, DJs. Und die sind super dekoriert. Und das wird ein ganz toller Tag werden.
7: Wirst du selber auch ein Act sein? Wirst du selbst auch auflegen?
2: Ich werde auf jeden Fall auch auflegen und ich werde auch eine Rede halten. Natürlich werde ich alle begrüßen und ich werde auch zur Abschlussgrundgebung dann auch ein paar Worte sagen. Aber unsere Hauptsprache ist eigentlich die Musik und das Zusammenkommen, das Zusammensein in der ganzen Vielfalt.
7: Jetzt liegt der Anschlag auf den Christopher Street Day am Rande von oder in Berlin noch keine 2 Wochen zurück. Wie sehr steckt das auch in euren Köpfen und wie steht's ums Thema Sicherheit bei eurer Veranstaltung Rave the Planet?
18: Also es ist natürlich immer da, es ist immer präsent. Es ist so und so immer präsent, weil man muss natürlich, wenn man so eine Großdemonstration wie wir plant, immer sehr sorgfältig Sicherheitskonzepte vorbereiten. Ja. Die Helferinnen und Helfer alle schulen. Wir haben verschiedene Schulungen, die wir vorher, ich glaube, seit 6 Wochen schon laufen lassen. Jedes Wochenende was anderes. Und Sicherheit ist bei uns von Anfang an ein sehr, sehr großes Thema gewesen. Wir arbeiten auch mit einer sehr professionellen Sicherheitsfirma zusammen, die uns auch das Sicherheitskonzept geschrieben hat. Das passiert immer alles sehr eng in der Abstimmung mit den Sicherheitsbehörden von Anfang an, also Polizei Berlin, Feuerwehr etc. Ja. Und natürlich ist es so, dass die Lage jetzt natürlich noch mal neu bewertet werden musste. Es wurden kleine Details im Konzept auch angepasst. Im Großen und Ganzen muss man aber sagen, wir hatten vorher schon ein solides Sicherheitskonzept und es ist immer noch solide. Und dynamisches Anpassen ist eigentlich auch Daily Business, wenn es um Sicherheit geht. Weil die Situation kann sich immer noch mal verändern. Es kann tagesaktuell was reinkommen, worauf man achten muss. Also dieses dynamische Anpassen ist Standard.
2: Und es gibt ja eigentlich 2 Sicherheitskonzepte. Das eine haben wir halt entwickelt und das andere ist die Polizei. Ja. Und da hat es natürlich im Vorfeld auch Absprachen gegeben. Und es ist ja auch so, dass die Polizei dann auch gesagt hat, wir haben es noch mal prüfen lassen, unser Sicherheitskonzept hat gesagt, eigentlich steht dem nichts im Wege, ist alles gut.
7: Ja. Den ersten Rave the Planet, den gab es 2022.
2: Ne? Genau.
7: Und wie er es geschafft hat, trotz einiger Herausforderungen und Hürden, dieses Riesen-Event auf die buchstäblich Straße zu bringen, darüber gibt es jetzt eine Doku und in die kann man jetzt mal reinschauen.
3: Ich habe nach vorne geguckt zur Siegessäule.
4: Voll.
3: Und ich gucke zurück zum Brandenburger Tor und ich sehe voll. Und in dem Moment war mir klar, oh, wir haben es endlich geschafft. Wir haben die Parade nach Hause geholt.
2: Bei der ersten Love Parade waren so 150 Leute da maximal. Der zweiten dann 2000. 91 dann 10.000. 92 30.000. 94 100.000. Und dann 95 war es dann wirklich für alle sehr überraschend, dass dann da 350.000 Leute gewesen sind.
6: Guten Abend, meine Damen und Herren. Berlin war heute Schauplatz einer riesigen Open-Air-Party. Rund 600.000 Techno-Fans und Schaulustige aus Deutschland und dem Ausland kamen zur sogenannten Love Parade.
20: Alle vertretenen Nationen sind hier als die größte Demonstration des Friedens vereint.
2: Millionen Menschen, das ist einfach jenseits jeder Vorstellung. Das ist einfach unfassbar.
7: Der Love is Stronger von Love Parade zu Rave the Planet ab sofort in der ARD Mediathek zum Stream. Und wir haben dich gerade gehört, Motte, so viele Leute, das ist unvorstellbar. Du warst auch damals schon richtig überwältigt von der schieren Masse, die dann zu Love Parade kam, oder?
2: Wir waren immer überwältigt, weil wir haben, wie gesagt, mit 150 angefangen. Im nächsten Jahr waren es 2.000, dann waren es 10.000, ja. 30.000, 100.000.
7: Also Wahnsinn.
2: Wir waren jedes Mal bei dieser Menge von Verdopplungen. Wahnsinn.
7: Ja. Jetzt ist das ja keine reine Musikveranstaltung. Das ist euch auch ganz wichtig, dass sowohl Love Parade als auch Rave the Planet eine politische Versammlung ist, eine Parade natürlich auch. Wie kamst du damals auf die Idee, eben Musik auch mit politischen Anliegen zu verbinden?
2: Wenn man eine Versammlung anmeldet, muss man immer einen Grund angeben bei der Versammlungsbehörde. Und das haben wir damals getan. Ich habe halt darüber nachgedacht, was ist eigentlich so elementar. Und das war für uns ein Friede, Freude, Eierkuchen das erste Mal.
7: Ja.
2: Und wir haben das dann halt erklärt. Also das ist halt für Abrüstung auf allen Ebenen. Für unsere Musik ist die Form der Verständigung. Und Eierkuchen war dann für die gerechte Nahrungsmittelverteilung.
7: Ja.
2: Wir haben uns dann natürlich auch weiterentwickelt inhaltlich. Und wir demonstrieren immer für Gemeinschaft, für Solidarität, für Frieden und ein gutes Miteinander.
7: Irgendwann ist dann die Love Parade weggegangen aus Berlin ins Ruhrgebiet. Das Konzert wurde verkauft. Dann gab es dieses schlimme Unglück 2010 mit 21 Toten. Wie habt ihr diese schwierige Zeit, ihr wartet damals dann auch schon zusammen, habt das schon gekannt, gemeinsam erlebt?
18: Es war schon ein ziemlicher Bruch, muss ich sagen. Also wir hatten an der Love Parade, nachdem die dann nicht mehr in Berlin stattgefunden hat und auch schon von dieser Fitnesskette übernommen wurde, beide nicht mehr teilgenommen. Mhm. Und es war für uns auch irgendwie wesensfremd, sowas aus Berlin rauszuholen. Ja. Also als die Mutter der Paraden. Mhm. Also, und es war... Es tut mir echt leid, dass ich da jetzt so am Stammeln bin, aber es macht mich immer noch sehr betroffen, dass das passiert ist. Ja. Und es hat sich so viel auch innerhalb der Szene verändert. Es hat sich im Bereich Sicherheit, weil wir ja gerade schon davon sprachen, so viel verändert. Es sind so viele Auflagen dazu gekommen. Dinge, auf die man vorher nicht geachtet hat, so explizit, die man jetzt noch viel schärfer im Blick hat. Also eine grundsätzliche Sensibilisierung ist immer eine feine Sache. Aber man merkt schon auch, dass jedes Mal so ein Stück von der Leichtigkeit weggenommen wird. Vielleicht war es früher auch einfach ein bisschen, weiß nicht, wir reden gerne von den schönen, naiven Anfangsjahren, weil es irgendwie sich alles noch leichter angefühlt hat. Aber natürlich ist es jetzt auch einfach so, wenn man weiß, dass sowas Großes vor einem liegt und man so viel Verantwortung für so viele Menschenleben trägt, dann kann man sich keinerlei Naivität mehr leisten. Dann muss man knallhart einfach
7: was dir, Ellen, auch deshalb so wichtig dann jetzt bei Rave the Planet, das jetzt Motte nicht alleine zu machen,

0: Entgleisung seiner ursprünglichen Idee in der Form einfach, wenn ich was dazu beitragen kann, das zu verhindern, es auch verhindern kann.
1: Und außerdem braucht man ein großes Team. Wenn man jetzt viele Menschen zusammenbringen will, dann muss man sich um sehr viel kümmern. Und das schafft ein Mann alleine nicht. Und deshalb ist es ganz wichtig, dass man ein gutes Team hat. Und zum Glück haben wir das.
2: Ganz kurz noch, wir haben nicht mehr viel Zeit, aber über ein Thema würde ich kurz noch mit euch sprechen. Nämlich, dass die Berliner Techno-Szene oder die Techno-Kultur jetzt Teil des immateriellen UNESCO-Kulturerbes ist. Was bedeutet euch das?
1: Das ist eine schöne Anerkennung. Und für uns, also sagen viele, war das eigentlich sowieso klar, dass wir Kultur sind, weil alles, was wir tun, trägt dazu bei, dass wir uns weiterentwickeln können, dass junge Generationen lernen, wie unsere Kultur ist und dass wir uns halt auch in Clubs versammeln können, tanzende Künstler und alle zusammen diese Kultur feiern.
2: Ja. Und das ist ja auch was, wofür ihr euch selber natürlich persönlich eingesetzt habt.
0: Aber wir haben auch da wieder tolle Leute gehabt, Yad Atta und Felicitas Sitili, die die meiste Arbeit an dem Antrag geschrieben haben. Also da müssen wir uns auch ganz ehrlich bedanken. Das haben nicht wir alleine gemacht, da waren auch viele Leute im Background dran beteiligt.
2: Also Shoutout an alle, die euch unterstützen, natürlich jetzt auch bei Rave the Planet. Wir wünschen euch, dass das alles natürlich erstmal ohne große Unfälle vonstatten geht, dass die Leute Spaß haben, dass das Wetter natürlich gut ist.
0: Das wäre schön.
2: Vielen Dank, dass ihr heute bei uns wart.
0: Vielen Dank. Sehr gerne.
2: Ja, Stichwort Wetter, da schauen wir nämlich jetzt direkt noch drauf. Es bleibt heiß und trocken und die Pegel vieler Flüsse in Deutschland, die sind historisch niedrig, Daniel Stanitsch, auch wenn es hier und da ja regnet. Wie hat sich denn die Lage in den letzten Tagen entwickelt?
3: Tino, man kann es nicht anders sagen. Die Lage am Rhein ist aktuell angespannt. Am Pegel Kaub wurde mit nur 22 Zentimetern ein historischer Tiefstand erreicht. Man muss wirklich kein Experte sein, um zu sehen, dem Rhein fehlt sehr viel Wasser. Der alte Rekord lag bei 25 Zentimetern gemessen im Jahr 2018. Die Schifffahrt ist zwar weiterhin möglich, allerdings können Frachtschiffe zum Beispiel wegen Niedrigwasser nur noch mit deutlich weniger Ladung unterwegs sein. Eine schnelle Entspannung ist nicht in Sicht. Bis zum Ende kommender Woche könnte der Pegel im schlimmsten Fall auf nur 12 Zentimeter sinken. Die Lage ist nicht nur an den Flüssen angespannt. Wenn man in der Natur zum Beispiel unterwegs ist, dann sieht man überall sehr viel vertrocknetes Gras. Kein Wunder, wenn man sich mal den Boden hier anschaut, also maximal eine Tiefe von 60 Zentimetern. Es ist fast überall in Deutschland so trocken. Da reichen die paar Schauer und auch Gewitter nicht aus, an der Situation etwas nachhaltig zu verbessern. Wir bräuchten jetzt ganz dringend Landregen. Der fällt nämlich gleichmäßig auf eine größere Fläche und auch länger, damit dann ja dieser staubtrockene Boden überhaupt mal das Wasser aufnehmen kann. Leider wird es in den kommenden Tagen keinen Landregen geben. Es sind, wenn überhaupt, eher Schauer oder Gewitter unterwegs und die können bis zum Samstagabend dem Osten und auch Südosten regional 5 bis 40 Liter Regen pro Quadratmeter bringen, direkt an den Alpen. Er kann auch mehr fallen, dort sind es um 100 Liter pro Quadratmeter. Heute geht es für viele trocken weiter. Es können sich aber auch einzelne Schauer und Gewitter entwickeln, die dann im Osten und Südosten heftig ausfallen. Auch in der Nacht geht es dort dann teilweise mit Blitz und Donner weiter. Im restlichen Land bleibt es meist trocken. Morgen im Südosten weiterhin gewittrig. Am Alpenrand kann es auch zu Starkregen kommen, ansonsten oft sonnig. Später an der Nordsee Schauer, im Norden insgesamt windig. Heute fast überall noch heißes Wetter. Vom Nordwesten her wird es aber zunehmend erträglicher. Die Werte reichen von 36 Grad in Niederbayern bis 23 Grad auf Sylt. In der Nacht gibt es dann wirklich nur für einzeltropische Werte, also Temperaturen von 20 Grad oder mehr. Das wird für viele eine Erleichterung bringen, weil man endlich die Wohnräume lüften kann. Morgen ist es dann nicht mehr ganz so heiß, 20 bis maximal 31 Grad. Wir schauen auch, wie es mit dem Wetter bei uns weitergeht. Am Freitag tagsüber 19 bis 30 Grad. Im Norden gibt es neben Sonne auch mal dichtere Wolken. Südlich der Donau kommt es ja zu wenigen Schauern oder Gewittern, sonst aber trocken. Am Samstag deutschlandweit sonniges Wetter. Am Sonntag wird es dann teilweise wieder heißer, hier bis zu 35 Grad. Das sind auch einzelne Schauer und auch Gewitter unterwegs. Aber zumindest können wir jetzt ein paar Tage und Nächte durchschnaufen. Ist auf jeden Fall besser so als das bisher.
2: Ja, in der Tat. Dankeschön, Daniel Stanitsch, für diese Aussichten. Und das war schon wieder von uns für heute. Morgen sind wir natürlich wieder für Sie da, wir beide. Und freuen uns auf eine fantastische Schauspielerin. Julia Jäger kommt zu uns. Die geht nur selten zu Talks ins Fernsehen. Freuen wir uns umso mehr, dass sie ins Mittagsmagazin kommt.
4: Genau, und wir berichten von Ex-Bayern-Profi Martin Demichelis, der ist ja mittlerweile Trainer bei RB Leipzig.
2: Stimmt.
4: Stellen wir vor.
2: Also, sind Sie gern dabei, Mittagsmagazin, kurz vor 12. Bis dahin.
4: Bis morgen.

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1: Guten Tag, willkommen zur Tagesschau. Am Flughafen Leipzig-Halle ist eine Drohne in der Nähe eines ukrainischen Flugzeugs gesichtet worden. Sie war Sicherheitskreisen zufolge wahrscheinlich mit Sprengstoff beladen. Außerdem soll eine Frachtmaschine von DHL mit einem unbekannten Gegenstand zusammengestoßen sein. Die Polizei ermittelt, ob die Vorfälle zusammenhängen. Aktuell ist ein Teil des Flughafens noch gesperrt. Und ich frage nach bei Marie-Christine Landes, die uns aus Leipzig zugeschaltet ist. Wann haben sich diese Vorfälle denn ereignet?
2: Ja, laut der Polizeidirektion Leipzig hat es gestern Abend gegen 23.40 Uhr die Sichtung eines unbekannten Flugobjekts im Flughafenbereich gegeben. Daraufhin wurde der gesamte Flugbetrieb eingestellt und etwa zeitgleich wurde dann eben in der Nähe, auf der Südpiste, in der Nähe eines ukrainischen Frachtflugzeugs ein Objekt, wir wissen mittlerweile eine Drohne mit einer Masse, die sprengstofffähig gewesen ist, und einem Zünder entdeckt. Das ist der erste Teil. Und der zweite Teil, aufgrund der Flughafenschließung, der Einstellung des Flugbetriebs, wurden eben mehrere Flüge umgeleitet. Ein Passagierflug und mehrere Frachtflüge, unter anderem einer von DHL. Und um dieses Flugzeug geht es beim Durchstarten. Es wurde nämlich umgeleitet zum Flughafen Hannover. Soll es eine weitere Kollision gegeben haben mit einem derzeit noch unbekannten Flugobjekt. Das Flugzeug konnte aber sicher in Hannover landen.
1: Wie laufen die derzeitigen Ermittlungen?
2: Ja, zunächst hat ja die Bundespolizei gemeinsam mit der Landespolizei vor Ort ermittelt. Mittlerweile hat jetzt die Ermittlung die Generalstaatsanwaltschaft Dresden übernommen. Die hat sich derzeit noch nicht dazu geäußert. Wir gehen aber davon aus, dass wir im Laufe des Tages neue Erkenntnisse erhalten werden.
1: Marie-Christine Landes, vielen Dank. Mit Drohnen und Raketen hat das russische Militär in der Nacht erneut die Ukraine angegriffen. Aus der Hauptstadt Kiew und deren Umland wurden heftige Explosionen gemeldet. Nach Angaben von Präsident Zelensky kamen mindestens 17 Menschen ums Leben. Es gebe zudem zahlreiche Verletzte. Die ukrainische Luftwaffe konnte nach eigenen Angaben keine einzige russische Rakete abwehren, weil sie nicht mehr über ausreichend Abfangraketen verfügt. Tilko Gläsken ist uns aus der Region Kiew zugeschaltet. Welche Ziele wurden beim letzten Beschuss, also letzte Nacht, angegriffen?
3: Das sind erneut vor allem zivile Ziele gewesen, die Russland ausgewählt hat. Etwa ein Logistiklager hier in der Nähe, eine Brauerei, eine Filiale der Post und eben dieser Bahnhof, der sich hinter mir befindet. An diesem Bahnhof war es wie in der Vergangenheit recht häufig so, dass diese Alarmwarnung gegen 0.20 Uhr einging und wenige Sekunden später schon die ersten Raketen einschlugen. 8 Menschen sind hier dabei getötet worden. Also das zeigt auch ein Stück weit die veränderte Taktik Russlands, die Bescheid wissen, dass es um die Luftverteidigung Kiews, um die Luftverteidigung der Ukraine schlecht bestellt ist. Das heißt, sie schicken derzeitig vor allem direkt Raketen und keine Drohnen vorab, weil sie wissen, es wird nichts verteidigt.
1: Und ja, um diese Raketen abzufangen, bräuchte es Patriot-Abfangraketen. Gibt es aus Sicht der Ukraine Fortschritte, zeitnah Raketen aus Beständen in Europa oder den USA zu bekommen?
3: Es gibt Medienberichte, dass gegen Ende des Jahres wieder Patriot-Raketen in der Ukraine ankommen könnten. Das können wir aber hier nicht zumindest bestätigen. Die Raketenabwehrsysteme würden aber auch jetzt benötigt werden. Also heute Nacht beispielsweise, wir haben es gerade gehört, lag die Abwehrquote bei 0%. Juni, Juli, das waren die tödlichsten Monate für Zivilisten seit dem ersten Kriegsjahr, seit 2022 in der Ukraine.
1: Tilko Gläsken, vielen Dank. Das Hamburger Oberlandesgericht hat Urteile im Prozess um die rechte Terrorzelle Letzte Verteidigungswelle verhängt. Gegen die insgesamt 8 Angeklagten wurden Haftstrafen von bis zu 5 Jahren verhängt, unter anderem wegen Mitgliedschaft bzw. Unterstützung dieser terroristischen Vereinigung. Außerdem wurden sie wegen versuchten Mordes, Brandstiftung und gefährlicher Körperverletzung verurteilt. Sie waren zur Tatzeit 14 bis 21 Jahre alt. Hannes Steputat beobachtet dieses Verfahren für uns, heute auch das Urteil. Wie lautet denn die Begründung bzw. die Begründungen des Gerichts?
4: Das Gericht hat ja heute festgestellt, dass die Anschläge, die die letzte Verteidigungswelle begangen hat oder noch begehen wollte, in der Tat geeignet waren, Menschen zu töten oder zu verletzen. Die letzte Verteidigungswelle war eine rechtsterroristische Vereinigung, die darauf gerichtet war, Mord und Totschlag zu begehen. Die Richterin hat hier heute auch mahnende Worte an die Angeklagten gerichtet, die Haft jetzt auch zu nutzen, ihr Leben in bessere Bahnen zu lenken. Ist auch teilweise auf die schwierigen Familiensituationen eingegangen, in denen die Angeklagten groß geworden sind. Aber insgesamt ist die Richterin hier vage geblieben, denn der Prozess hat ja wegen des jungen Alters der Angeklagten weitgehend unter Ausschluss der Öffentlichkeit stattgefunden. Und diese Informationen aus den persönlichen Biografien sollten auch jetzt nicht nach außen dringen.
1: Und gerade vor dem Hintergrund des jungen Alters, wie gefährlich war diese Organisation im Rückblick?
4: Nun, rechtsextreme Jugendgruppierungen wie die letzte Verteidigungswelle gab es und gibt es auch immer noch, aber nicht alle sind eben so weit gegangen wie diese Gruppierung und tatsächlich auch zur Tat geschritten. Bei den Anschlägen, die sie begangen haben, also unter anderem einen Brandanschlag auf ein Kulturzentrum, hätten Menschen sterben können, weil sie im Haus waren zu diesem Zeitpunkt. Insofern sticht diese Gruppe auch durch eine gewisse Qualität ihrer Straftaten heraus.
1: Hannes Steputat, vielen Dank. Der Arbeitgeberverband BDA hat den Widerstand einiger Ministerpräsidenten gegen ein Ende der sogenannten Rente mit 63 kritisiert. BDA-Hauptgeschäftsführer Kampeter sagte der Bild-Zeitung, wer Arbeitsplätze in Deutschland halten wolle, müsse den Sozialstaat reformieren. Mehrere Ministerpräsidenten, vor allem aus ostdeutschen Bundesländern, hatten gegen die Abschaffung der Rente ohne Abschläge nach 45 Beitragsjahren mobil gemacht. Unionsfraktionschef Frei betonte im Morgenmagazin von ARD und ZDF, das Gesamtkonzept solle nicht noch einmal aufgeschnürt werden.
5: Ich glaube, insgesamt ist es ein Gesamtwerk, diese Rentenreform, wie sie von der Alterssicherungskommission vorgeschlagen worden ist. Und natürlich hat da jeder etwas, was ihm nicht so gut gefällt. Aber das ist ja gerade das Wesen eines Kompromisses, dass man da aufeinander zugeht, dass man die Interessen von Union und SPD gegeneinander abwägt, aber dass man auf der anderen Seite auch die unterschiedlichen Generationen im Blick behält.
1: Bei Gesprächen über die Straße von Hormus machen Iran und der Oman offenbar Fortschritte. Es zeichnet sich eine Vereinbarung darüber ab, die Meeresenge für die Schifffahrt wieder zu öffnen. Teheran macht diesen Schritt aber vom Verhalten der USA abhängig. Sollte Washington das Land weiter bedrohen, werde ein Abschluss verzögert, berichten iranische Staatsmedien. Die USA müssten also auch ihre Seeblockade iranischer Häfen aufgeben. FIFA-Präsident Infantino soll eine Krisensitzung der Spitze des Fußball-Weltverbands einberufen haben. Laut britischen Medienberichten beorderte er wichtige Mitarbeiter zu einem Treffen heute Abend nach Marokko. Infantino steht in der Kritik, weil er einen Teil der Rechte an Weltmeisterschaften an Privatinvestoren verkaufen wollte. Vor allem in Europa formierte sich heftiger Widerstand gegen den FIFA-Chef. In Guatemala ist der Fuego ausgebrochen. Knapp 40 Kilometer entfernt von der Hauptstadt ist der Vulkan seit Anfang der Woche aktiv. Die Behörden warnten, im Umkreis von etwa 7 Kilometern könnten Schlammströme den Vulkan hinabfließen. Sie riefen die höchste Alarmstufe aus. Etwa 1700 Menschen mussten sich in Notunterkünften in Sicherheit bringen. Italien ruft wegen der vierten Hitzewelle dieses Sommers für 27 Großstädte die höchste Warnstufe aus. Es ist das erste Mal in diesem Jahr, dass die Warnstufe für gleich alle Großstädte gilt. In einigen Regionen Italiens kommt es zu Temperaturen von bis zu 40 Grad. Wie das Gesundheitsministerium mitteilte, signalisiert die Warnstufe einen Gesundheitsnotstand und ein ernstes Risiko für die Bevölkerung.
6: Willkommen zu Tagesschau 24, dem Nachrichtensender der ARD. Das Hamburger Oberlandesgericht hat Urteile im Prozess um die rechte Terrorzelle Letzte Verteidigungswelle verhängt. Gegen die insgesamt 8 Angeklagten wurden Haftstrafen von bis zu 5 Jahren verhängt, unter anderem wegen Mitgliedschaft bzw. Unterstützung dieser terroristischen Vereinigung. Außerdem wurden sie wegen versuchten Mordes, Brandstiftung und gefährlicher Körperverletzung verurteilt. Sie waren zur Tatzeit 14 bis 21 Jahre alt.
7: Oktober 2024, Altdöbern in Brandenburg. In diesem Kulturzentrum schläft eine Familie mit ihrem Kind, als ein Feuer ausbricht. 2 der Angeklagten sollen den Brand gelegt haben. Beide damals 15 Jahre alt. Die Menschen im Haus können sich retten. Das Kulturzentrum brennt nieder.
8: Hilflosigkeit, weil sie stundenlang zusehen müssen, wie das Gebäude vor ihren Augen abbrennt.
7: 28 Tage hat das Gericht hinter verschlossenen Türen in dem Terrorismusprozess verhandelt.
6: Hannes Stepputat beobachtet dieses Verfahren für uns, heute also die Urteile. Wie lautet denn die Begründung des Gerichts?
4: Das Gericht hat hier heute festgestellt, dass die Taten der letzten Verteidigungswelle, der sogenannten, tatsächlich geeignet waren, Menschen zu töten oder zu verletzen. Die Gruppierung war als rechtsterroristische Gruppierung gedacht und auf die Begehung von Mord und Totschlag ausgerichtet. Das ist der Kern des Ganzen. Die Richterin hat hier heute auch mahnende Worte noch an die Angeklagten gerichtet, dass sie die verhängten Haftstrafen jetzt nutzen sollen, um ihr Leben eben in bessere Bahnen zu lenken. Hat auch teils auf die schwierigen Familiensituationen hingewiesen, aus denen die Angeklagten teilweise gekommen sind. Allerdings ist sie da relativ im Wagen geblieben, denn der Prozess ist ja wegen des jungen Alters der Angeklagten weitgehend unter Ausschluss der Öffentlichkeit verlaufen, sodass diese Informationen zu den einzelnen Angeklagten auch heute nicht sehr detailliert dargestellt wurden.
6: Und wie haben sich denn die Angeklagten vor Gericht verhalten? War da irgendetwas von Reue zu spüren?
4: Jetzt im Saal saßen die mit dem Rücken zu uns, deswegen konnten wir das gar nicht so genau sehen. Die Richterin hat aber davon berichtet, dass sich die allermeisten zumindest geständig gezeigt haben im Prozess und auch Reue gezeigt haben, auch überzeugende Reue wohl, auch den Willen bekundet haben, an Deradikalisierungsmaßnahmen teilzunehmen. Bei einigen waren die Eltern mit im Saal, sind sich danach nochmal in den Arm gefallen. Also einer der Angeklagten, der bis jetzt in Untersuchungshaft war, wurde auch im Anschluss der Verhandlung der Haftbefehl aufgehoben. Er kommt also frei. Der hat sich sehr innig mit seiner Mutter umarmt. Bei einigen aber auch kaum eine Regung zu sehen, ehrlicherweise.
6: Lass uns nochmal auf das schauen, was die Gruppe denn angestellt hat, muss man so sagen, und welche Straftaten sie begangen hat. Wie hat die Gruppe agiert?
4: Die Gruppierung hat sich in Chatgruppen auf WhatsApp organisiert. Es gab vor allem eine große, der sogenannte LVW-Generalchat, in dem sie sich ausgetauscht haben, gegenseitig angestachelt haben, auch sicherlich ein Stück weit teilweise weiter radikalisiert haben. Und dann gab es mehrere kleine Chatgruppen, in denen eben teilweise auch konkret die Anschläge geplant wurden. Und das hat diese Gruppe sozusagen befähigt, die ja aus verschiedensten Bundesländern kommt, zusammen zu handeln, zusammen zu agieren, obwohl sich einige dieser Angeklagten teilweise noch nie vorher persönlich getroffen haben.
6: Und wie ist das einzuschätzen? Wie gefährlich war diese Organisation jetzt im Rückblick? Und welche Gefahr geht weiter von ihr aus?
4: Im Rückblick, diese Gruppierung ist eben deutlich weitergegangen als andere rechtsextreme Jugendgruppen, wie es sie auch jetzt noch weiterhin gibt. Denn sie ist eben tatsächlich zur Tat geschritten und hat schwere Straftaten von erheblicher Bedeutung begangen. Von den jetzt Angeklagten oder jetzt Verurteilten hat das Gericht auch einigen weiterhin sogenannte schädliche Neigungen attestiert. Geht also davon aus, dass die noch nicht auf dem Weg einer Resozialisierung sind. Man muss noch dazu sagen, dass die Chatgruppen, aus denen diese Gruppierung irgendwie entstanden ist, dass die eben deutlich größer waren als jetzt diese 8 Angeklagten, die jetzt vor Gericht standen. Und es weitere Ermittlungen gibt gegen weitere Personen aus diesen Chatgruppen, die die letzte Verteidigungswelle fortgeführt haben sollen, als die heute Verurteilten bereits in Untersuchungshaft saßen. Auch gegen diese Personen ermittelt die Bundesanwaltschaft. Es ist allerdings noch nicht klar, ob es da eine Anklage geben wird und wenn ja, wann das sein wird.
6: Danke für diese Einschätzung, Hannes Stepputat in Hamburg. Mit Drohnen und Raketen hat das russische Militär in der Nacht erneut die Ukraine angegriffen. Die Hauptstadt Kiew meldete heftige Raketenangriffe auf das Zentrum und das Umland. Nach Angaben von Präsident Selenskyj wurden mindestens 17 Menschen getötet. Es gebe zudem zahlreiche Verletzte. Die ukrainische Luftwaffe konnte nach eigenen Angaben keine einzige russische Rakete abwehren, weil sie nicht mehr über ausreichend Abfangraketen verfügt.
9: Wieder lodern massive Feuer am Nachthimmel Kiews nach einem erneuten Großangriff auf die ukrainische Hauptstadt und deren Umland. Aus mindestens 7 Bezirken werden Einschläge gemeldet. An mehreren Orten der Millionenmetropole brechen große Brände aus. Unter anderem wird dieses Lagerhaus in einem Vorort der Stadt getroffen. Ich war schon zuvor in Kiew gewesen und hatte schon Explosionen gehört, aber nichts Vergleichbares wie heute. Man konnte nicht einmal hören, dass eine Rakete kam. Ich weiß nicht einmal, was es genau war, aber die Rakete selbst war nicht zu hören. Die Druckwelle traf einfach das Führerhaus meines Fahrzeugs. Ein Glück, dass wir es aus dem LKW rausgeschafft haben. Moskau spricht von einem Massenangriff auf Logistik- und Verteilzentren mit militärischen Gütern. Medienberichten zufolge wurde aber auch diesmal ein mehrstöckiges Wohngebäude in Kiew getroffen. Es gibt viele Tote und zahlreiche Verletzte. Schon in den vergangenen Tagen hatte Russland seine Angriffe auf die gesamte Ukraine verstärkt. Der ukrainischen Luftwaffe fehlen seit Wochen Abfangraketen gegen die ballistischen Raketen Russlands. In dieser Nacht konnte die Armee nach eigenen Angaben keine einzige feindliche Rakete abwehren.
6: Und unsere Kollegin Susanne Peterson ist in Brovary, einem Vorort von Kiew, der heute Nacht schwer getroffen wurde. Und mein Kollege Kai-Georg Salzwedel hat sie gefragt, wie die Situation dort ist.
10: Die Situation ist schwierig. Also hier ist der Ort, an dem die meisten Menschen in der vergangenen Nacht gestorben sind. 8 Menschen wurden getroffen von einer Rakete, als sie eben auf den Zug gewartet haben, weil es recht früh im Vergleich zu sonst am Abend schon losgegangen ist, gestern in der Nacht. Und gerade eben haben sie die letzten Säcke mit den sterblichen Überresten hier wegtransportiert. Hinter mir sind auch noch die Blutlachen von den Menschen, die getroffen wurden. Und die Rakete ist eben ganz, ganz nah am Bahnhof. Bahnsteig hier eingeschlagen und hat deswegen so verheerende Folgen gehabt.
11: Susanne, dann schauen wir zurück auf die vergangene Nacht. Kannst du uns beschreiben, wie diese vergangene Nacht in Kiew war?
10: Die war wirklich äußerst schwierig. Wir haben das jetzt schon seit längerem, dass sich die Taktik verändert hat. Also dass es so ist, dass die Raketen vor allen Dingen geschickt werden, nicht Drohnen, die vorher die Flugabwehr überlasten, weil es eben kaum eine Flugabwehr für Raketen gibt. Das heißt, es ist bittererweise nicht nötig, vorab Drohnen zu schicken, um die Flugabwehr zu überlasten. Es kommen dann sehr, sehr schnell hintereinander viele ballistische Raketen. Es war auch gestern wieder so, dass der Alarm kam und fast unmittelbar danach die ersten Explosionen überall in der Stadt. Also es sind viele Stadtviertel betroffen gewesen. Wir sind jetzt hier etwas außerhalb von Kiew, eigentlich direkt vor der Stadtgrenze. Hier hat es jetzt die verheerenden Auswirkungen gegeben. Aber das war schon wieder eine sehr, sehr unangenehme Nacht, nachdem die Nacht von Freitag auf Samstag ja schon so schlimm war.
11: Welche Ziele hat Russland denn in der vergangenen Nacht attackiert?
10: In der vergangenen Nacht war es eben hier der Bahnsteig, aber vor allen Dingen auch Lagerhallen von privaten Unternehmen, die verschiedene Sachen produzieren, also zivile Dinge produzieren. Wir haben große Rauchsäulen, also auch unweit von diesem Einschlagsort hier. Als wir hergefahren sind, haben wir wirklich mehrere riesige Rauchsäulen noch gesehen. Im Moment dringt der Rauch auch ein bisschen hierher. Wir riechen ihn schon. Ich weiß nicht, ob man es im Bild sieht, dass es schon so ein bisschen diesig wird. Das heißt, in der vergangenen Nacht waren es eben vor allen Dingen eben Lagerhallen und hier der Bahnhof. Und in der Nacht von Freitag auf Samstag aber beispielsweise auch zivile Gebäude, viele Stadtviertel, in denen eben vor allen Dingen Zivilisten leben.
11: Die ukrainische Armee, Susanne, hatte am Morgen gemeldet, dass sie keine einzige Rakete habe abschießen können. Woran liegt das?
10: Dass es eben keine Patriot-Raketen gibt. Also die Systeme sind da, es werden aber von den westlichen Partnern, vor allen Dingen von Trump, eben keine Patriot-Raketen geliefert. Dann gab es zwischendurch seinen Hinweis, dass die Ukraine selber produzieren könne. Das wurde jetzt aber auch wieder zurückgenommen, zumindest in Teilen. Das ist jetzt wieder nicht klar, darf die Ukraine produzieren oder nicht. Und so sind die eben ausgegangen. Und das Problem ist, dass diese Marschflugkörper eben nur, dass ballistische Raketen eben nur mit diesem Patriot-System abgefangen werden können oder hauptsächlich. Und deswegen, wenn keine Raketen da sind, kann nicht abgefangen werden. Und deswegen wurde eben keine einzige Rakete in der vergangenen Nacht wieder einmal abgefangen.
11: Susanne, wann ist denn mit Nachschub zu rechnen?
10: Im Moment kann man das überhaupt nicht sagen. Es gibt eine Information, dass wohl zum Winter etwas kommen soll. Und man muss ja sagen, der vergangene Winter wird als der härteste Kriegswinter seit 2022 bezeichnet. Es waren hohe zweistellige Minustemperaturen. Russland hat gezielt die Energieinfrastruktur, die Heizungsanlagen, zivile Gebäude attackiert. Und nach diesem extrem harten Winter kommt jetzt wohl einer der härtesten Kriegssommer, weil man eben überhaupt nicht sich in Sicherheit bringen kann, weil diese Raketen so schnell einschlagen. Und jetzt eben dieser Hinweis, dass im Moment überhaupt nicht absehbar ist, dass weitere Patriot-Abwehrraketen geliefert werden. Und das macht die Menschen hier schon extrem mürbe und extrem müde. Und es ist einfach auch sehr beängstigend zu wissen, der Alarm geht los und ich habe wahrscheinlich jetzt einfach nur 10 Sekunden und dann werden eben die ersten Explosionen und Einschläge starten.
11: Susanne, eine Frage noch zum Schluss. Die Ukraine und Russland haben in den vergangenen Wochen Angriffe auf das jeweils andere Land intensiviert. Was sagt das über die Taktik und die Munitionierung der Länder aus?
10: Ja, die Ukraine versucht eben vor allen Dingen weiter Ölraffinerien, Tankstellen, also Ziele zu erreichen, die diesen Krieg weiter verlängern können, auch Munitionslager insbesondere und eben da weiter zu intensivieren und auch ein Stück weit dadurch, auch durch die Angriffe zum Beispiel auf diese Lagerhallen, die Zivilbevölkerung in Russland darauf hinzuweisen, dass dieser Krieg eben nach wie vor stattfindet und das ein Stück weit eben auch nach Russland zu tragen, in dieser kleinen Hoffnung noch, dass sich vielleicht doch auch die russische Zivilbevölkerung irgendwann gegen diesen Krieg stellt. Allein auch wegen dieser extrem hohen russischen Verluste nach wie vor entlang der Frontlinie. Und zeitgleich intensiviert Russland im Moment eben vor allen Dingen seine Angriffe, wenn man die Städte angeht, auf die Großstädte, auf vor allen Dingen Kiew. Also wir lesen immer wieder, Kiew war Hauptangriffsziel, aber auch beispielsweise Odessa oder Dnipro, Kharkiv, andere Großstädte, Saporischia. Also die Situation an der Front ist nach wie vor extrem schwierig. Die Verluste sind hoch. Es gibt keine großen Fortschritte auf russischer Seite und deswegen versucht man wohl von russischer Seite weiter auch die Zivilbevölkerung mit zu terrorisieren.
11: Susanne Peterson bei Kiew. Vielen Dank für diese Informationen und Hintergründe.
6: Guten Tag, hier ist die Tagesschau in 100 Sekunden. Urteil zu rechtsextremer Gruppe letzte Verteidigungswelle. Das Hamburger Oberlandesgericht verhängte gegen 8 mutmaßliche Mitglieder und Unterstützer Haftstrafen von bis zu 5 Jahren, unter anderem wegen Mitgliedschaft in einer terroristischen Vereinigung und versuchten Mordes. Die Verurteilten waren zur Tatzeit 14 bis 21 Jahre alt. Drohne mit Zünder am Flughafen Leipzig-Halle. Nach NATO-Informationen wurde sie in der Nähe eines ukrainischen Flugzeuges entdeckt. Außerdem soll eine Frachtmaschine von DHL mit einem unbekannten Gegenstand zusammengestoßen sein. Die Polizei ermittelt, ob die Vorfälle zusammenhängen. Der Flugbetrieb war zeitweise ausgesetzt. Russische Angriffe auf Kiew in der ukrainischen Hauptstadt und deren Umland wurden nach Angaben von Präsident Zelensky mindestens 17 Menschen getötet. Es gebe zahlreiche Verletzte. In der Stadt brachen mehrere große Brände aus. Die ukrainische Luftwaffe konnte nach eigenen Angaben keine einzige russische Rakete abwehren. Offenbar Fortschritte bei Gesprächen über Straße von Hormus. Zwischen Iran und dem Oman zeichnet sich eine Vereinbarung darüber ab, die Meerenge für die Schifffahrt wieder zu öffnen. Teheran macht diesen Schritt aber vom Verhalten der USA abhängig. Iranische Staatsmedien berichten, ein Abschluss werde verzögert, sollte Washington das Land weiter bedrohen. FIFA-Präsident Infantino beruft Krisensitzung ein. Laut britischen Medienberichten hat der Chef des Fußball-Weltverbandes wichtige Mitarbeiter zu einem Treffen heute Abend nach Marokko beordert. Infantino steht in der Kritik, weil er einen Teil der WM-Rechte an Privatinvestoren verkaufen wollte. Das Wetter morgen im Südosten wechselhaft mit teils kräftigen Schauern und Gewittern, sonst neben Wolkenfeldern regional viel Sonnenschein und trocken, in Nordseenähe einzelne Schauer, 20 bis 31 Grad. Zeit für unser Update an dieser Stelle. Und da schauen wir mal auf die wichtigsten Themen des Tages, die wir jetzt vertiefen mit meinem Kollegen Kevin Poweska im Newsroom der Tagesschau. Kevin, wir haben schon gehört, wir schauen zuerst nach Leipzig. Dort war der Flugverkehr nämlich ausgesetzt. Die Rede ist da von einer Drohne und Sprengstoff. Was weiß man denn inzwischen über den Zwischenfall?
12: Ja, also gegen Mitternacht soll es zu diesem Zwischenfall, zu diesem Vorfall, kann man dann auch schon fast sagen, gekommen. Er wurde laut der Polizei eine Drohne in der Nähe eines Frachtflugzeugs gefunden. Und man sieht beispielsweise hier noch die Ermittlungen am Tag gerade im Bild. Dieses Frachtflugzeug, das sei ein ukrainisches Frachtflugzeug gewesen, sei eine Antonov-Maschine in dem Fall, ein großes Frachtflugzeug. Und diese Drohne, die dort eben ausgemacht wurde, die wurde mit, Zitat, einer unbekannten Sprengvorrichtung ausgestattet. Und diese Drohne, die wurde eben erkannt und konnte dann auch von einem Entschärfungsteam der Polizei unschädlich gemacht werden. Wie das Ganze genau abgelaufen ist, das ist noch nicht bekannt. Es soll laut verschiedenen Medienberichten auch beispielsweise ein Roboter zum Einsatz gekommen sein, der diese Drohne entschärft hat. Aber ob die sozusagen wirklich nur entschärft wurde, also auf welche Art und Weise, ob man sie normal entschärfen konnte, ob sie gesprengt werden musste, das ist noch nicht bekannt. Es soll aber auch noch Sachen von der Drohne übergeblieben sein, auf jeden Fall, die jetzt für die Ermittlungen genutzt werden sollen. Die Ermittlungen, die laufen jetzt natürlich auf Hochtouren, denn es ist noch nicht bekannt, wer diese Drohne am Ende gesteuert hat. Es wurde da niemand gefunden. Der Flugverkehr, der war in der Folge für 2 Stunden gesperrt und auch immer noch ist jetzt beispielsweise eine Piste vor Ort gesperrt. Allerdings soll die laut Polizei auch so oder so gesperrt worden sein, weil es dort gerade Wartungsarbeiten gibt.
6: Das Ganze ist ja gestern Nacht passiert. Wie geht's denn da jetzt weiter? Wer ermittelt da?
12: Also die Ermittlungen, die liegen jetzt bei der Generalstaatsanwaltschaft Dresden und beim Landeskriminalamt Sachsen in dem Fall. Und es war jetzt so zum Beispiel in der Folge, dass dann auch Maschinen umgeleitet werden mussten. Du sagst, es war gestern Nacht in dem Fall. Gegen Mitternacht ist das Ganze eben passiert. Für 2 Stunden war dann eben dann auch mal alles kurzzeitig geschlossen, beziehungsweise war der Flugverkehr am Flughafen Leipzig-Halle gestoppt worden. Es wurde eine Passagiermaschine und dazu auch noch 4 Frachtflugzeuge, die wurden umgeleitet. Und bei einem Frachtflugzeug, einer Maschine von DHL, die war schon im Landeanflug, musste dann allerdings noch einmal neu beschleunigen, musste dann noch einmal neu durchstarten, heißt es im Flugjargon in dem Fall. Man weiß nicht, in welcher Höhe das Ganze war. Und während diese Maschine wieder hochgestartet ist in die Luft, ist es dann passiert, dass die Maschine nochmal mit etwas kollidiert ist. Einem unbekannten Gegenstand, heißt es. Es könnte mutmaßlich auch eine Drohne gewesen sein, heißt es von der Polizei. Aber die Ermittlungen laufen, was das angeht. Es könnte genauso gut auch ein Vogelschwarm gewesen sein in dem Fall. Das Unternehmen, also DHL, spricht von einem Zwischenfall. Die Maschine, die war laut Polizeiangaben dann leicht beschädigt und konnte in Hannover nochmal landen. Und jetzt gehen da die Untersuchungen los. Das wird übrigens aber dann nicht die Flugunfalluntersuchung machen, sondern das muss das Unternehmen beauftragen bzw. die Polizei, weil es offiziell kein Unfall war, weil die Maschine noch landen konnte.
6: Ja, also es ist auf jeden Fall Zeit auch für weitere Informationen, die wir im Laufe des Tages bekommen. Aber zum Abschluss wollen wir noch mal auf was ganz anderes schauen, nämlich zum Schwimmen nach Paris. Florian Wellbroek, der hat nämlich erneut Gold gewonnen im Freiwasser. Diesmal über 5 Kilometer. Das war ja so nicht unbedingt zu erwarten. Er hatte eine schwierige Saison hinter sich, hat aber schon eine Medaille ja über 10 Kilometer geschafft.
12: Genau. Also es war so, dass seine Trainingssessions vor der Europameisterschaft jetzt sehr durchwachsen waren. Das hat sein Trainer auch im Vorfeld gesagt. Die Leistungen, die waren nicht konstant. Man musste so ein bisschen abwarten. Es war ein bisschen ja von Tag zu Tag schauen letztendlich. Aber du hast es angesprochen, gestern, da haben wir auch einmal Bilder von, da hat er nämlich über 10 Kilometer im Freiwasser schon die Goldmedaille holen können, Florian Wellbroek. Und heute ging es dann eben über die halbe Distanz, über 5 Kilometer und das Ergebnis auch wieder Gold für den 28-Jährigen aus Magdeburg. Und das wird ihm so richtig gut tun, denn gerade Paris, da hat er schlechte Erinnerungen dran. Vor 2 Jahren bei der Olympiade, da war er der große Favorit. Und dann ist er zum Beispiel eben da in dieser Disziplin 8. geworden. Bei den Läufen über 800 und 1500 Meter im Becken ist er sogar in den Vorrunden ausgeschieden. Und von daher wird ihm dieser Erfolg jetzt unglaublich gut tun. Also Florian Wellbroek nicht nur über 10 Kilometer Gold im Freiwasser, sondern jetzt auch heute frisch über 5 Kilometer.
6: Dankeschön, Kevin Poweska, für dieses Update.
12: Sehr gerne.
6: Am 3. November finden in den USA die Zwischenwahlen statt. Dabei werden alle Abgeordneten des Repräsentantenhauses neu gewählt und ein Drittel des Senats. Für diese Zwischenwahlen werden Vorwahlen abgehalten. Und eine solche gab es jetzt bei den Demokraten im US-Bundesstaat Michigan. Die Wahl dort gilt als Test für den künftigen Kurs der Partei. Nach jetzigem Stand der Auszählung sieht der US-Sender NBC dem progressiven Kandidaten Abdul el-Said vorn.
13: Geld raus aus der Politik, Geld rein in eure Taschen und Krankenversicherung für alle. Das ist sein Slogan. Abdul el-Sayed, Arzt und Sohn ägyptischer Einwanderer, liegt vorne im Kampf um die Senatssitzkandidatur bei den Demokraten. Er will eine radikal linke Politik. Weniger Macht für Großkonzerne, höhere Steuern für Reiche und kein Geld mehr für Waffen an Israel. Ich will, dass Politik für die Menschen hier funktioniert. Bezahlbare Lebensmittel und Wohnraum, dazu gute Schulen. Sie sollen wissen, dass ihre Steuergelder hier für sie ausgegeben werden. In Michigan stehen viele Studenten und große Teile der arabischsprachigen Gemeinschaft hinter el-Sayed. Auch Mahdi Nasrallah, der selbst noch zur Highschool geht und sich für mehr Mitsprache von Jugendlichen in der Politik einsetzt. Er sieht einen neuen Politikstil in dem linken Kandidaten. Endlich mal einer, der sich nicht kaufen lasse von großen Lobbygruppen. Das Partei-Establishment der Demokraten hat bisher immer viel Geld von der pro-israelischen Lobby bekommen. Und dafür haben sie dann in Washington deren Interessen durchgesetzt. Das kann so nicht weitergehen. Diese ganzen Militärhilfen dahin bringen den USA nichts. Unsere Steuergelder müssen hier für Amerikaner eingesetzt werden. Das ist auch ein Seitenhieb gegen sie, el-Sayeds Konkurrentin. Haley Stevens wurde vom Partei-Establishment der Demokraten unterstützt, von vielen schwarzen Wählern und von pro-israelischen Lobbygruppen. Umgerechnet mindestens 26 Millionen Euro für Stevens' Wahlkampf. Und genau das macht ihr el-Sayed immer wieder zum Vorwurf. Dass sie parteiintern als erfahren und pragmatisch gilt, ging dabei fast schon unter.
14: I'm Haley Stevens and I'm so proud to be from Michigan.
13: Ich habe entschieden, in meinem Wahlkampf nicht einem anderen Land die Schuld für Amerikas Probleme zu geben. Das verstehe ich nicht. Die Leute hier wollen bezahlbare Lebensmittel, Stromkonzerne, die faire Preise machen und dass Michigans Wirtschaft wächst. Stevens setzt dabei aber auf vorsichtige Reformen und Kompromisse. Ihr Vorteil: Als Abgeordnete im US-Repräsentantenhaus hatte sie schon Wahlkämpfe hier im umkämpften Swing State Michigan gewonnen. Und genau deshalb hielt die Parteiführung sie für die bessere Kandidatin für den Senatssitz. Trump hat hier 2 von 3 Mal gewonnen. Die Wähler hier sind politisch sehr in der Mitte. Und du überzeugst solche Wähler eher von dir, wenn du selbst in der Mitte stehst und nicht so ein Extremist bist wie el-Sayed. Doch der gesamte linke Parteiflügel setzte alle Hoffnungen auf el-Sayed und auch Jugendaktivist Mahdi Nasrallah. Für ihn war schon vor der Entscheidung und ganz unabhängig vom Ausgang klar, dies ist eine neue Bewegung, die sich langfristig nicht aufhalten lässt. Michigan war mal die Autobauerhauptstadt der Welt. Wir haben so viele Jobs ans Ausland verloren. Wir brauchen jetzt jemanden bei den Demokraten, der sich traut, unkonventionell zu denken, um jahrzehntealte Probleme zu lösen. Wer das sein wird, ist noch nicht entschieden. Doch ob Abdul el-Sayed oder Haley Stevens, für beide gilt, den Senatssitz im November gegen die Republikaner zu gewinnen, wird nicht leicht.
6: Und mein Kollege Kai-Georg Salzwedel hat mit Stefan Bierling, Politologe an der Universität Regensburg, darüber gesprochen, wofür denn das Lager des Kandidaten Abdul el-Sayed steht.
15: Er steht im Grunde für das, was wir als demokratische Sozialisten benennen. Da hat er sich zwar selbst nicht dazu bekannt, aber seine ganze Wahlplattform geht in diese Richtung. Das heißt, höhere Steuer für die Reichen, mehr freie Zugang zu Healthcare, also zum Gesundheitswesen, stärkere Einbindung junger Leute und vor allem steht er auch für Anti-Israelismus.
11: Dann schauen wir auf die andere Kandidatin. Knapp hinter ihm liegt die moderate Kandidatin Haley Stevens. Wofür steht sie?
15: Sie ist quasi eine klassische moderate Demokratin. Sie war Abgeordnete im Repräsentantenhaus, gehörte dort zum Flügel der Gemäßigten. Die Demokraten dachten lange, dass sie im Grunde diese Vorwahl gewinnen würde, ohne große Anstrengung. Aber wir erleben jetzt doch seit etwa einem halben Jahr seit dem Wahlsieg von Mamdani, dem New Yorker Bürgermeister, eine sehr starke Bewegung hin zum äußeren linken Flügel der Demokratischen Partei. Und dem ist sie jetzt unterlegen.
11: Bevor wir das alles politisch noch weiter einordnen, einmal noch mal eine Frage zu dem Bundesstaat. Warum ist nun ausgerechnet Michigan so interessant? Ein nördlicher Bundesstaat im Mittleren Westen, der gut 10 Millionen Einwohner hat. Vielleicht noch mal zum Vergleich, Nordrhein-Westfalen hat 18 Millionen. Also warum Michigan?
15: Nordrhein-Westfalen ist aber auch nur ein Bundesstaat in Deutschland oder ein Land von 16. In den USA haben wir 51, wenn sie Washington DC dazu zählen. Und das sind 10 Millionen schon mal gar nicht so schlecht. Das ist eine Hausnummer. Das heißt, wer dort gewinnt, das ist ein Staat, der auch Fläche und große Städte kombiniert, der ist schon ein ernstzunehmender Kandidat. Das ist nicht irgendwie nur ein Randkandidat, der wie in New York Mamdani als Bürgermeister in einer sehr linken, urbanen Umfeld gewinnen kann. Und Michigan ist einer dieser ominösen Swing States. Das wissen mittlerweile alle Zuschauer bei Ihnen. Das ist einer dieser völlig umstrittenen Staaten, von denen es gar nicht viel gibt in den USA. 7 zählen wir da noch von den 51, wo Republikaner und Demokraten etwa gleich gute Chancen haben, bei Präsidentschaftswahlen oder jetzt bei Senatswahlen zu gewinnen. Und dass dort die Demokraten mit einem dezidiert linken Kandidaten, anti-israelischen Kandidaten ins Rennen gehen, das zeigt, dass Michigan sowas wie ein Trendsetter sein kann, weil zum ersten Mal eben ein großer Staat mit einem Demokraten in die Wahlen geht am 3. November, der erstens explizit links ist, zweitens anti-israelisch und drittens Muslim. Er ist Sohn ägyptischer Einwanderer. Und das ist in der Kombination etwas, was die Demokratische Partei beflügeln oder ruinieren kann.
11: Dann schauen wir mal auf die Strategie. Wie sehr braucht die Demokratische Partei eine Veränderung oder einen Neuanfang, wo die Republikaner unter Präsident Trump ja ihrerseits auch das Land, zumindest vom Blick von außen, verändert haben? Siehe beispielsweise strikte Einreisepolitik, strikte Ausweisungspolitik, die ganzen Zölle, der Irankrieg.
15: In der Tat, die Demokraten torkeln. Obwohl Trump die niedrigsten Zustimmungsraten seiner 2 Amtszeiten hat, und im Grunde ein demokratischer Präsidentschaftskandidat und jetzt bei den Zwischenwahlen demokratische Kandidaten sehr gute Chancen haben müssten, von diesen schlechten Umfragezahlen von Trump, seinem Irankrieg, der lahmenden Wirtschaft zu profitieren, scheinen die Demokraten sich nicht ganz sicher zu sein, wie sie denn das angehen wollen. Die Mehrheit der Partei will eigentlich einen moderaten Demokraten und hat im Hinterkopf, dass die letzten 3 Präsidenten der USA, Obama, Bill Clinton und Joe Biden, eher aus der Mitte der Partei kamen und keine dezidierten Linken waren. Aber gleichzeitig sind sie auch etwas lethargisch, die Demokraten. Trump hat sie jetzt 2-mal geschlagen und jetzt suchen doch viele Leute, vor allem junge, urbane Leute, nach Hoffnungsträgern, die die Partei beflügeln können. Mamdani habe ich schon genannt. Seit dessen Wahlsieg ist im Grunde der Demokratische Partei nicht so, wie es vorher war. Und wenn jetzt Al-Sayed noch zum Senatskandidaten für Michigan wird und vielleicht die Wahlen dann auch noch gewinnt, dann ist das ein Erdbeben für die Demokratische Partei. Und das würde bedeuten, dass sie bei den nächsten Präsidentschaftswahlen vielleicht sogar mit einem extrem linken Kandidaten ins Rennen gehen oder einer Kandidatin. Da fällt vor allem immer der Name, und da bin ich auch schon fertig mit dem Teil, Alexandria Ocasio-Cortez, eine New Yorker Abgeordnete, die sozusagen den sozialistischen Flügel der Partei repräsentiert.
11: Wenn wir da jetzt mal bleiben beim demokratischen Lager, wie hoch sind die Chancen innerhalb der Partei, dass es diesen Richtungswechsel gibt?
15: Ich würde ihn im Moment als geringer als 50% einschätzen. Vor allem deshalb, weil die Mehrheit der Etablierten in der Partei wissen, dass wenn sie in diesen Swing States, die ich gerade genannt habe, die bei den Präsidentschaftswahlen in 2 Jahren entscheidend sein werden, das sind gemäßigte Staaten. Da müssen sie auch Stimmen von Unabhängigen und von Republikanern, wenn das geht, gewinnen. Das sind Staaten wie Pennsylvania, Michigan, über das wir gerade sprechen, Georgia, Arizona. Und dort werden sie mit einer dezidiert linken Politik, so nimmt man an, nicht wirklich realisieren können. was für New York taugt, was für Kalifornien taugt, was für Küstenstaaten taugt, wo die Demokraten stark sein werden, das muss nicht unbedingt im mittleren Westen taugen. Insofern ist es ein sehr riskantes Spiel, das die Demokraten da eingehen. Aber wenn Sie mir noch eine Idee erlauben, das ist nicht so unähnlich, was vor 15 Jahren mit der Republikanischen Partei passierte. Da gab es diese ominöse Tea Party-Bewegung, im Grunde eine rechtsradikale Bewegung. Man glaubte, die könne vielleicht die Partei mobilisieren, neue Wähler zuführen. Aber sie war dann im Grunde nur das Vorspiel für den Wahlsieg von Donald Trump innerhalb der Republikanischen Partei 2016 und dann innerhalb der USA gleich zweimal. Das heißt, die Idee, dass man die demokratischen Sozialisten benutzen kann, um der Demokratischen Partei neue Energie zuzuführen, das kann auch nach hinten losgehen. Und im Moment ist es noch nicht wirklich klar, ob es für die Demokraten so eine Erfolgsstory sein wird, wie sie sich jetzt gerade auf der Linken selbst feiern.
11: Herr Bierding, dann schauen wir zum Schluss noch auf die Republikaner. Ist bereits irgendwie absehbar, wie Sie auf die Demokraten und einen möglichen Kurswechsel reagieren würden?
15: Ja, und das ist natürlich für die Leute um Trump ein Gottesgeschenk. Warum? Trump hängt in den Seilen. Die Republikanische Partei ist im Grunde überaus geschwächt. Sie dürfte auch kaum Chancen haben, bei Zwischenwahlen zu reüssieren, trotz aller Wahlkreismanipulationen, die auf Anordnung von Trump erfolgt sind. Aber jetzt haben sie ein Wahlkampfthema. Jetzt können sie gegen Sozialismus oder, wie Trump sagt, Kommunismus agitieren. Mamdani gilt als einer der Exponenten, Octavia Cortez gilt als eine der Exponentinnen und natürlich gilt auch Abdul El-Sayed als einer der Exponenten. Dazu kommt, und das ist eine weitere Schwäche, über die wir noch gar nicht gesprochen haben, nicht nur das sozialistische Programm dieser extrem linken Kandidaten, sondern auch ihr Anti-Israelismus, um nicht zu sagen Antisemitismus. Das ist eine ganz neue Bewegung innerhalb der Demokratischen Partei. Jetzt ist Israel der, wenn man schon so will, bei diesen Linken der Staatsfeind Nummer eins. Das war auch ein Wahlkampf, den wir in Michigan gerade verfolgt haben, zwischen einer pro-israelischen und einem anti-israelischen Kandidaten. Und das kann natürlich nicht nur die amerikanische Innenpolitik durcheinanderwirbeln, weil Trump solche Leute wie Al-Sayed als Antisemiten angreifen wird, sondern es hat auch das Zeug, im Grunde den Bestand amerikanisch-israelischer Beziehungen zu ruinieren. Und das wären natürlich dramatische Konsequenzen, die die Republikaner an die Wand malen werden und was ihnen bestimmt Stimmen zutreiben wird.
6: Elon Musk Weltraumfirma SpaceX hat nach dem fulminanten Börsengang im Juni nun Quartalszahlen vorgelegt. Wie die einzuordnen sind, dazu mein Kollege Stefan Wolf an der Frankfurter Börse.
16: Die Quartalszahlen von SpaceX galten als erster Realitätscheck auch an der Börse. Letztendlich ist aber offen, ob das Unternehmen diesen Realitätscheck bestanden hat oder nicht. Man war jedenfalls geteilter Meinung. Der Umsatz ist deutlich gestiegen. Das war eine handfeste Überraschung. Und es gibt einige Unternehmensbereiche, die auch viel Geld bringen, wie zum Beispiel das Unternehmen Starlink, das Satelliten ins All schießt, um die Welt mit Internet zu versorgen. Hier ist die Zahl der Kunden drastisch gestiegen. Allerdings schreibt der Rest oder fast der gesamte Rest tiefrote Zahlen, vor allen Dingen das Space-Programm, das auf der einen Seite natürlich sehr abhängig ist von staatlichen Aufträgen und damit von der Regierung in den USA. Und auf der anderen Seite natürlich sehr viele Projekte verfolgt, die heute noch gar nicht realisierbar sind. Zum Beispiel künstliche Intelligenz. Hier sollen Datencenter und Rechenzentren ins All verlagert werden. Davon ist man bei SpaceX noch sehr weit entfernt. Nichtsdestotrotz großer Optimismus, zumindest bei Unternehmensgründer und Leader Elon Musk. Der stellt nämlich in Aussicht, dass SpaceX irgendwann einmal 2029 oder 2030 die Umsatzbillionen knacken will. Das wäre dann das größte am Umsatz gemessene Unternehmen der Welt und würde sogar Amazon und Google überholen, was allerdings noch in sehr, sehr weiter Ferne ist.
6: Wenn es zuletzt um die deutsche Wirtschaft ging, dann meist mit dem Zusatz Krise. Aber womöglich ist das tiefe Tal durchschritten. Denn nachdem sich jüngst das Geschäftsklima verbessert hat und auch das Bruttoinlandsprodukt leicht gestiegen ist, scheint sich die Stimmung nun auch in der deutschen Industrie etwas aufzuhellen. Zumindest in der Maschinenbaubranche. Vor allem Großaufträge aus Übersee halfen der Branche im zweiten Quartal auf die Sprünge.
17: Was hier entsteht, geht in 70 Länder. Bei der Paul Horn GmbH in Tübingen produzieren sie Hochpräzisionswerkzeuge für unter anderem die Autoindustrie und den Maschinenbau. Geschäftsführer Markus Horn sieht nach wie vor große Schwierigkeiten beim Geschäft in Deutschland und Europa. Doch außerhalb Europas, vor allem in den USA, gäbe es trotz Zollpolitik Lichtblicke.
18: Wir scheinen jetzt das Tal gefunden zu haben und blicken mit etwas Optimismus in die Zukunft. Wir sehen, dass wir ein internationales Unternehmen sind und wir entwickeln selbstverständlich unsere Werkzeuge für den deutschen, europäischen Markt, aber auch für das außereuropäische Ausland. Und dort sehen wir Wachstum.
17: Ein Trend, den die gesamte Branche derzeit spürt. Die deutschen Maschinen- und Anlagenbauer bekommen außerhalb Europas wieder mehr Aufträge, während Europa und Deutschland weiter schwächeln. Das zeigen aktuelle Zahlen des Verbandes.
19: Das Halbjahr hat insgesamt ein leichtes Plus von 5%. Wir können auch hier sagen, bei den Halbjahreszahlen -2% im Inland ist relativ enttäuschend.
17: Das Plus kommt also allein aus dem Ausland. Bei den Unternehmen sieht man deshalb einen riesigen Reformbedarf in Deutschland.
19: Insgesamt haben wir ein Kostenproblem. Wir haben hier einen großen Personalkostenanteil. Die Gehälter sind natürlich entsprechend am Standort hoch. Und wenn wir jetzt auf die Sozialabgaben schauen, dann sind wir über 40%. Das ist einfach zu hoch.
18: Wir benötigen auf jeden Fall Fachkräftezuwanderung und Entlastung der Menschen, der Bürger, damit sie mehr investieren können und damit auch Unternehmen mehr investieren können.
17: Die Hoffnung auf Veränderung hat Markus Horn hier in Tübingen noch nicht aufgegeben. Seine Firma investiert Millionen in eine Zukunft am Standort Deutschland. Die Reformvorschläge der Bundesregierung sieht er kritisch.
18: Wir merken, dass die Bundesregierung sich anstrengt. Doch Anstrengung alleine reicht nicht. Wir benötigen jetzt endlich echte Entlastungen und nicht eben ein Verschiebebahnhof von Belastungen einerseits zur anderen Seite.
17: Knapp 1.500 Mitarbeiter der Paul Horn GmbH hoffen, dass ihre Arbeitsplätze auch in turbulenten Zeiten sicher sind. Ob das gelingt? Das wird auch von der weiteren Entwicklung in Deutschland abhängen.
6: Ein KI-Modell hat bei einem Testlauf erneut alarmierende Hackerqualitäten gezeigt. Wie britische Sicherheitsexperten feststellten, versuchte das KI-Modell der Firma Anthropic, öffentlich zugängliche Software zu infizieren und Menschen mit Phishing-Mails zu manipulieren, um damit durchzukommen. Das KI-Sicherheitsinstitut des britischen Wissenschaftsministeriums hatte dazu allerdings absichtlich Zugang zum Internet gewährt. Anthropic und der ChatGPT-Entwickler OpenAI hatten in den vergangenen Wochen bereits einräumen müssen, dass ihre KI-Modelle in Tests ungeplant in Computersysteme echter Unternehmen eingedrungen waren. Das hatte die Sorge vor Cyberattacken verstärkt. Hohe Temperaturen belasten derzeit viele Menschen, besonders Kinder, ältere Menschen und Personen mit Vorerkrankungen. Die Hitze wirkt sich aber auch auf den Alltag in Krankenhäusern aus. In Notaufnahmen steigt häufig die Zahl der Patientinnen und Patienten. Gleichzeitig arbeiten Beschäftigte unter erschwerten Bedingungen.
20: Stroke, ein Schlaganfall. Ein 57-jähriger Patient mit Gangunsicherheiten, verwaschener Sprache.
21: Verdacht auf Stroke bei rechtzeitiger Hemiparese.
20: Ist die Hitze die Ursache?
21: Wenn man zu wenig trinkt, kann es schon mal sein, dass es irgendwie das Blut ein bisschen dicker macht, also dass mehr feste Anteile im Blut sind und dadurch Gerinnsel eher entstehen können. Aber meistens hat ein Schlaganfall halt schon auch eine Ursache, dass man halt irgendwie eine Gefäßenge hat. Achtung.
20: Dr. Marc Simon weiß, viele Notfälle können mit der Hitze zu tun haben, müssen aber nicht. Sicher ist nur, die Hitze macht das Leben nicht leichter. Nicht das der Ärzte und nicht das der Patienten. Der Rettungswagen bringt den nächsten Fall, ein 70-jähriger Pflegeheimbewohner mit viel zu hoher Körpertemperatur.
22: Ich hatte bei unserem Eintreffen 39,5 Temperatur.
20: Jetzt geht es darum, schnell zu helfen.
23: Wenn die Temperatur über
0: 41 Grad ist, dann beginnt Eiweiß zu kochen. Und das passiert ganz langsam, eben bei 42, 43 Grad, auch im menschlichen Körper. Und die Menschen leben aber noch, sind aber quasi schon tot. Also in den kommenden Tagen versagt ein Organ nach dem anderen. Gehirn, Leber, Niere, Herz.
20: Als Mediziner in der Notaufnahme haben Stefan Lorenz und Marc Simon schon viel erlebt. Corona, die vielen Toten, aber auch die letzte Hitzewelle Ende Juni hat sie nicht unberührt gelassen.
2: Leute mit komplett roter Haut, weitgestellten Gefäßen, weil der Körper irgendwie versucht, diese Hitze wieder loszuwerden, gleichzeitig aber so flüssigkeitsleer, dass sie nicht mehr schwitzen können. Die sind trocken, die Haut ist ganz rot und trocken, nicht mehr ansprechbar, im Koma teilweise.
20: Der 70-jährige Patient mit der hohen Temperatur wird erst einmal heruntergekühlt. Dann können weitere Untersuchungen gemacht werden. In Stuttgart klettern die Temperaturen an diesem Tag draußen auf 37 Grad. Und auch innen, im Krankenhaus, ist es heiß. Viel zu heiß. Das Pflegepersonal bereitet Infusionen vor, damit die Patienten nicht dehydrieren. Und auch andere Gewerke haben Probleme.
3: Also ich habe die Chefin von der Ergotherapie getroffen. Die können gar keine Therapien richtig machen, einfach weil es zu heiß ist, weil die Hände sind viel zu rutschig. Das ist hier nicht möglich. In der Notaufnahme, meine Kolleginnen sagen auch, es ist so heiß. Die wissen gar nicht, wie sie die Patienten kühlen sollen.
20: Das Stuttgarter Klinikum wurde in den 1960er Jahren erbaut. Hitzeperioden wie in diesem Sommer hatte man damals schlicht nicht eingeplant.
2: Das Gebäude ist einfach auch schon ein bisschen älter. Es ist baulich nicht dafür ausgelegt für solche Hitze. Und das sieht man ja, wir haben da diesen Innenhof da drin. Und da hat man jetzt da quasi oben an den am Glasdach so ein bisschen Farbe aufgetragen, die die Wärme reflektieren soll. Aber es ist halt doch irgendwie noch ein Gewächshaus.
20: Und wie in einem Gewächshaus ist auch hier im Krankenhaus Wasser die erste Wahl zur schnellen Abkühlung der Patienten. Die Notaufnahme hat dafür extra einen zusätzlichen Infusionskühlschrank angeschafft.
0: Und hier sind eben auch diese speziellen größeren Säcke. Das sind 5 Liter eiskalte Spüllösung. Ja. Genau, die haben 4 Grad. Die hängen wir quasi an diese spezialisierten Blasenkatheter und können so quasi den Körper schnell mit eben 5 Litern Wasser kühlen.
2: Unklare Bewusstlosigkeit.
20: Kollege Simon untersucht den nächsten Patienten, ein Mann mit Krampfanfällen. Die können viele Gründe haben, ein Infekt, Schlafmangel oder eben Hitze. Auf die könnte der Mediziner gerade gut verzichten.
2: Es ist wirklich so, dass wir einfach schon so, ich glaube ohne Hitze, sind wir schon gut ausgelastet, haben eigentlich immer genug zu tun. Wenn es dann so heiß ist, heißt es einfach nur noch mehr Leute. Vielleicht auch, sag mal, vermeidbar mehr Leute.
20: Und dann muss er weiter. Der nächste Patient soll bald kommen und die nächste Hitzewelle auch.
6: Landwirte müssen im Sommer mit zunehmender Hitze und Dürre zurechtkommen. Doch was wachsen soll, das braucht Wasser. Und genau das fehlt seit Wochen in Deutschland. Das bedeutet, auf vielen Äckern wächst gerade wenig. Um ohne den nötigen Regen zumindest einen Teil der Ernte zu retten, setzen Landwirte auf künstliche Bewässerung. Doch auch die muss jetzt in einigen Regionen eingeschränkt werden.
23: Die Toskana von Deutschland, wegen der Hügel und der Sonne. So wirbt Südbaden um Touristen. Schwierig wird es, wenn auch die Trockenheit immer mehr an Italien erinnere, sagen Landwirtin Lisa Dinger und Vater Oliver. Dieses Salatfeld in Emmendingen bei Freiburg, durch die Hitze komplett vertrocknet.
24: Ja, das ist unsere Existenzgrundlage. Und wenn wir hier nichts anpflanzen können, beziehungsweise hier nichts wächst, dann haben wir letztendlich halt auch nichts, was wir verkaufen können und wovon wir was verdienen.
23: Den Acker künstlich bewässern mit Wasser aus nahen Bächen oder Flüssen, das sei inzwischen praktisch unmöglich, denn die Auflagen der Behörden seien immer strenger geworden.
25: Ist einfach nichts mehr zu erwarten, dass da irgendwie noch was gehen kann.
23: Nur einen ganz kleinen Teil ihrer Pflanzen wässern die Dingers direkt am Hof mit sehr viel teurerem Leitungswasser, um überhaupt noch etwas auf dem Markt verkaufen zu können. Es fehlt schlicht Regen. Die Dreisam, ein paar Kilometer weiter, fast ausgetrocknet. Aus diesem Stausee bei Zaberfeld nahe Heilbronn wird mittlerweile mehr Wasser abgepumpt als sonst, damit die nahe Zaber nicht unter den Mindestpegel fällt. Für andere Flüsse im Landkreis gilt sogar ein komplettes Wasserentnahmeverbot. Wie hier in Schweigern. Bislang haben Landwirt Thomas Schmelzle und Sohn Felix ihre Zwiebeln aus dem nahen Bach bewässert. Das dürfen sie jetzt nicht mehr. Die direkte Folge: Die Zwiebeln sind zu klein.

0: die Rekordniedrigstände von 2018 zu. Damals hatte es sogar regionale Engpässe bei der Trinkwasserversorgung gegeben. Für künftige Trockenphasen müsse man sich besser vorbereiten.
1: Wir müssen versuchen, Wasser zu sparen, sparsame Beregnungssysteme einzusetzen, auch insbesondere, wenn der Spitzenbedarf am höchsten ist, auch auf nicht essentielle Wassernutzungen verzichten, Rasenberegnungen oder solche Sachen.
0: Ziel ist es, größere Schäden für Natur- und Trinkwasserversorgung zu verhindern. Auch wenn das für die Landwirte bedeutet, ihre Felder leiden. Und für ihre Kunden vermutlich höhere Preise für Obst und Gemüse.
2: Wir haben heute noch feuchte und auch heiße Luft bei uns. Deshalb kann es heute vor allem im Osten und auch im Südosten des Landes teilweise zu heftigen Gewittern kommen. Ansonsten erreicht heute den Westen im Laufe des Tages trockenere Luft und auch in den Nächten wird es dann für viele erträglicher. Eine weitere gute Nachricht: in den kommenden zwei Tagen wird die feucht-heiße Luft südostwärts abgedrängt und von Nordwesten her wird es deutlich angenehmer. Das heißt, wir bekommen normales Hochsommerwetter. Die schlechte Nachricht: es fehlt leider Regen. Es gab zwar immer wieder Schauer und Gewitter, das reicht aber lange nicht aus, um die Trockenheit zu lindern. Was jetzt natürlich richtig gut wäre, das wäre Landregen. Doch leider wird er nicht fallen. Was wir hier auf der Karte sehen, ist eine Regenprognose bis Samstagabend. Und die sieht für die meisten Landesteile staubtrocken aus. Im Osten und Südosten können regional 5 bis 40 Liter Regen pro Quadratmeter fallen. Direkt an den Alpen kann es deutlich mehr sein. Dort sind um die 100 Liter pro Quadratmeter bis zum Samstag möglich. Heute geht es bei einem Sonne-Wolken-Mix meist trocken weiter. Am Nachmittag und am Abend kommt es dann zu einzelnen Schauern und Gewittern. Die können im Osten und Südosten heftig ausfallen. Auch in der Nacht geht es dort teilweise mit Blitz und Donner weiter. Im restlichen Land bleibt es aber meist trocken. Heute also nochmal für viele heißes Wetter. Vom Nordwesten her wird es aber insgesamt erträglicher. Die Werte reichen von 36 Grad in Niederbayern bis 23 Grad auf Sylt. In der Nacht gibt es nur noch vereinzelt tropische Werte, also Temperaturen von 20 oder auch mehr Grad. Das wird für viele eine Erleichterung bringen, weil man endlich die Wohnräume lüften kann. Ja, und morgen ist es dann nicht mehr ganz so heiß, 20 bis maximal 31 Grad. Wir schauen uns mal die kommenden Tage ein bisschen genauer an. Am Donnerstag geht es im Südosten wechselhaft mit Schauern und Gewittern weiter. Besonders am Alpenrand kann es zu Starkregen kommen. Ansonsten scheint oft die Sonne und es bleibt trocken. Im Laufe des Tages kommt es an der Nordsee zu Schauern und im Norden ist es windig. Am Freitag im Norden neben Sonne auch mal dichtere Wolken. Südlich der Donau kann es Schauer oder Gewitter geben, sonst aber meist trocken. Am Samstag deutschlandweit viel Sonnenschein, tagsüber 21 bis 34 Grad. Ja, das schwüle Wetter, was uns wirklich tagelang jetzt belastet hat, das weicht. In den kommenden Tagen wird es insgesamt viel erträglicher.
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1: Guten Tag, willkommen zur Tagesschau. Am Flughafen Leipzig-Halle ist eine Drohne in der Nähe eines ukrainischen Flugzeugs gesichtet worden. Sie war Sicherheitskreisen zufolge wahrscheinlich mit Sprengstoff beladen. Außerdem soll eine Frachtmaschine von DHL mit einem unbekannten Flugobjekt zusammengestoßen sein. Nun ermitteln die Generalstaatsanwaltschaft Dresden und das Landeskriminalamt Sachsen, ob die Vorfälle zusammenhängen. Aktuell ist ein Teil des Flughafens noch gesperrt. Und ich spreche mit meiner Kollegin Marie-Christine Landes, zugeschaltet aus Leipzig. Wann haben sich diese Vorfälle ereignet?
2: Ja, laut einem Sprecher der Polizeidirektion Dresden ereigneten sich die Vorfälle gegen 23.40 Uhr gestern Abend. Zunächst wurde da wohl ein unbekanntes Flugobjekt im Flughafenbereich entdeckt, woraufhin der Flugverkehr eingestellt wurde. Und etwa zeitgleich auf der Südpiste wurde dann ein weiteres Objekt, wir wissen mittlerweile, eine Drohne, an der sich eine Sprengstoffvorrichtung befand, von einem Mitarbeiter des Flughafens entdeckt. Der Flugbetrieb wurde eingestellt, weshalb einige Flüge, die noch liefen, umgeleitet worden. Ein Passagierflug, mehrere Frachtflüge und darunter eben eine betroffene DHL-Maschine, die wohl durchstarten musste. Und dabei soll sie mit einem derzeit noch unbekannten Objekt kollidiert sein. Sie ist aber sicher in Hannover gelandet und dort wurden dann eben Schäden festgestellt am Flugzeug.
1: Wie laufen jetzt die aktuellen Ermittlungen?
2: Die Generalstaatsanwaltschaft Dresden hat die Ermittlungen übernommen, gemeinsam mit dem polizeilichen Terrorismus- und Extremismusabwehrzentrum des LKAs. Dieses hat auch eine Hotline und ein Portal eingerichtet und nimmt Hinweise entgegen von Bürgerinnen und Bürgern, die gestern Abend auffällige Dinge im Bereich des Flughafens gesehen haben.
1: Marie-Christine Landes, vielen Dank. Mit Drohnen und Raketen hat das russische Militär in der Nacht erneut die Ukraine angegriffen. Aus der Hauptstadt Kiew und deren Umland wurden heftige Explosionen gemeldet. Nach Angaben von Präsident Zelensky kamen mindestens 17 Menschen ums Leben. Es gebe zudem zahlreiche Verletzte. Die ukrainische Luftwaffe konnte nach eigenen Angaben keine einzige russische Rakete abwehren, weil sie nicht mehr über ausreichend Abfangraketen verfügt. Tilko Glesken ist uns aus der Region Kiew zugeschaltet. Welche Ziele wurden letzte Nacht denn genau angegriffen?
3: Ja, das sind erneut vor allem logistische Ziele gewesen. Also beispielsweise ein Logistikzentrum, eine Brauerei, eine Postfiliale, aber eben auch dieser zivile Bahnhof hinter uns. Also ich sage ziviler Bahnhof, das heißt, hier haben 8 Menschen auf einen Zug, der verspätet war, gewartet, als sie völlig überrascht wurden von dem plötzlichen Raketenalarm, der dann letzten Endes zu spät kam. Für sie 8 Menschen hier tot. Und das zeigt auch einmal mehr die veränderte Taktik Russlands. Also vorher hatte man immer Drohnen erst geschickt und später dann Raketen, um die Luftverteidigung der Ukraine sozusagen auszutricksen. Jetzt scheint es so zu sein, dass Russland direkt Raketen schickt, weil sie eben wissen, dass es um die Luftverteidigung der Ukraine schlecht bestellt ist.
1: Denn es fehlt an diesen Patriot-Abfangraketen. Gibt es aus Sicht der Ukraine denn Fortschritte? Man versucht ja, an die Bestände zu kommen, die es noch gibt in Europa und in den USA.
3: Also aus einigen Medien ist zu hören, dass es gegen Jahresende Patriot-Abwehrraketen aus den USA wieder geben könnte. Nun ist der Bedarf auch jetzt gerade sehr, sehr hoch. Die Ukraine, wie gerade gehört, hat heute Nacht keine einzige Rakete aus Seiten der Russen abwehren können. Zusätzlich zeigen die letzten Monate, Juni und Juli, die tödlichsten seit Kriegsbeginn, seit 2022 für Zivilisten in der Ukraine.
1: Tilko Glesken, vielen Dank. Das Hamburger Oberlandesgericht hat Urteile im Prozess um die rechte Terrorzelle Letzte Verteidigungswelle verhängt. Gegen die insgesamt 8 Angeklagten wurden Haftstrafen von bis zu 5 Jahren verhängt, unter anderem wegen Mitgliedschaft bzw. Unterstützung dieser terroristischen Vereinigung. Außerdem wurden sie wegen versuchten Mordes, Brandstiftung und gefährlicher Körperverletzung verurteilt. Sie waren zur Tatzeit 14 bis 21 Jahre alt. Hannes Deputat beobachtet dieses Verfahren für uns. Welche Taten werden dieser Vereinigung denn vorgeworfen?
4: Im Kern geht es dabei um zwei Brandanschläge auf ein Kulturzentrum in Brandenburg und ein Flüchtlingsheim in Thüringen und einen weiteren geplanten Anschlag auf ein weiteres Flüchtlingsheim. In den beiden Häusern, auf die die Anschläge verübt wurden, waren zu diesem Zeitpunkt Menschen. Das war nachts, diese Menschen schliefen. Und nur durch Glück ist eben niemand zu Schaden gekommen dabei. Das Gericht hat heute festgestellt, dass die sogenannte letzte Verteidigungswelle als Vereinigung darauf gerichtet war, Mord und Totschlag zu begehen. Es ist deswegen sich um eine rechtsterroristische Vereinigung handelt, dass eben auch die Schuldsprüche heute zusätzlich zu versuchten Mordes und den Brandstiftungsdelikten wegen Mitgliedschaft und Unterstützung einer terroristischen Vereinigung.
1: Was auffällig ist, die Verurteilten, die sind sehr jung. Wie gefährlich ist vor diesem Hintergrund diese Organisation?
4: Man muss schon sehen, dass es noch weitere rechtsextreme Jugendgruppen gibt, die so ähnlich wie die letzte Verteidigungswelle sich zumindest erstmal geben. Aber bisher, muss man sagen, ist das die einzige Gruppierung, die Straftaten in dieser Schwere tatsächlich verübt hat. Also rückblickend muss man sagen, die Ermittler haben das sehr ernst genommen. Das war aber auch nötig.
1: Hannes Deputat, vielen Dank. Der Arbeitgeberverband BDA hat den Widerstand einiger Ministerpräsidenten gegen ein Ende der sogenannten Rente mit 63 kritisiert. BDA-Hauptgeschäftsführer Kampeter sagte der Bild-Zeitung, wer Arbeitsplätze in Deutschland halten wolle, müsse den Sozialstaat reformieren. Mehrere Ministerpräsidenten, vor allem aus ostdeutschen Bundesländern, hatten gegen die Abschaffung der Rente ohne Abschläge nach 45 Beitragsjahren mobil gemacht. Unionsfraktionschef Frei betonte im Morgenmagazin von ARD und ZDF, das Gesamtkonzept solle nicht noch einmal aufgeschnürt werden.
5: Ich glaube, insgesamt ist es ein Gesamtwerk, diese Rentenreform, wie sie von der Alterssicherungskommission vorgeschlagen worden ist. Und natürlich hat da jeder etwas, was ihm nicht so gut gefällt. Aber das ist ja gerade das Wesen eines Kompromisses, dass man da aufeinander zugeht, dass man die Interessen von Union und SPD gegeneinander abwägt, aber dass man auf der anderen Seite auch die unterschiedlichen Generationen im Blick behält.
1: Bei Gesprächen über die Straße von Hormus machen Iran und der Oman offenbar Fortschritte. Es geht darum, die Meeresenge für die Schifffahrt wieder zu öffnen. Teheran macht diesen Schritt aber vom Verhalten der USA abhängig. Sollte Washington das Land weiter bedrohen, werde ein Abschluss verzögert, berichten iranische Staatsmedien. Die USA müssten also auch ihre Seeblockade iranischer Häfen aufgeben. FIFA-Präsident Infantino soll eine Krisensitzung der Spitze des Fußball-Weltverbands einberufen haben. Laut Medienberichten beorderte er wichtige Mitarbeiter zu einem Treffen heute Abend nach Marokko. Infantino steht in der Kritik, weil er einen Teil der Rechte an Weltmeisterschaften an Privatinvestoren verkaufen wollte. Vor allem in Europa formierte sich heftiger Widerstand gegen den FIFA-Chef. In Guatemala ist der Fuego ausgebrochen. Knapp 40 Kilometer entfernt von der Hauptstadt ist der Vulkan seit Anfang der Woche aktiv. Die Behörden warnten, im Umkreis von etwa 7 Kilometern könnten Schlammströme den Vulkan hinabfließen. Sie riefen die höchste Alarmstufe aus. Etwa 1.700 Menschen mussten sich in Notunterkünften in Sicherheit bringen. Italien ruft wegen der 4. Hitzewelle dieses Sommers für 27 Großstädte die höchste Warnstufe aus. Es ist das erste Mal in diesem Jahr, dass die Warnstufe für gleich alle Großstädte gilt. In einigen Regionen Italiens kommt es zu Temperaturen von bis zu 40 Grad. Wie das Gesundheitsministerium mitteilte, signalisiert die Warnstufe einen Gesundheitsnotstand und ein ernstes Risiko für die Bevölkerung. Bleibt noch der Blick auf das Wetter bei uns. Das sind die Aussichten. Morgen im Südosten wechselhaft mit teils kräftigen Schauern und Gewittern. Sonst neben Wolkenfeldern regional viel Sonnenschein und trocken. In Nordseenähe einzelne Schauer, Höchstwerte 20 bis 31 Grad.
6: Willkommen zu Tagesschau 24, dem Nachrichtensender der ARD. Das Hamburger Oberlandesgericht hat Urteile im Prozess um die rechte Terrorzelle Letzte Verteidigungswelle verhängt. Gegen die insgesamt 8 Angeklagten wurden Haftstrafen von bis zu 5 Jahren verhängt, unter anderem wegen Mitgliedschaft bzw. Unterstützung dieser terroristischen Vereinigung. Außerdem wurden sie wegen versuchten Mordes, Brandstiftung und gefährlicher Körperverletzung verurteilt. Sie waren zur Tatzeit 14 bis 21 Jahre alt.
7: Oktober 2024, Altdöbern in Brandenburg. In diesem Kulturzentrum schläft eine Familie mit ihrem Kind, als ein Feuer ausbricht. Zwei der Angeklagten sollen den Brand gelegt haben. Beide damals 15 Jahre alt. Die Menschen im Haus können sich retten. Das Kulturzentrum brennt nieder.
8: Hilflosigkeit, weil sie stundenlang zusehen müssen, wie das Gebäude vor ihren Augen abbrennt.
7: 28 Tage hat das Gericht hinter verschlossenen Türen in dem Terrorismusprozess verhandelt.
6: Hannes Steppotat beobachtet dieses Verfahren für uns, heute also die Urteile. Wie lautet denn die Begründung des Gerichts?
4: Das Gericht hat ja heute festgestellt, dass die Taten der letzten Verteidigungswelle, der sogenannten, tatsächlich geeignet waren, Menschen zu töten oder zu verletzen. Die Gruppierung war als rechtsterroristische Gruppierung gedacht und auf die Begehung von Mord und Totschlag ausgerichtet. Das ist der Kern des Ganzen. Die Richterin hat hier heute auch mahnende Worte noch an die Angeklagten gerichtet, dass sie die verhängten Haftstrafen jetzt nutzen sollen, um ihr Leben eben in bessere Bahnen zu lenken. Hat auch teils auf die schwierigen Familiensituationen hingewiesen, aus denen die Angeklagten teilweise gekommen sind. Allerdings ist sie da relativ im Wagen geblieben, denn der Prozess ist ja wegen des jungen Alters der Angeklagten weitgehend unter Ausschluss der Öffentlichkeit verlaufen, sodass diese Informationen zu den einzelnen Angeklagten auch heute nicht sehr detailliert dargestellt wurden.
6: Und wie haben sich denn die Angeklagten vor Gericht verhalten? War da irgendetwas von Reue zu spüren?
4: Jetzt im Saal saßen die mit dem Rücken zu uns, deswegen konnten wir das gar nicht so genau sehen. Die Richterin hat aber davon berichtet, dass sich die allermeisten zumindest geständig gezeigt haben im Prozess und auch Reue gezeigt haben, auch überzeugende Reue wohl, auch den Willen bekundet haben, an Deradikalisierungsmaßnahmen teilzunehmen. Bei einigen waren die Eltern mit im Saal, sind sich danach nochmal in den Arm gefallen. Also einer der Angeklagten, der bis jetzt in Untersuchungshaft war, wurde auch im Anschluss der Verhandlung der Haftbefehl aufgehoben. Er kommt also frei. Der hat sich sehr innig mit seiner Mutter umarmt. Bei einigen aber auch kaum eine Regung zu sehen, ehrlicherweise.
6: Lass uns nochmal auf das schauen, was die Gruppe denn angestellt hat, muss man so sagen, und welche Straftaten sie begangen hat. Wie hat die Gruppe agiert?
4: Die Gruppierung hat sich in Chatgruppen auf WhatsApp organisiert. Es gab vor allem eine große, der sogenannte LVW-Generalchat, in dem sie sich ausgetauscht haben, gegenseitig angestachelt haben, auch sicherlich ein Stück weit teilweise weiter radikalisiert haben. Und dann gab es mehrere kleine Chatgruppen, in denen eben teilweise auch konkret die Anschläge geplant wurden. Das hat diese Gruppe sozusagen befähigt, die ja aus verschiedensten Bundesländern kommt, zusammen zu handeln, zusammen zu agieren, obwohl sich einige dieser Angeklagten teilweise noch nie vorher persönlich getroffen haben.
6: Und wie ist das einzuschätzen? Wie gefährlich war diese Organisation jetzt im Rückblick? Und welche Gefahr geht weiter von ihr aus?
4: Im Rückblick, diese Gruppierung ist eben deutlich weitergegangen als andere rechtsextreme Jugendgruppen, wie es sie auch jetzt noch weiterhin gibt. Denn sie ist eben tatsächlich zur Tat geschritten und hat schwere Straftaten von erheblicher Bedeutung begangen. Von den jetzt Angeklagten oder jetzt Verurteilten hat das Gericht auch einigen weiterhin sogenannte schädliche Neigungen attestiert. Geht also davon aus, dass die noch nicht auf dem Weg einer Resozialisierung sind. Man muss noch dazu sagen, dass die Chatgruppen, aus denen diese Gruppierung irgendwie entstanden ist, dass die eben deutlich größer waren als jetzt diese 8 Angeklagten, die jetzt vor Gericht standen. Und es weitere Ermittlungen gibt gegen weitere Personen aus diesen Chatgruppen, die die letzte Verteidigungswelle fortgeführt haben sollen, als die heute Verurteilten bereits in Untersuchungshaft saßen. Auch gegen diese Personen ermittelt die Bundesanwaltschaft. Es ist allerdings noch nicht klar, ob es da eine Anklage geben wird und wenn ja, wann das sein wird.
6: Danke für diese Einschätzung, Hannes Steppotat in Hamburg. Mit Drohnen und Raketen hat das russische Militär in der Nacht erneut die Ukraine angegriffen. Die Hauptstadt Kiew meldete heftige Raketenangriffe auf das Zentrum und das Umland. Nach Angaben von Präsident Selenskyj wurden mindestens 17 Menschen getötet. Es gebe zudem zahlreiche Verletzte. Die ukrainische Luftwaffe konnte nach eigenen Angaben keine einzige russische Rakete abwehren, weil sie nicht mehr über ausreichend Abfangraketen verfügt.
9: Wieder lodern massive Feuer am Nachthimmel Kiews nach einem erneuten Großangriff auf die ukrainische Hauptstadt und deren Umland. Aus mindestens 7 Bezirken werden Einschläge gemeldet. An mehreren Orten der Millionenmetropole brechen große Brände aus. Unter anderem wird dieses Lagerhaus in einem Vorort der Stadt getroffen. Ich war schon zuvor in Kiew gewesen und hatte schon Explosionen gehört, aber nichts Vergleichbares wie heute. Man konnte nicht einmal hören, dass eine Rakete kam. Ich weiß nicht einmal, was es genau war, aber die Rakete selbst war nicht zu hören. Die Druckwelle traf einfach das Führerhaus meines Fahrzeugs. Ein Glück, dass wir es aus dem LKW rausgeschafft haben. Moskau spricht von einem Massenangriff auf Logistik- und Verteilzentren mit militärischen Gütern. Medienberichten zufolge wurde aber auch diesmal ein mehrstöckiges Wohngebäude in Kiew getroffen. Es gibt viele Tote und zahlreiche Verletzte. Schon in den vergangenen Tagen hatte Russland seine Angriffe auf die gesamte Ukraine verstärkt. Der ukrainischen Luftwaffe fehlen seit Wochen Abfangraketen gegen die ballistischen Raketen Russlands. In dieser Nacht konnte die Armee nach eigenen Angaben keine einzige feindliche Rakete abwehren.
6: Und unsere Kollegin Susanne Peterson ist in Brovary, einem Vorort von Kiew, der heute Nacht schwer getroffen wurde. Und mein Kollege Kai-Georg Salzwedel hat sie gefragt, wie die Situation dort ist.
10: Die Situation ist schwierig. Also hier ist der Ort, an dem die meisten Menschen in der vergangenen Nacht gestorben sind. 8 Menschen wurden getroffen von einer Rakete, als sie eben auf den Zug gewartet haben, weil es recht früh im Vergleich zu sonst am Abend schon losgegangen ist, gestern in der Nacht. Und gerade eben haben sie die letzten Säcke mit den sterblichen Überresten hier wegtransportiert. Hinter mir sind auch noch die Blutlachen von den Menschen, die getroffen wurden. Und die Rakete ist eben ganz, ganz nah am Bahnhof hier eingeschlagen und hat deswegen so verheerende Folgen gehabt.
11: Susanne, dann schauen wir zurück auf die vergangene Nacht. Kannst du uns beschreiben, wie diese vergangene Nacht in Kiew war?
10: Die war wirklich äußerst schwierig. Wir haben das jetzt schon seit längerem, dass sich die Taktik verändert hat. Also dass es so ist, dass die Raketen vor allen Dingen geschickt werden, nicht Drohnen, die vorher die Flugabwehr überlasten, weil es eben kaum eine Flugabwehr für Raketen gibt. Das heißt, es ist bittererweise nicht nötig, vorab Drohnen zu schicken, um die Flugabwehr zu überlasten. Es kommen dann sehr, sehr schnell hintereinander viele ballistische Raketen. Es war auch gestern wieder so, dass der Alarm kam und fast unmittelbar danach die ersten Explosionen überall in der Stadt. Also es sind viele Stadtviertel betroffen gewesen. Wir sind jetzt hier etwas außerhalb von Kiew, eigentlich direkt vor der Stadtgrenze. Hier hat es jetzt die verheerenden Auswirkungen gegeben. Aber das war schon wieder eine sehr, sehr unangenehme Nacht, nachdem die Nacht von Freitag auf Samstag ja schon so schlimm war.
11: Welche Ziele hat Russland denn in der vergangenen Nacht attackiert?
10: In der vergangenen Nacht war es eben hier der Bahnsteig, aber vor allen Dingen auch Lagerhallen von privaten Unternehmen, die verschiedene Sachen produzieren, also zivile Dinge produzieren. Wir haben große Rauchsäulen, also auch unweit von diesem Einschlagsort hier. Als wir hergefahren sind, haben wir wirklich mehrere riesige Rauchsäulen noch gesehen. Im Moment dringt der Rauch auch ein bisschen hierher, wir riechen ihn schon. Ich weiß nicht, ob man es im Bild sieht, dass es schon so ein bisschen diesig wird. Das heißt, in der vergangenen Nacht waren es eben vor allen Dingen eben Lagerhallen und hier der Bahnhof. Und in der Nacht von Freitag auf Samstag aber beispielsweise auch zivile Gebäude, viele Stadtviertel, in denen eben vor allen Dingen Zivilisten leben.
11: Die ukrainische Armee, Susanne, hatte am Morgen gemeldet, dass sie keine einzige Rakete habe abschießen können. Woran liegt das?
10: Dass es eben keine Patriot-Raketen gibt. Also die Systeme sind da, es werden aber von den westlichen Partnern, vor allen Dingen von Trump, eben keine Patriot-Raketen geliefert. Dann gab es zwischendurch seinen Hinweis, dass die Ukraine selber produzieren könne. Das wurde jetzt aber auch wieder zurückgenommen, zumindest in Teilen. Das ist jetzt wieder nicht klar, darf die Ukraine produzieren oder nicht. Und so sind die eben ausgegangen. Und das Problem ist, dass diese Marschflugkörper eben nur, dass ballistische Raketen eben nur nur mit diesem Patriot-System abgefangen werden können oder hauptsächlich. Und deswegen, wenn keine Raketen da sind, kann nicht abgefangen werden. Und deswegen wurde eben keine einzige Rakete in der vergangenen Nacht wieder einmal abgefangen.
11: Susanne, wann ist denn mit Nachschub zu rechnen?
10: Im Moment kann man das überhaupt nicht sagen. Es gibt eine Information, dass wohl zum Winter etwas kommen soll. Und man muss ja sagen, der vergangene Winter wird als der härteste Kriegswinter seit 2022 bezeichnet. Es waren hohe zweistellige Minustemperaturen. Russland hat gezielt die Energieinfrastruktur, die Heizungsanlagen, zivile Gebäude attackiert. Und nach diesem extrem harten Winter kommt jetzt wohl einer der härtesten Kriegssommer, weil man eben überhaupt nicht sich in Sicherheit bringen kann, weil diese Raketen so schnell einschlagen. Und jetzt eben dieser Hinweis, dass im Moment überhaupt nicht absehbar ist, dass weitere Patriot-Abwehrraketen geliefert werden. Und das macht die Menschen hier schon extrem mürbe und extrem müde. Und es ist einfach auch sehr beängstigend zu wissen, der Alarm geht los und ich habe wahrscheinlich jetzt einfach nur 10 Sekunden und dann werden eben die ersten Explosionen und Einschläge starten.
11: Susanne, eine Frage noch zum Schluss. Die Ukraine und Russland haben in den vergangenen Wochen Angriffe auf das jeweils andere Land intensiviert. Was sagt das über die Taktik und die Munitionierung der Länder aus?
10: Ja, die Ukraine versucht eben vor allen Dingen weiter Ölraffinerien, Tankstellen, also Ziele zu erreichen, die diesen Krieg weiter verlängern können, auch Munitionslager insbesondere und eben da weiter zu intensivieren und auch ein Stück weit dadurch, auch durch die Angriffe zum Beispiel auf diese Lagerhallen, die Zivilbevölkerung in Russland darauf hinzuweisen, dass dieser Krieg eben nach wie vor stattfindet und das ein Stück weit eben auch nach Russland zu tragen, in dieser kleinen Hoffnung noch, dass sich vielleicht doch auch die russische Zivilbevölkerung irgendwann gegen diesen Krieg stellt. Allein auch wegen dieser extrem hohen russischen Verluste nach wie vor entlang der Frontlinie. Und zeitgleich intensiviert Russland im Moment eben vor allen Dingen seine Angriffe, wenn man die Städte angeht, auf die Großstädte, auf vor allen Dingen Kiew. Also wir lesen immer wieder, Kiew war Hauptangriffsziel, aber auch beispielsweise Odessa oder Dnipro, Kharkiv, andere Großstädte, Saporischia. Also die Situation an der Front ist nach wie vor extrem schwierig. Die Verluste sind hoch. Es gibt keine großen Fortschritte auf russischer Seite und deswegen versucht man wohl von russischer Seite weiter auch die Zivilbevölkerung mit zu terrorisieren.
11: Susanne Peterson bei Kiew, vielen Dank für diese Informationen und Hintergründe.
6: Guten Tag, hier ist die Tagesschau in 100 Sekunden. Urteil zu rechtsextremer Gruppe letzte Verteidigungswelle. Das Hamburger Oberlandesgericht verhängte gegen 8 mutmaßliche Mitglieder und Unterstützer Haftstrafen von bis zu 5 Jahren, unter anderem wegen Mitgliedschaft in einer terroristischen Vereinigung und versuchten Mordes. Die Verurteilten waren zur Tatzeit 14 bis 21 Jahre alt. Drohne mit Zünder am Flughafen Leipzig-Halle. Nach NATO-Informationen wurde sie in der Nähe eines ukrainischen Flugzeuges entdeckt. Außerdem soll eine Frachtmaschine von DHL mit einem unbekannten Gegenstand zusammengestoßen sein. Die Polizei ermittelt, ob die Vorfälle zusammenhängen. Der Flugbetrieb war zeitweise ausgesetzt. Russische Angriffe auf Kiew in der ukrainischen Hauptstadt und deren Umland wurden nach Angaben von Präsident Selenskyj mindestens 17 Menschen getötet. Es gebe zahlreiche Verletzte. In der Stadt brachen mehrere große Brände aus. Die ukrainische Luftwaffe konnte nach eigenen Angaben keine einzige russische Rakete abwehren. Offenbar Fortschritte bei Gesprächen über Straße von Hormus. Zwischen Iran und dem Oman zeichnet sich eine Vereinbarung darüber ab, die Meerenge für die Schifffahrt wieder zu öffnen. Teheran macht diesen Schritt aber vom Verhalten der USA abhängig. Iranische Staatsmedien berichten, ein Abschluss werde verzögert, sollte Washington das Land weiter bedrohen. FIFA-Präsident Infantino beruft Krisensitzung ein. Laut britischen Medienberichten hat der Chef des Fußball-Weltverbandes wichtige Mitarbeiter zu einem Treffen heute Abend nach Marokko beordert. Infantino steht in der Kritik, weil er einen Teil der WM-Rechte an Privatinvestoren verkaufen wollte. Das Wetter morgen im Südosten wechselhaft mit teils kräftigen Schauern und Gewittern, sonst neben Wolkenfeldern regional viel Sonnenschein und trocken, in Nordseenähe einzelne Schauer, 20 bis 31 Grad. Zeit für unser Update an dieser Stelle. Und da schauen wir mal auf die wichtigsten Themen des Tages, die wir jetzt vertiefen mit meinem Kollegen Kevin Poveska im Newsroom der Tagesschau. Kevin, wir haben schon gehört, wir schauen zuerst nach Leipzig. Dort war der Flugverkehr nämlich ausgesetzt. Die Rede ist da von einer Drohne und Sprengstoff. Was weiß man denn inzwischen über den Zwischenfall?
12: Ja, also gegen Mitternacht soll es zu diesem Zwischenfall, zu diesem Vorfall, kann man dann auch schon fast sagen, gekommen. Er wurde laut der Polizei eine Drohne in der Nähe eines Frachtflugzeugs gefunden. Und man sieht beispielsweise hier noch die Ermittlungen am Tag gerade im Bild. Dieses Frachtflugzeug, das sei ein ukrainisches Frachtflugzeug gewesen, sei eine Antonov-Maschine in dem Fall, ein großes Frachtflugzeug. Und diese Drohne, die dort eben ausgemacht wurde, die wurde mit, Zitat, einer unbekannten Sprengvorrichtung ausgestattet. Und diese Drohne, die wurde eben erkannt und konnte dann auch von einem Entschärfungsteam der Polizei unschädlich gemacht werden. Wie das Ganze genau abgelaufen ist, das ist noch nicht bekannt. Es soll laut verschiedenen Medienberichten auch beispielsweise ein Roboter zum Einsatz gekommen sein, der diese Drohne entschärft hat. Aber ob die sozusagen wirklich nur entschärft wurde, also auf welche Art und Weise, ob man sie normal entschärfen konnte, ob sie gesprengt werden musste, das ist noch nicht bekannt. Es soll aber auch noch Sachen von der Drohne übergeblieben sein, auf jeden Fall, die jetzt für die Ermittlungen genutzt werden sollen. Die Ermittlungen, die laufen jetzt natürlich auf Hochtouren, denn es ist noch nicht bekannt, wer diese Drohne am Ende gesteuert hat. Es wurde da niemand gefunden. Der Flugverkehr, der war in der Folge für 2 Stunden gesperrt und auch immer noch ist jetzt beispielsweise eine Piste vor Ort gesperrt. Allerdings soll die laut Polizei auch so oder so gesperrt worden sein, weil es dort gerade Wartungsarbeiten gibt.
6: Das Ganze ist ja gestern Nacht passiert. Wie geht es denn da jetzt weiter? Wer ermittelt da?
12: Also die Ermittlungen, die liegen jetzt bei der Generalstaatsanwaltschaft Dresden und beim Landeskriminalamt Sachsen in dem Fall. Und es war jetzt so zum Beispiel in der Folge, dass dann auch Maschinen umgeleitet werden mussten. Du sagst, es war gestern Nacht in dem Fall. Gegen Mitternacht ist das Ganze eben passiert. Für 2 Stunden war dann eben dann auch mal alles kurzzeitig geschlossen, beziehungsweise war der Flugverkehr am Flughafen Leipzig-Halle gestoppt worden. Es wurde eine Passagiermaschine und dazu auch noch 4 Frachtflugzeuge, die wurden umgeleitet. Und bei einem Frachtflugzeug, einer Maschine von DHL, die war schon im Landeanflug, musste dann allerdings noch einmal neu beschleunigen, musste dann noch einmal neu durchstarten, heißt es im Flugjargon in dem Fall. Man weiß nicht, in welcher Höhe das Ganze war. Und während diese Maschine wieder hochgestartet ist in die Luft, ist es dann passiert, dass die Maschine nochmal mit etwas kollidiert ist. Einem unbekannten Gegenstand, heißt es. Es könnte mutmaßlich auch eine Drohne gewesen sein, heißt es von der Polizei. Aber die Ermittlungen laufen, was das angeht. Es könnte genauso gut auch ein Vogelschwarm gewesen sein in dem Fall. Das Unternehmen, also DHL, spricht von einem Zwischenfall. Die Maschine, die war laut Polizeiangaben dann leicht beschädigt und konnte in Hannover nochmal landen. Und jetzt gehen da die Untersuchungen los. Das wird übrigens aber dann nicht die Flugunfalluntersuchung machen, sondern das muss das Unternehmen beauftragen bzw. die Polizei, weil es offiziell kein Unfall war, weil die Maschine noch landen konnte.
6: Ja, also es ist auf jeden Fall Zeit auch für weitere Informationen, die wir im Laufe des Tages bekommen. Aber zum Abschluss wollen wir noch mal auf was ganz anderes schauen, nämlich zum Schwimmen nach Paris. Florian Wellbroek, der hat nämlich erneut Gold gewonnen im Freiwasser. Diesmal über 5 Kilometer. Das war ja so nicht unbedingt zu erwarten. Er hatte eine schwierige Saison hinter sich, hat aber schon eine Medaille ja über 10 Kilometer geschafft.
12: Genau, also es war so, dass seine Trainingssessions vor der Europameisterschaft jetzt sehr durchwachsen waren. Das hat sein Trainer auch im Vorfeld gesagt. Die Leistungen, die waren nicht konstant. Man musste so ein bisschen abwarten. Es war ein bisschen ja, von Tag zu Tag schauen letztendlich. Aber du hast es angesprochen, gestern, da haben wir auch einmal Bilder von, da hat er nämlich über 10 Kilometer im Freiwasser schon die Goldmedaille holen können, Florian Wellbroek. Und heute ging es dann eben über die halbe Distanz, über 5 Kilometer und das Ergebnis auch wieder Gold für den 28-Jährigen aus Magdeburg. Und das wird ihm so richtig gut tun, denn gerade Paris, da hat er schlechte Erinnerungen dran. Vor 2 Jahren bei der Olympiade, da war er der große Favorit. Und dann ist er zum Beispiel eben da in dieser Disziplin 8. geworden. Bei den Läufen über 800 und 1500 Meter im Becken ist er sogar in den Vorrunden ausgeschieden. Und von daher wird ihm dieser Erfolg jetzt unglaublich gut tun. Also Florian Wellbroek nicht nur über 10 Kilometer Gold im Freiwasser, sondern jetzt auch heute frisch über 5 Kilometer.
6: Dankeschön, Kevin Poveska, für dieses Update.
12: Sehr gerne.
6: Am 3. November finden in den USA die Zwischenwahlen statt. Dabei werden alle Abgeordneten des Repräsentantenhauses neu gewählt und ein Drittel des Senats. Für diese Zwischenwahlen werden Vorwahlen abgehalten. Und eine solche gab es jetzt bei den Demokraten im US-Bundesstaat Michigan. Die Wahl dort gilt als Test für den künftigen Kurs der Partei. Nach jetzigem Stand der Auszählung sieht der US-Sender NBC dem progressiven Kandidaten Abdul El Said vorn.
13: Geld raus aus der Politik, Geld rein in eure Taschen und Krankenversicherung für alle. Das ist sein Slogan. Abdul El Sayed, Arzt und Sohn ägyptischer Einwanderer, liegt vorne im Kampf um die Senatssitzkandidatur bei den Demokraten. Er will eine radikal linke Politik. Weniger Macht für Großkonzerne, höhere Steuern für Reiche und kein Geld mehr für Waffen an Israel. Ich will, dass Politik für die Menschen hier funktioniert. Bezahlbare Lebensmittel und Wohnraum, dazu gute Schulen. Sie sollen wissen, dass ihre Steuergelder hier für sie ausgegeben werden. In Michigan stehen viele Studenten und große Teile der arabischsprachigen Gemeinschaft hinter El Sayed. Auch Mahdi Nasrallah, der selbst noch zur Highschool geht und sich für mehr Mitsprache von Jugendlichen in der Politik einsetzt. Er sieht einen neuen Politikstil in dem linken Kandidaten. Endlich mal einer, der sich nicht kaufen lasse von großen Lobbygruppen. Das Partei-Establishment der Demokraten hat bisher immer viel Geld von der pro-israelischen Lobby bekommen. Und dafür haben sie dann in Washington deren Interessen durchgesetzt. Das kann so nicht weitergehen. Diese ganzen Militärhilfen dahin bringen den USA nichts. Unsere Steuergelder müssen hier für Amerikaner eingesetzt werden. Das ist auch ein Seitenhieb gegen sie, El Sayeds Konkurrentin. Haley Stevens wurde vom Partei-Establishment der Demokraten unterstützt, von vielen schwarzen Wählern und von pro-israelischen Lobbygruppen. Umgerechnet mindestens 26 Millionen Euro für Stevens Wahlkampf. Und genau das macht ihr El Sayed immer wieder zum Vorwurf. Dass sie parteiintern als erfahren und pragmatisch gilt, ging dabei fast schon unter.
14: I'm Haley Stevens and I'm so proud to be from Michigan.
13: Ich habe entschieden, in meinem Wahlkampf nicht einem anderen Land die Schuld für Amerikas Probleme zu geben. Das verstehe ich nicht. Die Leute hier wollen bezahlbare Lebensmittel, Stromkonzerne, die faire Preise machen und dass Michigans Wirtschaft wächst. Stevens setzt dabei aber auf vorsichtige Reformen und Kompromisse. Ihr Vorteil: Als Abgeordnete im US-Repräsentantenhaus hatte sie schon Wahlkämpfe hier im umkämpften Swing State Michigan gewonnen. Und genau deshalb hielt die Parteiführung sie für die bessere Kandidatin für den Senatssitz. Trump hat hier 2 von 3 Mal gewonnen. Die Wähler hier sind politisch sehr in der Mitte. Und du überzeugst solche Wähler eher von dir, wenn du selbst in der Mitte stehst und nicht so ein Extremist bist wie El Sayed. Doch der gesamte linke Parteiflügel setzte alle Hoffnungen auf El Sayed und auch Jugendaktivist Mahdi Nasrallah. Für ihn war schon vor der Entscheidung und ganz unabhängig vom Ausgang klar, dies ist eine neue Bewegung, die sich langfristig nicht aufhalten lässt. Michigan war mal die Autobauerhauptstadt der Welt. Wir haben so viele Jobs ans Ausland verloren. Wir brauchen jetzt jemanden bei den Demokraten, der sich traut, unkonventionell zu denken, um jahrzehntealte Probleme zu lösen. Wer das sein wird, ist noch nicht entschieden. Doch ob Abdul El Sayed oder Haley Stevens, für beide gilt, den Senatssitz im November gegen die Republikaner zu gewinnen, wird nicht leicht.
6: Und mein Kollege Kai-Georg Salzwedel hat mit Stefan Bierling, Politologe an der Universität Regensburg, darüber gesprochen, wofür denn das Lager des Kandidaten Abdul El Sayed steht.
15: Er steht im Grunde für das, was wir als demokratische Sozialisten benennen. Da hat er sich zwar selbst nicht dazu bekannt, aber seine ganze Wahlplattform geht in diese Richtung. Das heißt, höhere Steuer für die Reichen, mehr freie Zugang zu Healthcare, also zum Gesundheitswesen, stärkere Einbindung junger Leute und vor allem steht er auch für Anti-Israelismus.
11: Dann schauen wir auf die andere Kandidatin. Knapp hinter ihm liegt die moderate Kandidatin Haley Stevens. Wofür steht sie?
15: Sie ist quasi eine klassische moderate Demokratin. Sie war Abgeordnete im Repräsentantenhaus, gehörte dort zum Flügel der Gemäßigten. Die Demokraten dachten lange, dass sie im Grunde diese Vorwahl gewinnen würde, ohne große Anstrengung. Aber wir erleben jetzt doch seit etwa einem halben Jahr seit dem Wahlsieg von Mamdani, dem New Yorker Bürgermeister, eine sehr starke Bewegung hin zum äußeren linken Flügel der Demokratischen Partei. Und dem ist sie jetzt unterlegen.
11: Bevor wir das alles politisch noch weiter einordnen, einmal noch mal eine Frage zu dem Bundesstaat. Warum ist nun ausgerechnet Michigan so interessant? Ein nördlicher Bundesstaat im Mittleren Westen, der gut 10 Millionen Einwohner hat. Vielleicht noch mal zum Vergleich, Nordrhein-Westfalen hat 18 Millionen. Also warum Michigan?
15: Nordrhein-Westfalen ist aber auch nur ein Bundesstaat in Deutschland oder ein Land von 16. In den USA haben wir 51, wenn sie Washington DC dazu zählen. Und das sind 10 Millionen schon mal gar nicht so schlecht. Das ist eine Hausnummer. Das heißt, wer dort gewinnt, das ist ein Staat, der auch Fläche und große Städte kombiniert, der ist schon ein ernstzunehmender Kandidat. Das ist nicht irgendwie nur ein Randkandidat, der wie in New York Mamdani als Bürgermeister in einer sehr linken, urbanen Umfeld gewinnen kann. Und Michigan ist einer dieser ominösen Swing States. Das wissen mittlerweile alle Zuschauer bei Ihnen. Das ist einer dieser völlig umstrittenen Staaten, von denen es gar nicht viel gibt in den USA. 7 zählen wir da noch von den 51, wo Republikaner und Demokraten etwa gleich gute Chancen haben, bei Präsidentschaftswahlen oder jetzt bei Senatswahlen zu gewinnen. Und dass dort die Demokraten mit einem dezidiert linken Kandidaten, anti-israelischen Kandidaten ins Rennen gehen, das zeigt, dass Michigan sowas wie ein Trendsetter sein kann, weil zum ersten Mal eben ein großer Staat mit einem Demokraten in die Wahlen geht am 3. November, der erstens explizit links ist, zweitens anti-israelisch und drittens Muslim. Er ist Sohn ägyptischer Einwanderer. Und das ist in der Kombination etwas, was die Demokratische Partei beflügeln oder ruinieren kann.
11: Dann schauen wir mal auf die Strategie. Wie sehr braucht die Demokratische Partei eine Veränderung oder einen Neuanfang, wo die Republikaner unter Präsident Trump ja ihrerseits auch das Land, zumindest vom Blick von außen, verändert haben? Siehe beispielsweise strikte Einreisepolitik, strikte Ausweisungspolitik, die ganzen Zölle, der Irankrieg.
15: In der Tat, die Demokraten torkeln. Obwohl Trump die niedrigsten Zustimmungsraten seiner zwei Amtszeiten hat, und im Grunde ein demokratischer Präsidentschaftskandidat und jetzt bei den Zwischenwahlen demokratische Kandidaten sehr gute Chancen haben müssten, von diesen schlechten Umfragezahlen von Trump, seinem Irankrieg, der lahmenden Wirtschaft zu profitieren, scheinen die Demokraten sich nicht ganz sicher zu sein, wie sie denn das angehen wollen. Die Mehrheit der Partei will eigentlich einen moderaten Demokraten und hat im Hinterkopf, dass die letzten drei Präsidenten der USA, Obama, Bill Clinton und Joe Biden, eher aus der Mitte der Partei kamen und keine dezidierten Linken waren. Aber gleichzeitig sind sie auch etwas lethargisch, die Demokraten. Trump hat sie jetzt zweimal geschlagen und jetzt suchen doch viele Leute, vor allem junge, urbane Leute, nach Hoffnungsträgern, die die Partei beflügeln können. Mamdani habe ich schon genannt. Seit dessen Wahlsieg ist im Grunde der Demokratische Partei nicht so, wie es vorher war. Und wenn jetzt Al-Sayed noch zum Senatskandidaten für Michigan wird und vielleicht die Wahlen dann auch noch gewinnt, dann ist das ein Erdbeben für die Demokratische Partei. Und das würde bedeuten, dass sie bei den nächsten Präsidentschaftswahlen vielleicht sogar mit einem extrem linken Kandidaten ins Rennen gehen oder einer Kandidatin. Da fällt vor allem immer der Name, und da bin ich auch schon fertig mit dem Teil, Alexandria Ocasio-Cortez, eine New Yorker Abgeordnete, die sozusagen den sozialistischen Flügel der Partei repräsentiert.
11: Wenn wir da jetzt mal bleiben beim demokratischen Lager, wie hoch sind die Chancen innerhalb der Partei, dass es diesen Richtungswechsel gibt?
15: Ich würde ihn im Moment als geringer als 50% einschätzen. Vor allem deshalb, weil die Mehrheit der Etablierten in der Partei wissen, dass wenn sie in diesen Swing States, die ich gerade genannt habe, die bei den Präsidentschaftswahlen in 2 Jahren entscheidend sein werden, das sind gemäßigte Staaten. Da müssen sie auch Stimmen von Unabhängigen und von Republikanern, wenn das geht, gewinnen. Das sind Staaten wie Pennsylvania, Michigan, über das wir gerade sprechen, Georgia, Arizona. Und dort werden sie mit einer dezidiert linken Politik, so nimmt man an, nicht wirklich reüssieren können. was für New York taugt, was für Kalifornien taugt, was für Küstenstaaten taugt, wo die Demokraten stark sein werden, das muss nicht unbedingt im mittleren Westen taugen. Insofern ist es ein sehr riskantes Spiel, das die Demokraten da eingehen. Aber wenn Sie mir noch eine Idee erlauben, das ist nicht so unähnlich, was vor 15 Jahren mit der Republikanischen Partei passierte. Da gab es diese ominöse Tea Party-Bewegung, im Grunde eine rechtsradikale Bewegung. Man glaubte, die könne vielleicht die Partei mobilisieren, neue Wähler zuführen. Aber sie war dann im Grunde nur das Vorspiel für den Wahlsieg von Donald Trump innerhalb der Republikanischen Partei 2016 und dann innerhalb der USA gleich zweimal. Das heißt, die Idee, dass man die demokratischen Sozialisten benutzen kann, um der Demokratischen Partei neue Energie zuzuführen, das kann auch nach hinten losgehen. Und im Moment ist es noch nicht wirklich klar, ob es für die Demokraten so eine Erfolgsstory sein wird, wie sie sich jetzt gerade auf der Linken selbst feiern.
11: Herr Bierding, dann schauen wir zum Schluss noch auf die Republikaner. Ist bereits irgendwie absehbar, wie Sie auf die Demokraten und einen möglichen Kurswechsel reagieren würden?
15: Ja, und das ist natürlich für die Leute um Trump ein Gottesgeschenk. Warum? Trump hängt in den Seilen. Die Republikanische Partei ist im Grunde überaus geschwächt. Sie dürfte auch kaum Chancen haben, bei den Zwischenwahlen zu reüssieren, trotz aller Wahlkreismanipulationen, die auf Anordnung von Trump erfolgt sind. Aber jetzt haben sie ein Wahlkampfthema. Jetzt können sie gegen Sozialismus oder, wie Trump sagt, Kommunismus agitieren. Mamdani gilt als einer der Exponenten, Octavia Cortez gilt als eine der Exponentinnen und natürlich gilt auch Abdul El-Sayed als einer der Exponenten. Dazu kommt, und das ist eine weitere Schwäche, über die wir noch gar nicht gesprochen haben, nicht nur das sozialistische Programm dieser extrem linken Kandidaten, sondern auch ihr Anti-Israelismus, um nicht zu sagen Antisemitismus. Das ist eine ganz neue Bewegung innerhalb der Demokratischen Partei. Jetzt ist Israel der, wenn man schon so will, bei diesen Linken der Staatsfeind Nummer eins. Das war auch ein Wahlkampf, den wir in Michigan gerade verfolgt haben, zwischen einer pro-israelischen und einem anti-israelischen Kandidaten. Und das kann natürlich nicht nur die amerikanische Innenpolitik durcheinanderwirbeln, weil Trump solche Leute wie Al-Sayed als Antisemiten angreifen wird, sondern es hat auch das Zeug, im Grunde den Bestand amerikanisch-israelischer Beziehungen zu ruinieren. Und das wären natürlich dramatische Konsequenzen, die die Republikaner an die Wand malen werden und was ihnen bestimmt Stimmen zutreiben wird.
6: Elon Musk Weltraumfirma SpaceX hat nach dem fulminanten Börsengang im Juni nun Quartalszahlen vorgelegt. Wie die einzuordnen sind, dazu mein Kollege Stefan Wolf an der Frankfurter Börse.
16: Die Quartalszahlen von SpaceX galten als erster Realitätscheck auch an der Börse. Letztendlich ist aber offen, ob das Unternehmen diesen Realitätscheck bestanden hat oder nicht. Man war jedenfalls geteilter Meinung. Der Umsatz ist deutlich gestiegen. Das war eine handfeste Überraschung. Und es gibt einige Unternehmensbereiche, die auch viel Geld bringen, wie zum Beispiel das Unternehmen Starlink, das Satelliten ins All schießt, um die Welt mit Internet zu versorgen. Hier ist die Zahl der Kunden drastisch gestiegen. Allerdings schreibt der Rest oder fast der gesamte Rest tiefrote Zahlen, vor allen Dingen das Space-Programm, das auf der einen Seite natürlich sehr abhängig ist von staatlichen Aufträgen und damit von der Regierung in den USA. Und auf der anderen Seite natürlich sehr viele Projekte verfolgt, die heute noch gar nicht realisierbar sind. Zum Beispiel künstliche Intelligenz. Hier sollen Datencenter und Rechenzentren ins All verlagert werden. Davon ist man bei SpaceX noch sehr weit entfernt. Nichtsdestotrotz großer Optimismus, zumindest bei Unternehmensgründer und Leader Elon Musk. Der stellt nämlich in Aussicht, dass SpaceX irgendwann einmal 2029 oder 2030 die Umsatzbillionen knacken will. Das wäre dann das größte am Umsatz gemessene Unternehmen der Welt und würde sogar Amazon und Google überholen, was allerdings noch in sehr, sehr weiter Ferne ist.
6: Wenn Wenn es zuletzt um die deutsche Wirtschaft ging, dann meist mit dem Zusatz Krise. Aber womöglich ist das tiefe Tal durchschritten. Denn nachdem sich jüngst das Geschäftsklima verbessert hat und auch das Bruttoinlandsprodukt leicht gestiegen ist, scheint sich die Stimmung nun auch in der deutschen Industrie etwas aufzuhellen. Zumindest in der Maschinenbaubranche. Vor allem Großaufträge aus Übersee halfen der Branche im zweiten Quartal auf die Sprünge.
17: Was hier entsteht, geht in 70 Länder. Bei der Paul Horn GmbH in Tübingen produzieren sie Hochpräzisionswerkzeuge für unter anderem die Autoindustrie und den Maschinenbau. Geschäftsführer Markus Horn sieht nach wie vor große Schwierigkeiten beim Geschäft in Deutschland und Europa. Doch außerhalb Europas, vor allem in den USA, gäbe es trotz Zollpolitik Lichtblicke.
18: Wir scheinen jetzt das Tal gefunden zu haben und blicken mit etwas Optimismus in die Zukunft. Wir sehen, dass wir ein internationales Unternehmen sind und wir entwickeln selbstverständlich unsere Werkzeuge für den deutschen, europäischen Markt, aber auch für das außereuropäische Ausland. Und dort sehen wir Wachstum.
17: Ein Trend, den die gesamte Branche derzeit spürt. Die deutschen Maschinen- und Anlagenbauer bekommen außerhalb Europas wieder mehr Aufträge, während Europa und Deutschland weiter schwächeln. Das zeigen aktuelle Zahlen des Verbandes.
19: Das Halbjahr hat insgesamt ein leichtes Plus von 5%. Wir können auch hier sagen, bei den Halbjahreszahlen -2% im Inland ist relativ enttäuschend.
17: Das Plus kommt also allein aus dem Ausland. Bei den Unternehmen sieht man deshalb einen riesigen Reformbedarf in Deutschland.
19: Insgesamt haben wir ein Kostenproblem. Wir haben hier einen großen Personalkostenanteil. Die Gehälter sind natürlich entsprechend am Standort hoch. Und wenn wir jetzt auf die Sozialabgaben schauen, dann sind wir über 40%. Das ist einfach zu hoch.
18: Wir benötigen auf jeden Fall Fachkräftezuwanderung und Entlastung der Menschen, der Bürger, damit sie mehr investieren können und damit auch Unternehmen mehr investieren können.
17: Die Hoffnung auf Veränderung hat Markus Horn hier in Tübingen noch nicht aufgegeben. Seine Firma investiert Millionen in eine Zukunft am Standort Deutschland. Die Reformvorschläge der Bundesregierung sieht er kritisch.
18: Wir merken, dass die Bundesregierung sich anstrengt. Doch Anstrengung alleine reicht nicht. Wir benötigen jetzt endlich echte Entlastungen und nicht eben ein Verschiebebahnhof von Belastungen einerseits zur anderen Seite.
17: Knapp 1.500 Mitarbeiter der Paul Horn GmbH hoffen, dass ihre Arbeitsplätze auch in turbulenten Zeiten sicher sind. Ob das gelingt? Das wird auch von der weiteren Entwicklung in Deutschland abhängen.
6: Ein KI-Modell hat bei einem Testlauf erneut alarmierende Hackerqualitäten gezeigt. Wie britische Sicherheitsexperten feststellten, versuchte das KI-Modell der Firma Anthropic, öffentlich zugängliche Software zu infizieren und Menschen mit Phishing-Mails zu manipulieren, um damit durchzukommen. Das KI-Sicherheitsinstitut des britischen Wissenschaftsministeriums hatte dazu allerdings absichtlich Zugang zum Internet gewährt. Anthropic und der ChatGPT-Entwickler OpenAI hatten in den vergangenen Wochen bereits einräumen müssen, dass ihre KI-Modelle in Tests ungeplant in Computersysteme echter Unternehmen eingedrungen waren. Das hatte die Sorge vor Cyberattacken verstärkt.
20: Wir haben heute noch feuchte und auch heiße Luft bei uns. Deshalb kann es heute vor allem im Osten und auch im Südosten des Landes teilweise zu heftigen Gewittern kommen. Ansonsten erreicht heute den Westen im Laufe des Tages trockenere Luft und auch in den Nächten wird es dann für viele erträglicher. Eine weitere gute Nachricht: in den kommenden zwei Tagen wird die feucht-heiße Luft südostwärts abgedrängt und von Nordwesten her wird es deutlich angenehmer. Das heißt, wir bekommen normales Hochsommerwetter. Die schlechte Nachricht: es fehlt leider Regen. Es gab zwar immer wieder Schauer und Gewitter, das reicht aber lange nicht aus, um die Trockenheit zu lindern. Was jetzt natürlich richtig gut wäre, das wäre Landregen. Doch leider wird er nicht fallen. Was wir hier auf der Karte sehen, ist eine Regenprognose bis Samstagabend. Und die sieht für die meisten Landesteile staubtrocken aus. Im Osten und Südosten können regional 5 bis 40 Liter Regen pro Quadratmeter fallen. Direkt an den Alpen kann es deutlich mehr sein. Dort sind um die 100 Liter pro Quadratmeter bis zum Samstag möglich. Heute geht es bei einem Sonne-Wolken-Mix meist trocken weiter. Am Nachmittag und am Abend kommt es dann zu einzelnen Schauern und Gewittern. Die können im Osten und Südosten heftig ausfallen. Auch in der Nacht geht es dort teilweise mit Blitz und Donner weiter. Im restlichen Land bleibt es aber meist trocken. Heute also nochmal für viele heißes Wetter. Vom Nordwesten her wird es aber insgesamt erträglicher. Die Werte reichen von 36 Grad in Niederbayern bis 23 Grad auf Sylt. In der Nacht gibt es nur noch vereinzelt tropische Werte, also Temperaturen von 20 oder auch mehr Grad. Das wird für viele eine Erleichterung bringen, weil man endlich die Wohnräume lüften kann. Ja, und morgen ist es dann nicht mehr ganz so heiß, 20 bis maximal 31 Grad. Wir schauen uns mal die kommenden Tage ein bisschen genauer an. Am Donnerstag geht es im Südosten wechselhaft mit Schauern und Gewittern weiter. Besonders am Alpenrand kann es zu Starkregen kommen. Ansonsten scheint oft die Sonne und es bleibt trocken. Im Laufe des Tages kommt es an der Nordsee zu Schauern und im Norden ist es windig. Am Freitag im Norden neben Sonne auch mal dichtere Wolken. Südlich der Donau kann es Schauer oder Gewitter geben, sonst aber meist trocken. Am Samstag deutschlandweit viel Sonnenschein, tagsüber 21 bis 34 Grad. Ja, das schwüle Wetter, was uns wirklich tagelang jetzt belastet hat, das weicht. In den kommenden Tagen wird es insgesamt viel erträglicher.
6: Hohe Temperaturen belasten derzeit viele Menschen, besonders Kinder, ältere Menschen und Personen mit Vorerkrankungen. Die Hitze wirkt sich aber auch auf den Alltag in Krankenhäusern aus. In Notaufnahmen steigt häufig die Zahl der Patientinnen und Patienten. Gleichzeitig arbeiten Beschäftigte unter erschwerten Bedingungen.
0: Der Stroke ist da.
21: Stroke, ein Schlaganfall. Ein 57-jähriger Patient mit Gangunsicherheiten, verwaschener Sprache.
22: Verdacht auf Stroke bei rechtzeitiger Hemiparese.
21: Ist die Hitze die Ursache?
22: Wenn man zu wenig trinkt, kann es schon mal sein, dass es irgendwie das Blut ein bisschen dicker macht, also dass mehr feste Anteile im Blut sind und dadurch Gerinnsel eher entstehen können. Aber meistens hat ein Schlaganfall halt schon auch eine Ursache, dass man halt irgendwie eine Gefäßenge hat. Achtung.
21: Dr. Marc Simon weiß, viele Notfälle können mit der Hitze zu tun haben, müssen aber nicht. Sicher ist nur, die Hitze macht das Leben nicht leichter. Nicht das der Ärzte und nicht das der Patienten. Der Rettungswagen bringt den nächsten Fall, ein 70-jähriger Pflegeheimbewohner mit viel zu hoher Körpertemperatur.
23: Hatte bei unserem Eintreffen 39,5 Temperatur.
21: Jetzt geht es darum, schnell zu helfen.
24: Wenn die Temperatur über 41 Grad ist, dann beginnt Eiweiß zu kochen. Und das passiert ganz langsam, eben bei 42, 43 Grad, auch im menschlichen Körper. Und die Menschen leben aber noch, sind aber quasi schon tot. Also in den kommenden Tagen versagt ein Organ nach dem anderen. Gehirn, Leber, Niere, Herz.
21: Als Mediziner in der Notaufnahme haben Stefan Lorenz und Marc Simon schon viel erlebt. Corona, die vielen Toten, aber auch die letzte Hitzewelle Ende Juni hat sie nicht unberührt gelassen.
25: Leute mit komplett roter Haut, weitgestellten Gefäßen, weil der Körper irgendwie versucht, diese Hitze wieder loszuwerden. Gleichzeitig aber so flüssigkeitsleer, dass sie nicht mehr schwitzen können. Die sind trocken, die Haut ist ganz rot und trocken. Nicht mehr ansprechbar, im Koma teilweise.
21: Der 70-jährige Patient mit der hohen Temperatur wird erst einmal heruntergekühlt. Dann können weitere Untersuchungen gemacht werden. In Stuttgart klettern die Temperaturen an diesem Tag draußen auf 37 Grad. Und auch innen, im Krankenhaus, ist es heiß. Viel zu heiß. Das Pflegepersonal bereitet Infusionen vor, damit die Patienten nicht dehydrieren. Und auch andere Gewerke haben Probleme.
26: Also ich habe die Chefin von der Ergotherapie getroffen. Die können gar keine Therapien richtig machen, einfach weil es zu heiß ist, weil die Hände sind viel zu rutschig. Das ist hier nicht möglich. In der Notaufnahme, meine Kolleginnen sagen auch, es ist so heiß. Die wissen gar nicht, wie die Patienten kühlen sollen.
21: Das Stuttgarter Klinikum wurde in den 1960er Jahren erbaut. Hitzeperioden wie in diesem Sommer hatte man damals schlicht nicht eingeplant.
25: Das Gebäude ist einfach auch schon ein bisschen älter. Es ist baulich nicht dafür ausgelegt für solche Hitze. Und das sieht man ja, wir haben da diesen Innenhof da drin. Und da hat man jetzt da quasi oben an den am Glasdach so ein bisschen Farbe aufgetragen, die die Wärme reflektieren soll. Aber es ist halt doch irgendwie noch ein Gewächshaus.
21: Und wie in einem Gewächshaus ist auch hier im Krankenhaus Wasser die erste Wahl zur schnellen Abkühlung der Patienten. Die Notaufnahme hat dafür extra einen zusätzlichen Infusionskühlschrank angeschafft.
24: Und hier sind eben auch diese speziellen größeren Säcke. Das sind 5 Liter eiskalte Spüllösung. Ja. Genau, die haben 4 Grad. Die hängen wir quasi an diese spezialisierten Blasenkatheter und können so quasi den Körper schnell mit eben 5 Litern Wasser kühlen.
25: Unklare Bewusstlosigkeit.
21: Kollege Simon untersucht den nächsten Patienten, ein Mann mit Krampfanfällen. Die können viele Gründe haben, ein Infekt, Schlafmangel oder eben Hitze.

0: Neckar wächst gerade wenig. Um ohne den nötigen Regen zumindest einen Teil der Ernte zu retten, setzen Landwirte auf künstliche Bewässerung. Doch auch die muss jetzt in einigen Regionen eingeschränkt werden.
1: Die Toskana von Deutschland, wegen der Hügel und der Sonne. So wirbt Südbaden um Touristen. Schwierig wird es, wenn auch die Trockenheit immer mehr an Italien erinnere, sagen Landwirtin Lisa Dinger und Vater Oliver. Dieses Salatfeld in Emmendingen bei Freiburg, durch die Hitze komplett vertrocknet.
2: Ja, das ist unsere Existenzgrundlage. Und wenn wir hier nichts anpflanzen können, beziehungsweise hier nichts wächst, dann haben wir letztendlich halt auch nichts, was wir verkaufen können und wovon wir was verdienen.
1: Den Acker künstlich bewässern mit Wasser aus nahen Bächen oder Flüssen, das sei inzwischen praktisch unmöglich, denn die Auflagen der Behörden seien immer strenger geworden.
3: Ist einfach nichts mehr zu erwarten, dass da irgendwie noch was gehen kann.
1: Nur einen ganz kleinen Teil ihrer Pflanzen wässern die Dingers direkt am Hof mit sehr viel teurerem Leitungswasser, um überhaupt noch etwas auf dem Markt verkaufen zu können. Es fehlt schlicht Regen. Die Dreisam, ein paar Kilometer weiter, fast ausgetrocknet. Aus diesem Stausee bei Zaberfeld nahe Heilbronn wird mittlerweile mehr Wasser abgepumpt als sonst, damit die nahe Zaber nicht unter den Mindestpegel fällt. Für andere Flüsse im Landkreis gilt sogar ein komplettes Wasserentnahmeverbot. Wie hier in Schweigern. Bislang haben Landwirt Thomas Schmelzle und Sohn Felix ihre Zwiebeln aus dem nahen Bach bewässert. Das dürfen sie jetzt nicht mehr. Die direkte Folge: Die Zwiebeln sind zu klein zum Verkaufen.
4: Man sieht es selber, dass die Bäche langsam weniger Wasser haben. Die Regelungen machen fürs Gewässer schon Sinn. Natürlich für meine Kultur hier wäre es schön, wenn man noch ein bisschen Wasser entnehmen könnte.
1: Knochen, trockene Viehweiden, Ernteausfälle beim Getreide, zu wenig Wasser für Obst und Gemüse. Die Landwirtschaft leidet unter der Trockenheit. Michel Wingering misst regelmäßig für die Landesanstalt für Umwelt Baden-Württemberg den Grundwasserspiegel. Genug Grundwasser ist elementar für die Trinkwasserversorgung. Doch in diesem Jahr steuere man auf die Rekordniedrigstände von 2018 zu. Damals hatte es sogar regionale Engpässe bei der Trinkwasserversorgung gegeben. Für künftige Trockenphasen müsse man sich besser vorbereiten.
5: Wir müssen versuchen, Wasser zu sparen, sparsame Beregnungssysteme einzusetzen, auch insbesondere, wenn der Spitzenbedarf am höchsten ist, auch auf nicht essentielle Wassernutzungen verzichten, Rasenberegnungen oder solche Sachen.
1: Ziel ist es, größere Schäden für Natur- und Trinkwasserversorgung zu verhindern. Auch wenn das für die Landwirte bedeutet, ihre Felder leiden und für ihre Kunden vermutlich höhere Preise für Obst und Gemüse.
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1: Guten Tag, willkommen zur Tagesschau. Am Flughafen Leipzig-Halle versetzten zwei Vorfälle die Sicherheitsbehörden in Alarmbereitschaft. In der Nacht wurde eine Drohne mit einem Sprengsatz in der Nähe von ukrainischen Flugzeugen gefunden und entschärft. Außerdem soll eine Frachtmaschine in der Luft mit einem unbekannten Gegenstand zusammengestoßen sein. Der Flughafen liegt zwischen Halle und Leipzig in Sachsen. Im Norden ist der Passagierteil, im Süden der Frachtflughafen. Er ist einer der größten Europas und wird auch für die Versorgung der Ukraine genutzt.
2: Kurz vor Mitternacht am Flughafen Leipzig-Halle. Plötzlich sind Polizei und Feuerwehr auf dem Rollfeld. Ein zunächst unbekanntes Flugobjekt wurde gesichtet und ein verdächtiger Gegenstand in der Nähe eines ukrainischen Transportflugzeugs sichergestellt. Später heißt es von der Generalstaatsanwaltschaft Dresden, eine Drohne mit einer unbekannten Sprengvorrichtung wurde gefunden. Die Polizei setzte einen Sprengstoffroboter ein. Zeitweise konnte kein Flugzeug mehr starten oder landen.
3: Das zur Folge hatte, dass mehrere Maschinen umgeleitet werden mussten. Es betraf auch eine Passagiermaschine, die sich verspätet auf dem Anflug befunden hatte. Die wurde nach Nürnberg umgeleitet.
2: Laut Bundesinnenministerium ist außerdem ein zweites, noch unbekanntes Flugobjekt in der Luft mit einem Frachtflugzeug zusammengestoßen.
4: Es ging um ein Flugzeug, was in Leipzig hätte landen sollen, dann durchstarten musste, weil es halt dort nicht landen konnte und ist dann dabei anscheinend mit etwas kollidiert und konnte dann an Hannover landen.
2: Unklar ist, woher die Flugobjekte kamen und wer sie steuerte. Laut Behörden handelte es sich um einen sehr ernsten Sicherheitsvorfall. Der Flughafen Leipzig-Halle gilt als Drehscheibe für Rüstungsgüter im Krieg in der Ukraine. Teile des Geländes bleiben wegen Ermittlungen noch gesperrt. Der Flugbetrieb für Passagiere läuft aber mittlerweile wieder normal.
1: In der Diskussion über die abschlagsfreiere Frührente hat sich der Arbeitgeberverband BDA zu Wort gemeldet. Sein Chef Kampeter sagte der Bild-Zeitung, er sei fassungslos, dass zentrale Elemente des Rentenpakets schon wieder in Frage gestellt würden. Die Koalition hatte sich darauf geeinigt, dass die Frührente auch nach 45 Versicherungsjahren künftig nur noch mit Abschlägen möglich sein soll. Mehrere Bundesländer fordern nun aber, an der Regelung festzuhalten. Torben Lehning im Hauptstadtstudio und die Gruppe der Länder, die nichts ändern möchten, die ist ja zuletzt gewachsen. Wie ist das zu erklären?
5: Nun, in zwei der Bundesländer, die jetzt auch sagen, dass sie die abschlagsfreie Frührente behalten wollen, die sagen das, weil dort auch Wahlkampf stattfindet. Das sind Mecklenburg-Vorpommern und Sachsen-Anhalt. Aber das wäre zu kurz gegriffen zu sagen, dass es nur um Wahlkampf geht. Es sind ja auch andere Ministerpräsidentinnen und Ministerpräsidenten aus dem Osten, aus Brandenburg, Sachsen und auch aus Thüringen, parteiübergreifend SPD wie CDU, die etwas dagegen haben. Und die sind sehr gut organisiert schon seit Jahren und versuchen immer die Interessen von Ostdeutschen nach vorne zu stellen und sagen, im Osten gibt es eben weniger Menschen, die sich etwas aufbauen konnten, ein Vermögen. Und die sind auch eher auf die gesetzliche Rente angewiesen. Dazu kommen aber auch westdeutsche Bundesländer wie im Saarland oder aus Bremen. Und das sind SPD-geführte Bundesländer, die sagen, wir können uns nicht von der Union, von der die Kritik ursprünglich kam, links überholen lassen.
1: Ganz kurz noch, könnte diese Diskussion die Rentenreform in Gefahr bringen?
5: Definitiv. Es könnte immer mehr Kritik an der abschlagsfreien Frührente geben. Es werden ja auch schon andere Punkte des Rentenkompromisses angezählt, wie etwa die Minijobs aus Bayern vom Ministerpräsidenten Söder. Derzeit hätten allerdings die 7 Bundesländer 25 Stimmen im Bundesrat, um dagegen zu stimmen. Und sie bräuchten 35, um dagegen stimmen zu können. Also derzeit könnte ein Rentenkompromiss auch durch den Bundesrat gehen.
1: Torben Lehning, vielen Dank. 7 Mitglieder und ein Unterstützer einer rechtsextremen Terrorgruppe sind in Hamburg zu Haftstrafen verurteilt worden. Sie waren zur Tatzeit zwischen 14 und 21 Jahre alt. Die Urteile ergingen nach Jugendstrafrecht und lauten unter anderem auf versuchten Mord und Brandstiftung. Die Gruppe nannte sich Letzte Verteidigungswelle und verübte unter anderem Anschläge auf Asylbewerberheime. Nach Überzeugung des Gerichts ist dabei nur dank glücklicher Zufälle niemand verletzt worden.
6: Regungslos nehmen die 8 Angeklagten das Urteil zur Kenntnis. Das hanseatische Oberlandesgericht verhängt Freiheitsstrafen zwischen 1,5 und 5 Jahren gegen die teilweise geständigen Jugendlichen und Heranwachsenden. Unter anderem wegen Mitgliedschaft oder Unterstützung einer terroristischen Vereinigung, versuchten Mordes und Brandstiftung.
7: Das Gericht hat heute zur sogenannten letzten Verteidigungswelle festgestellt und das auch in der Begründung heute noch einmal betont, dass es sich dabei um eine terroristische Vereinigung handelt. Diese ist zwar vorwiegend von Jugendlichen betrieben worden und hatte etwa keine gesicherte Finanzierung, doch aber feste Organisationsstrukturen.
6: Unter anderem sollen die Beschuldigten ein Kulturzentrum im südbrandenburgischen Altdöbern in Brand gesteckt haben. Auch Jagd auf Menschen und die Planung von Sprengstoffanschlägen legt ihnen das Gericht zur Last. Die selbsternannte letzte Verteidigungswelle, kurz LVW, offenbar eng orientiert am Nationalsozialismus. In Handychats sollen Mitglieder zu Anschlägen aufgerufen haben, gegen Migranten und politische Gegner. Das Ziel, der Zusammenbruch des demokratischen Systems der Bundesrepublik. Laut Bundesanwaltschaft getragen von zahlreichen Anhängern.
8: Die haben sich relativ schnell über das Internet radikalisiert und sind schnell in diese sozialen Medien der Vereinigung aufgenommen worden. Und dementsprechend sind die 8 Angeklagten hier sozusagen nur die Spitze des Eisbergs.
6: Das heutige Urteil im Terrorismusprozess ist nicht rechtskräftig. Eine Revision beim Bundesgerichtshof möglich.
1: Wer eine Krebserkrankung überstanden hat, bekommt oftmals keinen Bankkredit oder bestimmte Versicherungen, selbst wenn die Krankheit schon Jahre her ist. Denn Betroffene müssen bei solchen Verträgen meist angeben, dass sie einmal Krebs hatten. Die SPD fordert für solche Fälle nun ein Recht auf Vergessen. Der Vorschlag sieht vor, dass eine überwundene Krankheit nach 5 Jahren nicht mehr offengelegt werden muss. Das soll Benachteiligungen verhindern.
9: Die Leukämie hat Tobias Streich gut überstanden. Seine Nachkontrollen im Stuttgarter Robert-Bosch-Krankenhaus sind unauffällig. Trotzdem wird ihn die Blutkrebserkrankung noch lange verfolgen, denn der 22-Jährige muss sie bei Verträgen für Versicherungen oder Kredite immer angeben.
10: Gerade bei privaten Krankenversicherungen ist es ja so, dass man da einen Risikozuschlag zahlt, wenn man eine Vorerkrankung hatte. Und auch bei Krediten ist es ja so, dass man schlechtere Bedingungen bekommt, weil man eben durch die Erkrankung weniger kreditwürdig ist.
9: Die SPD schlägt ein Recht auf Vergessenwerden von Krebserkrankungen vor. Die Initiative geht auch auf Mecklenburg-Vorpommerns Ministerpräsidentin Manuela Schwesig zurück. Sie hat Brustkrebs überwunden. Ihre Forderung, per Gesetz sollen Krebserkrankungen nach 5 Jahren für Verträge nicht mehr offengelegt werden müssen.
11: Ein solches Recht gibt es schon längst in anderen Ländern und der Europäischen Union. Und da hinkt Deutschland hinterher. Und wir wollen gerade mit Blick auf die Jüngeren, dass wir das auch einsetzen.
9: Der Gesamtverband der Versicherer zeigt sich dafür offen. Fristen müssten sich jedoch an den Risiken der jeweiligen Krebsart orientieren. Das kann auch Mediziner Kai Carsten Kober nachvollziehen.
12: Da hängt es eben davon ab, welche Krebserkrankung es ist und welche Therapie eingesetzt wurde. Sodass ich mir vorstellen könnte, dass man einen Katalog machen muss von Krebserkrankungen, die dann aber wirklich nicht mehr relevant sind.
9: Gesund ist gesund, meint Tobias Streich. Die Leukämie hat er besiegt. Nun hofft er, dass ein Gesetz zum Recht auf Vergessen schnell kommt.
1: Und hier noch der Blick aufs Wetter, das sind die Aussichten. Morgen im Südosten wechselhaft mit teils kräftigen Schauern und Gewittern, sonst regional viel Sonne und trocken. In Nordseenähe einzelne Schauer, Höchstwerte 20 bis 31 Grad.
13: Willkommen zu Tagesschau 24, dem Nachrichtensender der ARD. Am Flughafen Leipzig-Halle versetzen 2 Vorfälle die Sicherheitsbehörden in Alarmbereitschaft. In der Nacht wurde eine Drohne mit einem Sprengsatz in der Nähe von ukrainischen Flugzeugen gefunden und entschärft. Außerdem soll eine Frachtmaschine in der Luft mit einem unbekannten Gegenstand zusammengestoßen sein. Der Flughafen liegt zwischen Halle und Leipzig in Sachsen. Im Norden ist der Passagierteil, im Süden der Frachtflughafen. Er ist einer der größten Europas und wird auch für die Versorgung der Ukraine genutzt.
2: Kurz vor Mitternacht am Flughafen Leipzig-Halle. Plötzlich sind Polizei und Feuerwehr auf dem Rollfeld. Ein zunächst unbekanntes Flugobjekt wurde gesichtet und ein verdächtiger Gegenstand in der Nähe eines ukrainischen Transportflugzeugs sichergestellt. Später heißt es von der Generalstaatsanwaltschaft Dresden, eine Drohne mit einer unbekannten Sprengvorrichtung wurde gefunden. Die Polizei setzte einen Sprengstoffroboter ein. Zeitweise konnte kein Flugzeug mehr starten oder landen.
3: Das zur Folge hatte, dass mehrere Maschinen umgeleitet werden mussten. Es betraf auch eine Passagiermaschine, die sich verspätet auf dem Anflug befunden hatte. Die wurde nach Nürnberg umgeleitet.
2: Laut Bundesinnenministerium ist außerdem ein zweites, noch unbekanntes Flugobjekt in der Luft mit einem Frachtflugzeug zusammengestoßen.
4: Es ging um ein Flugzeug, was in Leipzig hätte landen sollen, dann durchstarten musste, weil es halt dort nicht landen konnte und ist dann dabei anscheinend mit etwas kollidiert und konnte dann in Hannover landen.
2: Unklar ist, woher die Flugobjekte kamen und wer sie steuerte. Laut Behörden handelte es sich um einen sehr ernsten Sicherheitsvorfall. Der Flughafen Leipzig-Halle gilt als Drehscheibe für Rüstungsgüter im Krieg in der Ukraine. Teile des Geländes bleiben wegen Ermittlungen noch gesperrt. Der Flugbetrieb für Passagiere läuft aber mittlerweile wieder normal.
13: Nachgefragt bei Marie-Christine Landes in Leipzig. Also eine Drohne mit einem Sprengsatz ist auf dem Flughafen gefunden worden. Was weiß man denn noch über diesen Vorfall?
14: Naja, man weiß über den Vorfall zumindest, wie es beispielsweise der Sprecher der Polizeiinspektion Leipzig geschildert hat, dass zunächst ein unbekanntes Flugobjekt gestern Nacht gegen 23.40 Uhr auf dem Flughafengelände entdeckt wurde, woraufhin dann der Flughafenbetrieb sofort eingestellt wurde, Flüge eben, wie wir es auch gehört haben, gerade umgeleitet wurden und dann am Boden in der Nähe eines ukrainischen Frachtflugzeugs durch einen Mitarbeiter eben, wie wir jetzt wissen, mittlerweile eine Drohne mit einer Sprengvorrichtung entdeckt wurde.
13: Das ist ja nicht das erste Mal, dass der Flughafen im Fokus steht. Wir erinnern uns da an Sprengstoff in Päckchen. Warum steht der Flughafen so im Zentrum?
14: Naja, es ist nun einmal der zweitgrößte Frachtflughafen Deutschlands. Er ist damit Teil der kritischen Infrastruktur. Nach dem russischen Angriffskrieg auf die Ukraine wurde der Flughafen zudem Basis für die ukrainische Antonov Airline bis zu 6 dieser riesigen Frachtflugzeuge AN-124 sind hier stationiert, die auch immer wieder wichtige Fracht in die Ukraine bringen. Und natürlich ist er auch Teil des Salus-Projekts der NATO, das schon seit Jahren. Das bedeutet, in diesem Zuge werden hier auch immer wieder militärische Güter transportiert.
13: Also ein Umschlagplatz für Militärgüter, auch für die Ukraine. Warum kann so eine Drohne quasi unbemerkt sich dem Flughafen nähern und sogar neben einem Flugzeug, also einer Antonov, landen?
14: Naja, zunächst einmal ist das ja kein militärischer Flughafen. Das ist ein ziviler Flughafen und die sind eben dann doch anders geschützt als militärische Flughäfen. Allerdings müssen wir schon sagen, ganz unbemerkt ist das ja nicht vonstatten gegangen. Es wurde ja eben das zunächst unbekannte Flugobjekt dann doch erkannt und der Flugbetrieb sofort eingestellt. Vielleicht ist es hier eher eine Frage der Zeit.
13: Eine weitere Maschine, die landen wollte, musste ja durchstarten. Die Maschine ist dann in der Luft mit einem unbekannten Objekt zusammengestoßen. Wie es heißt, was könnte denn da dahinter stecken? Könnten diese beiden Fälle eventuell zusammenhängen?
14: Ja, diese Frage steht natürlich im Raum. So bestätigt hat das natürlich noch niemand. Das ist Gegenstand der Ermittlungen. Aber die Generalstaatsanwaltschaft Dresden hat das in einer ersten Mitteilung zum Fall bereits aufgenommen. Deshalb können wir uns sicher sein, dass auch in diese Richtung ermittelt wird.
13: Wie laufen denn jetzt die aktuellen Ermittlungen? Ab wann ermittelt jetzt der Generalbundesanwalt?
14: Also zunächst einmal hat die eben genannte Generalstaatsanwaltschaft Dresden die Ermittlungen übernommen, zusammen mit dem polizeilichen Terrorismus- und Extremismusabwehrzentrum des LKA. Das LKA hat auch zudem ein Hinweistelefon und Portal eingerichtet, ja, mit der Bitte an Zeuginnen und Zeugen, die möglicherweise gestern Abend in der Nacht Dinge rings um den Flughafen, Personen, Fahrzeuge gesehen haben. Und der Generalbundesanwalt, der kommt dann ins Spiel, wenn sich jetzt beispielsweise die Hinweise so verdichten würden, dass es sich in diesem Fall um eine schwere Straftat wie beispielsweise Terrorismus handeln würde.
13: Was bedeutet dieser Vorfall denn nun für den Flugbetrieb in Leipzig? Gibt es da noch Beeinträchtigungen?
14: Tatsächlich wurde der Flugbetrieb relativ zügig wieder aufgenommen, 1.55 Uhr, um genau zu sein. Es ist ja auch ein Passagierflughafen, nachts wird dort nicht geflogen. Wir haben aber noch Ferienzeit und wenn man sich den Plan auf der Webseite des Flughafens anguckt, fliegen alle Ferienflieger wieder ganz normal. Das wird alles über die Nordpiste abgewickelt. Die Südpiste allerdings, die ist weiterhin noch nicht freigegeben.
13: Dankeschön, Marie-Christine Landes nach Leipzig. Das Hamburger Oberlandesgericht hat Urteile im Prozess um die rechte Terrorzelle Letzte Verteidigungswelle verhängt. Gegen die insgesamt 8 Angeklagten wurden Haftstrafen von bis zu 5 Jahren verhängt, unter anderem wegen Mitgliedschaft bzw. Unterstützung dieser terroristischen Vereinigung. Außerdem wurden sie wegen versuchten Mordes, Brandstiftung und gefährlicher Körperverletzung verurteilt. Sie waren zur Tatzeit 14 bis 21 Jahre alt.
15: Oktober 2024, Altdöbern in Brandenburg. In diesem Kulturzentrum schläft eine Familie mit ihrem Kind, als ein Feuer ausbricht. 2 der Angeklagten sollen den Brand gelegt haben. Beide damals 15 Jahre alt. Die Menschen im Haus können sich retten. Das Kulturzentrum brennt nieder.
16: Hilflosigkeit, weil sie stundenlang zusehen müssen, wie das Gebäude vor ihren Augen abbrennt.
15: 28 Tage hat das Gericht hinter verschlossenen Türen in dem Terrorismusprozess verhandelt.
13: Hannes Steppotat beobachtet dieses Verfahren für uns, heute also die Urteile. Wie lautet denn die Begründung des Gerichts?
17: Das Gericht hat ja heute festgestellt, dass die Taten der letzten Verteidigungswelle, der sogenannten, tatsächlich geeignet waren, Menschen zu töten oder zu verletzen. Die Gruppierung war als rechtsterroristische Gruppierung gedacht und auf die Begehung von Mord und Totschlag ausgerichtet. Das ist der Kern des Ganzen. Die Richterin hat hier heute auch mahnende Worte noch an die Angeklagten gerichtet, dass sie die verhängten Haftstrafen jetzt nutzen sollen, um ihr Leben eben in bessere Bahnen zu lenken. Hat auch teils auf die schwierigen Familiensituationen hingewiesen, aus denen die Angeklagten teilweise gekommen sind. Allerdings ist sie da relativ im Wagen geblieben, denn der Prozess ist ja wegen des jungen Alters der Angeklagten weitgehend unter Ausschluss der Öffentlichkeit verlaufen, sodass diese Informationen zu den einzelnen Angeklagten auch heute nicht sehr detailliert dargestellt wurden.
13: Und wie haben sich denn die Angeklagten vor Gericht verhalten? War da irgendetwas von Reue zu spüren?
17: Jetzt im Saal saßen die mit dem Rücken zu uns, deswegen konnten wir das gar nicht so genau sehen. Die Richterin hat aber davon berichtet, dass sich die allermeisten zumindest geständig gezeigt haben im Prozess und auch Reue gezeigt haben, auch überzeugende Reue wohl, auch den Willen bekundet haben, an Deradikalisierungsmaßnahmen teilzunehmen. Bei einigen waren die Eltern mit im Saal, sind sich danach nochmal in den Arm gefallen. Also einer der Angeklagten, der bis jetzt in Untersuchungshaft war, wurde auch im Anschluss der Verhandlung der Haftbefehl aufgehoben. Er kommt also frei. Der hat sich sehr innig mit seiner Mutter umarmt. Bei einigen aber auch kaum eine Regung zu sehen, ehrlicherweise.
13: Lass uns nochmal auf das schauen, was die Gruppe denn angestellt hat, muss man so sagen, und welche Straftaten sie begangen hat. Wie hat die Gruppe agiert?
17: Die Gruppierung hat sich in Chatgruppen auf WhatsApp organisiert. Es gab vor allem eine große, der sogenannte LVW-Generalchat, in dem sie sich ausgetauscht haben, gegenseitig angestachelt haben, auch sicherlich ein Stück weit teilweise weiter radikalisiert haben. Und dann gab es mehrere kleine Chatgruppen, in denen eben teilweise auch konkret die Anschläge geplant wurden. Und das hat diese Gruppe sozusagen befähigt, die ja aus verschiedensten Bundesländern kommt, zusammen zu handeln, zusammen zu agieren, obwohl sich einige dieser Angeklagten teilweise noch nie vorher persönlich getroffen haben.
13: Und wie ist das einzuschätzen? Wie gefährlich war diese Organisation jetzt im Rückblick? Und welche Gefahr geht weiter von ihr aus?
17: Im Rückblick, diese Gruppierung ist eben deutlich weitergegangen als andere rechtsextreme Jugendgruppen, wie es sie auch jetzt noch weiterhin gibt. Denn sie ist eben tatsächlich zur Tat geschritten und hat schwere Straftaten von erheblicher Bedeutung begangen. Von den jetzt Angeklagten oder jetzt Verurteilten hat das Gericht auch einigen weiterhin sogenannte schädliche Neigungen attestiert. Geht also davon aus, dass die noch nicht auf dem Weg einer Resozialisierung sind. Man muss noch dazu sagen, dass die Chatgruppen, aus denen diese Gruppierung irgendwie entstanden ist, dass die eben deutlich größer waren als jetzt diese 8 Angeklagten, die jetzt vor Gericht standen. Und es weitere Ermittlungen gibt gegen weitere Personen aus diesen Chatgruppen, die die letzte Verteidigungswelle fortgeführt haben sollen, als die heute Verurteilten bereits in Untersuchungshaft saßen. Auch gegen diese Personen ermittelt die Bundesanwaltschaft. Es ist allerdings noch nicht klar, ob es da eine Anklage geben wird und wenn ja, wann das sein wird.
13: Danke für diese Einschätzung, Hannes Deputat in Hamburg. Am 3. November finden in den USA die Zwischenwahlen statt. Dabei werden alle Abgeordneten des Repräsentantenhauses neu gewählt und ein Drittel des Senats. Für diese Zwischenwahlen werden Vorwahlen abgehalten. Und eine solche gab es jetzt bei den Demokraten im US-Bundesstaat Michigan. Die Wahl dort gilt als Test für den künftigen Kurs der Partei. Nach jetzigem Stand der Auszählung sieht der US-Sender NBC dem progressiven Kandidaten Abdul El-Said vorn.
18: Geld raus aus der Politik, Geld rein in eure Taschen und Krankenversicherung für alle. Das ist sein Slogan. Abdul El-Sayed, Arzt und Sohn ägyptischer Einwanderer, liegt vorne im Kampf um die Senatssitzkandidatur bei den Demokraten. Er will eine radikal linke Politik. Weniger Macht für Großkonzerne, höhere Steuern für Reiche und kein Geld mehr für Waffen an Israel. Ich will, dass Politik für die Menschen hier funktioniert. Bezahlbare Lebensmittel und Wohnraum. Dazu gute Schulen. Sie sollen wissen, dass ihre Steuergelder hier für sie ausgegeben werden. In Michigan stehen viele Studenten und große Teile der arabischsprachigen Gemeinschaft hinter El-Sayed. Auch Mahdi Nasrallah, der selbst noch zur Highschool geht und sich für mehr Mitsprache von Jugendlichen in der Politik einsetzt. Er sieht einen neuen Politikstil in dem linken Kandidaten. Endlich mal einer, der sich nicht kaufen lasse von großen Lobbygruppen. Das Partei-Establishment der Demokraten hat bisher immer viel Geld von der pro-israelischen Lobby bekommen. Und dafür haben sie dann in Washington deren Interessen durchgesetzt. Das kann so nicht weitergehen. Diese ganzen Militärhilfen dahin bringen den USA nichts. Unsere Steuergelder müssen hier für Amerikaner eingesetzt werden. Das ist auch ein Seitenhieb gegen sie, El-Sayeds Konkurrentin. Haley Stevens wurde vom Partei-Establishment der Demokraten unterstützt, von vielen schwarzen Wählern und von pro-israelischen Lobbygruppen. Umgerechnet mindestens 26 Millionen Euro für Stevens Wahlkampf. Und genau das macht ihr El-Sayed immer wieder zum Vorwurf. Dass sie parteiintern als erfahren und pragmatisch gilt, ging dabei fast schon unter.
19: I'm Haley Stevens and I'm so proud to be from Michigan.
18: Ich habe entschieden, in meinem Wahlkampf nicht einem anderen Land die Schuld für Amerikas Probleme zu geben. Das verstehe ich nicht. Die Leute hier wollen bezahlbare Lebensmittel, Stromkonzerne, die faire Preise machen und dass Michigans Wirtschaft wächst. Stevens setzt dabei aber auf vorsichtige Reformen und Kompromisse. Ihr Vorteil: Als Abgeordnete im US-Repräsentantenhaus hatte sie schon Wahlkämpfe hier im umkämpften Swing State Michigan gewonnen. Und genau deshalb hielt die Parteiführung sie für die bessere Kandidatin für den Senatssitz. Trump hat hier 2 von 3 Mal gewonnen. Die Wähler hier sind politisch sehr in der Mitte. Und du überzeugst solche Wähler eher von dir, wenn du selbst in der Mitte stehst und nicht so ein Extremist bist wie El-Sayed. Doch der gesamte linke Parteiflügel setzte alle Hoffnungen auf El-Sayed und auch Jugendaktivist Mahdi Nasrallah. Für ihn war schon vor der Entscheidung und ganz unabhängig vom Ausgang klar, dies ist eine neue Bewegung, die sich langfristig nicht aufhalten lässt. Michigan war mal die Autobauerhauptstadt der Welt. Wir haben so viele Jobs ans Ausland verloren. Wir brauchen jetzt jemanden bei den Demokraten, der sich traut, unkonventionell zu denken, um jahrzehntealte Probleme zu lösen. Wer das sein wird, ist noch nicht entschieden. Doch ob Abdul El-Sayed oder Haley Stevens, für beide gilt, den Senatssitz im November gegen die Republikaner zu gewinnen, wird nicht leicht.
13: Und mein Kollege Kai-Georg Salzwedel hat mit Stefan Bierling, Politologe an der Universität Regensburg, darüber gesprochen, wofür denn das Lager des Kandidaten Abdul El-Sayed steht.
20: Er steht im Grunde für das, was wir als demokratische Sozialisten benennen. Da hat er sich zwar selbst nicht dazu bekannt, aber seine ganze Wahlplattform geht in diese Richtung. Das heißt, höhere Steuer für die Reichen, mehr freie Zugang zu Healthcare, also zum Gesundheitswesen, stärkere Einbindung junger Leute und vor allem steht er auch für Anti-Israelismus.
21: Dann schauen wir auf die andere Kandidatin. Knapp hinter ihm liegt die moderate Kandidatin Haley Stevens. Wofür steht sie?
20: Sie ist quasi eine klassische moderate Demokratin. Sie war Abgeordnete im Repräsentantenhaus, gehörte dort zum Flügel der Gemäßigten. Die Demokraten dachten lange, dass sie im Grunde diese Vorwahl gewinnen würde, ohne große Anstrengung. Aber wir erleben jetzt doch seit etwa einem halben Jahr, seit dem Wahlsieg von Mamdani, dem New Yorker Bürgermeister, eine sehr starke Bewegung hin zum äußeren linken Flügel der Demokratischen Partei. Und dem ist sie jetzt unterlegen.
21: Bevor wir das alles politisch noch weiter einordnen, einmal noch mal eine Frage zu dem Bundesstaat. Warum ist nun ausgerechnet Michigan so interessant? Ein nördlicher Bundesstaat im Mittleren Westen, der gut 10 Millionen Einwohner hat. Vielleicht noch mal zum Vergleich, Nordrhein-Westfalen hat 18 Millionen. Also warum Michigan?
20: Nordrhein-Westfalen ist aber auch nur ein Bundesstaat in Deutschland oder ein Land von 16. In den USA haben wir 51, wenn sie Washington DC dazu zählen. Und das sind 10 Millionen schon mal gar nicht so schlecht. Das ist eine Hausnummer. Das heißt, wer dort gewinnt, das ist ein Staat, der auch Fläche und große Städte kombiniert, der ist schon ein ernstzunehmender Kandidat. Das ist nicht irgendwie nur ein Randkandidat, der wie in New York Mamdani als Bürgermeister in einer sehr linken, urbanen Umfeld gewinnen kann. Und Michigan ist einer dieser ominösen Swing States. Das wissen mittlerweile alle Zuschauer bei Ihnen. Das ist einer dieser völlig umstrittenen Staaten, von denen es gar nicht viel gibt in den USA. 7 zählen wir da noch von den 51, wo Republikaner und Demokraten etwa gleich gute Chancen haben, bei Präsidentschaftswahlen oder jetzt bei Senatswahlen zu gewinnen. Und dass dort die Demokraten mit einem dezidiert linken Kandidaten, anti-israelischen Kandidaten ins Rennen gehen, das zeigt, dass Michigan sowas wie ein Trendsetter sein kann, weil zum ersten Mal eben ein großer Staat mit einem Demokraten in die Wahlen geht am 3. November, der erstens explizit links ist, zweitens anti-israelisch und drittens Muslim. Er ist Sohn ägyptischer Einwanderer. Und das ist in der Kombination etwas, was die Demokratische Partei beflügeln oder ruinieren kann.
21: Dann schauen wir mal auf die Strategie. Wie sehr braucht die Demokratische Partei eine Veränderung oder einen Neuanfang, wo die Republikaner unter Präsident Trump ja ihrerseits auch das Land, zumindest vom Blick von außen, verändert haben? Siehe beispielsweise strikte Einreisepolitik, strikte Ausweisungspolitik, die ganzen Zölle, der Irankrieg.
20: In der Tat, die Demokraten torkeln. Obwohl Trump die niedrigsten Zustimmungsraten seiner zwei Amtszeiten hat und im Grunde ein demokratischer Präsidentschaftskandidat und jetzt bei den Zwischenwahlen demokratische Kandidaten sehr gute Chancen haben müssten, von diesen schlechten Umfragezahlen von Trump, seinem Irankrieg, der lahmenden Wirtschaft zu profitieren, scheinen die Demokraten sich nicht ganz sicher zu sein, wie sie denn das angehen wollen. Die Mehrheit der Partei will eigentlich einen moderaten Demokraten und hat im Hinterkopf, dass die letzten drei Präsidenten der USA, Obama, Bill Clinton und Joe Biden, eher aus der Mitte der Partei kamen und keine dezidierten Linken waren. Aber gleichzeitig sind sie auch etwas lethargisch, die Demokraten. Trump hat sie jetzt zweimal geschlagen und jetzt suchen doch viele Leute, vor allem junge, urbane Leute, nach Hoffnungsträgern, die die Partei beflügeln können. Mamdani habe ich schon genannt. Seit dessen Wahlsieg ist im Grunde der Demokratischen Partei nicht so, wie es vorher war. Und wenn jetzt Al-Sayed noch zum Senatskandidaten für Michigan wird und vielleicht die Wahl dann auch noch gewinnt, dann ist das ein Erdbeben für die Demokratische Partei. Und das würde bedeuten, dass sie bei den nächsten Präsidentschaftswahlen vielleicht sogar mit einem extrem linken Kandidaten ins Rennen gehen oder einer Kandidatin. Da fällt vor allem immer der Name, und da bin ich auch schon fertig mit dem Teil, Alexandria Ocasio-Cortez, eine New Yorker Abgeordnete, die sozusagen den sozialistischen Flügel der Partei repräsentiert.
21: Wenn wir da jetzt mal bleiben beim demokratischen Lager, wie hoch sind die Chancen innerhalb der Partei, dass es diesen Richtungswechsel gibt?
20: Ich würde ihn im Moment als geringer als 50% einschätzen. Vor allem deshalb, weil die Mehrheit der Etablierten in der Partei wissen, dass wenn sie in diesen Swing States, die ich gerade genannt habe, die bei den Präsidentschaftswahlen in 2 Jahren entscheidend sein werden, Das sind gemäßigte Staaten. Da müssen sie auch Stimmen von Unabhängigen und von Republikanern, wenn das geht, gewinnen. Das sind Staaten wie Pennsylvania, Michigan, über das wir gerade sprechen, Georgia, Arizona. Und dort werden sie mit einer dezidiert linken Politik, so nimmt man an, nicht wirklich realisieren können. Was für New York taugt, was für Kalifornien taugt, was für Küstenstaaten taugt, wo die Demokraten stark sein werden, das muss nicht unbedingt im mittleren Westen taugen. Insofern ist es ein sehr riskantes Spiel, das die Demokraten da eingehen. Aber wenn Sie mir noch eine Idee erlauben, das ist nicht so unähnlich, was vor 15 Jahren mit der Republikanischen Partei passierte. Da gab es diese ominöse Tea Party-Bewegung, im Grunde eine rechtsradikale Bewegung. Man glaubte, die könne vielleicht die Partei mobilisieren, neue Wähler zuführen. Aber sie war dann im Grunde nur das Vorspiel für den Wahlsieg von Donald Trump innerhalb der Republikanischen Partei 2016 und dann innerhalb der USA gleich zweimal. Das heißt, die Idee, dass man die demokratischen Sozialisten benutzen kann, um der demokratischen Partei neue Energie zuzuführen, das kann auch nach hinten losgehen. Und im Moment ist es noch nicht wirklich klar, ob es für die Demokraten so eine Erfolgsstory sein wird, wie sie sich jetzt gerade auf der Linken selbst feiern.
21: Herr Bierding, dann schauen wir zum Schluss noch auf die Republikaner. Ist bereits irgendwie absehbar, wie Sie auf die Demokraten und einen möglichen Kurswechsel reagieren würden?
20: Ja, und das ist natürlich für die Leute um Trump ein Gottesgeschenk. Warum? Trump hängt in den Seilen. Die Republikanische Partei ist im Grunde überaus geschwächt. Sie dürfte auch kaum Chancen haben, bei Zwischenwahlen zu reüssieren, trotz aller Wahlkreismanipulationen, die auf Anordnung von Trump erfolgt sind. Aber jetzt haben sie ein Wahlkampfthema. Jetzt können sie gegen Sozialismus oder, wie Trump sagt, Kommunismus agitieren. Mamdani gilt als einer der Exponenten. Octavia Cortez gilt als eine der Exponentinnen. Und natürlich gilt auch Abdul El-Sayed als einer der Exponenten. Dazu kommt, und das ist eine weitere Schwäche, über die wir noch gar nicht gesprochen haben, nicht nur das sozialistische Programm dieser extrem linken Kandidaten, sondern auch ihr Anti-Israelismus, um nicht zu sagen Antisemitismus. Das ist eine ganz neue Bewegung innerhalb der Demokratischen Partei. Jetzt ist Israel der, wenn man schon so will, bei diesen Linken der Staatsfeind Nummer eins. Das war auch ein Wahlkampf, den wir in Michigan gerade verfolgt haben, zwischen einer pro-israelischen und einem anti-israelischen Kandidaten. Und das kann natürlich nicht nur die amerikanische Innenpolitik durcheinanderwirbeln, weil Trump solche Leute wie Al-Sayed als Antisemiten angreifen wird, sondern es hat auch das Zeug, im Grunde den Bestand amerikanisch-israelischer Beziehungen zu ruinieren. Und das wären natürlich dramatische Konsequenzen, die die Republikaner an die Wand malen werden und was ihnen bestimmt Stimmen zutreiben wird.
13: Mit Drohnen und Raketen hat das russische Militär in der Nacht erneut die Ukraine angegriffen. Die Hauptstadt Kiew meldete heftige Raketenangriffe auf das Zentrum und das Umland. Nach Angaben von Präsident Zelensky wurden mindestens 17 Menschen getötet. Es gebe zudem zahlreiche Verletzte. Die ukrainische Luftwaffe konnte nach eigenen Angaben keine einzige russische Rakete abwehren, weil sie nicht mehr über ausreichend Abfangraketen verfügt.
0: Wieder lodern massive Feuer am Nachthimmel Kiews nach einem erneuten Großangriff auf die ukrainische Hauptstadt und deren Umland. Aus mindestens 7 Bezirken werden Einschläge gemeldet. An mehreren Orten der Millionenmetropole brechen große Brände aus. Unter anderem wird dieses Lagerhaus in einem Vorort der Stadt getroffen. Ich war schon zuvor in Kiew gewesen und hatte schon Explosionen gehört, aber nichts Vergleichbares wie heute. Man konnte nicht einmal hören, dass eine Rakete kam. Ich weiß nicht einmal, was es genau war, aber die Rakete selbst war nicht zu hören. Die Druckwelle traf einfach das Führerhaus meines Fahrzeugs. Ein Glück, dass wir es aus dem LKW rausgeschafft haben. Moskau spricht von einem Massenangriff auf Logistik- und Verteilzentren mit militärischen Gütern. Medienberichten zufolge wurde aber auch diesmal ein mehrstöckiges Wohngebäude in Kiew getroffen. Es gibt viele Tote und zahlreiche Verletzte. Schon in den vergangenen Tagen hatte Russland seine Angriffe auf die gesamte Ukraine verstärkt. Der ukrainischen Luftwaffe fehlen seit Wochen Abfangraketen gegen die ballistischen Raketen Russlands. In dieser Nacht konnte die Armee nach eigenen Angaben keine einzige feindliche Rakete abwehren.
13: Und unsere Kollegin Susanne Peterson ist in Brovary, einem Vorort von Kiew, der heute Nacht schwer getroffen wurde. Und mein Kollege Kai-Georg Salzwedel hat sie gefragt, wie die Situation dort ist.
5: Die Situation ist schwierig. Also hier ist der Ort, an dem die meisten Menschen in der vergangenen Nacht gestorben sind. 8 Menschen wurden getroffen von einer Rakete, als sie eben auf den Zug gewartet haben, weil es recht früh im Vergleich zu sonst am Abend schon losgegangen ist, gestern in der Nacht. Und gerade eben haben sie die letzten Säcke mit den sterblichen Überresten hier wegtransportiert. Hinter mir sind auch noch die Blutlachen von den Menschen, die getroffen wurden. Und die Rakete ist eben ganz, ganz nah am Bahnhof. Steig hier eingeschlagen und hat deswegen so verheerende Folgen gehabt.
21: Susanne, dann schauen wir zurück auf die vergangene Nacht. Kannst du uns beschreiben, wie diese vergangene Nacht in Kiew war?
5: Die war wirklich äußerst schwierig. Wir haben das jetzt schon seit längerem, dass sich die Taktik verändert hat. Also dass es so ist, dass die Raketen vor allen Dingen geschickt werden, nicht Drohnen, die vorher die Flugabwehr überlasten, weil es eben kaum eine Flugabwehr für Raketen gibt. Das heißt, es ist bittererweise nicht nötig, vorab Drohnen zu schicken, um die Flugabwehr zu überlasten. Es kommen dann sehr, sehr schnell hintereinander viele ballistische Raketen. Es war auch gestern wieder so, dass der Alarm kam und fast unmittelbar danach die ersten Explosionen überall in der Stadt. Also es sind viele Stadtviertel betroffen gewesen. Wir sind jetzt hier etwas außerhalb von Kiew, eigentlich direkt vor der Stadtgrenze. Hier hat es jetzt die verheerenden Auswirkungen gegeben. Aber das war schon wieder eine sehr, sehr unangenehme Nacht, nachdem die Nacht von Freitag auf Samstag ja schon so schlimm war.
21: Welche Ziele hat Russland denn in der vergangenen Nacht attackiert?
5: In der vergangenen Nacht war es eben hier der Bahnsteig, aber vor allen Dingen auch Lagerhallen von privaten Unternehmen, die verschiedene Sachen produzieren, also zivile Dinge produzieren. Wir haben große Rauchsäulen, also auch unweit von diesem Einschlagsort hier. Als wir hergefahren sind, haben wir wirklich mehrere riesige Rauchsäulen noch gesehen. Im Moment dringt der Rauch auch ein bisschen hierher. Wir riechen ihn schon. Ich weiß nicht, ob man es im Bild sieht, dass es schon so ein bisschen diesig wird. Das heißt, in der vergangenen Nacht waren es eben vor allen Dingen eben Lagerhallen und hier der Bahnhof. Und in der Nacht von Freitag auf Samstag aber beispielsweise auch zivile Gebäude, viele Stadtviertel, in denen eben vor allen Dingen Zivilisten leben.
21: Die ukrainische Armee, Susanne, hatte am Morgen gemeldet, dass sie keine einzige Rakete habe abschießen können. Woran liegt das?
5: Dass es eben keine Patriot-Raketen gibt. Also die Systeme sind da, es werden aber von den westlichen Partnern, vor allen Dingen von Trump, eben keine Patriot-Raketen geliefert. Dann gab es zwischendurch seinen Hinweis, dass die Ukraine selber produzieren könne. Das wurde jetzt aber auch wieder zurückgenommen, zumindest in Teilen. Das ist jetzt wieder nicht klar, darf die Ukraine produzieren oder nicht. Und so sind die eben ausgegangen. Und das Problem ist, dass diese Marschflugkörper eben nur, dass ballistische Raketen eben nur mit diesem Patriot-System abgefangen werden können oder hauptsächlich. Und deswegen, wenn keine Raketen da sind, kann nicht abgefangen werden. Und deswegen wurde eben keine einzige Rakete in der vergangenen Nacht wieder einmal abgefangen.
21: Susanne, wann ist denn mit Nachschub zu rechnen?
5: Im Moment kann man das überhaupt nicht sagen. Es gibt eine Information, dass wohl zum Winter etwas kommen soll. Und man muss ja sagen, der vergangene Winter wird als der härteste Kriegswinter seit 2022 bezeichnet. Es waren hohe zweistellige Minustemperaturen. Russland hat gezielt die Energieinfrastruktur, die Heizungsanlagen, zivile Gebäude attackiert. Und nach diesem extrem harten Winter kommt jetzt wohl einer der härtesten Kriegssommer, weil man eben überhaupt nicht sich in Sicherheit bringen kann, weil diese Raketen so schnell einschlagen. Und jetzt eben dieser Hinweis, dass im Moment überhaupt nicht absehbar ist, dass weitere Patriot-Abwehrraketen geliefert werden. Und das macht die Menschen hier schon extrem mürbe und extrem müde. Und es ist einfach auch sehr beängstigend zu wissen, der Alarm geht los und ich habe wahrscheinlich jetzt einfach nur 10 Sekunden und dann werden eben die ersten Explosionen und Einschläge starten.
21: Susanne, eine Frage noch zum Schluss. Die Ukraine und Russland haben in den vergangenen Wochen Angriffe auf das jeweils andere Land intensiviert. Was sagt das über die Taktik und die Munitionierung der Länder aus?
5: Ja, die Ukraine versucht eben vor allen Dingen weiter Ölraffinerien, Tankstellen, also Ziele zu erreichen, die diesen Krieg weiter verlängern können, auch Munitionslager insbesondere und eben da weiter zu intensivieren und auch ein Stück weit dadurch, auch durch die Angriffe zum Beispiel auf diese Lagerhallen, die Zivilbevölkerung in Russland darauf hinzuweisen, dass dieser Krieg eben nach wie vor stattfindet und das ein Stück weit eben auch nach Russland zu tragen, in dieser kleinen Hoffnung noch, dass sich vielleicht doch auch die russische Zivilbevölkerung irgendwann gegen diesen Krieg stellt, allein auch wegen dieser extrem hohen russischen Verluste nach wie vor entlang der Frontlinie. Und zeitgleich intensiviert Russland im Moment eben vor allen Dingen seine Angriffe, wenn man die Städte angeht, auf die Großstädte, auf vor allen Dingen Kiew. Also wir lesen immer wieder, Kiew war Hauptangriffsziel, aber auch beispielsweise Odessa oder Dnipro, Kharkiv, andere Großstädte, Saporischia. Und ja, also die Situation an der Front ist nach wie vor extrem schwierig. Die Verluste sind hoch. Es gibt keine großen Fortschritte auf russischer Seite. Und deswegen versucht man wohl von russischer Seite weiter auch die Zivilbevölkerung mit zu terrorisieren.
21: Susanne Peterson bei Kiew. Vielen Dank für diese Informationen und Hintergründe.
13: Guten Tag, hier ist die Tagesschau in 100 Sekunden. Urteil zu rechtsextremer Gruppe, letzte Verteidigungswille. Das Hamburger Oberlandesgericht verhängte gegen 8 mutmaßliche Mitglieder und Unterstützer Haftstrafen von bis zu 5 Jahren, unter anderem wegen Mitgliedschaft in einer terroristischen Vereinigung und versuchten Mordes. Die Verurteilten waren zur Tatzeit 14 bis 21 Jahre alt. Drohne mit Zünder am Flughafen Leipzig-Halle. Nach NATO-Informationen wurde sie in der Nähe eines ukrainischen Flugzeuges entdeckt. Außerdem soll eine Frachtmaschine von DHL mit einem unbekannten Gegenstand zusammengestoßen sein. Die Polizei ermittelt, ob die Vorfälle zusammenhängen. Der Flugbetrieb war zeitweise ausgesetzt. Russische Angriffe auf Kiew in der ukrainischen Hauptstadt und deren Umland wurden nach Angaben von Präsident Zelensky mindestens 17 Menschen getötet. Es gebe zahlreiche Verletzte. In der Stadt brachen mehrere große Brände aus. Die ukrainische Luftwaffe konnte nach eigenen Angaben keine einzige russische Rakete abwehren. Offenbar Fortschritte bei Gesprächen über Straße von Hormus. Zwischen Iran und dem Oman zeichnet sich eine Vereinbarung darüber ab, die Meerenge für die Schifffahrt wieder zu öffnen. Teheran macht diesen Schritt aber vom Verhalten der USA abhängig. Iranische Staatsmedien berichten, ein Abschluss werde verzögert, sollte Washington das Land weiter bedrohen. FIFA-Präsident Infantino beruft Krisensitzung ein. Laut britischen Medienberichten hat der Chef des Fußball-Weltverbandes wichtige Mitarbeiter zu einem Treffen heute Abend nach Marokko beordert. Infantino steht in der Kritik, weil er einen Teil der WM-Rechte an Privatinvestoren verkaufen wollte. Das Wetter. Morgen im Südosten wechselhaft mit teils kräftigen Schauern und Gewittern. Sonst neben Wolkenfeldern regional viel Sonnenschein und trocken. In Nordseenähe einzelne Schauer. 20 bis 31 Grad. Zeit für unser Update an dieser Stelle. Und da schauen wir mal auf die wichtigsten Themen des Tages, die wir jetzt vertiefen mit meinem Kollegen Kevin Poveska im Newsroom der Tagesschau. Kevin, wir haben schon gehört, wir schauen zuerst nach Leipzig. Dort war der Flugverkehr nämlich ausgesetzt. Die Rede ist da von einer Drohne und Sprengstoff. Was weiß man denn inzwischen über den Zwischenfall?
7: Ja, also gegen Mitternacht soll es zu diesem Zwischenfall, zu diesem Vorfall, kann man dann auch schon fast sagen, gekommen. Er wurde laut der Polizei eine Drohne in der Nähe eines Frachtflugzeugs gefunden. Und man sieht beispielsweise hier noch die Ermittlungen am Tag gerade im Bild. Dieses Frachtflugzeug, das sei ein ukrainisches Frachtflugzeug gewesen, sei eine Antonov-Maschine in dem Fall, ein großes Frachtflugzeug. Und diese Drohne, die dort eben ausgemacht wurde, die wurde mit, Zitat, einer unbekannten Sprengvorrichtung ausgestattet. Und diese Drohne, die wurde eben erkannt und konnte dann auch von einem Entschärfungsteam der Polizei unschädlich gemacht werden. Wie das Ganze genau abgelaufen ist, das ist noch nicht bekannt. Es soll laut verschiedenen Medienberichten auch beispielsweise ein Roboter zum Einsatz gekommen sein, der diese Drohne entschärft hat. Aber ob die sozusagen wirklich nur entschärft wurde, also auf welche Art und Weise, ob man sie normal entschärfen konnte, ob sie gesprengt werden musste, das ist noch nicht bekannt. Es soll aber auch noch Sachen von der Drohne übergeblieben sein, auf jeden Fall, die jetzt für die Ermittlungen genutzt werden sollen. Die Ermittlungen, die laufen jetzt natürlich auf Hochtouren, denn es ist noch nicht bekannt, wer diese Drohne am Ende gesteuert hat. Es wurde da niemand gefunden. Der Flugverkehr, der war in der Folge für 2 Stunden gesperrt und auch immer noch ist jetzt beispielsweise eine Piste vor Ort gesperrt. Allerdings soll die laut Polizei auch so oder so gesperrt worden sein, weil es dort gerade Wartungsarbeiten gibt.
13: Das Ganze ist ja gestern Nacht passiert. Wie geht's denn da jetzt weiter? Wer ermittelt da?
7: Also die Ermittlungen, die liegen jetzt bei der Generalstaatsanwaltschaft Dresden und beim Landeskriminalamt Sachsen in dem Fall. Und es war jetzt so zum Beispiel in der Folge, dass dann auch Maschinen umgeleitet werden mussten. Du sagst, es war gestern Nacht in dem Fall. Gegen Mitternacht ist das Ganze eben passiert. Für 2 Stunden war dann eben dann auch mal alles kurzzeitig geschlossen, beziehungsweise war der Flugverkehr am Flughafen Leipzig-Halle gestoppt worden. Es wurde eine Passagiermaschine und dazu auch noch 4 Frachtflugzeuge, die wurden umgeleitet. Und bei einem Frachtflugzeug, einer Maschine von DHL, die war schon im Landeanflug, musste dann allerdings noch einmal neu beschleunigen, musste dann noch einmal neu durchstarten, heißt es im Flugjargon in dem Fall. Man weiß nicht, in welcher Höhe das Ganze war. Und während diese Maschine wieder hochgestartet ist in die Luft, ist es dann passiert, dass die Maschine nochmal mit etwas kollidiert ist. Einem unbekannten Gegenstand, heißt es. Es könnte mutmaßlich auch eine Drohne gewesen sein, heißt es von der Polizei. Aber die Ermittlungen laufen, was das angeht. Es könnte genauso gut auch ein Vogelschwarm gewesen sein in dem Fall. Das Unternehmen, also DHL, spricht von einem Zwischenfall. Die Maschine, die war laut Polizeiangaben dann leicht beschädigt und konnte in Hannover nochmal landen. Und jetzt gehen da die Untersuchungen los. Das wird übrigens aber dann nicht die Flugunfalluntersuchung machen, sondern das muss das Unternehmen beauftragen bzw. die Polizei, weil es offiziell kein Unfall war, weil die Maschine noch landen konnte.
13: Ja, also es ist auf jeden Fall Zeit auch für weitere Informationen, die wir im Laufe des Tages bekommen. Aber zum Abschluss wollen wir noch mal auf was ganz anderes schauen, nämlich zum Schwimmen nach Paris. Florian Wellbroek, der hat nämlich erneut Gold gewonnen im Freiwasser. Diesmal über 5 Kilometer. Das war ja so nicht unbedingt zu erwarten. Er hatte eine schwierige Saison hinter sich, hat aber schon eine Medaille ja über 10 Kilometer geschafft.
7: Genau, also es war so, dass seine Trainingssessions vor der Europameisterschaft jetzt sehr durchwachsen waren. Das hat sein Trainer auch im Vorfeld gesagt. Die Leistungen, die waren nicht konstant. Man musste so ein bisschen abwarten. Es war ein bisschen ja, von Tag zu Tag schauen letztendlich. Aber du hast es angesprochen, gestern, da haben wir auch einmal Bilder von, da hat er nämlich über 10 Kilometer im Freiwasser schon die Goldmedaille holen können, Florian Wellbroek. Und heute ging es dann eben über die halbe Distanz, über 5 Kilometer und das Ergebnis auch wieder Gold für den 28-Jährigen aus Magdeburg. Und das wird ihm so richtig gut tun. Denn gerade Paris, da hat er schlechte Erinnerungen dran. Vor 2 Jahren bei der Olympiade, da war er der große Favorit. Und dann ist er zum Beispiel eben da in dieser Disziplin 8. geworden. Bei den Läufen über 800 und 1500 Meter im Becken ist er sogar in den Vorrunden ausgeschieden. Und von daher wird ihm dieser Erfolg jetzt unglaublich gut tun. Also Florian Wellbroek nicht nur über 10 Kilometer Gold im Freiwasser, sondern jetzt auch heute frisch über 5 Kilometer.
13: Dankeschön, Kevin Poveska, für dieses Update.
7: Sehr gerne.
13: Elon Musk Weltraumfirma SpaceX hat nach dem fulminanten Börsengang im Juni nun Quartalszahlen vorgelegt. Wie die einzuordnen sind, dazu mein Kollege Stefan Wolf an der Frankfurter Börse.
6: Die Quartalszahlen von SpaceX galten als erster Realitätscheck auch an der Börse. Letztendlich ist aber offen, ob das Unternehmen diesen Realitätscheck bestanden hat oder nicht. Man war jedenfalls geteilter Meinung. Der Umsatz ist deutlich gestiegen. Das war eine handfeste Überraschung. Und es gibt einige Unternehmensbereiche, die auch viel Geld bringen, wie zum Beispiel das Unternehmen Starlink, das Satelliten ins All schießt, um die Welt mit Internet zu versorgen. Hier ist die Zahl der Kunden drastisch gestiegen. Allerdings schreibt der Rest oder fast der gesamte Rest tiefrote Zahlen, vor allen Dingen das Space-Programm, das auf der einen Seite natürlich sehr abhängig ist von staatlichen Aufträgen und damit von der Regierung in den USA. Und auf der anderen Seite natürlich sehr viele Projekte verfolgt, die heute noch gar nicht realisierbar sind. Zum Beispiel künstliche Intelligenz. Hier sollen Datencenter und Rechenzentren ins All verlagert werden. Davon ist man bei SpaceX noch sehr weit entfernt. Nichtsdestotrotz großer Optimismus, zumindest bei Unternehmensgründer und Leader Elon Musk. Der stellt nämlich in Aussicht, dass SpaceX irgendwann einmal 2029 oder 2030 die Umsatzbillionen knacken will. Das wäre dann das größte am Umsatz gemessene Unternehmen der Welt und würde sogar Amazon und Google überholen, was allerdings noch in sehr, sehr weiter Ferne ist.
13: Wenn es zuletzt um die deutsche Wirtschaft ging, dann meist mit dem Zusatz Krise. Aber womöglich ist das tiefe Tal durchschritten. Denn nachdem sich jüngst das Geschäftsklima verbessert hat und auch das Bruttoinlandsprodukt leicht gestiegen ist, scheint sich die Stimmung nun auch in der deutschen Industrie etwas aufzuhellen. Zumindest in der Maschinenbaubranche, vor allem Großaufträge aus Übersee, halfen der Branche im zweiten Quartal auf die Sprünge.
8: Was hier entsteht, geht in 70 Länder. Bei der Paul Horn GmbH in Tübingen produzieren sie Hochpräzisionswerkzeuge für unter anderem die Autoindustrie und den Maschinenbau. Geschäftsführer Markus Horn sieht nach wie vor große Schwierigkeiten beim Geschäft in Deutschland und Europa. Doch außerhalb Europas, vor allem in den USA, gäbe es trotz Zollpolitik Lichtblicke.
10: Wir scheinen jetzt das Tal gefunden zu haben und blicken mit etwas Optimismus in die Zukunft. Wir sehen, dass wir ein internationales Unternehmen sind und wir entwickeln selbstverständlich unsere Werkzeuge für den deutschen, europäischen Markt, aber auch für das außereuropäische Ausland. Und dort sehen wir Wachstum.
8: Ein Trend, den die gesamte Branche derzeit spürt. Die deutschen Maschinen- und Anlagenbauer bekommen außerhalb Europas wieder mehr Aufträge, während Europa und Deutschland weiter schwächeln. Das zeigen aktuelle Zahlen des Verbandes.
22: Das Halbjahr hat insgesamt ein leichtes Plus von 5%. Wir können auch hier sagen, bei den Halbjahreszahlen -2% im Inland ist relativ enttäuschend.
8: Das Plus kommt also allein aus dem Ausland. Bei den Unternehmen sieht man deshalb einen riesigen Reformbedarf in Deutschland.
22: Insgesamt haben wir ein Kostenproblem. Wir haben hier einen großen Personalkostenanteil. Die Gehälter sind natürlich entsprechend am Standort hoch. Und wenn wir jetzt auf die Sozialabgaben schauen, dann sind wir über 40%. Das ist einfach zu hoch.
10: Wir benötigen auf jeden Fall Fachkräftezuwanderung und Entlastung der Menschen, der Bürger, damit sie mehr investieren können und damit auch Unternehmen mehr investieren können.
8: Die Hoffnung auf Veränderung hat Markus Horn hier in Tübingen noch nicht aufgegeben. Seine Firma investiert Millionen in eine Zukunft am Standort Deutschland. Die Reformvorschläge der Bundesregierung sieht er kritisch.
10: Wir merken, dass die Bundesregierung sich anstrengt. Doch Anstrengung alleine reicht nicht. Wir benötigen jetzt endlich echte Entlastungen und nicht eben ein Verschiebebahnhof von Belastungen einerseits zur anderen Seite.
8: Knapp 1.500 Mitarbeiter der Paul Horn GmbH hoffen, dass ihre Arbeitsplätze auch in turbulenten Zeiten sicher sind. Ob das gelingt? Das wird auch von der weiteren Entwicklung in Deutschland abhängen.
13: Ein KI-Modell hat bei einem Testlauf erneut alarmierende Hacker-Qualitäten gezeigt. Wie britische Sicherheitsexperten feststellten, versuchte das KI-Modell der Firma Anthropic, öffentlich zugängliche Software zu infizieren und Menschen mit Phishing-Mails zu manipulieren, um damit durchzukommen. Das KI-Sicherheitsinstitut des britischen Wissenschaftsministeriums hatte dazu allerdings absichtlich Zugang zum Internet gewährt. Anthropic und der ChatGPT-Entwickler OpenAI hatten in den vergangenen Wochen bereits einräumen müssen, dass ihre KI-Modelle in Tests ungeplant in Computersysteme echter Unternehmen eingedrungen waren. Das hatte die Sorge vor Cyberattacken verstärkt. Hohe Temperaturen belasten derzeit viele Menschen, besonders Kinder, ältere Menschen und Personen mit Vorerkrankungen. Die Hitze wirkt sich aber auch auf den Alltag in Krankenhäusern aus. In Notaufnahmen steigt häufig die Zahl der Patientinnen und Patienten. Gleichzeitig arbeiten Beschäftigte unter erschwerten Bedingungen.
23: Der Stroke ist da. Stroke, ein Schlaganfall. Ein 57-jähriger Patient mit Gangunsicherheiten, verwaschener Sprache.
24: Verdacht auf Stroke bei rechtzeitiger Hemiparese.
23: Ist die Hitze die Ursache?
24: Wenn man zu wenig trinkt, kann es schon mal sein, dass es irgendwie das Blut ein bisschen dicker macht, also dass mehr feste Anteile im Blut sind und dadurch Gerinnsel eher entstehen können. Aber meistens hat ein Schlaganfall halt schon auch eine Ursache, dass man halt irgendwie eine Gefäßenge hat. Achtung.
23: Dr. Marc Simon weiß, viele Notfälle können mit der Hitze zu tun haben, müssen aber nicht. Sicher ist nur, die Hitze macht das Leben nicht leichter. Nicht das der Ärzte und nicht das der Patienten. Der Rettungswagen bringt den nächsten Fall, ein 70-jähriger Pflegeheimbewohner mit viel zu hoher Körpertemperatur.
1: Hatte bei unserem Eintreffen 39,5 Temperatur.
23: Jetzt geht es darum, schnell zu helfen.
3: Wenn die Temperatur über 41 Grad ist, dann beginnt Eiweiß zu kochen. Und das passiert ganz langsam, eben bei 42, 43 Grad, auch im menschlichen Körper. Und die Menschen leben aber noch, sind aber quasi schon tot. Also in den kommenden Tagen versagt

0: erst einmal heruntergekühlt, dann können weitere Untersuchungen gemacht werden. In Stuttgart klettern die Temperaturen an diesem Tag draußen auf 37 Grad. Und auch innen, im Krankenhaus, ist es heiß. Viel zu heiß. Das Pflegepersonal bereitet Infusionen vor, damit die Patienten nicht dehydrieren. Und auch andere Gewerke haben Probleme.
1: Also ich habe die Chefin von der Ergotherapie getroffen. Die können gar keine Therapien richtig machen, einfach weil es zu heiß ist, weil die Hände sind viel zu rutschig. Das ist hier nicht möglich. In der Notaufnahme, meine Kolleginnen sagen auch, es ist so heiß. Die wissen gar nicht, wie die Patienten kühlen sollen.
0: Das Stuttgarter Klinikum wurde in den 1960er Jahren erbaut. Hitzeperioden wie in diesem Sommer hatte man damals schlicht nicht eingeplant.
2: Das Gebäude ist einfach auch schon ein bisschen älter. Es ist baulich nicht dafür ausgelegt für solche Hitze. Und das sieht man ja, wir haben da diesen Innenhof da drin. Und da hat man jetzt da quasi oben an den am Glasdach so ein bisschen Farbe aufgetragen, die die Wärme reflektieren soll. Aber es ist halt doch irgendwie noch ein Gewächshaus.
0: Und wie in einem Gewächshaus ist auch hier im Krankenhaus Wasser die erste Wahl zur schnellen Abkühlung der Patienten. Die Notaufnahme hat dafür extra einen zusätzlichen Infusionskühlschrank angeschafft.
3: Und hier sind eben auch diese speziellen größeren Säcke. Das sind 5 Liter eiskalte Spüllösung. Ja. Genau, die haben 4 Grad. Die hängen wir quasi an diese spezialisierten Blasenkatheter und können so quasi den Körper schnell mit eben 5 Litern Wasser kühlen.
2: Unklare Bewusstlosigkeit.
0: Kollege Simon untersucht den nächsten Patienten, ein Mann mit Krampfanfällen. Die können viele Gründe haben, ein Infekt, Schlafmangel oder eben Hitze. Auf die könnte der Mediziner gerade gut verzichten.
2: Es ist wirklich so, dass wir einfach schon so, ich glaube ohne Hitze, sind wir schon gut ausgelastet, haben eigentlich immer genug zu tun. Wenn es dann so heiß ist, heißt es einfach nur noch mehr Leute. Vielleicht auch, sag mal, vermeidbar mehr Leute.
0: Und dann muss er weiter. Der nächste Patient soll bald kommen und die nächste Hitzewelle auch.
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1: Guten Tag, willkommen zur Tagesschau. Am Flughafen Leipzig-Halle versetzen zwei Vorfälle die Sicherheitsbehörden in Alarmbereitschaft. In der Nacht wurde eine Drohne mit einem Sprengsatz in der Nähe von ukrainischen Frachtmaschinen gefunden und entschärft. Außerdem soll ein Frachtflugzeug in der Luft mit einem unbekannten Objekt zusammengestoßen sein. Der Flughafen liegt zwischen Halle und Leipzig in Sachsen. Im Norden

0: Ist der Passagierteil im Süden der Frachtflughafen. Er ist einer der größten Europas und wird auch für die Versorgung der Ukraine genutzt.
1: Kurz vor Mitternacht am Flughafen Leipzig-Halle. Plötzlich sind Polizei und Feuerwehr auf dem Rollfeld. Ein zunächst unbekanntes Flugobjekt wurde gesichtet und ein verdächtiger Gegenstand in der Nähe eines ukrainischen Transportflugzeugs sichergestellt. Später heißt es von der Generalstaatsanwaltschaft Dresden, eine Drohne mit einer unbekannten Sprengvorrichtung wurde gefunden. Die Polizei setzte einen Sprengstoffroboter ein. Zeitweise konnte kein Flugzeug mehr starten oder landen.
2: Das zur Folge hatte, dass mehrere Maschinen umgeleitet werden mussten. Es betraf auch eine Passagiermaschine, die sich verspätet auf dem Anflug befunden hatte. Die wurde nach Nürnberg umgeleitet.
1: Laut Bundesinnenministerium ist außerdem ein zweites, noch unbekanntes Flugobjekt in der Luft mit einem Frachtflugzeug zusammengestoßen.
3: Es ging um ein Flugzeug, was in Leipzig hätte landen sollen, dann durchstarten musste, weil es halt dort nicht landen konnte und ist dann dabei anscheinend mit etwas kollidiert und konnte dann an Hannover landen.
1: Unklar ist, woher die Flugobjekte kamen und wer sie steuerte. Laut Behörden handelte es sich um einen sehr ernsten Sicherheitsvorfall. Der Flughafen Leipzig-Halle gilt als Drehscheibe für Rüstungsgüter im Krieg in der Ukraine. Teile des Geländes bleiben wegen Ermittlungen noch gesperrt. Der Flugbetrieb für Passagiere läuft aber mittlerweile wieder normal.
0: Über die abschlagsfreie Frührente wird nun doch wieder diskutiert. Die Koalition hat sich darauf geeinigt, sie abzuschaffen. Doch mehrere Bundesländer fordern, sie zu erhalten. Wer 45 Jahre lang Beitrag gezahlt hat, kann bislang 2 Jahre früher in Rente gehen, ohne dass die Rente gekürzt wird. Als diese Regel eingeführt wurde, lag das reguläre Rentenalter bei 65 Jahren. Deshalb wird die Frührente auch Rente mit 63 genannt. Weil das Renteneintrittsalter aber allmählich steigt, verschiebt sich auch die Grenze für die Frührente. Derzeit liegt sie bei 64,5 Jahren.
4: Früher in Rente gehen nach 45 Beitragsjahren ohne Abschläge. Dass das nun abgeschafft werden soll, führt zu viel Kritik von ostdeutschen Ministerpräsidenten und Präsidentinnen, von CDU und SPD. Die typische Ostbiografie sei:
5: Mit 16 anfangen zu arbeiten und einzuzahlen, da ist man nach 45 Jahren erst 61 und muss dann noch bis fast 65 arbeiten.
4: 33 Vorschläge hatte die Rentenkommission im Juni dem Kanzler überreicht. Die Diagnose der Experten: aktuell gehen zu viele in Rente, zu wenige zahlen in Zukunft ein, das System zu teuer. Für den CDU-Abgeordneten Reddich, Mitglied der Kommission, ist die Frührente nicht mehr finanzierbar.
6: Wir geben jedes Jahr ungefähr 13 Milliarden Euro für die Rente mit 63 aus. Das zahlen die Beitragszahlerinnen und Beitragszahler. Und wir müssen jetzt natürlich auch dafür sorgen, dass die Finanzierbarkeit der Systeme hergestellt bleibt.
4: Bisher würden vor allem gesunde, wohlhabende Männer in Frührente gehen und nicht diejenigen, die aus gesundheitlichen Gründen nicht mehr könnten, argumentiert der neue Unionsfraktionschef Frei, verweist auf geplante Ausnahmeregelungen.
7: Es ist vorgesehen, dass eine soziale Schutzrente eingeführt wird, wo dann eben individuell auch die gesundheitlichen Verhältnisse geprüft werden. Und unter bestimmten Voraussetzungen soll dann eben auch nach einer früheren Zeit ein abschlagsfreier Übergang in den Ruhestand möglich sein.
4: Derzeit wird an einem Gesetzentwurf gearbeitet. Das Reformpaket aufschnüren will die Regierung, stand jetzt nicht.
0: 7 Mitglieder und ein Unterstützer einer rechtsextremen Terrorgruppe sind in Hamburg zu Haftstrafen verurteilt worden. Sie waren zur Tatzeit zwischen 14 und 21 Jahre alt. Die Urteile ergingen nach Jugendstrafrecht und lauten unter anderem auf versuchten Mord und Brandstiftung. Die Gruppe nannte sich Letzte Verteidigungswelle und verübte Anschläge auf Asylbewerberheime. Nach Überzeugung des Gerichts ist dabei nur dank glücklicher Zufälle niemand verletzt worden.
8: Regungslos nehmen die 8 Angeklagten das Urteil zur Kenntnis. Das hanseatische Oberlandesgericht verhängt Freiheitsstrafen zwischen 1,5 und 5 Jahren gegen die teilweise geständigen Jugendlichen und Heranwachsenden. Unter anderem wegen Mitgliedschaft oder Unterstützung einer terroristischen Vereinigung, versuchten Mordes und Brandstiftung.
9: Das Gericht hat heute zur sogenannten letzten Verteidigungswelle festgestellt und das auch in der Begründung heute noch einmal betont, dass es sich dabei um eine terroristische Vereinigung handelt. Diese ist zwar vorwiegend von Jugendlichen betrieben worden und hatte etwa keine gesicherte Finanzierung, doch aber feste Organisationsstrukturen.
8: Unter anderem sollen die Beschuldigten ein Kulturzentrum im südbrandenburgischen Altdöbern in Brand gesteckt haben. Auch Jagd auf Menschen und die Planung von Sprengstoffanschlägen legt ihnen das Gericht zur Last. Die selbsternannte letzte Verteidigungswelle, kurz LVW, offenbar eng orientiert am Nationalsozialismus. In Handychats sollen Mitglieder zu Anschlägen aufgerufen haben, gegen Migranten und politische Gegner. Das Ziel, der Zusammenbruch des demokratischen Systems der Bundesrepublik. Laut Bundesanwaltschaft, getragen von zahlreichen Anhängern.
10: Die haben sich relativ schnell über das Internet radikalisiert und sind schnell in diese sozialen Medien der Vereinigung aufgenommen worden. Und dementsprechend sind die 8 Angeklagten hier sozusagen nur die Spitze des Eisbergs.
8: Das heutige Urteil im Terrorismusprozess ist nicht rechtskräftig. Eine Revision beim Bundesgerichtshof möglich.
0: Erneut hat ein KI-Programm unerwartet einen Hackversuch gestartet. Bei dem Testlauf eines Modells des US-Entwicklers Anthropic versuchte die KI, mit falscher Identität und Phishing-Mails eine öffentliche Software zu manipulieren. Laut britischem KI-Sicherheitsinstitut wollte das Programm reale Personen davon überzeugen, eine Schadsoftware einzubauen. Obwohl dies nicht gelang, sei die Täuschung von beispielloser Schwere. Anthropic erklärte, durch fehlende Regeln beim Test habe die KI anders gehandelt als erwartet. Anja Kohl, was ist denn das Besondere an diesem Fall?
11: Ja, neu und brisant ist, dass die KI erstmals eigenmächtig ohne Anweisung wie ein Mensch agiert hat, und zwar wie ein Hacker. Dafür wurde der KI Zugang zum Internet gewährt. Die KI nahm eine falsche menschliche Entwickleridentität an, schrieb dann echten Programmierern und Entwicklern in Firmen an und forderte diese auf, den von der KI erzeugten Schadcode in Software einzubauen. Die Menschen schöpften Verdacht und verweigerten, was die KI da wollte. Schaden ist keiner entstanden, denn es war in einem Testumfeld. Doch wenn eine KI wie ein Mensch ohne Moral agieren kann und potenziell dann Schaden anrichtet, wer verhindert das eigentlich und wer reguliert das? Es ist eine Frage ohne wirkliche Antwort. Derweil verdienen die Firmen weiter am KI-Boom, wie neueste Bilanzen der KI-Chip-Hersteller heute gezeigt haben von Infineon und AMD.
0: Anja Kohl, danke nach Frankfurt. Mit Drohnen und Raketen hat das russische Militär in der Nacht erneut die Ukraine angegriffen. Aus der Hauptstadt Kiew und deren Umland wurden heftige Explosionen gemeldet. Nach Angaben von Präsident Zelensky kamen mindestens 17 Menschen ums Leben. Außerdem gäbe es viele Verletzte. Die ukrainische Luftwaffe konnte nach eigenen Angaben keine einzige der 28 russischen Raketen abwehren, weil sie nicht mehr über ausreichend Abfangraketen verfügt. Mehr als 20 Millionen schiitische Muslime haben sich in diesem Jahr auf den Weg nach Karbala im Irak gemacht. Bei Temperaturen von bis zu 46 Grad pilgern sie zum Imam Hussein-Schrein, dem Grabmal des Enkels des Propheten Mohammed. Der Ort gilt als eine der wichtigsten heiligen Stätten des schiitischen Islams. Karbala ist eine Großstadt im Zentrum des Irak. Sie liegt in der gleichnamigen Provinz in der Nähe des Flusses Euphrat, etwa 80 Kilometer südlich von Bagdad.
12: Die heiligen Stätten von Karbala im Irak. Millionen schiitische Muslime sind zum Arbain-Gedenkfest angereist, viele aus dem Nachbarland Iran. Es geht nicht nur um Religion, sondern auch um Politik. Viele Pilger demonstrieren ihre Unterstützung für den neuen iranischen Führer Mojtaba Khamenei und ihre Ablehnung der USA. Wir zeigen Bereitschaft, wir zeigen Präsenz. Wir wollen dem Feind mitteilen, dass wir niemals auch nur einen Millimeter zurückweichen werden. Der Konflikt zwischen den USA und Iran ist längst auch im Irak angekommen. Vergangene Woche wurden bei amerikanischen Angriffen mehrere Menschen getötet. Ziel waren schiitische Milizen, die der Führung in Teheran nahestehen. Ihr Einfluss im Irak ist seit Jahren groß. Die Milizen zu entwaffnen, hat er versprochen. Der neue irakische Premierminister Saidi wagt einen Balanceakt. Erst der Antrittsbesuch bei US-Präsident Trump in Washington. Wenige Tage später Gespräche mit der Führung in Teheran. Viele jüngere Iraker hoffen, dass ihr Land nicht dauerhaft zu einem Schauplatz des Konflikts wird. Wir lehnen jede Einmischung von außen ab, egal ob von den USA oder vom Iran. Wir wünschen uns ein unabhängiges Land. Für die Pilger in Kerbela ist das Arbain-Fest zu Ende. Für den Irak aber bleibt die Sorge, weiter zwischen den Fronten des Konflikts zwischen Washington und Teheran zu stehen.
0: Wer eine Krebserkrankung überstanden hat, bekommt oftmals keinen Bankkredit oder bestimmte Versicherungen, selbst wenn die Krankheit schon Jahre her ist. Denn Betroffene müssen bei solchen Verträgen meist angeben, dass sie einmal Krebs hatten. Die SPD fordert für solche Fälle nun ein Recht auf Vergessen. Der Vorschlag sieht vor, dass eine überwundene Krankheit nach 5 Jahren nicht mehr offengelegt werden muss. Das soll Benachteiligungen verhindern.
13: Die Leukämie hat Tobias Streich gut überstanden. Seine Nachkontrollen im Stuttgarter Robert-Bosch-Krankenhaus sind unauffällig. Trotzdem wird ihn die Blutkrebserkrankung noch lange verfolgen, denn der 22-Jährige muss sie bei Verträgen für Versicherungen oder Kredite immer angeben.
14: Gerade bei privaten Krankenversicherungen ist es ja so, dass man da einen Risikozuschlag zahlt, wenn man eine Vorerkrankung hatte. Und auch bei Krediten ist es ja so, dass man schlechtere Bedingungen bekommt, weil man eben durch die Erkrankung weniger kreditwürdig ist.
13: Die SPD schlägt ein Recht auf Vergessenwerden von Krebserkrankungen vor. Die Initiative geht auch auf Mecklenburg-Vorpommerns Ministerpräsidentin Manuela Schwesig zurück. Sie hat Brustkrebs überwunden. Ihre Forderung, per Gesetz sollen Krebserkrankungen nach 5 Jahren für Verträge nicht mehr offengelegt werden müssen.
15: Ein solches Recht gibt es schon längst in anderen Ländern und der Europäischen Union. Und da hinkt Deutschland hinterher. Und wir wollen gerade mit Blick auf die Jüngeren, dass wir das auch einsetzen.
13: Der Gesamtverband der Versicherer zeigt sich dafür offen. Fristen müssten sich jedoch an den Risiken der jeweiligen Krebsart orientieren. Das kann auch Mediziner Kai Carsten Kober nachvollziehen.
16: Da hängt es eben davon ab, welche Krebserkrankung es ist und welche Therapie eingesetzt wurde. Sodass ich mir vorstellen könnte, dass man einen Katalog machen muss von Krebserkrankungen, die dann aber wirklich nicht mehr relevant sind.
13: Gesund ist gesund, meint Tobias Streich. Die Leukämie hat er besiegt. Nun hofft er, dass ein Gesetz zum Recht auf Vergessen schnell kommt.
0: Der Rhein heute in Düsseldorf. Deutschlands längster Fluss führt seit Tagen Niedrigwasser, mit Folgen vor allem für Landwirtschaft und Industrie. Inzwischen rechnen Ökonomen damit, dass der anhaltend niedrige Wasserstand die Inflation antreiben könnte. Flussaufwärts in Rheinland-Pfalz ist die Lage ähnlich dramatisch. In der Nähe von Koblenz liegt die für die Schifffahrt wichtige Engstelle Kaub. Dort fiel der Pegelstand heute auf ein neues Allzeittief. Mein Kollege Axel John, der steht genau an diesem Punkt, also in Kaub. Wie ist der Wasserstand im Augenblick?
17: Ja, jeden Tag gibt es hier ein neues Rekordminus zu vermelden. 23 Zentimeter, so tief stand der Rhein hier bei Kaub in Rheinland-Pfalz noch nie. Ein historisches Minus und das ist deshalb so wichtig. Sie haben es ja schon angedeutet, Kaub, das ist hier ein Nadelöhr, ein neuralgischer Punkt. Denn der Rhein, der ist hier besonders schmal und nicht besonders tief. Und vor allem die Binnenschiffer schauen hier mit ganz großer Sorge drauf. Und es fahren ja auch noch kaum noch Schiffe hier auf dem Rhein, die etwas verladen oder transportiert haben. Und gleichzeitig warnen auch die Behörden die Bevölkerung. Denn ein Pegelstand von 23 Zentimetern hier bedeutet nicht, dass der Rhein insgesamt nur noch diese Tiefe hätte. An den meisten Stellen ist er deutlich tiefer und hat eine hohe Fließgeschwindigkeit. Und wenn man da reingeht, das kann schnell lebensgefährlich werden. Oh ja, und davor warnen die Behörden gerade jetzt auch in diesen Tagen ganz besonders.
0: Ganz kurz noch, in Bonn ist für morgen eine Niedrigwasserkonferenz geplant. Worüber wird man sprechen?
17: Ja, der neue Bundesverkehrsminister hat dorthin eingeladen. Verbände, Experten werden kommen. Es wird eine Taskforce geben und die wird sich um das kümmern, was bereits 2018, 2019 beschlossen wurde. Milliardeninvestitionen in den Rhein. Das heißt konkret eine Vertiefung. Denn das, was hier hinter mir ist, das wird das neue Normal in Zukunft.
0: Axel John, vielen Dank.
18: Willkommen zu Tagesschau 24, dem Nachrichtensender der ARD. Der Rhein heute in Düsseldorf, Deutschlands längster Fluss, führt seit Tagen Niedrigwasser mit Folgen vor allem für Landwirtschaft und Industrie. Inzwischen rechnen Ökonomen damit, dass der anhaltend niedrige Wasserstand die Inflation antreiben könnte. Flussaufwärts in Rheinland-Pfalz ist die Lage ähnlich dramatisch. In der Nähe von Koblenz liegt die für die Schifffahrt wichtige Engstelle Kaub. Ja, und mein Kollege Axel John steht im rheinland-pfälzischen Kaub, dort, wo der Pegel im Rhein gestern nur noch 24 Zentimeter hoch war. Axel, wie hoch steht das Wasser aktuell?
17: Ja, es gibt hier ein neues Motto hier in Kaub in Bezug auf das Niedrigwasser und das heißt tiefer Kaub. Wir haben heute einen neuen historischen Tiefstand von 23 Zentimetern nur noch. Und damit wir alle mal einen Vergleichswert haben, normal ist hier ein Stand von etwa 2,08 Metern. Und du hast es eben auch schon gesagt, Kaub, das gilt so als Nadelöhr, gerade für die Binnenschifffahrt. Denn der Rhein hier direkt hinter mir, der ist besonders schmal und die Fahrrinne, die ist auch nicht besonders tief. Und deshalb schauen hier vor allem auch die Binnenschiffer mit ganz großer Sorge drauf. Aber Sorge hat hier nicht nur die Wirtschaft, sondern auch die Behörden. Denn die warnen, 23 Zentimeter Tiefe, das bedeutet nicht, dass der Rhein insgesamt nur noch 23 Zentimeter tief sei. An vielen Stellen ist er deutlich tiefer, hat eine hohe Fließgeschwindigkeit. Und wer da reingeht, selbst jetzt noch, der befindet sich schnell in Lebensgefahr. Da warnen die Behörden sehr eindringlich.
18: Also der Rhein bleibt nach wie vor gefährlich, aber wir können uns alle vorstellen, dass bei diesen niedrigen Wasserständen ja kaum Schiffe fahren können. Was bedeutet das denn jetzt für die Wirtschaft?
17: Ja, der Industrie- und Handelskammerverband hier in Rheinland-Pfalz und auch bundesweit hat schon einmal gewarnt. Wir haben ja jetzt hier derzeit 23 Zentimeter. Und wenn man das mal übersetzt auf die Schifffahrt hier, die müssen ja jeden Tag hier viele Tonnen für die Industrie, für die hiesige Wirtschaft transportieren. Hier wären mindestens 40 Zentimeter nötig, um die Schiffe einigermaßen beladen zu können, so dass es sich auch rechnet. Und hier auf dem Rhein gehen jeden Tag viele Rohstoffe hoch und runter, ist ja auch eine ganz wichtige Transportstrecke innerhalb Europas. Und diese Rohstoffe, die stehen ja eben auch gerade immer am Anfang von Produktionsketten. Und um das auch noch mal an einem Beispiel konkret zu machen, etwa die BASF, der Chemiekonzern in Ludwigshafen, der braucht jeden Tag 40% für seine normale Produktion an Rohstoffen. Die werden hier über den Rhein angeliefert. Das geht nicht mehr. Das ist also alles eine enorme, ja, logistische, aber auch kostenintensive Herausforderung für die BASF, aber eben auch für die Wirtschaft hier in ganz Deutschland und vor allem am Rhein.
18: Die Transportkosten, die steigen also. Was hat das dann für Folgen auch für die Verbraucher? Könnten da eventuell die Preise steigen?
17: Ja, wir haben uns da mal ein bisschen schlau gemacht und haben mal in Rotterdam angerufen. Wenn man eine Tonne über die Binnenschifffahrt von Rotterdam etwa nach Karlsruhe transportieren will, dann kostet das in normalen Zeiten 45 Euro pro Tonne. Aber die Zeiten sind nicht normal. Derzeit kostet das 150 Euro Minimum und die Preise, die klettern eigentlich jeden Tag nach oben. Und das hat natürlich Folgen für die Preise. Manche Unternehmen können das nicht an die Kundschaft weitergeben, weil die Marktkonkurrenz einfach so groß ist. Ja, und andere werden es an die Kundschaft weitergeben. Und deshalb warnen auch bereits schon erste Ökonomen, dass die Inflation nach oben gehen könnte. Und wir haben ja in Deutschland nur ein ganz minimales, sehr schwaches Wirtschaftswachstum, 0,4%. Das wird erwartet. Und auch hier sagen Wirtschaftswissenschaftler, das könnte in diesem Jahr dann doch noch mal deutlich nach unten gehen.
18: Du stehst ja direkt am Rhein, Axel. Wie sieht es denn in den Seitenarmen aus? Ähnlich schlecht?
17: Also als wir eben hier zum Rhein hergefahren sind, um uns hier aufzubauen, also es gibt hier jede Menge Sandbänke, sowas habe ich in dieser Art noch nie gesehen. Und in den Seitenarmen oder in den kleinen Gewässern, ja, da sieht es eigentlich noch schlimmer aus. Das Wasser hat sich dort sehr stark zurückgezogen und es gibt dort, man mag es kaum glauben, teilweise Schiffsfriedhöfe, weil das Wasser sich so stark zurückgezogen hat, dass kleine Schiffe, das Boote jetzt einfach auf den nackten Felsen liegen. Gleichzeitig ist zu beobachten, dass sich sehr viele Algen bilden, denn es gibt nur noch wenig Wasser, es gibt eine hohe Sonneneinstrahlung, die Algen wachsen, brauchen viel Sauerstoff, auch wenn sie abgebaut werden durch Mikroorganismen, kostet auch noch mal zusätzlich Sauerstoff und dadurch leidet das gesamte Ökosystem. Es ist also hier ein echter Stresstest für die Natur, nicht nur am und im Rhein.
18: Das alles hört sich nicht gut an, aber in Bonn, da findet morgen eine Konferenz zum Niedrigwasser statt. Über was will man da sprechen und will man da vielleicht schon was konkret besprechen?
17: Ja, der neue Bundesverkehrsminister Steffen Bilger von der CDU hat zu dieser Konferenz geladen. Es soll nach dem Willen des Ministers auch keine einmalige Veranstaltung sein. Geladen sind Vertreter von Behörden, von Verbänden, von Wirtschaftsunternehmen. Und da will man nach lang- und auch kurzfristigen Maßnahmen suchen. Wir hören, es wird eine Taskforce geben und die soll sich um das kümmern, was bereits 2018 und 2019 bereits beschlossen wurde. Etwa Milliardeninvestitionen in die Wasserstraßen und auch in den Rhein. Und das heißt ganz konkret Vertiefung an den Stellen, wo die Wassertiefe halt nicht besonders groß ist, damit hier auch in Zukunft die Binnenschifffahrt gesichert ist. Denn das, was wir hier hinter mir sehen, diesen rekordniedrigen Pegelstand, das wird leider wohl doch das neue Normal auch für die Zukunft sein.
18: Dankeschön. Axel John nach Kaub. Zeithörnse-Update und da schauen wir auf Themen, die heute wichtig sind, zusammen mit meinem Kollegen Tobias Bönte. Tobi, lass uns zunächst mal nach Leipzig schauen. Am dortigen Flughafen Leipzig-Halle soll eine Drohne mit einer Sprengvorrichtung gefunden worden sein. Was weiß man denn bisher darüber?
19: Ja, wir berichten da den ganzen Tag schon drüber. Es ist so, dass heute Nacht, kurz vor Mitternacht, wohl ein verdächtiger Gegenstand, hieß es zunächst, nahe eines ukrainischen Frachtflugzeugs gefunden wurde. Das Ganze gab dann einen Großeinsatz von Polizei und auch der örtlichen Feuerwehr. Wir sehen hier die Bilder aus der Nacht. Mittlerweile ist wohl klar, dass an dieser Drohne eine Zündvorrichtung und wohl auch Sprengstoff befestigt war. Der Rechercheverbund von NDR, WDR und Süddeutscher Zeitung hat das aus Ermittlerkreisen erfahren. Es soll sich wohl um die Sprengstoffe PETN und Semtex, das ist ein Plastiksprengstoff, handeln. Das ist offiziell noch nicht bekannt, aber wie gesagt, der Rechercheverbund hat das aus Ermittlerkreisen wohl erfahren. Gleichzeitig gibt es dann noch einen zweiten Vorfall, und zwar während dieser Gegenstand untersucht wurde, wurde der Flughafen in Leipzig gesperrt und eine Maschine von DHL, einem Frachtflugzeug, was durchgestartet ist, ist dann in der Luft mit einem weiteren Gegenstand kollidiert. Und was es sich dabei gehandelt hat, ob es eine weitere Drohne war, ist unklar. Also da laufen noch die Ermittlungen. Jetzt kann man sich vielleicht fragen, Halle Leipzig, wie kommt man darauf, ukrainisches Frachtflugzeug? Die Firma Antonov, die große Frachtflugzeuge herstellt, hat seit vielen Jahren in Halle Leipzig einen Standort, baut dort auch gerade eine große Wartungsbasis und deshalb wird von dort sehr viel an Material für die Ukraine, auch militärische Güter werden von Halle Leipzig in die Ukraine geflogen und somit liegt natürlich der Verdacht nahe, dass es was mit dem Ukraine-Krieg im weitesten Sinne zu tun hat, dieser Vorfall oder diese Vorfälle, muss man besser gesagt vielleicht sogar.
18: Nun und da fragt man sich auch, wie die Ermittlungen nun weitergehen, weißt du da mehr?
19: Ja, die Generalstaatsanwaltschaft Dresden hat die Ermittlungen an sich gezogen und ermittelt nun gemeinsam mit dem polizeilichen Terrorismus- und Extremismusabwehrzentrum des Landeskriminalamts Sachsen. Es dringt derzeit sehr wenig nach außen. Was wir allerdings wissen, es wird heute Abend eine Krisensitzung in Leipzig stattfinden, zu der auch Bundesinnenminister Alexander Dobrindt anreisen wird, der seinen Urlaub dafür unterbricht. Auch der Chef des Bundesamts für Verfassungsschutz und der Chef der Bundespolizei sollen dabei sein und es soll dann gegen 19.30 Uhr Pressestatements geben. Und ja, es ist naheliegend, dass vermutlich der Bundesinnenminister Alexander Dobrindt dann dort auch mehr zum aktuellen Ermittlungsstand sagen wird.
18: Wir werden das auf jeden Fall weiter im Blick haben. Aber lass mal noch auf ein anderes Thema schauen, nämlich wir schauen auf den FIFA-Präsidenten Gianni Infantino. Der steht ja ziemlich unter Druck. Welche neuen Entwicklungen gibt es da rund um ihn?
19: Ja, Medien berichten ja seit einigen Tagen, dass wohl heute ein Krisentreffen in Rabat in Marokko stattfinden soll, wo Gianni Infantino mit seinen Vertrauten oder mit Vertrauensleuten zusammenkommt, mit der FIFA-Spitze, um ja, keiner weiß es so genau, aber zumindest wohl die Krise zu besprechen. Und das scheint auch so zu sein. Es gibt erste Bilder, die uns erreicht haben aus Rabat. Und wir sehen gleich zwei schwarze Limousinen vorbeifahren. Und in einer dieser Limousinen soll Gianni Infantino sitzen, so die Quellen von vor Ort. Also es scheint definitiv dieses Treffen zu geben heute. Der Inhalt ist nicht bekannt. Vielleicht springen wir nochmal zurück. Der Grund für diese ganze Krise, in der die FIFA und vor allem ihr Präsident stecken, ist dieser Verkauf von Anteilen an den WM-Rechten, die er forciert hat. Diesen Verkauf hat er forciert, um Einnahmen zu generieren und ist da auf sehr, sehr großen Widerstand gestoßen. Und es gibt eben jetzt auch Bestrebungen von diversen Verbänden, unter anderem auch der UEFA, dem Europäischen Fußballverband, Gianni Infantino abzusetzen. Sie haben zunächst geschafft, dass er seine Pläne, WM-Anteile zu verkaufen, zwar beerdigt hat, aber es geht nun wohl weiter und nun soll auch er als Person, als Präsident abgesetzt werden. Das Ganze ist nicht so einfach, es müsste ein außerordentlicher FIFA-Kongress einberufen werden. Dazu braucht es 43 nationale Verbände, die das beantragen. Die UEFA hat 55, also die Europäer alleine könnten diesen Kongress wohl einberufen lassen. Die Frage ist dann nur, gibt es dort eine Mehrheit für die Absetzung von Gianni Infantino? Und da wird vermutlich gerade sehr viel gerechnet und sehr viel telefoniert. Und es ist sehr naheliegend, dass dieses Treffen in Rabat heute, was Gianni Infantino mit der FIFA-Spitze abhält, wohl auch genau in diese Richtung wird. Auch er wird rechnen und schauen, ob er noch eine Mehrheit hat. Ob er zurücktritt, auch da gibt es Gerüchte, keiner weiß es genau. Wir werden es abwarten, ob bei diesem Treffen etwas nach draußen dringt.
18: Und dann hast du uns noch Bilder aus Guatemala mitgebracht. Dort ist der Vulkan de Fuego ausgebrochen. Das ist schon ein ziemlich großer Vulkan. Wie ist dort die Lage?
19: Ja, du sagst es, es ist der größte und auch aktivste Vulkan Mittelamerikas. Wir sehen hier Bilder. Das Ganze begann am Montag bereits, aber die Lage spitzt sich zu. Es sind mittlerweile mehrere tausend Menschen in Sicherheit gebracht worden, mussten ihre Dörfer verlassen, weil man eben davon ausgeht, dass es zu einem größeren Ausbruch kommt. Dieser Vulkan ist sehr aktiv. Es ist bereits der sechste Ausbruch binnen der letzten 10 Jahre. Also es ist immer wieder, dass er ausbricht, aber die Behörden warnen diesmal eben vor einem möglicherweise größeren Ausbruch. Für mehr Regionen gilt Alarmstufe Rot, so heißt es. Und auch da werden wir weiter ein Auge drauf haben, was der Vulkan weiter macht und vor allem, wie es die Menschen dort vor Ort betreffen wird.
18: Danke dir erstmal, Tobi Bönte, für das Update.
19: Sehr gerne.
18: Zum Sport bei Tagesschau 24. FIFA-Präsident Infantino soll eine Krisensitzung der Spitze des Fußballverbands einberufen haben. Laut britischen Medienberichten beorderte er wichtige Mitarbeiter zu einem Treffen heute Abend nach Marokko. Wir haben es gerade gehört. Infantino steht in der Kritik, weil er einen Teil der Rechte an Weltmeisterschaften an Privatinvestoren verkaufen wollte. Vor allem in Europa formierte sich heftiger Widerstand gegen den FIFA-Chef. Und auch heute wurde in Europa nochmals deutlich Kritik an der FIFA geäußert. Man lehne jede Erweiterung bestehender oder die Einführung neuer FIFA-Wettbewerbe kategorisch ab, so die Dachorganisation von 35 europäischen Profiligen in einer gemeinsamen Stellungnahme. Dies gelte so lange, es keine Reformen bei der FIFA gebe, so die European League genannte Organisation. Florian Wellbrock und das Freiwasser in der Seine. Bei der Schwimm-EM läuft diesmal alles besser als noch vor 2 Jahren bei Olympia. Nach seinem Sieg über die olympischen 10 Kilometer gewann er heute auch das Rennen über die halbe Distanz.
20: Der Eiffelturm als Kulisse, die Seine als seine Bühne. Florian Wellbrock hat sich mit dem Fluss versöhnt nach der Olympia-Pleite vor 2 Jahren. Gestern der EM-Titel über 10 Kilometer. Nun die halbe Distanz nicht olympisch. 34 Starter, am Morgen hatte es geregnet. Es ist ein bisschen mehr Wind, die Bedingungen etwas schwieriger. 4 Runden nahe 1,25 Kilometer. Was macht Wellbrock? Schwimmt kurz nach dem Start wieder vorne weg. Der gebürtige Bremer mit kräftig viel Selbstbewusstsein, dieser 10-Kilometer-EM-Titel vervollständigt sein Puzzle. Olympiasieger von Tokio, mehrfacher Weltmeister. Aktuell ist er auch der Weltmeister über diese 5 Kilometer. Der Magdeburger stapelte vor dieser EM so tief, dass er so gut drauf ist. Respekt. Nach der Hälfte Wellbrock ist der Maßstab. Der 28-Jährige schwimmt rhythmisch, ruhig mit seinem schönen Schwimmstil. Der zweite Deutsche im Rennen, Oliver Klemet aus Frankfurt, zurück, Rang 13. Es ist nichts zu spüren von Schwäche, von Trainingsrückstand. Er ist einfach in einer blendenden Form. Schwimmt wieder, ein fantastisches Rennen, knickt nicht ein und holt sich souverän seinen zweiten Freiwasser-EM-Titel in Paris.
2: Ja, ich weiß gar nicht, was ich sagen soll. Ich habe einfach heute mein Programm abgespult, habe mit nichts gerechnet und jetzt mit der zweiten Goldmedaille rausgekommen. Das ist unglaublich.
20: Zweiter der Ungar Bethlehem rechts, dritter Paltrinieri Italien, Oliver Klemet, Rang 10.
18: Während sich die Schwimmer schon bei der EM im Wasser tummeln, geht es für die Leichtathleten erst noch los. Kommende Woche startet die Europameisterschaft im britischen Birmingham. Die Vorbereitungen der Sportlerinnen und Sportler laufen auf Hochtouren. Auch beim Speerwerfer Thomas Röhler aus Jena.
21: Direkt nach den deutschen Meisterschaften ist Thomas Röhler schon wieder am Trainieren. Lockere Würfe zu Hause in Jena. Sich ein gutes Gefühl holen. Den 800-Gramm-Speer richtig zu treffen, darum geht's, kurz vor den Europameisterschaften in Birmingham.
22: Ja, ist nicht viel Zeit. Dementsprechend Feintuning. Der Speer bedarf immer wieder dieses Treffen des Speeres. Das wird immer wieder geübt, gerade in Verbindung mit Krafttraining. Der Körper muss sich fluffig anfühlen, frisch anfühlen und dann fliegt auch der Speer.
21: Zuletzt bei der Meisterschaft in Bochum-Wattenscheid flog sein Speer nicht so richtig. Als Zweiter der deutschen Jahresbestenliste angereist, kam Röhler auf 79,12 Meter. Nur Platz 4 am Ende. Dabei war eine Medaille fest eingeplant. 2016 sein größter Erfolg. Der Olympiasieg in Rio de Janeiro mit seinem Wurf über 90 Meter. 2018 sein Freudensprung in den Wassergraben bei seinem EM-Titel in Berlin. Danach aber durchlitt der Jena eine echt lange Leidenszeit. In Vorbereitung auf Olympia 2022 gab es eine schwere Rückenverletzung, die ihn wirklich 2 Jahre lang beschäftigte.
22: Mir geht's gut, dem Körper geht's gut. Jetzt müssen einfach die technischen Details alle zusammenkommen. Und dann bin ich zuversichtlich, dass das auch mal eine Überraschung passieren kann.
21: In Birmingham braucht es wohl eine Weite von 85 oder 86 Metern, um auf das Treppchen zu kommen. Da fehlen dem 34-Jährigen derzeit 2 Meter. Die müssen irgendwo im Anlauf noch herkommen. Denn das Gefühl für den Speer, das hat Thomas Röhler wie kein Zweiter.
18: Roller Derby kommt aus den USA und ist so etwas wie Rugby auf Rollschuhen. Klingt nach robustem Spaßsport, wird aber ernsthaft gespielt, sogar in einer Bundesliga. Und unsere Reporterin hat die Sportart mal in Bremen ausprobiert.
23: Heute kommt der Moment, auf den viele gewartet haben. Heute werde ich durch den Fleischwolf gedreht.
24: Es geht zum Training der Meat Grinders. Roller Derby, das ist sowas wie Rugby auf Rollschuhen.
23: Hi Anne.
25: Hallo Anna, schön, dass du da bist.
23: Sag mal, Meat Grinders heißt ja auf Deutsch Fleischwolf. Ja. Wird das jetzt hier so gefährlich?
25: Nein, ich glaube nicht. Ich glaube nicht. Bei anderen Sportarten kann man sich ja auch verletzen. Wir hoffen, du gehst hier ohne Verletzung raus.
23: Das hoffst nicht nur du.
24: Damit die Chancen, heile zu bleiben, steigen, gibt's erst einmal eine lange Aufwärmphase.
23: Bis ich hier alles anhab, ist das Training vorbei.
24: Während die anderen schon längst rollen, kämpfe ich mit diversen Schonern. Kaschka hilft mir. Sie ist heute meine Trainerin.
25: Also es ist schon eng, aber du sollst den Fuß noch spüren. Jetzt Helm.
23: Man darf erst aufstehen, wenn man alles umhat, ne?
25: So, passt, wackelt und hat Luft.
24: Ich fühle mich direkt wieder wie 9. Ich glaube zumindest, dass ich ungefähr in dem Alter zum letzten Mal auf Rollschuhen stand. Blaue Flecke garantiert. Fallen will gelernt sein.
25: Also, dann wäre das so.
23: Also, 1, 2, 3.
24: Doch nicht nur Fallen kommt an die Reihe. Wir fahren auch Slalom.
26: Ein Kameramann in Gefahr.
25: Okay, ich merke, ich komme nicht durch. So, die sind ganz fest. Dann würde ich probieren. Hier, schön an der Seite.
24: Kaschka erklärt mir, wie man punktet. Sie muss auf dem Spielfeld an 3 Personen, dem sogenannten Tripod, vorbeikommen.
25: Oh, yay!
24: Dann bin ich dran. Es geht um Geschicklichkeit und hat ein bisschen was von Schach mit sehr viel Körpereinsatz. Auf Rollen zu rammen ist echt nicht einfach. Und da muss ich auch noch auf die gelben Linien achten.
25: Was mit den Rollen?
1: außer der Linie, deswegen wäre es ein, du musstest wieder von Anfang anfangen, aber also schon sehr gut.
3: Dadurch, dass es ja so wackelt, hat man das Gefühl, dass wirklich vom Kopf bis zum Fuß, unter dem Fuß alles trainiert wird, oder?
4: Ich merke das Training danach schon doll. Dann ziehen überall die Muskeln und ich bin irgendwie so, oh, mein Körper ist angestrengt, aber gleichzeitig ist es auch mega cool zu merken, ich werde so stark und kann Leute weghitten, das macht schon Bock.
5: Bei den Meatgrinders trainieren Personen aus Bremen und Niedersachsen gemeinsam. Die Sportart ist so klein, dass es nicht so leicht ist, ein Team aus 15 Menschen zusammenzubekommen. Im Moment wird für ein wichtiges Spiel trainiert. Kühlpacks und Bandagen sind bei der Vollkontaktsportart übrigens häufig im Einsatz. Trotzdem wäre ich gerne dabei.
25: Beim ersten Mal geht das leider noch nicht.
3: Ich muss eigentlich mitmachen dürfen, weil... Ich kann den Rockstar! Also, wenn Sie noch Lust haben auf Roller Derby, es gibt ganz viele Teams in Niedersachsen und auch in Bremen, die noch neue Leute suchen, die mitmachen. So, jetzt wartet auf mich.
18: Am Flughafen Leipzig-Halle versetzen zwei Vorfälle die Sicherheitsbehörden in Alarmbereitschaft. In der Nacht wurde eine Drohne mit einem Sprengsatz in der Nähe von ukrainischen Flugzeugen gefunden und entschärft. Außerdem soll eine Frachtmaschine in der Luft mit einem unbekannten Gegenstand zusammengestoßen sein. Der Flughafen liegt zwischen Halle und Leipzig in Sachsen. Im Norden ist der Passagierteil, im Süden der Frachtflughafen. Er ist einer der größten Europas und wird auch für die Versorgung der Ukraine genutzt.
6: Kurz vor Mitternacht am Flughafen Leipzig-Halle. Plötzlich sind Polizei und Feuerwehr auf dem Rollfeld. Ein zunächst unbekanntes Flugobjekt wurde gesichtet und ein verdächtiger Gegenstand in der Nähe eines ukrainischen Transportflugzeugs sichergestellt. Später heißt es von der Generalstaatsanwaltschaft Dresden, eine Drohne mit einer unbekannten Sprengvorrichtung wurde gefunden. Die Polizei setzte einen Sprengstoffroboter ein. Zeitweise konnte kein Flugzeug mehr starten oder landen.
7: Das zur Folge hatte, dass mehrere Maschinen umgeleitet werden mussten. Es betraf auch eine Passagiermaschine, die sich verspätet auf dem Anflug befunden hatte. Die wurde nach Nürnberg umgeleitet.
6: Laut Bundesinnenministerium ist außerdem ein zweites, noch unbekanntes Flugobjekt in der Luft mit einem Frachtflugzeug zusammengestoßen.
9: Es ging um ein Flugzeug, was in Leipzig hätte landen sollen, dann durchstarten musste, weil es halt dort nicht landen konnte und ist dann dabei anscheinend mit etwas kollidiert und konnte dann an Hannover landen.
6: Unklar ist, woher die Flugobjekte kamen und wer sie steuerte. Laut Behörden handelte es sich um einen sehr ernsten Sicherheitsvorfall. Der Flughafen Leipzig-Halle gilt als Drehscheibe für Rüstungsgüter im Krieg in der Ukraine. Teile des Geländes bleiben wegen Ermittlungen noch gesperrt. Der Flugbetrieb für Passagiere läuft aber mittlerweile wieder normal.
18: Nachgefragt bei Marie-Christine Landes in Leipzig. Also eine Drohne mit einem Sprengsatz ist auf dem Flughafen gefunden worden. Was weiß man denn noch über diesen Vorfall?
27: Naja, man weiß über den Vorfall zumindest, wie es beispielsweise der Sprecher der Polizeiinspektion Leipzig geschildert hat, dass zunächst ein unbekanntes Flugobjekt gestern Nacht gegen 23.40 Uhr auf dem Flughafengelände entdeckt wurde, woraufhin dann der Flughafenbetrieb sofort eingestellt wurde, Flüge eben, wie wir es auch gehört haben, gerade umgeleitet wurden und dann am Boden in der Nähe eines ukrainischen Frachtflugzeugs durch einen Mitarbeiter eben, wie wir jetzt wissen, mittlerweile eine Drohne mit einer Sprengvorrichtung entdeckt wurde.
18: Das ist ja nicht das erste Mal, dass der Flughafen im Fokus steht. Wir erinnern uns da an Sprengstoff in Päckchen. Warum steht der Flughafen so im Zentrum?
27: Naja, es ist nun einmal der zweitgrößte Frachtflughafen Deutschlands. Er ist damit Teil der kritischen Infrastruktur. Nach dem russischen Angriffskrieg auf die Ukraine wurde der Flughafen zudem Basis für die ukrainische Antonov Airline bis zu 6 dieser riesigen Frachtflugzeuge. AN-124 sind hier stationiert, die auch immer wieder wichtige Fracht in die Ukraine bringen. Und natürlich ist er auch Teil des Salus-Projekts der NATO, das schon seit Jahren. Das bedeutet, in diesem Zuge werden hier auch immer wieder militärische Güter transportiert.
18: Also ein Umschlagplatz für Militärgüter, auch für die Ukraine. Warum kann so eine Drohne quasi unbemerkt sich dem Flughafen nähern und sogar neben einem Flugzeug, also einer Antonov, landen?
27: Naja, zunächst einmal ist das ja kein militärischer Flughafen. Das ist ein ziviler Flughafen und die sind eben dann doch anders geschützt als militärische Flughäfen. Allerdings müssen wir schon sagen, ganz unbemerkt ist das ja nicht vonstatten gegangen. Es wurde ja eben das zunächst unbekannte Flugobjekt dann doch erkannt und der Flugbetrieb sofort eingestellt. Vielleicht ist es hier eher eine Frage der Zeit.
18: Eine weitere Maschine, die landen wollte, musste ja durchstarten. Die Maschine ist dann in der Luft mit einem unbekannten Objekt zusammengestoßen. Wie es heißt, was könnte denn da dahinter stecken? Könnten diese beiden Fälle eventuell zusammenhängen?
27: Ja, diese Frage steht natürlich im Raum. So bestätigt hat das natürlich noch niemand. Das ist Gegenstand der Ermittlungen. Aber die Generalstaatsanwaltschaft Dresden hat das in einer ersten Mitteilung zum Fall bereits aufgenommen. Deshalb können wir uns sicher sein, dass auch in diese Richtung ermittelt wird.
18: Wie laufen denn jetzt die aktuellen Ermittlungen? Ab wann ermittelt jetzt der Generalbundesanwalt?
27: Also zunächst einmal hat die eben genannte Generalstaatsanwaltschaft Dresden die Ermittlungen übernommen, zusammen mit dem polizeilichen Terrorismus- und Extremismus-Abwehrzentrum des LKA. Das LKA hat auch zudem ein Hinweistelefon und Portal eingerichtet, ja, mit der Bitte an Zeuginnen und Zeugen, die möglicherweise gestern Abend in der Nacht Dinge rings um den Flughafen, Personen, Fahrzeuge gesehen haben. Und der Generalbundesanwalt, der kommt dann ins Spiel, wenn sich jetzt beispielsweise die Hinweise so verdichten würden, dass es sich in diesem Fall um eine schwere Straftat wie beispielsweise Terrorismus handeln würde.
18: Was bedeutet dieser Vorfall denn nun für den Flugbetrieb in Leipzig? Gibt es da noch Beeinträchtigungen?
27: Tatsächlich wurde der Flugbetrieb relativ zügig wieder aufgenommen, 1.55 Uhr, um genau zu sein. Es ist ja auch ein Passagierflughafen. Nachts wird dort nicht geflogen. Wir haben aber noch Ferienzeit. Und wenn man sich den Plan auf der Webseite des Flughafens anguckt, fliegen alle Ferienflieger wieder ganz normal. Das wird alles über die Nordpiste abgewickelt. Die Südpiste allerdings, die ist weiterhin noch nicht freigegeben.
18: Dankeschön, Marie-Christine Landes nach Leipzig. Das Hamburger Oberlandesgericht hat Urteile im Prozess um die rechte Terrorzelle Letzte Verteidigungswelle verhängt. Gegen die insgesamt 8 Angeklagten wurden Haftstrafen von bis zu 5 Jahren verhängt, unter anderem wegen Mitgliedschaft bzw. Unterstützung dieser terroristischen Vereinigung. Außerdem wurden sie wegen versuchten Mordes, Brandstiftung und gefährlicher Körperverletzung verurteilt. Sie waren zur Tatzeit 14 bis 21 Jahre alt.
8: Oktober 2024, Altdöbern in Brandenburg. In diesem Kulturzentrum schläft eine Familie mit ihrem Kind, als ein Feuer ausbricht. Zwei der Angeklagten sollen den Brand gelegt haben. Beide damals 15 Jahre alt. Die Menschen im Haus können sich retten. Das Kulturzentrum brennt nieder.
10: Hilflosigkeit, weil sie stundenlang zusehen müssen, wie das Gebäude vor ihren Augen abbrennt.
8: 28 Tage hat das Gericht hinter verschlossenen Türen in dem Terrorismusprozess verhandelt.
18: Hannes Stepputat beobachtet dieses Verfahren für uns, heute also die Urteile. Wie lautet denn die Begründung des Gerichts?
11: Das Gericht hat hier heute festgestellt, dass die Taten der letzten Verteidigungswelle, der sogenannten, tatsächlich geeignet waren, Menschen zu töten oder zu verletzen. Die Gruppierung war als rechtsterroristische Gruppierung gedacht und auf die Begehung von Mord und Totschlag ausgerichtet. Das ist der Kern des Ganzen. Die Richterin hat hier heute auch mahnende Worte noch an die Angeklagten gerichtet, dass sie die verhängten Haftstrafen jetzt nutzen sollen, um ihr Leben eben in bessere Bahnen zu lenken. Hat auch teils auf die schwierigen Familiensituationen hingewiesen, aus denen die Angeklagten teilweise gekommen sind. Allerdings ist sie da relativ im Wagen geblieben, denn der Prozess ist ja wegen des jungen Alters der Angeklagten weitgehend unter Ausschluss der Öffentlichkeit verlaufen, sodass diese Informationen zu den einzelnen Angeklagten auch heute nicht sehr detailliert dargestellt wurden.
18: Und wie haben sich denn die Angeklagten vor Gericht verhalten? War da irgendetwas von Reue zu spüren?
11: Jetzt im Saal saßen die mit dem Rücken zu uns, deswegen konnten wir das gar nicht so genau sehen. Die Richterin hat aber davon berichtet, dass sich die allermeisten zumindest geständig gezeigt haben im Prozess und auch Reue gezeigt haben, auch überzeugende Reue wohl, auch den Willen bekundet haben, an Deradikalisierungsmaßnahmen teilzunehmen. Bei einigen waren die Eltern mit im Saal, sind sich danach nochmal in den Arm gefallen. Also einer der Angeklagten, der bis jetzt in Untersuchungshaft war, wurde auch im Anschluss der Verhandlung der Haftbefehl aufgehoben. Er kommt also frei. Der hat sich sehr innig mit seiner Mutter umarmt. Bei einigen aber auch kaum eine Regung zu sehen, ehrlicherweise.
18: Lass uns nochmal auf das schauen, was die Gruppe denn angestellt hat, muss man so sagen, und welche Straftaten sie begangen hat. Wie hat die Gruppe agiert?
11: Die Gruppierung hat sich in Chatgruppen auf WhatsApp organisiert. Es gab vor allem eine große, der sogenannte LVW-Generalchat, in dem sie sich ausgetauscht haben, gegenseitig angestachelt haben, auch sicherlich ein Stück weit teilweise weiter radikalisiert haben. Und dann gab es mehrere kleine Chatgruppen, in denen eben teilweise auch konkret die Anschläge geplant wurden. Und das hat diese Gruppe sozusagen befähigt, die ja aus verschiedensten Bundesländern kommt, zusammen zu handeln, zusammen zu agieren, obwohl sich einige dieser Angeklagten teilweise noch nie vorher persönlich getroffen haben.
18: Und wie ist das einzuschätzen? Wie gefährlich war diese Organisation jetzt im Rückblick? Und welche Gefahr geht weiter von ihr aus?
11: Im Rückblick, diese Gruppierung ist eben deutlich weitergegangen als andere rechtsextreme Jugendgruppen, wie es sie auch jetzt noch weiterhin gibt. Denn sie ist eben tatsächlich zur Tat geschritten und hat schwere Straftaten von erheblicher Bedeutung begangen. Von den jetzt Angeklagten oder jetzt Verurteilten hat das Gericht auch einigen weiterhin sogenannte schädliche Neigungen attestiert. Geht also davon aus, dass die noch nicht auf dem Weg einer Resozialisierung sind. Man muss noch dazu sagen, dass die Chatgruppen, aus denen diese Gruppierung irgendwie entstanden ist, dass die eben deutlich größer waren als jetzt diese 8 Angeklagten, die jetzt vor Gericht standen. Und es weitere Ermittlungen gibt gegen weitere Personen aus diesen Chatgruppen, die letzte Verteidigungswelle fortgeführt haben sollen, als die heute Verurteilten bereits in Untersuchungshaft saßen. Auch gegen diese Personen ermittelt die Bundesanwaltschaft. Es ist allerdings noch nicht klar, ob es da eine Anklage geben wird und wenn ja, wann das sein wird.
18: Danke für diese Einschätzung, Hannes Steputat in Hamburg. Mit Drohnen und Raketen hat das russische Militär in der Nacht erneut die Ukraine angegriffen. Die Hauptstadt Kiew meldete heftige Raketenangriffe auf das Zentrum und das Umland. Nach Angaben von Präsident Selenskyj wurden mindestens 17 Menschen getötet. Es gebe zudem zahlreiche Verletzte. Die ukrainische Luftwaffe konnte nach eigenen Angaben keine einzige russische Rakete abwehren, weil sie nicht mehr über ausreichend Abfangraketen verfügt.
6: Wieder lodern massive Feuer am Nachthimmel Kiews nach einem erneuten Großangriff auf die ukrainische Hauptstadt und deren Umland. Aus mindestens 7 Bezirken werden Einschläge gemeldet. An mehreren Orten der Millionenmetropole brechen große Brände aus. Unter anderem wird dieses Lagerhaus in einem Vorort der Stadt getroffen. Ich war schon zuvor in Kiew gewesen und hatte schon Explosionen gehört, aber nichts Vergleichbares wie heute. Man konnte nicht einmal hören, dass eine Rakete kam. Ich weiß nicht einmal, was es genau war, aber die Rakete selbst war nicht zu hören. Die Druckwelle traf einfach das Führerhaus meines Fahrzeugs. Ein Glück, dass wir es aus dem LKW rausgeschafft haben. Moskau spricht von einem Massenangriff auf Logistik- und Verteilzentren mit militärischen Gütern. Medienberichten zufolge wurde aber auch diesmal ein mehrstöckiges Wohngebäude in Kiew getroffen. Es gibt viele Tote und zahlreiche Verletzte. Schon in den vergangenen Tagen hatte Russland seine Angriffe auf die gesamte Ukraine verstärkt. Der ukrainischen Luftwaffe fehlen seit Wochen Abfangraketen gegen die ballistischen Raketen Russlands. In dieser Nacht konnte die Armee nach eigenen Angaben keine einzige feindliche Rakete abwehren.
18: Und unsere Kollegin Susanne Peterson ist in Brovary, einem Vorort von Kiew, der heute Nacht schwer getroffen wurde. Und mein Kollege Kai-Georg Salzwedel hat sie gefragt, wie die Situation dort ist.
0: Die Situation ist schwierig. Also hier ist der Ort, an dem die meisten Menschen in der vergangenen Nacht gestorben sind. 8 Menschen wurden getroffen von einer Rakete, als sie eben auf den Zug gewartet haben, weil es recht früh im Vergleich zu sonst am Abend schon losgegangen ist, gestern in der Nacht. Und gerade eben haben sie die letzten Säcke mit den sterblichen Überresten hier wegtransportiert. Hinter mir sind auch noch die Blutlachen von den Menschen, die getroffen wurden. Und die Rakete ist eben ganz, ganz nah am Bahnsteig hier eingeschlagen und hat deswegen so verheerende Folgen gehabt.
12: Susanne, dann schauen wir zurück auf die vergangene Nacht. Kannst du uns beschreiben, wie diese vergangene Nacht in Kiew war?
0: Die war wirklich äußerst schwierig. Wir haben das jetzt schon seit längerem, dass sich die Taktik verändert hat. Also dass es so ist, dass die Raketen vor allen Dingen geschickt werden, nicht Drohnen, die vorher die Flugabwehr überlasten, weil es eben kaum eine Flugabwehr für Raketen gibt. Das heißt, es ist bittererweise nicht nötig, vorab Drohnen zu schicken, um die Flugabwehr zu überlasten. Es kommen dann sehr, sehr schnell hintereinander viele ballistische Raketen. Es war auch gestern wieder so, dass der Alarm kam und fast unmittelbar danach die ersten Explosionen überall in der Stadt. Also es sind viele Stadtviertel betroffen gewesen. Wir sind jetzt hier etwas außerhalb von Kiew, eigentlich direkt vor der Stadtgrenze. Hier hat es jetzt die verheerenden Auswirkungen gegeben. Aber das war schon wieder eine sehr, sehr unangenehme Nacht, nachdem die Nacht von Freitag auf Samstag ja schon so schlimm war.
12: Welche Ziele hat Russland denn in der vergangenen Nacht attackiert?
0: In der vergangenen Nacht war es eben hier der Bahnsteig, aber vor allen Dingen auch Lagerhallen von privaten Unternehmen, die verschiedene Sachen produzieren, also zivile Dinge produzieren. Wir haben große Rauchsäulen, also auch unweit von diesem Einschlagsort hier. Als wir hergefahren sind, haben wir wirklich mehrere riesige Rauchsäulen noch gesehen. Im Moment dringt der Rauch auch ein bisschen hierher. Wir riechen ihn schon. Ich weiß nicht, ob man es im Bild sieht. Das ist schon so ein bisschen diesig wird. Das heißt, in der vergangenen Nacht waren es eben vor allen Dingen eben Lagerhallen und hier der Bahnhof. Und in der Nacht von Freitag auf Samstag aber beispielsweise auch zivile Gebäude, viele Stadtviertel, in denen eben vor allen Dingen Zivilisten leben.
12: Die ukrainische Armee, Susanne, hatte am Morgen gemeldet, dass sie keine einzige Rakete habe abschießen können. Woran liegt das?
0: Dass es eben keine Patriot-Raketen gibt. Also die Systeme sind da, es werden aber von den westlichen Partnern, vor allen Dingen von Trump, eben keine Patriot-Raketen geliefert. Dann gab es zwischendurch seinen Hinweis, dass die Ukraine selber produzieren könne. Das wurde jetzt aber auch wieder zurückgenommen, zumindest in Teilen. Das ist jetzt wieder nicht klar, darf die Ukraine produzieren oder nicht. Und so sind die eben ausgegangen. Und das Problem ist, dass diese Marschflugkörper eben nur, dass ballistische Raketen eben nur mit diesem Patriot-System abgefangen werden können oder hauptsächlich. Und deswegen, wenn keine Raketen da sind, kann nicht abgefangen werden. Und deswegen wurde eben keine einzige Rakete in der vergangenen Nacht wieder einmal abgefangen.
12: Susanne, wann ist denn mit Nachschub zu rechnen?
0: Im Moment kann man das überhaupt nicht sagen. Es gibt eine Information, dass wohl zum Winter etwas kommen soll. Und man muss ja sagen, der vergangene Winter wird als der härteste Kriegswinter seit 2022 bezeichnet. Es waren hohe zweistellige Minustemperaturen. Russland hat gezielt die Energieinfrastruktur, die Heizungsanlagen, zivile Gebäude attackiert. Und nach diesem extrem harten Winter kommt jetzt wohl einer der härtesten Kriegssommer, weil man eben überhaupt nicht sich in Sicherheit bringen kann, weil diese Raketen so schnell einschlagen. Und jetzt eben dieser Hinweis, dass im Moment überhaupt nicht absehbar ist, dass weitere Patriot-Abwehrraketen geliefert werden. Und das macht die Menschen hier schon extrem mürbe und extrem müde. Und es ist einfach auch sehr beängstigend zu wissen, der Alarm geht los und ich habe wahrscheinlich jetzt einfach nur 10 Sekunden und dann werden eben die ersten Explosionen und Einschläge starten.
12: Susanne, eine Frage noch zum Schluss. Die Ukraine und Russland haben in den vergangenen Wochen Angriffe auf das jeweils andere Land intensiviert. Was sagt das über die Taktik und die Munitionierung der Länder aus?
0: Ja, die Ukraine versucht eben vor allen Dingen weiter Ölraffinerien, Tankstellen, also Ziele zu erreichen, die diesen Krieg weiter verlängern können. Auch Munitionslager insbesondere und eben da weiter zu intensivieren und auch ein Stück weit dadurch, auch durch die Angriffe zum Beispiel auf diese Lagerhallen, die Zivilbevölkerung in Russland darauf hinzuweisen, dass dieser Krieg eben nach wie vor stattfindet und das ein Stück weit eben auch nach Russland zu tragen. In dieser kleinen Hoffnung noch, dass sich vielleicht doch auch die russische Zivilbevölkerung irgendwann gegen diesen Krieg stellt. Allein auch wegen dieser extrem hohen russischen Verluste nach wie vor entlang der Frontlinie. Und zeitgleich intensiviert Russland im Moment eben vor allen Dingen seine Angriffe, wenn man die Städte angeht, auf die Großstädte, auf vor allen Dingen Kiew. Also wir lesen immer wieder, Kiew war Hauptangriffsziel, aber auch beispielsweise Odessa oder Dnipro, Kharkiv, andere Großstädte, Saporischia. Also die Situation an der Front ist nach wie vor extrem schwierig. Die Verluste sind hoch. Es gibt keine großen Fortschritte auf russischer Seite. Und deswegen versucht man wohl von russischer Seite weiter auch die Zivilbevölkerung mit zu terrorisieren.
12: Susanne Peterson bei Kiew, vielen Dank für diese Informationen und Hintergründe.
18: Elon Musk Weltraumfirma SpaceX hat nach dem fulminanten Börsengang im Juni nun Quartalszahlen vorgelegt. Wie die einzuordnen sind, dazu mein Kollege Stefan Wolf an der Frankfurter Börse.
2: Die Quartalszahlen von SpaceX galten als erster Realitätscheck auch an der Börse. Letztendlich ist aber offen, ob das Unternehmen diesen Realitätscheck bestanden hat oder nicht. Man war jedenfalls geteilter Meinung. Der Umsatz ist deutlich gestiegen. Das war eine handfeste Überraschung. Und es gibt einige Unternehmensbereiche, die auch viel Geld bringen, wie zum Beispiel das Unternehmen Starlink, das Satelliten ins All schießt, um die Welt mit Internet zu versorgen.

0: Großer Optimismus, zumindest bei Unternehmensgründer und Leader Elon Musk. Der stellt nämlich in Aussicht, dass SpaceX irgendwann einmal 2029 oder 2030 die Umsatzbillionen knacken will. Das wäre dann das größte am Umsatz gemessene Unternehmen der Welt und würde sogar Amazon und Google überholen, was allerdings noch in sehr, sehr weiter Ferne ist.
1: Wenn es zuletzt um die deutsche Wirtschaft ging, dann meist mit dem Zusatz Krise. Aber womöglich ist das tiefe Tal durchschritten. Denn nachdem sich jüngst das Geschäftsklima verbessert hat und auch das Bruttoinlandsprodukt leicht gestiegen ist, scheint sich die Stimmung nun auch in der deutschen Industrie etwas aufzuhellen. Zumindest in der Maschinenbaubranche, vor allem Großaufträge aus Übersee, halfen der Branche im zweiten Quartal auf die Sprünge.
2: Was hier entsteht, geht in 70 Länder. Bei der Paul Horn GmbH in Tübingen produzieren sie Hochpräzisionswerkzeuge für unter anderem die Autoindustrie und den Maschinenbau. Geschäftsführer Markus Horn sieht nach wie vor große Schwierigkeiten beim Geschäft in Deutschland und Europa. Doch außerhalb Europas, vor allem in den USA, gäbe es trotz Zollpolitik Lichtblicke.
3: Wir scheinen jetzt das Tal gefunden zu haben und blicken mit etwas Optimismus in die Zukunft. Wir sehen, dass wir ein internationales Unternehmen sind und wir entwickeln selbstverständlich unsere Werkzeuge für den deutschen, europäischen Markt, aber auch für das außereuropäische Ausland. Und dort sehen wir Wachstum.
2: Ein Trend, den die gesamte Branche derzeit spürt. Die deutschen Maschinen- und Anlagenbauer bekommen außerhalb Europas wieder mehr Aufträge, während Europa und Deutschland weiter schwächeln. Das zeigen aktuelle Zahlen des Verbandes.
4: Das Halbjahr hat insgesamt ein leichtes Plus von 5%. Wir können auch hier sagen, bei den Halbjahreszahlen -2% im Inland ist relativ enttäuschend.
2: Das Plus kommt also allein aus dem Ausland. Bei den Unternehmen sieht man deshalb einen riesigen Reformbedarf in Deutschland.
4: Insgesamt haben wir ein Kostenproblem. Wir haben hier einen großen Personalkostenanteil. Die Gehälter sind natürlich entsprechend am Standort hoch. Und wenn wir jetzt auf die Sozialabgaben schauen, dann sind wir über 40%. Das ist einfach zu hoch.
3: Wir benötigen auf jeden Fall Fachkräftezuwanderung und Entlastung der Menschen, der Bürger, damit sie mehr investieren können und damit auch Unternehmen mehr investieren können.
2: Die Hoffnung auf Veränderung hat Markus Horn hier in Tübingen noch nicht aufgegeben. Seine Firma investiert Millionen in eine Zukunft am Standort Deutschland. Die Reformvorschläge der Bundesregierung sieht er kritisch.
3: Wir merken, dass die Bundesregierung sich anstrengt. Doch Anstrengung alleine reicht nicht. Wir benötigen jetzt endlich echte Entlastungen und nicht eben ein Verschiebebahnhof von Belastungen einerseits zur anderen Seite.
2: Knapp 1.500 Mitarbeiter der Paul Horn GmbH hoffen, dass ihre Arbeitsplätze auch in turbulenten Zeiten sicher sind. Ob das gelingt? Das wird auch von der weiteren Entwicklung in Deutschland abhängen.
1: Ein KI-Modell hat bei einem Testlauf erneut alarmierende Hacker-Qualitäten gezeigt. Wie britische Sicherheitsexperten feststellten, versuchte das KI-Modell der Firma Anthropic, öffentlich zugängliche Software zu infizieren und Menschen mit Phishing-Mails zu manipulieren, um damit durchzukommen. Das KI-Sicherheitsinstitut des britischen Wissenschaftsministeriums hatte dazu allerdings absichtlich Zugang zum Internet gewährt. Anthropic und der ChatGPT-Entwickler OpenAI hatten in den vergangenen Wochen bereits einräumen müssen, dass ihre KI-Modelle in Tests ungeplant in Computersysteme echter Unternehmen eingedrungen waren. Das hatte die Sorge vor Cyberattacken verstärkt. 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Der Rhein heute in Düsseldorf, Deutschlands längster Fluss, führt seit Tagen Niedrigwasser mit Folgen vor allem für Landwirtschaft und Industrie. Inzwischen rechnen Ökonomen damit, dass der anhaltend niedrige Wasserstand die Inflation antreiben könnte. Flussaufwärts in Rheinland-Pfalz ist die Lage ähnlich dramatisch. In der Nähe von Koblenz liegt die für die Schifffahrt wichtige Engstelle Kaub. Ich spreche jetzt mit Markus Neumann vom Kölner Wasserstraßen- und Schifffahrtsamt. Guten Abend, Herr Neumann.
5: Schönen guten Abend.
1: Was geht Ihnen da durch den Kopf, wenn Sie sehen, wie wenig Wasser die Flüsse führen?
5: Na, die Sorge natürlich.

0: weil halt durch die niedrigen Wasserstände die Berufsschifffahrt einfach sehr arg eingeschränkt wird.
1: Was bedeutet das denn nun konkret für die Binnenschiffer, auch wenn die Fahrrinne deutlich tiefer ist als der jeweilige Pegelstand dann am Ufer?
0: Na, das bedeutet, dass für viele Schiffe das Fahren gar nicht mehr lohnt und die Schiffe, die noch fahren können, nur einen Bruchteil ihrer eigentlich ursprünglichen Ladungen mitnehmen können.
1: Die Transportkosten werden vermutlich steigen. Werden wir das auch als Verbraucher spüren?
0: Ich befürchte ja. Sie müssen sich einfach vorstellen, dass wenn ein Schiff nur noch ein Fünftel der Ladung transportieren kann, aber die gleichen Antriebskosten hat, dann wird sich das eben halt als ja, Mehrkosten pro Ladung halt irgendwo niederschlagen. Und ich wüsste nicht, wer es abfangen sollte, wenn nicht der Endverbraucher.
1: Welche Konsequenzen müssen denn aus diesen historisch niedrigen Pegelständen gezogen werden? Also müsste man zum Beispiel über kleinere, leichtere Schiffe nachdenken?
0: Die Idee wäre tatsächlich, Schiffe zu bauen, die halt einen geringeren Tiefgang haben. Aber das geht eben halt zum einen nicht von heute auf morgen. Und auch da ist es so, dass zum Beispiel eine Reederei, die meinetwegen 30 Schiffe hat, wenn sie die 30 Schiffe ersetzen möchte, ist es natürlich ein erheblicher Kostenfaktor, der irgendwo auch aufgefangen werden muss.
1: Nun wissen wir ja schon seit ein paar Jahren, dass die Pegel im Sommer durch Hitze und auch durch Wärme, durch wenig Niederschlag, wenig Wasser führen. Hätte man da schon früher mal Konsequenzen ziehen müssen und umdenken müssen?
0: Die Frage ist schwierig. Wir hatten natürlich in den Jahren 21 bis 24 auch schon relativ wenig Wasser. Wir hatten aber dann letztes Jahr zum Beispiel auf einmal ein Jahr, wo wir das fast das gesamte Jahr über mehr als Mittelwasser hatten. Pegelvorhersagen sind einfach schwierig, weil sie direkt abhängig sind von den Regenmengen, die herunterkommen. Und die sind einfach wirklich schwer vorherzusagen.
1: Morgen soll es ja eine Konferenz zum Niedrigwasser geben mit dem neuen Verkehrsminister Bilger. Welche Erwartungen haben Sie daran?
0: Eher nicht so große. Das Problem ist halt, uns fehlt Regen, uns fehlt Wasser im Rhein. Und wir können uns natürlich morgen besprechen und überlegen, was wir irgendwie machen können. Aber letzten Endes wird man nicht irgendwo ganz viel Wasser bestellen und in den Rhein einleiten können. Also darum, ich denke, man kann langfristig Dinge optimieren vielleicht, aber auch das sind aus meiner Sicht eher Nuancen, die sich so im Dezimeterbereich bewegen. Und uns fehlen momentan einfach mindestens 2, eher 2,5 Meter Tiefe im Rhein. Da wüsste ich im Moment nicht, wie man da Kraft des Geldes irgendwie diese höheren Wasserstände erschaffen sollte.
1: Hat sich denn eventuell der Beruf des Binnenschiffers in Zukunft erledigt?
0: Ich denke nicht. Ich denke nicht. Zum einen ist es ja so, auch wenn wir gerade diesen extremen Wasserstand haben, es gibt da durchaus immer noch 10, 11 Monate im Jahr, wo das Wasser völlig in Ordnung ist. Und auch wenn die Tendenz eher dahin geht, dass wir weniger Wasser im Rhein haben, so ist doch die Schifffahrt, wenn es nicht so extrem ist wie jetzt, bis zu einem großen Grade noch fahrbereit und auch fahrfähig.
1: Ich danke Ihnen für das Gespräch. Das war Markus Neumann vom Kölner Wasserstraßen- und Schifffahrtsamt. Schönen Abend Ihnen.
0: Ebenso, danke.
1: Am Flughafen Leipzig/Halle versetzen zwei Vorfälle die Sicherheitsbehörden in Alarmbereitschaft. In der Nacht wurde eine Drohne mit einem Sprengsatz in der Nähe von ukrainischen Flugzeugen gefunden und entschärft. Außerdem soll eine Frachtmaschine in der Luft mit einem unbekannten Gegenstand zusammengestoßen sein. Der Flughafen liegt zwischen Halle und Leipzig in Sachsen. Im Norden ist der Passagierteil, im Süden der Frachtflughafen. Er ist einer der größten Europas und wird auch für die Versorgung der Ukraine genutzt.
2: Am Morgen läuft der Betrieb am Flughafen Leipzig/Halle schon wieder normal. kurz vor Mitternacht aber Stillstand. Plötzlich sind Polizei und Feuerwehr auf dem Rollfeld. Laut der Generalstaatsanwaltschaft Dresden wurde eine Drohne mit einer bisher unbekannten Sprengvorrichtung gefunden. Die Polizei setzte einen Sprengstoffroboter ein. Zeitweise konnte kein Flugzeug mehr starten oder landen.
3: Das zur Folge hatte, dass mehrere Maschinen umgeleitet werden mussten. Es betraf auch eine Passagiermaschine, die sich verspätet auf dem Anflug befunden hatte. Die wurde nach Nürnberg umgeleitet.
2: Mittlerweile hat die Polizei die Sprengvorrichtung entschärft. Wegen der Sperrung des Flughafens konnte ein Frachtflugzeug nicht landen und musste durchstarten. Dabei stieß es mit einem zweiten, noch unbekannten Flugobjekt in der Luft zusammen. Später landete der Flieger stattdessen in Hannover. Unklar ist, woher die Flugobjekte kamen und wer sie steuerte. Seit Beginn der russischen Großinvasion in der Ukraine 2022 werden häufiger Drohnen über kritischer Infrastruktur in Europa gesichtet. Beobachter vermuten Russland dahinter und kritisieren, dass deutsche Flughäfen nicht ausreichend dagegen gesichert sind.
4: Was man praktisch tun muss und schon längst getan haben müsste, ist Sensoren überall zu verbauen, an Flughäfen, an Infrastrukturen, damit man elektrooptisch, akustisch erfassen kann, was ist das für eine Drohne, wo kommt sie her, wo fliegt sie hin, und damit man nicht dieses Rätselraten hat, jemand hat was gesehen und keiner weiß, wo die Drohne hingeflogen ist.
2: Laut Behörden handelt es sich dabei um einen sehr ernsten Sicherheitsvorfall. Der Flughafen Leipzig-Halle gilt als Drehscheibe für Rüstungsgüter im Krieg in der Ukraine. Teile des Geländes bleiben aber noch gesperrt.
1: Ich habe meine Kollegin Marie-Christine Landes in Leipzig gefragt, was noch über den Vorfall bekannt ist.
5: Naja, man weiß über den Vorfall zumindest, wie es beispielsweise der Sprecher der Polizeiinspektion Leipzig geschildert hat, dass zunächst ein unbekanntes Flugobjekt gestern Nacht gegen 23.40 Uhr auf dem Flughafengelände entdeckt wurde, woraufhin dann der Flughafenbetrieb sofort eingestellt wurde, Flüge eben, wie wir es auch gehört haben, gerade umgeleitet wurden und dann am Boden in der Nähe eines ukrainischen Frachtflugzeugs durch einen Mitarbeiter eben, wie wir jetzt wissen, mittlerweile eine Drohne mit einer Sprengvorrichtung entdeckt wurde.
1: Das ist ja nicht das erste Mal, dass der Flughafen im Fokus steht. Wir erinnern uns da an Sprengstoff in Päckchen. Warum steht der Flughafen so im Zentrum?
5: Naja, es ist nun einmal der zweitgrößte Frachtflughafen Deutschlands. Er ist damit Teil der kritischen Infrastruktur. Nach dem russischen Angriffskrieg auf die Ukraine wurde der Flughafen zudem Basis für die ukrainische Antonov Airline bis zu 6 dieser riesigen Frachtflugzeuge. AN-124 sind hier stationiert, die auch immer wieder wichtige Fracht in die Ukraine bringen. Und natürlich ist er auch Teil des Salus-Projekts der NATO, das schon seit Jahren. Das bedeutet, in diesem Zuge werden hier auch immer wieder militärische Güter transportiert.
1: Also ein Umschlagplatz für Militärgüter, auch für die Ukraine. Warum kann so eine Drohne quasi unbemerkt sich dem Flughafen nähern und sogar neben einem Flugzeug, also einer Antonov, landen?
5: Naja, zunächst einmal ist das ja kein militärischer Flughafen. Es ist ein ziviler Flughafen und die sind eben dann doch anders geschützt als militärische Flughäfen. Allerdings müssen wir schon sagen, ganz unbemerkt ist das ja nicht vonstatten gegangen. Es wurde ja eben das zunächst unbekannte Flugobjekt dann doch erkannt und der Flugbetrieb sofort eingestellt. Vielleicht ist es hier eher eine Frage der Zeit.
1: Eine weitere Maschine, die landen wollte, musste ja durchstarten. Die Maschine ist dann in der Luft mit einem unbekannten Objekt zusammengestoßen. Wie es heißt, was könnte denn da dahinter stecken? Könnten diese beiden Fälle eventuell zusammenhängen?
5: Ja, diese Frage steht natürlich im Raum. So bestätigt hat das natürlich noch niemand. Das ist Gegenstand der Ermittlungen. Aber die Generalstaatsanwaltschaft Dresden hat das in einer ersten Mitteilung zum Fall bereits aufgenommen. Deshalb können wir uns sicher sein, dass auch in diese Richtung ermittelt wird.
1: Wie laufen denn jetzt die aktuellen Ermittlungen? Ab wann ermittelt jetzt der Generalbundesanwalt?
5: Also zunächst einmal hat die eben genannte Generalstaatsanwaltschaft Dresden die Ermittlungen übernommen, zusammen mit dem polizeilichen Terrorismus- und Extremismusabwehrzentrum des LKA. Das LKA hat auch zudem ein Hinweistelefon und Portal eingerichtet, ja, mit der Bitte an Zeuginnen und Zeugen, die möglicherweise gestern Abend in der Nacht Dinge rings um den Flughafen, Personen, Fahrzeuge gesehen haben. Und der Generalbundesanwalt, der kommt dann ins Spiel, wenn sich jetzt beispielsweise die Hinweise so verdichten würden, dass es sich in diesem Fall um eine schwere Straftat wie beispielsweise Terrorismus handeln würde.
1: Was bedeutet dieser Vorfall denn nun für den Flugbetrieb in Leipzig? Gibt es da noch Beeinträchtigungen?
5: Tatsächlich wurde der Flugbetrieb relativ zügig wieder aufgenommen, 1.55 Uhr, um genau zu sein. Das ist ja auch ein Passagierflughafen. Nachts wird dort nicht geflogen. Wir haben aber noch Ferienzeit. Und wenn man sich den Plan auf der Webseite des Flughafens anguckt, fliegen alle Ferienflieger wieder ganz normal. Das wird alles über die Nordpiste abgewickelt. Die Südpiste allerdings, die ist weiterhin noch nicht freigegeben.
1: Dankeschön, Marie-Christine Landes nach Leipzig. Über die abschlagsfreie Frührente wird nun doch wieder diskutiert. Die Koalition hat sich darauf geeinigt, sie abzuschaffen. Doch mehrere Bundesländer fordern, sie zu erhalten. Wer 45 Jahre lang Beitrag gezahlt hat, kann bislang 2 Jahre früher in Rente gehen, ohne dass die Rente gekürzt wird. Als diese Regel eingeführt wurde, lag das reguläre Rentenalter bei 65 Jahren. Deshalb wird die Frührente auch Rente mit 63 genannt. Weil das Renteneintrittsalter aber allmählich steigt, verschiebt sich auch die Grenze für die Frührente. Derzeit liegt sie bei 64,5 Jahren.
6: Früher in Rente gehen nach 45 Beitragsjahren ohne Abschläge. Dass das nun abgeschafft werden soll, führt zu viel Kritik von ostdeutschen Ministerpräsidenten und Präsidentinnen, von CDU und SPD. Die typische Ostbiografie sei:
7: Mit 16 anfangen zu arbeiten und einzuzahlen, da ist man nach 45 Jahren erst 61 und muss dann noch bis fast 65 arbeiten.
6: 33 Vorschläge hatte die Rentenkommission im Juni dem Kanzler überreicht. Die Diagnose der Experten: aktuell gehen zu viele in Rente, zu wenige zahlen in Zukunft ein, das System zu teuer. Für den CDU-Abgeordneten Reddich, Mitglied der Kommission, ist die Frührente nicht mehr finanzierbar.
8: Wir geben jedes Jahr ungefähr 13 Milliarden Euro für die Rente mit 63 aus. Das zahlen die Beitragszahlerinnen und Beitragszahler. Und wir müssen jetzt natürlich auch dafür sorgen, dass die Finanzierbarkeit der Systeme hergestellt bleibt.
6: Bisher würden vor allem gesunde, wohlhabende Männer in Frührente gehen und nicht diejenigen, die aus gesundheitlichen Gründen nicht mehr könnten, argumentiert der neue Unionsfraktionschef Frei, verweist auf geplante Ausnahmeregelungen.
9: Es ist vorgesehen, dass eine soziale Schutzrente eingeführt wird, wo dann eben individuell auch die gesundheitlichen Verhältnisse geprüft werden. Und unter bestimmten Voraussetzungen soll dann eben auch nach einer früheren Zeit ein abschlagsfreier Übergang in den Ruhestand möglich sein.
6: Derzeit wird an einem Gesetzentwurf gearbeitet. Das Reformpaket aufschnüren will die Regierung, Stand jetzt nicht.
1: 7 Mitglieder und ein Unterstützer einer rechtsextremen Terrorgruppe sind in Hamburg zu Haftstrafen verurteilt worden. Sie waren zur Tatzeit zwischen 14 und 21 Jahre alt. Die Urteile ergingen nach Jugendstrafrecht und lauten unter anderem auf versuchten Mord und Brandstiftung. Die Gruppe nannte sich Letzte Verteidigungswelle und verübte Anschläge auf Asylbewerberheime. Nach Überzeugung des Gerichts ist dabei nur dank glücklicher Zufälle niemand verletzt worden.
10: Regungslos nehmen die 8 Angeklagten das Urteil zur Kenntnis. Das hanseatische Oberlandesgericht verhängt Freiheitsstrafen zwischen 1,5 und 5 Jahren gegen die teilweise geständigen Jugendlichen und Heranwachsenden. Unter anderem wegen Mitgliedschaft oder Unterstützung einer terroristischen Vereinigung, versuchten Mordes und Brandstiftung.
11: Das Gericht hat heute zur sogenannten letzten Verteidigungswelle festgestellt und das auch in der Begründung heute noch einmal betont, dass es sich dabei um eine terroristische Vereinigung handelt. Diese ist zwar vorwiegend von Jugendlichen betrieben worden und hatte etwa keine gesicherte Finanzierung, doch aber feste Organisationsstrukturen.
10: Unter anderem sollen die Beschuldigten ein Kulturzentrum im südbrandenburgischen Altdöbern in Brand gesteckt haben. Auch Jagd auf Menschen und die Planung von Sprengstoffanschlägen legt ihnen das Gericht zur Last. Die selbsternannte letzte Verteidigungswelle, kurz LVW, offenbar eng orientiert am Nationalsozialismus. In Handychats sollen Mitglieder zu Anschlägen aufgerufen haben, gegen Migranten und politische Gegner. Das Ziel: der Zusammenbruch des demokratischen Systems der Bundesrepublik. Laut Bundesanwaltschaft getragen von zahlreichen Anhängern.
12: Die haben sich relativ schnell über das Internet radikalisiert und sind schnell in diese sozialen Medien der Vereinigung aufgenommen worden. Und dementsprechend sind die 8 Angeklagten hier sozusagen nur die Spitze des Eisbergs.
10: Das heutige Urteil im Terrorismusprozess ist nicht rechtskräftig. Eine Revision beim Bundesgerichtshof möglich.
1: Erneut hat ein KI-Programm unerwartet einen Hackversuch gestartet. Bei dem Testlauf eines Modells des US-Entwicklers Anthropic versuchte die KI mit falscher Identität und Phishing-Mails eine öffentliche Software zu manipulieren. Laut britischem KI-Sicherheitsinstitut wollte das Programm reale Personen davon überzeugen, eine Schadsoftware einzubauen. Obwohl dies nicht gelang, sei die Täuschung von beispielloser Schwere. Anthropic erklärte, durch fehlende Regeln beim Test habe die KI anders gehandelt als erwartet. Mit Drohnen und Raketen hat das russische Militär in der Nacht erneut die Ukraine angegriffen. Aus der Hauptstadt Kiew und deren Umland wurden heftige Explosionen gemeldet. Nach Angaben von Präsident Zelensky kamen mindestens 17 Menschen ums Leben. Außerdem gäbe es viele Verletzte. Die ukrainische Luftwaffe konnte nach eigenen Angaben keine einzige der 28 russischen Raketen abwehren, weil sie nicht mehr über ausreichend Abfangraketen verfügt. Mehr als 20 Millionen schiitische Muslime haben sich in diesem Jahr auf den Weg nach Kerbela im Irak gemacht. Bei Temperaturen von bis zu 46 Grad waren sie zum Imam Hussein-Schrein gepilgert, dem Grabmal des Enkels des Propheten Mohammed. Der Ort gilt als eine der wichtigsten heiligen Stätten des schiitischen Islams. Die Großstadt Kerbela befindet sich im Zentrum des Irak. Sie liegt in der gleichnamigen Provinz, etwa 80 Kilometer südlich von Bagdad.
13: Die heiligen Stätten von Kerbela im Irak. Millionen schiitische Muslime sind zum Arbain-Gedenkfest angereist, viele aus dem Nachbarland Iran. Es geht nicht nur um Religion, sondern auch um Politik. Viele Pilger demonstrieren ihre Unterstützung für den neuen iranischen Führer Mojtaba Khamenei und ihre Ablehnung der USA. Wir zeigen Bereitschaft, wir zeigen Präsenz. Wir wollen dem Feind mitteilen, dass wir niemals auch nur einen Millimeter zurückweichen werden. Der Konflikt zwischen den USA und Iran ist längst auch im Irak angekommen. Vergangene Woche wurden bei amerikanischen Angriffen mehrere Menschen getötet. Ziel waren schiitische Milizen, die der Führung in Teheran nahestehen. Ihr Einfluss im Irak ist seit Jahren groß. Die Milizen zu entwaffnen, hat er versprochen. Der neue irakische Premierminister Saidi wagt einen Balanceakt. Erst der Antrittsbesuch bei US-Präsident Trump in Washington. Wenige Tage später Gespräche mit der Führung in Teheran. Viele jüngere Iraker hoffen, dass ihr Land nicht dauerhaft zu einem Schauplatz des Konflikts wird. Wir lehnen jede Einmischung von außen ab, egal ob von den USA oder vom Iran. Wir wünschen uns ein unabhängiges Land. Für die Pilger in Kerbela ist das Arbain-Fest zu Ende. Für den Irak aber bleibt die Sorge, weiter zwischen den Fronten des Konflikts zwischen Washington und Teheran zu stehen.
1: Wer eine Krebserkrankung überstanden hat, bekommt oftmals keinen Bankkredit oder bestimmte Versicherungen, selbst wenn die Krankheit schon Jahre her ist. Denn Betroffene müssen bei solchen Verträgen meist angeben, dass sie einmal Krebs hatten. Die SPD fordert für solche Fälle nun ein Recht auf Vergessen. Der Vorschlag sieht vor, dass eine überwundene Krankheit nach 5 Jahren nicht mehr offengelegt werden muss. Das soll Benachteiligungen verhindern.
14: Die Leukämie hat Tobias Streich gut überstanden. Seine Nachkontrollen im Stuttgarter Robert-Bosch-Krankenhaus sind unauffällig. Trotzdem wird ihn die Blutkrebserkrankung noch lange verfolgen, denn der 22-Jährige muss sie bei Verträgen für Versicherungen oder Kredite immer angeben.
15: Gerade bei privaten Krankenversicherungen ist es ja so, dass man da einen Risikozuschlag zahlt, wenn man eine Vorerkrankung hatte. Und auch bei Krediten ist es ja so, dass man schlechtere Bedingungen bekommt, weil man eben durch die Erkrankung weniger kreditwürdig ist.
14: Die SPD schlägt ein Recht auf Vergessenwerden von Krebserkrankungen vor. Die Initiative geht auch auf Mecklenburg-Vorpommerns Ministerpräsidentin Manuela Schwesig zurück. Sie hat Brustkrebs überwunden. Ihre Forderung, per Gesetz sollen Krebserkrankungen nach 5 Jahren für Verträge nicht mehr offengelegt werden müssen.
16: Ein solches Recht gibt es schon längst in anderen Ländern und der Europäischen Union. Und da hinkt Deutschland hinterher. Und wir wollen gerade mit Blick auf die Jüngeren, dass wir das auch einsetzen.
14: Der Gesamtverband der Versicherer zeigt sich dafür offen. Fristen müssten sich jedoch an den Risiken der jeweiligen Krebsart orientieren. Das kann auch Mediziner Kai Carsten Kober nachvollziehen.
17: Da hängt es eben davon ab, welche Krebserkrankung es ist und welche Therapie eingesetzt wurde. Sodass ich mir vorstellen könnte, dass man einen Katalog machen muss von Krebserkrankungen, die dann aber wirklich nicht mehr relevant sind.
14: Gesund ist gesund, meint Tobias Streich. Die Leukämie hat er besiegt. Nun hofft er, dass ein Gesetz zum Recht auf Vergessen schnell kommt.
1: Zeit für unser Update und da schauen wir auf Themen, die heute wichtig sind, zusammen mit meinem Kollegen Tobias Bönte im Nachrichten aus der Tagesschau. Tobi, lass uns zunächst in den Nahen Osten blicken. Von dort erreichen uns Meldungen über eine Einigung bei den Verhandlungen über die Straße von Hormus. Wie könnte eine Einigung aussehen?
18: Ja, es wird ja seit einigen Tagen oder Wochen verhandelt zwischen Iran und Oman, beides Anliegerstaaten an der Straße von Hormus, über eine mögliche Öffnung der Straße. Auch die USA sind an den Verhandlungen indirekt beteiligt. Es scheint nun einen Kompromiss zu geben, das hat zumindest ein Sprecher des iranischen Außenministeriums bestätigt, der im Moment jetzt noch verschriftlicht wird und dann der Öffentlichkeit vorgestellt wird. Aus Kreisen der Verhandler hört man, dass es wohl so laufen soll, dass Schiffe, die in die Straße von Hormus hineinfahren, sozusagen auf einer gesicherten Strecke durch den Iran, durch iranische Hoheitsgewässer hineingeführt werden sollen und über omanische Hoheitsgewässer wieder hinausgeführt worden. Wir können uns das Ganze mal auf einer Karte anschauen, dann wird es klarer, wie das Ganze funktionieren soll. Wir sehen hier die Straße von Hormus und sehen eben im Norden den Iran und im Süden den Oman. Und so sollen wohl die Schiffe nördlich reinfahren in den Golf, dort dann beladen oder entladen werden und dann südlich wieder rausfahren. Das ist das, was man aus Verhandlerkreisen hört. Es soll wohl auch Teil dieses Verhandlungspaket sein, dass Sicherheitsgebühren verlangt werden von den Reedern für die Schiffe, vom Oman und auch von Iran. Und da wird es natürlich spannend sein, ob die USA da mitspielen. Wir dürfen nicht vergessen, die USA haben aktuell noch eine Seeblockade gegen die iranischen Häfen. Die müsste aufgelöst werden oder gestoppt werden, damit Iran und Oman dann dieses Verhandlungsergebnis in die Tat umsetzen. Also du siehst, Kirsten, es sind noch viele offene Fragen, die uns in den nächsten Stunden und Tagen beschäftigen werden. Aber zumindest liegt wohl mal ein Kompromissvorschlag auf dem Tisch, den Iran und Oman unterstützen beide.
1: Da werden wir sicherlich weiterhin ein Auge drauf haben. Aber lass uns jetzt noch mal ins Inland schauen, genauer nach Leipzig. Dort am Flughafen Leipzig-Halle, da gab es einen Drohnenvorfall. Da wurde nämlich Sprengstoff gefunden in einer Drohne, die sich auf dem Flughafen befunden hat. Was weiß man darüber?
18: Ja, du sagst es, es war heute in der Nacht, als sozusagen ein unbekanntes Objekt hieß es zunächst. Letztendlich war es eine Drohne nahe eines ukrainischen Frachtflugzeugs auf dem Flughafengelände gefunden wurde. Mittlerweile zeigen Recherchen von NDR, WDR und Süddeutscher Zeitung von dem Rechercheverbund, die aus Ermittlerkreisen erfahren haben, dass es wohl tatsächlich Sprengstoff an dieser Drohne dran war. Das ist noch nicht offiziell bestätigt, aber es schaut alles danach aus, als sei dort wirklich eine mit Sprengstoff präparierte Drohne gefunden worden. Gleichzeitig gab es ja einen zweiten Vorfall, ein Flugzeug, was durchgestartet ist, nachdem der Flughafen aufgrund dieses ersten Fundes gesperrt war und dort in der Luft dann mit einem Gegenstand kollidiert ist, vermutlich einer weiteren Drohne. Du merkst schon, wie ich sage, es ist relativ viel unklar. Wir warten noch auf mehr Ergebnisse, aber so ist im Moment der Sachstand. Also eine Drohne, mutmaßlich mit Sprengstoff präpariert, auf dem Flughafengelände gefunden, die definitiv nicht explodiert ist. Und eben ein zweiter Gegenstand, der mit einem Flugzeug in der Luft kollidiert ist.
1: Wie gehen die Ermittlungen denn nun weiter?
18: Ja, die Ermittlungen hat mittlerweile die Generalstaatsanwaltschaft in Dresden übernommen, gemeinsam mit der polizeilichen Terrorismus- und Extremismusabwehr des Landeskriminalamts von Sachsen. Und es werden auch weitere Behörden wohl daran beteiligt. Das ist noch nicht offiziell, aber davon ist auszugehen. Dafür spricht auch, dass der Bundesinnenminister Alexander Dobrindt seinen Urlaub unterbrochen hat, sich auf dem Weg nach Leipzig befindet. Und dort an einer Krisensitzung, an einem Briefing teilnehmen will. Es wird um 19 Uhr dazu auch ein Pressestatement von ihm geben, gemeinsam mit dem Innenminister von Sachsen, Armin Schuster. Und da erfahren wir dann vielleicht auch schon ein bisschen mehr über die Hintergründe, sofern die denn bisher dann überhaupt schon bekannt sind.
1: Dann, Tobi, lass uns noch mal zum FIFA-Präsidenten blicken, Gianni Infantino. Der steht ja ziemlich unter Druck. Welche neuen Entwicklungen gibt es denn rund um ihn?
18: Ja, der nicht ganz unumstrittene Gianni Infantino hat sich in den letzten Tagen nach seinem, ja, nach seiner Idee eines Deals zum Verkauf von WM-Rechten wirklich ins Abseits befördert. Ich glaube, das kann man so in der Sportlersprache sagen. Es soll heute ein Krisentreffen in Rabat in Marokko geben. Da haben zuerst englische Medien darüber berichtet. Und es gibt nun erste Bilder, da können wir mal reinschauen, die zeigen sollen, das ist die FIFA-Zentrale in Rabat von außen. Und gleich sehen wir zwei schwarze Limousinen. Und in einer dieser Limousinen soll der FIFA-Präsident Gianni Infantino sitzen. Also er scheint definitiv auf dem Weg dort in die FIFA-Zentrale zu sein. Und es liegt natürlich dann auch nahe, dass dort dieses ja von Medien viel zitierte Krisentreffen stattfinden soll mit zahlreichen Mitarbeitern. Der Finanzchef der FIFA soll dabei sein, der Generalsekretär der FIFA, der interessanterweise seinen Chef, den Präsidenten Infantino, scharf kritisiert hat öffentlich. Und ja, es wird wohl darum gehen, eine Strategie zu entwickeln, wie sich Gianni Infantino im Amt halten kann, beziehungsweise er wird wohl auch erstmal schauen, wie denn die Stimmung dort überhaupt ist, ob möglicherweise ein Rücktritt die bessere Variante wäre. Im Moment ist das schwer vorstellbar, aber der Druck auf ihn wächst massiv. Viele Verbände haben schon angekündigt, ihn spätestens bei seiner regulären Wiederwahl, die im Frühjahr des kommenden Jahres wäre, nicht mehr zu unterstützen. Aber auch eine vorhergehende Abwahl von ihm ist nicht mehr ausgeschlossen. Also es ist sehr viel Bewegung drin. Die große Frage wird sein, ob wir aus Rabat, aus dieser Krisensitzung viel erfahren werden. Bisher hat Infantino sich ja eigentlich öffentlich nicht geäußert. Aber auch da bleiben wir natürlich dran.
1: Danke dir für das Update, Tobias Bönte.
18: Sehr gerne.
1: Zum Sport bei Tagesschau 24. Top-Favoritin Demi Vollering hat die anspruchsvolle 5. Etappe der Tour de France Femme gewonnen. Die Niederländerin ist es gelungen, in der 4. Etappe bei der Frankreich-Rundfahrt auf den vorderen Platz zu fahren. Auf Platz 2 landete die Mitfavoritin Marlen Reusser, die ihr gelbes Trikot verteidigen konnte. Die deutsche Radsporthoffnung Antonia Niedermayer wird am Ende 6. und verbessert sich auf den 4. Platz der Gesamtwertung. Sie übernahm zugleich das weiße Trikot der besten Nachwuchsfahrerin. FIFA-Präsident Infantino soll eine Krisensitzung der Spitze des Fußball-Weltverbands einberufen haben. Laut britischen Medienberichten beorderte er wichtige Mitarbeiter zu einem Treffen heute Abend nach Marokko. Infantino steht in der Kritik, weil er einen Teil der Rechte an Weltmeisterschaften an Privatinvestoren verkaufen wollte. Vor allem in Europa formierte sich heftiger Widerstand gegen den FIFA-Chef. Ja, und auch heute wurde in Europa nochmals deutliche Kritik an der FIFA geäußert. Man lehne jede Erweiterung bestehender oder die Einführung neuer FIFA-Wettbewerbe kategorisch ab, so die Dachorganisation von 35 europäischen Profiligen in einer gemeinsamen Stellungnahme. Dies gelte, solange es keine Reformen bei der FIFA gebe, so die European League genannte Organisation. Florian Wellbrock und das Freiwasser in der Seine. Bei der Schwimm-EM läuft diesmal alles besser als noch vor 2 Jahren bei Olympia. Nach seinem Sieg über die olympischen 10 Kilometer gewann er heute auch das Rennen über die halbe Distanz.
19: Der Eiffelturm als Kulisse, die Seine als seine Bühne. Florian Wellbrock hat sich mit dem Fluss versöhnt nach der Olympia-Pleite vor 2 Jahren. Gestern der EM-Titel über 10 Kilometer. Nun die halbe Distanz nicht olympisch. 34 Starter, am Morgen hatte es geregnet. Es ist ein bisschen mehr Wind, die Bedingungen etwas schwieriger. 4 Runden nahe 1,25 Kilometer. Was macht Wellbrock? Schwimmt kurz nach dem Start wieder vorne weg. Der gebürtige Bremer mit kräftig viel Selbstbewusstsein, dieser 10-Kilometer-EM-Titel vervollständigt sein Puzzle. Olympiasieger von Tokio, mehrfacher Weltmeister. Aktuell ist er auch der Weltmeister über diese 5 Kilometer. Der Magdeburger stapelte vor dieser EM so tief, dass er so gut drauf ist. Respekt. Nach der Hälfte Wellbrock ist der Maßstab. Der 28-Jährige schwimmt rhythmisch, ruhig mit seinem schönen Schwimmstil. Der zweite Deutsche im Rennen, Oliver Klemet aus Frankfurt, zurück, Rang 13. Es ist nichts zu spüren von Schwäche, von Trainingsrückstand. Er ist einfach in einer blendenden Form. Schwimmt wieder, ein fantastisches Rennen, knickt nicht ein und holt sich souverän seinen 2. Freiwasser-EM-Titel in Paris.
20: Ja, ich weiß gar nicht, was ich sagen soll. Ich habe einfach heute mein Programm abgespult, habe mit nichts gerechnet und jetzt mit der zweiten Goldmedaille rausgekommen. Das ist unglaublich.
19: Zweiter der Ungar Bethlehem rechts, dritter Paltrinieri Italien, Oliver Klemet, Rang 10.
1: Guten Abend, hier ist die Tagesschau in 100 Sekunden. Zwei Vorfälle am Flughafen Leipzig-Halle. In der Nacht wurde eine Drohne mit einem Sprengsatz in der Nähe von ukrainischen Flugzeugen gefunden und entschärft. Außerdem soll eine Frachtmaschine in der Luft mit einem unbekannten Gegenstand zusammengestoßen sein. Ermittlungen dazu laufen, der Flugbetrieb war zeitweise ausgesetzt. Diskussion über sogenannte Rente mit 63 geht weiter. Mit Niedersachsens Ministerpräsident Lies sprechen sich mittlerweile 8 Bundesländer gegen die aktuellen Pläne der Regierung aus. Die Rentenkommission hat vorgeschlagen, die abschlagsfreie Rente nach 45 Versicherungsjahren zu streichen. Der Arbeitgeberverband kritisierte den Widerstand gegen die Rentenreform. Urteil zu rechtsextremer Gruppe letzte Verteidigungswelle. Das Hamburger Oberlandesgericht verhängte gegen 8 mutmaßliche Mitglieder und Unterstützer Haftstrafen von bis zu 5 Jahren, unter anderem wegen Mitgliedschaft in einer terroristischen Vereinigung und versuchten Mordes. Die Verurteilten waren zur Tatzeit 14 bis 21 Jahre alt. Linker US-Demokrat gewinnt in Michigan. Abdul El Sayed hat sich bei einer parteiinternen Vorwahl knapp gegen seine Herausforderin durchgesetzt und tritt nun bei den Kongresswahlen im November an. Die Wahl galt als Test für die künftige Ausrichtung der Demokraten. Der Bundesstaat Michigan könnte als Swing State eine wichtige Rolle spielen. Wellbrook holt 2. Gold bei Schwimm-EM in Paris. Auch über die 5-Kilometer-Strecke im Freiwasser war der 28-Jährige aus Magdeburg wieder der Schnellste. Gestern hatte Wellbrook bereits auf der 10-Kilometer-Distanz eine Goldmedaille gewonnen. Morgen im Südosten wechselhaft mit teils kräftigen Schauern und Gewittern, sonst neben Wolkenfeldern regional viel Sonnenschein und trocken. In Nordseenähe einzelne Schauer, 20 bis 31 Grad. Abdul El Sayed, 41 Jahre alt, aus dem US-Bundesstaat Michigan. Auf ihm ruhen bald wohl die Hoffnungen der Demokratischen Partei. Der als progressiv geltende Politiker hat sich bei einer parteiinternen Vorwahl knapp gegen seine Herausforderin durchgesetzt und tritt nun bei den Kongresswahlen im November an. Michigan gilt als umkämpfter Swing State. Sollte El Sayed die Wahl gegen die Republikaner verlieren, sinken die Chancen der Demokraten, die Mehrheit im US-Senat zurückzuerobern.
21: Er feiert seinen knappen Sieg mit einem Social-Media-Post. Abdul El Sayed vom linken Parteiflügel der Demokraten will im November den wichtigen Senatssitz für Michigan holen. Er fordert eine Krankenversicherung für alle, weniger Macht für Großkonzerne und ein Waffenembargo gegen Israel. Die gesamte Parteilinke hatte für ihn Wahlkampf gemacht. Das enge Rennen, auch ein Stimmungstest an der demokratischen Basis.
22: We are on track.
21: Wir erreichen hier gerade eine historische Wahlbeteiligung. Und das sagt doch alles darüber aus, was für eine Bewegung wir hier inspiriert haben.
22: That we were able to inspire.
21: Sie war die Favoritin des Partei-Establishments, Haley Stevens, derzeit Abgeordnete im US-Repräsentantenhaus. Sie gilt als pro-israelisch und pragmatische Politikerin der Mitte, setzt sich vor allem für die Stärkung von Industriearbeitsplätzen ein. Ihr wurden die besseren Chancen zugetraut, im wichtigen Swing State die entscheidenden Stimmen gegen die Republikaner zu holen. Die demokratische Basis hat einen Fehler gemacht. Die wählbarere Kandidatin hat verloren, das kann passieren. Aber er muss jetzt bescheiden die Hand innerhalb seiner Partei ausstrecken und die andere Seite um Hilfe bitten. Nur so hat Abdul El Sayed eine Chance im November, den Senatssitz für Michigan gegen die Republikaner zu gewinnen.
1: Nachgefragt bei Sandra Razzo in Detroit. Abdul El Sayed hat also das Rennen gemacht. Sandra, wofür steht er denn?
0: Also Abdul El-Sayed, nochmal zum Hintergrund, er ist Arzt und Gesundheitspolitiker. Er hat hier in Detroit lange das Gesundheitsamt geleitet und er fordert eine Krankenversicherung, eine kostenlose Krankenversicherung für alle Amerikaner. Das ist für US-Verhältnisse und auch für die Demokraten sehr weit links. Es gibt nämlich noch weitere Forderungen, nämlich die Macht der Großkonzerne zu beenden, höhere Steuern für Reiche zum Beispiel und auch eine komplett andere Wahlkampffinanzierung. Das Thema Israel hat hier im Wahlkampf in Michigan eine sehr, sehr große Rolle gespielt. Denn gerade viele junge Wähler wollen eine komplett andere Israel-Politik der Demokraten. Und das hat ihm doch Aufwind gebracht. Und er hat immer wieder darauf hingewiesen, dass seine Konkurrentin, seine parteiinterne, Haley Stevens, ja 26 Millionen Euro umgerechnet von pro-israelischen Lobbygruppen bekommen habe im Wahlkampf. Und das könnte man nicht vernachlässigen, dass da auch eine gewisse Abhängigkeit entstanden sei.
1: Abdul El-Sayed hat es nun also geschafft, sie auszustechen. Wie sehr braucht denn die Demokratische Partei einen Neuanfang, wo ja doch die Republikaner unter Trump ihrerseits das Land so sehr verändert haben?
0: Ja, die Demokratische Partei ist da wirklich tief gespalten und ich denke, dieses knappe Rennen, dieses Ergebnis, was er wirklich nur knapp gewonnen hat, dieses Rennen, das zeigt auch, wie sehr gespalten die Partei ist. Es gibt da auf der einen Seite die moderaten Demokraten, die sagen, wir können nur mit einem Kandidaten der Mitte gerade in so umstrittenen Swing States wie Michigan gewinnen. Und es gibt auch die Demokraten, die sagen, naja, also bisher waren wir mit diesem Kurs ja doch nicht erfolgreich. Also vielleicht brauchen wir einfach mal etwas radikaler. Also es gibt auch bei den Demokraten eine große Sehnsucht nach Veränderung. Man ist die Lethargie der Parteiführung ein wenig satt und deswegen haben es Kandidaten des Establishments, so wie Haley Stevens, eben im Moment auch bei den Demokraten an der Basis deutlich schwerer als so ein frischeres Gesicht wie Abdul El-Sayed.
1: Und wie groß sind die Chancen, dass es jetzt innerhalb der Demokraten vielleicht einen Richtungswechsel gibt?
0: Ich würde sagen, das ist noch unentschieden. Also der Druck der Linken ist auf jeden Fall da. Und man muss sagen, im Wahlkampf waren sie auch alle hier. Bernie Sanders, Alexandria Ocasio-Cortez, alle waren hier, um ihn zu unterstützen. Also das zeigt auch schon, wie wichtig das Ganze der Linken ist. Denn sie wollen eben sagen, unser Kurs muss eigentlich der Kurs auch Richtung Präsidentschaftswahlen sein. Aber das Ganze wird sich erst im November so richtig entscheiden. Denn Abdul El-Sayed muss sich ja jetzt erstmal hier in Michigan in dieser Wechselwählerstimmung auch wirklich durchsetzen. Und das ist alles andere als sicher, dass er das schaffen kann. Es gibt sogar schon Umfragen, die eher den republikanischen Kandidaten weiter vorn sehen. Und Donald Trump hat auch schon angekündigt, dass man jetzt einen kompletten Wahlkampf machen würde gegen den kommunistischen Loser. So hat er Abdul El-Sayed bezeichnet. Also die Republikaner wittern da durchaus Morgenluft.
1: Es wird im November um einen der insgesamt 33 Sitze gehen im US-Senat. El-Sayed konkurriert dann gegen den Republikaner Mike Rogers. Wie groß schätzt du seine Chancen ein?
0: Also das wird auf jeden Fall ein sehr, sehr knappes Rennen. Man muss sagen, dieser Kandidat der Republikaner, der ist beim letzten Mal auch schon angetreten, als es um einen Senatssitz ging. Den haben damals die Demokraten gewonnen, aber nur denkbar knapp mit 0,34% der Stimmen oder 19.000 Stimmen. Daran sieht man schon, dass das ein sehr, sehr enges Rennen wird. Und es gibt auch durchaus Analysten, die sagen, die Partei, Basis, die hat sich gestern falsch entschieden und der Wahlsieg als er jetzt könnte eben dazu führen, dass die Partei diesen wichtigen Sitz in Michigan verliert und damit auch gar keine Chance mehr hat, die Mehrheit im Senat wieder zu erringen.
1: Dankeschön nach Detroit, Sandra Razzo. Elon Musk Weltraumfirma SpaceX hat nach dem fulminanten Börsengang im Juni nun Quartalszahlen vorgelegt. Wie die einzuordnen sind, dazu mein Kollege Stefan Wolf an der Frankfurter Börse.
3: Die Quartalszahlen von SpaceX galten als erster Realitätscheck auch an der Börse. Letztendlich ist aber offen, ob das Unternehmen diesen Realitätscheck bestanden hat oder nicht. Man war jedenfalls geteilter Meinung. Der Umsatz ist deutlich gestiegen. Das war eine handfeste Überraschung. Und es gibt einige Unternehmensbereiche, die auch viel Geld bringen, wie zum Beispiel das Unternehmen Starlink, das Satelliten ins All schießt, um die Welt mit Internet zu versorgen. Hier ist die Zahl der Kunden drastisch gestiegen. Allerdings schreibt der Rest oder fast der gesamte Rest tiefrote Zahlen, vor allen Dingen das Space-Programm, das auf der einen Seite natürlich sehr abhängig ist von staatlichen Aufträgen und damit von der Regierung in den USA. Und auf der anderen Seite natürlich sehr viele Projekte verfolgt, die heute noch gar nicht realisierbar sind. Zum Beispiel künstliche Intelligenz. Hier sollen Datencenter und Rechenzentren ins All verlagert werden. Davon ist man bei SpaceX noch sehr weit entfernt. Nichtsdestotrotz großer Optimismus, zumindest bei Unternehmensgründer und Leader Elon Musk. Der stellt nämlich in Aussicht, dass SpaceX irgendwann einmal 2029 oder 2030 die Umsatzbillionen knacken will. Das wäre dann das größte am Umsatz gemessene Unternehmen der Welt und würde sogar Amazon und Google überholen, was allerdings noch in sehr, sehr weiter Ferne ist.
1: Wenn es zuletzt um die deutsche Wirtschaft ging, dann meist mit dem Zusatz Krise. Aber womöglich ist das tiefe Tal durchschritten. Denn nachdem sich jüngst das Geschäftsklima verbessert hat und auch das Bruttoinlandsprodukt leicht gestiegen ist, scheint sich die Stimmung nun auch in der deutschen Industrie etwas aufzuhellen. Zumindest in der Maschinenbaubranche, vor allem Großaufträge aus Übersee, halfen der Branche im zweiten Quartal auf die Sprünge.
2: Was hier entsteht, geht in 70 Länder. Bei der Paul Horn GmbH in Tübingen produzieren sie Hochpräzisionswerkzeuge für unter anderem die Autoindustrie und den Maschinenbau. Geschäftsführer Markus Horn sieht nach wie vor große Schwierigkeiten beim Geschäft in Deutschland und Europa. Doch außerhalb Europas, vor allem in den USA, gäbe es trotz Zollpolitik Lichtblicke.
4: Wir scheinen jetzt das Tal gefunden zu haben und blicken mit etwas Optimismus in die Zukunft. Wir sehen, dass wir ein internationales Unternehmen sind und wir entwickeln selbstverständlich unsere Werkzeuge für den deutschen, europäischen Markt, aber auch für das außereuropäische Ausland. Und dort sehen wir Wachstum.
2: Ein Trend, den die gesamte Branche derzeit spürt. Die deutschen Maschinen- und Anlagenbauer bekommen außerhalb Europas wieder mehr Aufträge, während Europa und Deutschland weiter schwächeln. Das zeigen aktuelle Zahlen des Verbandes.
5: Das Halbjahr hat insgesamt ein leichtes Plus von 5%. Wir können auch hier sagen, bei den Halbjahreszahlen -2% im Inland ist relativ enttäuschend.
2: Das Plus kommt also allein aus dem Ausland. Bei den Unternehmen sieht man deshalb einen riesigen Reformbedarf in Deutschland.
5: Insgesamt haben wir ein Kostenproblem. Wir haben hier einen großen Personalkostenanteil. Die Gehälter sind natürlich entsprechend am Standort hoch. Und wenn wir jetzt auf die Sozialabgaben schauen, dann sind wir über 40%. Das ist einfach zu hoch.
4: Wir benötigen auf jeden Fall Fachkräftezuwanderung und Entlastung der Menschen, der Bürger, damit sie mehr investieren können und damit auch Unternehmen mehr investieren können.
2: Die Hoffnung auf Veränderung hat Markus Horn hier in Tübingen noch nicht aufgegeben. Seine Firma investiert Millionen in eine Zukunft am Standort Deutschland. Die Reformvorschläge der Bundesregierung sieht er kritisch.
4: Wir merken, dass die Bundesregierung sich anstrengt. Doch Anstrengung alleine reicht nicht. Wir benötigen jetzt endlich echte Entlastungen und nicht eben ein Verschiebebahnhof von Belastungen einerseits zur anderen Seite.
2: Knapp 1.500 Mitarbeiter der Paul Horn GmbH hoffen, dass ihre Arbeitsplätze auch in turbulenten Zeiten sicher sind. Ob das gelingt? Das wird auch von der weiteren Entwicklung in Deutschland abhängen.
1: Ein KI-Modell hat bei einem Testlauf erneut alarmierende Hacker-Qualitäten gezeigt. Wie britische Sicherheitsexperten feststellten, versuchte das KI-Modell der Firma Anthropic, öffentlich zugängliche Software zu infizieren und Menschen mit Phishing-Mails zu manipulieren, um damit durchzukommen. Das KI-Sicherheitsinstitut des britischen Wissenschaftsministeriums hatte dazu allerdings absichtlich Zugang zum Internet gewährt. Anthropic und der ChatGPT-Entwickler OpenAI hatten in den vergangenen Wochen bereits einräumen müssen, dass ihre KI-Modelle in Tests ungeplant in Computersysteme echter Unternehmen eingedrungen waren. Das hatte die Sorge vor Cyberattacken verstärkt.

0: Das Hamburger Oberlandesgericht hat Urteile im Prozess um die rechte Terrorzelle Letzte Verteidigungswelle verhängt. Gegen die insgesamt 8 Angeklagten wurden Haftstrafen von bis zu 5 Jahren verhängt, unter anderem wegen Mitgliedschaft bzw. Unterstützung dieser terroristischen Vereinigung. Außerdem wurden sie wegen versuchten Mordes, Brandstiftung und gefährlicher Körperverletzung verurteilt. Sie waren zur Tatzeit 14 bis 21 Jahre alt.
1: Oktober 2024, Altdöbern in Brandenburg. In diesem Kulturzentrum schläft eine Familie mit ihrem Kind, als ein Feuer ausbricht. 2 der Angeklagten sollen den Brand gelegt haben. Beide damals 15 Jahre alt. Die Menschen im Haus können sich retten. Das Kulturzentrum brennt nieder.
2: Hilflosigkeit, weil sie stundenlang zusehen müssen, wie das Gebäude vor ihren Augen abbrennt.
1: 28 Tage hat das Gericht hinter verschlossenen Türen in dem Terrorismusprozess verhandelt.
0: Hannes Stepputat beobachtet dieses Verfahren für uns, heute also die Urteile. Wie lautet denn die Begründung des Gerichts?
3: Das Gericht hat ja heute festgestellt, dass die Taten der letzten Verteidigungswelle, der sogenannten, tatsächlich geeignet waren, Menschen zu töten oder zu verletzen. Die Gruppierung war als rechtsterroristische Gruppierung gedacht und auf die Begehung von Mord und Totschlag ausgerichtet. Das ist der Kern des Ganzen. Die Richterin hat hier heute auch mahnende Worte noch an die Angeklagten gerichtet, dass sie die verhängten Haftstrafen jetzt nutzen sollen, um ihr Leben eben in bessere Bahnen zu lenken. Hat auch teils auf die schwierigen Familiensituationen hingewiesen, aus denen die Angeklagten teilweise gekommen sind. Allerdings ist sie da relativ im Wagen geblieben, denn der Prozess ist ja wegen des jungen Alters der Angeklagten weitgehend unter Ausschluss der Öffentlichkeit verlaufen, sodass diese Informationen zu den einzelnen Angeklagten auch heute nicht sehr detailliert dargestellt wurden.
0: Und wie haben sich denn die Angeklagten vor Gericht verhalten? War da irgendetwas von Reue zu spüren?
3: Jetzt im Saal saßen die mit dem Rücken zu uns, deswegen konnten wir das gar nicht so genau sehen. Die Richterin hat aber davon berichtet, dass sich die allermeisten zumindest geständig gezeigt haben im Prozess und auch Reue gezeigt haben, auch überzeugende Reue wohl, auch den Willen bekundet haben, an Deradikalisierungsmaßnahmen teilzunehmen. Bei einigen waren die Eltern mit im Saal, sind sich danach nochmal in den Arm gefallen. Also einer der Angeklagten, der bis jetzt in Untersuchungshaft war, wurde auch im Anschluss der Verhandlung der Haftbefehl aufgehoben. Er kommt also frei. Der hat sich sehr innig mit seiner Mutter umarmt. Bei einigen aber auch kaum eine Regung zu sehen, ehrlicherweise.
0: Lass uns nochmal auf das schauen, was die Gruppe denn angestellt hat, muss man so sagen, und welche Straftaten sie begangen hat. Wie hat die Gruppe agiert?
3: Die Gruppierung hat sich in Chatgruppen auf WhatsApp organisiert. Es gab vor allem eine große, der sogenannte LVW-Generalchat, in dem sie sich ausgetauscht haben, gegenseitig angestachelt haben, auch sicherlich ein Stück weit teilweise weiter radikalisiert haben. Und dann gab es mehrere kleine Chatgruppen, in denen eben teilweise auch konkret die Anschläge geplant wurden. Und das hat diese Gruppe sozusagen befähigt, die ja aus verschiedensten Bundesländern kommt, zusammen zu handeln, zusammen zu agieren, obwohl sich einige dieser Angeklagten teilweise noch nie vorher persönlich getroffen haben.
0: Und wie ist das einzuschätzen? Wie gefährlich war diese Organisation jetzt im Rückblick? Und welche Gefahr geht weiter von ihr aus?
3: Im Rückblick, diese Gruppierung ist eben deutlich weitergegangen als andere rechtsextreme Jugendgruppen, wie es sie auch jetzt noch weiterhin gibt. Denn sie ist eben tatsächlich zur Tat geschritten und hat schwere Straftaten von erheblicher Bedeutung begangen. Von den jetzt Angeklagten oder jetzt Verurteilten hat das Gericht auch einigen weiterhin sogenannte schädliche Neigungen attestiert. Geht also davon aus, dass die noch nicht auf dem Weg einer Resozialisierung sind. Man muss noch dazu sagen, dass die Chatgruppen, aus denen diese Gruppierung irgendwie entstanden ist, dass die eben deutlich größer waren als jetzt diese 8 Angeklagten, die jetzt vor Gericht standen. Und es weitere Ermittlungen gibt gegen weitere Personen aus diesen Chatgruppen, die die letzte Verteidigungswelle fortgeführt haben sollen, als die heute Verurteilten bereits in Untersuchungshaft saßen. Auch gegen diese Personen ermittelt die Bundesanwaltschaft. Es ist allerdings noch nicht klar, ob es da eine Anklage geben wird und wenn ja, wann das sein wird.
0: Danke für diese Einschätzung, Hannes Stepputat in Hamburg. Mit Drohnen und Raketen hat das russische Militär in der Nacht erneut die Ukraine angegriffen. Die Hauptstadt Kiew meldete heftige Raketenangriffe auf das Zentrum und das Umland. Nach Angaben von Präsident Selenskyj wurden mindestens 17 Menschen getötet. Es gebe zudem zahlreiche Verletzte. Die ukrainische Luftwaffe konnte nach eigenen Angaben keine einzige russische Rakete abwehren, weil sie nicht mehr über ausreichend Abfangraketen verfügt.
4: Wieder lodern massive Feuer am Nachthimmel Kiews nach einem erneuten Großangriff auf die ukrainische Hauptstadt und deren Umland. Aus mindestens 7 Bezirken werden Einschläge gemeldet. An mehreren Orten der Millionenmetropole brechen große Brände aus. Unter anderem wird dieses Lagerhaus in einem Vorort der Stadt getroffen. Ich war schon zuvor in Kiew gewesen und hatte schon Explosionen gehört, aber nichts Vergleichbares wie heute. Man konnte nicht einmal hören, dass eine Rakete kam. Ich weiß nicht einmal, was es genau war, aber die Rakete selbst war nicht zu hören. Die Druckwelle traf einfach das Führerhaus meines Fahrzeugs. Ein Glück, dass wir es aus dem LKW rausgeschafft haben. Moskau spricht von einem Massenangriff auf Logistik- und Verteilzentren mit militärischen Gütern. Medienberichten zufolge wurde aber auch diesmal ein mehrstöckiges Wohngebäude in Kiew getroffen. Es gibt viele Tote und zahlreiche Verletzte. Schon in den vergangenen Tagen hatte Russland seine Angriffe auf die gesamte Ukraine verstärkt. Der ukrainischen Luftwaffe fehlen seit Wochen Abfangraketen gegen die ballistischen Raketen Russlands. In dieser Nacht konnte die Armee nach eigenen Angaben keine einzige feindliche Rakete abwehren.
0: Und unsere Kollegin Susanne Peterson ist in Brovary, einem Vorort von Kiew, der heute Nacht schwer getroffen wurde. Und mein Kollege Kai-Georg Salzwedel hat sie gefragt, wie die Situation dort ist.
5: Die Situation ist schwierig. Also hier ist der Ort, an dem die meisten Menschen in der vergangenen Nacht gestorben sind. 8 Menschen wurden getroffen von einer Rakete, als sie eben auf den Zug gewartet haben, weil es recht früh im Vergleich zu sonst am Abend schon losgegangen ist, gestern in der Nacht. Und gerade eben haben sie die letzten Säcke mit den sterblichen Überresten hier wegtransportiert. Hinter mir sind auch noch die Blutlachen von den Menschen, die getroffen wurden. Und die Rakete ist eben ganz, ganz nah am Bahnsteig hier eingeschlagen und hat deswegen so verheerende Folgen gehabt.
6: Susanne, dann schauen wir zurück auf die vergangene Nacht. Kannst du uns beschreiben, wie diese vergangene Nacht in Kiew war?
5: Die war wirklich äußerst schwierig. Wir haben das jetzt schon seit längerem, dass sich die Taktik verändert hat. Also dass es so ist, dass die Raketen vor allen Dingen geschickt werden, nicht Drohnen, die vorher die Flugabwehr überlasten, weil es eben kaum eine Flugabwehr für Raketen gibt. Das heißt, es ist bittererweise nicht nötig, vorab Drohnen zu schicken, um die Flugabwehr zu überlasten. Es kommen dann sehr, sehr schnell hintereinander viele ballistische Raketen. Es war auch gestern wieder so, dass der Alarm kam und fast unmittelbar danach die ersten Explosionen überall in der Stadt. Also es sind viele Stadtviertel betroffen gewesen. Wir sind jetzt hier etwas außerhalb von Kiew, eigentlich direkt vor der Stadtgrenze. Hier hat es jetzt die verheerenden Auswirkungen gegeben. Aber das war schon wieder eine sehr, sehr unangenehme Nacht, nachdem die Nacht von Freitag auf Samstag ja schon so schlimm war.
6: Welche Ziele hat Russland denn in der vergangenen Nacht attackiert?
5: In der vergangenen Nacht war es eben hier der Bahnsteig, aber vor allen Dingen auch Lagerhallen von privaten Unternehmen, die verschiedene Sachen produzieren, also zivile Dinge produzieren. Wir haben große Rauchsäulen, also auch unweit von diesem Einschlagsort hier. Als wir hergefahren sind, haben wir wirklich mehrere riesige Rauchsäulen noch gesehen. Im Moment dringt der Rauch auch ein bisschen hierher. Wir riechen ihn schon. Ich weiß nicht, ob man es im Bild sieht, dass es schon so ein bisschen diesig wird. Das heißt, in der vergangenen Nacht waren es eben vor allen Dingen eben Lagerhallen und hier der Bahnhof. Und in der Nacht von Freitag auf Samstag aber beispielsweise auch zivile Gebäude, viele Stadtviertel, in denen eben vor allen Dingen Zivilisten leben.
6: Die ukrainische Armee, Susanne, hatte am Morgen gemeldet, dass sie keine einzige Rakete habe abschießen können. Woran liegt das?
5: dass es eben keine Patriot-Raketen gibt. Also die Systeme sind da, es werden aber von den westlichen Partnern, vor allen Dingen von Trump, eben keine Patriot-Raketen geliefert. Dann gab es zwischendurch seinen Hinweis, dass die Ukraine selber produzieren könne. Das wurde jetzt aber auch wieder zurückgenommen, zumindest in Teilen. Das ist jetzt wieder nicht klar, darf die Ukraine produzieren oder nicht. Und so sind die eben ausgegangen. Und das Problem ist, dass diese Marschflugkörper eben nur, dass ballistische Raketen eben nur mit diesem Patriot-System abgefangen werden können oder hauptsächlich. Und deswegen, wenn keine Raketen da sind, kann nicht abgefangen werden. Und deswegen wurde eben keine einzige Rakete in der vergangenen Nacht wieder einmal abgefangen.
6: Susanne, wann ist denn mit Nachschub zu rechnen?
5: Im Moment kann man das überhaupt nicht sagen. Es gibt eine Information, dass wohl zum Winter etwas kommen soll. Und man muss ja sagen, der vergangene Winter wird als der härteste Kriegswinter seit 2022 bezeichnet. Es waren hohe zweistellige Minustemperaturen. Russland hat gezielt die Energieinfrastruktur, die Heizungsanlagen, zivile Gebäude attackiert. Und nach diesem extrem harten Winter kommt

0: Was sagt das über die Taktik und die Munitionierung der Länder aus?
1: Ja, die Ukraine versucht eben vor allen Dingen weiter Ölraffinerien, Tankstellen, also Ziele zu erreichen, die diesen Krieg weiter verlängern können, auch Munitionslager insbesondere, und eben da weiter zu intensivieren und auch ein Stück weit dadurch, auch durch die Angriffe zum Beispiel auf diese Lagerhallen, die Zivilbevölkerung in Russland darauf hinzuweisen, dass dieser Krieg eben nach wie vor stattfindet und das ein Stück weit eben auch nach Russland zu tragen, in dieser kleinen Hoffnung noch, dass sich vielleicht doch auch die russische Zivilbevölkerung irgendwann gegen diesen Krieg stellt. Allein auch wegen dieser extrem hohen russischen Verluste nach wie vor entlang der Frontlinie. Und zeitgleich intensiviert Russland im Moment eben vor allen Dingen seine Angriffe, wenn man die Städte angeht, auf die Großstädte, auf vor allen Dingen Kiew. Also wir lesen immer wieder, Kiew war Hauptangriffsziel, aber auch beispielsweise Odessa oder Dnipro, Kharkiv, andere Großstädte, Saporischia. Also die Situation an der Front ist nach wie vor extrem schwierig. Die Verluste sind hoch. Es gibt keine großen Fortschritte auf russischer Seite und deswegen versucht man wohl von russischer Seite weiter auch die Zivilbevölkerung mit zu terrorisieren.
0: Susanne Peterson bei Kiew. Vielen Dank für diese Informationen und Hintergründe.
2: Die schwüle Luft, die ist Richtung Südosten verdrängt worden und deshalb bilden sich vor allem im Süden und im Osten zum Teil noch kräftige Schauer und auch Gewitter. Wir schauen uns mal die Großwetterlage an. Vom Nordwesten strömt etwas kühlere, trockenere und auch angenehmere Luft zu uns nach Deutschland und sorgt nach und nach für einen überwiegend freundlichen und trockenen Mix aus Sonne und Wolken. Im Norden ist es durch das nach Skandinavien ziehende Tief recht windig. Es gibt aber auch schon wieder neuen Hitzenachschub, denn das Hoch von Frankreich, das schiebt sich zu uns. In der Nacht sind im Osten und besonders im Südosten noch einige zum Teil kräftige Schauer und auch Gewitter unterwegs. Dabei kann es vor allem eingangs der Nacht örtlich auch noch zu Starkregen, stürmischen Böen und Hagel kommen. Sonst verläuft die Nacht aber meistens trocken. Morgen wird es im Südosten etwa von den Alpen bis zum Bayerischen Wald wechselhaft mit Schauern und Gewittern. Vor allem am Alpenrand kann es dabei am Nachmittag wieder Starkregen geben. Sonst bleibt es aber meistens trocken, mit der Ausnahme Richtung Nordsee. Dort ziehen im Laufe des Tages bei kräftigem Wind und zum Teil stürmischen Böen ein paar Schauer auf. Auch im Norden und im Nordwesten kann es frische Böen geben. Ansonsten weht der Wind nur schwach bis mäßig. Die Temperaturen, die sinken in der Nacht regional auf 20, 21 Grad im Osten und im Südosten und bis auf 11 Grad in der Eifel. Morgen erwarten wir Höchstwerte von 20 bis 25 Grad in den nordwestlichen Landesteilen. Sonst liegen die Höchstwerte meistens so zwischen 25 und 31 Grad. Ja, eine Abkühlung in Form von längeren Regengüssen oder deutlich kühlere Luft ist nach wie vor nicht in Sicht. Hier kommen die weiteren Aussichten. Am Freitag im Norden mal Sonne, mal dichtere Wolken, dabei meist trocken. Auch südlich der Donau durchwachsen mit ein paar Schauern und Gewittern. Im restlichen Land oft sonnig und trocken. Am Samstag im ganzen Land viel Sonnenschein bis 34 Grad und am Sonntag noch überwiegend sonnig. Im Tagesverlauf vom Südwesten aber Wolken mit örtlichen Schauern und Gewittern bei 24 bis 35 Grad. Ja, so viel also vom Wetter für den Augenblick.
3: Der Rhein heute in Düsseldorf, Deutschlands längster Fluss, führt seit Tagen Niedrigwasser mit Folgen vor allem für Landwirtschaft und Industrie. Inzwischen rechnen Ökonomen damit, dass der anhaltend niedrige Wasserstand die Inflation antreiben könnte. Flussaufwärts in Rheinland-Pfalz ist die Lage ähnlich dramatisch. In der Nähe von Koblenz liegt die für die Schifffahrt wichtige Engstelle Kaub. Ich spreche jetzt mit Markus Neumann vom Kölner Wasserstraßen- und Schifffahrtsamt. Guten Abend, Herr Neumann.
4: Schönen guten Abend.
3: Was geht Ihnen da durch den Kopf, wenn Sie sehen, wie wenig Wasser die Flüsse führen?
4: Na, die Sorge natürlich, weil halt durch die niedrigen Wasserstände die Berufsschifffahrt einfach sehr arg eingeschränkt wird.
3: Was bedeutet das denn nun konkret für die Binnenschiffer, auch wenn die Fahrrinne deutlich tiefer ist als der jeweilige Pegelstand dann am Ufer?
4: Na, das bedeutet, dass für viele Schiffe das Fahren gar nicht mehr lohnt und die Schiffe, die noch fahren können, nur einen Bruchteil ihrer eigentlich ursprünglichen Ladung mitnehmen können.

0: Die Transportkosten werden vermutlich steigen. Werden wir das auch als Verbraucher spüren?
1: Ich befürchte ja. Sie müssen sich einfach vorstellen, dass wenn ein Schiff nur noch ein Fünftel der Ladung transportieren kann, aber die gleichen Antriebskosten hat, dann wird sich das eben halt als Mehrkosten pro Ladung halt irgendwo niederschlagen. Und ich wüsste nicht, wer es abfangen sollte, wenn nicht der Endverbraucher.
0: Welche Konsequenzen müssen denn aus diesen historisch niedrigen Pegelständen gezogen werden? Also müsste man zum Beispiel über kleinere, leichtere Schiffe nachdenken?
1: Die Idee wäre tatsächlich, Schiffe zu bauen, die halt einen geringeren Tiefgang haben. Aber das geht eben halt zum einen nicht von heute auf morgen. Und auch da ist es so, dass zum Beispiel eine Reederei, die meinetwegen 30 Schiffe hat, wenn sie die 30 Schiffe ersetzen möchte, ist es natürlich ein erheblicher Kostenfaktor, der irgendwo auch aufgefangen werden muss.
0: Nun wissen wir ja schon seit ein paar Jahren, dass die Pegel im Sommer durch Hitze und auch durch Wärme, durch wenig Niederschlag, wenig Wasser führen. Hätte man da schon früher mal Konsequenzen ziehen müssen und umdenken müssen?
1: Die Frage ist schwierig. Wir hatten natürlich in den Jahren 21 bis 24 auch schon relativ wenig Wasser. Wir hatten aber dann letztes Jahr zum Beispiel auf einmal ein Jahr, wo wir fast das gesamte Jahr über mehr als Mittelwasser hatten. Pegelvorhersagen sind einfach schwierig, weil sie direkt abhängig sind von den Regenmengen, die herunterkommen. Und die sind einfach wirklich schwer vorherzusagen.
0: Morgen soll es ja eine Konferenz zum Niedrigwasser geben mit dem neuen Verkehrsminister Bilger. Welche Erwartungen haben Sie daran?
1: Eher nicht so große. Das Problem ist halt, uns fehlt Regen, uns fehlt Wasser im Rhein. Und wir können uns natürlich morgen besprechen und überlegen, was wir irgendwie machen können. Aber letzten Endes wird man nicht irgendwo ganz viel Wasser bestellen und in den Rhein einleiten können. Also darum, ich denke, man kann langfristig Dinge optimieren vielleicht. Aber auch das sind aus meiner Sicht eher Nuancen, die sich so im Dezimeterbereich bewegen. Und uns fehlen momentan einfach mindestens 2, eher 2,5 Meter Tiefe im Rhein. Da wüsste ich im Moment nicht, wie man da Kraft des Geldes irgendwie diese höheren Wasserstände erschaffen sollte.
0: Hat sich denn eventuell der Beruf des Binnenschiffers in Zukunft erledigt?
1: Ich denke nicht. Ich denke nicht. Zum einen ist es ja so, auch wenn wir gerade diesen extremen Wasserstand haben, es gibt da durchaus immer noch 10, 11 Monate im Jahr, wo das Wasser völlig in Ordnung ist. Und auch wenn die Tendenz eher dahin geht, dass wir weniger Wasser im Rhein haben, so ist doch die Schifffahrt, wenn es nicht so extrem ist wie jetzt, bis zu einem großen Grade noch fahrbereit und auch fahrfähig.
0: Ich danke Ihnen für das Gespräch. Das war Markus Neumann vom Kölner Wasserstraßen- und Schifffahrtsamt. Schönen Abend Ihnen.
1: Ebenso, danke.
0: Abdul El Said, 41 Jahre alt, aus dem US-Bundesstaat Michigan. Auf ihm ruhen bald wohl die Hoffnungen der Demokratischen Partei. Der als progressiv geltende Politiker hat sich bei einer parteiinternen Vorwahl knapp gegen seine Herausforderin durchgesetzt und tritt nun bei den Kongresswahlen im November an. Michigan gilt als umkämpfter Swing State. Sollte El Said die Wahl gegen die Republikaner verlieren, sinken die Chancen der Demokraten, die Mehrheit im US-Senat zurückzuerobern.
2: Er feiert seinen knappen Sieg mit einem Social-Media-Post. Abdul El Said vom linken Parteiflügel der Demokraten will im November den wichtigen Senatssitz für Michigan holen. Er fordert eine Krankenversicherung für alle, weniger Macht für Großkonzerne und ein Waffenembargo gegen Israel. Die gesamte Parteilinke hatte für ihn Wahlkampf gemacht. Das enge Rennen, auch ein Stimmungstest an der demokratischen Basis.
3: We are on track.
2: Wir erreichen hier gerade eine historische Wahlbeteiligung. Und das sagt doch alles darüber aus, was für eine Bewegung wir hier inspiriert haben.
3: that we were able to inspire.
2: Sie war die Favoritin des Partei-Establishments, Haley Stevens, derzeit Abgeordnete im US-Repräsentantenhaus. Sie gilt als pro-israelisch und pragmatische Politikerin der Mitte, setzt sich vor allem für die Stärkung von Industriearbeitsplätzen ein. Ihr wurden die besseren Chancen zugetraut, im wichtigen Swing State die entscheidenden Stimmen gegen die Republikaner zu holen. Die demokratische Basis hat einen Fehler gemacht. Die wählbarere Kandidatin hat verloren, das kann passieren. Aber er muss jetzt bescheiden die Hand innerhalb seiner Partei ausstrecken und die andere Seite um Hilfe bitten. Nur so hat Abdul El-Sayed eine Chance, im November den Senatssitz für Michigan gegen die Republikaner zu gewinnen.
0: Nachgefragt bei Sandra Razzo in Detroit. Abdul El-Sayed hat also das Rennen gemacht. Sandra, wofür steht er denn?
4: Also Abdul El-Sayed, noch mal zum Hintergrund. Er ist Arzt und Gesundheitspolitiker. Er hat hier in Detroit lange das Gesundheitsamt geleitet. Und er fordert eine Krankenversicherung, eine kostenlose Krankenversicherung für alle Amerikaner. Das ist für US-Verhältnisse und auch für die Demokraten sehr weit links. Es gibt nämlich noch weitere Forderungen, nämlich die Macht der Großkonzerne zu beenden, höhere Steuern für Reiche zum Beispiel und auch eine komplett andere Wahlkampffinanzierung. Das Thema Israel hat hier im Wahlkampf in Michigan eine sehr, sehr große Rolle gespielt. Denn gerade viele junge Wähler wollen eine komplett andere Israel-Politik der Demokraten. Und das hat ihm doch Aufwind gebracht. Und er hat immer wieder darauf hingewiesen, dass seine Konkurrentin, seine parteiinterne, Haley Stevens, ja 26 Millionen Euro umgerechnet von pro-israelischen Lobbygruppen bekommen habe im Wahlkampf. Und das könnte man nicht vernachlässigen, dass da auch eine gewisse Abhängigkeit entstanden sei.
0: Abdul El-Sayed hat es nun also geschafft, sie auszustechen. Wie sehr braucht denn die Demokratische Partei einen Neuanfang, wo ja doch die Republikaner unter Trump ihrerseits das Land so sehr verändert haben?
4: Ja, die Demokratische Partei ist da wirklich tief gespalten. Und ich denke, dieses knappe Rennen, dieses Ergebnis, was er wirklich nur knapp gewonnen hat, dieses Rennen, das zeigt auch, wie sehr gespalten die Partei ist. Es gibt da auf der einen Seite die moderaten Demokraten, die sagen, wir können nur mit einem Kandidaten der Mitte gerade in so umstrittenen Swing States wie Michigan gewinnen. Und es gibt auch die Demokraten, die sagen, na ja, also bisher waren wir mit diesem Kurs ja doch nicht erfolgreich. Also vielleicht brauchen wir einfach mal etwas radikaler. Also es gibt auch bei den Demokraten eine große Sehnsucht nach Veränderung. Man ist die Lethargie der Parteiführung ein wenig satt. Und deswegen haben es Kandidaten des Establishments, so wie Haley Stevens, eben im Moment auch bei den Demokraten an der Basis deutlich schwerer als so ein frischeres Gesicht wie Abdul El-Sayed.
0: Und wie groß sind die Chancen, dass es jetzt innerhalb der Demokraten vielleicht einen Richtungswechsel gibt?
4: Ich würde sagen, das ist noch unentschieden. Also der Druck der Linken ist auf jeden Fall da. Und man muss sagen, im Wahlkampf waren sie auch alle hier. Bernie Sanders, Alexandria Ocasio-Cortez, alle waren hier, um ihn zu unterstützen. Also das zeigt auch schon, wie wichtig das Ganze der Linken ist. Denn sie wollen eben sagen, unser Kurs muss eigentlich der Kurs auch Richtung Präsidentschaftswahlen sein. Aber das Ganze wird sich erst im November so richtig entscheiden. Denn Abdul El-Sayed muss sich ja jetzt erstmal hier in Michigan in dieser Wechselwählerstimmung auch wirklich durchsetzen. Und das ist alles andere als sicher, dass er das schaffen kann. Es gibt sogar schon Umfragen, die eher den republikanischen Kandidaten weiter vorn sehen. Und Donald Trump hat auch schon angekündigt, dass man jetzt einen kompletten Wahlkampf machen würde gegen den kommunistischen Loser. So hat er Abdul El-Sayed bezeichnet. Also die Republikaner wittern da durchaus Morgenluft.
0: Es wird im November um einen der insgesamt 33 Sitze zur gehen im US-Senat. El-Sayed konkurriert dann gegen den Republikaner Mike Rogers. Wie groß schätzt du seine Chancen ein?
4: Also das wird auf jeden Fall ein sehr, sehr knappes Rennen. Man muss sagen, dieser Kandidat der Republikaner, der ist beim letzten Mal auch schon angetreten, als es um einen Senatssitz ging. Den haben damals die Demokraten gewonnen, aber nur denkbar knapp mit 0,34% der Stimmen oder 19.000 Stimmen. Daran sieht man schon, dass das ein sehr, sehr enges Rennen wird. Und es gibt auch durchaus Analysten, die sagen, die Partei Basis, die hat sich gestern falsch entschieden. Und der Wahlsieg als er jetzt könnte eben dazu führen, dass die Partei diesen wichtigen Sitz in Michigan verliert und damit auch gar keine Chance mehr hat, die Mehrheit im Senat wiederzuerringen.
0: Dankeschön nach Detroit, Sandra Razzo. Mit Drohnen und Raketen hat das russische Militär in der Nacht erneut die Ukraine angegriffen. Die Hauptstadt Kiew meldete heftige Raketenangriffe auf das Zentrum und das Umland. Nach Angaben von Präsident Zelensky wurden mindestens 17 Menschen getötet. Es gebe zudem zahlreiche Verletzte. Die ukrainische Luftwaffe konnte nach eigenen Angaben keine einzige russische Rakete abwehren, weil sie nicht mehr über ausreichend Abfangraketen verfügt.
5: Wieder lodern massive Feuer am Nachthimmel Kiews nach einem erneuten Großangriff auf die ukrainische Hauptstadt und deren Umland. Aus mindestens 7 Bezirken werden Einschläge gemeldet. An mehreren Orten der Millionenmetropole brechen große Brände aus. Unter anderem wird dieses Lagerhaus in einem Vorort der Stadt getroffen. Ich war schon zuvor in Kiew gewesen und hatte schon Explosionen gehört, aber nichts Vergleichbares wie heute. Man konnte nicht einmal hören, dass eine Rakete kam. Ich weiß nicht einmal, was es genau war, aber die Rakete selbst war nicht zu hören. Die Druckwelle traf einfach das Führerhaus meines Fahrzeugs. Ein Glück, dass wir es aus dem LKW rausgeschafft haben. Moskau spricht von einem Massenangriff auf Logistik- und Verteilzentren mit militärischen Gütern. Medienberichten zufolge wurde aber auch diesmal ein mehrstöckiges Wohngebäude in Kiew getroffen. Es gibt viele Tote und zahlreiche Verletzte. Schon in den vergangenen Tagen hatte Russland seine Angriffe auf die gesamte Ukraine verstärkt. Der ukrainischen Luftwaffe fehlen seit Wochen Abfangraketen gegen die ballistischen Raketen Russlands. In dieser Nacht konnte die Armee nach eigenen Angaben keine einzige feindliche Rakete abwehren.
0: Und unsere Kollegin Susanne Peterson ist in Brovary, einem Vorort von Kiew, der heute Nacht schwer getroffen wurde. Und mein Kollege Kai-Georg Salzwedel hat sie gefragt, wie die Situation dort ist.
6: Die Situation ist schwierig. Also hier ist der Ort, an dem die meisten Menschen in der vergangenen Nacht gestorben sind. 8 Menschen wurden getroffen von einer Rakete, als sie eben auf den Zug gewartet haben, weil es recht früh im Vergleich zu sonst am Abend schon losgegangen ist, gestern in der Nacht. Und gerade eben haben sie die letzten Säcke mit den sterblichen Überresten hier wegtransportiert. Hinter mir sind auch noch die Blutlachen von den Menschen, die getroffen wurden. Und die Rakete ist eben ganz, ganz nah am Bahnhof. Steig hier eingeschlagen und hat deswegen so verheerende Folgen gehabt.
7: Susanne, dann schauen wir zurück auf die vergangene Nacht. Kannst du uns beschreiben, wie diese vergangene Nacht in Kiew war?
6: Die war wirklich äußerst schwierig. Wir haben das jetzt schon seit längerem, dass sich die Taktik verändert hat. Also dass es so ist, dass die Raketen vor allen Dingen geschickt werden, nicht Drohnen, die vorher die Flugabwehr überlasten, weil es eben kaum eine Flugabwehr für Raketen gibt. Das heißt, es ist bittererweise nicht nötig, vorab Drohnen zu schicken, um die Flugabwehr zu überlasten. Es kommen dann sehr, sehr schnell hintereinander viele ballistische Raketen. Es war auch gestern wieder so, dass der Alarm kam und fast unmittelbar danach die ersten Explosionen überall in der Stadt. Also es sind viele Stadtviertel betroffen gewesen. Wir sind jetzt hier etwas außerhalb von Kiew, eigentlich direkt vor der Stadtgrenze. Hier hat es jetzt die verheerenden Auswirkungen gegeben. Aber das war schon wieder eine sehr, sehr unangenehme Nacht, nachdem die Nacht von Freitag auf Samstag ja schon so schlimm war.
7: Welche Ziele hat Russland denn in der vergangenen Nacht attackiert?
6: In der vergangenen Nacht war es eben hier der Bahnsteig, aber vor allen Dingen auch Lagerhallen von privaten Unternehmen, die verschiedene Sachen produzieren, also zivile Dinge produzieren. Wir haben große Rauchsäulen, also auch unweit von diesem Einschlagsort hier. Als wir hergefahren sind, haben wir wirklich mehrere riesige Rauchsäulen noch gesehen. Im Moment dringt der Rauch auch ein bisschen hierher. Wir riechen ihn schon. Ich weiß nicht, ob man es im Bild sieht, dass es schon so ein bisschen diesig wird. Das heißt, in der vergangenen Nacht waren es eben vor allen Dingen eben Lagerhallen und hier der Bahnhof. Und in der Nacht von Freitag auf Samstag aber beispielsweise auch zivile Gebäude, viele Stadtviertel, in denen eben vor allen Dingen Zivilisten leben.
7: Die ukrainische Armee, Susanne, hatte am Morgen gemeldet, dass sie keine einzige Rakete habe abschießen können. Woran liegt das?
6: dass es eben keine Patriot-Raketen gibt. Also die Systeme sind da, es werden aber von den westlichen Partnern, vor allen Dingen von Trump, eben keine Patriot-Raketen geliefert. Dann gab es zwischendurch seinen Hinweis, dass die Ukraine selber produzieren könne. Das wurde jetzt aber auch wieder zurückgenommen, zumindest in Teilen. Das ist jetzt wieder nicht klar, darf die Ukraine produzieren oder nicht. Und so sind die eben ausgegangen. Und das Problem ist, dass diese Marschflugkörper eben nur, dass ballistische Raketen eben nur mit diesem Patriot-System abgefangen werden können oder hauptsächlich. Und deswegen, wenn keine Raketen da sind, kann nicht abgefangen werden. Und deswegen wurde eben keine einzige Rakete in der vergangenen Nacht wieder einmal abgefangen.
7: Susanne, wann ist denn mit Nachschub zu rechnen?
6: Im Moment kann man das überhaupt nicht sagen. Es gibt eine Information, dass wohl zum Winter etwas kommen soll. Und man muss ja sagen, der vergangene Winter wird als der härteste Kriegswinter seit 2022 bezeichnet. Es waren hohe zweistellige Minustemperaturen. Russland hat gezielt die Energieinfrastruktur, die Heizungsanlagen, zivile Gebäude attackiert. Und nach diesem extrem harten Winter kommt jetzt wohl einer der härtesten Kriegssommer, weil man eben überhaupt nicht sich in Sicherheit bringen kann, weil diese Raketen so schnell einschlagen. Und jetzt eben dieser Hinweis, dass im Moment überhaupt nicht absehbar ist, dass weitere Patriot-Abwehrraketen geliefert werden. Und das macht die Menschen hier schon extrem mürbe und extrem müde. Und es ist einfach auch sehr beängstigend zu wissen, der Alarm geht los und ich habe wahrscheinlich jetzt einfach nur 10 Sekunden und dann werden eben die ersten Explosionen und Einschläge starten.
7: Susanne, eine Frage noch zum Schluss. Die Ukraine und Russland haben in den vergangenen Wochen Angriffe auf das jeweils andere Land intensiviert. Was sagt das über die Taktik und die Munitionierung der Länder aus?
6: Ja, die Ukraine versucht eben vor allen Dingen weiter Ölraffinerien, Tankstellen, also Ziele zu erreichen, die diesen Krieg weiter verlängern können. Auch Munitionslager insbesondere und eben da weiter zu intensivieren und auch ein Stück weit dadurch, auch durch die Angriffe zum Beispiel auf diese Lagerhallen, die Zivilbevölkerung in Russland darauf hinzuweisen, dass dieser Krieg eben nach wie vor stattfindet und das ein Stück weit eben auch nach Russland zu tragen. In dieser kleinen Hoffnung noch, dass sich vielleicht doch auch die russische Zivilbevölkerung irgendwann gegen diesen Krieg stellt. Allein auch wegen dieser extrem hohen russischen Verluste nach wie vor entlang der Frontlinie. Und zeitgleich intensiviert Russland im Moment eben vor allen Dingen seine Angriffe, wenn man die Städte angeht, auf die Großstädte, auf vor allen Dingen Kiew. Also wir lesen immer wieder, Kiew war Hauptangriffsziel, aber auch beispielsweise Odessa oder Dnipro, Kharkiv, andere Großstädte, Saporischia. Also die Situation an der Front ist nach wie vor extrem schwierig. Die Verluste sind hoch. Es gibt keine großen Fortschritte auf russischer Seite. Und deswegen versucht man wohl von russischer Seite weiter auch die Zivilbevölkerung mit zu terrorisieren.
7: Susanne Peterson bei Kiew. Vielen Dank für diese Informationen und Hintergründe.
0: Zum Sport bei Tagesschau 24. Top-Favoritin Demi Vollering hat die anspruchsvolle 5. Etappe der Tour de France Femme gewonnen. Die Niederländerin ist es gelungen, in der 4. Etappe bei der Frankreich-Rundfahrt auf den vorderen Platz zu fahren. Auf Platz 2 landete die Mitfavoritin Marlen Reusser, die ihr gelbes Trikot verteidigen konnte. Die deutsche Radsporthoffnung Antonia Niedermayer wird am Ende 6. und verbessert sich auf den 4. Platz der Gesamtwertung. Sie übernahm zugleich das weiße Trikot der besten Nachwuchsfahrerin. FIFA-Präsident Infantino soll eine Krisensitzung der Spitze des Fußball-Weltverbands einberufen haben. Laut britischen Medienberichten beorderte er wichtige Mitarbeiter zu einem Treffen heute Abend nach Marokko. Infantino steht in der Kritik, weil er einen Teil der Rechte an Weltmeisterschaften an Privatinvestoren verkaufen wollte. Vor allem in Europa formierte sich heftiger Widerstand gegen den FIFA-Chef. Ja, und auch heute wurde in Europa nochmals deutliche Kritik an der FIFA geäußert. Man lehne jede Erweiterung bestehender oder die Einführung neuer FIFA-Wettbewerbe kategorisch ab, so die Dachorganisation von 35 europäischen Profiligen in einer gemeinsamen Stellungnahme. Dies gelte, solange es keine Reformen bei der FIFA gebe, so die European League genannte Organisation. Florian Wellbrock und das Freiwasser in der Seine. Bei der Schwimm-EM läuft diesmal alles besser als noch vor 2 Jahren bei Olympia. Nach seinem Sieg über die olympischen 10 Kilometer gewann er heute auch das Rennen über die halbe Distanz.
8: Der Eiffelturm als Kulisse, die Seine als seine Bühne. Florian Wellbrock hat sich mit dem Fluss versöhnt nach der Olympia-Pleite vor 2 Jahren. Gestern der EM-Titel über 10 Kilometer. Nun die halbe Distanz nicht olympisch. 34 Starter, am Morgen hatte es geregnet. Es ist ein bisschen mehr Wind, die Bedingungen etwas schwieriger. 4 Runden nahe 1,25 Kilometer. Was macht Wellbrock? Schwimmt kurz nach dem Start wieder vorne weg. Der gebürtige Bremer mit kräftig viel Selbstbewusstsein, dieser 10-Kilometer-EM-Titel vervollständigt sein Puzzle. Olympiasieger von Tokio, mehrfacher Weltmeister. Aktuell ist er auch der Weltmeister über diese 5 Kilometer. Der Magdeburger stapelte vor dieser EM so tief, dass er so gut drauf ist. Respekt. Nach der Hälfte Wellbrock ist der Maßstab. Der 28-Jährige schwimmt rhythmisch, ruhig mit seinem schönen Schwimmstil. Der zweite Deutsche im Rennen, Oliver Klemet aus Frankfurt, zurück, Rang 13. Es ist nichts zu spüren von Schwäche, von Trainingsrückstand. Er ist einfach in einer blendenden Form. Schwimmt wieder, ein fantastisches Rennen, knickt nicht ein und holt sich souverän seinen zweiten Freiwasser-EM-Titel in Paris.
9: Ja, ich weiß gar nicht, was ich sagen soll. Ich habe einfach heute mein Programm abgespult, habe mit nichts gerechnet und jetzt mit der zweiten Goldmedaille rausgekommen. Das ist unglaublich.
8: Zweiter der Ungar Bethlehem rechts, dritter Paltriniere Italien, Oliver Klemet, Rang 10.
10: Die schwüle Luft, die ist Richtung Südosten verdrängt worden und deshalb bilden sich vor allem im Süden und im Osten zum Teil noch kräftige Schauer und auch Gewitter. Wir schauen uns mal die Großwetterlage an. Vom Nordwesten strömt etwas kühlere, trockenere und auch angenehmere Luft zu uns nach Deutschland und sorgt nach und nach für einen überwiegend freundlichen und trockenen Mix aus Sonne und Wolken. Im Norden ist es durch das nach Skandinavien ziehende Tief recht windig. Es gibt aber auch schon wieder neuen Hitzenachschub, denn das Hoch von Frankreich, das schiebt sich zu uns. In der Nacht sind im Osten und besonders im Südosten noch einige zum Teil kräftige Schauer und auch Gewitter unterwegs. Dabei kann es vor allem eingangs der Nacht örtlich auch noch zu Starkregen, stürmischen Böen und Hagel kommen. Sonst verläuft die Nacht aber meistens trocken. Morgen wird es im Südosten etwa von den Alpen bis zum Bayerischen Wald wechselhaft mit Schauern und Gewittern. Vor allem am Alpenrand kann es dabei am Nachmittag wieder Starkregen geben. Sonst bleibt es aber meistens trocken, mit der Ausnahme Richtung Nordsee. Dort ziehen im Laufe des Tages bei kräftigem Wind und zum Teil stürmischen Böen ein paar Schauer auf. Auch im Norden und im Nordwesten kann es frische Böen geben. Ansonsten weht der Wind nur schwach bis mäßig. Die Temperaturen, die sinken in der Nacht regional auf 20, 21 Grad im Osten und im Südosten und bis auf 11 Grad in der Eifel. Morgen erwarten wir Höchstwerte von 20 bis 25 Grad in den nordwestlichen Landesteilen. Sonst liegen die Höchstwerte meistens so zwischen 25 und 31 Grad. Ja, eine Abkühlung in Form von längeren Regengüssen oder deutlich kühlere Luft ist nach wie vor nicht in Sicht. Hier kommen die weiteren Aussichten. Am Freitag im Norden mal Sonne, mal dichtere Wolken, dabei meist trocken. Auch südlich der Donau durchwachsen mit ein paar Schauern und Gewittern. Im restlichen Land oft sonnig und trocken. Am Samstag im ganzen Land viel Sonnenschein bis 34 Grad und am Sonntag noch überwiegend sonnig. Im Tagesverlauf vom Südwesten aber Wolken mit örtlichen Schauern und Gewittern bei 24 bis 35 Grad. Ja, so viel also vom Wetter für den Augenblick.
0: Guten Abend, hier ist die Tagesschau in 100 Sekunden. 2 Vorfälle am Flughafen Leipzig-Halle. In der Nacht wurde eine Drohne mit einem Sprengsatz in der Nähe von ukrainischen Flugzeugen gefunden und entschärft. Außerdem soll eine Frachtmaschine in der Luft mit einem unbekannten Gegenstand zusammengestoßen sein. Ermittlungen dazu laufen, der Flugbetrieb war zeitweise ausgesetzt. Diskussion über sogenannte Rente mit 63 geht weiter. Mit Niedersachsens Ministerpräsident Lies sprechen sich mittlerweile 8 Bundesländer gegen die aktuellen Pläne der Regierung aus. Die Rentenkommission hat vorgeschlagen, die abschlagsfreie Rente nach 45 Versicherungsjahren zu streichen. Der Arbeitgeberverband kritisierte den Widerstand gegen die Rentenreform. Urteil zu rechtsextremer Gruppe letzte Verteidigungswelle. Das Hamburger Oberlandesgericht verhängte gegen 8 mutmaßliche Mitglieder und Unterstützer Haftstrafen von bis zu 5 Jahren, unter anderem wegen Mitgliedschaft in einer terroristischen Vereinigung und versuchten Mordes. Die Verurteilten waren zur Tatzeit 14 bis 21 Jahre alt. Linker US-Demokrat gewinnt in Michigan. Abdul El Sayed hat sich bei einer parteiinternen Vorwahl knapp gegen seine Herausforderin durchgesetzt und tritt nun bei den Kongresswahlen im November an. Die Wahl galt als Test für die künftige Ausrichtung der Demokraten. Der Bundesstaat Michigan könnte als Swing State eine wichtige Rolle spielen. Wellbrook holt 2. Gold bei Schwimm-EM in Paris. Auch über die 5-Kilometer-Strecke im Freiwasser war der 28-Jährige aus Magdeburg wieder der Schnellste. Gestern hatte Wellbrook bereits auf der 10-Kilometer-Distanz eine Goldmedaille gewonnen. Morgen im Südosten wechselhaft mit teils kräftigen Schauern und Gewittern, sonst neben Wolkenfeldern regional viel Sonnenschein und trocken. In Nordseenähe einzelne Schauer, 20 bis 31 Grad. Über die abschlagsfreie Frührente wird nun doch wieder diskutiert. Die Koalition hat sich darauf geeinigt, sie abzuschaffen. Doch mehrere Bundesländer fordern, sie zu erhalten. Wer 45 Jahre lang Beitrag gezahlt hat, kann bislang 2 Jahre früher in Rente gehen, ohne dass die Rente gekürzt wird. Als diese Regel eingeführt wurde, lag das reguläre Rentenalter bei 65 Jahren. Deshalb wird die Frührente auch Rente mit 63 genannt. Weil das Renteneintrittsalter aber allmählich steigt, verschiebt sich auch die Grenze für die Frührente. Derzeit liegt sie bei 64,5 Jahren.
11: Früher in Rente gehen nach 45 Beitragsjahren ohne Abschläge. Dass das nun abgeschafft werden soll, führt zu viel Kritik von ostdeutschen Ministerpräsidenten und Präsidentinnen von CDU und SPD. Die typische Ostbiografie sei:
12: Mit 16 anfangen zu arbeiten und einzuzahlen, da ist man nach 45 Jahren erst 61 und muss dann noch bis fast 65 arbeiten.
11: 33 Vorschläge hatte die Rentenkommission im Juni dem Kanzler überreicht. Die Diagnose der Experten: aktuell gehen zu viele in Rente, zu wenige zahlen in Zukunft ein, das System zu teuer. Für den CDU-Abgeordneten Reddich, Mitglied der Kommission, ist die Frührente nicht mehr finanzierbar.
13: Wir geben jedes Jahr ungefähr 13 Milliarden Euro für die Rente mit 63 aus. Das zahlen die Beitragszahlerinnen und Beitragszahler. Und wir müssen jetzt natürlich auch dafür sorgen, dass die Finanzierbarkeit der Systeme hergestellt bleibt.
11: Bisher würden vor allem gesunde, wohlhabende Männer in Frührente gehen und nicht diejenigen, die aus gesundheitlichen Gründen nicht mehr könnten, argumentiert der neue Unionsfraktionschef Frei, verweist auf geplante Ausnahmeregelungen.
14: Es ist vorgesehen, dass eine soziale Schutzrente eingeführt wird, wo dann eben individuell auch die gesundheitlichen Verhältnisse geprüft werden. Und unter bestimmten Voraussetzungen soll dann eben auch nach einer früheren Zeit ein abschlagsfreier Übergang in den Ruhestand möglich sein.
11: Derzeit wird an einem Gesetzentwurf gearbeitet. Das Reformpaket aufschnüren will die Regierung, Stand jetzt nicht.
0: 7 Mitglieder und ein Unterstützer einer rechtsextremen Terrorgruppe sind in Hamburg zu Haftstrafen verurteilt worden. Sie waren zur Tatzeit zwischen 14 und 21 Jahre alt. Die Urteile ergingen nach Jugendstrafrecht und lauten unter anderem auf versuchten Mord und Brandstiftung. Die Gruppe nannte sich Letzte Verteidigungswelle und verübte Anschläge auf Asylbewerberheime. Nach Überzeugung des Gerichts ist dabei nur dank glücklicher Zufälle niemand verletzt worden.
15: Regungslos nehmen die 8 Angeklagten das Urteil zur Kenntnis. Das hanseatische Oberlandesgericht verhängt Freiheitsstrafen zwischen 1,5 und 5 Jahren gegen die teilweise geständigen Jugendlichen und Heranwachsenden. Unter anderem wegen Mitgliedschaft oder Unterstützung einer terroristischen Vereinigung, versuchten Mordes und Brandstiftung.
16: Das Gericht hat heute zur sogenannten letzten Verteidigungswelle festgestellt und das auch in der Begründung heute noch einmal betont, dass es sich dabei um eine terroristische Vereinigung handelt. Diese ist zwar vorwiegend von Jugendlichen betrieben worden und hatte etwa keine gesicherte Finanzierung, doch aber feste Organisationsstrukturen.
15: Unter anderem sollen die Beschuldigten ein Kulturzentrum im südbrandenburgischen Altdöbern in Brand gesteckt haben. Auch Jagd auf Menschen und die Planung von Sprengstoffanschlägen legt ihnen das Gericht zur Last. Die selbsternannte letzte Verteidigungswelle, kurz LVW, offenbar eng orientiert am Nationalsozialismus. In Handychats sollen Mitglieder zu Anschlägen aufgerufen haben, gegen Migranten und politische Gegner. Das Ziel, der Zusammenbruch des demokratischen Systems der Bundesrepublik. Laut Bundesanwaltschaft getragen von zahlreichen Anhängern.
17: Die haben sich relativ schnell über das Internet radikalisiert und sind schnell in diese sozialen Medien der Vereinigung aufgenommen worden. Und dementsprechend sind die 8 Angeklagten hier sozusagen nur die Spitze des Eisbergs.
15: Das heutige Urteil im Terrorismusprozess ist nicht rechtskräftig. Eine Revision beim Bundesgerichtshof möglich.
0: Erneut hat ein KI-Programm unerwartet einen Hackversuch gestartet. Bei dem Testlauf eines Modells des US-Entwicklers Anthropic versuchte die KI mit falscher Identität und Phishing-Mails eine öffentliche Software zu manipulieren. Laut britischem KI-Sicherheitsinstitut wollte das Programm reale Personen davon überzeugen, eine Schadsoftware einzubauen. Obwohl dies nicht gelang, sei die Täuschung von beispielloser Schwere. Anthropic erklärte, durch fehlende Regeln beim Test habe die KI anders gehandelt als erwartet. Mit Drohnen und Raketen hat das russische Militär in der Nacht erneut die Ukraine angegriffen. Aus der Hauptstadt Kiew und deren Umland wurden heftige Explosionen gemeldet. Nach Angaben von Präsident Zelensky kamen mindestens 17 Menschen ums Leben. Außerdem gäbe es viele Verletzte. Die ukrainische Luftwaffe konnte nach eigenen Angaben keine einzige der 28 russischen Raketen abwehren, weil sie nicht mehr über ausreichend Abfangraketen verfügt. Mehr als 20 Millionen schiitische Muslime haben sich in diesem Jahr auf den Weg nach Kerbela im Irak gemacht. Bei Temperaturen von bis zu 46 Grad waren sie zum Imam Hussein-Schrein gepilgert, dem Grabmal des Enkels des Propheten Mohammed. Der Ort gilt als eine der wichtigsten heiligen Stätten des schiitischen Islams. Die Großstadt Kerbela befindet sich im Zentrum des Irak. Sie liegt in der gleichnamigen Provinz, etwa 80 Kilometer südlich von Bagdad.
18: Die heiligen Stätten von Kerbela im Irak. Millionen schiitische Muslime sind zum Arbain-Gedenkfest angereist, viele aus dem Nachbarland Iran. Es geht nicht nur um Religion, sondern auch um Politik. Viele Pilger demonstrieren ihre Unterstützung für den neuen iranischen Führer Mojtaba Khamenei und ihre Ablehnung der USA. Wir zeigen Bereitschaft, wir zeigen Präsenz. Wir wollen dem Feind mitteilen, dass wir niemals auch nur einen Millimeter zurückweichen werden. Der Konflikt zwischen den USA und Iran ist längst auch im Irak angekommen. Vergangene Woche wurden bei amerikanischen Angriffen mehrere Menschen getötet. Ziel waren schiitische Milizen, die der Führung in Teheran nahestehen. Ihr Einfluss im Irak ist seit Jahren groß. Die Milizen zu entwaffnen, hat er versprochen. Der neue irakische Premierminister Saidi wagt einen Balanceakt. Erst der Antrittsbesuch bei US-Präsident Trump in Washington. Wenige Tage später Gespräche mit der Führung in Teheran. Viele jüngere Iraker hoffen, dass ihr Land nicht dauerhaft zu einem Schauplatz des Konflikts wird. Wir lehnen jede Einmischung von außen ab, egal ob von den USA oder vom Iran. Wir wünschen uns ein unabhängiges Land. Für die Pilger in Kerbela ist das Arbain-Fest zu Ende. Für den Irak aber bleibt die Sorge, weiter zwischen den Fronten des Konflikts zwischen Washington und Teheran zu stehen.
0: Wer eine Krebserkrankung überstanden hat, bekommt oftmals keinen Bankkredit oder bestimmte Versicherungen, selbst wenn die Krankheit schon Jahre her ist. Denn Betroffene müssen bei solchen Verträgen meist angeben, dass sie einmal Krebs hatten. Die SPD fordert für solche Fälle nun ein Recht auf Vergessen. Der Vorschlag sieht vor, dass eine überwundene Krankheit nach 5 Jahren nicht mehr offengelegt werden muss. Das soll Benachteiligungen verhindern.
19: Die Leukämie hat Tobias Streich gut überstanden. Seine Nachkontrollen im Stuttgarter Robert-Bosch-Krankenhaus sind unauffällig. Trotzdem wird ihn die Blutkrebserkrankung noch lange verfolgen, denn der 22-Jährige muss sie bei Verträgen für Versicherungen oder Kredite immer angeben.
20: Gerade bei privaten Krankenversicherungen ist es ja so, dass man da einen Risikozuschlag zahlt, wenn man eine Vorerkrankung hatte. Und auch bei Krediten ist es ja so, dass man schlechtere Bedingungen bekommt, weil man eben durch die Erkrankung weniger kreditwürdig ist.
19: Die SPD schlägt ein Recht auf Vergessenwerden von Krebserkrankungen vor. Die Initiative geht auch auf Mecklenburg-Vorpommerns Ministerpräsidentin Manuela Schwesig zurück. Sie hat Brustkrebs überwunden. Ihre Forderung, per Gesetz sollen Krebserkrankungen nach 5 Jahren für Verträge nicht mehr offengelegt werden müssen.
1: Ein solches Recht gibt es schon längst in anderen Ländern und der Europäischen Union. Und da hinkt Deutschland hinterher. Und wir wollen gerade mit Blick auf die Jüngeren, dass wir das auch einsetzen.
19: Der Gesamtverband der Versicherer zeigt sich dafür offen. Fristen müssten sich jedoch an den Risiken der jeweiligen Krebsart orientieren. Das kann auch Mediziner Kai Carsten Kober nachvollziehen.
21: Da hängt es eben davon ab, welche Krebserkrankung es ist und welche Therapie eingesetzt wurde. Sodass ich mir vorstellen könnte, dass man einen Katalog machen muss von Krebserkrankungen, die dann aber wirklich nicht mehr relevant sind.
19: Gesund ist gesund, meint Tobias Streich. Die Leukämie hat er besiegt. Nun hofft er, dass ein Gesetz zum Recht auf Vergessen schnell kommt.
0: Elon Musk Weltraumfirma SpaceX hat nach dem fulminanten Börsengang im Juni nun Quartalszahlen vorgelegt. Wie die einzuordnen sind, dazu mein Kollege Stefan Wolf an der Frankfurter Börse.
22: Die Quartalszahlen von SpaceX galten als erster Realitätscheck auch an der Börse. Letztendlich ist aber offen, ob das Unternehmen diesen Realitätscheck bestanden hat oder nicht. Man war jedenfalls geteilter Meinung. Der Umsatz ist deutlich gestiegen. Das war eine handfeste Überraschung. Und es gibt einige Unternehmensbereiche, die auch viel Geld bringen, wie zum Beispiel das Unternehmen Starlink, das Satelliten ins All schießt, um die Welt mit Internet zu versorgen. Hier ist die Zahl der Kunden drastisch gestiegen. Allerdings schreibt der Rest oder fast der gesamte Rest tiefrote Zahlen, vor allen Dingen das Space-Programm, das auf der einen Seite natürlich sehr abhängig ist von staatlichen Aufträgen und damit von der Regierung in den USA. Und auf der anderen Seite natürlich sehr viele Projekte verfolgt, die heute noch gar nicht realisierbar sind. Zum Beispiel künstliche Intelligenz. Hier sollen Datencenter und Rechenzentren ins All verlagert werden. Davon ist man bei SpaceX noch sehr weit entfernt. Nichtsdestotrotz großer Optimismus, zumindest bei Unternehmensgründer und Leader Elon Musk. Der stellt nämlich in Aussicht, dass SpaceX irgendwann einmal 2029 oder 2030 die Umsatzbillionen knacken will. Das wäre dann das größte am Umsatz gemessene Unternehmen der Welt und würde sogar Amazon und Google überholen, was allerdings noch in sehr, sehr weiter Ferne ist.
0: Wenn es zuletzt um die deutsche Wirtschaft ging, dann meist mit dem Zusatz Krise. Aber womöglich ist das tiefe Tal durchschritten. Denn nachdem sich jüngst das Geschäftsklima verbessert hat und auch das Bruttoinlandsprodukt leicht gestiegen ist, scheint sich die Stimmung nun auch in der deutschen Industrie etwas aufzuhellen. Zumindest in der Maschinenbaubranche, vor allem Großaufträge aus Übersee, halfen der Branche im zweiten Quartal auf die Sprünge.
23: Was hier entsteht, geht in 70 Länder. Bei der Paul Horn GmbH in Tübingen produzieren sie Hochpräzisionswerkzeuge für unter anderem die Autoindustrie und den Maschinenbau. Geschäftsführer Markus Horn sieht nach wie vor große Schwierigkeiten beim Geschäft in Deutschland und Europa. Doch außerhalb Europas, vor allem in den USA, gäbe es trotz Zollpolitik Lichtblicke.
24: Wir scheinen jetzt das Tal gefunden zu haben und blicken mit etwas Optimismus in die Zukunft. Wir sehen, dass wir ein internationales Unternehmen sind und wir entwickeln selbstverständlich unsere Werkzeuge für den deutschen, europäischen Markt, aber auch für das außereuropäische Ausland. Und dort sehen wir Wachstum.
23: Ein Trend, den die gesamte Branche derzeit spürt. Die deutschen Maschinen- und Anlagenbauer bekommen außerhalb Europas wieder mehr Aufträge, während Europa und Deutschland weiter schwächeln. Das zeigen aktuelle Zahlen des Verbandes.
25: Das Halbjahr hat insgesamt ein leichtes Plus von 5%. Wir können auch hier sagen, bei den Halbjahreszahlen -2% im Inland ist relativ enttäuschend.
23: Das Plus kommt also allein aus dem Ausland. Bei den Unternehmen sieht man deshalb einen riesigen Reformbedarf in Deutschland.
25: Insgesamt haben wir ein Kostenproblem. Wir haben hier einen großen Personalkostenanteil. Die Gehälter sind natürlich entsprechend am Standort hoch. Und wenn wir jetzt auf die Sozialabgaben schauen, dann sind wir über 40%. Das ist einfach zu hoch.
24: Wir benötigen auf jeden Fall Fachkräftezuwanderung und Entlastung der Menschen, der Bürger. damit sie mehr investieren können und damit auch Unternehmen mehr investieren können.
23: Die Hoffnung auf Veränderung hat Markus Horn hier in Tübingen noch nicht aufgegeben. Seine Firma investiert Millionen in eine Zukunft am Standort Deutschland. Die Reformvorschläge der Bundesregierung sieht er kritisch.
24: Wir merken, dass die Bundesregierung sich anstrengt. Doch Anstrengung alleine reicht nicht. Wir benötigen jetzt endlich echte Entlastungen und nicht eben ein Verschiebebahnhof von Belastungen einerseits zur anderen Seite.
23: Knapp 1500 Mitarbeiter der Paul Horn GmbH hoffen, dass ihre Arbeitsplätze auch in turbulenten Zeiten sicher sind. Ob das gelingt? Das wird auch von der weiteren Entwicklung in Deutschland abhängen.
0: Ein KI-Modell hat bei einem Testlauf erneut alarmierende Hacker-Qualitäten gezeigt. Wie britische Sicherheitsexperten feststellten, versuchte das KI-Modell der Firma Anthropic, öffentlich zugängliche Software zu infizieren und Menschen mit Phishing-Mails zu manipulieren, um damit durchzukommen. Das KI-Sicherheitsinstitut des britischen Wissenschaftsministeriums hatte dazu allerdings absichtlich Zugang zum Internet gewährt. Anthropic und der ChatGPT-Entwickler OpenAI hatten in den vergangenen Wochen bereits einräumen müssen, dass ihre KI-Modelle in Tests ungeplant in Computersysteme echter Unternehmen eingedrungen waren. Das hatte die Sorge vor Cyberattacken verstärkt. Die Pressekonferenz mit Innenminister Dobrindt lässt weiter auf sich warten und wir zeigen Ihnen jetzt die Tagesschau in einfacher Sprache. Die Sendung richtet sich vor allem an Menschen, für die komplexere Sachverhalte eine Herausforderung sind, zum Beispiel weil sie Schwierigkeiten beim Lernen oder eine schwere Krankheit hinter sich haben. Die Sendung ist auch da für Menschen mit geringen Deutschkenntnissen. 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
2: Willkommen zur Tagesschau in einfacher Sprache. Ich bin Michael Pawelitz und das sind unsere Nachrichten. Ukraine, russische Angriffe. Zu wenig Wasser, Probleme für Bauern. Urlaub mit Rollstuhl am Strand. Guatemala, Vulkan ausgebrochen. Schwimm-EM, Gold für Belbrock. Und nun zur ersten Nachricht. Ukraine, russische Angriffe. In der Ukraine ist schon lange Krieg. Russland hat die Ukraine nämlich angegriffen. Jetzt hat Russland wieder angegriffen mit Raketen und mit Drohnen. Das sind kleine Flugzeuge ohne Menschen, aber mit Waffen an Bord. Mehrere Menschen sind bei den Angriffen gestorben. Und viele Gebäude sind zerstört, wie auf dem Foto. Wir zeigen einen kurzen Film dazu. Viele Gebäude haben gebrannt. Die Angriffe waren vor allem in der Region von der ukrainischen Hauptstadt. Sie heißt Kiew. Die Ukraine hat viele russische Drohnen gestoppt, aber keine Raketen. Die Ukraine hat nämlich zu wenige Waffen gegen Raketen. Und nun zur nächsten Nachricht. Zu wenig Wasser, Probleme für Bauern. In Deutschland ist es gerade sehr heiß und trocken, vor allem im Süden. In manchen Regionen gab es viele Wochen kaum Regen. Die Bauern haben deshalb Probleme mit den Feldern und mit der Ernte. Jetzt kommt ein Film dazu.
3: Diese Zwiebeln sind zu klein. Sie wachsen schlecht. Seit Wochen fehlt hier, im Süden von Deutschland, nämlich der Regen. Und die Behörden verbieten, Wasser aus dem Bach für das Feld zu nehmen. Der Bauer Thomas Schmelzle sagt, wir hoffen auf Regen, sonst können wir nichts ernten. Viele Flüsse sind wegen der Hitze trocken. Und auch das Grundwasser, also das Wasser im Boden, ist tiefer in der Erde als sonst. Dieses Gerät misst, wie tief das Grundwasser in der Erde ist. Das Grundwasser ist wichtig für das Wasser, das wir trinken. Bauern brauchen eine Erlaubnis, wenn sie Trinkwasser für die Felder nehmen wollen. Michel Wingering ist von der Behörde für Umwelt. Er sagt, wenn es weiter trocken bleibt, dann ist das Grundwasser noch tiefer im Boden. So schlimm war es schon lange nicht mehr. Bauer Schmelzle hat einen eigenen Brunnen. Das haben die Behörden erlaubt. Felix Schmelzle sagt aber, der Brunnen ist für den Notfall. Wenn es nicht regnet, dann hat der Brunnen zu wenig Wasser. Auf dem großen Feld bleibt es trocken. Auch die Kartoffeln sind deshalb viel zu klein.
2: Und nun zur nächsten Nachricht. Urlaub mit Rollstuhl am Strand. Viele Leute machen im Sommer gerne Urlaub am Meer, auch Menschen mit Rollstuhl. Für sie ist es am Strand aber sehr schwierig. Im Sand kann der Rollstuhl nicht fahren. Deshalb können Menschen im Rollstuhl kaum Urlaub am Strand machen. In dem Bundesland Mecklenburg-Vorpommern, im Osten von Deutschland, gibt es aber Strände für Rollstuhlfahrer. Einer davon ist in Boltenhagen an der Ostsee. Dazu kommt jetzt ein Film.
3: Der Rollstuhl steckt im Sand fest. Ines Scholz hat deshalb länger keinen Urlaub am Meer gemacht. Wenn ich hierher fahre, sie sagt, wenn ich am Meer bin, dann will ich auch an den Strand. Ich will meine Füße ins Wasser halten. Das ist mein Traum. Aber das geht nicht. Das macht mich sehr traurig. Ines Scholz ist deshalb auch nicht mehr an die Ostsee gekommen. Aber bei der Hitze ist sie dann doch gekommen mit ihrer Schwester Evelyn Dahl. Sie sagt, ich habe zu Ines gesagt, lass uns nach Boltenhagen fahren. Sie hatte zuerst keine Lust. Aber dann habe ich im Internet gesehen, 2 Wege zum Strand in Boltenhagen sind barrierefrei. Dort arbeitet Daina Riekhoff. Sie hat den Strand für Rollstühle ausgebaut. Sie sagt, es macht mich glücklich, wenn ich Menschen helfen kann, vor allem Menschen im Rollstuhl. Ich freue mich, wenn sie lächeln und einen schönen Tag haben. Ihnen helfen kann. Es gibt Wege für Rollstühle bis zum Strandkorb. Man kann den Strandkorb drehen und sich leichter hineinsetzen. Und man kann in verschiedene Richtungen schauen, ohne aufzustehen. Ines Scholz sagt, ich bin sehr glücklich. Ich kann in einem Strandkorb sitzen. Ich bin am Strand und nah am Wasser und bei den anderen Menschen. Dafür bin ich sehr dankbar. Bislang gibt es nur wenige Wege und wenige Strandkörbe zum Drehen. Daina Riekhoff will den Strand aber weiter ausbauen. Sie sagt, ich will noch mehr Wege bauen. Alle Strandkörbe sollen barrierefrei sein. Dann können sich die Gäste den Strandkorb selbst aussuchen. Das ist mein Ziel. Das ist aber teuer. Deshalb dauert es noch, bis alles barrierefrei ist. Aber irgendwann kann Ines Scholz die Füße dann ins Wasser halten.
2: Und nun zur nächsten Nachricht. Guatemala, Vulkan ausgebrochen. Guatemala ist ein Land in Mittelamerika, also zwischen Nord- und Südamerika. In der Nähe von der Hauptstadt von Guatemala ist ein Vulkan ausgebrochen. Er ist auf dem Foto. Der Vulkan heißt Fuego. Das ist Spanisch und bedeutet auf Deutsch Feuer. Jetzt zeigen wir einen kurzen Film dazu. Aus dem Vulkan kommt Lava. Das ist die rote, heiße Flüssigkeit. Und aus dem Vulkan kommen Gas, Asche und Steine. Das ist gefährlich für die Menschen. Viele Menschen mussten die Häuser verlassen und sich in Sicherheit bringen. Sie warten jetzt, dass sich der Vulkan wieder beruhigt. Und nun zur nächsten Nachricht. Schwimm-EM. Gold für Wellbrock. In der Hauptstadt von Frankreich, Paris, ist gerade die Schwimm-EM, also die Europameisterschaft für Schwimmen. Der Mann auf dem Foto ist Florian Wellbrock. Er hat in Paris 2x Gold gewonnen beim Freiwasserschwimmen. Das bedeutet Schwimmen im Meer, im See oder im Fluss. Wellbrock war der Beste beim 10-Kilometer-Schwimmen und beim 5-Kilometer-Schwimmen. Das war in dem bekannten französischen Fluss Seine. Und das waren unsere Nachrichten. Ukraine, russische Angriffe. Zu wenig Wasser, Probleme für Bauern. Urlaub mit Rollstuhl am Strand. Guatemala, Vulkan ausgebrochen. Schwimm-EM Gold für Wellbrock. Und jetzt kommt das Wetter. Es ist meistens sonnig und trocken. Oben im Norden regnet es aber ein wenig. Und Achtung, unten im Süden kann es viel Regen und starke Gewitter geben. Es werden 20 bis 31 Grad. Das war die Tagesschau in einfacher Sprache. Tschüss, bis zum nächsten Mal.

0: Abdul El Said, 41 Jahre alt, aus dem US-Bundesstaat Michigan. Auf ihm ruhen bald wohl die Hoffnungen der Demokratischen Partei. Der als progressiv geltende Politiker hat sich bei einer parteiinternen Vorwahl knapp gegen seine Herausforderin durchgesetzt und tritt nun bei den Kongresswahlen im November an. Michigan gilt als umkämpfter Swing State. Sollte El Said die Wahl gegen die Republikaner verlieren, sinken die Chancen der Demokraten, die Mehrheit im US-Senat zurückzuerobern.
1: Er feiert seinen knappen Sieg mit einem Social-Media-Post. Abdul El Said vom linken Parteiflügel der Demokraten will im November den wichtigen Senatssitz für Michigan holen. Er fordert eine Krankenversicherung für alle, weniger Macht für Großkonzerne und ein Waffenembargo gegen Israel. Die gesamte Parteilinke hatte für ihn Wahlkampf gemacht. Das enge Rennen, auch ein Stimmungstest an der demokratischen Basis.
2: We are on track.
1: Wir erreichen hier gerade eine historische Wahlbeteiligung. Und das sagt doch alles darüber aus, was für eine Bewegung wir hier inspiriert haben.
2: That we were able to inspire.
1: Sie war die Favoritin des Partei-Establishments, Haley Stevens, derzeit Abgeordnete im US-Repräsentantenhaus. Sie gilt als pro-israelisch und pragmatische Politikerin der Mitte, setzt sich vor allem für die Stärkung von Industriearbeitsplätzen ein. Ihr wurden die besseren Chancen zugetraut, im wichtigen Swing State die entscheidenden Stimmen gegen die Republikaner zu holen. Die demokratische Basis hat einen Fehler gemacht. Die wählbarere Kandidatin hat verloren, das kann passieren. Aber er muss jetzt bescheiden die Hand innerhalb seiner Partei ausstrecken und die andere Seite um Hilfe bitten. Nur so hat Abdul El Sayed eine Chance im November, den Senatssitz für Michigan gegen die Republikaner zu gewinnen.
0: Nachgefragt bei Sandra Razzo in Detroit. Abdul El Said hat also das Rennen gemacht. Sandra, wofür steht er denn?
3: Also Abdul El Said, noch mal zum Hintergrund. Er ist Arzt und Gesundheitspolitiker. Er hat hier in Detroit lange das Gesundheitsamt geleitet. Und er fordert eine Krankenversicherung, eine kostenlose Krankenversicherung für alle Amerikaner. Das ist für US-Verhältnisse und auch für die Demokraten sehr weit links. Es gibt nämlich noch weitere Forderungen, nämlich die Macht der Großkonzerne zu beenden, höhere Steuern für Reiche zum Beispiel und auch eine komplett andere Wahlkampffinanzierung. Das Thema Israel hat hier im Wahlkampf in Michigan eine sehr, sehr große Rolle gespielt. Denn gerade viele junge Wähler wollen eine komplett andere Israel-Politik der Demokraten. Und das hat ihm doch Aufwind gebracht. Und er hat immer wieder darauf hingewiesen, dass seine Konkurrentin, seine parteiinterne, Haley Stevens, ja 26 Millionen Euro umgerechnet von pro-israelischen Lobbygruppen bekommen habe im Wahlkampf. Und das könnte man nicht vernachlässigen, dass da auch eine gewisse Abhängigkeit entstanden sei.
0: Abdul El Said hat es nun also geschafft, sie auszustechen. Wie sehr braucht denn die Demokratische Partei einen Neuanfang, wo ja doch die Republikaner unter Trump ihrerseits das Land so sehr verändert haben?
3: Ja, die Demokratische Partei ist da wirklich tief gespalten. Und ich denke, dieses knappe Rennen, dieses Ergebnis, was er wirklich nur knapp gewonnen hat, dieses Rennen, das zeigt,

0: es eben im Moment auch bei den Demokraten an der Basis deutlich schwerer als so ein frischeres Gesicht wie Abdul al-Sayed.
1: Und wie groß sind die Chancen, dass es jetzt innerhalb der Demokraten vielleicht einen Richtungswechsel gibt?
0: Ich würde sagen, das ist noch unentschieden. Also der Druck der Linken ist auf jeden Fall da. Und man muss sagen, im Wahlkampf waren sie auch alle hier. Bernie Sanders, Alexandria Ocasio-Cortez, alle waren hier, um ihn zu unterstützen. Also das zeigt auch schon, wie wichtig das Ganze der Linken ist. Denn sie wollen eben sagen, unser Kurs muss eigentlich der Kurs auch Richtung Präsidentschaftswahlen sein. Aber das Ganze wird sich erst im November so richtig entscheiden. Denn Abdul al-Sayed muss sich ja jetzt erstmal hier in Michigan in dieser Wechselwählerstimmung auch wirklich durchsetzen. Und das ist alles andere als sicher, dass er das schaffen kann. Es gibt sogar schon Umfragen, die eher den republikanischen Kandidaten weiter vorn sehen. Und Donald Trump hat auch schon angekündigt, dass man jetzt einen kompletten Wahlkampf machen würde gegen den kommunistischen Loser. So hat er Abdul al-Sayed bezeichnet. Also die Republikaner wittern da durchaus Morgenluft.
1: Es wird im November um einen der insgesamt 33 Sitze zur gehen im US-Senat. Al-Sayed konkurriert dann gegen den Republikaner Mike Rogers. Wie groß schätzt du seine Chancen ein?
0: Also das wird auf jeden Fall ein sehr, sehr knappes Rennen. Man muss sagen, dieser Kandidat der Republikaner, der ist beim letzten Mal auch schon angetreten, als es um einen Senatssitz ging. Den haben damals die Demokraten gewonnen, aber nur denkbar knapp mit 0,34% der Stimmen oder 19.000 Stimmen. Daran sieht man schon, dass das ein sehr, sehr enges Rennen wird. Und es gibt auch durchaus Analysten, die sagen, die Partei, Basis, die hat sich gestern falsch entschieden und der Wahlsieg als er jetzt könnte eben dazu führen, dass die Partei diesen wichtigen Sitz in Michigan verliert und damit auch gar keine Chance mehr hat, die Mehrheit im Senat wiederzuerringen.
1: Dankeschön nach Detroit, Sandra Razzo.

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1: Einen schönen guten Abend. Ich begrüße Sie zur Tagesschau. Am Flughafen Leipzig-Halle haben in der vergangenen Nacht zwei Vorfälle die Sicherheitsbehörden alarmiert. In der Nähe von ukrainischen Frachtmaschinen wurde eine Drohne mit einem Sprengsatz gefunden und entschärft. Außerdem soll ein weiteres Frachtflugzeug in der Luft mit einem unbekannten Objekt zusammengestoßen sein. Der Flughafen liegt zwischen Halle und Leipzig in Sachsen. Im Norden ist der Passagierteil, im Süden der Frachtflughafen. Er ist einer der größten Europas und wird auch für die Versorgung der Ukraine genutzt.
2: Am Morgen läuft der Betrieb am Flughafen Leipzig-Halle schon wieder normal. Gegen Mitternacht noch Stillstand. Polizei und Feuerwehr mussten plötzlich auf das Rollfeld. Laut der Generalstaatsanwaltschaft Dresden wurde eine Drohne mit einer bisher unbekannten Sprengvorrichtung entdeckt. Die Polizei setzte einen Sprengstoffroboter ein. Zeitweise konnte kein Flugzeug mehr starten oder landen.
3: Was zur Folge hatte, dass mehrere Maschinen umgeleitet werden mussten. Es betraf auch eine Passagiermaschine, die sich verspätet auf dem Anflug befunden hatte. Die wurde nach Nürnberg umgeleitet.
2: Wegen der Sperrung des Flughafens konnte auch ein DHL-Frachtflugzeug nicht landen und musste durchstarten. Dabei stieß es mit einem zweiten, noch unbekannten Flugobjekt in der Luft zusammen. Dennoch landete der Flieger später sicher in Hannover. Unklar ist, woher die Flugobjekte kamen und wer sie steuerte. Seit Beginn der russischen Großinvasion in der Ukraine 2022 werden häufiger Drohnen über kritischer Infrastruktur in Europa gesichtet.
4: Das passt in das Muster hybrider Angriffe Russlands gegen uns. Und so muss man das auch einordnen und muss dem begegnen und muss besser werden in der Abwehr dieser hybriden Angriffe.
2: Der Flughafen Leipzig-Halle gilt als Drehscheibe für Rüstungsgüter im Krieg in der Ukraine. Mittlerweile hat sich auch die Bundesregierung eingeschaltet. Bundesinnenminister Dobrindt ist auf dem Flughafen zu einer Lagebesprechung eingetroffen.
1: Ja, und ich spreche jetzt mit Holger Schmidt, dem ARD-Sicherheitsexperten. Ist denn von einem gezielten Anschlag auf den Flughafen Leipzig-Halle auszugehen?
5: Eine Drohne mit Sprengstoff und einer Zündung.

0: Terrorvorrichtung. Ich würde das einen Anschlagsversuch nennen. Ja, ich denke, das ist sehr deutlich. Wir reden ja schon länger über die Gefahren, die Drohnen an Flughäfen verursachen können. Allein schon durch ihr Gewicht bei einem Zusammenstoß mit einem Flugzeug, egal ob das jetzt Cockpitscheibe oder Triebwerk ist, aber Sprengstoff und Zünder, das ist für Deutschland eine neue Qualität und deswegen ist das auch für die deutschen Sicherheitsbehörden heute ein sehr unruhiger Tag und eine sehr beunruhigende Entwicklung.
1: Sind die deutschen Flughäfen ausreichend gegen solche Angriffe schon geschützt?
0: Ich glaube, die Antwort muss ein klares Nein sein. Es ist viel passiert in den vergangenen Monaten und Jahren. Man hat sich viele Gedanken gemacht, wie man Drohnen bekämpfen kann, wie man sie überhaupt erst mal entdecken kann. Aber große Verkehrsflughäfen wie Leipzig-Halle, die sind ja allein schon von der Fläche riesengroß. Und die Drohnen, wie im Fall heute Nacht, die sind relativ klein, nicht so ganz leicht zu entdecken. Und selbst wenn man sie entdeckt hat, muss man hinkommen und dann kann man Abwehrmaßnahmen versuchen. Also ich glaube, da müssen wir ganz realistisch sein und sagen, das ist eine Gefahr, die wird gesehen, aber das ist eine Gefahr, vor der kann man nicht hundertprozentig schützen.
1: Holger Schmidt, vielen Dank nach Baden-Baden. Das russische Militär hat in der vergangenen Nacht erneut die Ukraine angegriffen mit Drohnen und 28 ballistischen Raketen. In der Hauptstadt Kiew und Umgebung gab es heftige Explosionen. Nach Angaben von Präsident Zelensky starben mindestens 17 Menschen, unter anderem in einem Vorstadtbahnhof. Die ukrainische Luftwaffe war nach eigenen Angaben nicht in der Lage, auch nur eine einzige der russischen Raketen abzuwehren. Über die abschlagsfreie Frührente wird nun doch wieder diskutiert. Die Koalition hat sich darauf geeinigt, sie abzuschaffen. Doch mehrere Bundesländer fordern, sie zu erhalten. Wer 45 Jahre lang Beitrag gezahlt hat, kann bislang 2 Jahre früher in Rente gehen, ohne dass die Rente gekürzt wird. Als diese Regel eingeführt wurde, lag das reguläre Rentenalter bei 65 Jahren. Deshalb wird die Frührente auch Rente mit 63 genannt. Weil das Renteneintrittsalter aber allmählich steigt, verschiebt sich auch die Grenze für die Frührente. Derzeit liegt sie bei 64,5 Jahren.
2: Früher in Rente gehen nach 45 Beitragsjahren ohne Abschläge. Dass das nun abgeschafft werden soll, führt zu viel Kritik von ostdeutschen Ministerpräsidenten und Präsidentinnen, von der CDU und SPD. Die typische Ostbiografie sei:
3: Mit 16 anfangen zu arbeiten und einzuzahlen, da ist man nach 45 Jahren erst 61 und muss dann noch bis fast 65 arbeiten.
2: Die Rentenkommission hatte ihre Vorschläge im Juni dem Kanzler überreicht. Die Diagnose der Experten: aktuell gehen zu viele in Rente, zu wenige zahlen in Zukunft ein, das System zu teuer. Für den CDU-Abgeordneten Reddich ist die Frührente nicht mehr finanzierbar.
4: Wir geben jedes Jahr ungefähr 13 Milliarden Euro für die Rente mit 63 aus. Das zahlen die Beitragszahlerinnen und Beitragszahler. Und wir müssen jetzt natürlich auch dafür sorgen, dass die Finanzierbarkeit der Systeme hergestellt bleibt.
2: Bisher würden laut Union vor allem gesunde, wohlhabende Männer in Frührente gehen und nicht diejenigen, die aus gesundheitlichen Gründen nicht mehr könnten. Im vergangenen Jahr sind in Ostdeutschland nach Angaben der deutschen Rentenversicherung rund 33% der Rentner abschlagsfrei früher in den Ruhestand gegangen, in Westdeutschland 28%. Der neue Unionsfraktionschef Frei verweist auf eine geplante Ausnahmeregelung für Härtefälle.
5: Es ist vorgesehen, dass eine soziale Schutzrente eingeführt wird, wo dann eben individuell auch die gesundheitlichen Verhältnisse geprüft werden. Und unter bestimmten Voraussetzungen soll dann eben auch nach einer früheren Zeit ein abschlagsfreier Übergang in den Ruhestand möglich sein.
2: Derzeit wird an einem Gesetzentwurf gearbeitet. Das Reformpaket aufschnüren will die Regierung statt jetzt nicht. Bis es einen möglichen Kompromiss zwischen der Bundesregierung und den Bundesländern geben wird, kann es dauern. Denn jetzt ist erstmal Landtagswahlkampf in Sachsen-Anhalt und Mecklenburg-Vorpommern. Und die Kandidaten dort versuchen, mit den Themen Rente und Gerechtigkeit zu punkten. Erst im Herbst gibt es wahrscheinlich mehr Klarheit.
1: Seit mehr als 5 Monaten blockiert Iran den Schiffsverkehr in der Straße von Hormus. Als Reaktion auf die Angriffe der USA bedroht das Regime in Teheran Tanker, die sonst Öl und Flüssigerdgas durch die Meerenge transportieren. Jetzt hat Iran bekannt gegeben, man stehe kurz vor einer Einigung mit dem Oman über eine sichere Route für diese Schiffe. Ja, Katharina Willinger in Istanbul. Was bedeutet das denn jetzt konkret?
6: Also uns fehlen bis jetzt die Details, aber es sind zumindest die ursprünglichen Forderungen des Irans bekannt. Demnach schlägt Teheran eine Einfahrt für Schiffe durch die Nordroute vor, durch iranisches Hoheitsgewässer, gegen eine Gebühr. Eine Ausfahrt wiederum soll durch omanische Hoheitsgewässer erfolgen, über eine Südroute. Wenn dieses Modell tatsächlich durchgeht, wir wissen es ja aktuell noch nicht, dann würde das bedeuten, dass das iranische Regime massiv gestärkt wird, nicht nur finanziell, sondern auch für zukünftige Verhandlungen, würde ich sagen. Und das muss man immer wieder betonen, ist wichtig. Denn jetzt gerade bei dem Abkommen, was sich abzeichnet, da geht es nicht um den großen Deal, der einen Krieg beenden könnte, wie US-Präsident Trump immer wieder sagt. Es geht nicht ums iranische Atomprogramm, nicht ums Raketenprogramm, sondern es geht allein um die Öffnung der Straße von Hormuz, die vor dem Krieg ja offen war und jetzt mit so einem Modell theoretisch auch ganz offiziell unter die Kontrolle der iranischen Revolutionsgarde fallen könnte.
1: Katharina Willinger in Istanbul, vielen Dank. Erneut hat ein KI-Programm unerwartet einen Hacking-Versuch gestartet. Bei dem Testlauf eines Modells des US-Entwicklers Anthropic versuchte die KI mit falscher Identität und Phishing-Mails eine öffentliche Software zu manipulieren. Laut britischem KI-Sicherheitsinstitut wollte das Programm reale Personen davon überzeugen, eine Schadsoftware einzubauen. In den vergangenen Wochen waren bereits mehrere Vorfälle unkontrollierter KI-Angriffe bekannt geworden.
7: Eine E-Mail von einem freundlichen Kollegen. Er bittet um einen Gefallen. Es geht um eine Änderung an einem Computerprogramm. Doch den Kollegen gibt es gar nicht. Geschrieben hat die Mail eine künstliche Intelligenz. Und sie will etwas ganz anderes. In den vorgeschlagenen Änderungen ist eine Schadsoftware versteckt. Unter einem zweiten Namen bestätigt sie die Richtigkeit der Änderungen. Als das auffällt, gibt die KI ihren vermeintlichen Fehler zu, um ihn dann in einer angeblichen Korrektur erneut unterzubringen. Der Vorfall ereignete sich bei einem Test eines KI-Modells der US-amerikanischen Firma Anthropic. Kein Chatprogramm für jedermann, sondern ein neuartiges Spezialwerkzeug für IT-Fachleute. Die britische KI-Sicherheitsbehörde AISI nennt den Fall beispiellos, schreibt auf X, auch unter Testbedingungen ist dieser Vorfall bedeutsam. Zum ersten Mal haben wir Risiken im Bereich Autonomie und Täuschung so deutlich in der realen Welt gesehen. Diese Gefahr bestätigen auch andere IT-Experten. Right now. Derzeit sind KI-Systeme noch begrenzt und leistungsschwach. Und der Schaden, den sie anrichten können, ist gering. Aber wenn die Unternehmen ihren angekündigten Kurs beibehalten, werden ihre Systeme in naher Zukunft deutlich stärker werden. Anthropic erklärt den Vorfall damit, dass der KI in dem Test keine Einschränkungen zur Internetnutzung vorgegeben wurden. Durch diese fehlenden Leitplanken habe das Modell anders gehandelt als erwartet. Verhindert hat den Angriff am Ende kein Sicherheitssystem, sondern ein Mensch, der genau hingeschaut hat.
1: 7 Mitglieder und ein Unterstützer einer rechtsextremen Gruppe sind in Hamburg zu Haftstrafen verurteilt worden. Sie waren zur Tatzeit zwischen 14 und 21 Jahre alt. Die Urteile ergingen nach Jugendstrafrecht, unter anderem wegen versuchten Mordes und Brandstiftung. Die Gruppe nannte sich Letzte Verteidigungswelle und verübte Anschläge auf ein Asylbewerberheim und ein Kulturhaus. Dabei wurde nach Überzeugung des Gerichts nur dank glücklicher Zufälle niemand verletzt.
8: Regungslos nehmen die 8 Angeklagten das Urteil zur Kenntnis. Das hanseatische Oberlandesgericht verhängt Freiheitsstrafen zwischen 1,5 und 5 Jahren gegen die teilweise geständigen Jugendlichen und Heranwachsenden. Unter anderem wegen Mitgliedschaft oder Unterstützung einer terroristischen Vereinigung, versuchten Mordes und Brandstiftung.
9: Das Gericht hat heute zur sogenannten letzten Verteidigungswelle festgestellt und das auch in der Begründung heute noch einmal betont, dass es sich dabei um eine terroristische Vereinigung handelt. Diese ist zwar vorwiegend von Jugendlichen betrieben worden und hatte etwa keine gesicherte Finanzierung, doch aber feste Organisationsstrukturen.
8: Unter anderem sollen die Beschuldigten ein Kulturzentrum im südbrandenburgischen Altdöbern in Brand gesteckt haben. Auch Jagd auf Menschen und die Planung von Sprengstoffanschlägen legt ihnen das Gericht zur Last. Die selbsternannte letzte Verteidigungswelle, kurz LVW, offenbar eng orientiert am Nationalsozialismus. In Handychats sollen Mitglieder zu Anschlägen aufgerufen haben, gegen Migranten und politische Gegner. Das Ziel, der Zusammenbruch des demokratischen Systems der Bundesrepublik. laut Bundesanwaltschaft, getragen von zahlreichen Anhängern.
10: Die haben sich relativ schnell über das Internet radikalisiert und sind schnell in diese sozialen Medien der Vereinigung aufgenommen worden. Und dementsprechend sind die 8 Angeklagten hier sozusagen nur die Spitze des Eisbergs.
8: Das heutige Urteil im Terrorismusprozess ist nicht rechtskräftig. Eine Revision beim Bundesgerichtshof möglich.
1: Jedes Jahr erkranken mehr als 500.000 Menschen in Deutschland an Krebs. Dank moderner Medizin gibt es für sie inzwischen immer bessere Heilungschancen. Vor allem für jüngere Patienten kann aber selbst eine überstandene Krebserkrankung den Alltag erschweren, etwa weil sie keinen Bankkredit bekommen. Die SPD fordert nun ein Recht auf Vergessen. Nach 5 Jahren sollten Betroffene nicht mehr verpflichtet sein, ihre frühere Krankheit offenzulegen.
11: Die Leukämie hat Tobias Streich gut überstanden. Seine Nachkontrollen im Stuttgarter Robert-Bosch-Krankenhaus sind unauffällig. Trotzdem wird ihn die Blutkrebserkrankung noch lange verfolgen, denn der 22-Jährige muss sie bei Verträgen für Versicherungen oder Kredite immer angeben.
12: Gerade bei privaten Krankenversicherungen ist es ja so, dass man da einen Risikozuschlag zahlt, wenn man eine Vorerkrankung hatte. Und auch bei Krediten ist es ja so, dass man schlechtere Bedingungen bekommt, weil man eben durch die Erkrankung weniger kreditwürdig ist.
11: Die SPD schlägt ein Recht auf Vergessenwerden von Krebserkrankungen vor. Die Initiative geht auch auf Mecklenburg-Vorpommerns Ministerpräsidentin Manuela Schwesig zurück. Sie hat Brustkrebs überwunden. Ihre Forderung, per Gesetz sollen Krebserkrankungen nach 5 Jahren für Verträge nicht mehr offengelegt werden müssen.
13: Ein solches Recht gibt es schon längst in anderen Ländern und der Europäischen Union. Und da hinkt Deutschland hinterher. Und wir wollen gerade mit Blick auf die Jüngeren, dass wir das auch einsetzen.
11: Der Gesamtverband der Versicherer zeigt sich dafür offen. Fristen müssten sich jedoch an den Risiken der jeweiligen Krebsart orientieren. Das kann auch Mediziner Kai Carsten Kober nachvollziehen.
14: Denn es gibt Krebserkrankungen, die auch nach 4 Jahren noch mit einem Rückfall kommen können. Das andere ist, dass vielfach die Krebstherapien Folgen haben, die sich dann Jahre später niederschlagen.
11: Gesund ist gesund, meint Tobias Streich. Die Leukämie hat er besiegt. Nun hofft er, dass ein Gesetz zum Recht auf Vergessen schnell kommt.
1: Wir kommen zum Sport, genauer zur Schwimm-Europameisterschaft. Da dominiert momentan er, Florian Wellbrock. Bei der Europameisterschaft in Paris holte der Deutsche den 2. Tag in Folge Gold. Nach seinem Sieg gestern über die 10 Kilometer im Freiwasser war der 28-Jährige auch über die halbe Distanz der Schnellste. Wellbrock setzte sich in der Seine gegen den Ungar David Bethlehem durch. Auf Platz 3 kam Gregorio Paltrinieri aus Italien. Und noch ein Medaillenerfolg für Deutschland in Paris. Pauline Pfeiff und Ole Rösler holten EM-Silber im Wasserspringen. Im Synchron-Mixed-Wettbewerb von der 10-Meter-Plattform mussten sich die beiden nur dem ukrainischen Team geschlagen geben. Es ist bereits die 6. Medaille für die deutschen Wasserspringer bei dieser EM. Und nun die Wettervorhersage für morgen, Donnerstag, den 6. August.
15: Von Nordwesten fließt kühlere Luft heran und verdrängt die schwül-heiße Luft nach Südosten, wo es noch teilweise kräftige Schauer und Gewitter gibt. Die sind dort auch heute Nacht aktiv, sonst ist es nur locker bewölkt oder klar und meist trocken. Im Südosten morgen wechselhaft mit Schauern und Gewittern, vor allem am Alpenrand ist Starkregen möglich. Im übrigen Land neben ein paar Wolken oft sonnig, in Nordseenähe ziehen später bei kräftigem Wind ein paar Schauer auf. Im Osten und Südosten heute Nacht wieder tropisch warm, in der Eifel dagegen etwa 10 Grad kühler. Auf den nordfriesischen Inseln morgen um 20, im Osten und Süden teilweise um 30 Grad. Ähnliches Wetter erwartet uns auch Freitag, aber ab Samstag wird es bei steigender Temperatur verbreitet sonnig. Sonntag sind von Südwesten wieder stellenweise Schauer und Gewitter möglich.
16: Guten Abend, willkommen zu unserem Top-Thema. Jetzt noch einmal ausführlich zu den Drohnenvorfällen am Flughafen Leipzig-Halle. Die Vorfälle in Leipzig-Halle sind besonders beunruhigend, denn der Flughafen gilt als Drehscheibe für westliche Rüstungsgüter auf dem Weg in die Ukraine. In der Nacht wurde eine Drohne mit einem Sprengsatz in der Nähe von ukrainischen Flugzeugen gefunden und entschärft. Außerdem soll eine Frachtmaschine in der Luft mit einem unbekannten Gegenstand zusammengestoßen sein. Der Flughafen liegt zwischen Halle und Leipzig in Sachsen. Im Norden ist der Passagierteil, im Süden der Frachtflughafen. Er ist einer der größten Europas und wird auch für die Versorgung der Ukraine genutzt.
17: Der Leipziger Flughafen kurz vor Mitternacht. Eine Drohne wird entdeckt an der südlichen Stadtlandebahn, nur wenige Meter von 4 ukrainischen Transportflugzeugen entfernt. Die Bundespolizei setzt einen Sprengstoffroboter ein. Die Sicherheitskräfte sind alarmiert, denn eine weitere Drohne war gerade erst in der Luft entdeckt worden. Der Flugverkehr wird sofort eingestellt.
18: Klar ist, dass man eine Sichtung hatte. Aufgrund der Sichtung muss man reagieren, weil das ein sicherheitsrelevanter Vorfall ist. Und relativ zeitgleich hat man auch ein Objekt auf der Südpiste gefunden, was man im Moment am Anfang nicht identifizieren konnte. Und deswegen hat die Bundespolizei da auch sehr gut und klar reagiert. Sie hat eine Gefahr erkannt, hat ihre Spezialisten herangebracht und hat dieses Objekt den ersten Untersuchungen durchgeführt.
17: Mittlerweile weiß man, an der Drohne am Boden war eine Sprengstoffladung samt Zünder befestigt, der war wohl abgerissen. Zu einer Explosion kam es deswegen nicht. Nach unbestätigten Medienberichten soll ein Flughafenmitarbeiter die tief fliegende Drohne eingefangen haben. Für Sicherheitsexperten stellt dieser Vorfall eine neue Dimension dar.
19: Wir haben jetzt zum ersten Mal eine Drohne, von der wir wissen, auch mit einem Sprengsatz, noch dazu auf einem Flughafen, bei ukrainischen Frachtflugzeugen, die ja auch von der NATO genutzt werden. Das ist eine neue Stufe der hybriden Kriegführung. Und man kann einerseits sagen, na, wir wissen ja noch gar nicht, was passiert ist. Man sollte aber andererseits sich nicht dümmer stellen, als man ist und sagen, das passt in das Muster hybrider Angriffe Russlands gegen uns.
17: Wiederholt haben Drohnen den Flugverkehr in Deutschland und in anderen EU-Staaten beeinträchtigt. So fielen am Flughafen München im vergangenen Oktober gleich zweimal Dutzende Flüge aus oder mussten umgeleitet werden, nachdem mehrere Drohnen unbekannter Herkunft über den Landebahnen gesichert worden waren. Seitdem ist viel über Sicherheit diskutiert worden. Eine Forderung, eine Art virtueller Zaun an allen deutschen Flughäfen. Geschehen ist wenig.
19: Wir sind in Deutschland spezialisiert darauf, uns selbst zu verwalten, neue Strukturen einzurichten. Wir haben aber ein großes Problem damit, praktisch etwas zu tun. Und was man praktisch tun muss und schon längst getan haben müsste, ist Sensoren überall zu verbauen, an Flughäfen, an Infrastrukturen, damit man elektrooptisch, akustisch erfassen kann, was ist das für eine Drohne, wo kommt sie her, wo fliegt sie hin. Das hätten wir schon längst machen müssen und das müssen wir spätestens jetzt dringend nachholen.
17: Am Leipziger Flughafen läuft der Flugverkehr wieder normal. In der Nacht ging aber für 2 Stunden nichts mehr. Eine Passagiermaschine sowie 19 Frachtflieger wurden zu anderen Flughäfen umgeleitet. Eine Frachtmaschine der DHL musste in Hannover landen. Sie war beim Durchstarten in der Luft in Leipzig mit einem unbekannten Gegenstand kollidiert, möglicherweise mit der zweiten Drohne.
16: Marie-Christine Landes in Leipzig, noch mal genau nachgefragt, was haben die Behörden denn da in der Nacht gefunden?
20: Ja, also gegen 23.40 Uhr ist es zu diesen Vorkommnissen gekommen. Zunächst einmal, so schilderte es die Polizeidirektion Leipzig, wurde ein zu dem Zeitpunkt unbekanntes Flugobjekt in der Luft entdeckt. Daraufhin wurde der Flugbetrieb sofort eingestellt und dann quasi eben die Entdeckung, wie wir mittlerweile wissen, der Drohne in der Nähe von ukrainischen Frachtflugzeugen, in der Nähe der Südpiste mit der Sprengvorrichtung. Und diese wurde dann im Laufe des Tages untersucht.
16: Und wie genau wurde diese Drohne untersucht und dann die Sprengung auch hergeleitet?
20: Also es kam unter anderem ein spezieller Sprengstoffroboter zum Einsatz. Dieser hat den Zünder entfernt. Wir haben ja im Batter gehört, der war abgerissen, aber er musste noch richtig entfernt werden, um die Sprengvorrichtung unschädlich zu machen. Am Nachmittag kam es dann von der Sprengvorrichtung auch zur kontrollierten Sprengung vor Ort. Darüber hinaus wurden natürlich verschiedene Untersuchungen vorher noch durchgeführt. Die Drohne, soweit wir wissen, wurde geröntgt und es wurden auch Tests durchgeführt, was sich denn da eigentlich für Material darin befindet. Laut Recherchen von WDR, NDR und Süddeutscher Zeitung, die sich da auf Behördenunterlagen berufen, wurden bei diesen Tests wohl PETN und Semtex nachgewiesen. Das sind 2 Sprengstoffe, Semtex und daran ein Plastiksprengstoff. Und beide werden auch im militärischen Bereich genutzt.
16: Eine weitere Maschine, die landen wollte, musste dann durchstarten. Die Maschine ist dann in der Luft mit einem erneuten unbekannten Objekt zusammengestoßen. Wie es heißt, könnten diese beiden Fälle zusammenhängen?
20: Das ist natürlich die große Frage und wird auch sicher Gegenstand der Ermittlungen sein. Die Generalstaatsanwaltschaft Dresden, die ja gemeinsam mit dem LKA derzeit ermittelt, hat diesen Fall auf jeden Fall auch in ihrer ersten Pressemitteilung erwähnt.
16: Das ist ja nicht das erste Mal, dass der Flughafen im Fokus steht. Wir erinnern uns da an den Sprengstoff in einem Päckchen vor 2 Jahren. Warum steht der Flughafen denn so im Zentrum?
20: Naja, es ist der zweitgrößte Frachtflughafen Deutschlands, auch einer mit der wichtigsten in Europa. Er ist Teil der kritischen Infrastruktur. Mit dem Ukraine-Krieg wurde er unter anderem auch zur neuen Basis der ukrainischen Airline Antonov Airlines, die ihre großen Frachtflieger, die AN-124, dort jetzt beheimatet hat. Der Flughafen Leipzig-Halle ist auch Teil des Sales-Projekts der NATO. Das bedeutet, auch über diesem Flughafen werden immer wieder militärische Transportflüge abgewickelt, unter anderem auch Rüstungsgüter, aber auch Hilfsgüter.
16: Dankeschön. Erstmal Marie Landes für diese Einschätzung. Und damit zu unserem ARD-Terrorismus-Experten Holger Schmidt nach Baden-Baden. Holger, wiederholt steht der Flughafen Leipzig im Fokus. Wir haben es gehört, der Flughafen gilt als Umschlagplatz für militärische Güter für die Ukraine. Es wurde nun Sprengstoff an der Drohne gefunden. Auf was deutet das hin?
0: Na, erstmal ganz eindeutig auf einen Anschlagsversuch. Und die Frage, die sich natürlich unmittelbar anschließt, ist, warum und wer steckt dahinter? Und so deutlich ich auf die erste Frage sage, Anschlagsversuch, so deutlich möchte ich sagen, da lohnt es sich jetzt, glaube ich, ein bisschen abzuwarten. Natürlich drängt sich der Eindruck auf, das könnte in russischem Interesse gewesen sein, das könnte eine staatliche russische Aktion gewesen sein oder halbstaatliche Kräfte oder sogenannte Wegwerfagenten, also Leute, die nur einen kleinen Auftrag kriegen. Ich bin trotzdem sehr dafür, dass wir so besorgniserregend und so brisant diese Erkenntnisse sind, doch noch ein bisschen abwarten, was denn hier kriminaltechnisch ermittelt werden wird. So wie ich das höre, ist das Auseinanderbauen des Sprengsatzes durch diesen Roboter relativ spurenschonend, wie es die Ermittler nennen, passiert. Also es ist nicht sonderlich viel kaputt gemacht worden, sodass man hoffen kann, dass Kriminaltechniker da eine ganze Reihe von Erkenntnissen gewinnen können über die Art und Weise, wie es gebaut ist und vielleicht auch, wer es gebaut hat. Und die zweite große Frage ist, wer hat die Drohne gesteuert? Und wenn wir diese Informationen haben, wird es nach meinem Eindruck auch ein bisschen einfacher, darüber nachzudenken, wer könnte dahinter stehen, auch wenn natürlich Russland als, sagen wir mal, möglicher Verursacher irgendwie omnipräsent in dieser Diskussion ist.
16: An der Drohne wurde Sprengstoff gefunden, der im Militärbereich verwendet wird. Ist der Vorfall in Leipzig vielleicht doch als russischer Angriff zu werten?
0: Ja, wie gesagt, das ist eine Möglichkeit und das ist, glaube ich, auch eine realistische Möglichkeit. Aber wir haben keine Sicherheit und das sind andere Szenarien ebenfalls denkbar. Und ich würde davor warnen, zu schnell sich auf eine Richtung festzulegen, sondern ich glaube, dass es eine gute Strategie ist, sich das Ganze erstmal ganz in Ruhe anzuschauen. Was davon ist gesichert, was ist spekulativ und wohin deutet das dann alles? Militärischer Sprengstoff an sich, der kann auf einen staatlichen oder militärischen Akteur deuten. Sowas wird aber auch gestohlen. Sowas ist aber auch auf dem dunklen Markt über die organisierte Kriminalität zu erhalten. Also da würde ich nicht zu viel ableiten wollen. Und insgesamt, das Spurenaufkommen kann die Ermittler weiterbringen. Und ich denke, die kommenden Tage werden zeigen, welche Erkenntnisse da noch zu holen sind.
16: Dennoch muss man fragen, wie groß ist die Gefahr durch Drohnen? Wie alarmiert sind die Sicherheitsbehörden?
0: Na, dieses Drohnenthema, das beschäftigt uns ja nun tatsächlich schon seit einigen Jahren. Die Sichtungen von Drohnen, die einfach unerfreulich, unangenehm sind, weil man den Eindruck haben muss, da stecken Leute dahinter, die kritische Infrastruktur, also Dinge, die wir zum alltäglichen Leben brauchen, wie Stromversorgung, wie Bahngleise, wie Flughäfen, durchaus auch wie Kasernen, dass das ausgespäht wird. Das ist der erste Punkt. Der zweite Punkt, im Kontext von Flughäfen sind solche Drohnen einfach schon durch ihr reines eigenes Gewicht und ihre eigene Bewegung ein Risiko. Wenn so eine Drohne in eine Flugzeugturbine gerät, wenn sie auf eine Cockpitscheibe schlägt, wenn sie insgesamt mit dem Flugzeug zusammenprallt, dann kann das schon an sich ein Risiko sein, ohne dass der Sprengstoff dabei ist. Und wenn wir jetzt eine Situation haben, in der dann auch noch Sprengstoff eine Rolle spielt, und das ist ja eine Realität an verschiedenen Kriegs- und Krisenschauplätzen in der ganzen Welt, das ist eine Realität im Krieg Russlands gegen die Ukraine und umgekehrt schickt auch die Ukraine mit Sprengstoff beladene Drohnen nach Russland, dann ist das für Deutschland eine völlig neue Qualität. Denn über alles, was wir in Deutschland bislang gesprochen haben, da war es ja die Drohne an sich quasi als Risiko der Spionage und als Risiko als Flugobjekt. Aber eine Sprengung durch eine Drohne, das ist ein Szenario, das deutsche Sicherheitsbehörden seit langer, langer Zeit befürchten, aber das hier jetzt offensichtlich zum ersten Mal wirklich auftritt.
16: Leipzigs Oberbürgermeister sprach von einer neuen Bedrohungslage mit neuer Qualität. Da muss man schon die Frage stellen, ob der Flughafen nur knapp einer Katastrophe entgangen ist.
0: Es ist spekulativ, Kirsten, was hätte passieren können, wenn dieser Sprengstoff gezündet worden wäre. Und es ist spekulativ, was das Ziel ist. Natürlich ist die Überlegung, dass die ukrainischen Antonov-Maschinen, die ja für sich selber so etwas wie ein Symbol sind, die für die ehemals sehr, sehr starke ukrainische Luftfahrtindustrie standen und stehen. Und diese Luftfahrtindustrie, die spielt ja immer noch eine große Rolle. Aber schon in den ersten Kriegstagen hat die Ukraine wesentliche Flugzeuge aus ihrer Flotte verloren. Flugzeuge, die weltweit schon deswegen besonders waren, weil sie so riesengroß waren und weil sie in dem einen Fall ja nur in einem einzigen Exemplar vorhanden waren. Und wenn die jetzt so nah sind an dieser Drohne, dann liegt die Überlegung schon sehr nahe, das könnte das Ziel gewesen sein. Darauf könnte der Anschlag gerichtet gewesen sein. Aber genauso gut ist ein startendes oder landendes Flugzeug denkbar. Und je nachdem, welches Szenario man sich hier vorstellt, kann die potenzielle Katastrophe auch ganz unterschiedlich ausfallen. Ich würde jetzt aber davor warnen, darüber jetzt zu spekulieren und sich da in irgendwelchen Untergangsfantasien zu ergehen. Ganz nüchtern festhalten muss man aber, es bleibt Sprengstoff bei der Drohne. Die Drohne ist auf dem Flughafen gewesen, also keine schöne Situation.
16: Und wie können Flughäfen in Zukunft besser vor Drohnen geschützt werden? Was tut da die Bundesregierung dagegen?
0: Besser ist, glaube ich, ein gutes Stichwort, denn hundertprozentig, das ist ausgesprochen schwierig und das ist auf eine bisschen paradoxe Weise auch umso schwieriger, je kleiner die Drohnen sind und je, ich sag mal, handelsüblicher sie sind. Ich glaube schon für normale, private Hobby-Drohnenpiloten muss ganz deutlich sein, dass so reizvoll es sein mag, an Industrieanlagen oder insbesondere Flughäfen spannende Aufnahmen zu machen, dass der jeder ja weiß, dass das aus unterschiedlichen Gründen streng verboten ist. Eben weil schon, ich habe es schon gesagt, der reine Zusammenprall der Drohne mit einem Flugzeug einfach wirklich sehr, sehr gefährlich sein kann. Und je kleiner die Drohnen sind, umso schwerer sind sie zu entdecken. Je kleiner die Drohnen sind, durchaus umso schwerer sind sie auch dann in irgendeiner Form zu neutralisieren, auf den Boden zu holen. Schon das zum Absturz bringen einer Drohne birgt wieder Gefahren, weil da kommt ja was von oben runtergefallen. Also das ist alles wirklich eine hochkomplexe Geschichte, für die es technische Lösungen gibt, aber die sind noch weit nicht so verbreitet, wie man sich das wünschen würde. Das dauert auch von polizeilicher Seite durchaus immer ein bisschen, bis die entsprechenden Einheiten da sind, wo sie gebraucht werden. Das ist so das Praktische, sagen wir mal, vor Ort. Und im Strukturellen hat ja die Bundespolizei auf Anweisung des Bundesinnenministeriums gerade vor wenigen Wochen erst ein Abwehrzentrum eingerichtet, eben gegen solche hybride Bedrohungen und Drohnenangriffe. Und da geht es vor allen Dingen darum, dass die Sicherheitsbehörden, die damit zu tun haben, und das ist ja nicht nur die Bundespolizei, das ist die Landespolizei, das sind viele weitere Behörden, dass die eben sehr effektiv miteinander zusammenarbeiten und durchaus auch mit dem Ziel, dass man so etwas, gerade so einen hybriden Angriff aus unterschiedlichen Komponenten, dass man den sehr frühzeitig erkennt und da möglichst schnell auch vorgewarnt ist, wenn sich etwas anbahnt. Dass wir hier jetzt von der zweiten Drohne sprechen, die heute Nacht eine Rolle gespielt haben soll, dann ist das für mich auch ein Hinweis darauf, dass es tatsächlich vielleicht auch um was Komplexeres gegangen sein könnte, dass diese zweite Drohne spekulativ zum Beispiel dazu da gewesen sein könnte, Aufnahmen von dem zu machen, was die erste Drohne hätte anrichten sollen. Mhm.
16: Danke für diese Einschätzung. Das war der ARD-Terrorismusexperte Holger Schmidt. Vielen Dank. Und das war unser Top-Thema heute. Wir melden uns mit den nächsten Nachrichten in den Tagesthemen gegen 22.15 Uhr. Ich wünsche Ihnen einen schönen Abend.
3: Deutschlands Innenstädte, oftmals vollgestellt mit Bürotürmen, weil sich mit Büros viel Geld verdienen lässt. Jahr für Jahr wurden so Milliarden Euro umgesetzt. Dann kamen Corona und Homeoffice. Viele Büros stehen seitdem leer, während gleichzeitig Wohnungen fehlen und Menschen verzweifeln.
21: Egal, welche Wohnung ich angeschrieben habe, ob es eine Einzimmerwohnung war, ob es eine anderthalb Zimmer waren, ich habe immer eine Absage bekommen.
3: Warum also leerstehende Büros nicht anders nutzen, eben als Wohnraum?
22: Als wir das erste Mal über das Thema Umnutzung gesprochen haben, das war 2021, da wurden wir belächelt.
3: Glaubt man der zuständigen Ministerin, dann sind die Prioritäten klar. Eigentlich.
23: Wohnen ist ein Menschenrecht.
3: Doch viele in der Immobilienwirtschaft sind gegen die Umnutzung und warten lieber ab, trotz Leerstands. Was also tun?
23: Manchmal muss man auch den Unternehmen erstmal sozusagen den Schubs geben.
24: Wir brauchen nicht nur Zuckerbrot, sondern wir brauchen auch Peitsche.

0: Um herauszufinden, was da schief läuft in Deutschland, mache ich mich auf eine Reise. Von Hamburg nach Konstanz, Frankfurt am Main, Bremen und Berlin. Warum stehen überall Büroklötze, frage ich mich, wenn doch Wohnungen fehlen? Und gibt es Beispiele, dass es auch anders ginge? Die erste Station, Konstanz, ganz im Süden. In der Stadt am Bodensee stoßen wir auf ein Hochhaus mit Antennenmast, das auf den ersten Blick aussieht wie viele andere Hochhäuser auch. Doch dieses Bürogebäude, das lange leer stand, sei anders, hat man uns gesagt. Ein mutiges Experiment, das Vorbild werden könnte.
1: So, wir wollen jetzt noch mal kurz besprechen mit Ihnen, wie wir das, noch mal kurz besprechen, was wir jetzt noch aufnehmen wollen. Also wichtig wäre ja,
0: dass man hier. Vera Hartmann ist Partnerin beim Berliner Architekturbüro Sauerbruch-Hatten. Heute macht sie mit einem Fotografen Aufnahmen ihres Projektes in Konstanz.
1: Okay, also wir gehen zur Litfaßsäule.
2: Ja.
0: Vor 7 Jahren bekamen sie den Zuschlag für das Hochhaus. So lange haben sich die Planung, Finanzierung und der Umbau hingezogen. Weil die Umwandlung von Bürogebäuden in Deutschland noch immer Neuland ist, anders als etwa in Frankreich, Großbritannien oder auch den USA.
3: Also das ist eine ganz leichte Schräge im Bild. Aber so kriegen wir den Brunnen sehr schön im Vordergrund integriert. Und da saß jetzt Gott sei Dank noch so ein kleiner Junge dabei.
4: Der ist ganz süß, ja.
3: Hinten lief da noch ein Passant ins Bild.
4: Ja, das ist gut.
0: 1967 begannen die Bauarbeiten am neuen Fernmeldedienstgebäude mitten in der Innenstadt von Konstanz. Für die Deutsche Bundespost, wie sie damals noch hieß, ein Prestigeprojekt. 16 Stockwerke, 62 Meter hoch, bis heute das zweithöchste Gebäude der Stadt, gleich nach dem Münster. Niemand hätte sich da ausgemalt, dass das Bürohaus ein halbes Jahrhundert später zu Wohnraum umgenutzt werden könnte. Nichts war dafür vorbereitet oder auch nur angedacht.
1: Als wir dieses Hochhaus vorgefunden haben, war dieses Haus ein riesengroßer Fremdkörper neben dieser pittoresken Altstadt von Konstanz. Im International Style gebaut. Das bedeutet ganz glatte, clean Fassaden. Es war eine Büronutzung, deswegen gab es auch eben keine Balkone. Und wir haben mit unserem Umbau versucht, eben auch so eine Art Stadtreparatur zu machen.
2: Das Gebäude stand auch sehr lange leer, was natürlich auch ein Zeichen dafür ist, dass kein Bedarf mehr für Büroflächen war. Und es hat quasi danach gerufen, hier müssen Wohnungen rein.
5: Ja, also das hier ist jetzt eine Wohnung, die ist jetzt noch im Rohausbau.
0: 98 neue Wohnungen sind hier entstanden.
5: Wir hatten das ja hier so gedacht, ne? Also
0: 14. Stock, eine der teuersten Etagen im Haus, mit Blick auf den See und bei guter Sicht auf die Alpen.
1: Genau. Und dann habe ich hier Essbereich und Wohnbereich mit dem Ausblick nach draußen. Okay.
5: Und dann haben wir hier die 2 Zimmer. Wollen wir uns die auch noch kurz angucken?
1: Ja, die gucken wir noch an.
0: Wo früher Postbeamte saßen, wird heute Eigentum für Besserverdienende angeboten. Die 4-Zimmer-Wohnung auf der Seeseite zu Preisen zwischen 840.000 Euro und mehr als 2 Millionen. Je höher, desto teurer.
5: Gleiche Größe. Hier haben wir natürlich dann noch die Bestandsstütze drin und dadurch etwas kleiner das Fenster. Aber ich finde, dass also auch das Licht, der Lichtanfall ist total gut.
1: Ja.
0: Zugegeben, wer hier eine Wohnung kauft, muss es sich leisten können. Doch das Projekt hat auch eine soziale Komponente. Dazu kommen wir später noch.
1: Und man sieht eigentlich genau, wie viel wir dazu addiert haben.
5: Total, ja.
0: Erstmal erfahren wir, dass ein Umbau auch für die Umwelt besser ist als Abriss. Denn in so einem Hochhaus sind Unmengen von Beton und Stahl verbaut. Deren Herstellung hat einmal sehr viel Energie verbraucht, die sogenannte graue Energie.
1: In der Gebäudeindustrie sind wir an so einem Umbruchpunkt, wo wir das jetzt anfangen seit vielleicht 8 Jahren, dass wir das viel mehr denken. Alles, was wir nicht verbrauchen, sondern einfach wieder benutzen, ist natürlich ein Mehrwert.
0: Im Werbevideo des Immobilienentwicklers ist gut zu sehen, wie der Kern des Hauses stehen blieb. In dessen Bau ist das Gros der grauen Energie geflossen. Ins Fundament, die Zwischendecken, Pfeiler und tragenden Wände. Alles andere lässt sich beim Umbau zu Wohnungen problemlos ergänzen. Mag sein, dass von außen vor allem die neuen Balkone auffallen mit bunter Keramikfassade. Der eigentliche Schatz des Hauses aber liegt in seinem Inneren.
2: Hier in dem Gebäude sind jetzt 15.000 Tonnen Stahlbeton stehen geblieben, die sonst auf der Deponie gelandet wären. Das heißt, wir haben hier nur 4.500 Tonnen Stahlbeton ergänzt und haben damit ungefähr 75%, was jetzt an dem Gebäude, was hier steht, was aus dem Bestand ist. Das heißt, es hat schon 50 Jahre lang hier gestanden.
0: Damals haben sie ein Fundament gegossen, haben Wände, Stützen und Decken hochgezogen. So, als stünden Beton und Stahl unbegrenzt zur Verfügung. Das war das Lebensgefühl, nur 20 Jahre nach Kriegsende. Ein halbes Jahrhundert später wird der Blick darauf ein anderer sein. Weil beim Bauen jede Menge CO2 und weitere Treibhausgase entstehen. Und die schaden dem Klima. Wenn überall Wohnungen fehlen und Bauen schlecht für die Umwelt ist, warum, so fragen meine Kollegin und ich uns, gibt es nicht viel mehr Projekte wie das in Konstanz? Im Internet finden wir Webseiten von Klimaaktivisten, die für ein Umdenken werben. Aber in der breiten Öffentlichkeit ist die Bauwende kein Thema. Dabei sind die Zahlen, die wir recherchieren, eindeutig. Im vergangenen Jahr wurden in Deutschland 699 Bürogebäude abgerissen. Insgesamt entstehen allein im Bausektor 50% aller Abfälle, die hierzulande anfallen. Und jährlich 101 Millionen Tonnen an CO2 und anderen Treibhausgasen. Wenn all das bekannt ist, warum ändert sich dann so wenig? In Kiel wollen wir einen Architekten treffen, der als einer der ersten zur Umwandlung von leerstehenden Büros geforscht hat. Hier sitzt die Arbeitsgemeinschaft für zeitgemäßes Bauen, kurz ARGE. Dietmar Wahlberg ist ihr Geschäftsführer und gleichzeitig Professor an der Technischen Hochschule Lübeck. Schon vor Jahren rechnete er vor, dass die Umnutzung von Büros nicht nur ökologisch Sinn macht, sondern auch, was die Kosten betrifft, an ganz konkreten Beispielen.
6: Das ist in der Bogenallee in Hamburg. Das stand leer, nicht? Also so wirklich so ein besonders schöner Bürobau. Und da hat der Kollege Venus raus diesen Wohnungsbau gemacht.
7: Das ist das identische Gebäude?
6: Das ist das identische Gebäude.
7: Ja, Wahnsinn.
6: Und das ist ein Gebäude aus dem Reichsernährungsprogramm von 38. 38 haben die Nazis das ganze Deutsche Reich, also in fast jedem Ort stehen diese Dinger rum. Das sind Typengebäude. Und das Spannende ist, mit diesen unglaublich massiven Decken, ich kann da eben auch mit den Grundrissen spielen. Ich kann die Wände hinstellen, wie ich will. Ich kann im einen Geschoss kleine Wohnungen machen, im anderen Geschoss große Wohnungen machen und andere Dinge. Und das findet eben statt. Mhm. Und hier, das ist ein Projekt, das ist Meißnern in Kiel. Ein alter traditioneller Kieler Unternehmer, der früher diese ganzen Dessous und Wäsche selber produziert hat. Da hat eine dreistellige Anzahl von Näherinnen früher gesessen und hat halt die Unterhosen für die Kielerinnen und Kieler, also vor allem für die Kielerinnen, geschneidert.
7: Und heute wohnen dann da Studierende?
6: Heute wohnen die Studis.
0: Wahlbergs Beispiele könnten Vorbild sein, denn der Büroleerstand nimmt seit Jahren zu. 2019 lag er im bundesweiten Durchschnitt bei 3,5%. 6 Jahre später war er auf 5,6% angestiegen. In den 7 größten Städten des Landes verdreifachte sich der Leerstand sogar von 2,8 auf 8,4%. Es war die Corona-Krise, die den goldenen Zeiten der Bürovermietung ein Ende machte. Aber von seinen Vorschlägen, sagt Wahlberg, hätten die Immobilienmanager und die großen Forschungsinstitute nichts hören wollen.
6: als wir das erste Mal nach außen hin sehr deutlich über das Thema Umnutzung von Gewerbe und vor allen Dingen Büroimmobilien zu Wohnungsbau gesprochen haben, das war 2021, also so mit diesen Erfahrungen der Corona-Zeit, da wurden wir belächelt von den großen Wirtschaftsforschungseinrichtungen, die sagten, ja, Homeoffice, nicht? Nach Corona ist das kein Thema mehr. Pustekuchen, das war eben nicht der Fall. Und deswegen hat sich eben allein in diesen großen Standorten der Büroleerstand um gut 300% nach oben entwickelt. Und plötzlich ist das Thema Potenziale von Wohnen in Gebäuden, die eben dafür gar nicht errichtet wurden, viel stärker auf der Agenda auch eben.
0: Unsere nächste Station, Frankfurt am Main. Wir sind auf dem Weg zu Colliers, einem internationalen Immobilienunternehmen. Gemeinsam mit anderen hat es eine Studie zum Büroleerstand veröffentlicht, die uns aufgefallen ist. Über Wochen hatten wir zuvor versucht, Kontakt zu Vertretern der Branche aufzunehmen. Aber außer bei Colliers war niemand bereit, vor die Kamera zu treten. Über leerstehenden Büroraum könnten 60.000 bis 150.000 neue Wohnungen für Familien entstehen. So schätzen verschiedene Forschungsinstitute in Deutschland. Aber warum ist die Umnutzung leerstehender Büroflächen in der Praxis dann so selten eine Option? In diesem Bürokomplex sitzt das Unternehmen Colliers. 24.000 Beschäftigte weltweit, zuletzt fast 5 Milliarden Euro Jahresumsatz. Vor allem mit der Vermittlung von Büro- und Geschäftsimmobilien und der Beratung. Der Vorsitzende der deutschen Geschäftsführung ist Felix von Sauken. Was ist seine Antwort auf den Leerstand?
8: Also was man ganz klar sagen muss, die guten Flächen, die qualitativen Flächen, da ist eine hohe Nachfrage. Aber nach den einfachen Flächen, da ist die Nachfrage deutlich geringer. Und somit haben wir in allen Städten einen Leerstandssockel, der wahrscheinlich gar nicht mehr zu vermieten ist. Das Einfachste in der Theorie ist, ja, die macht man zu Wohnen, weil Wohnen fehlt. Und damit ist es doch super, wenn man sie umwandelt. Das ist nicht so einfach, wie es immer klingt, weil in Deutschland wir extrem viel Auflagen haben. Das heißt, wenn ich ein Bürohaus umwandle in Wohnen, habe ich erhebliche Kosten, sodass es sich oftmals gar nicht rechnet.
0: Die hohen Kosten sind das Hauptargument der Kritiker. Nur gibt es auch Studien, die zu anderen Ergebnissen kommen.
6: Es geht ja nicht nur darum, festzustellen, was steht leer und wo könnte man Menschen unterbringen, sondern eben tatsächlich zu bewerten, wo ist es ökonomisch sinnvoll. Und da war es eben so, dass wir eben aus ausgewerteten Projekten feststellen konnten, dass die entstandenen, das ist nicht Theorie, sondern die entstandenen Wohnungen zu einem baulichen Aufwand, zu Kosten entstanden sind, die bis zu einem Drittel dessen betrafen, was ein Neubau eben aufgerufen hat. Das würde ich aber auch nicht für die Regel erklären, aber für die Hälfte kann man es tun.
0: Deutliche Einsparungen bei den Baukosten, in Studien nachgewiesen, anhand konkreter Projekte, die nach dem Umbau ausgewertet wurden. Das müssten doch Argumente sein. Oder lassen sich mit der Umnutzung von Büros am Ende nicht die Renditen erwirtschaften, die die Branche mit deren Neubau verdient? Zumindest, wenn der Markt wieder anläuft?
8: Wir sehen schon, dass der Markt zurückkommt und Schritt für Schritt wieder mehr investiert wird. Aber die Renditen sind nicht so hoch im Immobilienbereich, wie wahrscheinlich oft dargestellt wird.
9: Wie hoch sind denn die Renditen?
8: Das ist unterschiedlich. Also das kommt natürlich immer aufs Projekt drauf an. Aber es sind oftmals auch nur einstellige Renditen, die erwirtschaftet werden, bei einem erheblichen Risiko, was eingegangen wird.
0: Bauen ist in Deutschland zu teuer, da sind sich alle einig. Aber das gilt für den Neubau von Büros ja genauso. Warum, so frage ich mich, lassen Unternehmen ihre Büroflächen dann lieber leer stehen, als daraus Wohnungen zu machen? Um diese Frage geht es in einem wissenschaftlichen Artikel. Geschrieben nicht an einem der großen Institute für Wirtschaftsforschung, sondern hier, am Umweltcampus der Hochschule Trier, in einem umgebauten Lazarett der US-Streitkräfte. Dirk Löhr ist Professor für Steuerlehre und ökologische Ökonomik. Er hat den Artikel verfasst. Weil die Annahme, dass der Markt es schon alleine regelt, beim Büroleerstand nicht greift, sagt er.
10: Das, was die Investoren da machen, das ist betriebswirtschaftlich vollkommen nachvollziehbar. Und wenn sie anders agieren würden, dann würden vielleicht irgendwelche Manager auch entgegen den Interessen ihrer Anteilseigner handeln. Und da ist natürlich die Frage, schaue ich mir das nicht noch ein bisschen länger an und warte vielleicht sogar, bis sich der Immobilienmarkt, also der Büroimmobilienmarkt möglicherweise auch wieder dreht und die Sache für mich wieder besser wird.
0: Tatsächlich scheint der Glaube an Büroimmobilien bei vielen Unternehmen ungebrochen. Besser abwarten, als zu früh zu investieren in eine womöglich falsche Idee. Auch bei Colliers wissen sie, dass der Leerstand zunimmt. Trotzdem fühlen sie sich mit den teuren Büroflächen, die sie betreuen, gut positioniert.
11: Der Leerstand geht zwar hoch, aber an hochwertigen Büroimmobilien geht sogar der Leerstand runter. Das heißt, wir werden eine Angebotsknappheit in Frankfurt bekommen.
12: Und dadurch auch eine Preissteigerung, richtig. Logischerweise.
11: Richtig.
0: Wir begleiten den CEO und seinen Kollegen Siad Gibic, der für den Raum Frankfurt verantwortlich ist, zu einer leerstehenden Büroetage.
13: Also wir schauen uns jetzt heute zwei Flächen an. Und bei der ersten Fläche, die ist gerade im Ist-Zustand. Also der Nutzer hatte die sozusagen genutzt, aber im Rahmen des neuen Arbeitsmodells eine Etage zurückgegeben. Ja. Wir sind jetzt gleich in der 14. Etage. Ja.
0: Frankfurt Innenstadt. Das hier ist eine der Top-Flächen auf dem deutschen Markt. 1500 Quadratmeter Büro zum Preis von jeweils mindestens 50 Euro, so Colliers, plus Nebenkosten. Macht eine Monatsmiete von 86.250 Euro für eine Etage in diesem Turm.
11: Das, du hast ungefähr 1500 Quadratmeter pro Ebene. Das ist perfekt. Und die meisten Nutzer wollen auch auf einer Etage sitzen, damit einfach
12: ein guter Austausch da ist.
11: Richtig, da sind wir wieder beim Thema, wenn die Leute ins Büro zurückkommen sollen.
14: Höhere Qualität,
11: richtig. Mehr miteinander.
0: Alle in der Branche wissen, dass der Markt in Bewegung ist. Und viele Prognosen deuten darauf hin, dass es für Büroimmobilien insgesamt nicht besser wird. Selbst wenn solche Flächen hier nach wie vor gefragt sind, was wird aus den alten Büros, die niemand mehr braucht?
8: Also auf alle Fälle ist es möglich, alte Gebäude umzuwandeln in Wohnen oder in andere Nutzungsarten. Es gibt aber auch die Fälle, wo es eigentlich von der Rentabilität fast keine Lösung mehr gibt. Und das wird sich die nächsten Jahre zeigen, was genau mit diesen Arten Objekten dann passiert. Wenn die länger leer stehen, werden sie wahrscheinlich am Ende abgerissen und dann wird das Land neu entwickelt und kommt Wohnen oder sowas hin, was dann dem Markt entspricht.
0: Die alte Logik von Abriss und Neubau. Gut für die Wirtschaft, schlecht für die Allgemeinheit.
10: Auf der einen Seite haben wir die betriebswirtschaftliche Logik und der folgen die Investoren. Aus gesamtgesellschaftlicher Sicht ist es aber etwas anderes, gerade in den Ballungsräumen. Dort wäre es eigentlich notwendig, auf solche Maßnahmen wie den Umbau von Büroflächen zurückzugreifen. Aber es funktioniert halt nicht. Mit anderen Worten, da steht die volkswirtschaftliche Logik, die gesellschaftlichen Bedürfnisse gegen diese betriebswirtschaftliche Logik.
0: Eines der ersten Beispiele, dass es mit der Umwandlung von Büros auch gut laufen kann, war schon vor 17 Jahren die sogenannte Bürostadt Niederrad in Frankfurt am Main. Als dort 300.000 Quadratmeter an Geschäftsräumen leer standen, entschloss sich die Stadt zu handeln. Mit Erfolg.
8: Frankfurt Niederrad ist eigentlich ein ganz gutes Beispiel. Da wurde sich viel getraut in so einem Stadtteil, eben weil das natürlich auch das Risiko für den Ersten, der dort begonnen hat, zu sagen, ich gehe in ein nicht sehr attraktives Büroumfeld und guck mal, ob da überhaupt ein Mieter Freude dran hat, auch zu leben. Und es hat gut funktioniert. Allerdings war das eine Zeit, wo der Zins sehr niedrig war, wo das Bauen deutlich billiger war, als es heute ist. Und dadurch hat es auch funktioniert. Ob das im Moment wirklich darstellbar wäre, würde ich bezweifeln.
0: Bis heute sind in der ehemaligen Bürostadt gut 5000 neue Wohnungen entstanden für rund 10.000 Menschen, noch dazu in der Nähe der City. Bräuchte Deutschland von solchen Beispielen angesichts der Wohnungskrise nicht deutlich mehr? Nur 20 Kilometer weiter stehen in Offenbach am Main die Überbleibsel gescheiterter Millionenträume von Bauherren und Investoren. Solche Verluste lassen sich steuerlich geltend machen. Die ehemaligen Bürotürme sollen demnächst ganz abgerissen werden, um danach Wohnhäuser zu bauen. Aber wäre es für Mensch und Umwelt nicht viel besser gewesen, wenn man die Büros umgewandelt hätte? Vor Jahren schon?
10: Wenn man angesichts dieser knappen Flächen, angesichts dieser knappen Möglichkeiten, die man da hat, eine solche auf der Hand liegende Option ungenutzt lässt, ne, dann ist das nicht im Sinne der Gesellschaft. Der eine hat einen Nutzen, der reagiert oder der agiert betriebswirtschaftlich rational, aber volkswirtschaftlich entsteht hier ein Schaden. Ne, und den müssen wir wieder reinholen.
0: In Berlin sind wir mit der Bundesbauministerin Verena Huberts verabredet. Spätestens seit der Wohnungskrise steht das Ministerium unter ständiger Beobachtung von ausländischen Fonds und Investoren. Denn die setzen jedes Jahr Milliarden Euro auf den deutschen Immobilienmarkt in der Hoffnung auf Top-Renditen.
15: Natürlich muss eine ordentliche Rendite hinter allem stehen. Ich war selbst Unternehmerin. Keiner macht die Dinge einfach nur, weil er nett ist, sondern es muss auch Geld verdient werden dürfen. Aber in unserer Demokratie kann es nicht immer nur um Rendite gehen. Da muss es auch ums Miteinander gehen. Da darf nie die Renditemaximierung über allem stehen.
0: Im März ist die Ministerin beim Wohnungsbautag. Der wird organisiert von 7 Verbänden mit ganz unterschiedlichen Interessen. Von den Eigentümern und der Bauwirtschaft bis hin zum Bundesverband Baustoffhandel und dem Deutschen Mieterbund.
16: Ganz herzlich willkommen. Der Wohnungsbautag ist Ihr treuer jährlicher Begleiter und auch Mahner, wenn es um das Wohnen und das Bauen geht. Ich begrüße Sie.
0: Die jährlichen Treffen haben nicht verhindert, dass die Wohnungsnot Jahr für Jahr weiter zugenommen hat. Wie es hier auch Professor Wahlberg beschreibt, den wir schon in Kiel getroffen haben.
17: Wir sind nahe 10 Millionen Menschen im Jahr 2025, die in überbelegten Wohnungen wohnen. In den letzten 5 Jahren hat diese Zahl um 1,4 Millionen Menschen zugenommen. Jeder 5. Minderjährige wohnt in Wohnungen, die ihm strukturell Hürden in den Weg legen, sich vernünftig entwickeln zu können. Und das ist eben etwas, was in dieser Gesellschaft deutlich einen Warnruf eigentlich ausrufen soll.
0: Derweil bemüht sich die Bauministerin um einigende Formeln und verspricht Besserung.
15: Wohnen ist ein Menschenrecht. Wohnen muss auch eben prioritär betrachtet und vor allen Dingen auch verankert werden. Und deswegen werde ich mich da mit allem, was ich habe, auch reinhängen. Und da werden wir eine gute Lösung finden.

0: Seitdem ist da wenig passiert, aber die neue Ministerin will das ändern.
1: Es geht um unser Zuhause, es geht um unsere Städte, es geht um unsere Nachbarschaften. Und deswegen ist es vielleicht ja auch eine Möglichkeit, dass man damit nicht die anzieht, die sich überlegen, investiere ich in Singapur, in Berlin, in Hamburg, in Frankfurt oder in Sydney, sondern die sagen, ich sehe hier eine Stadt, ich sehe hier ein Potenzial, ich sehe hier eine Chance.
0: Das ehemalige Telekom-Hochhaus in Konstanz ist so ein Projekt. Und mit staatlicher Förderung wäre es wohl in weniger als den 8 Jahren fertig geworden, die es am Ende brauchte. Inzwischen ziehen die ersten Käufer ein. So wie Heinz-Joachim Kuhne-Felte und seine Ehefrau im 8. Stock. Heute ist der Handwerker da.
2: Geht's mit dem Staub dann an?
3: Ja.
0: Dass sie in diesem Alter noch mal umziehen, hätte er nicht gedacht, sagt Heinz-Joachim Kuhne-Felte. Aber die Wohnung mit dem Ausblick, den Betonsäulen und den hohen Decken, die für ehemalige Büros typisch sind, habe ihnen gleich gefallen. Jahrzehntelang hing der Leuchter in ihrem Haus mit Garten. Das haben sie jetzt an eine junge Familie mit Kind verkauft.
4: Wir hatten einen großen Garten und ein großes Haus und das hat uns auch jetzt 39 Jahre lang sehr beschäftigt, war unser Fitnessstudio. Aber wir haben allmählich gemerkt, wir werden ja älter, es geht nicht mehr so voran. Die Arbeit in Haus und Garten war zu viel geworden. Da haben wir eine kleinere Wohnung gesucht, die hat etwa 100 Quadratmeter, das war genau richtig. Die meisten Möbel konnten wir da unterbringen. Das war der Hauptgrund.
0: Konstanz ist eine Stadt, in der es junge Familien schwer haben, eine günstige Wohnung zu finden. Das ehemalige Telekom-Hochhaus allein wird daran nichts ändern, weil selbst die kleinen Apartments für die allermeisten zu teuer sind. Aber wer hier einziehe, mache ja oft anderswo ein Haus frei, ein Empty Nest, aus dem die Kinder schon ausgezogen sind, so die beiden Architektinnen.
5: Die Wohnungsnot ist ja auch ein Verteilungsproblem. Und dadurch, dass wir sehr viele sogenannte Empty Nester haben, die in Einfamilienhäusern wohnen, die können jetzt quasi hier was kaufen, hier einziehen, sich verkleinern, die Fläche adäquat nutzen, die sie tatsächlich brauchen, und können ihr Einfamilienhaus an eine Familie mit 2 Kindern, 3 Kindern und so weiter verkaufen.
0: In Konstanz einigten sich die Stadt und der Immobilienentwickler zudem auf einen Kompromiss. Ins Hochhaus kommen teure Lofts. Dafür baut das Unternehmen auf dem Gelände davor günstige Wohnungen, damit alle von dem Projekt profitieren.
6: Die lösen das ja, indem sie sagen, das ganze Quartier ist ein Wohngebiet, in dem auch daneben dann sozial geförderter Wohnraum entsteht. Also finanziert sich der soziale Wohnraum sinngemäß mit dem höherwertigen Wohnraum. Das ist also eine Zwischenfinanzierung. Und die ist absolut erstrebenswert.
0: Unsere nächste Station, Bremen. Weil es dort ein Projekt gibt, das zeigt, dass am Ende einer Büroumwandlung auch durchweg günstige Mieten stehen können. Das Q45, Q wie Quartier. Melina Balthasar hat den Umbau geleitet für die Gewoba, ein großes kommunales Wohnungsunternehmen, an dem die Stadt Bremen 3/4 der Anteile hält. Ziel des Umbaus war es, dass hier Auszubildende und Studierende einziehen, weil die es auf dem Bremer Wohnungsmarkt schwer haben. Vor allem, wenn sie eine kleine, erschwingliche Wohnung suchen.
7: Ja, hier ist eine unserer Zweizimmerwohnungen mit 38 Quadratmetern. Hier hat man quasi den Wohnbereich, wo man auch einen Esstisch stellen kann. Hier ist eine Möglichkeit für die Küchenzeile, die zu installieren, hier in dieser Ecke. Und man sieht hier ganz schön, finde ich, wie hell alle Räumlichkeiten sind. Wir haben wirklich eigentlich die ganzen Fronten immer genutzt, um hier Fenster einzubauen. Und nebenan ist quasi nochmal ein Schlafraum. Hier kann man einfach mal separat sein Bett hinstellen und auch den Schrank. Und hat so ein bisschen die Möglichkeit, einfach die Räume getrennt voneinander zu nutzen und guckt mich immer auf den Abwasch.
0: So entstanden 117 Wohnungen mit jeweils einem oder 2 Zimmern. Das Besondere, vor das Hochhaus setzte die Gewoba noch 2 Neubauten mit weiteren 45 Wohnungen für Familien und Menschen mit Behinderung.

0: Wohnungen sowie an der Kita und Geschäften. Vor 45 Jahren hätte niemand gedacht, dass Menschen in eben diesem Haus auch mal wohnen würden. Bis 2007 gehörte es der Bundeswehr, die im Kreiswehrersatzamt junge Männer musterte. Ein Bau mit Atomschutzbunker und Schranke, der düster wirkte. Danach wechselten sich Leerstand und Zwischennutzungen ab. Mal als Drehort für den Tatort-Krimi aus Bremen, mal als Unterkunft für Asylbewerber. Nach Jahren des Leerstands kaufte die Gewoba das Haus, um hier das neue Quartier Q45 zu bauen. Umweltfreundlich und mit bezahlbaren Mieten. Ohne das alte Bürogebäude wäre das nicht gegangen.
1: Man kann hier im Grundriss ganz gut sehen, was rot ist. Man kann aber auch sehen, was grau ist. Mhm. Und alles, was grau ist, ist der ursprüngliche Bestand und den konnten wir komplett stehen lassen. Das heißt, wir haben das komplette Stützengerüst, wir haben den kompletten inneren Kern. Das sind also alles Materialien, die vor 60 Jahren dort verbaut wurden und erhalten werden konnten. Und eigentlich das komplette Gebäude tragen und erhalten und haben dann eigentlich nur den Ausbau neu gemacht und aus Energieeffizienzgründen die Fassade neu.
0: Vor 2,5 Jahren wurde die neue Fassade gerade montiert. Für das gesamte Projekt wichtig, denn nur dank ihrer hohen Energieeffizienz lassen sich, laut Gewoba, die Betriebskosten niedrig halten. Dazu kommt im Q45 eine Kaltmiete von nur 6,80 Euro pro Quadratmeter. Das können sich Auszubildende und Studierende schon eher leisten.
1: Wir stehen als Gewoba für preiswerten Wohnraum, für geförderten Wohnraum und haben hier die Chance genutzt, einen Standort, der sehr, sehr zentral und total gut gelegen ist, wiederzubeleben. Das heißt, wir hatten hier einen Leerstand mit einem Hochhaus und haben gesagt, daraus wollen wir ein neues Quartier machen.
0: Das unterscheidet das Q45 von ähnlichen Projekten. Dass es nicht allein um die Weiternutzung von Beton, Stahl und grauer Energie geht, sondern auch um bezahlbare Mieten.
2: Ein größeres Wohnungsunternehmen, gerade ein kommunales, hat mehr Potenziale, dann an einer Stelle etwas zu tun, was an dieser Stelle eher unwirtschaftlich ist. Das ist für einen, der privat finanziert und vielleicht dann aus diesem Objekt heraus auch direkt eben Gewinn erzielen muss, dann vielleicht auch schwieriger. Nicht? Was nicht heißt, dass es nicht funktioniert. Nicht? So. Aber und ein kommunales Wohnungsunternehmen hat dann meist eben einfach auch nochmal einen politischen Auftrag, eine soziale Dimension.
0: Die Gewoba konnte sich den Umbau leisten, weil von Bund und Land Fördermittel dazu kamen. Und weil das kommunale Unternehmen gut 43.000 Wohnungen besitzt oder verwaltet, die sich auch mal querfinanzieren. So werden aus einem leeren Bürogebäude günstige Mietwohnungen für junge Leute. Im 10. Stock wohnt Adil Boutiche. Er kommt aus Marokko, hat Anglistik studiert und arbeitet in Bremen in Teilzeit als Englischlehrer. Dass er hier einziehen konnte, war für ihn ein Geschenk, sagt er.
3: Ich habe mehr als ein Jahr für eine Wohnung gesucht und ich hatte jedes Mal keine Chance, auch keine Rückmeldung von den Vermietern. Es gibt echt viele Leute, die hier zur Arbeit kommen oder zu studieren kommen, aber sie finden gar keine Wohnung. Und was machen sie dann? Entweder ein Hotel oder weiß ich nicht, vielleicht finden sie auch Schwierigkeiten, werden sie auch Obdachlosen. Also es gibt auch viele so schlimme Möglichkeiten.
0: 2 Stockwerke tiefer muss Adiona Reichert nach der Wäsche noch für die Zwischenprüfung lernen, zur Facharbeiterin Konstruktionstechnik. Auch ihre Wohnungssuche war ernüchternd.
4: Ich habe vorher sehr viele Wohnungen gesucht, Einzimmerwohnungen. Ich habe immer eine Absage gekriegt für jede Wohnung, egal welche Wohnung ich angeschrieben habe, ob es eine Einzimmerwohnung war, ob es eine 1,5 Zimmer waren. Ich habe immer eine Absage bekommen, aufgrund, dass ich eine Auszubildende bin und ja nicht die Miete zahlen könnte, obwohl ich eigentlich dafür gutes Geld verdiene.
0: Projekte wie das Q45 werden die Wohnungsnot nicht beenden, aber sie könnten sie lindern.
1: Wir haben zu wenig geförderte Wohnungen in Deutschland. Es werden auch jedes Jahr weniger, weil die Wohnungen aus der Preisbindung auslaufen. Und umso wichtiger ist es, dass Unternehmen wie wir hier neue geförderte Wohnungen schaffen.
0: Jedes Mal, wenn wir von Dreharbeiten zurück nach Hamburg kommen, fahren wir an diesem Haus vorbei. Seit Ewigkeiten steht es leer. Jetzt ist der Eigentümer insolvent und ein Käufer hat sich noch nicht gefunden. Warum kommt hier nicht ein Projekt wie das Q45 rein? Enteignen darf die Stadt nicht, da es sich nicht um ein Wohnhaus handelt. Gleichzeitig schadet der Leerstand dem ganzen Quartier.
2: Das Problem bei sowas ist natürlich, dass Leerstand eben ja auch die Neigung hat, sich fortzupflanzen. Also da, wo was leer steht, hat das Auswirkungen auf die Wahrnehmung des Ortes. Das heißt, man sollte schon aktiv dagegen angehen. Und eine Möglichkeit wäre, dass man sagt, ab einer bestimmten Zeitdauer des Leerstandes gibt es eben eine Leerstandssteuer. Mhm. Und die muss so ausgewogen sein, dass es nicht sozusagen jemand komplett überfordert, aber sie muss, sagen wir mal, schmerzhaft genug sein, dass ein Innovationsprozess angestoßen wird. Das wäre der Sinn von sowas.
0: Eine Leerstandssteuer werden viele ablehnen, weil auch sie in Eigentumsrechte eingreift. Aber im Grundgesetz steht doch auch, dass Eigentum verpflichtet. Könnte man da nicht erwarten, fragen wir uns, dass die Immobilienwirtschaft in Zeiten der Wohnungsnot mehr Verantwortung für die Gesellschaft übernimmt?
5: Umnutzung von leerstehenden Büroflächen zu Wohnraum.
0: Wir verabreden uns mit dem zentralen Immobilienausschuss ZIA, einem Lobbyverband, der sich sogar selbst für seinen Gemeinsinn lobt.
6: Die Immobilienbranche, mächtiger Wirtschaftsfaktor, starker Arbeitgeber, Fundament für Gemeinschaft. Der ZIA steht für das Ganze.
0: Ein letztes Mal also nach Berlin. Für das Interview mit dem Immobilienausschuss, der gute Verbindungen zur Politik pflegt, so wie andere Lobbyisten auch. Wohnungsbau ist eines der Themen, die Wahlen entscheiden können. Da hören Politiker zu. Hier hat der ZIA seinen Sitz, gleich um die Ecke vom Bundestag. Was ist nun mit der Umnutzung von leerstehenden Büros zu Wohnraum? Warum passiert da nicht mehr?
7: Die Unternehmen haben es verstanden, dass es für den Frieden sozusagen im Zusammenleben elementar wichtig ist, dass jeder seinen Anteil tun muss. Und glauben Sie mir, Unternehmer sind Unternehmer, weil sie unternehmen wollen, weil sie bauen wollen.
8: Aber verstehen Sie auch die Bürgerinnen und Bürger, die sagen, das habe ich jetzt so häufig gehört, dass unsere Unternehmer gerne was unternehmen wollen und es passiert einfach nichts?
7: Ich verstehe die Bürger absolut. Unternehmen reagieren und agieren vielleicht, genau wie die Politik, auch etwas schwerfälliger. Und manchmal muss man auch den Unternehmen erstmal sozusagen den Schubs geben, weil man eine gewisse Förderung an Bedingungen koppelt, die das eben entsprechend auch anreizen. Und das brauchen wir.
0: Berlin, Ende Juni, nur ein paar Querstraßen entfernt vom Sitz der Immobilienlobbyisten. In dieses Haus aus DDR-Zeiten, das zum Teil lange leer stand, hat das Bundesbauministerium geladen. Nach Jahren der Vorbereitung, schon unter ihren Vorgängerinnen, will Verena Huberts der Presse heute das neue Förderprogramm vorstellen. Gewerbe zu wohnen, heißt es.
9: Wir wollen, dass aus stillen Orten wieder lebendige Gebäude werden. Dabei verbinden wir drei Ziele. Auf der einen Seite bekämpfen wir Leerstand, auf der anderen Seite schaffen wir bezahlbaren Wohnraum und, auch ganz wichtig, wir entwickeln Gebäude energetisch weiter. Hier, wo wir jetzt stehen, werden künftig Menschen zu bezahlbaren Preisen leben können. Wir haben das Potenzial von rund 12 Millionen Quadratmeter ungenutzter Gewerbeflächen. Und dieses Potenzial wollen wir aktivieren, denn wir brauchen dringend bezahlbaren Wohnraum.
0: 300 Millionen Euro stellt das Ministerium bereit, um leerstehende Büros umzunutzen. Pro Wohnung, die neu entsteht, ein Zuschuss von 30.000 Euro. Der muss nicht zurückgezahlt werden, betont die Ministerin. Wie kommt das an bei der Immobilienwirtschaft?
7: Das Förderprogramm, was Sie ansprechen, wird, wenn Sie es hochrechnen, maximal 10.000 Wohnungen in der Umwandlung fördern können. Weil es sind 300 Millionen, 30.000 pro Wohneinheit, das sind 10.000 Wohnungen. Also da muss man auch die Verhältnisse noch mal
8: aber
7: sehen.
8: Aber das ist doch vielleicht auch ein Anfang, auf den Ihre Unternehmen
7: deswegen
8: reagieren.
7: Deswegen sage ich ja, gerade ein Baustein. Das beginnt jetzt, wir werden uns das anschauen.
9: Das ist immer so ein Stück weit politisches Tagesgeschäft. Dinge, die wir in Berlin beschließen, der eine findet es gut, der andere findet es schlecht, der andere zu viel, der andere zu wenig. Und deswegen sage ich, jetzt probieren wir das mal aus. 300 Millionen sind wirklich kraftvoll. Und wenn es gut läuft, können wir uns ja auch Gedanken machen, wie wir die Learnings, die werden wir ja auch mit einem Forschungsvorhaben begleiten, dass wir auch draus ziehen können. Wo hat es denn funktioniert, was waren Hürden, was funktioniert aber gut und dass wir das dann auch extrahieren und natürlich damit weitermachen.
0: Aber reicht ein Förderprogramm, um genug leerstehenden Büroraum zu retten und in Wohnungen umzuwandeln? Und zwar bevor er verrottet und womöglich durch neue, teurere Büros ersetzt wird? Was könnte die Politik sonst noch tun?
10: Wir brauchen nicht nur Zuckerbrot, sondern wir brauchen auch Peitsche. Zuckerbrot sind die Förderprogramme und so weiter, die regulatorischen Erleichterungen. Aber die Peitsche müsste dann eben Abgaben sein, die das Abwarten der Investoren belasten. Man muss immer dahin kommen, dass das Warten teuer wird. Dass die Leute, dass die Investoren einen Druck bekommen, etwas mit dem leerstehenden Gebäude zu tun. Das ist im Detail relativ schwierig, das ist vollkommen klar, aber es ist besser als nichts tun.
0: Ein allerletzter Besuch in Konstanz bei Sabine Preinl, die sich von ihrem Ersparten eine Wohnung im ehemaligen Telekom-Hochhaus gekauft hat. Ihr möchten wir das Fazit zu diesem Film überlassen, weil sie es so gut auf den Punkt bringt, worum es bei der Umnutzung von Büroleerstand geht. Eigentlich.
11: Es ist einfach ganz einleuchtend, dass das etwas aus etwas, was schon besteht, was man nicht alles abreißen muss, sondern dass man es umbaut und wieder was Neues daraus schafft. Die Grundidee ist einfach, ich finde, da brauchen wir gar nicht viel zu überzeugen, eigentlich logisch.

0: Guten Abend, hier ist die Tagesschau in 100 Sekunden. Zwei Vorfälle am Flughafen Leipzig-Halle. Vergangene Nacht wurde nahe ukrainischen Flugzeugen eine Drohne mit einem Sprengsatz gefunden und entschärft. Außerdem soll eine Frachtmaschine in der Luft mit einem unbekannten Gegenstand zusammengestoßen sein. Bundesinnenminister Dobrindt sprach am Abend von einer sehr ernsten Situation und einem hybriden Anschlagsszenario. Diskussion über sogenannte Rente mit 63 geht weiter. Mit Niedersachsens Ministerpräsident Lies sprechen sich mittlerweile 8 Bundesländer gegen die aktuellen Pläne der Regierung aus. Die Rentenkommission hat vorgeschlagen, die abschlagsfreie Rente nach 45 Versicherungsjahren zu streichen. Der Arbeitgeberverband kritisierte den Widerstand gegen die Rentenreform. Urteil zu rechtsextremer Gruppe letzte Verteidigungswelle. Das Hamburger Oberlandesgericht verhängte gegen 8 mutmaßliche Mitglieder und Unterstützer Haftstrafen von bis zu 5 Jahren, unter anderem wegen Mitgliedschaft in einer terroristischen Vereinigung und versuchten Mordes. Die Verurteilten waren zur Tatzeit 14 bis 21 Jahre alt. Linker US-Demokrat gewinnt in Michigan. Abdul El-Said hat sich bei einer parteiinternen Vorwahl knapp gegen seine Herausforderin durchgesetzt und tritt nun bei den Kongresswahlen im November an. Die Wahl galt als Test für die künftige Ausrichtung der Demokraten. Wellbrook holt 2. Goldmedaille. Bei der Schwimm-EM in Paris war der 28-Jährige auch über die 5-Kilometer-Strecke wieder der Schnellste. Gestern hatte Wellbrook bereits auf der 10-Kilometer-Distanz eine Goldmedaille gewonnen. Das Wetter morgen im Südosten wechselhaft mit teils kräftigen Schauern und Gewittern, sonst neben Wolkenfeldern regional viel Sonnenschein und trocken. In Nordseenähe einzelne Schauer, 20 bis 31 Grad.
1: Für die einen ist es Überzeugung und für die anderen eine Philosophie. Und inzwischen zählen manche Experten Bitcoin sogar zu den Standard-Assets, neben Aktien, Rohstoffen oder Immobilien. Warum ist das so? An alle Profis, wir lassen hier eine Menge Informationen und Details weg. Wenn euch was Wichtiges fehlt, dann schreibt es gerne in die Kommentare. Uns geht es darum, Bitcoin von außen verständlich zu erklären und nicht darum, dass alle sofort all-in gehen. Bitcoin ist ein dezentrales Geldsystem, ein digitaler Token, der elektronisch getauscht werden kann. Anders als bei klassischen Währungen bürgt niemand für den Bitcoin. Das heißt, sie werden nicht an einer zentralen öffentlichen Stelle, also einer Zentralbank, ausgegeben. Bitcoin funktioniert also ohne eine Regulierungsinstanz über eine sogenannte Blockchain. Also es gibt keine Zentralbank, sondern nur das Netzwerk und die Community dahinter, die das am Laufen hält. Die Blockchain ist dabei eine Art gemeinsames digitales Kassenbuch. Jeder kann jede Transaktion einsehen und auch überprüfen. Gesichert wird das Ganze nicht durch Vertrauen in Institutionen, sondern durch Mathematik, Energieeinsatz und die weltweite Community. Noch dazu ist Bitcoin Open Source. Der erste Unterschied zu normalem Geld ist diese Dezentralisierung. Staatliche Währungen wie jetzt Euro oder Franken werden gerade in der Kryptobranche als Fiat-Währung bezeichnet. Das ist eine bewusste Abgrenzung. Fiat kommt aus dem Lateinischen und bedeutet, es werde. Gemeint ist, Geld ist Geld, weil der Staat es vorgibt, nicht weil es durch Gold oder andere Rohstoffe gedeckt wird. Hinter Bitcoin und dem Dezentralisierungsgedanken steckt das bis heute unbekannte Pseudonym Satoshi Nakamoto. Der hat die Idee für den Bitcoin im berühmten Bitcoin White Paper 2008, also mitten in der Finanzkrise, festgehalten. Darin beschreibt er ein Grundproblem digitaler Zahlungen im Internet. Seiner Meinung nach läuft es im Internet alles über vertrauenswürdige Dritte wie Banken oder Zahlungsanbieter. Das mache Transaktionen teuer, anfällig für Rückbuchung und abhängig von zentralen Instanzen. Stattdessen schlägt Satoshi ein System vor, das wie Bargeld im Netz funktioniert. Direkte Zahlungen von Person zu Person ohne Mittelsmann. Bitcoin. Ein digitales Peer-to-Peer-Zahlungssystem, das auf einer neuartigen Technologie basiert. Der Blockchain. Darin werden alle Transaktionen öffentlich und fälschungssicher gespeichert, sodass niemand denselben Coin zweimal ausgeben kann. Also wie wenn man jemandem eine Münze gibt, halt nur digital. Neue Einträge entstehen in sogenannten Blöcken, die durch ein Verfahren namens Proof of Work gesichert werden. Dabei konkurrieren Teilnehmer, die sogenannten Miner, darum, rechenintensive Aufgaben zu lösen. Und das ist so aufwendig, dass der Energieaufwand für die Computer so hoch ist, dass Manipulationen fast unmöglich und vor allem ökonomisch sinnlos wären. Damit sich das Mitmachen lohnt, erhalten Miner Belohnungen in Form von neuen Bitcoins und Transaktionsgebühren. So entsteht ein Kreislauf, in dem das System stabil läuft und neue Bitcoins in Umlauf kommen. Bis zur festgelegten Obergrenze von 21 Millionen. Bitcoin ist damit also fest und unveränderlich verknappt. Das ist also ein Gegensatz zu klassischem Geld, das Staaten und Zentralbanken ja nach Belieben vermehren können. Andere Kryptowährungen arbeiten mit so einem sogenannten Proof of Stake. Aber wir wollen uns auf den Bitcoin fokussieren und nicht über Kryptowährungen im Allgemeinen sprechen. Es reicht also erstmal zu verstehen, was Proof of Work ist. Im White Paper steht übrigens auch noch drin, wie genau das funktioniert und warum Bitcoin sicher ist. Die technischen Details würden auch hier den Rahmen sprengen. Fans empfehlen an der Stelle das White Paper selbst.
2: Das bedeutet aber nicht, dass Bitcoin immer absolut sicher ist. Es gibt auch andere Möglichkeiten, Bitcoin zu attackieren, zum Beispiel durch Sabotage, durch Hackerangriffe. Oder aber auch, wenn zum Beispiel staatliche Institutionen Mining-Hardware beschlagnahmen. Also es gibt sehr viele Möglichkeiten, Bitcoin anzugreifen und auch dann zu Vertrauensverlust in das Bitcoin-System beizutragen. Also 100%ig sicher ist er sicherlich nicht.
1: Um das nochmal konkret zu machen, denkbar wären sogenannte 51%-Angriff. Das heißt, ein Angreifer müsste es schaffen, jetzt mal super einfach gesprochen, 51% des Netzwerkes zu übernehmen, damit er das Netzwerk eben mit einer Mehrheit manipulieren kann. Und bei der Größe des Netzwerks ist es sehr, sehr schwer. Theoretisch aber eben machbar. So, nach dem Wie kommt jetzt das Wie viel? Der zweite, auch sehr wichtige Unterschied zu herkömmlichen Währungen, ist die Grenze von Bitcoin. Die Menge von maximal 21 Millionen Bitcoin ist mathematisch im Code hart begrenzt und quasi nicht zu verändern. Dollars oder Euros können im Gegensatz ja unbegrenzt erzeugt werden. Diese Maximalgrenze ist der Grund, warum für viele Menschen Bitcoin nicht nur philosophisch interessant wird. Der größte Gegner von normalen Währungen ist nämlich die Inflation. Also Geld unter der Matratze lagern, macht es über die Zeit immer wertloser. Deswegen, so würden es die Fans sagen, werden Menschen indirekt dazu gezwungen, Risikoinvestments in Aktien, Immobilien oder Rohstoffe zu tätigen, um die Kaufkraft zu erhalten. Bitcoin-Anhänger sehen darin einen Systemfehler. Ihre Vision, ein Geld, das nicht an Wert verliert, sondern dass man tatsächlich langfristig sparen kann. Ohne das Problem, dass es über die Jahre entwertet wird. Die Inflation ist also wie bei vielen anderen Assets auch sehr unbeliebt bei Bitcoin-Fans. Hier kommt aber, wie vorhin erwähnt, noch die Skepsis gegenüber Zentralbanken dazu.
2: Viele Menschen haben entweder selbst schon erlebt in der Vergangenheit oder haben gehört, gelesen, dass es Phasen gab in der Wirtschaft, wo Geld von Zentralbanken ausgegebenes Geld sehr schnell und sehr stark an Wert verloren hat. Das war zum Beispiel in Deutschland in den 1920er Jahren der Fall oder in Argentinien vor nicht allzu langer Zeit und anderen Ländern auf dieser Welt. Das kommt vor, wenn Zentralbanken nicht unabhängig sind von der Regierung, mehr Geld in Umlauf bringen als der gesamte Wert an Waren und Dienstleistungen in einer Volkswirtschaft. Und dann verliert eben diese Währung schnell an Wert. Und alles, was man sozusagen gespart hat, was in dieser Währung denominiert ist, verliert dann damit auch an Wert. Und davor haben manche Menschen Angst.
1: Also, diese 21 Millionen Bitcoins sind für die Fans sowas wie eine Garantie, dass der Bitcoin als Währung nicht entwertet wird. Im Gegenteil, Bitcoin wird sogar oft als deflationär bezeichnet. Für Fans ist es die Zusage, dass er langfristig nur an Wert gewinnen kann. Jetzt habe ich ja schon gesagt, dass diese Obergrenze im Code verankert ist. Rein technisch könnte sie verändert werden. Aber dafür braucht es den Konsens der gesamten Community. Das Bitcoin-Netzwerk funktioniert schließlich nur, weil unzählige Teilnehmer dieselben Regeln akzeptieren und dieselbe Blockchain weiterführen. Theoretisch könnte man also an der 21-Millionen-Grenze rütteln. Praktisch würde sich aber kaum jemand auf so eine fundamentale Änderung einlassen. Denn damit sich eine neue Regel durchsetzt, müssen Miner, Entwickler und Nutzer gemeinsam den Kurs ändern. Schon kleinere Streitpunkte haben in der Vergangenheit dazu geführt, dass sich die Community gespalten hat. Kurz gesagt, wenn jemand die Regeln nicht akzeptiert, kann er zwar eine eigene Abspaltung starten, aber die Hauptblockchain läuft unbeirrt weiter. Hier kann man wieder ins Detail gehen, aber wir halten es kurz. Die 21-Millionen-Grenze gilt weiterhin als unantastbares Fundament. Für die Community ist es nicht nur ein technisches Detail, sondern Teil der Philosophie. Sozusagen ein Bollwerk gegen Inflation und der Kern des Versprechens, dass Bitcoin ein wertstabiles digitales Geld sein soll. Unser Experte sieht in der Grenze allerdings nicht automatisch eine Garantie.
2: Ich glaube, viele Verfechter des Bitcoin argumentieren, dass diese fest eingezogene Grenze dazu führt, dass eben nicht mehr Bitcoin als diese maximale Menge geschürft werden können und damit das Angebot begrenzt ist. Und wenn das Angebot begrenzt ist, so glauben sie, muss der Preis immer steigen. Der Preis von allen Gütern, Waren oder Wertpapieren bemisst sich aber aus einem Zusammenspiel von Angebot und Nachfrage. Also nur ein begrenztes Angebot führt nicht zwangsläufig dazu, dass der Preis immer weiter steigt. Das hängt auch ganz maßgeblich von der Nachfrage ab. Und wenn, aus welchem Grund auch immer, Menschen Bitcoin nicht mehr halten wollen, dann würde der Preis auch wieder fallen.
1: Wir gehen gleich mehr darauf ein, wie es aktuell damit aussieht und vor allem, wie das in Zukunft aussehen könnte. Achtung, wir müssen jetzt mal eine Unterscheidung einführen. Für viele Menschen von außen ist der Bitcoin vor allem ein Asset, also eine ganz normale Geldanlage. Eigentlich ist der Bitcoin aber als Währung gedacht, also Geld zum Ausgeben. Diese Unterscheidung ist für viele Fans sehr wichtig, denn es geht nicht nur um den Grundgedanken hinter Bitcoin, sondern auch um das, was daraus folgt. Eine feste Geldmenge führt für Fans nämlich auch zu einem Umdenken, wie Menschen mit Geld umgehen. Hartes Geld, das seinen Wert behält oder steigert, soll zu überlegteren Investitionen führen. Im Gegensatz dazu stehe das herkömmliche Geld, das durch seinen schnellen Wertverlust den Anreiz setze, das Geld auch wieder schnell ausgeben zu müssen. In der Theorie würde das auch die Preisbildung verändern, weil Konsum nicht mehr durch die Angst vor Entwertung getrieben wäre, sondern durch bewusstere Entscheidungen. Wer sich dafür interessiert, Stichwort ist die sogenannte österreichische Schule. Das ist eine Strömung in der VWL. In der Praxis sieht es zumindest in Deutschland aber nach wie vor anders aus. Man kann aktuell nicht so leicht mit Bitcoin bezahlen. Natürlich gibt es zum Beispiel Teile Afrikas, in denen Bitcoin schon stärker im Alltag angekommen ist. Aber für Deutschland gilt, Brötchen beim Bäcker wird man wohl auf absehbare Zeit weiterhin in Euro bezahlen. Mit Gold oder Aktien ist es übrigens ja auch schwierig. Damit stellt sich die Frage, wenn Bitcoin im Alltag kaum als Währung genutzt wird, wofür nutzen ihn dann so viele Menschen? Genau hier fängt die Diskussion über seinen Wert an. Ein Teil der Idee von Bitcoin ist es ja, eine wertstabile Währung zu haben. Das bringt natürlich viele Menschen vor allem dazu, den Bitcoin zu sparen und erst gar nicht auszugeben. Und das lockt nicht nur Anhänger der Philosophie hinter Bitcoin an, sondern eben auch Menschen von außen, die den Bitcoin als Geldanlage verstehen. Und das ist kein Wunder, wenn wir uns mal diesen Chart ansehen. Das ist ein sehr ordentlicher Wertzuwachs. Und das schauen wir uns jetzt genauer an. Und vor allem auch die Kritik, die daraus entsteht. Der Wert von Bitcoin entsteht aktuell vor allem durch Angebot und Nachfrage. Je mehr Menschen ihn besitzen wollen, desto höher der Preis. Fällt die Nachfrage, fällt auch der Kurs. Beim Bitcoin gibt es auch technische, sagen wir mal, Events, in denen Wertverlust im Grunde eingeplant ist. Aber das führt hier ein bisschen zu weit. Grundsätzlich sehen wir aber, Bitcoin ist sehr volatil. Besonders im Vergleich zu anderen traditionelleren Assets fällt es auf. Im Vergleich zu Einzelaktien würde das jetzt hier vielleicht nichts Besonderes sein. Aber wenn wir Bitcoin eben als klassisches Asset betrachten wollen, was die Fans von Bitcoin nicht tun, ist es wichtig zu wissen. Und wenn man das tut, dann scheiden sich jetzt die Geister und alle Kritikpunkte prasseln an diesem Punkt auf einmal. Also die Frage nach dem Wert von Bitcoin und dass Bitcoin nur eine reine Spekulation sei. Ab jetzt schauen wir in diesem Video bewusst aus der Perspektive von Anlegern bzw. von außen und betrachten beide Lager der Debatte. Wenn man Bitcoin nur als Asset betrachtet, ist eine Sache noch gut zu wissen.
2: Der Bitcoin als Asset ist ein Asset, das keine Cashflows generiert. Die üblichen Finanzprodukte, die man investiert, Aktien, Anleihen etc., die werfen in aller Regel eine Art von Cashflow ab.
1: Für Fans ist Bitcoin kein Investment, sondern eben ein Geldsystem. Wir haben aber noch ein paar Klassiker für euch am Start. Die meisten werden schon mal davon gehört haben, dass viele Experten sagen, dass Bitcoin keinen sogenannten intrinsischen Wert habe. Für Kritiker ist die Sache klar. Bitcoin liefere keine laufenden Erträge in Form von Zinsen oder Mieten. Außerdem hätte Bitcoin auch keinen physischen Nutzen, wie zum Beispiel Gold jetzt. Das heißt für sie, der Wert von Bitcoin entsteht allein durch das Vertrauen. Bitcoin sei in erster Linie also vor allem Spekulation, weil der Wert jederzeit abstürzen könnte. Bitcoin-Fans verstehen das Argument natürlich nicht so ganz. Vor allem, wenn man Bitcoin weiter als Währung betrachtet. Die würden sagen, auch beim Euro oder beim Dollar hängt der Wert am Vertrauen. Warum also sollte das beim Bitcoin weniger legitim sein? Und wenn man es genau nimmt, gibt es einen Wert. Und zwar die Technologie und das Netzwerk und die damit einhergehende Sicherheit. Außerdem stehen ja reale Kosten dahinter. Der Proof of Work, der mit einem Zeit- und Energieaufwand einhergeht. Außerdem mag in vielen Industriestaaten der praktische Nutzen von Bitcoin gering erscheinen. In Ländern mit massiver Inflation, politischer Instabilität oder fehlender finanzieller Infrastruktur kann Bitcoin aber einen wirklichen Schutz für Vermögen bieten und als digitales Fluchtgeld dienen. Nach Kritikpunkt 1 folgt oft Kritikpunkt 2. Bitcoin ist Spekulation. Ich hatte ja eben schon erklärt, dass der Bitcoin volatil ist. Für Kritiker heißt es natürlich, dass eine Investition in den Bitcoin gefährlich sein kann. Ist logisch. Wenn ich heute investiere, kann mein Asset morgen weniger wert sein. Dazu warnen Verbraucherzentralen auch noch davor, dass die Währung nicht rechtlich geschützt ist. Wer Bitcoin kauft, setzt letztlich also rein auf das Vertrauen, dass jemand anderes diese Internetwährung akzeptieren wird. Einen Rechtsanspruch darauf gibt's nicht. Bitcoin-Fans auf der anderen Seite würden wahrscheinlich sagen, Spekulanten haben bei uns eh nichts zu suchen. Diese Volatilität ist Ausdruck der Knappheit und normal auf dem Weg zur Wertfindung. Der Bitcoin ist ja noch am Anfang seiner Geschichte und es wird noch bis 2140 dauern, bis Bitcoin seine 21-Millionen-Grenze erreicht hat. 2032 sind 99% aller Coins geschürft. Außerdem habe die Volatilität über die Zeit abgenommen. Wenn ich jetzt mal die Fansicht einnehme, dann so. Wir investieren nicht, weil wir spekulieren, sondern weil Bitcoin zwangsläufig oben enden muss. Außerdem ist Bitcoin kein Asset. Wir messen Bitcoin nicht an Rendite oder Dividenden, sondern an der Idee eines stabilen, unabhängigen Geldsystems. Wie man das auch immer sieht, von außen betrachtet wird diese Frage nach der Spekulation im Moment sehr spannend. Die Sache ist nämlich, dass aktuell immer mehr institutionelle Investoren beim Bitcoin dabei sind. Und wenn große Player dazukommen, dann macht es auch was mit dem Bitcoin als Asset. Wir schauen also mal wieder von außen an, was das heißen könnte.
2: Ich glaube, das bedeutet, dass Bitcoin immer mehr zum traditionellen Asset wird, weil es dazu führt, dass institutionelle Anleger, Pensionsfonds, Versicherungen, andere diese und Teil ihrer Portfolios in Bitcoin oder Bitcoin-Derivaten wie ETFs oder Futures investieren und damit eine gewisse dauerhafte Nachfrage auch nach Bitcoins schaffen. Und das ändert sich gerade in den letzten Jahren. Früher haben Bitcoin vor allen Dingen Privatanleger gehalten und jetzt gibt es immer mehr auch Finanzprodukte, die auf Bitcoin basieren und immer mehr institutionelle Anleger, die eben auch in diese Finanzprodukte investieren und damit systematisch Nachfrage nach Bitcoin generieren.
1: Natürlich sind nicht alle Bitcoin-Fans begeistert darüber. Manche Fans feiern diesen Schritt als Ritterschlag. Andere sehen es kritisch, weil ausgerechnet die Finanzwelt, von der Bitcoin unabhängig sein wollte, wieder Einfluss gewinnt. Am Ende ist es so, Bitcoin ist vielschichtig. Es ist ein digitales Geldsystem mit festen Regeln, das ganz unterschiedlich genutzt und bewertet wird. Für manche ist es vor allem eine Geldanlage. Andere sehen darin Mittel gegen Inflation oder sogar ein neues Fundament für Finanzsysteme. Für andere birgt er aber auch Risiken. Fest steht, der Bitcoin verändert jetzt schon, wie wir über Geld, Vertrauen und Sparen nachdenken. Leute, wenn wir hier über die Börse sprechen, dann landen wir oft bei denselben Dingen. ETFs, Fonds, Anleihen und so weiter. 6-7% Rendite pro Jahr und alle sind glücklich. Eigentlich könnten wir das Video damit auch schon beenden. Aber die Zahlen zeigen was anderes. Riskante Zockereien mit Hebeln, Shorten und CFDs nehmen immer mehr zu. Statistisch investiert jeder Fünfte in Derivate oder Zertifikate. Und genau deshalb machen wir heute dieses Video. Wir schauen uns an, welche Produkte da gehandelt werden und wie viel Casino das wirklich ist. Okay, wahrscheinlich ahnt ihr es schon. Die Risiken sind groß, sehr groß. Das scheint euch da draußen aber ja nicht davon abzuhalten. Und wenn man verantwortungsvoll hebelt und sich der Gefahren bewusst ist, hat das Thema auch seine Daseinsberechtigung, finden wir. Außerdem ist es auch in den Medien und in der Popkultur angekommen. Denkt nur mal an den Film The Big Short, in dem ein paar Finanzexperten gegen den Markt und auf den Zusammenbruch der Immobilienblase wetten und am Ende unfassbar viel Geld machen, auf Kosten der normalen Anleger. Fangen wir mal mit den Derivaten an. Das kommt vom Lateinischen derivare und heißt so viel wie ableiten. Kurz gesagt, ein Derivat ist ein Termingeschäft, das sich auf einen bestimmten Basiswert bezieht. Der Kurs von so einem Derivat hängt also immer direkt von diesem Basiswert ab. Und solche Basiswerte können ziemlich unterschiedlich sein. Aktien, Rohstoffe, Edelmetalle oder seit einiger Zeit sogar Kryptowährungen. Derivate nennt man übrigens auch Zertifikate. Uns interessieren für das Video vor allem die besonders riskanten Zertifikate. Für wen sind die überhaupt was?
3: Also diese eher risikobehafteten Zertifikate sind eher für Investoren, die man Daytrader oder kurzfristige Spekulanten bezeichnen würde. Die haben die Absicht, mit, sage ich mal, wenig Einsatz auf einem kurzen Zeithorizont möglichst viel und möglichst schnell Geld zu verdienen. Und dafür sind letztendlich diese Zertifikate gemacht.
1: Das ist unser Experte für die Folge, Olaf Stotz von der Frankfurt School of Finance and Management. Ihr kennt ihn ja schon aus den anderen Folgen. Derivate sind eine eigene Produktklasse. Das bedeutet, wenn du eine Aktie shorten willst, musst du diese Aktie gar nicht besitzen. Genau deshalb nennt man sie auch Zertifikate, weil sie quasi eine Vereinbarung über den Wert eines bestimmten Wertpapieres sind. Im Wertpapierhandelsgesetz § 2 steht übrigens drin, dass ein Derivat sich nach den Börsenpreisen von Wertpapieren richten muss. Und das heißt also, dass der Preis nicht einfach festgelegt wird und dass, wenn du also mit einem Leerverkauf oder Short Gewinn machst, dann ist die echte Aktie auch wirklich gefallen. Jetzt wissen wir, wie Derivate grundsätzlich funktionieren. Was gibt's denn da eigentlich alles? Zum Beispiel Optionen. Die funktionieren so. Du hast einen Basiswert, sagen wir mal eine Aktie, und machst mit deinem Broker einen Vertrag über den Preis dieser Aktie in der Zukunft. Ihr vereinbart entweder eine Kaufoption, nennt man dann Call, oder eine Verkaufsoption, das nennt man dann Put. Wenn der vereinbarte Zeitpunkt erreicht ist, hast du das Recht, die Option einzulösen. Aber du musst nicht. Deshalb ist das Risiko hier ein Stück weit geringer, weil dich niemand zwingen kann, deine Position einzunehmen. Weil es kann ja niemand die Zukunft vorhersagen. Das Einzige, was du auf jeden Fall verlierst, ist die Optionsprämie, die du deinem Broker zahlen musst. Machen wir weiter mit den CFDs. Das ist die Abkürzung für Contracts for Difference oder auf Deutsch Differenzkontrakte. Damit kannst du auf Kurse spekulieren. Ganz einfach gesagt, du wettest auf die Zukunft. Steigt der Kurs, schuldet dir ein Broker Geld. Fällt der Kurs und du liegst falsch, schuldest du deinem Broker Geld. Oder eben umgekehrt, wenn du gegen den Kurs wettest. Am Wort wetten merkst du schon, wir sind hier wieder ziemlich nah dran an Robert De Niro in Casino. Wichtig ist, diese Art von Vertrag wird mit deinem Broker direkt verhandelt. Quasi wie im Laden über die Theke. In Fachsprache sagt man deshalb OTC, over the counter. Schon kleine Kursbewegungen können hier richtig große Gewinne oder eben auch Verluste auslösen. Grund dafür sind die Hebel. Der Hebel ist einfach ein Multiplikator, den du vorher festlegst und der den Effekt der Kursbewegung multipliziert und damit deine Position um den Faktor vergrößert. Als Beispiel, ein Wert steigt um 2%. Bei einem 10er Hebel steigt er direkt um 20% und bei einem Verlust sinkt er allerdings auch um 20%. In Deutschland gibt es dafür Regeln. Für Privatanleger ist maximal ein 30er Hebel erlaubt. Und seit 2017 gibt es auch keine Nachschusspflicht mehr. Das heißt, du musst drohende Verluste nicht mehr mit zusätzlichem Geld ausgleichen. Die BaFin sagt, das Risiko für Anleger wäre sonst einfach viel zu hoch. Dann gibt es noch Hebelzertifikate oder Turbozertifikate genannt. Die sind vor allem bei aktiven Tradern beliebt. Da setzt du entweder auf steigende Kurse, das nennt man Long, oder auf fallende Kurse, das ist Short. Besonders heikel ist hier die sogenannte Knockout-Schwelle. Wird dieser vorher festgelegte Wert erreicht, ist das Zertifikat sofort wertlos. Und das sind erstmal ein paar wichtige Zertifikate, die man kennen sollte. Allgemein gehören alle Derivate, CFDs und so weiter zu den riskantesten Produkten an der Börse. Und genau das ist auch der Hauptgrund, warum viele gar nicht erst damit handeln und warum man auch ganz klar davor warnen muss. Wie immer ist das alles keine Anlageberatung. Wir machen hier nur Informationen. Spannend ist deshalb die Frage, wie viel Risiko darf es denn überhaupt sein bei der Geldanlage? Alles Geld einfach so auf dem Girokonto lassen? Keine gute Idee wegen der Inflation. Tagesgeld? Da gibt es vielleicht mal ein paar Prozent, aber richtige Kapitalerträge gibt es dann nicht. ETFs? Ja, die haben schon echt viele Vorteile und sind bequem. Die eignen sich aber vor allem langfristig. Und was ist, wenn du mal fette Gewinne in einer Woche oder sogar über Nacht machen willst? Genau solche Fragen tauchen auf, wenn man eigene Finanzentscheidungen trifft. Und genau damit beschäftigt sich ein eigenes Forschungsfeld, die sogenannte Behavioral Finance, also die Verhaltensökonomie.
3: Die Behavioral Finance befasst sich mit der Thematik, dass Menschen nicht rational agieren. Das heißt, sie entscheiden nach Emotionen, nach Gefühlen. Und da hat man gerade im Bereich der Spekulation natürlich eine sehr große Bandbreite an Gefühlen. Ja, die Menschen wollen, und das scheint in den Menschen sehr tief verankert zu sein, mit wenig Aufwand viel Geld verdienen zu wollen und das mit möglichst geringem Einsatz. Also ob der Arbeitseinsatz gering ist oder der finanzielle Einsatz, das scheint hier nicht so die große Rolle zu spielen. Das bedeutet aber auf der anderen Seite, dass Menschen, und da setzt die Behavioral Finance auch an, dass die Menschen auch Dinge falsch einschätzen können. Und da hat man beispielsweise, gerade wenn man solche risikobehafteten Zertifikate wie beispielsweise Hebelzertifikate betrachtet, Menschen sehen den großen Gewinn, aber nicht die kleine Wahrscheinlichkeit, mit dem ich den Gewinn erreichen kann. Und da gibt es eben viele Forschungen dazu, die genau diese falsche Einschätzung von Wahrscheinlichkeiten auch versucht zu quantifizieren.
1: Geprägt wurde der Begriff übrigens von Richard Thaler. Das ist ein amerikanischer Wirtschaftswissenschaftler, Professor an der University of Chicago für Verhaltensökonomie. Der hat 2017 sogar den Wirtschaftsnobelpreis bekommen. 2008 hat er mit seinem Buch Nudge für ordentlich Aufsehen gesorgt. Darin erklärt er, dass Menschen oft nicht für die sie optimalen finanziellen Entscheidungen treffen. Selbst dann, wenn sie eigentlich alle Infos dafür hätten. Die Folgen können ziemlich gravierend sein. Zum Beispiel eine ungenügende Altersvorsorge oder falsch eingeschätzte Risiken bei Investments. Übrigens, weil wir es eben von dem Film The Big Short hatten, schaut mal, wer hier sogar einen Cameo-Auftritt hatte. Und genau das ist ja auch der Teil der Behavioral Finance, der für uns für dieses Video spannend ist. Die eigene Risikobewertung. Wenn du an dein eigenes Portfolio denkst, hast du ja auch verschiedene Anlageklassen. Von supersicheren Sachen wie Tagesgeld oder Festgeld bis hin zu Aktien oder auch riskanteren Zertifikaten. Die große Frage ist also dann, wie hoch sollte eigentlich mein Anteil an Aktien und Co. sein? Gibt es da eine klare, einheitliche Antwort?
3: Also wenn man jetzt die Aktienquote für Menschen allgemein betrachtet, ist es sehr schwierig, eine generelle Aussage zu treffen. Es hängt, denke ich, von zwei großen Aspekten ab. Einmal natürlich die Risikoeinstellung, das heißt, wie gehe ich mit Verlusten um? Wenn ich beispielsweise mal über Nacht 10% oder 15% in einem Aktienmarktcrash verlieren kann, ertrage ich das noch? Kann ich dann noch schlafen oder wie reagiere ich dann? Das sollte halt eben jeder für sich selbst entscheiden, was für Verlustrisiken er letztendlich dann zulassen möchte und auch wirklich ertragen kann. Das ist ein Punkt. Der andere Punkt ist, wie alt bin ich eigentlich? Weil wenn ich jünger bin, kann ich sozusagen genau diese Verlustrisiken natürlich besser ertragen, weil auf lange Sicht gleichen sich halt eben diese Schwankungen viel besser aus. Also sprich, ein 25-Jähriger wird sich tendenziell eine höhere Aktienquote erlauben können als ein 65-Jähriger. Und wenn man wirklich so eine pauschale Größe einmal angeben möchte, sage ich immer, man soll sich mal den größten Investor der Welt anschauen, den norwegischen Staatsfonds. Der hat beispielsweise eine Aktienquote von 70% und eine Anleihequote von 30%.
1: Und tatsächlich spielen Emotionen auch eine große Rolle bei Aktieninvestments. Die Lust auf Gewinne, die Angst vor Verlusten, die Panik bei roten Zahlen im Depot. Im Crash gibt es zum Beispiel einige, die einfach wild hin und her handeln oder manche machen auch gar nichts. Mit soliden Finanzentscheidungen haben wir die Verhaltensmuster meist gar nichts zu tun. Und solche Muster sind sogar empirisch belegt. Man unterliegt da oft einem Bias, also einer Art Voreingenommenheit. Drei davon schauen wir uns jetzt mal genauer an. Der Recency Bias bedeutet, dass wir von Erlebnissen in der jüngsten Vergangenheit voreingenommen sind. Ein Beispiel: Immobilien sind sicher. Das war jahrelang so ein Glaubenssatz. Die Preise sind immer weiter gestiegen und alle dachten, mit Immobilien kann man nur gewinnen. Genau dadurch hat sich eine Blase gebildet. Und die ist dann geplatzt. Und das war mindestens mitverantwortlich für die Finanzkrise 2008. Wir Menschen teilen Geld im Kopf oft in verschiedene Konten ein, obwohl Geld eigentlich einfach nur Geld ist. Aber wir unterscheiden nach Verwendungszweck. Miete, Geburtstagsgeschenke oder Sparplan an der Börse. Fakt ist, wenn es ausgegeben ist, ist es weg. Egal ob für gute oder für schlechte Zwecke. Wir sprechen dem Geld also einen bestimmten Wert zu. Zur gleichen Kategorie gehört auch das Festhalten an schlechten Investitionen, die man objektiv längst fallen lassen sollte. Da steckt dann der Gedanke dahinter, das hat doch mal so viel Geld gekostet, das verkaufe ich jetzt nicht. Klassischer Bias. Interessant ist auch, Verluste wiegen für uns emotional immer schwerer als Gewinne. Und dann gibt es noch den Home Bias, also die Fixierung auf den heimischen Markt. 2024 hatten ungefähr 12 Millionen Deutsche Aktien oder Fonds mit Aktien drin. Und statistisch gesehen sind es besonders oft Aktien von deutschen Firmen. Ist ja auch verständlich. Firmen wie Volkswagen, Adidas oder Rheinmetall kennst du aus den Nachrichten. Da weißt du, was die machen und kriegst auch mit, wenn da was passiert. Aber das heißt noch lange nicht, dass sie objektiv gesehen die Besten sind oder am besten performen. Genau das ist der Home Bias. Man kauft, was man kennt. Die Frankfurt School of Finance and Management hat dazu vor ein paar Jahren auch mal eine Studie herausgegeben. Das Ergebnis? Selbst professionelle Investoren verlieren Kapital, weil sie lieber in den heimischen Markt in Europa investieren. Durchschnittlich fast 40%. Das ist deutlich mehr als objektiv sinnvoll wäre, zumindest wenn man die beste Diversifikation erreichen will. Jetzt müssen wir aber noch über die eigentlichen Risiken reden. Und die haben es wirklich in sich. Fangen wir mal an mit dem Daytrading. Das ist so eine Sonderform und vor allem auf sehr kurzfristiges Handeln ausgelegt. In Deutschland hat es ehrlich gesagt so ein bisschen Schmuddel-Image. Und oft kennt man das auch durch so unseriöse Komm-in-die-Gruppe-Werbung. Eine Studie von 2019 hat sich in Brasilien mit Daytrading beschäftigt und zeigt ziemlich klar, dass das nichts für langfristiges Investment ist. Die Teilnehmer sollten 300 Tage am Stück traden, also exzessiv und zumindest mal mittelfristig anlegen. Die Ergebnisse schockierend. 97% haben Geld verloren. 1% hat mehr als den brasilianischen Mindestlohn verdient. Und nur einer von 200 Tradern hat mehr als ein Bankangestellter verdient. Bevor du jetzt sagst, ja gut, das war Brasilien, was heißt das schon? Die BaFin in Deutschland hat auch Zahlen erhoben. Und erstmal wird klar, Trading ist im Kommen. 2023 wurden mehr als doppelt so viele Turbo-Zertifikate gehandelt wie 2019. Genau diesen Zeitraum hat sich die Untersuchung angeschaut. Obwohl Hebeln und Shorten für viele eigentlich tabu ist, machen Turbo-Zertifikate und andere Derivate bei Privatanlegern fast 20% Marktanteil aus. Bei den Turbo-Zertifikaten hat die BaFin festgestellt, dass 3 von 4 Anlegern Geld verloren haben. Im Schnitt waren das 6.358 Euro pro Kopf. Und einer von 10 hat sogar mehr als 10.000 Euro verloren. Was auch spannend ist, die meisten Positionen werden weniger als 24 Stunden gehalten. Das können wir also Zocken nennen. Unterm Strich sind in den 4 Jahren 3,4 Milliarden Euro verpufft. Einfach weg. Jetzt haben wir wirklich ausführlich über die Risiken gesprochen. Aber abgehalten hat das die Leute ja bisher nicht. Und nur weil du gerne hebelst, shortest oder riskant investierst, heißt es noch lange nicht, dass du automatisch spielsüchtig bist. Manche wollen es vielleicht einfach mal probieren. Unser Experte sagt, am besten machst du dir zu Beginn neben deinen anderen Anlagen, zum Beispiel ETFs, noch ein weiteres, sagen wir, Zockerdepot auf, damit du andere Anlagen ungestört weiterlaufen lassen kannst. Wichtig ist halt, sei dir der hohen Verlustrisiken bewusst und nimm die ganz bewusst in Kauf. Direkt All-In gehen ist also definitiv keine gute Idee. Am Ende ist es ein bisschen wie beim Lotto. Wer hier und da mal was abgeben kann, der kann sich auch beim Glücksspiel ausprobieren. Aber wer schnell gierig wird und denkt, er hat gerade einen Lauf, der verliert mit ziemlicher Sicherheit und dann wird's richtig unschön. Hebel und Derivate sind riskant und der Handel ist in nicht wenigen Fällen gefährlich. Wer das weiß und sich trotzdem traut, für den könnte so ein Zusatzdepot für Spielgeld auf jeden Fall interessant sein. Man muss nur selbst entscheiden, wie beim Casino, wie viel man wirklich bereit ist zu setzen und im Regelfall zu verlieren. Und bevor die Gier zu groß wird, sei ehrlich zu dir und erkenne den Moment, wann Schluss ist.
4: Willkommen zu Report München. Was für eine brutale Hitze. Sie fordert dieses Jahr möglicherweise 4-mal so viele Tote wie der Straßenverkehr. Ganz bitter ist die Lage in einigen Pflegeheimen. Für viele kann die Hitze dort schnell lebensbedrohlich werden. Dabei sollen Heime doch das Leben auf angenehme Weise verlängern. Wer erträgliche Temperaturen möchte, dem könnten bald aber höhere Heimkosten drohen. Noch fehlen vielerorts Klimaanlagen. Gabriele Knetsch über einen Hitzesommer, der für manche der letzte ist.
5: Hallo, Frau Sommer.
6: Hallo.
5: Wie geht es Ihnen? Gut geschlafen?
6: Naja, ich bin ein bisschen müde. Ich konnte nicht schlafen heute Nacht.
5: Es war so heiß.
6: Bin dauernd gewandert.
5: Ah ja, das ist jetzt Juli.
6: Die Temperaturen waren auch schon mal anders, gell?
5: 29 Grad.
7: Und es ist erst kurz nach 10. Ein neuer heißer Sommertag im Mannheimer Avendiheim.
6: Kreislauf schwindelig, ich muss immer vorsichtig sein, wenn ich aufstehe.
5: Ah ja, keine Kraft.
6: Ja, nee, und dann auch, es dreht sich alles.
7: Pflegerin Jasmina Wantoch von Rekowski muss improvisieren. Temperaturcheck. Rollos runter. Was kann man sonst noch tun? Besprechung mit der Zuständigen für Hitze im Heim.
8: Draußen die Sprinkleranlage spätestens heute Nachmittag anmachen, wenn es über 30 Grad, weil morgen geht's noch, ja.
7: Seit der letzten Hitzewelle dokumentieren sie die Temperatur in jedem Zimmer.
8: Zimmer 119 ist das Zimmer hier. So um 12 Uhr zum Teil 30 Grad hier. Dann haben wir hier nachmittags auch 30 Grad, abends 30 Grad. In dieser heißen Zeit hatten wir auch den Notarzt da. Es sind auch 3 Bewohner ins Krankenhaus gekommen.
9: Und würdest du sagen, das ist eine Folge der Hitze gewesen?
8: Ja, auf jeden Fall. Definitiv.
7: Auch bundesweit sorgt die extreme Hitze für Schlagzeilen.
10: So wie hier in Wolfenbüttel, wo die Feuerwehr gleich zweimal zu Pflegeheimen ausrücken musste. Die Zimmer waren völlig überhitzt.
11: Für die rund 40 Bewohner wird das Heim zur Hitzefalle. Bei einigen Senioren kommt es zu Kreislaufzusammenbrüchen. Die Feuerwehr holt viele Ältere aus den überhitzten Räumen und kühlt das Heim mit Schläuchen.
7: Nach Schätzung des Robert-Koch-Instituts gibt es dieses Jahr bisher 9.800 Hitzetote. Die meisten sind über 75. Glasfassaden, versiegelte Plätze, schattenlose Zentren. Das heizt die Städte zusätzlich auf. Für Report München haben BR-Datenjournalisten Hitzedaten von 3 Städten für uns ausgewertet. Mannheim, Berlin und Bad Tölz.
12: Das sieht man auf diesen Karten hier gut, weil eben betonierte Flächen, Gestein, die Hitze eben auch einfach gut speichert und das dann eben auch in der Nacht hier einfach nicht loslässt.
13: Können wir davon ausgehen, dass es in letzter Zeit mehr solche Hitzetage gab, werden die Hitzewellen länger?
12: Was wir bei allen 3 Städten sehen, ist, dass es immer heißer wird oder dass es mehr wirklich heiße Tage gibt.
7: Gemessen werden die Oberflächentemperaturen am Tag. Das Avendiheim liegt in der Nähe eines Industriegebiets. Maximaltemperatur 50,5 Grad. Mannheim gilt als eine der heißesten Städte in Deutschland. Im Pflegeheim wird es immer heißer. 12.42 Uhr. Die Pflegerinnen helfen, so gut es geht.
5: Die Waschlappe brauchen wir, es ist jetzt im Zimmer zu heiß. Wir haben gemessen, so, es ist 33 Grad. Hallo, Herr Hohenstein.
14: Hallo.
5: Wie geht es Ihnen?
14: Mir geht es gut, danke.
5: Ich habe gedacht, weil die Hitze ist und warm so ist, ich wollte die Waschlappe geben, dass wir nass machen.
14: Ja, nein, ich habe mir das Gerät.
5: Können Sie mir erklären? Ich kenne nicht die Gerät.
14: Ventilator. Guck mal so im Gehalt.
5: Oh,
14: ja.
5: Wirklich gut. Das ist, Sie haben bessere Lösung als ich. Wunderbar.
7: Eine Notlösung. Heimleiter Ralf Riegler trifft sich mit einem Klimaanlagenexperten. Geplant wird eine Kälteinsel im Heim. 11.03 Uhr. 28 Grad. Der Ventilator reicht auch hier nicht mehr aus.
15: 200 Quadratmeter haben wir hier.
16: Wenn Sie wollen, rechne ich sofort. Wir brauchen schon 20, 21 kW, ne?
15: Mhm, okay.
16: Mindestens, dass wir 22 bis 24 Grad haben.
15: Was meinen Sie, Herr Oral, wo wir preislich dann ungefähr am Ende rauskommen, so eine Hausnummer?
16: Ja, müssen wir rechnen, 5.000 bis 7.000 Euro inklusive Montage und so weiter.
7: Der Preis für eine eher einfache Lösung und nur für einen Gemeinschaftsraum. Klimaanlagen müssen sich die Bewohner selbst kaufen. Das kostet viel Geld.
17: Das Geld ist gut angelegt.
18: Was hat sie gekostet?
17: 4.600 Euro. Klimaanlage ist das Beste.
18: Fänden Sie es gut, wenn das Standard wäre in Altenheimen?
17: Ja, unbedingt. Krankenhäuser und Pflegeheime, unbedingt.
7: Insgesamt 138 Bewohner leben hier. Eine Umrüstung für alle würde Hunderttausende Euro kosten.
19: Im Endeffekt würde natürlich der Träger das dann aber über die Investitionskosten bei den Bewohnern wieder einholen. Das heißt, ein Pflegeplatz würde dementsprechend umgesetzt auf die Laufzeit noch mal um einiges teurer.
18: Um wie viel?
19: Ich schätze mal, das wären pro Monat sicherlich 500 Euro.
7: Eine weitere Hitzewelle im Voralpenland. Früher wäre das unvorstellbar gewesen. Auch Bad Tölz stöhnt unter der Extremhitze. Ein besonderer Hotspot, die Fußgängerzone, mit Oberflächentemperaturen von bis zu 41,3 Grad. Das Josephi-Stift liegt in der Nähe, Ein Haus aus den 60er Jahren mit neuen Fenstern.
20: Hallo Fritz. Hallo. Grüß dich. Fritz, ich mache jetzt mal die Jalousie runter. Heute soll es 38 Grad warm werden, ne? Okay?
7: Klimatisierung. Beim Bau bisher kein Thema. Jetzt wird auch hier improvisiert.
20: So, jetzt darfst du da her sitzen. So, Fritz, jetzt machen wir da mal das Wasser rein, gell? Geht ja nur um die Kühlung. Ist angenehm, oder?
21: Ja.
20: Schon, ne? Ja. Jetzt nehmen wir mal den Waschlappen und den da noch ein bisschen. So, prima, schau.
7: Heimleiterin Bettina Emrich unterwegs mit zwei Hitzeexperten.
22: Das letzte Stück, das wir ergattert haben.
7: Für Kühlung sorgt dieses preisgünstige Provisorium.
23: Wie kann man mit Grün arbeiten? Oder auch die Scheiben noch weiter schützen, UV-Schutzfolien beispielsweise.
7: Erste Maßnahmen. Aber Schwerstpflegebedürftige brauchen mehr.
23: Eine technische Klimatisierung wäre möglich, die müsste nachgerüstet werden. Die ist natürlich sehr kostenintensiv.
22: Wir haben viele schwerstpflegebedürftige Menschen. Das heißt, da würden sehr hohe Kosten auf uns zukommen. Wie werden wir da unterstützt? Was haben wir für Möglichkeiten? Was macht die Politik?
7: Das zuständige Bundesumweltministerium meint, es gäbe ein Programm zur Klimaanpassung in sozialen Einrichtungen für, Zitat, innovative Modellvorhaben, Größenordnung 40 Millionen Euro im Jahr. Viel zu wenig, meint der Paritätische Wohlfahrtsverband, ein Dachverband gemeinnütziger sozialer Organisationen.
24: Sind Sie damit zufrieden?
25: Nein, wir sind damit nicht zufrieden. Wir reden über ein sehr kleines Förderprogramm.
7: Laut einer aktuellen Umfrage des Verbandes wünschen sich über 86% der Einrichtungen eine bessere Klimatechnik.
25: Wir reden von allein 120.000 Einrichtungen, also Gebäuden im Bereich der freien Wohlfahrtspflege, die betroffen sind. Das heißt, die Investitionsbedarfe summieren sich auf einen zweistelligen Milliardenbetrag.
7: Währenddessen rollt die nächste Hitzewelle. Und die Heime? Sie müssen weiter improvisieren.
4: Während Corona sprachen wir viel über Triage. Wer bekommt zuerst Hilfe? Kommen die Heime auf die Warteliste für Klimaanlagen, dann sind wir nicht mehr weit entfernt von einer Hitzetriage. Der Ausbruch der Vulkanfelder unter Neapel hat vor 40.000 Jahren schon mal eine Mini-Eiszeit

0: Nicht der Vesuv. Der ist ein schlafender Riese. Vulkanologen halten die Gefahr eines Ausbruchs für gering. Doch unter Neapel liegt ein weiterer Vulkan. Doch das ist vielen Touristen unbekannt. Wie hier in der Ruinenstadt Pompeji.
1: Okay.
2: Spannend.
1: Nee, damit haben wir uns noch nicht beschäftigt tatsächlich. Ja.
2: Das ist auch ein Supervulkan, habe ich gehört. Und die sind wohl auch sehr, also die sind aktiv, da dampft und brodelt es die ganze Zeit.
0: Der unterirdische Supervulkan hat einen Namen, die Phlegräischen Felder oder wörtlich brennende Felder. Nirgendwo sind die so gut zu sehen wie in Pozzuoli in der Nähe von Neapel. Betreten verboten. Die Vulkangase können tödlich sein. Lucia Pappalardo leitet das Observatorium für die Phlegräischen Felder und beobachtet den Supervulkan. Tag und Nacht. Kann sie denn noch ruhig schlafen?
3: Wenig, wegen der Erdbebenaktivität in dieser Gegend. Jedes Mal, wenn es ein Erdbeben über dem Schwellenwert von 1,5 gibt, ruft mich der Kontrollraum an. Es passiert häufig, dass ich nicht schlafe.
0: Was ist das für ein Vulkan, der die Vulkanologen um den Schlaf bringt? Die Vulkanfelder sind ungefähr so groß wie das Stadtgebiet von Stuttgart, etwa 200 Quadratkilometer. Das ist die Fläche des Supervulkans. Seine Magmakammer liegt unter dem Meer und unter Neapel. Wie ein Patient auf der Intensivstation wird der Supervulkan hier überwacht. Bewegt sich das Magma, also das heiße, flüssige Gestein? Dann droht Gefahr.
3: Das sind die seismischen Signale in Echtzeit. Das Signal wird jede Sekunde aktualisiert.
4: Und dafür gibt es Sensoren?
3: Genau. Das sind hier diese gelben Punkte. Das sind die Sensoren, die im Gebiet der Campi Flegrei verteilt sind.
0: Die Erdbebenaktivität ist ein Indiz, das auf einen bevorstehenden Ausbruch hinweist. Hundertprozentige Sicherheit gibt es damit nicht. Aber was, wenn es ernst wird? Mehr als eine halbe Million Menschen wären laut italienischer Regierung betroffen. Hinzu kommen im Sommer tausende Touristen. Die Explosion der gesamten Magmakammer hätte enormes Zerstörungspotenzial. Dieser größtmögliche Ausbruch passierte zuletzt vor etwa 40.000 Jahren. Große Mengen an Vulkanasche wurden bis ins heutige Russland getragen. Die Eruption löste eine Mini-Eiszeit in Europa aus. Dieses Szenario halten Forscher aktuell für unwahrscheinlich. Der letzte Teilausbruch fand vor 500 Jahren statt. Monte Nuovo, Neuer Berg, heißt der kleine Vulkankegel, den wir mit dem Vulkanologen Giuseppe Mastro Lorenzo besteigen.
5: Das ist der kleinste Vulkan der Phlegräischen Felder. Und selbst so ein Ausbruch ist schon gewaltig. Er produziert Glutwolken, die sich mehrere Kilometer weit um die Öffnung herum ausbreiten. Es ist extrem gefährlich, während eines solchen Ausbruchs hier zu sein.
0: Damals starben 24 Menschen. Heute hätte ein solcher Ausbruch verheerende Auswirkungen.
5: Bei solch einem Ausbruch in einem dicht besiedelten Gebiet könnten, wenn die Menschen nicht weglaufen, Hunderte, Tausende sterben.
0: In 6 bis 8 Kilometern Tiefe brodelt es. Hier liegt die gigantische Magmakammer der Vulkanfelder. Durch feine Risse entweichen ständig heiße Gase und Flüssigkeiten. Der enorme Druck von unten hebt die gesamte Erdkruste wie einen Hefeteig nach oben. Das Bodenniveau in der Region steigt langsam um 2 Zentimeter pro Monat. Am besten zu beobachten im trockenen Hafen von Pozzuoli bei Neapel.
3: Das war einmal ein kleiner Hafen, der mit dem Meer verbunden war. Heute ist diese Verbindung zum Meer ausgetrocknet. Die Rutschen, über die die Fischer ihre Boote ins Wasser ließen, liegen nun trocken. Im Inneren des kleinen Hafens ist sogar Gras gewachsen.
0: Seit Beginn des 20. Jahrhunderts ist das Bodenniveau von Pozzuoli um rund 4 Meter angestiegen.

0: Schon vor 50 Jahren war das Hafenbecken nur noch zur Hälfte mit Wasser gefüllt. Und heute? Für Experten neben den Erdbeben ein klarer Hinweis: Die Magmakammer unter den Feldern drückt nach oben. Wäre es nicht allerhöchste Zeit, wegzugehen? Fragen wir vor wenigen Wochen Einheimische.
1: Wir aus Pozzuoli sind daran gewöhnt. Das war hier immer so.
2: Glauben Sie denn, dass die Region und die Stadt gut auf einen Notfall vorbereitet sind?
1: Ich weiß nicht.
3: Kein Ort auf der Welt ist wirklich darauf vorbereitet, wenn Erdbeben oder andere größere Naturereignisse eintreten. So gut man auch vorbereitet sein mag, Schäden wird es immer geben.
0: Am 31. Juli bebte die Erde in Pozzuoli so heftig wie lange nicht. Es gab mehr als 20 Verletzte. Und was, wenn dies erst der Anfang ist? Regelmäßig probt der italienische Zivilschutz den Ernstfall. 72 Stunden sind für die Evakuierung vorgesehen. Der Leiter des Zivilschutzes beruhigt.
1: Aber doch nicht erst 72 Stunden vor einem möglichen Vulkanausbruch. Der Evakuierungsbefehl würde Wochen vor der eigentlichen Evakuierung kommen.
0: Vulkanologe Mastro Lorenzo hält all das für hochriskant. Er glaubt, dass eigentlich mehr als 500.000 Menschen aus der Region fliehen müssten. Und dann sind da ja noch die Touristen im Großraum Neapel. Wie hier in Pompeji, der Stadt, die im Jahr 79 vom Vesuv zerstört wurde.
4: Unglaublich. Also das ist, da geht schon so ein bisschen Kopfkino ab.
5: Es ist halt hier eine aktive Vulkangegend, das ist ja bekannt.
0: Aus Sicht des Vulkanologen ist niemand in der Lage, den Ausbruch eines Vulkans auf Stunden oder Tage vorherzusagen.
3: Das ist Glücksspiel. Und uns muss klar sein, das kann gut oder schlecht ausgehen. Gewissheit hätten wir hingegen durch Vorsorge, bereits vorbereitete Fluchtwege und eine gut informierte Bevölkerung. Man darf den Menschen nicht sagen, die Rettungskräfte werden kommen.
0: Aus seiner Sicht wäre es besser, die Menschen zu informieren, wie sie sich selbst in Sicherheit bringen können, wenn sich die Anzeichen auf einen Ausbruch verdichten. Womit wir wieder bei Lucia Pappalardo wären, der Frau, die nachts geweckt wird, wenn wieder einmal die Erde bebt und die dann entscheiden muss, ob sie die Alarmkette in Gang setzt. Aktuell gilt Alarmstufe Gelb, erhöhte Wachsamkeit. Selbst nach dem schweren Beben am Wochenende hat sich daran am schönen Golf von Neapel erstmal nichts geändert.
6: In der letzten Saison kamen rund 60% der Bundesligaspieler aus dem Ausland. Sie schießen Tore, sie werden bejubelt. Wie wohl fühlen sie sich aber, wenn sie sehen, dass die AfD politisch immer mehr an Boden gewinnt? Die AfD gilt in Teilen als rechtsextrem und geht auch in Sportvereinen auf Stimmenfang. Der Deutsche Olympische Sportbund zeigt die rote Karte. Die Werte des Sports seien mit der AfD-Programmatik nicht vereinbar. Ulrich Hackmann und Sebastian Krause von der ARD-Radio-Recherche Sport über eine Partei mit eigenen Spielregeln, die nun in die Vereine gedrückt werden sollen.
0: Die AfD-Fahne in einem bayerischen Fußballstadion. Im Sportheim eine Parteiveranstaltung mit einem AfD-Innenpolitiker.
7: Unser erklärtes Ziel ist es, auch außerhalb des Wahlkampfes beim Bürger Flagge zu zeigen. Nicht nur in Sportvereinen, überall in die breite Präsenz. Auch im ländlichen Raum dringen wir selbstverständlich vor.
0: Ihm passt das gar nicht. Ignaz Hindl ist der Fußballvorstand des Vereins. Für ihn sind Toleranz und Vielfalt zentrale Werte des Sports.
8: Ich kann mir auch nicht vorstellen, wie die den Spagat schaffen wollen, wenn sie also seit Jahren gegen Ausländer und eintreten und dann auf einmal bei den Vereinen Gehör finden wollen.
0: Früher war er der Wirt im Sportheim. Das Stadion gehört der Stadt. Deswegen hat er seinem Nachfolger empfohlen, die Veranstaltung zuzulassen.
8: Ich habe ihm dann auch gesagt, da sitzen drei im Stadtrat, die praktisch auch irgendwo mit Hausherren sind als Stadträte. Ich habe gesagt, du kannst das nicht mehr ablehnen, lass es rein.
0: Hindl hilft beim Bierausschenken und hört zu, wie der Bundestagsabgeordnete über die Regierung und Zuwanderung redet.
9: Dass zum Beispiel syrische und afghanische Frauen im Bereich der Gewaltkriminalität kriminalitätsbelasteter sind als deutsche Männer.
0: Gehören solche Diskussionen hierher auf den Fußballplatz, wo Menschen aller Nationen willkommen sein sollten?
10: Stehe ich hier auf dem Fußballplatz?
11: Sie stehen daneben.
10: Sie hatten gefragt, ob das auf dem Fußballplatz gehört. Ich stehe nicht auf dem Fußballplatz.
11: Ja, Sie stehen im Fußballstadion.
10: Ich stehe hier in einer Sportgaststätte und es ist in Deutschland nicht unüblich, entgegen dem, was Sie schon wieder versuchen zu insinuieren, dass man in solchen Lokalen dann auch politische Veranstaltungen durchführt.
0: Ignaz Hindl ist CSU-Mitglied. Parteiveranstaltungen sind hier nicht unüblich. Das AfD-Programm sieht er allerdings kritisch. Und darüber wird er mit dem Abgeordneten später diskutieren. Wie umgehen mit der AfD im Sport? Der Deutsche Olympische Sportbund verweist auf ein Gutachten der deutschen Sportjugend über die AfD und ihre Programmatik. Das Ergebnis?
12: Wenn wir die Werte des organisierten Sports ernst nehmen, dass es da eine eklatante Differenz gibt zu gewissen Programmatiken der AfD.
0: Die AfD wird in fast allen deutschen Bundesländern vom Verfassungsschutz beobachtet. Der Landesverband in Sachsen-Anhalt gilt laut Einschätzung des dortigen Verfassungsschutzes als gesichert rechtsextremistisch. Besuch beim VfB Glöte in Sachsen-Anhalt. Tobias Rausch ist parlamentarischer Geschäftsführer der AfD-Fraktion im Landtag. Ein führender AfD-Politiker und zugleich Chef von zwei Sportvereinen in Glöte und in Staßfurt.
13: Um welche Werte geht es Ihnen denn da beim Sport?
14: Ja, da geht es darum, dass A, der Bessere gewinnt, B, Zweikämpfe, Disziplin, Fairness steht da im Vordergrund.
13: Herkunft spielt das auch eine Rolle? Ich meine,
14: nein, das spielt keine Rolle. Wir haben ja selber Kollegen, der eine kommt aus Syrien, der andere ist ein Kurde. Mit denen spiele ich schon seit 15 Jahren Fußball.
13: Das heißt aber, wer hier illegal ist, dessen Kinder dürfen schon Sport machen, oder?
14: Ja, das geht jetzt wieder in die Richtung, dass sie mir unterstellen wollen, dass wenn jetzt illegal hierher kommen, dass die ihre Kinder keinen Sport machen können. Das ist ja auch völlig Quatsch. Wer Sport machen will und sich anmeldet, der bekommt seinen Sport. Jeder, der sich einbringen will, ist willkommen. Aber das hat ja nichts damit zu tun, dass wir politisch sagen, dass wir nur diejenigen hier haben, die Mehrwert für unsere Gesellschaft bringen.
0: Aber wer legt das fest? Politik spiele hier keine Rolle. Doch Rausch hat Spieler der ersten Mannschaft Staßfurt in seinem Abgeordnetenbüro beschäftigt. Auf Kosten des Steuerzahlers. Machen die keine Politik?
14: Jenen welchen, die bei mir quasi beschäftigt sind, dem steht man ja auch zu, dass sie sich eine eigene politische Meinung bilden können. Und die sind dann natürlich schon involviert, wenn es quasi aber nicht um Sport geht, sondern um Arbeit im Wahlkreis.
13: Also das sind aktive Spieler, oder?
14: Ja.
13: Wie viele?
14: Gegenwärtig zwei.
13: Also Sie haben Spieler angestellt und was verteilen die für Werbemaßnahmen?
14: Inhalte der Landtagsfraktion und sind tätig im Wahlkreisbüro. Und über mehr will ich da mit Ihnen jetzt nicht drüber reden.
0: Bis zu 5 Spieler der ersten Mannschaft des SV 09 Staßfurt sollen bei AfD-Landtagsabgeordneten zeitweise beschäftigt gewesen sein. In Staßfurt beim Training der ersten Mannschaft will niemand darüber reden. Die fraglichen Sportler sind angeblich nicht anwesend. Einen erreichen wir telefonisch. Er bestätigt die Echtheit des Arbeitsvertrages. Kopien von insgesamt 5 solcher Verträge liegen Report München vor. Zurück in Glöte. Wenige Meter neben dem Sportplatz bereitet das gesellschaftliche Klima der Kirchenältesten Sorgen. Sie hat nicht das Gefühl, dass jeder überall willkommen ist.
15: Ich spüre, dass die Menschen, denen das nicht gefällt, stiller werden. Und ich spüre, dass die Menschen, denen das gefällt, lauter werden. Es erschreckt mich. Es erschreckt mich zutiefst.
0: Auch deswegen hat sie in der Kirche einen Gesprächskreis organisiert. Hier geht es um die Frage, wie umgehen mit der AfD.
16: Ich nehme wahr, dass viele Geflüchtete Angst haben, auch gerade hinsichtlich jetzt der Landtagswahl, und überlegen, hier wegzuziehen. Und ich kenne durch Aussagen mit Leuten, mit denen ich zusammenarbeite, auch Geflüchtete, die sagen, sie wurden in Vereinen auch gemobbt.
0: Im Stadion im Bayerischen Bogen kommt es jetzt zur Diskussion. Ignaz Hindl meldet sich zu Wort.
17: Wir haben eine Jugendabteilung, eine Jugendmannschaft, die also schon sehr stark mit Migrationshintergrund zum Tor hat. Wir haben Iraner, Syrer, Albaner, Türken. Ich habe also mehrmals miterlebt, dass also die zutiefst beleidigt worden sind. Wie stehen Sie dazu?
18: Sie sind ein CSU-Mann und damit mitverantwortlich für die desolate Situation, in der sich unser Land befindet. Jawohl. Zu haben, angesichts dieses Desasters mir die Frage zu stellen, was ich von rassistischen Ausfällen halte. Rassismus geht nicht, Rassismus ist zu 100% abzulehnen. Rassismus ist
17: Ich bin schon der Meinung, dass wir da nicht im Parlament sind. Und ich hätte also erwartet, dass Sie einen respektvollen Ton an mir gegenüber anstoßen. Also das, glaube ich, ist genau das, was das Problem ausmacht.
0: Sport bietet Orte der Begegnung und damit Chancen zur Integration. Diesen Sportgeist auch in politisch aufgeheizten Zeiten zu bewahren, das ist die neue Herausforderung.
6: Ja, das war Report München. Am Donnerstag folgt Kontraste. Seien wir klar darin, wofür wir stehen. Ich wünsche Ihnen eine erträgliche Nacht mit guten Temperaturen. Ja, eine geruhsame Nacht, wie Uli Wickert immer sagte.
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1: Herzlich willkommen zu den Tagesthemen.
2: Einen schönen guten Abend.
1: War es möglicherweise Glück, dass Schlimmeres verhindert werden konnte? Zu gleich zwei besorgniserregenden Vorfällen kam es vergangene Nacht am Leipziger Flughafen. Vorfälle, die zu einem Polizeigroßeinsatz führten und dazu, dass zeitweise der Flugverkehr komplett lahm lag. Eine mit Sprengstoff ausgerüstete Drohne wurde in der Nähe ukrainischer Frachtflugzeuge gefunden. Behörden gehen von einem versuchten Anschlag aus. Ein politisches Motiv wird nicht ausgeschlossen. Außerdem kollidierte eine DHL-Frachtmaschine in der Luft mit einem unbekannten Objekt. Ermittelt werden muss nun auch, ob und wie beides miteinander in Verbindung steht. Ingo Groß und Till Schäbitz.
3: Der Flughafen Leipzig-Halle gegen Mitternacht. Polizei und Feuerwehr sind auf dem Rollfeld. Um 23.42 Uhr wird ein unbekanntes Flugobjekt gesichtet und ein verdächtiger Gegenstand, dort, wo ukrainische Antonov-Frachtmaschinen parken. Eine Drohne mit Sprengvorrichtung, wie sich später herausstellt. Mit einem Roboter können Spezialkräfte der Polizei den Sprengsatz entschärfen. Für 2 Stunden gibt es keine Starts und Landungen.
4: Was zur Folge hatte, dass mehrere Maschinen umgeleitet werden mussten. Es betraf auch eine Passagiermaschine, die sich verspätet auf dem Anflug befunden hatte. Die wurde nach Nürnberg umgeleitet.
3: Kurze Zeit später kommt es zu einem weiteren Vorfall. Eine DHL-Frachtmaschine stößt beim Landeversuch mit einem unbekannten Flugobjekt zusammen und kann später leicht beschädigt in Hannover landen. Am Abend treffen der Bundesinnenminister und sein sächsischer Kollege zur Lagebesprechung am Flughafen ein. Die Rede ist von einem sehr ernsten Sicherheitsvorfall.
5: Es ist eine neue Gefahrenqualität. Drohnensichtungen, Drohnenbedrohungen, auch im hybriden Zusammenhang, das kennen wir aus der Vergangenheit, dass eine Drohne bewaffnet mit Sprengstoff sich hier auf einem Flughafengelände befindet, das ist ein neues Bedrohungsszenario.
3: Der Flughafen Leipzig-Halle zählt als DHL-Knotenpunkt zur kritischen Infrastruktur. Auch die NATO nutzt ihn als Drehkreuz für Schwerlasttransporte, die teils über ukrainische Frachtmaschinen abgewickelt werden. Vor 2 Jahren war ein solches DHL-Flugzeug bereits Ziel eines Anschlags. Weil sich der Abflug verzögerte, explodierte der versteckte Brandsatz noch am Boden. Das Paket stammte offenbar aus Vilnius. 5 Männer stehen derzeit in Litauen vor Gericht. Sie sollen Verbindungen zum russischen Geheimdienst haben. Auch der neue Fall wirft Fragen auf.
6: Wenn wir darüber spekulieren, wer könnte dafür verantwortlich sein, dann werden viele natürlich zunächst einmal an Russland denken. Ich würde nur immer davor warnen, da zu vorschnell zu sein. Es gibt sicher auch andere denkbare Varianten, aber ganz deutlich fällt einem Russland als möglicher Akteur mit als erstes ein.
3: Aktuell versuchen die Sicherheitsbehörden zu ermitteln, wer die Drohnen gesteuert hat und in wessen Besitz sie waren. Erst danach kann es wohl belastbare Hinweise auf die möglichen Drahtzieher geben.
1: Eine mit Sprengstoff beladene Drohne am Flughafen Leipzig-Halle. Was bedeutet das und können wir uns gut genug wehren? Darüber konnte ich am Abend mit dem Bundesinnenminister sprechen. Guten Abend, Herr Dobrindt.
5: Grüß Gott und guten Abend.
1: Sie sprechen von einem neuen Bedrohungsszenario und neuer Gefahrenqualität. Was heißt denn das für die Menschen, für die Bürgerinnen und Bürger im Alltag?
5: Naja, man muss wissen, dass es dieses Bedrohungsszenario gibt. Deswegen habe ich vor Wochen schon deutlich gemacht, dass wir die Bedrohungslage hochstufen mussten von einer abstrakten Bedrohung jetzt zu einer hohen Bedrohungslage. Wir sehen, dass es Anschläge gibt in Deutschland. Wir sehen, dass es hybride Bedrohungen gibt, die sich dann auch so äußern wie heute, dass zum ersten Mal nicht eine Drohne sich im Flughafen wiedergefunden hat, sondern eine Drohne, die mit Sprengstoff beladen war. Damit muss man umgehen, diese Gefahr. Szenarien, die muss man kennen und die Politik muss darauf reagieren.
1: Wie wahrscheinlich ist ein politisches Motiv? Die Nähe der Drohne zu ukrainischen Flugzeugen lässt viel Raum für Vermutungen.
5: Ja, es gibt sehr viele Spekulationen, die kann man heute auch den ganzen Tag schon lesen. Wir können keine Spekulationen bestätigen. Das ist jetzt Teil auch der weiteren Ermittlung und der Aufklärung. Aber wenn ich von hybrider Bedrohung spreche, wenn ich die Spitzen der Sicherheitsbehörden hier nach Leipzig einlade, sowohl vom Verfassungsschutz als auch der Bundespolizei als auch das BKA, dann deutet das ja schon darauf hin, dass wir es hier mit einer sehr ernsten Gefahrensituation zu tun haben, die alle unsere Aufmerksamkeit auch braucht, auf die wir auch reagieren müssen und die wir nicht im Amateurbereich vermuten, sondern alles das, was ich auch heute gesehen habe, ist höchst professionelle Arbeit an der Drohne, an dem Bereich des Sprengsatzes, sodass man daraus seine Rückschlüsse ziehen kann, aber noch nichts beweisen kann.
1: Aber wenn Sie das so sagen, professionell vorbereitet, höchst professionell vorbereitet, ist das ein Hinweis darauf, dass es auch staatliche Akteure sein könnten?
5: Das können auch fremde Mächte sein. Die ermitteln ja in alle Richtungen. Aber es ist auf jeden Fall nicht auszuschließen. Aber recht viel mehr kann man jetzt hier als Bundesinnenminister auch nicht sagen, weil das Teil der Ermittlungen ist. Aber wenn ich mir das anschaue, wie hier vorgegangen worden ist, was hier an Drohne existiert hat, was hier an Sprengsatz existiert hat, dann muss man von einem hochprofessionellen Vorgehen ausgehen. Und dieses professionelle Vorgehen erfordert mehr als Laienwissen. Und deswegen, ja, kann man fremde Mächte einfach nicht ausschließen.
1: Selten ist ein Ort besser gesichert als ein Flughafen. Ist geklärt, wie es sein konnte, dass die mit Sprengstoff beladene Drohne bis aufs Rollfeld vordringen konnte und welchen Ursprung der Sprengstoff hat?
5: Es ist aus der jetzigen Erkenntnis so, dass wir davon ausgehen müssen, dass dieser Sprengstoff militärischer Sprengstoff ist. Wir müssen ferner davon ausgehen, dass derjenige oder diejenigen, die diese Drohne konstruiert haben, sie auch so konstruiert haben, dass sie gewisse Detektionen umgehen kann. Also auch da deutet alles darauf hin, dass man sich professionell darauf vorbereitet hat. Und wie diese Drohne, wie lang diese Drohne, wie weit diese Drohne geflogen ist, um dann hier in der Nähe auch von Flugzeug, von Fluggerät sich aufzuhalten, das ist Teil der weiteren Ermittlungen.
1: Ist der Flughafen Leipzig-Halle besonders im Fokus, weil er Umschlagplatz für militärisches Material ist? Vor 2 Jahren ist dort, viele werden sich erinnern, schon ein Versandpaket explodiert.
5: Ich kann nichts dazu sagen, was den Flughafen Leipzig anbelangt. Nur insofern, er ist einer der Flughäfen, die bei uns auf der Top-Liste stehen, der Ausrüstung mit Technik. Wir rüsten Flughäfen ja mit Drohnendeduktion und Abwehr aus. Und da gehört er zu den Flughäfen, die oben mit auf der Liste stehen, die auch Technik bereits haben. Aber wir reden hier von einem Wettlauf auch mit der Technik. Ich habe das deutlich gemacht, wenn Drohnen so konzipiert werden, dass sie Technik umgehen, muss die Technik auch immer wieder nachgerüstet werden. Diesen Wettlauf, den stellen wir uns aktiv.
1: Ja. Der Airportverband ADV zum Beispiel bemängelt, dass diverse deutsche Flughäfen auch Leipzig zugesagte Systeme zur Drohnenabwehr nicht bekommen hätten, auch vom Bundesinnenministerium zugesagt. Geht das jetzt schneller?
5: Nein, das trifft so nicht zu, sondern wir sind mit all diesen Flughäfen natürlich im Austausch. Die Technik ist im Aufbau, zum Teil verbaut, zum Teil wird sie verbaut, zum Teil ist sie im Zulauf. Nochmal, es geht hier um einen Wettbewerb, es geht um ein Wettrüsten. Das heißt, die Technik wird auch immer erweitert und nachgerüstet. Aber über Details will ich dazu auch keine Auskunft geben, weil das Rückschlüsse zieht, die man ja nicht ziehen sollte, zumindest nicht auf der falschen Seite. Aber Drohnenabwehrtechnik ist etwas, was stark im Fokus steht, im Aufbau. Übrigens geht es da nicht nur um Flughäfen, sondern die Bedrohung über Drohnen ist an vielen Stellen. Deswegen habe ich die Drohnenabwehreinheit bei der Bundespolizei gegründet, die flexibel im Einsatz ist. Deswegen haben wir das gemeinsame Drohnenabwehrzentrum gegründet, das auch jetzt gerade aktiv ist. Und deswegen wurde auch das Abwehrzentrum Hybrid gegründet, das auch gerade jetzt mit dieser Situation befasst ist, mit den hybriden Bedrohungen, die wir eben für hoch einschätzen.
1: Bundesinnenminister Alexander Dobrindt, vielen Dank fürs Gespräch.
5: Ich danke Ihnen.
1: Was hat Zehntausende, meist junge Menschen, motiviert, ihre Heimat so plötzlich zu verlassen. Und war der Ansturm auf die spanische Exklave Ceuta in Nordafrika organisiert? Antworten auf diese Fragen werden weiter gesucht von der europäischen Migrationspolitik, um ein neues Ceuta zu verhindern, aber auch von all denen, die bei dem Ansturm Familienmitglieder verloren haben. Möglicherweise mehr als 100 Menschen sind ums Leben gekommen, etliche werden noch vermisst. Über das Trauern und das Bangen der Angehörigen, Christina Bücker.
7: Saida Mohamedi sucht ihren Sohn Walid, 16 Jahre alt, seinen großen Bruder. Seit Freitag warten sie jeden Tag an der Grenze zu Ceuta, hoffen, dass Walid, wie so viele andere, doch noch zurückkommt. Er ist nach draußen gegangen. Wir dachten, er spielt mit den Kindern auf der Straße. Als wir nach ihm fragten, sagte man uns, sie seien alle nach Ceuta gegangen. Donnerstag war das. Sein Telefon hat Walid nicht dabei. Seitdem kein Kontakt zu ihm. Dass er auswandern wolle, davon habe er nie gesprochen. Was ich fühle? Du kannst es nur verstehen, wenn es dir genauso geht. Die Sorgen machen mich krank. Ich kann nicht schlafen, nicht essen, nicht trinken. Ich hoffe einfach nur, dass mich jemand anruft. Ist Walid hier am Strand von Ceuta mit seinen Freunden angekommen? Sind das seine Schuhe? Schwierig, die Spur eines Jungen hier zu finden. Ein Hoffnungsschimmer? Als Minderjähriger genießt er besonderen Schutz. Geschätzt um die 1000 unter 18-Jährige sollen noch hier sein. Im marokkanischen Viertel von Ceuta, dem Barrio del Príncipe. Hier hilft Ahmed Enfedal mit seiner Nachbarschaftsinitiative seit Jahren ankommenden Migranten. Am Kiosk nebenan herrscht seit Tagen Ausnahmezustand. An dem Tag, als so viele gekommen sind, haben wir ihnen erstmal dabei geholfen, über WhatsApp Kontakt mit ihren Familien aufzunehmen, um ihnen zu sagen, dass sie in Ceuta angekommen sind und dass ihnen unterwegs nichts passiert ist. Und wenn sie minderjährig waren, dann haben wir direkt versucht, sie an das Jugendzentrum weiterzuleiten. Jetzt hilft Ahmeds Initiative, Familien wieder zusammenzufinden. Sie melden sich hier, hoffen, dass ihre Kinder überlebt haben. Für die vielen Minderjährigen hat Ceuta neue Unterkünfte eröffnet. Zurückgeführt werden dürfen sie zwar nicht, aber wenn die Familie bekannt ist, gilt ein spezielles Verfahren. Erstmal müssen wir die Familie finden, dann beweisen, dass sie das Kind sicher aufnehmen kann und dass man das Kind unter den aktuellen Umständen auch übergeben kann. So weit denkt Saida noch gar nicht. Sie will einfach nur ein Lebenszeichen. Wenn wir nur wüssten, dass er dort ist, dann wären wir beruhigt und müssten nicht jeden Tag hierher kommen, um am Tor zu schauen, ob er herauskommt oder nicht. Saidas größte Angst, dass Walid nie am Strand von Ceuta angekommen ist. Nicht überlebt hat, wie die anderen Todesopfer. 141 hat eine Hilfsorganisation bisher gezählt.
1: Das scheinbar so offene Meer zu schließen, es ist das Druckmittel, das der Iran seit Monaten nutzt. Als Reaktion auf die Angriffe der USA und Israels bedroht das iranische Regime durchfahrende Schiffe in der Straße von Hormus und blockiert die Meerenge. Daran konnte auch US-Präsident Trump bislang wenig ändern, weder mit Drohungen seinerseits noch mit Verhandlungen. Und doch könnte es hier bald wieder eine sichere Route für die Schifffahrt geben. Darauf hat sich der Iran offenbar mit dem Oman geeinigt. Das Land liegt ebenfalls an der Straße von Hormus und war in der Vergangenheit auch schon als Vermittler zwischen Iran und den USA tätig. Katharina Willinger.
8: Stillstand auf der Straße von Hormus. Bilder der letzten Tage und Wochen zeigen, dass sich hier nach wie vor kaum etwas bewegt. Vor dem Krieg fuhren bis zu 150 Schiffe und Tanker ein und aus. Aktuell sind es meist nur eine Handvoll. Die iranische Revolutionsgarde soll die Meerenge vermint haben. Immer wieder kommt es auch zu Angriffen durch Drohnen. Nun verhandelt der Iran mit dem Oman, dem anderen Anrainerstaat der Straße von Hormus, darüber, wie die Meerenge wieder geöffnet werden könnte. Bisher sind nur iranische Forderungen durchgedrungen. Demnach schlägt der Iran eine Art Rundkurs vor. Einfahrt durch iranische Gewässer, verbunden mit einer Gebühr. Ausfahrt durch omanisches Territorium mit Zustimmung des Iran. Im dortigen Außenministerium verweist man auf eine weitere Forderung. Solange die US-Aggressionen weitergehen und solange die Blockade gegen den Iran anhält und Angriffe weitergehen, wird sich an der Lage in der Straße von Hormuz auch nichts ändern. Ansonsten hätten die USA mit den aktuellen Gesprächen nichts zu tun, betont Teheran. Schwer zu glauben, so agiert der Oman bereits seit vielen Jahren als regionaler Vermittler zwischen beiden Ländern. US-Präsident Trump bleibt währenddessen einem Muster treu. Gestern Abend, US-Zeit, spricht er zum wiederholten Male davon, dass man einem Deal ganz nah sei. Könnte schon morgen oder übermorgen soweit sein. Wir haben große Fortschritte gemacht. Sie haben mich angerufen und gesagt, bitte lass uns sprechen. Was auch immer sich gerade am Horizont abzeichnet, es dreht sich bisher nicht um das iranische Atom- oder Raketenprogramm, sondern nur um die Straße von Hormuz, die vor dem Krieg offen war und zukünftig ganz offiziell vom iranischen Regime kontrolliert werden könnte.
1: Sarah Schmidt ist in Washington. Sarah, gibt es schon weitere Reaktionen aus den USA auf die jüngsten Entwicklungen?
9: Nein, bisher gibt es keine offiziellen Reaktionen von US-Seite. Das mag auch daran liegen, wir haben es ja gerade im Beitrag gehört, dass wir die Details bisher nur als Gerüchte kennen. Außenminister Marco Rubio hatte heute einen Termin, ist von Journalistinnen und Journalisten gefragt worden und hat abgeblockt. In diesem Moment hält Donald Trump in Las Vegas in einem Casino eine Rede. Da hören wir gerade auch rein. Bisher hat er sich aber nicht zum Thema Iran geäußert. Ist fraglich, ob er das tun wird. Es geht allgemein um das Thema Wirtschaft. Fest steht aber, wenn es wirklich so sein sollte, dass der Iran eine gewisse Kontrolle über die Straße von Hormuz verlangt, dann wäre es schwierig und dann wäre meine Einschätzung, da könnte die US-Regierung eigentlich nicht zustimmen, denn Donald Trump und seine Administration, die haben immer wieder betont, nein, sie wollen die Kontrolle über die Straße von Hormuz haben und der Iran darf darüber keine Macht haben.
1: Du deutest es schon an, wenn das Abkommen zwischen dem Iran und Oman jetzt wirklich so kommen sollte, wie es im Raum steht, was würde das denn für den Friedensprozess insgesamt bedeuten?
9: Ich glaube, man muss sich immer klar machen, dass wir ja ganz am Anfang stehen. Die US-Administration hat immer gesagt, ihr oberstes Ziel ist, zu verhindern, dass der Iran eine Atombombe bekommt. Und da musste Außenminister Rubio einräumen. Ja, davon ist man noch weit weg, denn Bedingung dafür ist eben die Öffnung der Straße von Hormuz. Allerdings ist Donald Trump darauf angewiesen, dass sich in dieser Frage etwas bewegt. Denn die Amerikaner ächzen über die hohen Spritpreise. Donald Trump steht unter Druck. Ich schließe also nicht aus, dass es möglicherweise zu einer Art Deal kommt. Wie viel Substanz das dann am Ende hat und ob wir irgendwie weitergekommen sind im Vergleich zur Situation vor dem Krieg, das ist fraglich.
1: Vielen Dank, Sarah Schmidt in Washington. Es läuft wie geschmiert. Das ist die Botschaft, die sich wohl viele in Deutschland wünschen, wenn es um unsere Wirtschaft geht. Denn die stand jüngst ja nicht ganz so glänzend da, nach Jahren der Rezession oder bestenfalls Stagnation. Und immerhin scheint es kleine Hoffnungsschimmer zu geben in einzelnen Branchen. Das zeigen neue Zahlen der Maschinenbauer. Doch geben die schon Anlass zu echtem Optimismus? Das zeigt uns Martin Rottach.
10: Dass ihm heute der Chef über die Schulter schaut, für Industriemechaniker Dominik Schick nicht alltäglich. Alltag für ihn die Produktion von Hochpräzisionswerkzeugen, Kunden unter anderem die Autoindustrie und der Maschinenbau. Dass derzeit viele Unternehmen in der Industrie tausende Stellen abbauen, kriegt der 30-Jährige natürlich mit. Er macht sich aber wenig Sorgen, sagt er.
11: Solange ich hier beim Horn bin, aktuell nicht, weil ich bin hier sehr glücklich und unserem Unternehmen geht's gut. Wir werden immer größer. Und es spricht ja eigentlich für sich.
10: Die Firma beschäftigt weltweit 1.500 Mitarbeiter, liefert seine Werkzeuge in 70 Länder. Das Geschäft in Europa und Deutschland schwächelt nach wie vor, sagt Geschäftsführer Markus Horn. Doch außerhalb Europas, vor allem in den USA, gäbe es inzwischen Lichtblicke.
12: Wir sehen, dass wir ein internationales Unternehmen sind und wir entwickeln selbstverständlich unsere Werkzeuge für den deutschen, europäischen Markt, aber auch für das außereuropäische Ausland. Und dort sehen wir Wachstum.
10: Ein Trend, den die gesamte Branche derzeit spürt, das zeigen aktuelle Zahlen des Verbandes Deutscher Maschinen- und Anlagenbauer, kurz VDMA. Demnach verzeichneten sie im ersten Halbjahr ein Auftragsplus von insgesamt 5%. Der Grund vor allem ein deutlicher Anstieg außerhalb Europas, plus 16%. Demgegenüber steht ein Rückgang in Europa und Deutschland. -8% in Europa, in Deutschland sind es -2%.
13: Wir hatten ja auch schon im ersten Quartal ein Plus von 4% im Auftragseingang und auch schon im letzten Quartal letzten Jahres ein leichtes Plus von 3%. Insofern wird sich davon auch einiges in der Produktion dann zeigen jetzt in den nächsten Monaten.
10: Ein Hoffnungsschimmer beim Auslandsgeschäft also. Für Deutschland gibt es in der Branche aber noch einen Wunschzettel.
12: Wir benötigen auf jeden Fall Fachkräftezuwanderung und Entlastung der Menschen, der Bürger, damit sie mehr investieren können und damit auch Unternehmen mehr investieren können.
10: Sollte sich der Aufwärtstrend im Ausland festigen, könnte das aber auch für Aufschwung in Deutschland sorgen. Das sei in der Vergangenheit oft so gewesen, sagt Handelsexperte Jürgen Mattes, und könnte sich wiederholen.
14: Dann bedeutet das hier, okay, wir können mehr produzieren, es lohnt sich wieder mehr zu investieren. Dann sprang der Funke auf die Investitionen hierzulande über und dann kam ein selbsttragender Aufschwung in Gang.
10: Hier in Tübingen bei der Paul Horn GmbH schauen Chef und Mitarbeiter optimistisch in die Zukunft. Das Unternehmen investiert Millionen, hofft auf den Aufschwung auch in Deutschland. Denn nur mit ihm können Mitarbeiter wie Dominik Schick weiterhin ohne Sorgen zur Arbeit kommen.
1: Anja Kohl in Frankfurt am Main. Anja, warum läuft es denn besser für die Maschinenbauer?
15: Ja, die Auftragsbücher sind wieder voller, deshalb läuft es besser. Deutsche Maschinenbauer sind ja global aktiv, sie verdienen überall auf der Welt Geld. Und die Firmen haben sich durch Krisen hinweg widerstandsfähiger aufgestellt. Das heißt, die Lieferketten wurden breiter, die Vorprodukte wurden häufiger auf Lager genommen. Man ist nicht mehr nur von wenigen Zulieferern abhängig und all das zahlt sich jetzt aus. Und während Konkurrenten im Zuge des Irankrieges teilweise nicht liefern konnten, waren deutsche Maschinenbauer dazu in der Lage, gestiegene Kosten konnten sie zumindest teilweise über höhere Preise weitergeben. Und die US-Zölle, die belasten schon, aber die sind immer noch niedriger als für viele andere Staaten. Und das ist dann relativ gesehen, so kurios dies klingt, schon wieder ein Wettbewerbsvorteil. Unterm Strich profitiert die Branche von ihrer Krisenfestigkeit und davon, dass der deutsche Maschinenbau immer noch für Qualität steht.
1: Was bedeutet diese Entwicklung nun für den Wirtschaftsstandort Deutschland?
15: Na, es zeigt, der Wettbewerb geht einfach immer weiter und aufgeben oder schlechtreden sind bestimmt keine Lösung. Weiter und wieder erfolgreich sind die Unternehmen, die flexibel bleiben, die sich schnell an neue Bedingungen anpassen können. Die größte Herausforderung für Deutschland bleibt der tiefgreifende Umbau der Industrie, vor allem die Autobranche passt ja nach Jahren des Zögerns ihre Kapazitäten derzeit an die veränderte Nachfrage an. Aber gesamtwirtschaftlich nimmt die Wirtschaft schon etwas Fahrt auf, auch dank staatlicher Investitionen. Es ist entscheidend, dass mehr private Investitionen folgen. Dafür müssen die Rahmenbedingungen verbessert werden, insbesondere für mittelständische Firmen, denn die erzielen die meiste Wertschöpfung. Und die können anders als große Konzerne nicht einfach auswandern und weggehen. Die müssen hier im Land klarkommen.
1: Vielen Dank für die Einschätzung. Anja Kohl, danke.
15: Gerne.
1: Und weiter geht's mit Nachrichten und mit Susanne.
2: Mit Drohnen und Raketen hat das russische Militär in der Nacht erneut die Ukraine angegriffen. Aus der Hauptstadt Kiew und deren Umland wurden heftige Explosionen gemeldet. Mindestens 17 Menschen kamen laut Präsident Zelensky ums Leben. Außerdem gäbe es viele Verletzte. Die ukrainische Luftwaffe konnte nach eigenen Angaben keine der 28 russischen Raketen abwehren, weil sie nicht mehr über ausreichend Abfangraketen verfügt. 7 Mitglieder und ein Unterstützer einer rechtsextremen Gruppe sind in Hamburg zu Haftstrafen verurteilt worden. Die Gruppe nannte sich Letzte Verteidigungswelle und verübte Anschläge auf ein Asylbewerberheim und ein Kulturhaus. Nach Überzeugung des Gerichts wurde nur dank glücklicher Umstände niemand verletzt. Zur Tatzeit waren die Verurteilten zwischen 14 und 21 Jahre alt. Die Urteile ergingen deshalb nach Jugendstrafrecht, unter anderem wegen versuchten Mordes und Brandstiftung. Der als progressiv geltende Demokrat Abdul El-Sayed hat die parteiinterne Wahl als Anwärter für den Senatssitz von Michigan gewonnen. Damit wird El-Sayed im November als Spitzenkandidat gegen den Republikaner Mike Rogers ins Rennen gehen. El-Sayed setzte sich gegen die eher moderat wahrgenommene Demokratin Haley Stevens durch. Ein Erfolg für den linksprogressiven Flügel der Demokraten, denn die Partei ringt derzeit um ihre politische Ausrichtung. Der Schwimmer Florian Wellbrock hat bei der Europameisterschaft in Paris die zweite Goldmedaille geholt. Nach seinem Sieg gestern über die 10 Kilometer im Freiwasser war der 28-Jährige auch über die halbe Distanz der Schnellste. Erneut setzte sich Wellbrock in der Seine gegen den Ungarn David Bethlehem durch. Auf Platz 3 kam Gregorio Paltrinieri aus Italien.
1: Erklimmen wir noch gemeinsam die Alpen und gehen dorthin, wo die Welt zumindest bei diesem Anblick noch in Ordnung scheint. Doch so ganz stimmt das auch nicht, wenn man nämlich dem Gehör schenkt, was gerade Hütten des Deutschen Alpenvereins melden. Auch bei ihnen wird nämlich das Wasser knapp. Teilweise müssen Waschräume geschlossen und das Trinkwasser per Hubschrauber angeliefert werden. So früh in der Saison, so großer Wassermangel, das sei neu, berichten Hüttenwirte. Eine Herausforderung. Doch wie Katharina Reichert mittendrin vom Edmund-Probst-Haus bei Oberstdorf im Allgäu berichtet, nicht die einzige. Im Bett wartet manchmal das nächste Problem.
16: Also ich habe jetzt schon ein paar Touren gemacht und bei mir schwingt immer so eine Angst mit, muss ich sagen.
17: Ja, eher ein bisschen eklig.
18: Also ich muss es nicht mit nach Hause nehmen, ehrlich gesagt.
19: Hüttenwirte wie Matthias Geiger haben ein Problem. Immer öfter bringen Wanderer Bettwanzen mit auf die Hütte. Erst vor kurzem gab es wieder Alarm.
20: Wir haben jetzt doch ein Tier gefunden, dann ist man schon ein bisschen geknickt an dem Tag, ja.
19: Seine Frau Ivanka Geiger kontrolliert alle Zimmer sorgfältig. Mehr als 70 Schlafplätze.
21: Also gerade in dem Lager ist extrem schwer, weil du siehst ja, da sind überall die Holzvertäfelungen. Und das überall könnten die drin sitzen. Genau.
19: Die Bettwanzen haben es leicht, sich hier einzunisten. Außerdem kommen jeden Tag neue Wanderer. 9000 übernachten jährlich auf dem Edmund-Probst-Haus. Jeder könnte Bettwanzen mitbringen. Ivanka Geiger sucht nach möglichen Spuren.
21: Die heben da die Matratzen, schauen auch drunter, weil das ist wie Fliegenkot. Und dadurch erkennt man es ganz gut, wenn du welche hast.
19: Die Bettwanzen stechen die Wanderer vor allem nachts, verursachen juckende Pusteln. Sonst sind sie harmlos. Diesmal findet die Hüttenwirtin nichts weiter. Vergangenes Jahr musste sie den Kammerjäger rufen.
21: Also das war ein Schock, klar. Aber mittlerweile, ja.
19: Um die Bettwanzen auszurotten, hat der Experte alle Ritzen mit scharfkantigem Gesteinsmehl eingesprüht. Das Mittel verletzt die Tiere beim Drüberkrabbeln tödlich. Die Behandlung ist aufwendig und muss mehrfach stattfinden. Als Eigentümer trägt der DAV die Kosten.
22: Wenn der dreimal da war, dann ist man da relativ schnell gute fünfstellige Summen los. Also zwischen 20.000 und 30.000 Euro gehen da ziemlich zügig über den Tisch.
19: Insgesamt sind jährlich 15 bis 20 deutsche Alpenvereinshütten von Bettwanzen betroffen. Um die Plage einzudämmen, haben DAV und Hüttenwirte den lästigen Tierchen den Kampf angesagt. Seit Anfang Juli werden im Allgäu neue Regeln getestet.
23: Wart ihr schon auf einer anderen Hütte vorher oder so? Wir arbeiten präventiv gegen Bettwanzen. Und wenn man seinen Rucksack mit hochnehmen will, muss man so einen Sack kaufen. Der kostet 3 Euro, das ist so ein großer Zipper.
19: Nur im Plastiksack darf der Rucksack mit aufs Zimmer. Denn er ist die mögliche Wanzenschleuder und damit das Problem.
24: Wo man halt hinschwitzt. Da riecht es wunderbar nach Mensch. Und das ist das, was sie brauchen. Und solange man den frisch tragen hat, ist er auch noch schön warm. Und also Wärme und menschlicher Geruch ist genau das, was sie gern mögen, die Tierchen.
19: Diese jungen Frauen kommen von einer anderen Hütte und haben schon Erfahrung mit den sogenannten Bugbags.
25: Ungewohnt. Es knistert viel, man muss halt vorher gucken, was man wo reinpackt.
26: Ja, an sich ist es okay, aber man ist irgendwie viel am Räumen, dass man schaut, okay, man darf auf dem Zimmer nicht so viel hin und her packen, nicht so viel ausräumen.
19: Die Alternative ist, die Rucksäcke im Trockenraum abzustellen und nur das Nötigste mit aufs Zimmer zu nehmen. Außerdem müssen alle Hüttenschlafsäcke in die Mikrowelle. Durch die Hitze sterben Bettwanzen und ihre Eier ab. Auch Kälte mögen die Tierchen nicht, eine Option für zu Hause.
27: Ja, ich mache es vorsichtshalber tatsächlich, dass ich die Sachen einfach in eine Tiefkühltruhe lege, ein paar Tage, einfach um auf so Nummer sicher zu gehen, dass alles gut ist.
19: Aus Angst, Bettwanzen mit nach Hause zu nehmen, halten sich im Allgäu viele Wanderer an die neuen Regeln.
23: Es lohnt sich, würde ich sagen. Wir hätten einen ganz anderen Befall schon, denke ich, sonst.
19: Weil die Testphase so positiv läuft, denkt der Alpenverein darüber nach, Bettwanzenbeutel auch in anderen Regionen und dauerhaft einzuführen.
1: Dass die Flamme der Erinnerung eines Tages erlischt, es ist eine Sorge, die wohl einige Menschen umtreibt in Hiroshima. In der Stadt, auf die 1945 die erste im Krieg eingesetzte Atombombe abgeworfen wurde. Mahnmale bleiben zwar, doch mehr als 8 Jahrzehnte nach dem Inferno, das Hiroshima zerstört hat, verändert sich nicht nur das Gedenken. Auch die Debatte über Atomwaffen wird in Japan neu und anders geführt. Und so hat es sich eine Frau zur Lebensaufgabe gemacht, immer wieder zu erinnern. Auf ihre Art. Johannes Edelhoff.
0: Jede Bewegung verlangt Kraft, Balance, absolute Kontrolle. Yoko Morishita tanzt seit 75 Jahren und immer noch Hauptrollen.
3: Ich finde es nicht anstrengend. Schließlich mache ich das, was ich über alles liebe. Dass ich das jeden Tag so weitermachen kann, macht mich sehr glücklich.
0: Im November tanzt sie wieder Clara, das junge Mädchen aus dem Nussknacker. Ihr Tänzerleben führt sie als erste Japanerin auf die Bühne der Pariser Oper, nach New York und Stuttgart. Im Ausland wird sie immer auf ihre Herkunft angesprochen. Geboren 1948 in Hiroshima.
3: Was ich selbst tun kann? Von der Bühne aus vielen Menschen Hoffnung, Mut, Träume und Sehnsucht vermitteln.
0: 3 Jahre vor ihrer Geburt explodiert in Hiroshima die erste im Krieg eingesetzte Atombombe. Zehntausende sterben sofort. Morishitas Mutter überlebt. Tagelang sucht sie in den Trümmern nach der Großmutter und findet sie lebend, aber schwer verbrannt. Für Yoko Morishita wird die Großmutter zum Vorbild, das strenge Tänzerleben durchzuhalten. Doch heute rüstet Japan so stark auf wie seit dem Zweiten Weltkrieg nicht mehr. In 3 Grundsatzdokumenten legt die Regierung neu fest, wie sich das Land künftig verteidigen will. Dabei geht es auch um nukleare Abschreckung. Ausgehend von diesem starken Krisenbewusstsein ist es unerlässlich, die Diskussion über die Überarbeitung der 3 Dokumente so zu führen, dass alle Optionen in Betracht gezogen werden. Zugleich hält die Regierung offiziell an den 3 Nicht-Atom-Prinzipien fest. Atomwaffen weder besitzen, noch herstellen, noch ins Land lassen. Überlebende der Atombombenabwürfe kritisieren Koizumis Äußerungen dennoch. Die Mahnung an Hiroshima und Nagasaki prägt auch Morishitas Inszenierung.
3: Selbst während wir hier gerade miteinander sprechen, toben überall auf der Welt Kriege. Dennoch glaube ich, dass der Mensch zwar hässliche Kriege entfesseln kann, aber gleichzeitig auch etwas Schönes wie den Frieden bringen kann.
0: Morgen gedenkt Hiroshima der Opfer. Morishita gibt dem Nie wieder eine Bühne, während Japan neu darüber streitet, wie lange dieses Versprechen noch trägt.
1: Was uns noch fehlt, ist der Blick aufs Wetter. Mit dir, Sven. Wir lauschen gerne und hoffen natürlich auf Abkühlung.
4: Ja, und wenn man schon so fleißig hofft, dann gibt's sie auch manchmal. Und das ist etwas, was ja viele im Land, glaube ich, jetzt mal dringend gebrauchen können, auch wenn der Regen ausbleibt, den wir natürlich auch dringend gebrauchen könnten. Wir gucken mal auf Temperaturen, Abkühlung an einigen Beispielen. Bremen heute 30, morgen 25, Weimar heute 34, morgen dann 28. Und, das kann man auch selten so formulieren, ein deutlicher Temperaturrückgang in Regensburg auf 30 Grad. Da gab es nämlich heute 37 Grad und jetzt gucken wir uns den Trend nochmal an. Bleiben jetzt in Weimar, springen also nochmal nach Thüringen. Und was man hier sieht, ist der Rückgang. Also Freitag, Samstag, die Durchlüfttage im Land. Nicht nur in Weimar, auch anderen Orten. Aber dann kommt die Hitze gleich mit Entschlossenheit zurück. Kurz die Isobarenkarte, die zeigt, dass hier von Westen gleich das nächste hochkommt. Und das ist leider, muss man an der Stelle formulieren, die Pegelstände der Flüsse sind ja nun extrem niedrig. Das ist leider der Grund eben dafür, dass kein Regen, kein Landregen kommt, sondern immer nur mal solche Gewitterzonen wie hier jetzt zum Beispiel in Oberbayern, gerade in Benediktbeuern, 20 Liter in der letzten Stunde gefallen pro Quadratmeter, bis zu 100 Kilometer pro Stunde Windböen. Das Ganze zieht im Verlauf der Nacht hier im Süden weiter nach Osten, Berlin, Brandenburg, das Umfeld, die Gewitter lassen nach. Danach eine ruhige Nacht. Morgen Vormittag ziehen ein paar Wolkenfelder durch. Nur im Südosten weitere Schauer und Gewitter. Und dann von der Nordsee zum Abend nicht nur sehr windig, sondern dann sind auch ein paar Schauer möglich, die hier fallen können. Die Temperaturen in den Frühstunden, Eiffeltäler am frischesten. Wer dahin geht, kann richtig durchatmen. 11 Grad, 22 in der Lausitz. Alle anderen dazwischen im Westen kühler als im Osten. Morgen Nachmittag 30 Grad zwischen Markgräflerland und Lausitz. Nach Nordwesten erkennbar kühler und frischer. Und die Aussichten zeigen dann im Norden einen frischeren Freitag. Im Süden bleibt es hochsommerlich. Und die Hitze kommt am Samstag schon wieder zurück. Im Südwesten, Jesse, bis 35 Grad.
1: Sven, vielen Dank. Das waren heute unsere Tagesthemen in der ARD Story. Geht es jetzt um gefälschte Markenkleidung, die massenhaft auf unseren Markt kommt.
2: Nämlich in der Dokumentation Trügerische Etiketten, Chinas Modemafia in Europa.
1: Wir wünschen einen schönen Abend. Bis morgen sehr gerne.
2: Tschüss.
1: Tschüss.

0: Guten Abend, willkommen bei Tagesschau 24 und in unserem späten Update blicken wir auf die Themen, die morgen wichtig werden könnten. Das mache ich zusammen mit meinem Kollegen Tobias Bönte. Tobi, lass uns zunächst in den Nahen Osten schauen. Vor einigen Stunden hieß es ja bereits, dass es eine Einigung im Konflikt um die Straße von Hormus geben soll. Wie geht's denn nun dort weiter?
1: Ja, man könnte salopp sagen, seitdem hat man nicht mehr allzu viel gehört. Da hieß es ja, man habe sich geeinigt, Iran und Oman, die beiden Anrainerstaaten, über entsprechende geografische Koordinaten, wie es hieß, also auf gut Deutsch auf Fahrtrouten. Es müsse nur schriftlich fixiert werden und werde dann demnächst veröffentlicht. Das Ganze war ja am Spätnachmittag unserer Zeit hier und seitdem hat man nichts mehr gehört. Woran es jetzt genau hakt, weiß man nicht genau. Es soll wohl so sein, was Verhandlungskreise sagen, dass man sich geeinigt hat auf entsprechende Fahrtkorridore in den Golf hinein durch die Straße von Hormuz, durch diese Meerenge, nämlich dass hineinfahrende Schiffe durch iranische Hoheitsgewässer fahren und herausfahrende Schiffe durch die Hoheitsgewässer des Oman. Wir können uns das Ganze mal auf einer Karte ansehen, die wir hier vorbereitet haben, wo man dann entsprechend die beiden Länder sieht, den Iran im Norden, Oman im Süden. Und man kann sich so ungefähr vorstellen, wie in Zukunft Schiffe fahren sollen. Das Ganze klingt auf den ersten Blick jetzt erstmal gut und logisch, dass das Ganze so gemacht wird. Aber es gibt eben noch einige Hindernisse. Zum Beispiel, Iran hat ganz klar gesagt, Voraussetzung, dass das Ganze in Kraft tritt, muss sein, dass die Seeblockade, die aktuell die USA ja noch gegenüber den iranischen Häfen haben, aufhört. Und es sollen auch Dienstleistungsgebühren verlangt werden. Also die Durchfahrt durch die Straße von Hormuz wird die Reeder in Zukunft etwas kosten. Das ist zumindest wohl Teil dieses Übereinkommens zwischen Oman und Iran. Genaueres werden wir dann erfahren, wenn es veröffentlicht wird. Und dann werden wir auch erfahren, wie denn die USA dazu stehen. Denn für die waren ja Gebühren oder auch dass Teheran eben Teile dieser Straße kontrolliert, der Iran, war eigentlich immer nicht verhandelbar. Das durfte nicht sein. Jetzt käme es so und dementsprechend wird es spannend sein, morgen dann auch zu sehen, sollte diese Einigung sich so bewahrheiten, wie denn die USA und allen voran der Präsident Donald Trump das Ganze kommentieren werden.
0: Also es könnte sich durchaus noch in die Länge ziehen, bis die Situation an der Straße von Hormuz dann geklärt ist. Und dann berichten wir seit Tagen ja auch über das Niedrigwasser an deutschen Gewässern, vor allen Dingen in deutschen Flüssen. Morgen soll es dazu nun einen Gipfel geben, hochrangig besetzt. Was ist davon zu erwarten?
1: Ja, der Bundesverkehrsminister Steffen Bilger, ja gerade erst frisch im Amt, wenn man so will, lädt morgen zum großen Krisengipfel, um über das Niedrigwasser in den deutschen Flüssen zu beraten. Wir sehen hier Bilder vom Rhein in der Nähe von Kaub in Rheinland-Pfalz. Dort ist noch also eine Wasserhöhe von ca. 2 Metern. Aktuell ist dort ein Tiefgang, eine Wasserhöhe von nicht einmal 20 Zentimetern. Also es ist ein Riesenproblem für die Binnenschifffahrt, die ja immens wichtig ist, auch für viele Industriebetriebe, die darüber versorgt werden und am Rhein liegen oder auch eben an anderen Flüssen wie der Donau oder ähnlichen. Morgen also ein großer Gipfel. Der Gipfel soll in Bonn stattfinden, beteiligt eben Industrieverbände, Binnenschifffahrtsverbände, Häfen. Und dort will man sich eben Gedanken machen, dort will man sich unterhalten über die aktuelle Situation. Welche schnellen Lösungen kann es geben? Kann es die überhaupt geben? Welche Probleme bestehen im Moment, wo und wie kann die Politik unterstützen? Und man will wohl auch perspektivisch darüber sprechen, wie man sich auf so Niedrigwasserphasen vorbereitet, die ja aufgrund des Klimawandels vermutlich eher mehr als weniger werden. Also man will auch den Blick etwas in die Zukunft richten und eben schauen, ja, ob man jetzt etwas anstoßen kann, um dann in den nächsten Jahren besser auf solche Situationen vorbereitet zu sein, als wir es alle dieses Jahr waren.
0: Die Hitze wird uns sicherlich auch noch im nächsten Jahr und im übernächsten Jahr beschäftigen. Also das macht durchaus Sinn, sich damit zu beschäftigen. Dann lass uns noch mal auf einen Prozess schauen, der in München stattfindet. Da geht es nämlich um den Anschlag auf eine Verdi-Demonstration im Februar 2025. Damals war ein Mann mit einem Auto in den Demonstrationszug gerast. Eine Mutter und ihr 2-jähriges Kind starben. Wie schätzt du das ein? Welches Urteil ist da morgen zu erwarten?
1: Ja, du hast es gerade gesagt, Kirsten, morgen wird das Urteil gesprochen. Vielleicht kann sich der eine oder andere nicht mehr erinnern. Wir haben ein paar Bilder von damals vorbereitet und wenn man die sieht, dann fällt es einem sofort wieder ein. Das war dieser weiße Mini, der eben in den Demonstrationszug gerast ist. Du hast es gerade schon gesagt, eine Mutter und ihr zweijähriges Kind starben. Mehr als 40 Menschen wurden verletzt. Und morgen wird in dem Prozess vor dem Oberlandesgericht in München das Urteil gesprochen gegen einen 25-jährigen

0: sagen, er ist in diesem Auto an der Anschlagstelle damals festgenommen worden. Aber wenn das Gericht morgen befindet, er ist schuldig, dann werden wir uns vermutlich in dem Bereich zwischen lebenslanger Haft und Einweisung in die Psychiatrie, wie es seine Verteidiger fordern, und lebenslanger Haft und besondere Schwere der Schuld, wie es die Bundesanwaltschaft fordert, bewegen. Das Urteil soll morgen um 11.30 Uhr in München fallen und wir werden hier bei der Tagesschau natürlich darüber berichten.
1: Danke dir, Tobias Bönte, für dieses Update am späten Abend.
0: Sehr gerne.
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1: Willkommen zu Tagesschau 24. Wir fassen jetzt noch mal die wichtigsten Themen dieses Tages für Sie zusammen. Am Flughafen Leipzig-Halle versetzen zwei Vorfälle die Sicherheitsbehörden in Alarmbereitschaft. In der Nacht wurde eine Drohne mit einem Sprengsatz in der Nähe von ukrainischen Flugzeugen gefunden und entschärft. Außerdem soll eine Frachtmaschine in der Luft mit einem unbekannten Gegenstand zusammengestoßen sein. Der Flughafen liegt zwischen Halle und Leipzig in Sachsen. Im Norden ist der Passagierteil, im Süden der Frachtflughafen. Er ist einer der größten Europas und wird auch für die Versorgung der Ukraine genutzt.
3: Der Flughafen Leipzig-Halle gegen Mitternacht. Polizei und Feuerwehr sind auf dem Rollfeld. Um 23.42 Uhr wird ein unbekanntes Flugobjekt gesichtet und ein verdächtiger Gegenstand, dort, wo ukrainische Antonov-Frachtmaschinen parken. Eine Drohne mit Sprengvorrichtung, wie sich später herausstellt. Mit einem Roboter können Spezialkräfte der Polizei den Sprengsatz entschärfen. Für 2 Stunden gibt es keine Starts und Landungen.
4: Was zur Folge hatte, dass mehrere Maschinen umgeleitet werden mussten. Es betraf auch eine Passagiermaschine, die sich verspätet auf dem Anflug befunden hatte. Die wurde nach Nürnberg umgeleitet.
3: Kurze Zeit später kommt es zu einem weiteren Vorfall. Eine DHL-Frachtmaschine stößt beim Landeversuch mit einem unbekannten Flugobjekt zusammen und kann später leicht beschädigt in Hannover landen. Am Abend treffen der Bundesinnenminister und sein sächsischer Kollege zur Lagebesprechung am Flughafen ein. Die Rede ist von einem sehr ernsten Sicherheitsvorfall.
5: Es ist eine neue Gefahrenqualität. Drohnensichtungen, Drohnenbedrohungen, auch im hybriden Zusammenhang, das kennen wir aus der Vergangenheit, dass eine Drohne bewaffnet mit Sprengstoff sich hier auf einem Flughafengelände befindet, das ist ein neues Bedrohungsszenario.
3: Der Flughafen Leipzig-Halle zählt als DHL-Knotenpunkt zur kritischen Infrastruktur. Auch die NATO nutzt ihn als Drehkreuz für Schwerlasttransporte, die teils über ukrainische Frachtmaschinen abgewickelt werden. Vor 2 Jahren war ein solches DHL-Flugzeug bereits Ziel eines Anschlags. Weil sich der Abflug verzögerte, explodierte der versteckte Brandsatz noch am Boden. Das Paket stammte offenbar aus Vilnius. 5 Männer stehen derzeit in Litauen vor Gericht. Sie sollen Verbindungen zum russischen Geheimdienst haben. Auch der neue Fall wirft Fragen auf.
6: Wenn wir darüber spekulieren, wer könnte dafür verantwortlich sein, dann werden viele natürlich zunächst einmal an Russland denken. Ich würde nur immer davor warnen, da zu vorschnell zu sein. Es gibt sicher auch andere denkbare Varianten, aber ganz deutlich fällt einem Russland als möglicher Akteur mit als erstes ein.
3: Aktuell versuchen die Sicherheitsbehörden zu ermitteln, wer die Drohnen gesteuert hat und in wessen Besitz sie waren. Erst danach kann es wohl belastbare Hinweise auf die möglichen Drahtzieher geben.
1: Zu dem Vorfall hat sich Bundesinnenminister Dobrindt am Abend auch bei Jessie Wellmer in den Tagesthemen geäußert.
7: Guten Abend, Herr Dobrindt.
5: Grüß Gott und guten Abend.
7: Sie sprechen von einem neuen Bedrohungsszenario und neuer Gefahrenqualität. Was heißt denn das für die Menschen, für die Bürgerinnen und Bürger im Alltag?
5: Naja, man muss wissen, dass es dieses Bedrohungsszenario gibt. Deswegen habe ich vor Wochen schon deutlich gemacht, dass wir die Bedrohungslage hochstufen mussten von einer abstrakten Bedrohung jetzt zu einer hohen Bedrohungslage. Wir sehen, dass es Anschläge gibt in Deutschland. Wir sehen, dass es hybride Bedrohungen gibt, die sich dann auch so äußern wie heute, dass zum ersten Mal nicht eine Drohung

0: ohne sich im Flughafen wiedergefunden hat, sondern eine Drohne, die mit Sprengstoff beladen war. Damit muss man umgehen. Diese Gefahrenszenarien, die muss man kennen und die Politik muss darauf reagieren.
1: Wie wahrscheinlich ist ein politisches Motiv? Die Nähe der Drohne zu ukrainischen Flugzeugen lässt viel Raum für Vermutungen.
0: Ja, es gibt sehr viele Spekulationen, die kann man heute auch den ganzen Tag schon lesen. Wir können keine Spekulationen bestätigen. Das ist jetzt Teil auch der weiteren Ermittlung und der Aufklärung. Aber wenn ich von hybrider Bedrohung spreche, wenn ich die Spitzen der Sicherheitsbehörden hier nach Leipzig einlade, sowohl vom Verfassungsschutz als auch der Bundespolizei als auch das BKA, dann deutet das ja schon darauf hin, dass wir es hier mit einer sehr ernsten Gefahrensituation zu tun haben, die alle unsere Aufmerksamkeit auch braucht, auf die wir auch reagieren müssen und die wir nicht im Amateurbereich vermuten, sondern alles das, was ich auch heute gesehen habe, ist höchst professionelle Arbeit an der Drohne, an dem Bereich des Sprengsatzes, sodass man daraus seine Rückschlüsse ziehen kann, aber noch nichts beweisen kann.
1: Aber wenn Sie das so sagen, professionell vorbereitet, höchst professionell vorbereitet, ist das ein Hinweis darauf, dass es auch staatliche Akteure sein könnten?
0: Das können auch fremde Mächte sein. Wir ermitteln ja in alle Richtungen. Aber es ist auf jeden Fall nicht auszuschließen. Aber recht viel mehr kann man jetzt hier als Bundesinnenminister auch nicht sagen, weil das Teil der Ermittlungen ist. Aber wenn ich mir das anschaue, wie hier vorgegangen worden ist, was hier an Drohne existiert hat, was hier an Sprengsatz existiert hat, dann muss man von einem hochprofessionellen Vorgehen ausgehen. Und dieses professionelle Vorgehen erfordert mehr als Laienwissen. Und deswegen, ja, kann man fremde Mächte einfach nicht ausschließen.
1: Selten ist ein Ort besser gesichert als ein Flughafen. Ist geklärt, wie es sein konnte, dass die mit Sprengstoff beladene Drohne bis aufs Rollfeld vordringen konnte und welchen Ursprung der Sprengstoff hat?
0: Es ist aus der jetzigen Erkenntnis so, dass wir davon ausgehen müssen, dass dieser Sprengstoff militärischer Sprengstoff ist. Wir müssen ferner davon ausgehen, dass derjenige oder diejenigen, die diese Drohne konstruiert haben, sie auch so konstruiert haben, dass sie gewisse Detektionen umgehen kann. Also auch da deutet alles darauf hin, dass man sich professionell darauf vorbereitet hat. Und wie diese Drohne, wie lang diese Drohne, wie weit diese Drohne geflogen ist, um dann hier in der Nähe auch von Flugzeug, von Fluggerät sich aufzuhalten, das ist Teil der weiteren Ermittlungen.
1: Ist der Flughafen Leipzig-Halle besonders im Fokus, weil er Umschlagplatz für militärisches Material ist? Vor 2 Jahren ist dort, viele werden sich erinnern, schon ein Versandpaket explodiert.
0: Ich kann nichts dazu sagen, was den Flughafen Leipzig anbelangt. Nur insofern, er ist einer der Flughäfen, die bei uns auf der Top-Liste stehen, der Ausrüstung mit Technik. Wir rüsten Flughäfen ja mit Drohnendeduktion und Abwehr aus. Und da gehört er zu den Flughäfen, die oben mit auf der Liste stehen, die auch Technik bereits haben. Aber wir reden hier von einem Wettlauf auch mit der Technik. Ich habe das deutlich gemacht, wenn Drohnen so konzipiert werden, dass sie Technik umgehen, muss die Technik auch immer wieder nachgerüstet werden. Diesen Wettlauf, den stellen wir uns aktiv.
1: Ja. Der Airportverband ADV zum Beispiel bemängelt, dass diverse deutsche Flughäfen auch Leipzig zugesagte Systeme zur Drohnenabwehr nicht bekommen hätten, auch vom Bundesinnenministerium zugesagt. Geht das jetzt schneller?
0: Nein, das trifft so nicht zu, sondern wir sind mit all diesen Flughäfen natürlich im Austausch. Die Technik ist im Aufbau, zum Teil verbaut, zum Teil wird sie verbaut, zum Teil ist sie im Zulauf. Nochmal, es geht hier um einen Wettbewerb. Wettbewerb, es geht um ein Wettrüsten. Das heißt, die Technik wird auch immer erweitert und nachgerüstet. Aber über Details will ich dazu auch keine Auskunft geben, weil das Rückschlüsse zieht, die man ja nicht ziehen sollte, zumindest nicht auf der falschen Seite. Aber Drohnenabwehrtechnik ist etwas, was stark im Fokus steht, im Aufbau. Übrigens geht es da nicht nur um Flughäfen, sondern die Bedrohung über Drohnen ist an vielen Stellen. Deswegen habe ich die Drohnenabwehreinheit bei der Bundespolizei gegründet, die flexibel im Einsatz ist. Deswegen haben wir das gemeinsame Drohnenabwehrzentrum gegründet, das auch jetzt gerade aktiv ist. Und deswegen wurde auch das Abwehrzentrum Hybrid gegründet, das auch gerade jetzt mit dieser Situation befasst ist, mit den hybriden Bedrohungen, die wir eben für hoch einschätzen.
1: Bundesinnenminister Alexander Dobrindt, vielen Dank fürs Gespräch.
0: Ich danke Ihnen.
2: Seit mehr als 5 Monaten blockiert Iran den Schiffsverkehr in der Straße von Hormus. Als Reaktion auf die Angriffe der USA bedroht das Regime in Teheran Tanker, die sonst Öl und Flüssigerdgas durch die Meerenge transportieren. Jetzt hat Iran bekannt gegeben, man stehe kurz vor einer Einigung mit dem Oman über eine sichere Route für diese Schiffe.
3: Stillstand auf der Straße von Hormus. Bilder der letzten Tage und Wochen zeigen, dass sich hier nach wie vor kaum etwas bewegt. Vor dem Krieg fuhren bis zu 150 Schiffe und Tanker ein und aus. Aktuell sind es meist nur eine Handvoll. Die iranische Revolutionsgarde soll die Meerenge vermint haben. Immer wieder kommt es auch zu Angriffen durch Drohnen. Nun verhandelt der Iran mit dem Oman, dem anderen Anrainerstaat der Straße von Hormus, darüber, wie die Meerenge wieder geöffnet werden könnte. Bisher sind nur iranische Forderungen durchgedrungen. Demnach schlägt der Iran eine Art Rundkurs vor. Einfahrt durch iranische Gewässer, verbunden mit einer Gebühr. Ausfahrt durch omanisches Territorium mit Zustimmung des Iran. Im dortigen Außenministerium verweist man auf eine weitere Forderung. Solange die US-Aggressionen weitergehen und solange die Blockade gegen den Iran anhält und Angriffe weitergehen, wird sich an der Lage in der Straße von Hormus auch nichts ändern. Ansonsten hätten die USA mit den aktuellen Gesprächen nichts zu tun, betont Teheran. Schwer zu glauben, so agiert der Oman bereits seit vielen Jahren als regionaler Vermittler zwischen beiden Ländern. US-Präsident Trump bleibt währenddessen einem Muster treu. Gestern Abend, US-Zeit, spricht er zum wiederholten Male davon, dass man einem Deal ganz nah sei. Könnte schon morgen oder übermorgen soweit sein. Wir haben große Fortschritte gemacht. Sie haben mich angerufen und gesagt, bitte lass uns sprechen. Was auch immer sich gerade am Horizont abzeichnet. Es dreht sich bisher nicht um das iranische Atom- oder Raketenprogramm, sondern nur um die Straße von Hormus, die vor dem Krieg offen war und zukünftig ganz offiziell vom iranischen Regime kontrolliert werden könnte.
2: Über die abschlagsfreie Frührente wird nun doch wieder diskutiert. Die Koalition hat sich darauf geeinigt, sie abzuschaffen. Doch mehrere Bundesländer fordern, sie zu erhalten. Wer 45 Jahre lang Beitrag gezahlt hat, kann bislang 2 Jahre früher in Rente gehen, ohne dass die Rente gekürzt wird. Als diese Regel eingeführt wurde, lag das reguläre Rentenalter bei 65 Jahren. Deshalb wird die Frührente auch Rente mit 63 genannt. Weil das Renteneintrittsalter aber allmählich steigt, verschiebt sich auch die Grenze für die Frührente. Derzeit liegt sie bei 64,5 Jahren.
4: Früher in Rente gehen nach 45 Beitragsjahren ohne Abschläge. Dass das nun abgeschafft werden soll, führt zu viel Kritik von ostdeutschen Ministerpräsidenten und Präsidentinnen von der CDU und SPD. Die typische Ostbiografie sei:
5: Mit 16 anfangen zu arbeiten und einzuzahlen, da ist man nach 45 Jahren erst 61 und muss dann noch bis fast 65 arbeiten.
4: Die Rentenkommission hatte ihre Vorschläge im Juni dem Kanzler überreicht. Die Diagnose der Experten: aktuell gehen zu viele in Rente, zu wenige zahlen in Zukunft ein, das System zu teuer. Für den CDU-Abgeordneten Reddich ist die Frührente nicht mehr finanzierbar.
6: Wir geben jedes Jahr ungefähr 13 Milliarden Euro für die Rente mit 63 aus. Das zahlen die Beitragszahlerinnen und Beitragszahler. Und wir müssen jetzt natürlich auch dafür sorgen, dass die Finanzierbarkeit der Systeme hergestellt bleibt.
4: Bisher würden laut Union vor allem gesunde, wohlhabende Männer in Frührente gehen und nicht diejenigen, die aus gesundheitlichen Gründen nicht mehr könnten. Im vergangenen Jahr sind in Ostdeutschland nach Angaben der deutschen Rentenversicherung rund 33% der Rentner abschlagsfrei früher in den Ruhestand gegangen, in Westdeutschland 28%. Der neue Unionsfraktionschef Frei verweist auf eine geplante Ausnahmeregelung für Härtefälle.
7: Es ist vorgesehen, dass eine soziale Schutzrente eingeführt wird, wo dann eben individuell auch die gesundheitlichen Verhältnisse geprüft werden. Und unter bestimmten Voraussetzungen soll dann eben auch nach einer früheren Zeit ein abschlagsfreier Übergang in den Ruhestand möglich sein.
4: Derzeit wird an einem Gesetzentwurf gearbeitet. Das Reformpaket aufschnüren will die Regierung statt jetzt nicht. Bis es einen möglichen Kompromiss zwischen der Bundesregierung und den Bundesländern geben wird, kann es dauern. Denn jetzt ist erstmal Landtagswahlkampf in Sachsen-Anhalt und Mecklenburg-Vorpommern. Und die Kandidaten dort versuchen, mit den Themen Rente und Gerechtigkeit zu punkten. Erst im Herbst gibt es wahrscheinlich mehr Klarheit.
2: 7 Mitglieder und ein Unterstützer einer rechtsextremen Terrorgruppe sind in Hamburg zu Haftstrafen verurteilt worden. Sie waren zur Tatzeit zwischen 14 und 21 Jahre alt. Die Urteile ergingen nach Jugendstrafrecht und lauten unter anderem auf versuchten Mord und Brandstiftung. Die Gruppe nannte sich Letzte Verteidigungswelle und verübte Anschläge auf Asylbewerberheime. Nach Überzeugung des Gerichts ist dabei nur dank glücklicher Zufälle niemand verletzt worden.
8: Regungslos nehmen die 8 Angeklagten das Urteil zur Kenntnis. Das hanseatische Oberlandesgericht verhängt Freiheitsstrafen zwischen 1,5 und 5 Jahren gegen die teilweise geständigen Jugendlichen und Heranwachsenden. Unter anderem wegen Mitgliedschaft oder Unterstützung einer terroristischen Vereinigung, versuchten Mordes und Brandstiftung.
9: Das Gericht hat heute zur sogenannten letzten Verteidigungswelle festgestellt und das auch in der Begründung heute noch einmal betont, dass es sich dabei um eine terroristische Vereinigung handelt. Diese ist zwar vorwiegend von Jugendlichen betrieben worden und hatte etwa keine gesicherte Finanzierung, doch aber feste Organisationsstrukturen.
8: Unter anderem sollen die Beschuldigten ein Kulturzentrum im südbrandenburgischen Altdöbern in Brand gesteckt haben. Auch Jagd auf Menschen und die Planung von Sprengstoffanschlägen legt ihnen das Gericht zur Last. Die selbsternannte letzte Verteidigungswelle, kurz LVW, offenbar eng orientiert am Nationalsozialismus. In Handychats sollen Mitglieder zu Anschlägen aufgerufen haben, gegen Migranten und politische Gegner. Das Ziel, der Zusammenbruch des demokratischen Systems der Bundesrepublik. Laut Bundesanwaltschaft getragen von zahlreichen Anhängern.
10: Die haben sich relativ schnell über das Internet radikalisiert und sind schnell in diese sozialen Medien der Vereinigung aufgenommen worden. Und dementsprechend sind die 8 Angeklagten hier sozusagen nur die Spitze des Eisbergs.
8: Das heutige Urteil im Terrorismusprozess ist nicht rechtskräftig. Eine Revision beim Bundesgerichtshof möglich.
2: Erneut hat ein KI-Programm unerwartet einen Hackversuch gestartet. Bei einem Testlauf eines Modells des US-Entwicklers Anthropic versuchte die KI mit falscher Identität und Phishing-Mails eine öffentliche Software zu manipulieren. Laut britischem KI-Sicherheitsinstitut wollte das Programm reale Personen davon überzeugen, eine Schadsoftware einzubauen. Obwohl dies nicht gelang, sei die Täuschung von beispielloser Schwere. Anthropic erklärte, durch fehlende Regeln beim Test habe die KI anders gehandelt als erwartet.
11: Eine E-Mail von einem freundlichen Kollegen. Er bittet um einen Gefallen. Es geht um eine Änderung an einem Computerprogramm. Doch den Kollegen gibt es gar nicht. Geschrieben hat die Mail eine künstliche Intelligenz. Und sie will etwas ganz anderes. In den vorgeschlagenen Änderungen ist eine Schadsoftware versteckt. Unter einem zweiten Namen bestätigt sie die Richtigkeit der Änderungen. Als das auffällt, gibt die KI ihren vermeintlichen Fehler zu, um ihn dann in einer angeblichen Korrektur erneut unterzubringen. Der Vorfall ereignete sich bei einem Test eines KI-Modells der US-amerikanischen Firma Anthropic. Kein Chatprogramm für jedermann, sondern ein neuartiges Spezialwerkzeug für IT-Fachleute. Die britische KI-Sicherheitsbehörde AISI nennt den Fall beispiellos, schreibt auf X: Auch unter Testbedingungen ist dieser Vorfall bedeutsam. Zum ersten Mal haben wir Risiken im Bereich Autonomie und Täuschung so deutlich in der realen Welt gesehen. Diese Gefahr bestätigen auch andere IT-Experten.
12: Right now,
11: Derzeit sind KI-Systeme noch begrenzt und leistungsschwach. Und der Schaden, den sie anrichten können, ist gering. Aber wenn die Unternehmen ihren angekündigten Kurs beibehalten, werden ihre Systeme in naher Zukunft deutlich stärker werden. Anthropic erklärt den Vorfall damit, dass der KI in dem Test keine Einschränkungen zur Internetnutzung vorgegeben wurden. Durch diese fehlenden Leitplanken habe das Modell anders gehandelt als erwartet. Verhindert hat den Angriff am Ende kein Sicherheitssystem, sondern ein Mensch, der genau hingeschaut hat.
2: Mit Drohnen und Raketen hat das russische Militär in der vergangenen Nacht erneut die Ukraine angegriffen. Aus der Hauptstadt Kiew und deren Umland wurden heftige Explosionen gemeldet. Nach Angaben von Präsident Selenskyj kamen mindestens 17 Menschen ums Leben. Außerdem gäbe es viele Verletzte. Die ukrainische Luftwaffe konnte nach eigenen Angaben keine einzige der 28 russischen Raketen abwehren, weil sie nicht mehr über ausreichend Abfangraketen verfügt. Wer eine Krebserkrankung überstanden hat, bekommt oftmals keinen Bankkredit oder bestimmte Versicherungen, selbst wenn die Krankheit schon Jahre her ist. Denn Betroffene müssen bei solchen Verträgen meist angeben, dass sie einmal Krebs hatten. Die SPD fordert für solche Fälle nun ein Recht auf Vergessen. Der Vorschlag sieht vor, dass eine überwundene Krankheit nach 5 Jahren nicht mehr offengelegt werden muss. Das soll Benachteiligungen verhindern.
12: Die Leukämie hat Tobias Streich gut überstanden. Seine Nachkontrollen im Stuttgarter Robert-Bosch-Krankenhaus sind unauffällig. Trotzdem wird ihn die Blutkrebserkrankung noch lange verfolgen, denn der 22-Jährige muss sie bei Verträgen für Versicherungen oder Kredite immer angeben.
13: Gerade bei privaten Krankenversicherungen ist es ja so, dass man da einen Risikozuschlag zahlt, wenn man eine Vorerkrankung hatte. Und auch bei Krediten ist es ja so, dass man schlechtere Bedingungen bekommt, weil man eben durch die Erkrankung weniger kreditwürdig ist.
12: Die SPD schlägt ein Recht auf Vergessenwerden von Krebserkrankungen vor. Die Initiative geht auch auf Mecklenburg-Vorpommerns Ministerpräsidentin Manuela Schwesig zurück. Sie hat Brustkrebs überwunden. Ihre Forderung, per Gesetz sollen Krebserkrankungen nach 5 Jahren für Verträge nicht mehr offengelegt werden müssen.
14: Ein solches Recht gibt es schon längst in anderen Ländern und der Europäischen Union. Und da hinkt Deutschland hinterher. Und wir wollen gerade mit Blick auf die Jüngeren, dass wir das auch einsetzen.
12: Der Gesamtverband der Versicherer zeigt sich dafür offen. Fristen müssten sich jedoch an den Risiken der jeweiligen Krebsart orientieren. Das kann auch Mediziner Kai Carsten Kober nachvollziehen.
15: Denn es gibt Krebserkrankungen, die auch nach vielen Jahren noch mit einem Rückfall kommen können. Das andere ist, dass vielfach die Krebstherapien Folgen haben, die sich dann Jahre später niederschlagen.
12: Gesund ist gesund, meint Tobias Streich. Die Leukämie hat er besiegt. Nun hofft er, dass ein Gesetz zum Recht auf Vergessen schnell kommt.
16: Heute Nacht gibt's vor allem im Südosten teilweise kräftige Schauer und Gewitter, sonst ist es nur locker bewölkt oder klar und meist trocken. Im Südosten am Tag wechselhaft mit Schauern und Gewittern, vor allem am Alpenrand ist Starkregen möglich. Im übrigen Land neben ein paar Wolken oft sonnig. In Nordseenähe ziehen später bei kräftigem Wind ein paar Schauer auf. Auf den nordfriesischen Inseln am Tag um 20, im Osten und Süden teilweise um 30 Grad. In der Nacht zum Freitag in Passau nahe 20, im Sauerland dagegen frische 7 Grad.
2: Künstliche Intelligenz war heute eines der Themen, das die Börse beschäftigt hat. Alles weitere dazu von meiner Kollegin Anja Kohl.
17: Künstliche Intelligenz wird für viele zum täglichen Begleiter bei Suchanfragen, dem Beantworten von E-Mails und zunehmend auch durch KI-Agenten, die in Unternehmen Abläufe schneller und effizienter erledigen. Möglich wird der KI-Boom durch enorme Rechenleistungen aus Rechenzentren. Dafür werden leistungsfähige Chips benötigt. Hier setzt Infineon an. Der deutsche Halbleiterhersteller profitiert von der weltweit steigenden KI-Nachfrage. Im Quartal steigerte Infineon den Umsatz um 13% auf den Rekordwert von 4,2 Milliarden Euro. Wachstumstreiber waren vor allem die Chips für KI-Rechenzentren, aber auch das klassische Rechenzentrumsgeschäft und das nach wie vor wichtigste Standbein, die Autoindustrie, deren Hersteller laut Infineon nach längerer Zurückhaltung ihre Lager wieder auffüllten. Infineon will seine Umsatzprognose im November anheben. Der Wermutstropfen, höhere Kosten nagen an der Gewinnmarge. Die Erwartungen von Anlegern an KI-Unternehmen sind inzwischen so enorm, dass die kleinste Enttäuschung zu Kursabschlägen führt. Die Infineon-Aktie verlor heute 6% trotz der guten Zahlen. Erfolg ist auch bei künstlicher Intelligenz offenbar relativ. Denn je leistungsfähiger die Systeme werden, desto größer werden auch die Risiken. In einem Sicherheitstest eines britischen KI-Instituts erhielt das neueste KI-Modell des US-Unternehmens Anthropic den Auftrag, Schwachstellen in Software zu finden. Dafür wurde der KI Zugang zum Internet gewährt. Was dann geschah, überraschte alle. Die KI entwickelte eigenmächtig einen Schadcode wie ein Hacker, nahm eine falsche menschliche Entwickleridentität an, schrieb echte Programmierer und Entwickler in Firmen an und forderte diese auf, den von der KI erzeugten Schadcode in Software einzubauen. Die Menschen schöpften Verdacht und verweigerten, was der Fake-KI-Hacker wollte. Ein Schaden entstand nicht. Anthropic verweist darauf, dass im Test wichtige Sicherheitsleitplanken gefehlt hätten. Doch wer setzt der KI eigentlich Grenzen? Es fehlt eine klare Regulierung. Kritisiert wird nun auch, dass selbst die Forscher den Vorfall erst nachträglich bei der Auswertung der Protokolle bemerkt hätten. Erstmals agierte eine KI wie ein Mensch und ohne jede Moral. Es ist eine neue Dimension in der Frage der Sicherheit von KI. Der DAX startete heute mit Elan, was dann verpuffte, rund 0,3% minus, 26.126 Punkte, der DAX-Schlussstand. Angeblich stehen Iran und Oman vor einer Einigung auf eine neue Route zur Öffnung der Straße von Hormuz mit Gebühren für Schiffe. Dies wäre zweischneidig. Auch der Vorfall mit der KI zeigt einen Zwiespalt. KI kann eigenmächtig tolle Programme schreiben, doch auch menschliches Verhalten täuschend echt nachahmen. Wenn KI künftig wie ein Mensch eigenmächtig agiert, nehmen Risiken zu. Für Firmen, von denen viele in Deutschland nicht ausreichend gegen Cyberangriffe geschützt sind. Umso wichtiger wird es, eine eigene KI-Kompetenz und Cybersicherheit aufzubauen.
18: Abdul El Said, 41 Jahre alt, aus dem US-Bundesstaat Michigan. Auf ihm ruhen bald wohl die Hoffnungen der Demokratischen Partei. Der als progressiv geltende Politiker hat sich bei einer parteiinternen Vorwahl knapp gegen seine Herausforderin durchgesetzt und tritt nun bei den Kongresswahlen im November an. Michigan gilt als umkämpfter Swing State. Sollte El Said die Wahl gegen die Republikaner verlieren, sinken die Chancen der Demokraten, die Mehrheit im US-Senat zurückzuerobern.
19: Er feiert seinen knappen Sieg mit einem Social-Media-Post. Abdul El Said vom linken Parteiflügel der Demokraten will im November den wichtigen Senatssitz für Michigan holen. Er fordert eine Krankenversicherung für alle, weniger Macht für Großkonzerne und ein Waffenembargo gegen Israel. Die gesamte Parteilinke hatte für ihn Wahlkampf gemacht. Das enge Rennen, auch ein Stimmungstest an der demokratischen Basis.
20: We are on track.
19: Wir erreichen hier gerade eine historische Wahlbeteiligung. Und das sagt doch alles darüber aus, was für eine Bewegung wir hier inspiriert haben.
20: That we were able to inspire.
19: Sie war die Favoritin des Partei-Establishments, Haley Stevens, derzeit Abgeordnete im US-Repräsentantenhaus. Sie gilt als pro-israelisch und pragmatische Politikerin der Mitte, setzt sich vor allem für die Stärkung von Industriearbeitsplätzen ein. Ihr wurden die besseren Chancen zugetraut, im wichtigen Swing State die entscheidenden Stimmen gegen die Republikaner zu holen. Die demokratische Basis hat einen Fehler gemacht. Die wählbarere Kandidatin hat verloren, das kann passieren. Aber er muss jetzt bescheiden die Hand innerhalb seiner Partei ausstrecken und die andere Seite um Hilfe bitten. Nur so hat Abdul El Sayed eine Chance im November, den Senatssitz für Michigan gegen die Republikaner zu gewinnen.
18: Nachgefragt bei Sandra Razzo in Detroit. Abdul El Said hat also das Rennen gemacht. Sandra, wofür steht er denn?
1: Also Abdul El-Sayed nochmal zum Hintergrund. Er ist Arzt und Gesundheitspolitiker. Er hat hier in Detroit lange das Gesundheitsamt geleitet. Und er fordert eine Krankenversicherung, eine kostenlose Krankenversicherung für alle Amerikaner. Das ist für US-Verhältnisse und auch für die Demokraten sehr weit links. Es gibt nämlich noch weitere Forderungen, nämlich die Macht der Großkonzerne zu beenden, höhere Steuern für Reiche zum Beispiel und auch eine komplett andere Wahlkampffinanzierung. Das Thema Israel hat hier im Wahlkampf in Michigan eine sehr, sehr große Rolle gespielt. Denn gerade viele junge Wähler wollen eine komplett andere Israel-Politik der Demokraten. Und das hat ihm doch Aufwind gebracht. Und er hat immer wieder darauf hingewiesen, dass seine Konkurrentin, seine parteiinterne, Haley Stevens, ja 26 Millionen Euro umgerechnet von pro-israelischen Lobbygruppen bekommen habe im Wahlkampf. Und das könnte man nicht vernachlässigen, dass da auch eine gewisse Abhängigkeit entstanden sei.
18: Abdul El-Sayed hat es nun also geschafft, sie auszustechen. Wie sehr braucht denn die Demokratische Partei einen Neuanfang, wo ja doch die Republikaner unter Trump ihrerseits das Land so sehr verändert haben?
1: Ja, die Demokratische Partei ist da wirklich tief gespalten. Und ich denke, dieses knappe Rennen, dieses Ergebnis, was er wirklich nur knapp gewonnen hat, dieses Rennen, das zeigt auch, wie sehr gespalten die Partei ist. Es gibt da auf der einen Seite die moderaten Demokraten, die sagen, wir können nur mit einem Kandidaten der Mitte gerade in so umstrittenen Swing States wie Michigan gewinnen. Und es gibt auch die Demokraten, die sagen, na ja, also bisher waren wir mit diesem Kurs ja doch nicht erfolgreich. Also vielleicht brauchen wir einfach mal etwas radikaler. Also es gibt auch bei den Demokraten eine große Sehnsucht nach Veränderung. Man ist die Lethargie der Parteiführung ein wenig satt. Und deswegen haben es Kandidaten des Establishments, so wie Haley Stevens, eben im Moment auch bei den Demokraten an der Basis deutlich schwerer als so ein frischeres Gesicht wie Abdul El-Sayed.
18: Und wie groß sind die Chancen, dass es jetzt innerhalb der Demokraten vielleicht einen Richtungswechsel gibt?
1: Ich würde sagen, das ist noch unentschieden. Also der Druck der Linken ist auf jeden Fall da. Und man muss sagen, im Wahlkampf waren sie auch alle hier. Bernie Sanders, Alexandria Ocasio-Cortez, alle waren hier, um ihn zu unterstützen. Also das zeigt auch schon, wie wichtig das Ganze der Linken ist. Denn sie wollen eben sagen, unser Kurs muss eigentlich der Kurs auch Richtung Präsidentschaftswahlen sein. Aber das Ganze wird sich erst im November so richtig entscheiden. Denn Abdul El-Sayed muss sich ja jetzt erstmal hier in Michigan in dieser Wechselwählerstimmung auch wirklich durchsetzen. Und das ist alles andere als sicher, dass er das schaffen kann. Es gibt sogar schon Umfragen, die eher den republikanischen Kandidaten weiter vorn sehen. Und Donald Trump hat auch schon angekündigt, dass man jetzt einen kompletten Wahlkampf machen würde gegen den kommunistischen Loser. So hat er Abdul El-Sayed bezeichnet. Also die Republikaner wittern da durchaus Morgenluft.
18: Es wird im November um einen der insgesamt 33 Sitze gehen im US-Senat. El-Sayed konkurriert dann gegen den Republikaner Mike Rogers. Wie groß schätzt du seine Chancen ein?
1: Also das wird auf jeden Fall ein sehr, sehr knappes Rennen. Man muss sagen, dieser Kandidat der Republikaner, der ist beim letzten Mal auch schon angetreten, als es um einen Senatssitz ging. Den haben damals die Demokraten gewonnen, aber nur denkbar knapp mit 0,34% der Stimmen oder 19.000 Stimmen. Daran sieht man schon, dass das ein sehr, sehr enges Rennen wird. Und es gibt auch durchaus Analysten, die sagen, die Partei, Basis, die hat sich gestern falsch entschieden und der Wahlsieg El-Sayed könnte eben dazu führen, dass die Partei diesen wichtigen Sitz in Michigan verliert und damit auch gar keine Chance mehr hat, die Mehrheit im Senat wieder zu erringen.
18: Dankeschön nach Detroit, Sandra Razzo. Mit Drohnen und Raketen hat das russische Militär in der Nacht erneut die Ukraine angegriffen. Die Hauptstadt Kiew meldete heftige Raketenangriffe auf das Zentrum und das Umland. Nach Angaben von Präsident Zelensky wurden mindestens 17 Menschen getötet. Es gebe zudem zahlreiche Verletzte. Die ukrainische Luftwaffe konnte nach eigenen Angaben keine einzige russische Rakete abwehren, weil sie nicht mehr über ausreichend Abfangraketen verfügt.
0: Wieder lodern massive Feuer am Nachthimmel Kiews nach einem erneuten Großangriff auf die ukrainische Hauptstadt und deren Umland. Aus mindestens 7 Bezirken werden Einschläge gemeldet. An mehreren Orten der Millionenmetropole brechen große Brände aus. Unter anderem wird dieses Lagerhaus in einem Vorort der Stadt getroffen. Ich war schon zuvor in Kiew gewesen und hatte schon Explosionen gehört, aber nichts Vergleichbares wie heute. Man konnte nicht einmal hören, dass eine Rakete kam. Ich weiß nicht einmal, was es genau war, aber die Rakete selbst war nicht zu hören. Die Druckwelle traf einfach das Führerhaus meines Fahrzeugs. Ein Glück, dass wir es aus dem LKW rausgeschafft haben. Moskau spricht von einem Massenangriff auf Logistik- und Verteilzentren mit militärischen Gütern. Medienberichten zufolge wurde aber auch diesmal ein mehrstöckiges Wohngebäude in Kiew getroffen. Es gibt viele Tote und zahlreiche Verletzte. Schon in den vergangenen Tagen hatte Russland seine Angriffe auf die gesamte Ukraine verstärkt. Der ukrainischen Luftwaffe fehlen seit Wochen Abfangraketen gegen die ballistischen Raketen Russlands. In dieser Nacht konnte die Armee nach eigenen Angaben keine einzige feindliche Rakete abwehren.
18: Und unsere Kollegin Susanne Peterson ist in Brovary, einem Vorort von Kiew, der heute Nacht schwer getroffen wurde. Und mein Kollege Kai-Georg Salzwedel hat sie gefragt, wie die Situation dort ist.
21: Die Situation ist schwierig. Also hier ist der Ort, an dem die meisten Menschen in der vergangenen Nacht gestorben sind. 8 Menschen wurden getroffen von einer Rakete, als sie eben auf den Zug gewartet haben, weil es recht früh im Vergleich zu sonst am Abend schon losgegangen ist, gestern in der Nacht. Und gerade eben haben sie die letzten Säcke mit den sterblichen Überresten hier wegtransportiert. Hinter mir sind auch noch die Blutlachen von den Menschen, die getroffen wurden. Und die Rakete ist eben ganz, ganz nah am Bahnsteig hier eingeschlagen und hat deswegen so verheerende Folgen gehabt.
22: Susanne, dann schauen wir zurück auf die vergangene Nacht. Kannst du uns beschreiben, wie diese vergangene Nacht in Kiew war?
21: Die war wirklich äußerst schwierig. Wir haben das jetzt schon seit längerem, dass sich die Taktik verändert hat. Also dass es so ist, dass die Raketen vor allen Dingen geschickt werden, nicht Drohnen, die vorher die Flugabwehr überlasten, weil es eben kaum eine Flugabwehr für Raketen gibt. Das heißt, es ist bittererweise nicht nötig, vorab Drohnen zu schicken, um die Flugabwehr zu überlasten. Es kommen dann sehr, sehr schnell hintereinander viele ballistische Raketen. Es war auch gestern wieder so, dass der Alarm kam und fast unmittelbar danach die ersten Explosionen überall in der Stadt. Also es sind viele Stadtviertel betroffen gewesen. Wir sind jetzt hier etwas außerhalb von Kiew, eigentlich direkt vor der Stadtgrenze. Hier hat es jetzt die verheerenden Auswirkungen gegeben. Aber das war schon wieder eine sehr, sehr unangenehme Nacht, nachdem die Nacht von Freitag auf Samstag ja schon so schlimm war.
22: Welche Ziele hat Russland denn in der vergangenen Nacht attackiert?
21: In der vergangenen Nacht war es eben hier der Bahnsteig, aber vor allen Dingen auch Lagerhallen von privaten Unternehmen, die verschiedene Sachen produzieren, also zivile Dinge produzieren. Wir haben große Rauchsäulen, also auch unweit von diesem Einschlagsort hier. Als wir hergefahren sind, haben wir wirklich mehrere riesige Rauchsäulen noch gesehen. Im Moment dringt der Rauch auch ein bisschen hierher, wir riechen ihn schon. Ich weiß nicht, ob man es im Bild sieht, dass es schon so ein bisschen diesig wird. Das heißt, in der vergangenen Nacht waren es eben vor allen Dingen eben Lagerhallen und hier der Bahnhof. Und in der Nacht von Freitag auf Samstag aber beispielsweise auch zivile Gebäude, viele Stadtviertel, in denen eben vor allen Dingen Zivilisten leben.
22: Die ukrainische Armee, Susanne, hatte am Morgen gemeldet, dass sie keine einzige Rakete habe abschießen können. Woran liegt das?
21: Dass es eben keine Patriot-Raketen gibt. Also die Systeme sind da, es werden aber von den westlichen Partnern, vor allen Dingen von Trump, eben keine Patriot-Raketen geliefert. Dann gab es zwischendurch seinen Hinweis, dass die Ukraine selber produzieren könne. Das wurde jetzt aber auch wieder zurückgenommen, zumindest in Teilen. Das ist jetzt wieder nicht klar, darf die Ukraine produzieren oder nicht. Und so sind die eben ausgegangen. Und das Problem ist, dass diese Marschflugkörper eben nur, dass ballistische Raketen eben nur mit diesem Patriot-System abgefangen werden können oder hauptsächlich. Und deswegen, wenn keine Raketen da sind, kann nicht abgefangen werden. Und deswegen wurde eben keine einzige Rakete in der vergangenen Nacht wieder einmal abgefangen.
22: Susanne, wann ist denn mit Nachschub zu rechnen?
21: Im Moment kann man das überhaupt nicht sagen. Es gibt eine Information, dass wohl zum Winter etwas kommen soll. Und man muss ja sagen, der vergangene Winter wird als der härteste Kriegswinter seit 2022 bezeichnet. Es waren hohe zweistellige Minustemperaturen. Russland hat gezielt die Energieinfrastruktur, die Heizungsanlagen, zivile Gebäude attackiert. Und nach diesem extrem harten Winter kommt jetzt wohl einer der härtesten Kriegssommer, weil man eben überhaupt nicht sich in Sicherheit bringen kann, weil diese Raketen so schnell einschlagen. Und jetzt eben dieser Hinweis, dass im Moment überhaupt nicht absehbar ist, dass weitere Patriot-Abwehrraketen geliefert werden. Und das macht die Menschen hier schon extrem mürbe und extrem müde. Und es ist einfach auch sehr beängstigend zu wissen, der Alarm geht los und ich habe wahrscheinlich jetzt einfach nur 10 Sekunden und dann werden eben die ersten Explosionen und Einschläge starten.
22: Susanne, eine Frage noch zum Schluss. Die Ukraine und Russland haben in den vergangenen Wochen Angriffe auf das jeweils andere Land intensiviert. Was sagt das über die Taktik und die Munitionierung der Länder aus?
21: Ja, die Ukraine versucht eben vor allen Dingen weiter Ölraffinerien, Tankstellen, also Ziele zu erreichen, die diesen Krieg weiter verlängern können, auch Munitionslager insbesondere und eben da weiter zu intensivieren und auch ein Stück weit dadurch, auch durch die Angriffe zum Beispiel auf diese Lagerhallen, die Zivilbevölkerung in Russland darauf hinzuweisen, dass dieser Krieg eben nach wie vor stattfindet und das ein Stück weit eben auch nach Russland zu tragen, in dieser kleinen Hoffnung noch, dass sich vielleicht doch auch die russische Zivilbevölkerung irgendwann gegen diesen Krieg stellt. Allein auch wegen dieser extrem hohen russischen Verluste nach wie vor entlang der Frontlinie. Und zeitgleich intensiviert Russland im Moment eben vor allen Dingen seine Angriffe, wenn man die Städte angeht, auf die Großstädte, auf vor allen Dingen Kiew. Also wir lesen immer wieder, Kiew war Hauptangriffsziel, aber auch beispielsweise Odessa oder Dnipro, Kharkiv, andere Großstädte, Saporischia. Und ja, also die Situation an der Front ist nach wie vor extrem schwierig. Die Verluste sind hoch. Es gibt keine großen Fortschritte auf russischer Seite und deswegen versucht man wohl von russischer Seite weiter auch die Zivilbevölkerung mit zu terrorisieren.
22: Susanne Peterson bei Kiew. Vielen Dank für diese Informationen und Hintergründe.
2: Das Hamburger Oberlandesgericht hat Urteile im Prozess um die rechte Terrorzelle Letzte Verteidigungswelle verhängt. Gegen die insgesamt 8 Angeklagten wurden Haftstrafen von bis zu 5 Jahren verhängt, unter anderem wegen Mitgliedschaft bzw. Unterstützung dieser terroristischen Vereinigung. Außerdem wurden sie wegen versuchten Mordes, Brandstiftung und gefährlicher Körperverletzung verurteilt. Sie waren zur Tatzeit 14 bis 21 Jahre alt.
3: Oktober 2024, Altdöbern in Brandenburg. In diesem Kulturzentrum schläft eine Familie mit ihrem Kind, als ein Feuer ausbricht. 2 der Angeklagten sollen den Brand gelegt haben. Beide damals 15 Jahre alt. Die Menschen im Haus können sich retten. Das Kulturzentrum brennt nieder.
5: Hilflosigkeit, weil sie stundenlang zusehen müssen, wie das Gebäude vor ihren Augen abbrennt.
3: 28 Tage hat das Gericht hinter verschlossenen Türen in dem Terrorismusprozess verhandelt.
2: Hannes Stepputat beobachtet dieses Verfahren für uns, heute also die Urteile. Wie lautet denn die Begründung des Gerichts?
6: Das Gericht hat ja heute festgestellt, dass die Taten der letzten Verteidigungswelle, der sogenannten, tatsächlich geeignet waren, Menschen zu töten oder zu verletzen. Die Gruppierung war als rechtsterroristische Gruppierung gedacht und auf die Begehung von Mord und Totschlag ausgerichtet. Das ist der Kern des Ganzen. Die Richterin hat hier heute auch mahnende Worte noch an die Angeklagten gerichtet, dass sie die verhängten Haftstrafen jetzt nutzen sollen, um ihr Leben eben in bessere Bahnen zu lenken. Hat auch teils auf die schwierigen Familiensituationen hingewiesen, aus denen die Angeklagten teilweise gekommen sind. Allerdings ist sie da relativ im Wagen geblieben, denn der Prozess ist ja wegen des jungen Alters der Angeklagten weitgehend unter Ausschluss der Öffentlichkeit verlaufen, sodass diese Informationen zu den einzelnen Angeklagten auch heute nicht sehr detailliert dargestellt wurden.
2: Und wie haben sich denn die Angeklagten vor Gericht verhalten? War da irgendetwas von Reue zu spüren?
6: Jetzt im Saal saßen die mit dem Rücken zu uns, deswegen konnten wir das gar nicht so genau sehen. Die Richterin hat aber davon berichtet, dass sich die allermeisten zumindest geständig gezeigt haben im Prozess und auch Reue gezeigt haben, auch überzeugende Reue wohl, auch den Willen bekundet haben, an Deradikalisierungsmaßnahmen teilzunehmen. Bei einigen waren die Eltern mit im Saal, sind sich danach nochmal in den Arm gefallen. Also einer der Angeklagten, der bis jetzt in Untersuchungshaft war, wurde auch im Anschluss der Verhandlung der Haftbefehl aufgehoben. Er kommt also frei. Der hat sich sehr innig mit seiner Mutter umarmt. Bei einigen aber auch kaum eine Regung zu sehen, ehrlicherweise.
2: Lass uns nochmal auf das schauen, was die Gruppe denn angestellt hat, muss man so sagen, und welche Straftaten sie begangen hat. Wie hat die Gruppe agiert?
6: Die Gruppierung hat sich in Chatgruppen auf WhatsApp organisiert. Es gab vor allem eine große, der sogenannte LVW-Generalchat, in dem sie sich ausgetauscht haben, gegenseitig angestachelt haben, auch sicherlich ein Stück weit teilweise weiter radikalisiert haben. Und dann gab es mehrere kleine Chatgruppen, in denen eben teilweise auch konkret die Anschläge geplant wurden. Und das hat diese Gruppe sozusagen befähigt, die ja aus verschiedensten Bundesländern kommt, zusammen zu handeln, zusammen zu agieren, obwohl sich einige dieser Angeklagten teilweise noch nie vorher persönlich getroffen haben.
2: Und wie ist das einzuschätzen? Wie gefährlich war diese Organisation jetzt im Rückblick? Und welche Gefahr geht weiter von ihr aus?
6: Im Rückblick, diese Gruppierung ist eben deutlich weitergegangen als andere rechtsextreme Jugendgruppen, wie es sie auch jetzt noch weiterhin gibt. Denn sie ist eben tatsächlich zur Tat geschritten und hat schwere Straftaten von erheblicher Bedeutung begangen. Von den jetzt Angeklagten oder jetzt Verurteilten hat das Gericht auch einigen weiterhin sogenannte schädliche Neigungen attestiert. Geht also davon aus, dass die noch nicht auf dem Weg einer Resozialisierung sind. Man muss noch dazu sagen, dass die Chatgruppen, aus denen diese Gruppierung irgendwie entstanden ist, dass die eben deutlich größer waren als jetzt diese 8 Angeklagten, die jetzt vor Gericht standen. Und es weitere Ermittlungen gibt gegen weitere Personen aus diesen Chatgruppen, die letzte Verteidigungswelle fortgeführt haben sollen, als die heute Verurteilten bereits in Untersuchungshaft saßen. Auch gegen diese Personen ermittelt die Bundesanwaltschaft. Es ist allerdings noch nicht klar, ob es da eine Anklage geben wird und wenn ja, wann das sein wird.
2: Danke für diese Einschätzung, Hannes Deputat in Hamburg. Willkommen zu Tagesschau 24, dem Nachrichtensender der ARD. Der Rhein heute in Düsseldorf, Deutschlands längster Fluss, führt seit Tagen Niedrigwasser mit Folgen vor allem für Landwirtschaft und Industrie. Inzwischen rechnen Ökonomen damit, dass der anhaltend niedrige Wasserstand die Inflation antreiben könnte. Flussaufwärts in Rheinland-Pfalz ist die Lage ähnlich dramatisch. In der Nähe von Koblenz liegt die für die Schifffahrt wichtige Engstelle Kaub. Ja, und mein Kollege Axel John steht im rheinland-pfälzischen Kaub, dort, wo der Pegel im Rhein gestern nur noch 24 Zentimeter hoch war. Axel, wie hoch steht das Wasser aktuell?
4: Ja, es gibt hier ein neues Motto hier in Kaub in Bezug auf das Niedrigwasser und das heißt tiefer Kaub. Wir haben heute einen neuen historischen Tiefstand von 23 Zentimeter nur noch. Und damit wir alle mal einen Vergleichswert haben, normal ist hier ein Stand von etwa 2,08 Metern. Und du hast es eben auch schon gesagt, Kaub, das gilt so als Nadelöhr, gerade für die Binnenschifffahrt. Denn der Rhein hier direkt hinter mir, der ist besonders schmal und die Fahrrinne, die ist auch nicht besonders tief. Und deshalb schauen hier vor allem auch die Binnenschiffer mit ganz großer Sorge drauf. Aber Sorge hat hier nicht nur die Wirtschaft, sondern auch die Behörden. Denn die warnen, 23 Zentimeter Tiefe, das bedeutet nicht, dass der Rhein insgesamt nur noch 23 Zentimeter tief sei. An vielen Stellen ist er deutlich tiefer, hat eine hohe Fließgeschwindigkeit. Und wer da reingeht, selbst jetzt noch, der befindet sich schnell in Lebensgefahr. Da warnen die Behörden sehr eindringlich.
2: Also der Rhein bleibt nach wie vor gefährlich, aber wir können uns alle vorstellen, dass bei diesen niedrigen Wasserständen ja kaum Schiffe fahren können. Was bedeutet das denn jetzt für die Wirtschaft?
4: Ja, der Industrie- und Handelskammerverband hier in Rheinland-Pfalz und auch bundesweit hat schon einmal gewarnt. Wir haben ja jetzt hier derzeit 23 Zentimeter. Und wenn man das mal übersetzt auf die Schifffahrt hier, die müssen ja jeden Tag hier viele Tonnen für die Industrie, für die hiesige Wirtschaft transportieren. Hier wären mindestens 40 Zentimeter nötig, um die Schiffe einigermaßen beladen zu können, so dass es sich auch rechnet. Und hier auf dem Rhein gehen jeden Tag viele Rohstoffe hoch und runter, ist ja auch eine ganz wichtige Transportstrecke innerhalb Europas. Und diese Rohstoffe, die stehen ja eben auch gerade immer am Anfang von Produktionsketten. Und um das auch noch mal an einem Beispiel konkret zu machen, etwa die BASF, der Chemiekonzern in Ludwigshafen, der braucht jeden Tag 40% für seine normale Produktion an Rohstoffen. Die werden hier über den Rhein angeliefert. Das geht nicht mehr. Das ist also alles eine enorme, ja, logistische, aber auch kostenintensive Herausforderung für die BASF, aber eben auch für die Wirtschaft hier in ganz Deutschland und vor allem am Rhein.
18: Die Transportkosten, die steigen also. Was hat das dann für Folgen auch für die Verbraucher? Könnten da eventuell die Preise steigen?
4: Ja, wir haben uns da mal ein bisschen schlau gemacht und haben mal in Rotterdam angerufen. Wenn man eine Tonne über die Binnenschifffahrt von Rotterdam etwa nach Karlsruhe transportieren will, dann kostet das in normalen Zeiten 45 Euro pro Tonne. Aber die Zeiten sind nicht normal. Derzeit kostet das 150 Euro Minimum und die Preise, die klettern eigentlich jeden Tag nach oben. Und das hat natürlich Folgen für die Preise. Manche Unternehmen können das nicht an die Kundschaft weitergeben, weil die Marktkonkurrenz einfach so groß ist. Ja, und andere werden es an die Kundschaft weitergeben. Und deshalb warnen auch bereits schon erste Ökonomen, dass die Inflation nach oben gehen könnte. Und wir haben ja in Deutschland nur ein ganz minimales, sehr schwaches Wirtschaftswachstum, 0,4%. Das wird erwartet. Und auch hier sagen Wirtschaftswissenschaftler, das könnte in diesem Jahr dann doch noch mal deutlich nach unten gehen.
18: Du stehst ja direkt am Rhein, Axel. Wie sieht es denn in den Seitenarmen aus? Ähnlich schlecht?
4: Also als wir eben hier zum Rhein hergefahren sind, um uns hier aufzubauen, also es gibt hier jede Menge Sandbänke, sowas habe ich in dieser Art noch nie gesehen. Und in den Seitenarmen oder in den kleinen Gewässern, ja, da sieht es eigentlich noch schlimmer aus. Das Wasser hat sich dort sehr stark zurückgezogen und es gibt dort, man mag es kaum glauben, teilweise Schiffsfriedhöfe, weil das Wasser sich so stark zurückgezogen hat, dass kleine Schiffe, das Boote jetzt einfach auf den nackten Felsen liegen. Gleichzeitig ist zu beobachten, dass sich sehr viele Algen bilden, denn es gibt nur noch wenig Wasser, es gibt eine hohe Sonneneinstrahlung, die Algen wachsen, brauchen viel Sauerstoff, auch wenn sie abgebaut werden durch Mikroorganismen, kostet auch noch mal zusätzlich Sauerstoff und dadurch leidet das gesamte Ökosystem. Es ist also hier ein echter Stresstest für die Natur, nicht nur am und im Rhein.
18: Das alles hört sich nicht gut an, aber in Bonn, da findet morgen eine Konferenz zum Niedrigwasser statt. Über was will man da sprechen und will man da vielleicht schon was konkret besprechen?
4: Ja, der neue Bundesverkehrsminister Steffen Bilger von der CDU hat zu dieser Konferenz geladen. Es soll nach dem Willen des Ministers auch keine einmalige Veranstaltung sein. Geladen sind Vertreter von Behörden, von Verbänden, von Wirtschaftsunternehmen. Und da will man nach lang- und auch kurzfristigen Maßnahmen suchen. Wir hören, es wird eine Taskforce geben und die soll sich um das kümmern, was bereits 2018 und 2019 bereits beschlossen wurde, etwa Milliardeninvestitionen in die Wasserstraßen und auch in den Rhein. Und das heißt ganz konkret Vertiefung an den Stellen, wo die Wassertiefe halt nicht besonders groß ist, damit hier auch in Zukunft die Binnenschifffahrt gesichert ist. Denn das, was wir hier hinter mir sehen, diesen rekordniedrigen Pegelstand, das wird leider wohl doch das neue Normal auch für die Zukunft sein.
18: Dankeschön. Axel John nach Kaub. Hohe Temperaturen belasten derzeit viele Menschen, besonders Kinder, ältere Menschen und Personen mit Vorerkrankungen. Die Hitze wirkt sich aber auch auf den Alltag in Krankenhäusern aus. In Notaufnahmen steigt häufig die Zahl der Patientinnen und Patienten. Gleichzeitig arbeiten Beschäftigte unter erschwerten Bedingungen.
19: Stroke, ein Schlaganfall. Ein 57-jähriger Patient mit Gangunsicherheiten, verwaschener Sprache.
7: Verdacht auf Stroke bei rechtzeitiger Hemiparese.
19: Ist die Hitze die Ursache?
7: Wenn man zu wenig trinkt, kann es schon mal sein, dass es irgendwie das Blut ein bisschen dicker macht, also dass mehr feste Anteile im Blut sind und dadurch Gerinnsel eher entstehen können. Aber meistens hat ein Schlaganfall halt schon auch eine Ursache, dass man halt irgendwie eine Gefäßenge hat. Achtung.
19: Dr. Marc Simon weiß, viele Notfälle können mit der Hitze zu tun haben, müssen aber nicht. Sicher ist nur, die Hitze macht das Leben nicht leichter. Nicht das der Ärzte und nicht das der Patienten. Der Rettungswagen bringt den nächsten Fall, ein 70-jähriger Pflegeheimbewohner mit viel zu hoher Körpertemperatur.
9: Hatte bei unserem Eintreffen 39,5 Temperatur.
19: Jetzt geht es darum, schnell zu helfen.
10: Wenn die Temperatur über 41 Grad ist, dann beginnt Eiweiß zu kochen. Und das passiert ganz langsam, eben bei 42, 43 Grad, auch im menschlichen Körper. Und die Menschen leben aber noch, sind aber quasi schon tot. Also in den kommenden Tagen versagt ein Organ nach dem anderen. Gehirn, Leber, Niere, Herz.
19: Als Mediziner in der Notaufnahme haben Stefan Lorenz und Marc Simon schon viel erlebt. Corona, die vielen Toten, aber auch die letzte Hitzewelle Ende Juni hat sie nicht unberührt gelassen.
7: Leute mit komplett roter Haut, weitgestellten Gefäßen, weil der Körper irgendwie versucht, diese Hitze wieder loszuwerden, gleichzeitig aber so flüssigkeitsleer, dass sie nicht mehr schwitzen können. Die sind trocken, die Haut ist ganz rot und trocken, nicht mehr ansprechbar, im Koma teilweise.
19: Der 70-jährige Patient mit der hohen Temperatur wird erst einmal heruntergekühlt. Dann können weitere Untersuchungen gemacht werden. In Stuttgart klettern die Temperaturen an diesem Tag draußen auf 37 Grad. Und auch innen, im Krankenhaus, ist es heiß. Viel zu heiß. Das Pflegepersonal bereitet Infusionen vor, damit die Patienten nicht dehydrieren. Und auch andere Gewerke haben Probleme.
23: Also ich habe die Chefin von der Ergotherapie getroffen. Die können gar keine Therapien richtig machen, einfach weil es zu heiß ist, weil die Hände sind viel zu rutschig. Das ist hier nicht möglich. In der Notaufnahme, meine Kolleginnen sagen auch, es ist so heiß. Die wissen gar nicht, wie die Patienten kühlen sollen.
19: Das Stuttgarter Klinikum wurde in den 1960er Jahren erbaut. Hitzeperioden wie in diesem Sommer hatte man damals schlicht nicht eingeplant.
7: Das Gebäude ist einfach auch schon ein bisschen älter. Es ist baulich nicht dafür ausgelegt für solche Hitze. Und das sieht man ja, wir haben da diesen Innenhof da drin. Und da hat man jetzt da quasi oben an den am Glasdach so ein bisschen Farbe aufgetragen, die Wärme reflektieren soll. Aber es ist halt doch irgendwie noch ein Gewächshaus.
19: Und wie in einem Gewächshaus ist auch hier im Krankenhaus Wasser die erste Wahl zur schnellen Abkühlung der Patienten. Die Notaufnahme hat dafür extra einen zusätzlichen Infusionskühlschrank angeschafft.
10: Und hier sind eben auch diese speziellen größeren Säcke. Das sind 5 Liter eiskalte Spüllösung. Ja. Genau, die haben 4 Grad. Die hängen wir quasi an diese spezialisierten Blasenkatheter und können so quasi den Körper schnell mit eben 5 Litern Wasser kühlen.
7: Unklare Bewusstlosigkeit.
19: Kollege Simon untersucht den nächsten Patienten, ein Mann mit Krampfanfällen. Die können viele Gründe haben, ein Infekt, Schlafmangel oder eben Hitze. Auf die könnte der Mediziner gerade gut verzichten.
7: Es ist wirklich so, dass wir einfach schon so, ich glaube ohne Hitze, sind wir schon gut ausgelastet, haben eigentlich immer genug zu tun. Wenn es dann so heiß ist, heißt es einfach nur noch mehr Leute. Vielleicht auch, sag mal, vermeidbar mehr Leute.
19: Und dann muss er weiter. Der nächste Patient soll bald kommen und die nächste Hitzewelle auch.
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8: Hallo und herzlich willkommen zum Kinoressort bei Tagesschau 24. Sie sind momentan das globale Glamour-Paar Nummer 1, Zendaya und Tom Holland. Davon hatte sich vor kurzem auch Christopher Nolan anstecken lassen und besetzte sie in seinem Blockbuster Die Odyssee. Allerdings sind die beiden da nie zusammenzusehen. Die Leinwand teilen sie sich nur in ihrem Ur-Franchise, den Spider-Man-Filmen. In der neuesten Ausgabe allerdings unter deutlich erschwerten Bedingungen. Und die Macher haben große Schuhe zu füllen. Der letzte Film, Spider-Man No Way Home, spielte fast 2 Milliarden Dollar ein.
11: Hi, mein Name ist Peter Parker.
8: Spider-Man Brand New Day ist sowas wie ein Soft-Reboot des Franchise. Das Spielfeld wird einmal abgeräumt, aber die Figuren bleiben im Wesentlichen dieselben. Im letzten Film hatte Peter Parker sein gesamtes Umfeld verloren. Seine Superheldenkollegen, seine Freunde und seine große Liebe erinnern sich nicht mehr an ihn. Er ist auf sich allein gestellt.
11: Und manchmal muss Spider-Man den schwierigen Weg wählen, selbst wenn es Peter Parker das Herz bricht.
8: Und das hat Folgen für seine Psyche.
11: Was passiert mit mir? Entschuldigen Sie, Dr. Banner, ich brauche Ihre Hilfe.
12: Wie war noch gleich dein Name?
13: Wenn DNA mutiert, dann wäre das enorm gefährlich.
14: Spinnen besitzen 3 Lebenszyklen. Zwischen den Zyklen kann es die Spinne anfällig für Gefahren machen.
8: Brand New Day ist damit auch ein Film übers Erwachsenwerden, über das Loslassen und Festhalten an Gewohntem.
11: Ich verliere den Verstand. Ich habe total die Kontrolle verloren.
8: Natürlich gibt es aber auch noch eine ganz neue Bedrohung für Spider-Man.
15: Eine, die wir nicht mal sehen können.
8: Ein Gegner, der jede Person kontrollieren kann, seine eigene Identität aber bestens verschleiert.
15: Sie sind der Einzige, der sie spüren kann.
16: Yo, Spider!

0: Blumen.
1: Oh, die sind ein Einzugsgeschenk.
0: Ich bin MJ.
1: Ich bin nur Nachbar von gegenüber.
0: Ein freundlicher Nachbar.
2: Wer ist das?
3: Tom Holland trägt als erster Schauspieler das Spinnenkostüm zum vierten Mal in einem Solofilm. Der bisherige Regisseur John Watts wurde aber ausgewechselt gegen einen Filmemacher, der ebenfalls bereits Marvel-Erfahrung hat, Destin Daniel Cretton. Die Akrobatik und das Schwingen am Netz wurde schon in so vielen Filmen so gut gemacht, dass es Spaß machte, herauszufinden, wie wir das anders machen.
4: The fun challenge was how do we do it a little different.
5: And I think what's so cool about what Destin.
3: Destin hat es erreicht, dass der Film sich größer anfühlt als alles, was wir bisher gemacht haben. Aber er bewahrt auch seine New Yorker Wurzeln und die emotionale Geschichte von drei allerbesten Freunden.
5: Three, you know, of the bestest of friends.
3: Alle Zeichen deuten darauf hin, dass die Rechnung aufgeht und Spider-Man Brand New Day ein großer Hit wird, was das Superhelden-Genre derzeit dringend braucht. Ohne Vorkenntnisse des Franchise macht das Getümmel aber nur halb so viel Spaß.

0: Pedro Almodóvar ist der spanische Regisseur schlechthin. Ausgezeichnet mit einem Oscar, mit dem Europäischen Filmpreis, natürlich mit dem spanischen Goya und bereits 8-mal in Cannes auf dem roten Teppich vertreten. Da hat er auch seinen neuesten Film vorgestellt, Bitteres Fest. Mit einem Preis hat es diesmal nicht geklappt, aber Almodóvar ist immer gut genug, dass sich das Zuschauen lohnt, auch dann oder vielleicht sogar gerade dann, wenn er nur einen Film übers Filmemachen dreht. Denn auch in seinen besten Filmen steckt immer ganz viel über ihn selbst.
1: Schon bringt nicht nur das kühle Nass, sondern auch der klimatisierte Kinosaal. Nicht verpassen das neue Werk von Regiemeister Pedro Almodóvar.
2: Elena wird mir nie verzeihen, dass ich dir erzählt habe.
3: Ich habe es nicht weiter erzählt.
2: Du hast es in ein Drehbuch geschrieben. Ist das etwa nichts?
3: Aber du weißt, wie das ist mit der Fiktion.
2: Das hier ist keine Fiktion.
3: Autofiktion.
2: Ein Scheißdreck!
1: Ein Regisseur schreibt ein Drehbuch. Er hadert. Parallel wird von einer Regisseurin erzählt. Bitteres Fest ist eine Reflexion übers Filmemachen. Wie finde ich Geschichten? Welche Dämonen reiten mich? Pedro Almodóvar ist nah dran an seinen Filmfiguren.
4: Man kann sagen, der Regisseur ist mein alter Ego, auch wenn er nicht völlig identisch mit mir ist. Fast alles, was er sagt, sind auch Dinge, worüber ich spreche. Auch die Art und Weise, wie er an seine Arbeit herangeht, also an das Filmemachen und Schreiben, ist dieselbe. Und ich mache alles auf die gleiche leidenschaftliche Weise.
1: Kaum ein Regisseur hat eine so unverkennbare Handschrift wie der Spanier Pedro Almodóvar. Sein neues Drama präsentierte er gerade beim Filmfest München.
2: Ich respektiere dein Schweigen. Aber ich sehe dich an und ich wünschte, du erzählst mir, wie du dich fühlst. Nein, das wünschst du dir nicht.
4: Pedro verriet mir zu Beginn der gemeinsamen Arbeit, dass er noch nie eine Therapie gemacht hat oder ähnliches. Er meinte, wie kann man jemandem so weit vertrauen, dass man ihm alles offenbaren kann? All seine Dämonen.
2: Du verlässt ihn. Früher oder später. Wahrscheinlich eher später. Aber du musst noch mehr Dreck fressen, solange bis du nicht mehr kannst.
1: Bitteres Fest ist ein raffiniertes, ästhetisches Vergnügen und reflektiert grandios den ewigen Kampf des Künstlers mit seinen Themen.
0: Gegensätze ziehen sich an. Auf dieser Binsenweisheit basiert die gesamte Geschichte der italienischen Liebeskomödie Amore und Basta. Über zwei Lehrkräfte mit höchst unterschiedlichen Perspektiven, die mehr aus Zufall zueinander finden und dann nicht mehr voneinander loskommen. Mit leichter Hand werden hier Themen aufgegriffen, die sonst oft für Streit und Spaltung sorgen. In Beziehungen, aber auch ganzen Gesellschaften.
5: Guten Morgen.
6: Guten Morgen.
7: Guten Morgen. Guten Morgen.
8: Die neue Lehrerin für Literatur.
9: Und Sie müssen
8: der neue Direktor. Ja. Alles in Ordnung?
9: Sie. Ja, machen Sie sich gar.
7: Naja, ein wenig problematisch ist das schon.
5: Dass wir in derselben Schule arbeiten, ist doch ein Riesendesaster, findest du nicht?
7: Schließlich hatten Valeria und Alessandra eigentlich nur eine lockere Affäre.
8: Es ist wichtig, dass du dich fragst, wer ist dieser Typ?
7: Nun, Valeria ist eher der Typ konservativer Spießer.
10: Er hat sogar noch nie von Pearl Jam gehört.
7: Valeria hingegen ist
5: ein bisschen feministisch. Eine von denen, die sich nicht rasieren.
7: Sprich, die beiden sind komplett verschieden. Und so geraten sie nicht nur privat.
9: Ich sehe keine Ambition darin, mir Fußball anzusehen, Bier zu trinken und zu rülpsen.
7: Sondern zusätzlich auch noch in der Schule aneinander.
9: Wenn Sie diesen Schülerinnen nicht zuhören, dann besetzen Sie die Schule.
5: Professorin, ist Ihnen bekannt, wie oft die Schule besetzt wurde, seit ich

0: Direktor bin? Null Mal.
1: Guten Morgen, Herr Direktor. Ich glaube, Sie sind zu spät.
2: Und als wäre das noch nicht genug.
3: Ich wollte dich fahren.
4: Du hast gesagt, du wärst steril.
0: Ich bin steril.
4: Und wie bin ich dann schwanger geworden? Etwa durch den Heiligen Geist?
2: Die italienische Produktion Amore und Basta bietet die üblichen Zutaten für eine romantische Komödie.
0: Ach so, das heißt...
2: Dass man sich ungefähr vorstellen kann, wie die Geschichte endet.
5: Ihr beide werdet nächstes Jahr heiraten, oder etwa nicht?
2: Und dennoch gelingt es dem Film, nicht in die üblichen Klischeefallen zu tappen.
4: Da stimme ich voll zu.
2: Stattdessen bietet er zeitgemäße Dialoge und rundum sympathische Darsteller.
4: Ich will nicht, dass du es großziehst.
5: Das hast du von Anfang an entschieden.
4: Nein, das ist nicht wahr.
5: Doch.
4: Nein.
2: Eine Liebesgeschichte im Lehrerzimmer, die vieles richtig macht.
0: Das heißt...
2: Frisches Sommerkino, wie es sein sollte.
6: Jan Bojarski war ein Krimineller, wie es ihn nur selten gibt. Als Geldfälscher baute er über Jahre alle nötigen Maschinen eigenhändig, inklusive natürlich der Druckplatten, und selbst das Papier war eine Eigenproduktion. Denn er traute niemandem, selbst seine Familie ahnte lange nichts von seinen Machenschaften. Der perfekte Schein erzählt die wahre Geschichte des erfinderischen Betrügers, den die französische Polizei fast schon bewundernd zum Allerbesten seiner Zunft erklärte.
7: Wie heißt du, mein Freund?
8: Jan Bojarski.
7: Ich habe von deinem Talent gehört.
8: So eine gute Blüte habe ich noch nie gesehen.
2: Kein Wunder. Schließlich ist Jan Bojarski auch als Cézanne unter den Geldfälschern bekannt.
8: Ich habe euch tolle Neuigkeiten zu verkünden. Ich mache mich selbstständig.
9: Auf Sie, Monsieur Bojarski.
2: Allerdings einer, der verständlicherweise im Geheimen operieren muss. Denn seine Werke sind im wahrsten Sinne des Wortes bares Geld wert.
8: Regel Nummer 1. Immer nur eine Banknote pro Geschäft.
10: Das sind dann 300 Franc. Na, die ist ja brandneu.
2: Ab Anfang der 50er Jahre fälscht er 14 Jahre lang französische Banknoten. Im Wert von heute umgerechnet insgesamt 5 Millionen Euro.
8: Regel Nummer 2. Nichts Protziges kaufen.
2: Ihm immer dicht auf den Fersen, Kommissar Mattei.
11: Die Bankangestellten sind auch fassungslos.
12: Ich dachte, die perfekte Fälschung sei unmöglich.
13: Polizei!
2: Der Kriminalfilm Der perfekte Schein erzählt diese wahre Geschichte als packendes Katz-und-Maus-Spiel.
8: Ich brauche vielleicht noch ein bisschen Zeit, aber ich kriege sie.
14: Wenn es genug ist, werde ich von selbst aufhören.
15: Nein, wir hören niemals auf.
8: Besonders, weil ihr Motiv nicht Geld ist.
2: Gepaart mit einem Familiendrama.
9: Du hast es dir mit deinen Freunden schon verscherzt. Jetzt kommen die Kinder. Was treibst du hier in deinem Shop?
2: Und ein wenig Liebe.
14: Was ist denn los, Susan?
9: Ich würde gern wissen, wer du bist. Du versteckst hier irgendwas.
2: Trotz gewisser Längen und einer manchmal fast träge wirkenden Inszenierung eine stimmige Mischung.
14: Das war auch nicht einfach.
2: Clever, informativ und unterhaltsam.
16: Dankeschön.
2: Und auch optisch eine Augenweide mit viel Liebe zum Detail.
17: Freut mich, dass Ihnen das bewusst ist.
2: Dazu der wohl smarteste.
18: Allein in den letzten 4 Wochen haben wir 200 eingezogen.
2: Charmanteste und höflichste Geldfälscher der Nachkriegsgeschichte.
14: Ich muss mich jetzt von Ihnen verabschieden.
19: Heute Nacht gibt's vor allem im Südosten teilweise kräftige Schauer und Gewitter, sonst ist es nur locker bewölkt oder klar und meist trocken. Im Südosten am Tag wechselhaft mit Schauern und Gewittern, vor allem am Alpenrand ist Starkregen möglich. Im übrigen Land neben ein paar Wolken oft sonnig. In Nordseenähe ziehen später bei kräftigem Wind ein paar Schauer auf. Auf den nordfriesischen Inseln am Tag um 20, im Osten und Süden teilweise um 30 Grad. In der Nacht zum Freitag in Passau nahe 20, im Sauerland dagegen frische 7 Grad.
20: Und das war's von uns. Hier bringt Sie jetzt meine Kollegin Susanne Stichler auf den neuesten Stand. Ich wünsche Ihnen eine angenehme Nacht.

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1: Guten Abend und herzlich willkommen zur Spätausgabe der Tagesschau. Am Flughafen Leipzig-Halle haben in der vergangenen Nacht zwei Vorfälle die Sicherheitsbehörden alarmiert. In der Nähe von ukrainischen Frachtmaschinen wurde eine Drohne mit einem Sprengsatz gefunden und entschärft. Außerdem soll ein weiteres Frachtflugzeug in der Luft mit einem unbekannten Objekt zusammengestoßen sein. Der Flughafen Leipzig-Halle ist einer der größten Europas und wird auch für die Versorgung der Ukraine genutzt.
2: Am Morgen läuft der Betrieb am Flughafen Leipzig-Halle schon wieder normal. Gegen Mitternacht noch Stillstand. Polizei und Feuerwehr mussten plötzlich auf das Rollfeld. Laut der Generalstaatsanwaltschaft Dresden wurde eine Drohne mit einer bisher unbekannten Sprengvorrichtung entdeckt. Die Polizei setzte einen Sprengstoffroboter ein. Zeitweise konnte kein Flugzeug mehr starten oder landen.
3: Was zur Folge hatte, dass mehrere Maschinen umgeleitet werden mussten. Ja, es betraf auch eine Passagiermaschine, die sich verspätet auf dem Anflug befunden hatte. Die wurde nach Nürnberg umgeleitet.
2: Wegen der Sperrung des Flughafens konnte auch ein DHL-Frachtflugzeug nicht landen und musste durchstarten. Dabei stieß es mit einem zweiten, noch unbekannten Flugobjekt in der Luft zusammen. Dennoch landete der Flieger später sicher in Hannover. Unklar ist, woher die Flugobjekte kamen und wer sie steuerte. Seit Beginn der russischen Großinvasion in der Ukraine 2022 werden häufiger Drohnen über kritischer Infrastruktur in Europa gesichtet.
4: Das passt in das Muster hybrider Angriffe Russlands gegen uns. Und so muss man das auch einordnen und muss dem begegnen und muss besser werden in der Abwehr dieser hybriden Angriffe.
2: Der Flughafen Leipzig-Halle gilt als Drehscheibe für Rüstungsgüter im Krieg in der Ukraine. Mittlerweile hat sich auch die Bundesregierung eingeschaltet. Bundesinnenminister Dobrindt ist auf dem Flughafen zu einer Lagebesprechung eingetroffen.
1: Nach dieser Lagebesprechung hat sich der Bundesinnenminister zur Situation am Flughafen Leipzig-Halle geäußert. Er sprach von einem hybriden Anschlagsszenario, dass eine Drohne bewaffnet mit Sprengstoff und mit professioneller Technik auf einem deutschen Flughafen stehe, so Dobrindt. Das beinhalte eine neue Gefahrenqualität.
5: Das heißt, bei professioneller Technik muss man davon ausgehen, dass möglicherweise der und die Täter auch die Abwehrmaßnahmen bereits kennen und darauf aufbauend Technologien verwenden, die durch bestehende Abwehrtechnik nicht identifiziert werden kann. Das heißt, es ist ein Wettlauf oder ein Wettrüsten, das wir hier erleben im Bereich der hybriden Bedrohung.
1: Mit Drohnen und Raketen hat das russische Militär in der vergangenen Nacht erneut die Ukraine angegriffen. Aus der Hauptstadt Kiew und deren Umland wurden heftige Explosionen gemeldet. Mindestens 17 Menschen kamen laut Präsident Selenskyj ums Leben. Außerdem gäbe es viele Verletzte. Die ukrainische Luftwaffe konnte nach eigenen Angaben keine einzige der 28 russischen Raketen abwehren, weil sie nicht mehr über ausreichend Abfangraketen verfügt. Seit mehr als 5 Monaten blockiert Iran den Schiffsverkehr in der Straße von Hormus. Als Reaktion auf die Angriffe der USA bedroht das Regime in Teheran Tanker, die sonst Öl und Flüssigerdgas durch die Meerenge transportieren. Jetzt hat Iran bekannt gegeben, man stehe kurz vor einer Einigung mit dem Oman über eine sichere Route für diese Schiffe. Wie genau das aussehen soll, das hat unsere ARD-Korrespondentin Katharina Willinger aus Istanbul eingeschätzt.
6: Also uns fehlen bis jetzt die Details, aber es sind zumindest die ursprünglichen Forderungen des Irans bekannt. Demnach schlägt Teheran eine Einfahrt für Schiffe durch die Nordroute vor, durch iranisches Hoheitsgewässer, gegen eine Gebühr. Eine Ausfahrt wiederum soll durch omanische Hoheitsgewässer erfolgen, über eine Südroute. Wenn dieses Modell tatsächlich durchgeht, wir wissen es ja aktuell noch nicht, dann würde das bedeuten, dass das iranische Regime massiv gestärkt wird, nicht nur finanziell, sondern auch für für zukünftige Verhandlungen, würde ich sagen. Und das muss man immer wieder betonen, ist wichtig. Denn jetzt gerade bei dem Abkommen, was sich abzeichnet, da geht es nicht um den großen Deal, der einen Krieg beenden könnte, wie US-Präsident Trump immer wieder sagt. Es geht nicht ums iranische Atomprogramm, nicht ums Raketenprogramm, sondern es geht allein um die Öffnung der Straße von Hormuz, die vor dem Krieg ja offen war und jetzt mit so einem Modell theoretisch auch ganz offiziell unter die Kontrolle der iranischen Revolutionsgarde fallen könnte.
1: 7 Mitglieder und ein Unterstützer einer rechtsextremen Gruppe sind in Hamburg zu Haftstrafen verurteilt worden. Die Gruppe nannte sich Letzte Verteidigungswelle und verübte Anschläge auf ein Asylbewerberheim und ein Kulturhaus. Nach Überzeugung des Gerichts wurde nur dank glücklicher Zufälle niemand verletzt. Zur Tatzeit waren die Verurteilten zwischen 14 und 21 Jahre alt. Die Urteile ergingen deshalb nach Jugendstrafrecht, unter anderem wegen versuchten Mordes und Brandstiftung.
7: Regungslos nehmen die 8 Angeklagten das Urteil zur Kenntnis. Das hanseatische Oberlandesgericht verhängt Freiheitsstrafen zwischen 1,5 und 5 Jahren gegen die teilweise geständigen Jugendlichen und Heranwachsenden. Unter anderem wegen Mitgliedschaft oder Unterstützung einer terroristischen Vereinigung, versuchten Mordes und Brandstiftung.
8: Das Gericht hat heute zur sogenannten letzten Verteidigungswelle festgestellt und das auch in der Begründung heute noch einmal betont, dass es sich dabei um eine terroristische Vereinigung handelt. Diese ist zwar vorwiegend von Jugendlichen betrieben worden und hatte etwa keine gesicherte Finanzierung, doch aber feste Organisationsstrukturen.
7: Unter anderem sollen die Beschuldigten ein Kulturzentrum im südbrandenburgischen Altdöbern in Brand gesteckt haben. Auch Jagd auf Menschen und die Planung von Sprengstoffanschlägen legt ihnen das Gericht zur Last. Die selbsternannte letzte Verteidigungswelle, kurz LVW, offenbar eng orientiert am Nationalsozialismus. In Handychats sollen Mitglieder zu Anschlägen aufgerufen haben, gegen Migranten und politische Gegner. Das Ziel, der Zusammenbruch des demokratischen Systems der Bundesrepublik. Laut Bundesanwaltschaft getragen von zahlreichen Anhängern.
9: Die haben sich relativ schnell über das Internet radikalisiert und sind schnell in diese sozialen Medien der Vereinigung aufgenommen worden. Und dementsprechend sind die 8 Angeklagten hier sozusagen nur die Spitze des Eisbergs.
7: Das heutige Urteil im Terrorismusprozess ist nicht rechtskräftig. Eine Revision beim Bundesgerichtshof möglich.
1: Erneut hat ein KI-Programm unerwartet einen Hacking-Versuch gestartet. Bei einem Testlauf eines Modells des US-Entwicklers Anthropic versuchte die KI, eine öffentliche Software zu manipulieren und Schwachstellen einzubauen. Dabei agierte sie mit falscher Identität und verschickte Phishing-Mails, um die Login-Daten realer Betreuer der Software zu stehlen. Anthropic erklärte, durch fehlende Regeln beim Test habe die KI anders gehandelt als erwartet. Der als progressiv geltende Demokrat Abdul El-Sayed hat die parteiinterne Wahl als Anwärter für den Senatssitz von Michigan gewonnen. Damit wird El-Sayed im November als Spitzenkandidat gegen den Republikaner Mike Rogers ins Rennen gehen. El-Sayed setzte sich gegen die eher moderat wahrgenommene Demokratin Haley Stevens durch. Ein Erfolg für den linksprogressiven Flügel der Demokraten, denn die Partei ringt derzeit um ihre politische Ausrichtung. Und zum Sport. Schwimmer Florian Wellbrock hat bei der Europameisterschaft in Paris die 2. Goldmedaille geholt. Nach seinem Sieg gestern über die 10 Kilometer im Freiwasser war der 28-Jährige auch über die halbe Distanz der schnellste. Erneut setzte sich Wellbrock in der Seine gegen den Ungarn David Bethlehem durch. Auf Platz 3 kam Giorgio Paltrinieri aus Italien. Und auch die deutschen Wasserspringer waren in Paris erfolgreich. Moritz Wesemann sicherte sich am Abend vom 3-Meter-Brett sein 2. EM-Gold. Pauline Pfeiff und Ole Rösler konnten sich außerdem die Silbermedaillen sichern. Im Synchron-Mixed-Wettbewerb von der 10-Meter-Plattform mussten sie sich nur den beiden vom ukrainischen Team Bailo Sereda geschlagen geben. Und jetzt noch die Wetteraussichten für morgen, den 6. August.
10: Heute Nacht gibt's vor allem im Südosten teilweise kräftige Schauer und Gewitter. Sonst ist es nur locker bewölkt oder klar und meist trocken. Im Südosten am Tag wechselhaft mit Schauern und Gewittern. Vor allem am Alpenrand ist Starkregen möglich. Im übrigen Land neben ein paar Wolken oft sonnig. In Nordseenähe ziehen später bei kräftigem Wind ein paar Schauer auf. Auf den nordfriesischen Inseln am Tag um 20, im Osten und Süden teilweise um 30 Grad. In der Nacht zum Freitag in Passau nahe 20, im Sauerland dagegen frische 7 Grad.
1: Und die Tagesschau meldet sich wieder gegen 1.50 Uhr. Ich wünsche Ihnen eine angenehme Nacht.

0: 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Guten Abend, meine Damen und Herren. Die Vereinten Nationen schalten sich stärker als bisher in die Friedensbemühungen für den Nahen Osten ein. 3,5 Wochen nach Beginn der Kämpfe einigten sich die USA und Frankreich auf den Entwurf einer Resolution, der noch heute dem Sicherheitsrat vorgelegt werden soll. Darin wird nach inoffiziellen Informationen zu einem vollständigen Ende der Gewalt aufgerufen, nicht aber zu einer sofortigen Waffenruhe. Dies hatte Frankreich ursprünglich gefordert.
1: Die ganze Woche über hatten Amerikaner und Franzosen in der UN um den Text des Resolutionsentwurfs gerungen. Heute Morgen nun trat der amerikanische UN-Botschafter John Bolton relativ überraschend vor die Presse, man habe einen Kompromiss gefunden. Ja, wir haben uns geeinigt mit den Franzosen. In einer Sondersitzung werden wir den Text nachher den anderen Sicherheitsratsmitgliedern vorstellen. Zu den Details wolle er so lange nichts sagen. Das tat dafür Tony Blair in London, wenn auch sehr vorsichtig. So wie der Entwurf formuliert ist, müsste es zu einem baldigen Ende der Feindseligkeiten kommen, sobald dieser Resolutionsentwurf vom Sicherheitsrat angenommen ist.
2: Nach dem, was bis jetzt aus dem Entwurf durchgesickert ist, wird aber keine sofortige Einstellung der Feindseligkeiten gefordert, sondern nur ein generelles Ende der Kampfhandlungen und Israel ausdrücklich das Recht auf Selbstverteidigung zugestanden. Damit hätten sich die Amerikaner in wesentlichen Punkten durchgesetzt. In einer Stunde tritt der Sicherheitsrat hier in New York wieder zusammen, dann wird man mehr wissen. Verabschiedet werden kann die Resolution frühestens Montag.
0: Ungeachtet der diplomatischen Bemühungen gingen die Kämpfe im Nahen Osten auch heute weiter. Die israelische Luftwaffe bombardierte erneut Ziele im Südlibanon. Auch Teile Beiruts nahm die Armee wieder ins Visier. In der Stadt Tyros starteten die Israelis eine Kommandoaktion. Elitesoldaten griffen mit Unterstützung von Kampfhubschraubern an, um Stellungen der Hisbollah-Miliz zu zerstören.
3: Erstmals wurde die libanesische Armee in größere Kämpfe verwickelt, nachdem israelische Hubschrauber in Tyros während der Jagd auf Hisbollah-Verbände Ziele am Boden beschossen, feuerte die Luftabwehr zurück. Ein libanesischer Soldat wurde getötet. Den Krankenhäusern wie hier in Tyros geht die Energie aus. Die anderen Vorräte wie Medikamente reichen nach Regierungsangaben noch maximal eine Woche. Auch Beirut wurde wieder zum Ziel. Mindestens 6 schwere Detonationen erschütterten den südlichen Teil der Stadt. Die Verbindungswege nach Norden sind zerstört. Der US-Gesandte David Welch traf in Beirut den libanesischen Premier. Es war der wichtigste amerikanische Besuch seit der Ausladung von Condoleezza Rice. Vor dem Regierungssitz demonstrierten mehrere hundert Menschen gegen den Besuch. In Sprechchören und auf Plakaten kritisierten sie die amerikanische Unterstützung für die israelische Offensive. Da rund 800.000 Menschen auf der Flucht sind, viele in Notunterkünften untergebracht wurden, befürchten die Hilfsorganisationen jetzt den Ausbruch von Epidemien. Nachdem sich die USA und Frankreich auf einen Entwurf für eine UN-Resolution geeinigt haben, hofft man hier im Libanon auf ein baldiges Ende der Kämpfe. Das wäre auch dringend notwendig, denn die Hilfsorganisationen kommen nicht weiter, weil Straßen und Brücken zerstört sind und weil weiter bombardiert wird.
0: Auch Städte in Nordisrael lagen heute wieder unter Beschuss. Die Hisbollah-Miliz feuerte vom Libanon aus erneut Raketen ab. Seit Beginn der aktuellen Krise Mitte Juli kamen nach offiziellen Angaben in Israel 33 Zivilisten durch die Raketen ums Leben. Heute schlugen Geschosse in Haifa und Arab al-Aramsche ein.
4: In dem Dorf Arab al-Aramsche kamen 3 israelische Araberinnen ums Leben. Nach Angaben der Rettungskräfte soll es sich um eine Frau und ihre beiden Töchter gehandelt haben. Auch Vororte der Hafenstadt Haifa wurden erneut von der Hisbollah beschossen. Nach Angaben der Gesundheitsdienste wurden 5 Menschen verletzt.
0: Die Bundesregierung reagiert zurückhaltend auf die Frage, ob sich deutsche Soldaten an einer UN-Friedenstruppe für den Libanon beteiligen sollten. Der israelische Ministerpräsident Olmert hatte Deutschland mehrfach aufgefordert, sich an einer Truppe zu beteiligen, sollte sie zustande kommen. Politiker in Berlin äußerten unter anderem Bedenken wegen der deutschen Geschichte und wiesen auf andere Auslandsverpflichtungen der Bundeswehr hin.
5: Gemeinsam für Frieden. In Leipzig demonstrieren Deutsche und Libanesen für sofortigen Waffenstillstand. Dann könnte eine Friedenstruppe in den Libanon, möglicherweise mit deutschen Soldaten. Doch die Bundesregierung ist zurückhaltend. Erst brauche man ein UN-Mandat, heißt es im Auswärtigen Amt.
6: Wenn wir dann das Mandat kennen, dann kann die Bundesregierung entscheiden, an welcher Stelle mit zivilen Kräften, mit anderen Kräften, mit Polizeikräften können wir helfen und sind da auch am richtigen Platz und haben da auch die richtigen Fähigkeiten.
5: Weil deutsche Soldaten schon an sehr vielen Friedensmissionen beteiligt sind, ist auch das Verteidigungsministerium skeptisch.
7: Wir können nicht alle Probleme dieser Welt auf unsere Schulter nehmen. Und deshalb müssen wir das, was politisch richtig ist, auch abstimmen mit dem, was wir militärisch und finanziell wirklich können.
5: Militärexperten mit reichlich Erfahrung in Auslandseinsätzen empfehlen auch aus anderen Gründen Zurückhaltung.
8: Die große Gefahr ist, dass bei einer Friedenstruppe, die zwischen den beiden jetzigen Konfliktparteien eingebaut wird, es zu Auseinandersetzungen mit Waffengewalt kommt. Und es wäre geradezu tragisch, deutsche Soldaten gegen israelische Soldaten stehen zu sehen. Deswegen würde ich dringend empfehlen, keine Kampftruppe dort reinzusetzen.
5: Auch die FDP verweist auf Deutschlands Historie. Im Sommerinterview des ARD-Hauptstadtstudios macht Parteichef Westerwelle klar,
9: deutsche Soldaten in den Nahen Osten zu schicken, wie es vom Verteidigungsminister andiskutiert wurde, das ist vor dem Hintergrund der deutschen Geschichte für mich undenkbar.
5: Ob mit oder ohne Bundeswehr, die Leipziger Demonstranten hoffen, dass der Weg zum Frieden kurz sein wird.
0: Die Nahostkrise hat auch eine Rolle in dem Interview gespielt, das Benedikt der 16. heute gegeben hat. In dem Gespräch unter anderem mit der ARD äußerte er sich in seiner Sommerresidenz Castel Gandolfo zu theologischen und politischen Themen. Benedikt wird Mitte September Deutschland besuchen.
10: Es war eine Weltpremiere heute Mittag in der päpstlichen Sommerresidenz Castel Gandolfo nahe Rom. Zum ersten Mal in seiner Amtszeit gewährte Papst Benedikt XVI. Gleich 4 Sendern gleichzeitig ein ausführliches Interview im Vorfeld seiner Reise nach Bayern. Die Vertreter von ARD, ZDF, der Deutschen Welle und Radio Vatikan hatten so Gelegenheit, an den deutschen Papst kritische Fragen zu den Themen Kirche, Politik und Gesellschaft zu richten. So bezog Papst Benedikt heute vor allem auch zur Situation im Nahen Osten Stellung und verurteilte ausdrücklich die Gewalt. Krieg ist stets die schlechteste Lösung für alle, sagte Benedikt XVI. Er bringt niemandem etwas Gutes, auch nicht dem scheinbaren Sieger. Vor den 4 Journalisten erklärte der Papst, der Vatikan sei keine politische Macht, aber er wolle die Christen und alle Menschen mobilisieren und einsichtig machen, dass die einzige Lösung darin bestehe, so Benedikt wörtlich, dass wir miteinander leben müssen. Zur praktischen Umsetzung dieses Ziels seien nun vor allem die Politiker gefordert. Das gesamte 45-minütige Interview dieser Sendung, die vom Bayerischen Rundfunk hergestellt wurde, soll von der Deutschen Welle wie auch von Radio Vatikan in mehr als 40 Sprachen übersetzt und in Kürze in aller Welt ausgestrahlt werden. In der ARD ist das Interview erstmals am Sonntag, den 13. August um 19.15 Uhr zu sehen.
0: Die Ärztegewerkschaft Marburger Bund verschärft den Ton gegenüber der Dienstleistungsgewerkschaft Verdi. Marburger Bundchef Montgomery sagte dem Nachrichtenmagazin Focus, er könne sich vorstellen, eine neue Gesundheitsgewerkschaft in direkter Konkurrenz zu Verdi zu gründen. Während bisher im Marburger Bund die Mehrheit der Klinikärzte organisiert ist, vertritt Verdi vor allem die anderen Berufsgruppen in den Krankenhäusern. Der US-Radprofi Floyd Landis war bei seinem diesjährigen Sieg bei der Tour de France tatsächlich gedopt. Nach Angaben des Weltradsportverbandes UCI bestätigte die B-Probe überhöhte Testosteronwerte. Das Phonak-Team aus der Schweiz entließ Landis fristlos. Ihm droht eine Sperre und die Aberkennung des Toursieges. Landis beteuert weiter seine Unschuld.
11: Nicht einmal 2 Wochen sind diese Bilder alt. Die Tour de France auf den letzten Metern in Paris. Auf dem Siegertreppchen wenig später der Amerikaner Floyd Landis. Wohl zu Unrecht. In einer wenige Zeilen langen Mitteilung auf seiner Internetseite informierte der internationale Radsportverband UCI heute darüber, dass sich der Dopingverdacht gegen den Toursieger bestätigt hat. Auch die B-Probe, die hier im nationalen französischen Dopinglabor untersucht wurde, ergab einen dramatisch erhöhten Testosteronspiegel. Im französischen Fernsehen zeigte der Chef des berühmtesten Radrennens der Welt heute Nachmittag Unverständnis. Das ist eine Katastrophe. Das gelbe Trikot darf nicht beschmutzt werden. Nun soll Landis der Siegertitel abgesprochen werden. Toursieger wäre dann der Spanier Oscar Pereiro. Floyd Landis reagierte auf seiner eigenen Seite im Internet. Darin bestritt er noch einmal alle Dopingvorwürfe. Groß ist der Imageverlust, den die Tour de France erlitten hat. Auf eine Übertragung will die ARD in Zukunft trotzdem nicht verzichten. Der Intendant des Westdeutschen Rundfunks und Präsident der Europäischen Fernsehunion nannte dafür aber ganz klare Bedingungen.
12: Wir erwarten von den Verbänden, dass sie verschärfte Maßnahmen ergreifen, was die Dopingkontrollen angeht, was die Verpflichtungen der Teams angeht und was die Sanktionen angeht.
13: Hier in Frankreich ist die Tour nicht nur ein sportliches Ereignis, sie ist die wohl wichtigste kulturelle Veranstaltung und das seit über 100 Jahren. Wenn weiterhin gedopte Fahrer an diesem Rennen teilnehmen, dann laufen der Tour de France die Fans auch im eigenen Land in Scharen davon.
0: Bei der Deutschlandtour hat Sprintspezialist Erik Zabel das gelbe Trikot des Gesamtführenden übernommen. Der deutsche Radprofi wurde bei der 4. Etappe Dritter. Die 203 Kilometer lange Strecke führte von Heidenheim in Baden-Württemberg nach Bad Tölz in Bayern.
14: Als es heute Morgen in Heidenheim losging, trug Erik Zabel noch rot, das Trikot des besten Sprinters. Dieser Rolle wurde der Milram-Kapitän schon unterwegs gerecht, als er sich bei den Zwischensprints 7 Sekunden Zeitgutschrift sicherte. Am Ziel in Bad Tölz musste er sich mit Rang 3 begnügen, hinter dem Australier Graham Brown von Rabobank und hinter Stefan Schumacher vom Team Gerolsteiner. Dafür aber schlüpfte er ins gelbe Trikot des Führenden in der Gesamtwertung. Er löste den Russen Wladimir Gusev ab, der jetzt mit 7 Sekunden Rückstand Zweiter ist. Dritter, 8 Sekunden zurück, ist der Kölner Linus Gerdemann vom Team Mobile Team, die Erik Zabel beide im Sprint hinter sich ließ. Grund genug zu feiern.
15: Ich denke, heute gibt es mal keine Milch, sondern heute gibt es ein Glas Champagner. Meine Jungs haben toll gearbeitet und eben auch durch die erlebe ich so eine Art zweiten Frühling.
14: Der kann für Erik Zabel morgen schon ein jähes Ende nehmen. Es wird kalt und es geht steil bergauf von Bad Tölz ins österreichische Seefeld über 2 Alpengipfel.
0: Das deutsche Team bei der Schwimm-Europameisterschaft in Budapest hat heute gleich 4 Erfolge gefeiert. Janine Pietsch holte im Rückenschwimmen über 50 Meter eine Goldmedaille.
16: So strahlt eine Europameisterin. Janine Pietsch aus Ingolstadt gewann die Goldmedaille über 50 Meter Rücken. Es war der 5. Titel für die deutschen Schwimmer in Budapest. Antje Buschulte aus Magdeburg belegte hinter der Weißrussin Herasimenia Platz 3.
17: Also ich war nach dem Vorlauf doch sehr aufgeregt, weil ich da meine Nerven und meine Technik nicht so unter Kontrolle hatte. Ich habe im Einschwimmen sehr viel geübt mit meinem Vater nochmal und bin froh, dass es geklappt hat.
16: Im Finale über 200 Meter Freistil musste sich Annika Liebs aus Würzburg nur knapp der Polin Otilia Jedrzejczak geschlagen geben. Nach 2x Staffelgold gewann Liebs zum ersten Mal in ihrer Karriere eine Einzelmedaille. Für die herausragende Leistung des Tages sorgte die italienische 4x200 Meter Freistilstaffel mit neuem Europarekord. Beim Turmspringen der Männer gab es eine weitere Medaille für das deutsche Team. Heiko Meyer aus Riesa und sein Partner Sascha Klein vom SV Neptun Aachen belegten hinter dem russischen Duo Rang 2.
0: Werder Bremen hat den Ligapokal gewonnen. Im Finale setzten sich die Bremer mit 2:0 gegen Bayern München durch. Bei dem Spiel eine Woche vor Beginn der neuen Bundesliga-Saison schoss Ivan Klasnic in Leipzig beide Tore. 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Die Gewinnzahl der Lotterie Super 6. 5, 8, 1, 7, 8, 6. Diese Angaben wie immer ohne Gewähr. Und nun die Wettervorhersage für morgen Sonntag, den 6. August.
18: Für Teile Sachsens und Thüringens hat der Deutsche Wetterdienst Unwetterwarnungen vor extrem ergiebigem Dauerregen herausgegeben. Vor allem an den Nordrändern von Erzgebirge und Thüringer Wald muss mit Hochwasser und Überschwemmungen gerechnet werden. Auch für Teile Bayerns bestehen schon Vorwarnungen für unwetterartige Regenfälle. Im Osten fällt schon heute Nacht starker Regen. Auch im Süden viele Wolken und Regen, hier und da kräftige Gewitter. Im Westen werden die Schauer immer seltener und es klart zeitweise auf. Von der Kieler Bucht bis zum Niederrhein scheint morgen häufig die Sonne. Im Osten und Süden Wolken und kräftige Regenfälle, die vor allem in den Staulagen der östlichen Mittelgebirge und der Alpen sehr ergiebig sein werden. Auch ein paar Gewitter sind dabei. Schwacher bis mäßiger Wind aus Nord bis West an der Küste und auf den Bergen frisch mit starken Böen. Heute Nacht 11 bis 15, in Küstennähe 16 bis 17 Grad. Im Nordwesten morgen 24 bis 26 Grad, sonst 18 bis 23, im Südosten 14 bis 16 Grad. Am Montag im Osten und Süden noch viele Wolken und häufig Regen, der besonders im Alpenvorland ergiebig sein kann. Richtung Norden und Westen deutlich freundlicher und meist trocken bei Temperaturen bis 27 Grad. Dienstag und Mittwoch wieder kühler bei wechselhaftem Wetter mit Schauern und Gewittern.
19: NRW ist Tourismusland. Weiß kaum einer.
20: Ja, ich bin schon mal gespannt, weil ich kenne es hier gar nicht.
19: Dabei haben wir so viel. Jede Menge Action.
20: Coole Achterbahn gibt's hier.
19: Zeigen uns gerne der Welt von unserer schönsten Seite.
21: Boah, ist das schön.
19: Bieten Hightech-Vergnügen auf höchstem Niveau.
22: Das war technisch auch sehr aufwendig.
19: Krempeln dabei das ganze Land auf links mit pfiffigen Lösungen und gewinnen damit ganz neue Besucher.
23: Viele fragen sich auch, warum muss man im August in den Süden fliegen?
19: Zeit, das vielfältige Tourismusland NRW vorzustellen.
24: Ich bin heute im Moviepark in Bottrop, denn auch Freizeitparks sind ein wichtiger Bestandteil von Tourismus. Der zweitgrößte Freizeitpark in NRW feiert dieses Jahr sein 30. Jubiläum. Also 30 Jahre mit einigen Abwärts-, aber vor allem jetzt auch Aufwärtstrends. Welche Wege geht der Moviepark dafür? Und was tun andere Tourismusangebote in NRW, um attraktiver zu werden? Ich will wissen, wohin entwickelt sich der Tourismus in NRW?
19: Im Moviepark darf ich noch vor der Eröffnung erleben, wie der Park auf die Jubiläumssaison vorbereitet wird. Entertainment-Koordinatorin Annika Hergert und Kreativdirektor Manuel Posotovic haben versprochen, sie führen mich hinter die Kulissen.
25: Dankeschön. Ich bin die Anni, hallo.
26: Nina.
25: Hi.
27: Ich bin der Manuel, herzlich willkommen.
25: 30-jähriges Jubiläum, darf ich da jetzt auch schon gratulieren?
27: Ja auf jeden Fall. Ja. Freuen wir uns.
25: Herzlichen Glückwunsch.
27: Vielen Dank.
25: Und ich darf heute mal einen Blick hinter die Kulissen werfen.
27: Ja, wir nehmen dich gerne mit.
19: Hier laufen die Proben für den Begrüßungstanz. Anni ist im Moviepark verantwortlich für alle Shows. Und weil die Show später nicht ohne Kostüme funktioniert, nimmt Anni mich zuerst mit in die Schneiderei.
25: Hi, hallo.
19: Es geht um Kleinigkeiten an Annis eigenem Kostüm, denn auch sie tritt noch auf in dem berühmten weißen Kleid als Marilyn Monroe. Und sie konnte auch wirklich einmal von einer Weltkarriere träumen.
25: Wie war dein Werdegang? Wie bist du hier gelandet?
28: Also ich habe eine Musical-Ausbildung gemacht, klassisch in London von 2010 bis 2013. Und dann bin ich hier als freiberufliche Künstlerin gelandet.
25: Damals kam ich mit einer Agentur und die haben mich als Marilyn engagiert.
19: Bottrop statt große Bühne. Denn Anni hatte eine schwere Knieverletzung. Der Moviepark als Arbeitgeber war für sie Glück im Unglück.
25: Wie war das Gefühl für dich, als du so wusstest, okay, der Weg geht jetzt erstmal nicht in die Richtung weiter wie geplant?
28: Natürlich war ich traurig. Ne? Da sind ganz viele Tränen geflossen, aber ich bin super positiver Mensch und glaube, alles hat im Leben seinen Grund. Meiner Meinung nach endet man immer an dem Ort, wo man hingehört. Und vielleicht ist der Moviepark der Ort, wo ich hingehöre.
19: Anni mit ihrer internationalen Ausbildung ist für den Moviepark ein echter Glücksfall. Ihre Shows begeistern. Das merkt man auch an der steigenden Zahl von Tänzern, die der Park engagiert, seit Anni hier ist.
28: Ich glaube, Tänzer, Tänzerinnen und Sänger kann man nie genug haben. In den letzten 3 Jahren haben wir schon extrem aufgestockt. Als ich 2018 hier angefangen habe, standen wir mit 4 oder 6 Leuten auf der Bühne. Und ich habe jetzt 12 bis 16 Leute jeden Tag da. Das sind Freiberufler. Und bei uns ist halt das Schöne, du kannst das ganze Jahr über einen Job haben. Das ist ja sonst in der Theaterwelt immer ein bisschen schwierig. Und wir ermöglichen den auch, wenn ihr zum Beispiel abends irgendwie ein Engagement im Theater haben, weil wir arbeiten ja 9-to-5 mehr oder weniger, dann könnt ihr auch abends noch in die Theater gehen zum Beispiel oder unterrichten.
25: Meinst du, da kann man ein bisschen mittanzen? Das macht so Spaß, das ist so ansteckend, wenn man das so
28: sieht. Ich glaube schon.
25: Ja?
28: Dimfi, meinst du, wir können einmal mittanzen?
29: Bestimmt.
28: Ja?
29: Ja. A heart beat away. Ja, pa, pa, wu. What? Nochmal?
28: Ja, bitte.
19: Okay, sieht einfacher aus, als es ist. Aber Spaß bringt es trotzdem.
29: Zack. Öffnen. Und nach rechts. Öffnen. Zack.
25: Gut? Also ich würde mal sagen, wenn ihr mal zu wenig Tänzerinnen habt, sagt Bescheid, oder?
1: Dankeschön.
19: Und es gibt noch mehr zu sehen. Später. Anderswo muss sich der Tourismus noch entwickeln. Hier im rheinischen Braunkohlerevier gibt es erstmal nur ein Loch. Ein Riesenloch. Eines der größten in Europa. Ein gewaltiges Industriegebiet. Mehrere Zehntausende von Quadratmetern groß. Staubig, schmutzig, ideal für Gravelbiker. Aber auch für Flaniertouristen? Ja, sagt David Bongartz. Er arbeitet für die Zukunftsagentur Rheinisches Revier, verantwortet dort die Regionalentwicklung. 14,8 Milliarden Euro stehen für den Strukturwandel zur Verfügung. Über 500 Projekte sind schon bewilligt.
25: 500 Projekte, welchen Anteil haben da die touristischen Projekte von?
2: Ja, es sind ja immer Momentaufnahmen, die wir haben. Im Moment würde ich mal sagen, sind so ein gutes Dutzend Projekte, was an den Start geht. Das heißt, Besucherzentren werden entwickelt, Rad- und Wegewetze entstehen jetzt. Das Potenzial ist natürlich riesig für die Region. Wir erleben es ja, welches Potenzial der Tourismus auch entfalten kann. Das ist ein Milliardengeschäft an Umsatz und an Wertschöpfung. Und da wollen wir natürlich als Rheinisches Revier auch Mitspieler werden.
19: 2030, nach dem Ende des Tagebaus, soll es losgehen. Dann soll es hier mal so aussehen, auch dank Tourismus. Sind die hier alle größenwahnsinnig? Sind sie nicht, erfahre ich hier. Wie wichtig ist Tourismus für NRW? Dafür haben wir Spezialisten. In Meschede an der Fachhochschule Südwestfalen stellt Susanne Leder mit zwei Kollegen gerade einen ganz neuen Studiengang vor. Zu Tourismus und nachhaltiger Regionalentwicklung.
3: Was macht Tourismus eigentlich in Regionen, mit Regionen und für Regionen? Also welche Auswirkungen auch in der Wirtschaft, auch in der Raumgestaltung?
25: Ja, Tourismus ist schön, keine Frage, aber vor allem ist Tourismus wichtig. Wichtig für die Wirtschaft im Land. Ich freue mich, denn ich treffe mich jetzt gleich mit einer Expertin, mit Professor Leder. Und sie hat alle harten Fakten und Zahlen zu unserem Thema. Und vor allem kann sie mir ganz viel noch zu den Projekten, die ich besuche, erzählen.
19: Ich bekomme eine Privatvorlesung quasi, ganz exklusiv.
4: Jetzt gibt es mehr und mehr Arbeitsplätze, auch im Tourismus, weil das einfach ein wachsendes Feld ist. Das haben wir an den Zahlen gesehen.
19: Sozialversicherungspflichtige Jobs etwa im Gastgewerbe.
4: Circa 180.000 Arbeitsplätze. Und das entspricht so 2,4 bis 2,6% der Erwerbstätigen.
19: Insgesamt sind im Tourismus gut 5% aller Arbeitnehmer in NRW beschäftigt, erfahre ich.
4: Das sind die, die direkt dem Tourismus zuzuordnen sind. Da kommen dann wieder on top alle Unternehmen dazu mit vielen Arbeitsplätzen, die quasi vom Tourismus abhängig sind, sagt man, die also für den Tourismus zuliefern.
19: Wie hier in Duisburg, früher Stahlstadt. 2027 eine Gastgeberin der Internationalen Gartenausstellung. Über 3 Millionen Besucher sollen kommen. 14.000 Kubikmeter Erde muss Nils Oechler vorher noch bewegen. Er ist einer von etwa 190 Angestellten der Landschaftsbaufirma Knappmann.
25: Voll cool, dass ich heute mal dabei sein darf. Ja, ein bisschen Baustellenluft schnuppern.
6: Sehr, sehr gerne. Es gibt ja auch einiges zu sehen, einiges zu tun.
25: Ja.
19: Baustellenleiter Nils hat Glück. Ich bin gekommen, um zu helfen. 14.000 Kubikmeter Erde. Eine einzelne Baggerschaufel ist übrigens nicht mal einer. Aber Baggerfahren, ein Kinderspiel, bestimmt.
25: Schaust du mir das so?
6: Na klar.
25: Okay. Du bildest ja auch aus. Wie viele Auszubildenden hast du das beigebracht?
6: Menschen, denen ich Baggern beigebracht habe, sind bestimmt inzwischen über 100. Es gab auch schon den einen oder anderen, der eine Maschine auf die Seite gelegt hat. Das bleibt nicht aus.
19: Okay, mal schauen.
6: Erstmal hoch, dass wir über den Haufen drüber kommen. Ja?
25: Okay. Ist das schon hoch genug?
6: Das sollte reichen, ja.
25: Ja?
6: Also zum Sandhaufen, dafür musst du den linken zu dir ranziehen.
25: Soll ich?
6: Ja, mach. Du kannst auch noch ein Stück weiter machen. Du kannst auch parallel mit beiden, ja?
25: Parallel?
6: Ja, klar.
25: Okay. Ja, stimmt, das geht ja auch.
6: Weiter.
25: Okay.
19: Nils ist Gärtnermeister. Und so ein bisschen kann ich heute verstehen, dass er seit dem Abitur nie etwas anderes machen wollte.
6: Im ersten Anlauf und nicht daneben.
25: Geil! Was ist es, was du an deinem Beruf total liebst und schätzt?
6: Die Abwechslung. Ich darf mal auf großen Maschinen sitzen. Ich darf mal irgendwo Stufenanlagen auf Millimeter einmessen, Absteckungen machen, wo es wirklich auf Details ankommt. Manchmal auch was gestalten.
19: Büroarbeit gibt's allerdings auch.
25: Ich habe gar keinen Plan. Ich weiß gar nicht, wo wir hier gerade zum Beispiel sind.
6: Wir in der Zufahrt haben uns heute Morgen getroffen. Da hast du gerade gebaggert.
1: Selbst mit Plan, sorry, keine Chance bei solchen Dimensionen.
25: Das ist ja eine Riesenfläche. Was ist das in Zahlen?
6: 50 Fußballfelder.
1: 16 Monate Bauzeit hat Nils. Großbaustellen wie diese bedeuten lange Planungssicherheit. Sein Arbeitgeber, die Firma Knappmann, hat sich darauf spezialisiert. Der Bedarf im Pott ist groß.
25: Achso, hier, ne? Das genau. Ist aus den 60ern.
6: Hier standen früher Stahlhütten.
1: Hier rauchten vor 60 Jahren noch die Schlote. Die sind jetzt weg, die alten Arbeitsplätze aber auch.
25: Wie wichtig ist dann ein solches Projekt, die Gartenausstellung? Dann
6: ist
25: auch für
6: enorm
25: Duisburg.
6: Wichtig. Wir haben hier Industriebrachen, wo keine Arbeitsplätze mehr aufgrund des Strukturwandels zur Verfügung stehen. Wir schaffen durch die Umstrukturierung natürlich Arbeitsplätze.
1: Viele. Über 10 Jahre schafft die IGA mehr als 600 Teil- und Vollzeitstellen im Ruhrgebiet. Im Herbst beginnt Benjamin eine Ausbildung im Landschaftsbau. Ist dann einer von aktuell 12 Azubis bei Knappmann. Hier macht er erstmal ein Praktikum.
25: Wie wichtig sind die Auszubildenden für Knappmann bei euch?
6: Extrem wichtig. Das ist unsere Zukunft. Es gibt immer weniger gute, motivierte Mitarbeiter und wir müssen uns die selber backen. Die Überzeugung haben wir jetzt seit ein paar Jahren und das gelingt uns auch sehr gut. Sein erster Tag war bei 8 Grad noch vor 2 Tagen und in so hoch Wasser stehen. Da war mir klar, wenn der nächste Tag wiederkommt, dann könnte das was werden. Bei so einem Kaiserwetter kann jeder draußen arbeiten.
1: Nils kommt aus Gelsenkirchen, ist 44 Jahre alt, hat 2 Töchter, die in einem anderen Ruhrgebiet groß werden als ihr Vater. Darum steht fest, er ist einer der ersten IGA-Besucher.
25: Wenn du jetzt nicht an diesem Projekt hier beteiligt wärst, würdest du hierher kommen und dir das angucken?
6: Fall. Ich habe da einen Liegestuhlplatz gebucht.
25: Du hast ja schon Liegestuhlplatz, das ist auch richtig.
6: Wir stehen hier mitten im Ruhrgebiet, das war alles Schwerindustrie und es ist grün. Man meint es gar nicht, wenn man da rüber guckt und noch die Haufen sieht, kann man noch ein bisschen erahnen, dass es hier mal sehr, sehr unschön war und mittlerweile blühende Landschaften. Gerade wenn das hier blüht, wird das natürlich ein super Anblick.
25: Boah.
1: Bei so viel Herzblut.
25: Das ist meine Aussicht. Boah, ist das schön.
1: Das kann nur schön werden. Und das wird viele überraschen.
5: Nicht jeder verbindet mit NRW automatisch Tourismusaktivitäten. Es ist immer noch geprägt, ein bisschen Ruhrpott, Montanindustrie. Aber dass es so eine wirkliche Freizeitregion und lebenswerte Region ist oder ein Bundesland mit vielen lebenswerten Regionen, so muss man ja sagen. Das macht mich auch so ein bisschen stolz, hier in Nordrhein-Westfalen eine Tourismusprofessur zu haben, weil da denke ich, da bin ich so richtig am richtigen Fleck.
1: Denn überall im Land entsteht etwas. Ich besuche Rees am Niederrhein. Eine kleine Stadt, die bisher vor allem vom Kiesabbau lebte. Bisher gab es nicht allzu viele Gründe für Touristen, Rees zu besuchen. Irgendwo steht Kunst im öffentlichen Raum. Aber diese Kunst ist ein Klacks gegen das, was in diesem Ort derzeit geschieht.
25: Denn hier entsteht derzeit eins der größten touristischen Bauprojekte in NRW. Und darüber möchte ich ein bisschen mehr erfahren.
1: Hier am sogenannten Reeser Meer, etwas außerhalb des Ortes, wird gebaut. Was noch Matsch ist, soll eines Tages ein Ferienparadies sein. Ich bin heute mit Christian Pulz verabredet. Er arbeitet für Marissa, den Investor des Ferienparks.
25: Hallo, guten Tag.
7: Hallo, hi, Christian Pulz.
25: Nina Mogadam.
7: Freut mich.
1: Der Betriebswirt aus Kiel hat bereits 11 solcher Ferienparks betreut.
7: Das ist das, was wir hier machen. Wir bauen hier am Reeser Meer das Lake Village. Das ist ein Ferienresort. Wir bauen hier 250 Ferienhäuser auf diesem 65 Hektar großen Grundstück direkt am See. Wir machen knapp 3000 Betten in Summe.
25: Wow.
7: Also es ist schon ein großes Resort, was wir hier planen.
25: Ja.
7: Aber wir fangen erstmal klein an mit 100 Ferienhäusern hier im ersten Bauabschnitt.
1: Das ist die Vision. Erinnert mich ein bisschen an große Ferienresorts in den Niederlanden mit schicken Ferienwohnungen und noch viel mehr.
25: Jetzt habe ich überhaupt mal eine Idee, wie das aussehen kann.
7: Und wir bauen nicht nur die Ferienhäuser, sondern wir bringen auch die Infrastruktur mit. Das heißt, wir bauen Indoor-Spielanlagen für die Kinder bei schlechtem Wetter. Wir bauen ein Schwimmbad, wir bauen Gastronomie, ein bisschen Einkaufsmöglichkeiten.
25: Kann man sich auch, glaube ich, da angucken.
7: Genau, das kann man sich hier drüben angucken, ja. Da können wir mal rübergehen.
1: In den nächsten 5 Jahren soll das Resort entstehen. Und ich sehe, mit dem Ferienhaus-Klischee von kleinen und engen Hütten hat das hier nichts zu tun.
7: Wir möchten wirklich schöne Räume schaffen mit ganz hohen Decken, sodass du auch das ganze Jahr Aufenthaltsqualität hast.
25: Das sieht sehr schick aus. Darf ich auch einen Blick in die Küche werfen?
7: Gerne.
25: Das sieht ja toll aus. Da will man ja gleich loskochen.
7: Wir sind alle
1: Alles großzügig. Echt schick, die Vision von Marissa. Aber auch nicht ganz günstig. Bei etwa 300.000 Euro Kaufpreis geht's los. Die Besitzer dürfen selbst aber nur wenige Wochen im Jahr hier wohnen. Damit sich das trotzdem lohnt, kümmert Marissa sich darum, die Häuser zwischendurch an Feriengäste zu vermieten.
25: Warum glaubt ihr, dass sich das rechnen wird?
23: Reisen wird gerade in diesen Tagen extrem teuer, insbesondere wenn du ins Flugzeug willst. Und viele fragen sich auch, warum muss man im August in den Süden fliegen? Will man bei 45 Grad im Mittelmeer liegen? Ist das so super schön? Und viele sind total dankbar, dann im Inland zu sein und total schöne Fahrradtouren durch die Natur zu machen. Und wir haben natürlich auch, Baden kommt bei uns ja auch nicht zu kurz.
1: Der Marissa-Park soll Touristen nach Rees führen, die Übernachtungszahlen im Kreis Kleve verdoppeln. So die Hoffnung. Er hat jetzt schon einen positiven Effekt auf andere Orte. Hier in Bocholt. Hier entstehen die Holzhäuser bei der Firma Kamshoff. Die gehört Henrik Lensing und ich darf heute mal reinschnuppern.
8: Du, bei uns auf dem Bau, da sagt man du, ich bin der Henrik.
25: Dann bin ich die Dina.
8: Dina, herzlich willkommen.
25: Dankeschön.
1: Draußen vor den Hallen wird schon das Holz für die neuen Holzhäuser gelagert. Ich kann es sogar riechen.
25: Was sind das für Hölzer, die
8: ihr
25: benutzt?
8: Das sind Hölzer in unterschiedlichen Qualitäten und Güten. Die Hölzer kommen meistens aus dem Sauerland, also hier aus der Region, und werden dann auch regional hier verarbeitet und regional an den Baustellen, in diesem Fall am Reeser Meer, eingesetzt.
1: In dieser Halle stehen die ersten Wände schon fertig für die Abfahrt parat. Ich sehe das erste Holzhaus, das in Rees gebaut werden soll.
8: Das ist eine Außenwand vom Erdgeschoss, das ist eine Außenwand vom Obergeschoss. Dann folgen Innenwände, dann weitere Außenwände, dann kommen die Deckenelemente. Und hier haben wir dann wieder Innenwandelemente.
25: Henrik hat auch so ein bisschen was von Lego, ne?
8: Ja, du, das ist wie Lego für Große. Nur unsere Bausteine sind etwas größer, länger und höher. Die Elemente sind bis zu 3,80 Meter hoch, bis zu 12,50 Meter lang.
1: Hier in der Halle werden alle Bauelemente des gesamten Hauses vorproduziert. Auf dem Baugrund werden die dann nur noch zusammengesetzt. 20 Häuser werden Henrik Lensings Angestellte noch in diesem Jahr für Marissa fertigen. Insgesamt beschäftigt er 60 Mitarbeiter. Das Marissa-Projekt ist eines seiner größten bisher.
25: Und das Marissa-Projekt, als du davon gehört hast, dass es das gibt?
8: Du, habe ich gedacht, interessante Sache, direkt hier in der Region. Als Holzbauer eine riesengroße Chance, habe ich mich sehr darauf gefreut. Und als ich dann den Zuschlag bekommen habe, umso besser. Dankeschön.
25: Also wirklich auch ein wichtiges Projekt für euch?
8: Ja, das ist für uns schon ein wichtiges Projekt. Das zieht sich über mehrere Jahre. Die Arbeitsplätze hier sind gesichert.
1: Gefreut hat sich darum natürlich auch Zimmermann Marco Stief, Vater von zwei Kindern.
25: Dankeschön.
1: Er zeigt mir gleich, wie man in die Holzhäuser Fenster reinbekommt. Ich habe da echt keine Ahnung, aber Marco ist Vollbluthandwerker.
9: Am Tagesende sehe ich ganz gerne mein fertiges Werk. Das ist hier halt.
25: Und das hast du hier, ne?
9: Richtig, genau.
25: Und ich sehe auch gleich mein fertiges, ausgefrästes Fenster hoffentlich.
9: Da gehen wir mal von aus. Ich halte das einfach mal mit fest und dann wird auch nichts passieren.
25: Okay.
9: Wird alles funktionieren.
25: Gut.
1: Es muss ganz gerade werden. Schließlich soll am Ende des Tages das Kunststofffenster hier genau reinpassen. Einmal verschnitten, alles versaut.
9: Alles gut. Perfekt, würde ich sagen.
25: Gut, war ja mit Unterstützung, aber
9: das Loch ist drin.
25: Ein bisschen Druck muss man ausüben, ein bisschen Kraft braucht man schon.
9: Ein bisschen,
25: ne?
9: Kraft braucht man auf jeden Fall, aber ich würde sagen, die hast du.
1: So ein Haus bereiten sie hier in 4 Tagen vor. Unglaublich. Und die ersten fertigen Hauselemente warten ja auch schon darauf, nach Rees zu kommen und aufgebaut zu werden.
25: So, das war jetzt mal interessant, einen Blick in die Halle zu werfen und zu schauen, wie diese Holzhäuser gebaut werden. Spannend wird jetzt im nächsten Schritt auch dabei zu sein, wenn die Holzhäuser dann auch aufgestellt werden.
1: Ich will vorher aber wissen, überzeugt das Projekt auch Tourismusexperten?
4: Das Ganze ist langfristig. Das ist nicht wie ein Event, was nur einmal im Jahr ist, sondern wenn die es hinbekommen, dann auch ein gutes Freizeitangebot zu machen. Also wo kann man Radfahren, wo kann man andere Aktivitäten machen? Dann ist das etwas, was auch die Auslastung übers ganze Jahr schaffen kann. Das heißt Wirtschaftseinnahmen langfristig. Einmal über die Jahreszeiten, aber einmal dann auch über mehrere Jahre.
1: Eine einmalige Mission führt mich hierher. Nach Oerlinghausen, tief in Ostwestfalen.
25: Ich freue mich, denn ich darf heute was ganz Besonderes erleben. Ich spiele jetzt gleich, und zwar um unsere Zukunft.
1: Ich bin in der Klimaerlebniswelt Oerlinghausen verabredet. Ausstellungsgestalter Martin Zauner hat mitgeholfen, das Unmögliche möglich zu machen. Die Verbindung von realer Bedrohung und Spaß.
10: Und vor allen Dingen, wenn du gleich das Klima rettest, kannst du zusätzlich noch Punkte sammeln.
1: Ich checke ein und begebe mich in eine Hightech-Welt, die Martin entworfen hat. Für gut 8 Millionen Euro Gesamtkosten. Martins Arbeitgeber war die zentrale Firma. Gut für das Unternehmen und Martin hat sich auch echt etwas einfallen lassen. Animierte Klimaszenarien projiziert auf diesen Globus. Verknüpft mit Videowänden, das ist deutschlandweit einmalig.
25: Was passiert, wenn ich jetzt hier drauf drücke?
10: Dann verändert sich
25: dieser. Verändert sich hier auch der Globus.
10: Genau.
1: Wie Martin zu diesem besonderen Auftrag kam? Auf Umwegen. Studiert hat er Geschichte und Deutsch auf Lehramt, aber dann gemerkt, dass er noch viel mehr kann und ist so zu seinem jetzigen Arbeitgeber gekommen. Statt jedes Schuljahr den gleichen Stoff zu unterrichten, ist jetzt jeder neue Auftrag eine neue Herausforderung.
10: Und wir haben noch etwas Besonderes ausgedacht. Die Dinger sind gekühlt oder erwärmt. Das heißt, du kannst mit der Hand nachfühlen, kalt und heiß. Genau. Ja.
25: Kalt, super kalt. Richtig warm. Bisschen warm.
10: Ausstellungsmacher nennen das auch Zwei-Sinne-Prinzip. Das heißt, umso mehr Sinne man anspricht, umso mehr, besser kann man sich Sachen merken und behalten. Ne?
1: Besonders stolz ist er auf dieses Spiel. Ich muss um die Zukunft einer Stadt spielen, muss sie vor Starkregen schützen.
25: Eine Maßnahme, verlege kritische Infrastruktur in höhere Stockwerke, finde ich, klingt schon mal gut. Ich würde hier mit A gehen.
10: Super, genau richtig. Guck mal, dann hast du jetzt da ins Stockwerk das verlegt.
25: Okay. Es ist vorbei, meine Zeit ist abgelaufen. Jetzt geht's los.
1: Jetzt muss ich retten, was noch zu retten ist.
10: Das Gewerbegebiet wird überflutet, giftige Stoffe aus der Produktion werden freigesetzt.
25: Nein!
10: So, du hast jetzt eine kleine Drohne, einen Kopter, und den kannst du hiermit steuern. So, magst du den mal dahin fliegen?
25: Ja. Also so unter Panik agieren zu müssen, ist echt blöd. Man sollte vorher
10: sich vorbereiten, ja. Ne, genau. Da rechts, guck mal, da ist der rote Punkt.
25: Oh Gott, bei einem echten Notfall will ich aber hier nicht dafür zuständig sein.
1: Der rote Punkt ist weg. Ich kann den Klimawandel wirklich fühlen.
10: Hier laufen irgendwie mehrere tausend Liter Wasser am Tag durch. Das heißt, das muss quasi wieder aufgefangen werden. Die Luftfeuchtigkeit in diesem Raum muss reguliert werden. Das war technisch auch sehr aufwendig.
25: Wie viel Zeit habe ich denn?
1: Wow, das ist echt aufregend.
25: Oh Gott, oh nein, so viele.
10: Ja.
25: Noch geschafft.
10: Mega.
25: Auch wenn man weiß, es ist ein Spiel.
10: Ja.
25: Ich habe gerade so richtig, mein Herz pumpt ein bisschen schneller. Ich habe wirklich gemerkt, Mist, ich muss hier ganz viel machen. Und plus Wind und Regen und den Regen auch noch zu sehen. Man fühlt sich wirklich wie, als wäre man in diesem Erlebnis mit drin.
1: Meine erspielten Punkte werden später noch wichtig. Yes.
25: Danke, super, gute Teamarbeit.
10: Jetzt haben wir die Stadt gerettet.
1: Zurück im Moviepark. Anni übergibt mich an den Kreativdirektor Manuel Prosotovic.
11: So, geht nämlich jetzt zusammen mit mir auf die Baustelle. Kommst du mit?
25: Hast
11: du
25: Lust?
1: Manuel zeigt mir sein neuestes Projekt, den aufwendigen Umbau einer alten Attraktion.
25: Sag mal, und mit was für Firmen arbeitet ihr zusammen? Sind die hier alle aus der Region?
11: Also, wir als Park haben schon das Credo Support the Locals. Also wir arbeiten wirklich, sobald uns das möglich ist, immer wieder mit lokalen Firmen zusammen. Wenn wir zum Beispiel Holzarbeiten haben mit lokalen Schreinereien. Also das ist uns immer super wichtig als Unternehmen. Wir haben ja auch eine gewisse Verantwortung für die Region. Und zum Beispiel bei diesem Projekt, wenn es gewisse Größenordnungen übersteigt, dann holt man sich natürlich wirklich Profis, die auch dann aus dem Ausland kommen, aus dem nahen Ausland. Wie jetzt zum Beispiel die Kollegen hier, die kommen aus den Niederlanden. Wenn du
1: willst, sie gehören zu einer Firma, die sich auf die thematische Ausstattung von Freizeitparks spezialisiert hat. Exklusiv sehe ich hier noch vor der Eröffnung im Sommer die Kulisse von Journey to the Forbidden Chamber. Ein mehrere Millionen teures Projekt, etwas topmodernes. Das eigentliche Fahrgeschäft ist vor allem ein Multimedia-Projekt.
25: Das ist jetzt keine Achterbahn.
11: Nein, es ist ein Fahrgeschäft. Das Fahrgeschäft heißt so ein sogenannter Immersive Tunnel, also eine 360-Grad-Projektion auf einer Leinwand. Und dann fährt der Simulator in diese Leinwand und bewegt sich. Und da wird dann im Prinzip dieser Film simuliert und der Gast ist dann mittendrin.
1: Viel Animation, wenig Bewegung, trotzdem braucht es einen eigenen Sicherheitsfilm für die Besucher. Dafür hat Manuel die Medienfirma Immermotion aus Paderborn engagiert. Sie ist oft für den Park tätig und liefert auch Musiken. Viel Aufwand für ein einzelnes Fahrgeschäft, aber attraktive Neuerungen ziehen Gäste. Manuel Prosotovic ist schon seit 23 Jahren dabei, kennt die Aufs und Abs des Parks.
25: Wie war das? Wie waren diese Entwicklungen? Wie hast du das selber so mitbekommen?
11: Der Park hat natürlich eine sehr bewegte Historie.

0: Besucherentwicklung hat.
1: Und gerade dieser Sommer, das 30-jährige Jubiläum, das soll natürlich ein voller Erfolg werden. Nur die Zeit drängt.
2: Du wirst noch ein paar schlaflose Nächte haben.
0: Absolut, ja.
2: Bis es dann wirklich hier losgeht und die Leute da sind, ne?
0: Ja,
2: aber du freust dich auch.
0: Auf jeden Fall, wir sind heiß wie Frittenfett und können es kaum erwarten.
2: Ich auch, ich komme nämlich noch mal wieder.
1: Ich freue mich schon darauf, dann auch endlich mal Achterbahn zu fahren. Was übrigens nicht nur Besuchern wie mir Freude macht. Stichwort Steuereinnahmen.
3: Das sind beim Moviepark, es gibt so Berechnungszahlen, wo man das ableiten kann. Da sind das so ungefähr 600.000 bis 800.000 Euro pro Jahr, die dort in die Kommunen fließen, allein an Steuergeldern.
1: Zurück nach Rees. Die Holzhäuser kommen. Henrik Lensing ist heute auch vor Ort. Und ich sehe, er ist glücklich. Das Wetter spielt mit. Das ist immer die große Unsicherheit.
2: Sag mal, ab wann wäre bei euch Abbruch?
4: Wenn es entweder zu regnerisch ist, zu windig oder zu kalt. Du musst dir das vorstellen, unsere Wände sind ja im Prinzip so eine Art Segel. Und wenn die dann im Wind hängen, dann gehen die überall mit dir hin. Also Regen ist noch gar nicht mal so schlimm wie Wind.
2: Das heißt aber für die Planbarkeit auch so ein bisschen schwierig, ne?
4: Wir können vorplanen, ja. Meistens gelingt es, aber nicht immer.
1: Ein Blick nach oben, ich sehe das Problem. Wackeln ist nicht. Jedes einzelne Bauteil muss auf den Millimeter genau auf die Bodenplatte abgesenkt werden. Dort werden die Elemente mit Mörtel fixiert, anschließend noch an den Seitenteilen verschraubt. Das braucht Profis. Auch Marco Stief ist heute wieder dabei und wir zwei sind ja quasi schon eingespielt.
2: Kann ich auch.
5: Ach, hi, jetzt hast du wieder mal Schrauben.
2: Darf ich auch mal so eine Schraube rein?
5: Ja, auf jeden Fall.
2: Ja?
5: Perfekt.
2: Wie lange braucht ihr für ein Haus?
5: In der Regel, wenn wir morgens anfangen und alles läuft fluffig durch, könnte sein, dass wir das Ding heute Abend wasserdicht haben.
2: Geht schon zack, zack?
5: Ja.
2: Was ist das für ein Gefühl, diese Sicherheit zu haben ja bei der Baustelle auch und mit diesem Auftrag?
5: Ein sehr gutes Gefühl, ne? Ich meine, ich habe Familie zu versorgen zu Hause und generell die Zukunft wird ja immer schwieriger, was Arbeitsplatzsicherung angeht. Und ich finde, mit diesem Auftrag hier kann man auf jeden Fall beruhigter einschlafen, sagen wir mal so.
1: Es ist Wahnsinn. Ein Haus an einem Tag und in wenigen Monaten eine ganze Siedlung.
2: Wow, das ist schon faszinierend, wie schnell so ein Haus hier aufgebaut wird. Ich komme auf jeden Fall wieder, wenn es hier fortgeschrittener und hoffentlich auch ein bisschen grüner ist.
1: Auf dem Rückweg mache ich noch mal Station im Örtchen Rees. Wie kommt das Marissa-Projekt mit all seinen Touristen hier an, wo es sich ja bisher ruhig leben ließ? In Wohlfühlatmosphäre. Ich bin verabredet mit Annika Nobel. 6 Jahre ist sie mit ihrem Concept-Store schon hier.
2: Du verkaufst aber nicht nur Klamotten. Ne? Ich sehe hier auch gerade Schmuck, aber auch viel so Deko-Sachen.
6: Genau. Alles, was uns Mädchen glücklich macht.
2: Sehr gut.
1: Annikas Herzensprojekt ist sofort auch meins.
2: Gut, dass wir hier nur zum Arbeiten sind. Das ist nämlich voll mein Laden. Ich müsste hier eigentlich shoppen.
1: Früher war Annika Nobel mal Bankerin. Heute ist sie Vorsitzende der Einzelhändler in Rees. Für die ist der kommende Ferienpark ein Riesenthema.
2: Wenn ihr jetzt so miteinander gesprochen habt, welche Erwartungen habt ihr?
6: Also die Erwartungen sind, glaube ich, durchweg positiv. Wir haben große Hoffnung, dass viele Menschen nach Rees kommen, dass für die Kinder was passiert, dass also mehr Freizeitangebot kommt, dass viele Leute hier unsere kleine Stadt entdecken und dann natürlich auch Geld hier ausgeben. Ne? Das ist ja als Geschäftsfrau erwartet man oder erhofft man sich genau das, dass eben der Umsatz dann auch noch steigt. Dann
1: ist Rees voll. Es gibt Grund zur Hoffnung, erfahre ich.
3: Schön. Jeder Tagesgast, der in eine Region kommt, der lässt so zwischen 25 und 30 Euro auch an Ausgaben vor Ort.
1: Übernachtungsgäste geben durchschnittlich schon 160 Euro pro Kopf aus. Und was das mit einer Region macht, sehe ich hier. Eine fertige Marissa-Siedlung, entstanden quasi aus dem Nichts. Am Dümmersee in Niedersachsen, kurz hinter der Grenze zu Nordrhein-Westfalen. Managerin Susanna Adrian ist sehr zufrieden, wie sich die Anlage seit der Eröffnung 2019 entwickelt hat.
7: Wir hatten im letzten Jahr 350.000 Übernachtungen, was ca. 80.000 Gäste bedeutet.
2: Wow, das ist schon ganz gut.
1: Nicht nur Feriengäste genießen die Attraktionen des Parks. Mittlerweile kommen Tagesgäste auch von weit außerhalb. Ein besonders starker Magnet für die Gäste ist die Abenteuerhalle. Die wird zu 70% von externen Besuchern genutzt, die dafür vollen Eintritt zahlen. Und heute von mir.

0: Ich und meine große Klappe, was mache ich hier? Ich gehe einfach rein. Oh Gott. Oh, es ist einfach nur die Überwindung. Oh.
1: Die Marissa-Siedlung hat der Region einen echten Schub gegeben. Die Grundstückspreise im Ort sind gestiegen. Der Ferienpark sorgt für einen deutlichen Anstieg bei der Gewerbesteuer. Und eine Beherbergungssteuer eröffnet weitere finanzielle Spielräume. Für Bürgermeister Lars Mentrup hat sich das Wagnis, den Bau einer so großen Ferienanlage zu genehmigen, eindeutig gelohnt.
2: Es siedelt sich ein neuer Edeka an. Wir haben jetzt wieder eine Eisdiele, Hotels haben wieder aufgemacht. Es hat einen britischen Dümmersee-Yachtclub, gibt es jetzt. Die Tagestouristen sind da, Übernachtungsgäste sind exorbitant gestiegen. Wir sind da jetzt von unseren Zahlen hier, von der Tourismusintensität, da schwimmen wir jetzt in einer Liga mit Norderney und Borkum. Da sind wir ein Stück weit schon stolz, weil das ja auch hier keiner vermutet, ne? Am Dümmer See, dass wir hier in einer Liga schwimmen mit den Nordseeinseln.
1: Von so einem Boom ist man anderswo noch weit entfernt.
3: Oha,
0: okay, Feuer löschen.
1: Zurück in der Klimaerlebniswelt.
0: Geht aber schneller, sagtest du ja, wenn man
3: tritt, genau. Borkenkäfer kommen, wir müssen Borkenkäfer.
1: Ich bin schon wieder voll in Action, muss schnell Waldbrände austreten und Borkenkäfer bekämpfen.
3: So, Feuer gelöscht.
0: So, weiter geht's?
3: Weiter geht's.
1: Viele Features der Klimaerlebniswelt mussten Martin und seine Kollegen neu erfinden. Ein Standardwerk zum Design solcher Ausstellungen gibt es nicht.
0: Martin, das ist ja das Schwierige, oder? Ich meine, du hast eine Idee für ein Spiel, wie dieses hier. Genau. Das ist in deinem Kopf, das schreibst du auf Papier. Ja. Aber dann muss es ja technisch auch umgesetzt werden. Genau.
3: Also erstmal haben wir ja Spezialisten, die sich mit solchen digitalen Inhalten auskennen. Und dann komme ich mit einer verrückten Idee und dann sagen die, ach, müssen wir mal drüber nachdenken, ob das geht. Und dann sagt zum Beispiel einer, Mensch, da gibt es doch so Folien, die werden in Altersheimen oder in bestimmten Einrichtungen benutzt, um es mitzubekommen, ob jemand das verlässt das Zimmer, ohne dass man es will. Und dann haben sie sich gedacht, Mensch, wenn diese Folie mitbekommt, ob jemand da draufsteht, das können wir doch auch für ein Spiel nutzen.
1: Offenbar hat Martin mit seinen 15 Kollegen gut gearbeitet. Obwohl es die Klimaerlebniswelt gerade mal 2 Jahre gibt, hat sie schon neue Aufträge gebracht.
3: Folgeaufträge kommen dadurch natürlich zustande, weil sich natürlich andere Auftraggeber auch anschauen, was haben die bisher gemacht. Und das ist das, wovon unsere Firma dann profitiert. Ja, also ich habe noch eine andere Ausstellung, da geht es um Gärtnern, um klimabewusstes Gärtnern. Das ist ein Folgeauftrag gewesen. Oder wir haben den sogenannten Keltenparktor gemacht. Da zeigen wir, wie die Kelten eingewandert sind und schon vor 1000 Jahren quasi Natur angefangen umzuändern.
1: Das Beste am Ende? Die Punkte, die über 20.000 Besucher im Jahr erspielen, wandeln die Betreiber in Spenden für verschiedene Umweltprojekte um. Noch mit Hilfe von Zuschüssen. Aber in Zukunft, das ist der Wunsch, soll das auch mit Eintrittsgeldern möglich sein.
0: Deine Punkte wurden erfolgreich. Danke für deinen Beitrag. Also was Gutes getan, Spaß gehabt, was gelernt und ich nehme was mit nach Hause.
3: Genau, nicht nur zu Hause klimagerettet, sondern auch noch draußen.
0: Fantastisch.
4: Ich glaube, da hat Oerlinghausen ganz tollen Magneten für Besucher, sowohl für Tagesbesucher, die natürlich gerne kommen, aber eben auch für Leute, die dann sagen, das lohnt sich und wenn ich im Teutoburger Wald da drumherum noch toll wandern kann, andere Angebote habe, dann kann ich da auch länger bleiben.
1: Zum Beispiel hier. Doch, genau hier.
0: Mitten auf dem Rathausplatz hier in Oerlinghausen steht schon bald wieder der Biergarten. Und das Betreiber-Ehepaar, das hofft natürlich darauf, dass die Besucher von der Klimaerlebniswelt dann auch mal bei ihnen vorbeikommen.
1: Und hier treffe ich die Betreiber mit Tochter Sarah kurz vor der Biergartenöffnung im April.
0: Das ist Familie Oberschäb. Die machen jetzt alles ready für die Saison. Und hier packe ich mit an, ne? Ihr könnt Hilfe gebrauchen, oder?
5: Ja, auf jeden Fall. Immer gerne.
1: Klar ist jedenfalls mal, so lecker so ein Imbiss auch sein mag. Nur deshalb kommen keine Massen nach Oerlinghausen.
0: Sag mal, was habt ihr eigentlich so gedacht, als ihr gehört habt, dass es die Klimaerlebniswelt in Oerlinghausen gibt?
5: Ja, wir fanden das eigentlich ganz gut, muss ich sagen. Weil
0: warum? Was war der erste Gedanke?
5: Also wenn wir die Leute hier nach Oerlinghausen kriegen, die Besucher, dann wollen die nachher auch ein bisschen was essen, was trinken, sich vielleicht irgendwo aufhalten. Und da kommen wir mit unserem Werkstattgarten ja auch ganz gut klar mit, ne?
0: Hattet ihr schon denn die Gelegenheit, mal da bei der Klimaerlebniswelt vorbeizuschauen?
6: Also das Spiel mit dem Waldbrändenlöschen, das hat mich ja überzeugt.
1: Sarah ist mit gerade mal 25 Jahren als Co-Geschäftsführerin in den Betrieb ihrer Eltern eingestiegen. Mit viel Hoffnung und viel Spaß. Ein Video vom letzten Jahr.
7: Es ist auch einfach schön, die Leute setzen sich dann auch zusammen an eine Zeltgarnitur, obwohl die sich nicht kennen. Mhm. Ne? Also auch das ist schön, die Leute lernen Menschen kennen.
1: Gäste von außerhalb. Für Sarahs Zukunft sind Attraktionen wie die Klimaerlebniswelt ein wichtiger Baustein. So wichtig, dass Sarahs Vater als erfahrener Gastwirt da direkt weiterdenkt. An neue Übernachtungsmöglichkeiten, um die Menschen im Ort zu halten.
5: Dann braucht man schon eine gewisse Aufenthaltsqualität auch schon noch hier vor Ort. Ne? Wenn eine Schulklasse, ich sag jetzt mal aus Bayern kommt oder aus Norddeutschland. Und im Moment ist es halt tatsächlich so, dass wir die dann abgeben müssen. Ne? Das heißt, schlussendlich gehen die dann nach Bielefeld oder die gehen nach Detmold oder sonst wohin in die Jugendherberge. Das wäre schon gar nicht schlecht, wenn man sowas hier hätte.
1: Erlinghausen, das war spannend. Und ich bin mir sicher, die drei und die Klimaerlebniswelt habe ich nicht zum letzten Mal gesehen. Ich komme wieder, versprochen. Hier in Neuss erwarten Sie dieses Jahr besonders viele Besucher. Über 600.000 Menschen werden diese Stufen hinunterlaufen.
0: Die Treppe hier hat auch die Firma Knappmann gebaut, allerdings nicht der liebe Nils, denn ich bin heute in Neuss auf der Landesgartenschau. Hier bin ich verabredet, denn ich bekomme eine Extra-Tour übers Gelände.
1: Mit Bürgermeister Rainer Breuer will ich mir 5 Wochen vor der Eröffnung ansehen, wie bunt eine Landesgartenschau daherkommt. Klappt leider nicht. Kälteeinbruch im Frühjahr.
0: Und wenn ich mich jetzt hier so umgucke, es gibt noch verdammt viel zu tun. Wie schlafen Sie gerade nachts?
8: Wir haben viel geschafft, es ist noch einiges zu tun. Und wir werden auch bis zur letzten Minute noch schrauben, vielleicht ein bisschen Rollrasen noch verlegen müssen, aber es wird klappen.
0: Also Sie sind guter Dinge, das haut hin.
8: Auf jeden Fall.
1: Ohne Blumen sehe ich dafür viel besser, was bleiben wird, wenn die Landesgartenschau vorbei ist. Und das ist eine Menge. Brandneue Spiel- und Sportplätze bleiben, wenn die Blumen längst verwelkt sind. In Neuss findet die Lager auf dem Gelände der ehemaligen Rennbahn statt. Rainer Breuer erinnert sich noch gut.
8: Ich weiß noch, mit meinem Opa war ich hier. Wir haben hier auch Pferdewetten abgeschlossen.
0: Gewonnen?
8: Ich hatte da nie so richtig Glück. Und man hat das schon hier mit verbunden. Das war auch immer eine ganz tolle Atmosphäre, die hier vorherrscht. Aber die Zeit ist vorbei.
1: Pferderennen gibt es hier nicht mehr. Der Verein ging pleite, das Gelände fiel an die Stadt. Der Unterhalt hätte viel Geld gekostet, etwa 20 Millionen, sogenannte EDA-Kosten. Die Stadt bewarb sich um die Landesgartenschau, bekam den Zuschlag und damit sogar die Chance auf Extragelder.
8: Wir hätten hier investieren müssen, aber ohne die Landesgartenschau, die war noch mal so ein Pusher, wo wir gesagt haben, okay, jetzt müssen wir auch richtig etwas machen. Wir haben das schon als Hebel genutzt, auch Zuschüsse zu bekommen. Also vom Gesamtbudget von 60 Millionen Euro, die wir hier einsetzen für Investitionen und auch die Veranstaltung, werden etwa 25 Millionen Euro an Fördermitteln eingehen. Wir werden natürlich Einnahmen auch generieren. Und wir erhoffen uns natürlich auch einen Impuls für die Wirtschaft insgesamt der Stadt Neuss.
1: An die alte Rennbahn wird zukünftig nicht mehr viel erinnern. Ein Kinderspielplatz, die alte Tribüne und die alten Stallungen, die werden zu Räumlichkeiten für die Neusser Vereine umgebaut. Gartenschauen, wie hier in Neuss, machen Städte nicht nur bunt, sie machen sie auch attraktiv für neue Bürger.
4: Diese Investitionen, die getätigt werden, um so eine Landesgartenschau mit dieser Vielfalt, mit dieser Pflanzenwelt, mit diesen ganzen Möglichkeiten, wie man Gärten gestalten kann, das bleibt hinterher alles. Und es wird viel investiert, aber was an Investitionen langfristig für die Region bleibt, das wird oft unterschätzt. Ne? Denn dann ist der Faktor auch da, dass man sagen kann, ja, ein guter Job bei uns im Unternehmen. Und schauen Sie, in Ihrer Freizeit haben Sie alles, was Sie brauchen, direkt vor der Tür.
1: In Neuss erfahre ich bei einer kleinen Tour, bauen Sie darum nicht nur den Garten, sondern auch die neuen Wohnungen dazu. Die Stadt erschließt direkt neben dem Gartenschaugelände ein ganz neues Viertel.
0: So, wo sind wir hier genau?
8: Ja, das ist das neue Hammfeld. Also direkt hier an dem großen Gelände der Landesgartenschau, in unserem grünen Herzen, haben wir einen Bürogebäudekomplex mit viel Leerstand. Aber das wandelt sich jetzt. Das heißt, hier entsteht Wohnraum direkt an einer neuen Adresse, die wir geschaffen haben. 1500 Wohnungen stehen hier.
0: Und dann wirklich auch mit Blick aufs Grüne.
8: Genau, das ist sozusagen der Garten, der große Garten
0: für alle.
8: Wäre
0: das auch entstanden ohne Landesgartenschau?
8: Es wäre vielleicht möglich, aber nicht so schnell. Das hätte wahrscheinlich, weiß ich, 10 Jahre länger gebraucht. Ich glaube, genauso kann ich das nur jedem Bürgermeister empfehlen, das genauso zu machen.
0: Sehr schön.
1: Mitte April ist es dann endlich soweit. Neuss feiert.
9: 2, 1, 2.
1: Die Landesgartenschau ist eröffnet. Und die ersten Besucher entdecken Neuss. Und die Ferienhaussiedlung am Niederrhein? Wie weit ist man in Rees? Ich bin beeindruckt. Die ersten Häuser stehen und Christian Puls hofft, dass die ersten Vermietungen schon Ende des Jahres beginnen.
10: Das sind die ersten 100 Einheiten und wir haben jetzt ungefähr 50% verkauft und sind bereits da vorne drüben auf einer Insel, wo wir so eine Insel ausgegraben haben. Und da gehen wir jetzt weiter mit Verkauf und Bau.
0: Und ihr seid weiterhin optimistisch, also dass sich das hier wirklich lohnt auch?
10: Ja, natürlich. Als Entwicklungsgruppe investieren wir hier selber rein. Das heißt, wir gehen mit knapp 40, 50 Millionen hier als Investment rein, bleiben auch in dem Projekt drin und betreiben die gesamte Infrastruktur.
0: Das heißt, wenn hier alles fertig gebaut ist, ist für euch nicht hier Tschüss, auf Wiedersehen, wir sind vom Hof, sondern ihr habt wirklich auch langfristig
10: genau.
0: Das Interesse, dass die Nummer hier läuft.
10: Wir sitzen mit den Eigentümern der Ferienhäuser in einem Boot.
1: Tatsächlich bin ich inzwischen nach meinem Ausflug zum Dümmersee ziemlich überzeugt, dass das hier mal genauso gut funktionieren kann wie dort. Und endlich startet auch die Saison im Moviepark. Ich bin wiedergekommen, ich will schließlich wissen, wie der Start hier läuft. Schon vor 10 Uhr warten die Besucher, dass es endlich losgeht auf die Achterbahn. Anni Herget, die Showleiterin, lässt sich das natürlich nicht entgehen. Erst um Punkt 10 ist hier Einlass. Vorher gibt es für die Besucher den in den Wochen zuvor eingeübten Begrüßungstanz.
6: Super.
11: Guten Morgen!
1: Ich freue mich, Anni wiederzusehen. Jetzt ganz ohne Vorbereitungsstress.
6: Gut. Ich liebe es, so positiv in den Tag zu starten. Und ich glaube, für die Gäste ist das ein absolutes Highlight. Und alles hat sich ausgezahlt, was wir die letzten Wochen erarbeitet haben. Ich bin unheimlich stolz auf meine Crew. Die Musik ist super, die Gäste haben gute Laune. Das war genau das, was wir haben wollen.
0: Aber ich weiß auch, dein Blick geht nicht nur auf diese Saison, sondern auf die Zukunft des Movieparks. Was hast du da vor Augen?
6: Mehr Entertainment, mehr Künstler, mehr Shows, mehr Locations, vielleicht ein neues Theater. Immer größer, weiter.
0: So, und ich darf jetzt aber auch Achterbahn fahren, oder?
6: Möchtest du?
0: Ja, bitte.
6: Ja, dann
0: wenn
6: los.
0: Wenn du schon hier bist.
6: Komm.
0: Also.

0: Ich liebe es. Und nicht nur ich. Immer mehr Touristen zieht es nach NRW. Wir sind Deutschlands Tourismusmagnet.
1: Das ist besonders erfreulich. Nordrhein-Westfalen hat überdurchschnittliche Wachstumsraten bei den Besuchern von solchen Freizeiteinrichtungen. Da wurden zuletzt fast 10% Zuwachs für NRW erreicht, dass also 10% mehr Gäste kommen. Und der Bundesdurchschnitt liegt ca. bei 3,3%.
0: Tourismus in NRW. Den zu erleben hat mir großen Spaß gemacht. Und ich bin sicher, dass alles, was ich erlebt habe, auch viele andere Menschen begeistern wird. Der Tourismus in NRW hat viele Facetten. Längst nicht alle haben wir abgebildet. Aber eins ist jetzt schon mal klar. Er ist wirtschaftlich ein wichtiger Faktor und wird in Zukunft noch viel weiter wachsen. Und die Chancen dazu stehen gut.
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5: Die halten sich natürlich nicht an die Geschwindigkeit, die vorgegeben ist.
6: Das ist eine Urinflasche, die wir dann wegschmeißen müssen. Das ist total eklig.
7: Das ist scheiße. Ja, später machen.
6: Das ist halt eben auch irgendwo Sachbeschädigung. Das gehört halt denen nicht.
8: Nervt mich sehr, weil sehr viel Zeit dabei flöten geht. Es wäre schön, wenn das ein bisschen weniger werden würde.
6: Die Rastplätze sehen aber wieder furchtbar aus. Jetzt sind wir fest.
9: Schleswig-Holstein hat zwischen Nord- und Ostsee rund 550 Autobahnkilometer. 8 Autobahnmeistereien halten die Rastplätze sauber, Straßen entspannt und den Verkehr sicher. Auf dem Betriebshof Scharbeutz an der A1 startet das Team in den Tag. Der Winter hat den Straßen zugesetzt und der Sommer steht vor der Tür. Für Reparaturen der Fahrbahnen und Rastplätze läuft der Countdown. Ab jetzt. Denn bis zum Beginn der Ferien sind es nur noch wenige Wochen.
6: Ich hatte jetzt ja letzte Woche meine Abschlussprüfung, die ist ganz gut gelaufen. Das ist ja dann doch mal so ein Lebensabschnitt, den man fertig hat, wenn die Ausbildung abgeschlossen ist.
9: Straßenwärterin Emily Janicki weiß, Fehler können tödlich sein.
6: Angst habe ich nicht, aber Respekt habe ich, das auf jeden Fall, weil man ist ja tatsächlich schon auf der Autobahn. Hier fährt Schwerlastverkehr, LKWs, Autofahrer fahren hier und vielleicht auch manche gar nicht mehr so vorsichtig tatsächlich. Und dann bist du auch so manchmal so, wow, was macht jetzt zum Beispiel der Autofahrer oder der LKW? Heute machen wir Fahrbahnschäden Richtung Heiligenhafen. Die Flickstellen sind ungefähr Heiligenhafen Mitte. Und wir treffen uns jetzt erstmal Remersdorf. Und dann fahre ich mit dem LKW auch hinterher. Wir stellen uns jetzt gleich einmal hinter dem Mannschaftswagen hin. Und in der Zeit stellen sich zwei Vorwarner auf. Das sind die klappbaren Tafeln, wo dann die Pfeile, sag ich jetzt mal, rübergehen. Und ich bin der Hauptwarner, wo dann halt eben die Baustelle dann richtig beginnt. Wenn jetzt jemand ein Auto rauffährt, ist es besser auf einen LKW, weil der mehr Gewicht hat, anstatt auf einen PKW, der dann doch wieder mehr rutscht. Ich werde jetzt ein bisschen langsamer, mache Rundumleuchten an und klapp auf. Jo, der steht und jetzt mache ich Pfeil nach links, damit die Autofahrer auch wissen, dass sie bei mir links vorbei müssen. Ich habe aufgeklappt und fahre langsam weiter.
10: Jo, das ist verstanden. Die Fahrer ziehen wir langsam hinterher. Von hier sieht alles gut aus. Du sitzt links, perfekt.
9: Alle Sicherheitsmaßnahmen sind bis ins letzte Detail ausgeklügelt.
6: LKW sicher abstellen. Jetzt sind die Reifen eingeschlagen. Das heißt, wenn jetzt ein Auto fahren würde gegen uns, dann wird nicht darauf geleitet, sondern darunter. Eher.
9: Rechts die Abbiegespur, links die Fahrbahn. Nur der Fahrstreifen in der Mitte ist gesperrt. Jetzt wird die Baustelle noch über eine lange Strecke mit sogenannten Lübecker Hütchen abgesichert.
5: Wir hüten das jetzt noch weiter aus. Unsere Baustelle. Du machst dann rechts in der Beschleunigungsspur und du links zum fließenden Verkehr. Timmy, fahr ein bisschen langsamer, bitte. Die halten sich natürlich nicht an die Geschwindigkeit, die vorgegeben ist. Damit haben wir uns schon abgefunden. Deswegen müssen wir immer 120% Sicherheit garantieren, sage ich mal. Ist ja nicht deren Leben, leider.
9: Die Meistereien fahren ihre Strecken regelmäßig ab, um Risse frühzeitig zu erkennen. Besonders nach Wetterlagen mit extremer Hitze.
6: Eigentlich braucht man tatsächlich trockene Fläche. Also eigentlich soll es trocken sein, aber wenn es gemacht werden muss, muss es gemacht werden.
11: Und zur Not muss man das halt, wenn das trocken ist, dass man dann noch mal guckt, ob das jetzt wirklich alles gut ist. Zur Not muss man halt noch mal nachbessern.
9: Mit dabei ist heute Kollegin Sophie Ehlers. Auch sie hat, genauso wie Emily, gerade erst ihre Prüfung zur Straßenwärterin bestanden. Fahrbahnreparaturen sind immer Teamarbeit.
6: Jetzt einmal fest.

0: Autobahnmeisterei Grande an der A24 zwischen Hamburg und Berlin. 25 Mitarbeiter sind hier beschäftigt. Hier kommt Katrin Redhead. Seit 4 Jahren arbeitet die Quereinsteigerin schon auf dem Betriebshof. Sie ist unter anderem für die Müllentsorgung auf Rastplätzen verantwortlich. Die leuchtende Schutzkleidung ist Pflicht, um immer gut gesehen zu werden. Alle müssen sich ranhalten, um die Autobahn vor den Sommerferien fit zu machen. Dabei war es der Winter, der Katrin für diesen Job begeistert hat.
1: Wie ich zur Autobahnmeisterei gekommen bin, das war ganz lustig, weil ich ja vorher was ganz anderes gelernt hatte. Also ich war vorher Friseurmeisterin und in einem Angestelltenverhältnis. Und dann hatte ich aber schon immer großes Interesse am Schneepflugfahren und fand das immer sehr beeindruckend. Gerade so im Winter auf der Autobahn, wenn die einem entgegenkam. Und das habe ich meinem Mann erzählt, als wir essen waren. Und am selben Abend haben wir dann noch meine Bewerbung gemeinsam fertig geschrieben. Und dann bin ich damit in die Meisterei spaziert und habe meine Bewerbung abgegeben. Und dann nahm das alles seinen Lauf.
0: Besonders wichtig für alle Autofahrer sind die Rastplätze. Deshalb checkt das Team regelmäßig Grünflächen, Toiletten und Mülleimer. Früher hat eine Fremdfirma den Müll entsorgt, das war aber zu unflexibel. Daher übernimmt dies nun die Autobahnmeisterei selbst.
1: Die Rastplätze sehen aber wieder furchtbar aus, ne?
2: Ja.
1: Der normale Wahnsinn. Dann gehe ich schon mal die nächste machen. Wir sammeln heute jetzt die ganzen Mülltonnen mit unserem Müllwagen ab und gehen dann noch mal einmal per Fuß alles ab und sammeln das, was alles daneben liegt, was in den Wiesen verteilt ist, und sammeln das auch noch mal ein. Ich nutze jetzt einmal unseren Geigerzähler. Bevor wir die Tonnen in unser Müllauto kippen, schauen wir immer einmal, ob da irgendwelche Dinge drin sind, die da nicht reingehören.
0: Die Prüfung auf Radioaktivität ist eine Vorgabe der Müllverbrennungsanlage.
1: Jetzt war alles gut.
0: Zurück bei Emily und Sophie in Scharbeutz auf der A1. Schlaglöcher entstehen durch eine Kombination aus Wasser, Temperaturwechsel und Belastung. Sie sind gefährlich, weil sie Reifenschäden verursachen oder Kiesel in die Scheiben schleudern.
3: Das ist kalt, Asphaltmischgut. Wenn wir es jetzt, mal ins Loch reingemacht haben, wird es einmal festgerüttelt. Und dadurch bleibt das haften. Wenn wir jetzt nur als Loch haben, hat er keine richtige Stabilität. Das heißt, es wird wieder rausfallen und dürfen in einer Woche wieder hierher fahren. Möchtest du rütteln?
4: Ja, mach du jetzt.
0: Baustellen verursachen Stress bei den Autofahrern. Das bekommen Emily und ihre Kolleginnen oft zu spüren.
3: Ich mache den Job ja für die ganzen Verkehrsteilnehmer, die hier tagtäglich langfahren. Was die dann nicht so gerne wertschätzen oder vielleicht auch gar nicht wissen, was machen wir eigentlich. Für manche sieht es halt eben nur rum, dass wir doof rumstehen, aber es stimmt ja nicht. Wir arbeiten ja und machen was für die. Good.
0: Bei jedem Einsatz wird auch der Müll am Fahrbahnrand mit eingesammelt. Da ist alles dabei.
5: Das ist eine Urinflasche von den Auto, aber eher gesagt von den Lkw-Fahrern, die sie hier einfach entsorgen, die wir dann wegschmeißen müssen. Kotbeutel, Flaschen, alles ist da. Das ist total eklig. Und das haben wir hier sehr, sehr viel.
0: Zurück an der A24 bei Katrin.
1: Ich mache das für den Schutz und für das Wohlfühlen der Autofahrer, machen wir das ja. Ne? Gerade für die Trucker ist das ja quasi ihr Wochenenddomizil. Und dafür schauen wir natürlich immer, dass sie das so gemütlich haben, wie es geht. Aber wenn dann jeder mitmachen würde, dann wäre das natürlich auch für alle irgendwie ansprechender, als dann sowas vorzufinden. wir werden teilweise beleidigt, wenn wir hier im Weg stehen, wenn wir die Mülltonnen kippen, dass sie uns das vor der Nase wieder hinschmeißen, den Müll, oder hinterm Rücken. Das erlebt man dann, dass da kein Respekt ist vor unserer Arbeit.
0: Es werden hier sogar noch viel größere Dinge entsorgt, und zwar illegal.
1: Hier ist eine Aufforderung von der Polizei schon vorhanden, dass das Auto abzuholen ist und zu entfernen. Aber wie man sieht, passiert da leider dann auch nichts. Jetzt müssen wir natürlich gucken, dass da keine Schadstoffe auslaufen am Fahrzeug, kein Öl, keine Betriebsstoffe, weil wir dann natürlich auch noch mal spezielle Reinigungsfirmen dazu beauftragen müssen. Und dann wird die Entsorgung halt auch immer teurer für uns. Also man kann davon ausgehen, dass das Auto heute bei uns hier entsorgt wurde. Frechheit. Ja. Und kein Einzelfall leider.
0: Die andere große Herausforderung ist die Sauberkeit der Toiletten. Das erledigt eine Fremdfirma. Zweimal täglich putzt das Team die WCs. Einmal im Monat gibt es eine Grundreinigung.
2: Das ist Scheiße. Ja, später machen.
0: Auch Reisende ärgern sich über die unhygienischen Zustände.
4: Es ist oft so, dass sie sehr, sehr dreckig sind. Da bin ich ganz ehrlich. Die Leute hinterlassen ja wirklich da ihren Müll. Sei es draußen auf den Toiletten, es riecht doll nach Urin. Und mit der Ferienzeit ist es ja auch, dann kommen ja noch mehr Leute, mit den Enkeln unterwegs sind, Oma, Opa. Da wird es dann noch schlimmer werden, denke ich mal. Schweine, kann man ja sagen, stellenweise.

0: Rund eine halbe Stunde brauchen sie für die Reinigung der Anlage. Auch auf diesem Rastplatz an der A1 wird geputzt. Bänke, Tische und Schilder sind oft besonders verdreckt. Ein Fall für den Wasch-Unimog. Er hat alles dabei. Seinen blauen, flexiblen Wascharm vorne für die großen Schilder. Emily und Sophie nehmen sich aber erstmal die kleineren Schilder vor.
1: Ich mache jetzt mit dem Hochdruckreiniger. Ich darf jetzt zum Beispiel so nah, darf ich jetzt nicht am Schild gehen. Ich muss schon ein bisschen weiter weg, weil da schon ein gewisser Druck hinter ist und ich dadurch die Reflexion und die Folie auf jeden Fall beschädigen werde, wenn ich zu nah dran bin.
2: Die Schilder machen wir zweimal im Jahr sauber, damit die noch gut reflektieren. Wenn der Schmutz drauf ist, dann sieht man das halt nicht mehr so gut. Und damit man das halt auch von weiter weg sieht und vor allem in der Dunkelheit, sollte man die halt sehen.
1: Wir machen die Bänke sauber für den Tourismus, besonders in den Ferien, weil hier viel Anlaufzeit ist, damit die auch bequem und ordentlich hier sitzen können. Die hartnäckigen Verschmutzungen sind tatsächlich der Grünspan mit und halt eben auch die Vogelkacke, sag ich jetzt mal. Aber sonst geht das eigentlich relativ gut weg.
0: Eine Sache bekommen sie allerdings kaum in den Griff.
1: Die ganzen Aufkleber, die man hier auch vorhin auf den Schildern gesehen hat, das sind meistens die Fußballfans, meistens nach dem Spiel oder vor dem Spiel tatsächlich, die dann ja, aus Langeweile die Schilder einfach stecken mit den ganzen Aufklebern. Das ist halt eben auch irgendwo Sachbeschädigung, das gehört halt denen nicht, wo die draufkleben.
0: Jährlich entsteht durch Aufkleber ein großer Sachschaden. Die Kosten trägt der Steuerzahler.

0: Katrin ist mit ihrem Kollegen bei einem Ortstermin. Auch der Verkehrslärm steigt während der Urlaubszeit. Die Schutzwände müssen in Ordnung sein, um Lärm abzufangen. Doch die werden immer wieder zweckentfremdet.
1: Der Plan ist jetzt zu gucken, ob der Grundstücksbesitzer von da hinten sein Trampolin zurückgebaut hat. Der nutzt aktuell um die 75 Quadratmeter Fläche von uns mit. Und das gucken wir uns jetzt an und hoffen, dass alles zurückgebaut ist, was da mal stand.
0: Sie brauchen immer freien Zugang zu dem 5 Meter breiten Grünstreifen, um Fundament und Wand jederzeit prüfen zu können.
1: Grüner Fall ist auch so was Typisches, was hier immer alles abgelagert wird. Das ist so auch nicht gewollt. Hier haben wir jetzt das Trampolin. Das stand eine ganze Zeit lang hier hinten an unserer Lärmschutzwand. Und das wurde zum Glück schon zurückgebaut jetzt. Und jetzt schauen wir uns den Rest noch mal an. Der Zaun gehört hier auch nicht hin. Der müsste jetzt auch noch mal einmal zurückgebaut werden. Wir werden jetzt den Eigentümer probieren, erst mal zu erreichen, ob der das von selbst wegräumt und im schlimmsten Fall zur Anzeige bringen. Und dann hoffen, dass das schnellstmöglich beseitigt wird. Oh, hier haben wir auch Bäume hingepflanzt. Die sollen hier eigentlich auch nicht stehen. Das sieht jetzt aus, als wäre das von dem Eigentümer jetzt hierher gepflanzt. Da hinten sehe ich auch irgendwas Gepflanztes mit Blumen. Das soll so alles nicht sein. Damit wir halt eben prüfen können, ob alles in Stand ist, ob Reparaturarbeiten anfällig werden. Und die Bäume, je nachdem, was das ist und wie groß sie werden, können die natürlich auch im schlimmsten Fall gegen die Wand dann drücken, ne? Und die kaputt machen.
2: Der Eigentümer, der weiß ganz genau, wo seine Grenze ist. Der hat ja sein Grundstück genau danach bebaut. Warum er trotzdem hier das nutzt, das weiß nur er. Wir hatten schon öfters mit dem guten Herrn zu tun. Der ist ein bisschen schwierig. Also man kommuniziert mit ihm und dann kriegt er doch mal eine Aufforderung, macht wieder irgendwas zurückbauen. Aber ja, immer wieder kommt er hierher und baut was Neues hin oder stellt was hin.
0: Katrin hat jetzt Feierabend. Emily und Sophie sind bei ihrer nächsten Station angekommen, den Straßenablaufschächten. Nur noch wenige Wochen bis zum Beginn der Ferien. Verstopfen die Siebe, wird's gefährlich.
3: Wir machen jetzt die Schächte sauber, indem wir jetzt die Schächte einmal ziehen, also einmal raufmachen und dann halt drumherum alles sauber machen, dass es in die Eimer kommt und dann werden die Eimer hochgehoben und dann werden die ausgeleert. Wir machen das jetzt, damit die Entwässerung läuft und hier nicht irgendwie sich Wasser bildet und dann Aquaplaning entstehen kann.
4: Er ist unterschiedlich tatsächlich, aber ja, ungefähr die Meter, es gibt mal 50, es gibt aber mal Abstand mal von 20 Metern oder auch mal jeweils 5 Metern. Kommt immer darauf an, wo man ist.
0: Nachdem der Kehrwagen die Haufen aufgesammelt hat, wird die Fahrbahn umgehend wieder für den Verkehr freigegeben. Der Einsatz für die gerade ausgebildeten Straßenwärterinnen ist für heute zu Ende.
3: Unser Tag war gut, es hat alles gut geklappt. Und ja, man hat halt gemerkt, dass man halt mehr auf sich selber gestellt war. Sie haben kurz erklärt, was sie zu tun haben, aber sie haben nicht gezeigt, wie man das zu machen hat, sondern weil sie davon ausgehen, dass man weiß, was man zu tun hat.
4: Und auch selber in die Baustelle reinfahren mit den jeweiligen Fahrzeugen.
3: Und das haben wir vorher nie gemacht, dass wir selber da reinfahren durften. Also da saß meistens jemand neben und hat uns das nochmal erklärt. Und jetzt gehen sie davon aus, dass wir es wissen. Und dann wurde uns das halt einfach gegeben, dass wir das machen können. Aber es hat Spaß gemacht, auf jeden Fall.

0: Ferienstart in Niedersachsen und Bremen. Auf diesem Rastplatz gibt es ein einzigartiges Testkonzept mit Hundeklo, Fitnesspark und Spielplatz. Straßenwärter Nils Kafka ist der Technikprofi.
1: Kontrollieren wir einmal den Zaun, ob der soweit heil ist. Hier schließt er nicht mehr richtig, das könnte beim Wind aufwehen. So dass wir die vielleicht gleich nochmal nachstellen können. Hier kontrollieren wir wieder einmal den Fallschutz, die Matten, ob hier Splitter, Glasscherben oder sonstiges rumliegen. Ja, Eltern, Mütter und Kinder, gerade die Mütter für ihre Kinder, die sind sehr, sehr empfindlich. Falls da mal was passiert, hat man, denke ich mal, ein sichereres Gefühl, wenn man hier weich fällt und das auch sieht, dass das weich ist. Dann kontrollieren wir hier nochmal die Spielgeräte wieder, ob das alles, das sieht gut aus. Verschraubungen sind fest, Metallplatten, hier steht nichts. Scharfkantiges hoch. Ach, genau. Hier haben wir noch mal so ein Netz, wo es hier mal sein kann, dass hier mal so Kunststoff-Ecken rausschauen könnten durch nutzungsbedingten Verschleiß, was hier aber Gott sei Dank nicht der Fall ist. Die Tür können wir einmal einstellen, damit die nicht wieder aufweht, dass die Mütter ihre Kinder hier entspannt spielen lassen können und nicht Angst haben müssen, dass sie weglaufen. Jetzt gucken wir mal, wie weit wir den einstellen müssen. Jetzt haben wir hier einen knappen Zentimeter Luft, das heißt, könnt ihr ihn mal 1 Zentimeter weiter rüberstellen.

0: sehr gutes Augenmaß, muss ich sagen. Und jetzt prüfen wir nochmal. Hält von alleine zu und lässt sich öffnen. Ziel erreicht.
1: Letzte Arbeiten an den Rastplätzen für die beiden Neustraßenwärterinnen. Die A1 bei Scharbeitz. Hier müssen sie noch die Grünflächen mähen.
2: Also wir sind ja jetzt beide ausgelernt und sind jetzt heute das erste Mal komplett alleine unterwegs und sind auf uns selber gestellt. Und ja, und heute mähen wir halt die paar Plätze. Es ist jetzt ein komisches Gefühl, aber es ist schon schön zu wissen, dass man jetzt auch alleine los darf und dass die Leute einem das auch zutrauen, dass man hier jetzt alleine mäht und alles alleine machen darf.
1: Als erstes muss die Mähraupe vom Hänger.
3: Nein, jetzt soll die automatisch runtergehen. Ach nö, genau wenn ich hier bin.
1: Das erste Mal alleine und schon klappt die Klappe nicht. Nach dem Spielplatz kümmert sich Techniker Nils um den Hundeauslaufplatz.
0: Bei vielen Familien gehört der Hund ja mittlerweile mit zur Familie, der dann auch gerne mit in Urlaub genommen wird. Und damit auch der sich ein bisschen auspowern kann bei langen Fahrten, gibt es hier so einen kleinen Hundeauslauf. Des Weiteren haben wir hier einen Kotsammelbehälter, dass im Idealfall jeder seinen Mist entsorgt und für den nächsten Besucher das Ganze sauber hinterlässt. Da haben wir hier, und zwar in diesem tollen Beutel, mit einem Hundekotbeutelspender. Da kontrollieren wir einmal, ob da noch genug drin ist. Das sieht gut aus, ist noch was vorrätig. Also wir gucken noch einmal rundherum, dass hier keine großen Löcher im Zaun sind, wo der Hund entwischen könnte. Hier haben wir leider so ein Negativbeispiel, wo jemand seine Hinterlassenschaft nicht mitgenommen hat. Wenn das jeder so machen würde, würde das hier natürlich ruckzuck sehr unangenehm aussehen, riechen. Das mache ich jetzt, bevor da jemand anders reintritt. Das sind so ein bisschen die unangenehmen Sachen, die aber auch dazugehören, damit es anderen Leuten hier besser geht beim Aufenthalt.
1: Die zusätzlichen Serviceangebote für Kinder, Hunde und ihre Herrchen werden gut angenommen.
4: Das ist immer die erste Station, die wir hier anfahren, wegen dem Hund. Und hier kann man wunderbar Pause machen, das Auto laden und dann die letzten 16 Kilometer weiter.
5: Und vor allen Dingen hier ist es so schön sauber und ruhig. Sauber. Das ist es. Also hier ist es wirklich tipptopp. Auch die Toiletten, die sind ganz toll.
1: Dieser Rastplatz der Zukunft mit WLAN und E-Ladestation hat sich inzwischen unter Insidern zu einem echten Geheimtipp entwickelt. Aber auch hier wieder reichlich Sticker.
0: Das ist leider wirklich ein Riesenthema, da das Ganze auch Dynamik aufnimmt, wenn mal jemand, ein Fußballfan von Verein XY Aufkleber klebt und der nächste Kandidat von der Gegenmannschaft kommt, findet er es immer nicht so schön, sodass der Aufkleber von einem Verein immer gern übergeklebt wird vom nächsten Verein und dann hat man hier ruckzuck 20, 30 Aufkleber. Das nervt mich sehr, weil sehr viel Zeit dabei flöten geht und es wäre schön, wenn das ein bisschen weniger werden würde. Und gerade auf den Verkehrszeichen ist das natürlich auch negativ für die Reflexion, die Sichtbarkeit des Verkehrszeichens, sodass wir das natürlich auch immer schnellstmöglich entfernen. Das Problem hätten wir erstmal gelöst. Wahrscheinlich bis morgen, bis der nächste Aufkleber klebt.
1: Mehr als 3,5 Millionen Touristen urlauben jeden Sommer in Schleswig-Holstein. Die Belastung auf den Autobahnen verdoppelt sich dann.
6: Ist dran.
1: Emily und Sophie müssen jetzt die großen Flächen mit einer ferngesteuerten Raupe mähen. Eine echte Erleichterung.
6: Guck mal mit runter da.
2: Fall. Die auch nicht richtig. Ne?
3: Nee, eigentlich nicht.
1: Die Meerraupe schafft mehr und alles deutlich schneller als in Handarbeit.
3: Ich starte jetzt gerade die Meerraupe. Hier sieht man ganz gut, es hat jetzt noch 92-91%. Das heißt, es ist noch gut vollgetankt. Das heißt, ich hätte auf der Meisterei nicht tanken müssen. Müsste für den Tag reichen. 0, 0, 0. 0. Gut.
1: €100.000 kostet die Raupe und wiegt rund 2 Tonnen. Die Fernsteuerung erleichtert vor allem das Arbeiten in unwegsamem Gelände.
3: Die größte Herausforderung ist, wenn man halt eben auf Steigung fährt oder so, dass sie halt eben wirklich nicht umkippt. Ne? Wenn die umkippt, hat man halt eben wieder Schaden und alles drum und dran, dass man das ein bisschen spekuliert und steuern kann.
2: Das hier ist jetzt der letzte Feinschliff mit dem Freischneidereimer. Hier die Sitzfläche sauber machen und ordentlich, dass die Urlauber sich hier hinsetzen können.

0: Gleich ist das Mähen geschafft und der Rastplatz bereit. Premiere für Emily und Sophie. Das erste Mal haben sie einen Einsatz komplett alleine gestemmt.
1: Ich habe meine Ausbildung erfolgreich zur Straßenwärterin beendet. Das ist auf jeden Fall ein neuer Lebensabschnitt, der für mich beginnt und auch was Neues. Und ich habe was Festes in der Hand und ich darf hier auch viel mehr machen, was mir auch viel mehr Spaß macht. Ja, und heute haben wir den Parkplatz fertig gekriegt für die neuen Besucher, die heute kommen, für die Ferien.

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6: Sonne, Meer, chillen. Der breite Strand von Valencia hat genau das zu bieten, was deutsche Urlauberinnen und Urlauber seit Jahrzehnten lieben. Aber lieben sie es auch noch bei mehr als 40 Grad? Vor ein paar Tagen musste Valencia erstmals überhaupt roten Hitzealarm auslösen. Höchste Warnstufe. Diese kleine Reisegruppe aus Köln schreckt das nicht ab.
7: Total hohe Luftfeuchte, vor allen Dingen nachts auch hier. Also wir schwitzen die ganze Zeit und die Klimaanlage bringt manchmal gefühlt gar nichts. Ja.
8: War eigentlich ganz schön mit der Hitze. Ich mag die Hitze. Aber man musste schon im Wasser sein, sonst hat man es nicht gut ausgehalten.
6: Hier in der Touristeninformation können sich hitzegeplagte Strandbesucher abkühlen. Und sie bekommen Informationen. Bei der roten Warnstufe geben wir den Bürgern Ratschläge und die passen wir auch für die Touristen an. Bleib in einem überdachten Bereich, geh in den heißesten Stunden nicht raus, bleibe besser in kühlen oder klimatisierten Räumen, so wie hier. Trink viel Wasser. Alle Infos sind per App abrufbar. Auch eine Karte, die zeigt, wo die insgesamt 39 Klimarefugien der Stadt sind. Eines davon ist das Naturkundemuseum. Geht in Bibliotheken und Museen. Das steht in Spanien vielerorts in den Hitzeplänen. In Valencia sind diese Refugien dann länger geöffnet. Der Eintritt ist frei. Uns ist wichtig, dass diese Informationen auch die Touristen erreichen. Die Hitze soll schließlich nicht dazu führen, dass sie Valencia im Sommer gar nicht mehr besuchen wollen. Wir bieten ja weiterhin ein sehr bedeutendes kulturelles Erbe an. Zum Beispiel an der Plaza de la Virgen in Valencias monumentaler Altstadt. Stadtführerin Victoria startet ihren Rundgang. In den Gassen staut sich schon morgens die Luft. Ihre Gruppen hielten das bisher irgendwie aus, bis zum Tag der roten Warnung. In den Feuchtgebieten im Süden von Valencia, in der Albufera, hat ein Kollege eine Tour gemacht und erzählt, dass es dort so heiß war, dass viele Kunden die Tour abbrechen mussten, weil sie sich unwohl fühlten. Hohe Temperaturen, nur ein Faktor, der Spanienreisende womöglich derzeit beunruhigt. Seit 10 Tagen schreckt fast täglich irgendwo in Spanien ein Waldbrand die Bevölkerung auf. Die größten Feuer brennen derzeit in der Region Aragon im Nordosten des Landes. Mehr als 60.000 Hektar Land verbrannten in diesem Sommer, schon jetzt mehr als dreimal so viel wie 2025. So sieht es aus, wenn der Rauch verzogen ist. 13 Menschenleben hat ein Brand in Andalusien kürzlich gefordert. Spuren der Verwüstung. Eine Familie kehrt in ihr Haus in Bedar zurück, gezeichnet von den Erlebnissen. An unterschiedlichen Orten hat das Feuer sie überrascht. Gott sei Dank ist uns nichts passiert. Materielle Dinge sind nach und nach ersetzbar. Wenigstens sind wir alle am Leben. Das ist das Wichtigste. Die Region ist bei britischen und belgischen Touristen beliebt. Aber wer will jetzt noch hierher? Zurück nach Valencia. 10 Kilometer südlich im Naturpark Albufera. Hier versuchen sie, Feuer zu verhindern. Bei Hitzealarm sorgen 16 Meter hohe Wasserfontänen für sinkende Temperaturen und geringeres Brandrisiko. Und dafür, dass Touristen auf diesem Campingplatz in der Albufera entspannt campen können. Ana Bermudez führt mich herum und zeigt die Hydranten auf dem Platz. Die Feuergefahr ist das eine. Die Hitze bewirkt aber auch das. Normalerweise füllt sich der Platz um diese Jahreszeit, aber mit der Hitze dauert das länger. Naja, irgendwann kommen sie schon. Der Strand ist trotzdem voll. Und in Zukunft Werden die Touristen aus Köln ihren Urlaub künftig anderswo planen?
7: Nein, würde ich nicht. Ich finde das toll. Ich möchte auch in warme Länder fliegen. Ja.
9: Die Ostsee gewinnt natürlich und damit unsere Breitengrade vielleicht zunehmend an Attraktivität, dadurch, dass das Wetter einfach sich wandelt.
6: Noch entscheiden sich viele eher fürs Mittelmeer. Spanien rechnet auch in diesem Sommer mit einem Touristenrekord.
10: Krankenpfleger Marco Carvalho und seine Kollegin sehen in diesem Moment zwei suchtkranken Menschen zu. Die Heroinabhängigen ziehen hinter einer Scheibe Spritzen auf. Marco greift vielleicht gleich ein. Manchmal finden die Leute eine Vene nicht. Dann stechen sie 5-mal, 10-mal, 20-mal und bekommen die Droge nicht in den Körper. Wir helfen und schaffen es beim ersten oder zweiten Mal. Marco arbeitet in einem Suchtzentrum in Lissabon. Hierher kommen Menschen, um unter Aufsicht Drogen zu nehmen. Häufig haben sie fast alles verloren. Ihre Arbeit, ihre Familie, Freunde, ihre Würde sollen sie behalten. Draußen sind es oft Ausgestoßene. Dabei sind es normale Menschen, die einfach auf einem anderen Weg durchs Leben gehen. Natürlich habe es sich anfangs nicht gut angefühlt, Menschen zu helfen, Heroin zu spritzen. Aber die Alternative, dass sie in irgendeinem Gebüsch hocken, findet Marco schlimmer. Dieses Zentrum für Drogenabhängige ist Teil der portugiesischen Drogenpolitik. Der Ursprung dieser Politik liegt in den 90er Jahren. Damals ist einer von 100 Portugiesen heroinabhängig. Es gibt immer mehr Kriminalität, HIV-Infizierte und Drogentote. Damals beschließt die Regierung, suchtkranke Menschen zu bestrafen, löst das Problem nicht. Bis zu 10 Tagesdosen einer Droge zu besitzen, wird seitdem nicht mehr bestraft. Einer, der heute davon profitiert, ist Theodor. Täglich geht er zu einem Bus, der durch Lissabon fährt, um Methadon an rund 1000 Suchtkranke zu verteilen, ein weiterer Baustein der Drogenpolitik. Methadon ist ein Stoff, der Entzugserscheinungen lindert. Bestenfalls können Drogenabhängige dadurch ein halbwegs normales Leben führen, so wie Theodor. Die Kurzfassung seiner Drogengeschichte erzählt der 57-Jährige so. Er habe ein Kind verloren und seine Frau sei gestorben. Da habe er angefangen, sich zu betäuben. Ich will kein Heuchler sein. Ich nehme manchmal auch Drogen. Aber nur, wenn ich es bezahlen kann. Das heißt, ich tue keine schlimmen Dinge mehr. Ich tue niemandem weh, um an Geld für Drogen zu kommen, weil es dafür keine Notwendigkeit gibt. Von den Drogen losgekommen ist Theodor nicht. Aber der Methadonbus bewahre ihn vor Beschaffungskriminalität, andere vor Krankheiten, weil immer auch sterile Spritzen verteilt werden an Menschen, die trotz Methadons weiter Heroin nehmen. Zahlen zeigen, das portugiesische Modell scheint zu wirken. Die Europäische Behörde zur Beobachtung illegaler Drogen verfolgt die Lage. 112 Drogentote je 1 Million Einwohner gab es zuletzt in Estland. Deutschland kam auf 35, Portugals Nachbar Spanien auf 40 Drogentote. Portugal auf 15 pro 1 Million Einwohner. Nicht immer lassen sich Todesursachen eindeutig bestimmen. Deshalb gibt es Unschärfen bei diesem Bild. Aber der Trend ist klar. In den vergangenen 25 Jahren ist die Zahl der Drogentoten in Portugal um rund 80% gesunken. Es habe auch mit einem weiteren Baustein der Drogenpolitik zu tun, sagen Befürworter des portugiesischen Modells. Diese Treppe nehmen Leute, die der Polizei durch Drogenkonsum aufgefallen sind. Drogen bringen diese Menschen nicht vor Gericht, sondern vor ein sogenanntes Komitee. Wie jetzt gerade einen 32-jährigen Mann. Sozialarbeiter und Psychologen stellen Fragen, ob er Schmerzen hat, ob er einsam ist oder Gewalt erlebt. Drogen sind entkriminalisiert, dadurch können wir uns auf die Personen und ihre Probleme konzentrieren, nicht auf die Droge selbst. Bestenfalls könnten sie durch Gespräche hinter Milchglasscheiben Drogenkarrieren stoppen, ehe sie richtig beginnen. Der Nächste wartet schon auf sein Gespräch. Drogen sind im Land nicht verschwunden, das zeigen Akten zu den einzelnen Fällen im Keller des Beratungszentrums. Aber Daten der Europäischen Behörde zur Beobachtung illegaler Drogen zeigen auch: Im Vergleich zu anderen Ländern Europas ist der Drogenkonsum junger Menschen in Portugal eher niedrig. Krankenpfleger Marco und Kolleginnen sind vom portugiesischen Weg überzeugt. Mit dem Geld, das man bräuchte, um Suchtkranke für Jahre ins Gefängnis zu stecken, machen wir etwas anderes. Wir helfen ihnen bestenfalls, um von Drogen loszukommen. In jedem Fall, um ein so normales Leben wie möglich zu haben. Vor 25 Jahren hat sich Portugal für diesen Weg entschieden. Und auch Regierungswechsel haben daran nichts geändert.
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0: Um 2 Uhr mit Juliette Groß. Nach dem Vorfall mit einer Sprengstoffdrohne am Leipziger Flughafen ist noch unklar, wer dahinter steckt. Bundesinnenminister Dobrindt sprach am Abend vor Ort von einer neuen Gefahrenqualität. Aus Leipzig Silvia Stadler.
1: Die Drohne, die am Flughafen Leipzig-Halle gesichtet und unschädlich gemacht wurde, sei mit Sprengstoff ausgestattet gewesen. Es handle sich um einen sehr ernsten sicherheitsrelevanten Vorfall, sagte Bundesinnenminister Alexander Dobrindt am Abend auf einer Pressekonferenz. Die nun logischerweise auftretenden